0: Finanzierung bereits 0,8%. Und wir reden ja oft über diese 2,8 Billionen, die damals Uschi von der Leyen und Merz als sinnloses Kapital auf den deutschen Sparkonten oder nicht arbeitendes Kapital auf den deutschen Sparkonten ausgemacht haben. Das ist sozusagen jetzt immer wieder im Fokus. Wie wäre es denn, wenn ihr das investiert? Nur eins ist klar, wir sehen ja die Zweckentfremdung beim Sondervermögen. Weltweit ist doch keiner so doof und gibt Ursula von der Leyen oder Fritze Merz aufgrund irgendwelcher Versprechungen irgendwelches Geld. Und davon ist sozusagen so viel zu spüren, dass 0,1% dieser 2,8 Billionen im Grunde im Risikokapital landen. Bei 2% wären das 14 Milliarden, ja, die hier letztendlich investiert werden könnten. Nur diese 2% können sie nicht erreichen, weil durch diese Show, ich meine, du siehst diesen Körperklaus von Merz, wie er sich bei Trump einschleimt mit dem Deutschland-Trikot,
1: ist was auch ein
0: Fake dazu ist.
1: Merz und ja? Christoph Maria ja. Herbst wurden nie zusammen in einem Raum gesehen. Ich habe eine Theorie, das wirklich, stimmt. Ich habe eine Theorie. Der strombergischste Kanzler, den man sich überhaupt vorstellen kann. Ja, es sind alles, bleibt festzuhalten, Deutschland ist kein Land, in dem auch du empfehlen würdest, jetzt zu gründen. Private Equity Konferenzteilnehmer kommen hierher, um sich darüber zu freuen, dass sie wieder weggehen können. Also nicht hierher, sondern dorthin. Und das Gleiche ist deutschem Geld zu empfehlen. So ist denn irgendwie über Grenzen geschafft werden kann. Das wird zunehmend schwieriger, erfährt man auch, wenn man sich, und da muss ich an anderer Stelle noch berichten, hier in Zypern und in Nordzypern auch umhält. Hört schönen Gruß nach Nordzypern und viele von den viele Menschen und Hörer dieses Podcasts von in den letzten Tagen tatsächlich von dort Infos bekommen habe. Du, lieber Hermann, bist ja auf dem Weg nach Zypern, so viel können wir verraten. Ich habe eine Einladung erhalten und einen Hinweis zur nordzypriotischen Krypto-Experten. Und wenn man da drüben durch die Gegend fährt, ganz interessant, ich werde es dir hier auch gern zeigen. Hier gibt es eine Reihe von Krypto-Geschäften, ganz viele Krypto-Geld-Automaten und alle möglichen Krypto-Investment- und Payment-Lösungen, die hier wild beworben werden. In Nordzypern gibt es da ein Äquivalent von und es gibt offensichtlich eine sehr rege Anlageszene von Kryptos in Nordzypern, die sehr diskret arbeitet und ausführlich erklärt, wie sehr sie die EU hasst, wenn man mit ihr in Kontakt kommt. Ich schlage vor, wir recherchieren das live und vor Ort, denn auch dafür haben wir die Spenden bekommen von unseren Hörern und berichten dann nächste Woche, was wir lernen konnten über die Kryptoszene hier im Mittelmeer und all diese piratigen Nester, die da so sind. Nordzypern ist ja nicht anerkannt von der Republik Südzypern und als ich da über die Grenze bin gestern und sie tatsächlich nebenbei aus Versehen Grenze genannt habe. Du kannst dir nicht vorstellen, was passiert ist. Also das führte zu einem sehr...
0: Du bist nach deiner Adresse gefragt worden.
1: Sowieso, ja, mittlerweile lachen die auch drüber. Also ich habe da wieder eine halbe Stunde gestanden, weil ja der Freisland-Nachfolger im Ostfriesland, ein Oberstaatsanwalt, der offensichtlich meine Adresse zur Ausschreibung raus hat, jetzt seit Wochen, vollkommen illegal, weil meine Adresse ist ihm bekannt. Ich gebe sie dann immer wieder an, aber ich werde immer wieder eine halbe Stunde an jeder Schengen-Grenze meiner Freiheit beraubt. Das ist zwar hochgradig illegal, aber das interessiert in Deutschland überhaupt niemand mehr, abgesehen von der Rechtsanwaltskanzlei Heinz, die natürlich dagegen vorgeht. Herzlichen Dank an diese Stelle, an alle Kollegen dort. Aber trotzdem, man kommt dann rüber über diese Grenze, auch wenn ein böser Grenzer einmal erklärt, das ist keine Grenze, es ist ja nur ein Checkpoint, weil die türkisch besetzte Nordteil der Insel wird ja nicht anerkannt als Staat. Die EU betrachtet ja Nordzypern als von der Türkei besetztes Gebiet der EU, ganz offiziell. Also wir haben rechtlich den Zustand aus Sicht von Uschis Verwaltung, dass die Türkei die EU besetzt, was lustig ist. Das nimmt man aber so hin. Und wenn man dann da ist, ein sehr netter Ort, sehr freundlicher Ort, auch als Las Vegas am Mittelmeer bezeichnet übrigens, ich werde dir zeigen können, warum, lieber Hermann, ja. dann stellt man fest, sehr rege Kryptoszene. Sehr interessant, also mein Vorschlag für eine kleine Rechercheaktion die nächsten Tage. Aber wo wir so gerade bei Kryptos sind, informieren wir uns zum Ende dieser etwas kürzeren Sendung doch ausführlich über den Kryptostand der Dinge auf der Welt. Natürlich mit dem einen Mann, ebenfalls am Mittelmeer, der einen tieferen Einblick hat als viele andere, nämlich Mike the Pirate. Hier sind die Krypto-News mit Mike the Pirate.
2: Also vorab, ich bin gespannt auf eure Recherchen in Nordzypern, da Nordzypern auch als ein Nest von Krypto-Scams gilt. Ich bin echt gespannt, was ihr da herausfindet. Der Kryptomarkt, Bitcoin notiert bei rund 64.000, letzten 24 Stunden etwa 2,5% verloren. Ethereum liegt bei 1730 mit 3,5% etwas schwächer. Der Gesamtmarkt, Fear and Greed Index 22 Punkte, bleibt in der extremen Angst. Es hat die Märkte bewegt. Hermann hat es schon angesprochen, die US-Notenbank Fed und die erste Sitzung unter dem neuen Chef Kevin Warsh. Die Nachrichten zum US-Friedensabkommen, dem Memorandum of Understanding, SpaceX, waren alles marktbeeinflussende Preisbeeinflussungen.

0: beeinflussende Signale. Ausblick für die nächsten Tage, es bleibt volatil. Trader warten auf weitere Signale von der Fed und der Bosch. Experten sehen Chancen, sobald die Makrolage sich beruhigt, dass die Nervosität abnimmt und die Preise sich wieder in eine positive Richtung bewegen. Bitcoin Richtung 67.000, 69.000, beinahe ein Risiko von unten aktuell, tagesaktuell von 63.000. Die letzten Tage im Kryptomarkt waren geprägt mit Schlagzeilen und ein paar schräge Vögel. Schräger Vogel Nummer 1, Andrew Tate, hat mal wieder viel riskiert und wurde mächtig rasiert. Der schräge Shitfluencer mit 16 Millionen Followern auf Social Media hat auf der Plattform Hyperliquid eine riesige Wette auf steigende Bitcoin-Kurse abgeschlossen. Eine 40-fach gehebelte Long-Position im Wert von sang und schreibe 3,8 Millionen Dollar. Bei nur 65.400 Dollar Bitcoin-Kurs stand sein Liquidationsrisiko schon bei 65.217. Da waren keine 200 Dollar Luft mehr bis zur totalen Liquidation. Bitcoin ist dann leicht gefallen. Die Position wurde teilweise für 1,8 Millionen liquidiert. Danach hat er dann die Restposition von 1,9 Millionen selbst vom Tisch genommen und geschlossen. Interessant ist, dass es bereits Tates 108. Zwangsliquidierung, Räumung auf der Plattform, wobei jeder Trader ihn warnt, 40-fache Hebel reicht schon ein kleinster Rücksetzer, um alles zu verlieren. Tate hat in den letzten Monaten öffentlich Hunderttausende Dollar verbrannt. Hoher Einsatz, hohes Risiko und für viele Zuschauer und vor allem für seine zahlenden University- und Masterclass-Community-Mitglieder teure Lehrstücke, wie man es besser nicht macht. Aus der Abteilung Schräge Vögel bleiben wir dabei. Sam Bankman-Fried, zwei US-Senatoren fordern Präsident Trump auf, den ehemaligen FTX-Chef Sam Bankman-Fried nicht zu begnadigen. Die Republikanerin Cynthia Lummis und der Demokrat Ruben Gallego haben eine damit bipartisane Resolution eingebracht, die klarstellt, unter keinen Umständen sollte SBF Begnadigung erhalten. Lummis sagte, er hatte seinen Tag vor Gericht. Bankman-Fried wurde 2023 wegen Milliardenbetrug zu 25 Jahren Haft verurteilt. Die Senatoren betonen, er zeige keine Reue und verdiene keine Milde. Und der letzte schräge Vogel zum Abschluss. Illinois-Gouverneur J.B. Pritzker hat soeben eine 0,2% Steuer auf alle Kryptotransaktionen unterschrieben. Auch auf einfache Transfers zwischen eigenen Wallets. Wer seine Coins nur von Wallet A nach Wallet B schickt, muss dem Staat Illinois künftig 0,2% abgeben. Das Crypto Council for Innovation bezeichnet das als punitivstes Digital Exit Steuer Amerikas. Kritiker sprechen ganz klar von offener Enteignung und totaler Überwachung. Solche Entscheidungen werden sicherlich die Utility, den Nutzen von Privacy Coins nicht schmälern und erhöhen dann eher die Privacy Coin Preise. Zum Abschluss ein Blick auf Europa. Rätselraten um Binance ab 1.7. in der EU, die größte Kryptobörse der Welt. Binance droht ab Juli keinen Zugang mehr zum europäischen Markt, besser ihre Kunden zum europäischen Markt zu haben. Laut einer Reuters-Meldung will die griechische Finanzaufsichtsbehörde HCMC den Lizenzantrag von Binance ablehnen. Der Grund, die neue EU-Regel MiCA, die Verbraucher besser schützen soll, was auch sonst. Ab dem 1. Juli 2026 dürfen nur noch Börsen mit einer öffentlichen MiCA-Lizenz in der gesamten EU Dienstleistungen anbieten. Ohne diese Lizenz müsste Binance seine Dienste für Kunden aus der EU einstellen. Andere Börsen wie Coinbase und Kraken haben diese Lizenz schon. Und oh Wunder, Binance widerspricht der Meldung. Sie machen das, was sie traditionell am besten können, tarnen, täuschen, wegducken. Das Unternehmen sagt, wir erfüllen alle Anforderungen. Die griechische Behörde hat den Antrag geprüft und als okay weitergeleitet. Man rechne nicht mit einer Ablehnung und will bis Ende Juni eine klare Info geben. Gleichzeitig versenden sie Mails an Kunden und sagen, sie werden sich bis 30.06. um den rechtlichen Status bemühen. Für Kunden Europa heißt das Binance vorsichtig. Bis zum 1. Juli gibt es auch noch zusätzlich rechtliche Unsicherheiten. Wer auf Binance handelt, sollte die aktuelle Lage im Blick haben. Und wie immer der grundsätzliche Rat, keine Coins auf Exchanges lassen. So viel dazu.
1: Tja, danke dir, Mike. Wir werden, glaube ich, sehr gerne berichten, lieber Hermann, schätze ich mal, was wir da an Scam und Nicht-Scam und so finden. Spannend ist auf jeden Fall, dass sich dort in Nordzypern offensichtlich eine Community außerhalb der EU sehr, sehr wohl fühlt aus Gründen. Und ja, das öffnet natürlich auch Tür und Tor für Scams. Ich glaube, eine einzige Sache wage ich zu korrigieren an deinen Krypto-News, lieber Mike. Eine Kleinigkeit.
0: Bitte gerne.
1: Ich glaube, er heißt Fried. Bankman Fried und nicht Fried. Aber es ist lustig, weil Fried im Sinne von frittiert natürlich der Zustand ist, den er gerade hat, weil Mr. Bankman mit 25 Jahren, die er im Knast sitzt, sich wahrscheinlich genauso fühlt. Und ja, die Begnadigung, die da Trump vorgesehen hat, ja schon eine echt überraschende war, wo man sich wieder fragt, wer verdient da dran? Wenn so ein Typ, sagen wir, nennen wir ihn mal ein Schlitzohr, der sicherlich ist, dann plötzlich von Mr. Trump freigesprochen wird, kann man sich durchaus fragen, was ist da nun wieder schon drin und wo ist da der Vorteil? Aber egal, wie es ausgeht mit ihm, ich schätze, er heißt Fried. Das wage ich zu kommentieren. Ansonsten habe ich gelernt, dass du mit deinen Details da meistens recht hast und im Kryptomarkt weitaus besser informiert bist. Wir sind diese Woche etwas kürzer dran als sonst, aus Gründen, wie gesagt, mit viel Reisetätigkeit, aber auch wegen viel Arbeit, die wir drei aushacken. Wir haben ja schon letzte Woche angeteasert, wir planen da so einiges, um auch unsere nackte Mark wieder mehr ins Spiel zu bringen, um die es ja gewollt ruhig geworden ist, aber die natürlich auch zum Spielball von Spekulanten macht. Das sagen wir jetzt mit einem Augenzwinkern, weil die jetzt verkaufen, nachdem sie vor langer Zeit gekauft haben, uns zu unterstützen, haben natürlich auch unser Platzit. Wir verstehen auch, wenn ihr nach einiger Zeit sagt, da tausche ich mal wieder was um, dann ist das nicht mit bösen Blicken hier von uns gesehen. Aber wir möchten natürlich gerne mehr Unterstützung von euch auch in unserem Krypto-Projekt haben, denn aus den genannten Gründen auch in dieser Sendung glauben wir weiter daran, dass Krypto für solche Piraten wie uns hier, die also ungern gesehen sind von solchen Damen wie Uschi von der Leyen und anderen, weil sie Sachen behaupten und sagen, die natürlich nur unter Desinformation fallen können im demokratischsten Neureich aller Zeiten, arbeiten wir weiter daran, dass wir euch für Krypto gewinnen, auch euch davon überzeugen, dass so ein Projekt wie die Nackte Mark etwas Sinnvolles ist. Nicht zwingenderweise nur die, auch Monero und andere Coins, die wirklich Privacy ermöglichen und auch dem Gouverneur von Illinois unmöglich machen, 2% Steuern zu nehmen, wenn man von A nach B überweist. Ich meine, man kann sich den Kram nicht ausdenken, oder? Also die sind weiterhin am Verzweifeln, was das angeht. Und bald, so wird ja getuschelt und gemunkelt, wird wohl auch der stalinistische Keir Starmer im englischen Vergewaltigungsreich, 250.000 Mädchen, mehr dazu morgen im nackten Niveau, sind offensichtlich Opfer der Rape Gangs geworden, wird wohl ankündigen, dass VPNs verboten werden. Das kennen wir aus Russland. Da sind sie technisch gesehen nicht verboten. VPN zu haben ist nicht das Verboten, habe ich da gelernt, sondern für VPNs zu werben. Ja, ist etwas indirekter, weil jeder Russe hat ein VPN auf dem Telefon. Glaubt ihr, Mike und Hermann, glaubt ihr, das kommt jetzt auch in Großbritannien? Weil die EU hat ja auch schon angekündigt, man wird sich mit seiner Alterseinschränkung, die da bald kommt, also seiner Kontrolle, seiner Identitätskontrolle, die es eigentlich ist, nicht von VPNs aushebeln lassen. Glaubt ihr, Großbritannien ist da jetzt das Testgelände für? Glaubt ihr, diese Ansage kommt, Mike, dass die VPNs da jetzt bald verboten werden?
0: Ich sehe das ganz locker kommen, weil auch da, wir sind ja schon seit Jahren im Kryptomarkt und genauso wird es auch mit den VPNs sein. Es ist einfach nur eine weitere Entscheidung, ein weiterer Gedanke und es ist ein Mausklick entfernt für Lösung. Punkt.
1: Da habe ich jetzt, wenn du ich verstanden,
2: nicht vergessen.
1: Ich habe jetzt nicht verstanden, was das bedeutet. Also kommt das oder kommt
0: also
1: das nicht?
0: Das wird sicherlich, werden sie es ankündigen, sicherlich werden sie es auch probieren und kommunizieren, sie werden es aber in der Praxis nicht umsetzen können.
1: Sie kriegen es nicht durchgedrückt, sagst du, okay, gut.
2: Ja. Okay. Ja, also vergessen wir nicht, dass im Moment G7 ist und bei einem Hot-Microphone hat man ja den noch unbeliebteren Keir Starmer aus England gehört, dass er zu Modi gesagt hat, we did it, ja, also we have done it. Und wenn man sich Indien anguckt, jetzt ist Modi gerade wiedergewählt worden, da hat sich auch Merz enorm angebiedert. Und wenn du dir die G7 anguckst, da wird immer wieder ausgeheckt, was in Zukunft in den nächsten 3, 4, 5 Monaten in den nächsten 3, 4, 5 Ländern eingeführt wird. Also die unterhalten sich da immer. Wer mittlerweile bei der G7 aufläuft, ist natürlich auch ein Witz. Ich meine, die Inder sind als Gast eingeladen worden, die Chinesen sind nicht da, die Russen sind nicht da. Dafür sitzt der Zelensky aus der Ukraine gleich mal vorne am Spendentopf. Es ist unfassbar, was da passiert. Da ist also bis zum Chef, glaube ich, aus dem Kongo, mit dem sich Merz wohl lange unterhalten hat. Da werden Dinge gemacht, die gehören alle nicht dahin, sondern ins Gefängnis, von Macron angefangen, über Merz, über Starmer. Keir Starmer. Ich meine, was dieser Typ abreißt, der ist ja noch unbeliebter als Angela Merkel. Also obwohl, zu Angela Merkel muss man sagen, sie hat in Oldenburg gerade eine Book-Signing gehabt, da gab es 100 Meter Schlange vor der Bücher. Da kann ich nur sagen, mach das, aber face the consequences. Ja.
1: Aber
2: ich glaube, G7 ist wiederum ein neuer Booster, wie ein Booster bei der Impfung, also ein neuer Booster von all dem, was die Freiheit der Menschen einschränkt. Und man sieht, es ist nicht ein deutsches Phänomen.
1: Die Frage war, kommt das Verbot?
2: Ja, absolut, 100%. Okay. Genauso wie das Verbot für alle unter 16, ja, klar, die eben nicht darauf zugreifen.
1: Hallo, es geht um Kinderpornos?
2: Ja. Da musst du dein Alter angeben.
1: So, genau. Richtig, Kinderpornos sind nur gedacht für Kai Wegner, Keir Starmer und alle anderen, die alt genug sind und die auf sowas stehen. Ja, lieber Johannes Plog, hier ist ja offensichtlich steht auch dein Dienstherr, dein Führer Kai Wegner jetzt auf Kinderpornos, weil ansonsten würde er keinen Kinderporno-Fan wie Mario Olczynski, genannt Jurassic Parker, auf Polizeigalas moderieren lassen, obwohl alle wissen, was dieser perverse Verbrecher so tut. So ist es nun mal in Europa. Wir jetzt haben eine pädophile Elite.
2: Bitte? Jetzt was? Kränkst du wieder in der Ehre.
1: Schon greift Kai Wegner zum Stift und unterschreibt den nächsten Strafantrag. Ich habe mittlerweile eine Autogrammsammlung von Kai Wegner bei mir auf dem Computer, weil er alle Strafanträge da persönlich unterschreibt im wilde E-Mail-Verkehr zwischen Wegner und in der Abteilung der Neo-Stasi-Gestapo, die das verfolgt. Aber bei allem Galgenhumor beiseite, diese VPN-Verbote werden kommen. Führt ja eigentlich nur dazu, Mike, dass wir unsere Arbeit verbessern müssen, was die zur Verfügungstellung von VPNs, die Erklärung von VPNs und eine Art Paul-VPN braucht. Also ich baue jetzt kein Paul-VPN, wir brauchen nicht noch eins, wo mein Name draufsteht, es gibt super VPNs, aber wir sollten uns mit dem Thema so befassen, dass jeder Hörer dieser Sendung mit zwei Klicks sein VPN aktiv hat, würde ich sagen, oder?
0: Absolut, wir sind tief in der Vorbereitung und Research und das ist, wie Hermann das ausdrücken würde, auch wir werden wieder sehen, dass wir da vor der Welle sind, ja.
1: In diesem Sinne, ihr Lieben, in diesem Sinne ein Piratengruß an alle da draußen. Herzlichen Dank auch an dieser Stelle nochmal an alle, die uns mit Sachen unseres Rubelproblems helfen wollten. Wir konnten es inzwischen lösen. Herzlichen Dank an alle Zuschriften, die ich dazu bekommen habe. Und ihr erfahrt es hier als erstes im Podcast. Herzlichen Dank an alle, die den Prozess gegen Safsan Cebli unterstützt haben. Wir haben Stand jetzt genau, da ich spreche, 4.983 Euro zusammenbekommen in rund 3 Tagen. Nicht mal, das ist der Wahnsinn, von erforderlichen 5.000 Euro Sicherheitsleistung.
2: Ich gebe die 17 Euro.
1: Danke dir. Um die Ramallah Barbie mit der Rolex endlich mal festzunageln auf ihre Antisemitismus-Äußerung und die Tatsache, dass sie keinen Anspruch darauf hat, Geld zu verlangen, wenn jemand sagt, was sie ist. Das nämlich hat sie ja von mir verlangt. Näheres dazu auf meinen Kanälen, in einschlägigen Videos dazu mit Markus Heinz. Wir sehen uns also bald vor Gericht mit Safsan Cebli. Ich werde dann natürlich den Gerichtstermin rechtzeitig kommunizieren, sodass jeder, der dann in Berlin Zeit und Lust hat, am Kammergericht persönlich dabei zu sein, wenn das läuft. Aber nein, Frau Cebli wird da wohl genauso wenig persönlich erscheinen wie ich. Ich werde per Video zugeschaltet sein, um zu schauen, was an Meinungsfreiheit übrig ist für Dissidenten. Das war's damit auch schon diese Woche mit allem wichtig Wirtschaftlichen und dem, was damit zusammenhängt. Das war's für diese Woche. Das war Folge 83 des Nackten Geldes. Wenn ihr Fragen habt an Hermann, dann schreibt bitte an Banker-Hermann oder kommentiert unter dieses Video zu diesem Podcast auf theplatform.net. Mike the Pirate erreicht ihr, ihr wisst es, in unserem Community-Kanal auf Telegram, unserem Nackmack-Community-Kanal, zu dem ihr einen Einladungslink im Text zu dieser Sendung findet. So wie euch mit all dem, was wir hier machen, diffamieren, Fake News verbreiten an rassistisch, antisemitisch, nationalistischer Hetze, dann haltet uns bitte mit eurer Spende auf Sendung. Geht auf paulbrandenburg.com/spende und wählt dort euren bevorzugten Zahlungsweg. Hört sehr gern morgen ab 6 Uhr auch wieder Nacktes Niveau. Vor allem aber schaltet nächsten Freitag hier wieder ein und habt bis dahin einen wunderbaren Start ins Wochenende.
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1: Unterworfene Kunst. Früher stand ich in Ausstellungen mit moderner Kunst und rätselte, was der Künstler mir mit einem abstrakten blauen Quadrat auf weißer Leinwand eigentlich sagen will. Und ob der rote Feuerlöscher an der Wand Teil der Ausstellung oder des Inventars ist. Heute schlendere ich durch Ausstellungen mit zeitgenössischer Kunst und vermisse genau diese Ratlosigkeit, da mir stattdessen oft nur noch politische Botschaften mit dem Holzhammer serviert werden. Das nennt sich Contemporary Art. Niemand sagt mehr zeitgenössische Kunst. Schließlich sind wir international, sagte mir meine Freundin, die selbst Künstlerin ist. Wir besuchten zusammen das Haus der Kunst in München, eines der über 80 Museen in der Stadt. Damit liegt München deutschlandweit auf Platz 2 der Städte mit den meisten Museen. Spitzenreiter ist Berlin mit über 200 Museen. Trotz dieser Vielfalt an Museen und Ausstellungen stelle ich immer wieder fest, dass ich nach einem Ausstellungsbesuch enttäuscht bin. Enttäuscht, weil sich die Kunstwerke im Kern alle sehr ähneln und vor allem wenig anecken. Es geht um Themen, die in unserer Gesellschaft einen breiten gesellschaftlichen Konsens haben oder zumindest einen Scheinkonsens, der innerhalb der Elite, also vom Staat, den öffentlich-rechtlichen Medien und dem akademisch-progressiven Milieu besteht. Dabei hat zeitgenössische Kunst den Anspruch, sich intensiv mit aktuellen gesellschaftlichen und politischen Themen auseinanderzusetzen und etablierte Konventionen zu hinterfragen. Rein formal funktioniert das oft sogar. Es gibt zahlreiche aufwendige Lichtinstallationen mit KI-gesteuerten Robotern oder Performances, bei denen selbst meine Künstlerfreundin nicht wusste, ob der herumgeisternde blasse Mann im Raum ein Besucher oder Teil der Inszenierung ist. Doch hinter dieser experimentellen Fassade bleibt der Inhalt zahm und austauschbar. Anstatt zu provozieren, bedient sich die zeitgenössische Kunst fast immer der gleichen, gesellschaftlich konformen Themen. Der Kritik an traditionellen Geschlechterrollen, am Rassismus und an der Klimapolitik. Das sind Wohlfühlthemen für das eigene Milieu. Wer im Museum ein Werk gegen patriarchale Strukturen aufhängt, erntet in seiner Blase Applaus und muss keinen Widerspruch fürchten. Es ist eine risikofreie Kritik, die sich als Rebellion tarnt, während sie in Wahrheit den Mainstream abbildet. Für mich hat Kunst einen klaren Auftrag. Ich möchte neue Sichtweisen und Perspektiven erfahren. Und wenn es sich um politische Kunst handelt, sollte sie als Spiegel fungieren und Missstände sowie Grenzüberschreitungen sichtbar machen. Im besten Fall provoziert sie uns, verstört uns und zwingt uns, über unbequeme Wahrheiten zu sprechen. Und das möglichst ohne eine Richtung vorzugeben und zu moralisieren. Doch in einer krisengebeutelten Zeit lieben wir Eindeutiges. Unser Gehirn sucht förmlich nach Sicherheit und Eindeutigkeit und bietet uns genau diese. Kein Wunder also, dass wir uns so gerne in vorgefertigte moralische Schablonen und ins Schablonendenken flüchten. Übrigens ist Eindeutigkeit auch ein zentrales Merkmal regimetreuer, autoritärer Kunst. Schließlich muss Propagandakunst vom Volk verstanden werden, um politische Botschaften unmissverständlich zu vermitteln. So wurde es mir in der Berliner Ausstellung Zerreißprobe – Kunst zwischen Politik und Gesellschaft – vor Augen geführt. Wir denken an einen muskulösen Mann mit einem Hammer in der Hand, der die sozialistische Arbeiterklasse repräsentiert. Kunst sollte daher eigentlich ohne erhobenen Zeigefinger auskommen und uns nicht vorschreiben, was wir zu denken haben. Sie sollte vielmehr provokante Statements produzieren, über die wir gesellschaftlich diskutieren und die uns zwingen, miteinander ins Gespräch zu kommen. Und das Ziel ist am Ende gar nicht, dass wir uns einig sind und einen Konsens finden, sondern dass überhaupt ein Austausch stattgefunden hat. Ansonsten wägen wir uns weiterhin in einem Scheinkonsens, der nicht verhandelt, sondern einfach aufgenommen wird. Dabei ist gerade das Uneinigsein ein Zeichen einer pluralistischen Gesellschaft. Auf der Suche nach kontroverser Kunst wurde ich dann tatsächlich doch noch fündig, und zwar im Münchner A Museum of Contemporary Art. Dort gab es bis vor kurzem eine Einzelausstellung des Street-Art-Künstlers No Name. Leider habe ich sie verpasst. Aber dieser Künstler soll sich tatsächlich nicht am genehmigten Konsens abarbeiten, sondern darüber hinausgehen. No Name bietet tatsächlich erfrischend unangepasste Kunst. Der Künstler bedient sich Wortspielen und Humor, um vor allem die gesellschaftliche Doppelmoral aufzuzeigen. Eines seiner Werke zeigt einen Reiter mit einem Koffer auf einem Pferd. Am oberen Bildrand steht »Fuck, Kapitalism« und unten folgt der ironische Zusatz »Until we inherit«, also »bis wir erben«. Ein weiteres Werk zeigt ein männliches Gesicht mit einer Stachelkette um den Mund, flankiert von den Zeilen »If you liked 1984« und »You'll love 2020«. Also, wenn du 1984 mochtest, du würdest 2020 lieben. Der Künstler No Name bleibt anonym. Das könnte daran liegen, dass dies ein Phänomen der Street-Art-Szene ist. Man denke nur an Banksy. Es könnte aber auch daran liegen, dass es bei seiner kritischen Kunst von Vorteil ist, die Anonymität zu wahren. In einem Interview sagte No Name selbst, dass ihm die Anonymität den Raum gebe, sich freier zu entwickeln. No Name scheint allerdings ein Leuchtturm in der Künstlerszene zu sein. Zumindest konnte mir in meinem Freundes- und Bekanntenkreis niemand bei meiner Suche nach unkonventionellen Künstlern weiterhelfen, die den aktuellen Zeitgeist und gesellschaftliche Phänomene hinterfragen. Lediglich ein Hinweis auf die Internationale Agentur für Freiheit, IAFF.pink, erhielt ich, die jährlich Kunstausstellungen in Berlin abhält und aktuell einen Aufruf für eine kommende Ausstellung mit dem Titel »Breaking the Silence«, das Schweigen brechen, gestartet hat. Gesucht werden künstlerische Positionen, die sich mit Zensur, Meinungsfreiheit und Zukunftsperspektiven auseinandersetzen. Das wirft für mich nach wie vor die Frage auf, wo waren in den letzten Jahren ansonsten die Künstler, die die Corona-Maßnahmen in ihrer Kunst aufgegriffen haben? Es ging um die größten Einschränkungen der Grundrechte seit Bestehen der Bundesrepublik. Das sollte doch eigentlich genug Anlass und Stoff für rebellische, systemkritische Kunst sein. Und doch blieb es in den Ateliers und den Museen erstaunlich still. Diese kollektive Zurückhaltung offenbart ein strukturelles Problem, nicht nur innerhalb der Kunst, sondern auch innerhalb der gesamten Kulturbranche. Für dieses kollektive Schweigen gibt es vermutlich einen guten Grund, der sich kurz und knapp zusammenfassen lässt. Beiß nicht die Hand, die dich füttert. Gerade während der Corona-Pandemie war die Kulturszene durch den monatelangen Lockdown existenziell auf staatliche Unterstützung angewiesen. Kein Wunder also, dass die Künstler ihre finanzielle Lebensgrundlage nicht riskieren wollten. Hinzu kam, wer Kritik am Kurs der Regierung übte, riskierte auch den sozialen Ausschluss. So mussten auch der Regisseur Dietrich Brüggemann und die Schauspieler mit ihrer Aktion »Alles dicht machen« am eigenen Leib erfahren, dass jegliche Kritik an der Corona-Politik und der Medienberichterstattung unerwünscht ist. Zwar erhielten die ironischen und satirischen Videos viel Zuspruch, sie führten aber auch zu heftigen, negativen Reaktionen, darunter die Aufforderung an Produktionsfirmen, die Zusammenarbeit mit den Schauspielern zu beenden, sowie Morddrohungen. Einige der Teilnehmer ließen daraufhin ihre Videos löschen und distanzierten sich öffentlich von der Aktion. Dies ist ein Beispiel dafür, wie Künstler eingeschüchtert werden und sich aus Angst vor Cancel Culture lieber anpassen. Und wer wirtschaftlich abgesichert ist und sich Kritik leisten kann, lebt in einer privilegierten Lebensrealität innerhalb des Kulturbetriebs. Dadurch kann der Blick für die echten, existenziellen Probleme der Bevölkerung leicht verloren gehen. Daher fokussieren sich diese Künstler vermutlich auf eher woke Elitenthemen, die im eigenen Milieu Statuspunkte einbringen, aber an der Lebenswirklichkeit der meisten Menschen vorbeigehen. Und das ist noch nicht alles. Mittlerweile zeigen sich einschneidende Tendenzen, die für mich noch vor ein paar Jahren undenkbar waren. Wenn eine Stadtverwaltung wie in Erlangen zu Bergkirchweih den Wirten empfiehlt, Klassiker wie Skandal im Sperrbezirk nicht mehr zu spielen, weil dieses Lied sexistisch oder frauenfeindlich sei, wird Kultur zum einen falsch verstanden, denn dieser Song ist reine Gesellschaftskritik an politischen Entscheidungen zur Prostitution in den 1970er Jahren in München. Zum anderen wird Kultur implizit eingeschränkt, indem beispielsweise der Film Citizen Vigilante in Deutschland keine FSK-Freigabe erhält und dadurch weder im Kino noch auf Streamingdiensten ausgestrahlt werden darf. Viele vermuten hinter dieser Entscheidung politische Gründe, da der Film Selbstjustiz aufgrund von staatlichem Versagen im Zusammenhang mit Migrantenkriminalität thematisiert. Ja, es sind keine Verbote, aber subtile Anzeichen dafür, welche Art von Kunst und Kultur gesellschaftlich gewollt ist und welche nicht. Und diese implizite Verhaltenslenkung führt am Ende zu einer abwaschbaren Gefälligkeitskunst, die durch den zunehmenden Einsatz von KI vermutlich nicht besser, sondern noch unpersönlicher wird. Was bleibt, ist eine Kunst, die niemanden mehr verletzt, aber eben auch niemanden mehr berührt.
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0: 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Die US-Regierung hat dem Verkauf von weitreichenden Tomahawk-Marschflugkörpern an Deutschland zugestimmt. Sie würden von der Bundesregierung erworben und in Deutschland stationiert, sagte Bundeskanzler Friedrich Merz in einer Regierungserklärung im Bundestag. Darauf hätten sich beide Seiten am Rande des NATO-Gipfels im türkischen Ankara geeinigt. Friedensaktivisten meinen, übersetzt heißt das, die USA lassen die deutschen Steuerzahler für Langstreckenwaffen bezahlen, die dann auf wundersame Weise in der Ukraine landen. Denn was Merz verspricht, hat er noch nie gehalten. Die USA können so ihre Hände in Unschuld waschen. Zwei österreichische Hotelmanager sind wegen Diskriminierung zu einer Geldstrafe verurteilt worden, weil sie zwei Musliminnen das Schwimmen im Ganzkörperbadeanzug untersagt hatten. Kein einziges europäisches Land hat dafür verbindliche Regeln. Einzelne Verbotsversuche wurden von Gerichten immer wieder aufgehoben. Die Islamisierung Europas schreitet ungebremst voran, meinen die Hotelbetreiber und viele EU-Bürger. Plattformen können jetzt wieder private Nachrichten scannen. Offiziell freiwillig. In der Praxis ist es eine flächendeckende Überwachung. 314 EU-Abgeordnete haben dagegen gestimmt. Nur 276 haben zugestimmt. Die Chat-Kontrolle wurde trotzdem verabschiedet, weil eine absolute Mehrheit aller Abgeordneten erforderlich war, um es abzulehnen. Nicht nur eine Mehrheit der Anwesenden. Da die meisten aber bereits im Sommerurlaub sind, wurde diese Abstimmung undemokratisch gegen alle Umfragen bei den EU-Bürgern und den vorhergehenden Abstimmungen im sogenannten EU-Parlament durchgezogen. Staatsrechtler sehen die Demokratie hierbei komplett umgangen. Die Trigger FM-Meldungen. 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
5: Guten Morgen, es ist Samstag, der 20. Juni 2026 und ihr hört Nacktes Niveau, den Podcast für den Souverän, den Podcast für alle knapp 90 Millionen von Ihnen. 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Ich wähle mein bevorzugtes Studio Zypern, in dem mir gegenüber der Finanzpodcaster und Ex-Bankenboss Hermann der Banker sitzt und aus ihren Kärntner Alpen zugeschaltet, tief in euren und in meinem Herzen verankert, Journalistin und Moderatorin Milena Preradovic. Ich grüße euch, ihr beiden.
6: Na, seid ihr schon hitzegeschädigt?
5: Ja, es geht eigentlich, oder? Also ich finde, es ist gerade gut auszuhalten, Hermann, oder?
7: Es ist einwandfrei, genauso wie das Leben sein soll.
6: Ja, aber dann gut, dass ihr nicht in Deutschland seid. Da ist nämlich über 30 Grad soll es da werden. Und da sind die alle völlig verrückt, ja. Vorgestern in der Tagesschau so ein Bericht, oh Gott, die armen Kinder. Und Kinder sind so vulnerabel bei Hitze und so weiter. Also was sie vergessen haben, dass sie denen vor 5 Jahren noch irgendwie einen Latz ums Maul getan haben. Da war es relativ wurscht, wie warm es die Kinder da hatten. Also es ist, was hier läuft, gruselig.
5: Ja, das
6: bleibt ist, bloß, wo ihr seid.
5: Hier gibt es auch, habe ich festgestellt, nirgendwo Hitzeschutzpläne. Also egal, wo man hier ist, nein, sie hängen nicht aus, sie liegen, es gibt auch keine Cool-Down-Areas und Jedem ist es egal. Ja, gut. Wichtig diese Woche ist, bevor wir in die Nachrichtenwoche starten, unbedingt die zunehmende EU-Arbeit in Richtung Trusted News. Ihr habt sicherlich auch mitbekommen, Trusted News ist in aller Munde, denn unsere EU-Führerin Uschi von der Lügen und ihre angeschlossenen Reichsdurchstellungsinstanzen wollen dafür sorgen, dass ihr da draußen nicht mehr mit solchen Fake News schleudern, wie Frau Pederastowitsch oder Herrn Brandenburg belästigt werdet, sondern nur noch von amtlich lizenzierten Staatsquellen Nachrichten bekommt, denen ihr traut. Da stehen wir nicht auf den Listen drauf und ich habe mich jetzt gefragt, Melina und Hermann, wem, und das meine ich ganz ernst, ja, das ohne jede Ironie, wem traut ihr eigentlich noch da draußen von den vielen Nachrichtenquellen? Welchem Kollegen, welcher Kollegin, welcher Quelle habt ihr tatsächlich gute Erfahrungen gemacht? Plaudert doch mal aus eurem Repertoire sozusagen oder gebt ein bisschen Preis von euren Quellen. Ein oder zwei Kollegen, wo ihr sagt, wenn ich die lese, da gehe ich mal davon aus, da hat jemand sich die Mühe gemacht zu gucken, was er da schreibt oder berichtet. Das ist vielleicht auch ein Tipp für jeden da draußen, der die noch nicht kennt, Melina. Hast du ein oder zwei Sachen, wo du sagst, das ist noch einer, der handwerklich sauber vorgeht?
6: Da gibt es einige. Also man kann es ja, ich meine, Fehler passieren jedem und klar, irgendwie immer mal. Ne? Ja. Aber man kann ja über die Zeit, sieht man ja, wie oft dort Fehler passieren und ob irgendwas gut recherchiert ist und so. Ja. Und wie sehr man sich da bemüht, auch irgendwie am Ball zu bleiben. Also man kann da, also in Sachen Wirtschaft finde ich bei X Emanuel Böminghaus gut, ja. Da schaue ich gerne, der hat immer sehr viele Infos, die er immer mit Quellen auch belegt und so weiter. Hm. Da geht es meistens um den Absturz der deutschen Wirtschaft.
5: Das ist nicht schwer zu belegen. Das ist
6: sehr interessant. Ja. Nee, aber es gibt aber ansonsten viele Kollegen, aber auch so Medien wie Apollo News. Na, man muss halt einordnen können. Hm. Man muss wissen, wo stehen die politisch. Und dann muss man vielleicht Abstriche machen. Aber grundsätzlich halte ich nichts von hundertprozentig einseitigem Vertrauen.
5: Nein.
6: Sondern manche haben natürlich einen kleinen Vertrauensvorschuss, aber ich schaue dann immer noch auf allen Seiten und versuche dann, mir so viel Informationen wie möglich herbeizuschaffen. Also es ist heute nicht mehr so einfach, sich zu informieren.
5: Nee, in der Tat. Hermann, wie sieht's bei dir aus? Welche Quellen hast du, denen du tatsächlich noch vertraust?
7: Ja, die Tagesschau, und genau davon nehme ich das Gegenteil. Also von daher, was immer die mir erzählen.
6: Und Marcel Fratscher, genau.
7: Und Marcel Fratscher, genau. Und dann gibt es noch als Journalist getarnt Thilo Jung. Also von daher, nee, aber ganz ehrlich, herausgetan für mich die letzten Monate, wer mich da begleitet, auch ein bisschen im Dialog mit Russland, ist Patrick Barb. Gegen den Strom, ja, finde ich hervorragend, höre ich jede Woche, ja, genauso klar, wie deinen Podcast, Melina. Muss natürlich hier auch mal kurz einstreuen, was du für wirklich hochqualitative Gespräche hast. Und das ist schon für mich ein großer Grund, in diese Richtung zu gehen. Ich bin ja wie die Jungfrau zum Kind zum freien Journalismus gekommen, sozusagen. Ich war eigentlich eher ein unpolitischer Mensch, bevor man dann gedacht hat, man kann das alles umdrehen und man kann mit Notching arbeiten. Flavio von Witzleben hat sehr gute Beiträge. Das sind so die Leute, die ich mir regelmäßig anschaue. Emanuel Böminghaus habe ich persönlich getroffen. Mit dem saß ich schon zwei, dreimal am Kudamm. Also von daher, ich probiere auch die Leute persönlich zu treffen, weil für mich diese Persönlichkeit durch nichts ersetzt werden kann. Was ich da auch fühle, ob da auf der anderen Seite was ehrlich ist. Politik mit Kopf, Maurice Clark, ist einer derjenigen, den ich die letzten Wochen sehr regelmäßig sehe und auch unterstütze, wohnt noch in Berlin, zieht jetzt in die Schweiz und ist ehemaliger Bundestagsangestellter. Und das heißt natürlich, dass der sich sehr, sehr gut auskennt. Und das sind so meine Leitplanken, würde ich mal sagen. Hm.
5: Nun habt ihr natürlich alle
6: ein großen... Uso für Hermann, bitte.
5: Ein Uso, jawohl. Ich gieße ein, warte, ich mache einen langen Arm und gieße ihm ein. Du habt ihr natürlich was alle genannt. Bleibt mir natürlich noch der eine Grand Seigneur, Henning Rosenbusch, den zu nennen. Denn was Henning schreibt, das kann man in der Regel dann direkt so glauben. Ich glaube mittlerweile auch gar nichts mehr. Ich gucke dann auch immer noch mal nach, nicht weil ich etwa Henning misstrauen würde, aber um nochmal zu gucken, ob es noch irgendwelche anderen Randgeschichten gibt. Aber blind glauben tut man gar nichts, das ist klar, das ist ja der Beruf, aber es gibt natürlich welche, wo man davon ausgeht, das wird eh alles stimmen, wo man aus Reflex dann nochmal irgendwo gegenliest. Ja. Und da haben wir glaube ich alle genannt, die wir gegenseitig
6: auch unterschreiben. Nee, haben wir nicht. Nee? Ich muss auch noch sagen, es kommt ja auch drauf an, worum es geht. Zum Beispiel in Sachen Nahost finde ich Michael Lüders immer eine sehr gute gute Informationsquelle. Mhm. Ja, man muss halt auch immer wissen, woher kommen die Leute, wo stehen die Leute. Ja, deswegen, also viele sagen ja, also News hat Michael Lüder schon mal den Antisemiten des Monats genannt. Das ist natürlich kompletter Blödsinn. Ja, aber man muss sich ja auf allen Seiten informieren und man muss alle Perspektiven sehen. Sonst kann man sich ja überhaupt keine eigene Meinung machen.
5: Ja, natürlich haben wir, das ist völlig richtig, wir haben nicht alle genannt, ich meine, wir haben jetzt alle genannt,
6: nein, die können dagegen, wir gar nicht.
5: Geht gar nicht, die man gegenseitig unterschreiben kann, so, das war meine Gedankenfigur dabei. Vielleicht war der eine oder andere dabei, den ihr auch noch nicht auf der Liste hattet, wahrscheinlich dann aber schon. Macht auf jeden Fall Sinn oder ist sogar nötig, dieser Tage auch auf die Haben-Seite zu schauen, der Bilanz und nicht nur auf Soll, denn was diese Woche die Schlagzeilen bestimmt hat, ist eh nicht zu ertragen, nur in Abstufung eben von noch weniger, beispielsweise für Väter von Töchtern. Denn was in Großbritannien mittlerweile offen ans Licht kam, das übersteigt alles, was wohl auch die schlimmsten Befürchtungen, die Menschen mit den schlimmsten Befürchtungen jemals befürchtet haben. Rupert Lowe, ein Politiker aus Großbritannien, Vorsitzender, der Chef der Restore Britain Partei, der hat bekanntlich eine unabhängige Untersuchungskommission, eine opferfinanzierte Untersuchungskommission über die Grooming Gangs, das ist ein Euphemismus für vorbereiten, Frisiergangs auf Englisch. Tatsächlich sind es ja Vergewaltigungsbanden, die in England bekanntlich ihr Unwesen getrieben haben. Der hat eine Untersuchungskommission darüber aufgesetzt und nun vor einigen Tagen den Abschlussbericht veröffentlicht. Und wie Rupert Lowe auf X schreibt, es scheint eine Zahl oberhalb von 250.000, also einer Viertelmillion junger weißer Mädchen, muss man explizit sagen, zu sein, die vergewaltigt wurden in diesem Land, gemeint ist Großbritannien, im ganz, ganz überwiegenden Fall durch muslimische Männer. TKP berichtet, dieser unabhängige Bericht zu den Grooming Gangs kommt zu dem Schluss, dass die Gangs mit aktiven oder passiven Zustimmung staatlicher Behörden operiert haben und Hunderttausende Opfer hinterlassen haben. In diesem Bericht sind die wörtlichen Zeugenaussagen vieler Mädchen und junger Frauen niedergelegt. Und was dort zu lesen ist, ist nicht zu ertragen, wenn man sich die Details der Gruppenvergewaltigung, der Folter mit Glasflaschen, mit Tieren, die man dazu genötigt hat, die Mädchen auch sexuell zu attackieren, mit offensichtlich Zuständen, in denen die Mädchen von der Polizei in Krankenhäuser gebracht wurden, dort noch am gleichen Tag wieder entlassen wurden, im Krankenhaus selbst und durch die Polizei wurden keine Aufzeichnungen jeweils gemacht von diesen Vorgängen, obwohl die Mädchen von den Vergewaltigungen berichteten, hat man explizit unter Hinweis auf die Tatsache, dass man keine rassistischen Stereotype bedienen möchte und keine Ermittlung gegen die Falschen ausführen möchte, das unterdrückt und gelassen. Und manche Berichte, Melina, sprechen sogar davon, dass die Polizisten selbst an sogenannten Cop Days, also Polizeitagen, an diesen Vergewaltigungsrunden teilgenommen haben. Also summa summarum ein Zustand, der aus der Feder von Stephen King kommen könnte. Ein Zustand, der hunderttausendfachen seit vielen Jahren, Rupert Lowe spricht sogar schon von 1955 als Zeitpunkt, in dem erste Anzeichen dieser Vergewaltigungsorganisation anfangen, der also so lange schon in Großbritannien existiert. Und ich frage mich ehrlich gesagt nur noch, warum brennt Großbritannien nicht? Warum hängen an den Laternenfehlern nicht die Männer, die dafür verantwortlich sind?
6: Naja, es brodelt schon ordentlich in Großbritannien. Also ich persönlich hoffe nicht, dass dort an den Laternen Menschen aufgehängt werden. Also da bin ich aber auch ganz deutlich. Ja, aber es ist natürlich unglaublich. Also es werden manche Zuschauer, die jetzt zuhören, sagen, also sowas so schlimm, also kann es doch gar nicht sein, was erzählen die? Nee, es ist alles wirklich dokumentiert. Und ja, es gibt ja so viele Fälle, die da beschrieben werden, die auch zeigen, wie tief die Behörden darin verwickelt sind. Gerade die Polizei, du hast es erwähnt, ja. Ein Fall ist das Mädchen Fiona und als die vermisst wurde, hat die Mutter bei der Polizei angerufen und gesagt, dass ihre Tochter schon häufig von asiatischen Männern missbraucht wurde. Hm. Und dann kriegt sie erstmal zu hören, so dürfe sie nicht reden, das sei rassistisch. Sie solle froh sein, dass ihr Kind eine andere Kultur kennenlerne. Und was Fiona auch passiert ist, dass einmal bringt ein Polizist Fiona zu dem Haus zurück, in dem sie vergewaltigt wurde und sagt den Männern, habt Spaß mit ihr. Ja? Oder wirklich, was du gesagt, in Krankenhäusern, da wurden 13-Jährige mit Vergewaltigungsverletzungen, Geschlechtskrankheiten behandelt und in derselben Nacht zu ihren Vergewaltigern zurückgeschickt. In Schulen haben die Lehrer zugeschaut, wie Mädchen von älteren Männern abgeholt wurde. In einem Fall hat ein Opfer, das von Vergewaltigung berichtete, das wurde von der Schule geworfen. Und jetzt geht dieser Starmer aufgrund dieses Berichts, also der Premierminister Keir Starmer, dahin und will plötzlich aufklären. Ja, also ich meine, ein Untersuchungsausschuss hatte das britische Parlament ja schon vor einiger Zeit abgelehnt zu diesem Fall. Ja. Ja? Und Starmer hat jetzt gerade zum Social-Media-Verbot für Kinder gesagt, wir geben den Kindern ihre Kindheit zurück. Aber ich meine, es ist überall in Europa und auch in Deutschland nicht viel anders. Wir haben ja schon über die Grooming-Gang aus Nürnberg besprochen, ja. Von den Medien entweder verschwiegen oder verharmlost. Der Bayerische Rundfunk hat das ja, hat dieses Netzwerk aus Syrern, Pakistanern und Nordafrikanern erwachsene Männer genannt. Und auch der Bayerische Rundfunk hat kurz darauf einen Modebericht aus Nürnberg gezeigt über Modest Fashion. Also konservative islamische Verhüllung als neuer Trend, ja. Und in dem Beitrag darf ein Mann seine Frau mit einem Handy vergleichen, das man in eine Hülle stecken muss, damit andere Männer es nicht anfassen. Also das war selbst der CSU zu viel, aber der Bayerische Rundfunk sah jetzt auf Anfrage kein Problem.
5: Ja, ja, lass uns nochmal kurz bitte, weil es tatsächlich, wenn man als Vater da drauf schaut, muss ich ehrlich sagen, ja, ob man sich wünscht, dass diese Männer an den Laternen hängen oder nicht, war für mich gar nicht die Frage. Bekanntermaßen bin ich ein Gegner der Todesstrafe aus ganz grundsätzlichen Erwägungen, aber wenn diese Dinge, die in diesem Bericht zu lesen sind, du hast es ja auch nochmal aufgehört, es ist von einer Art, Hermann, von einer Brutalität, von einer Abgründigkeit, dass ich mich tatsächlich wundere, dass das britische Volk derartig ruhig ist und derartig reaktionslos. Es gab jetzt auf Belfast einige Reaktionen vor kurzem, da wurde Elon Musk vorgeworfen, er habe das angestiftet, das war obszöner Unsinn. Aber Musk sagt ja über diese Vorgänge jetzt, über diese Grooming-Gangs auch, die Politiker, die da weggeguckt haben, wie diese Vergewaltigung von Britannien, wie er es nennt, also die Vergewaltigung des ganzen Landes, die müssen ins Gefängnis. Und tatsächlich, Hermann, würde man fast meinen, oder frage ich mich, ganz ehrlich, ich frage mich das, wenn ein Volk jetzt so still ist, wenn es jetzt ruhig ist, wenn es das alles sieht und nichts geschieht, was kann dann überhaupt noch passieren? Was kann man mit diesem Volk denn nicht machen? Ja, ohne dass mit denen kann man alles tun. Sie werden sich niemals wehren. Wie kann eine Demütigung noch größer sein, ein Verbrechen noch schlimmer als dieses?
7: Ja, Paul, ich habe lange Jahre in London gelebt und da schon 2002 ist mir in Erinnerung geblieben, das war kurz bevor ich dann von da weitergezogen bin, gab es eine Abgeordnete, da habe ich vorhin mal den Namen gesucht, Anne Cryer hieß die, im Unterhaus, die damals schon darüber berichtet hat. Und du hast vollkommen recht, wenn man so zurückschaut, dann ist natürlich in den letzten 25 Jahren jedes Mädchen, was da vergewaltigt wurde und was man hätte verhindern können, ist eigentlich ein Skandal, eine Schande, wie immer man es nimmt, wird es nicht gerecht. Und die Frage auch als Vater war damals, ich habe mich viel damit befasst, weil ich natürlich einen Neugeborenen, beziehungsweise damals ein vierjähriges Kind hatte, einen Jungen, und wir haben in London gelebt und ich habe deutlich gespürt, selbst bis nach Southfields, das ist der Nachbarbezirk von Wimbledon, da habe ich längere Zeit gewohnt, wie sich das Ganze langsam aber sicher entwickelt. Und wenn du fragst, mit den Männern, dann ist das natürlich einmal die Maskulinität, die in Europa immer weiter zurückgeht. Aber auf der anderen Seite würde ich mittlerweile sagen, du siehst, wie weit der Polizeistaat UK schon durchgedrungen ist, auch von Henry Novak, den beiden Polizisten, die I don't think so, mate, zu ihm gesagt haben, als er gesagt hat, ich bin gerade erstochen oder ich werde erstochen. Da tut sich auch nichts mehr. Das heißt, dieser Filz ist so dicht, der geht von Amtsstufe zu Amtsstufe. Und da ist die Frage, warum sind diese Leute bereit, das alles zu decken? Es kann nicht immer nur um die Pension und um die 2.000 oder 3.000 Pfund, die verdienen, gehen. Es geht auch darum, dass mittlerweile meine Theorie ist, dass die Menschlichkeit auf der Strecke bleiben soll. Und das sieht man in UK, das ist die Speerspitze, man sieht es aber auch in Berlin, man sieht es überall, wie Menschen darauf reagieren, weil die erste Reaktion sollte eigentlich Empörung sein. Und du siehst, dass bei vielen Gestalten, ich nutze hier nicht das Wort Menschen, Gestalten sofort dann kommt, ja, aber das darf nicht politisch genutzt werden. Es wird auch von der Seite politisch genutzt, um eben sofort Ruhe zu halten. Und die Frage ist eben, seit Tommy Robinson immer wieder darauf hinweist, und ich glaube, das ist so ab dem Jahr 2012, 2014, ist er ja auch mehrmals als Terrorist ins Gefängnis gewandert, unter anderem auch in muslimische Abteilungen des Gefängnisses. Da wurden ihm die Zähne ausgeschlagen, und dass er nicht aufgibt und immer weitergeht, muss ich eigentlich sagen, man kann ihn als Verschwörungstheoretiker auch nicht mehr darstellen, weil all das, was er seit 2014 erzählt, Rotherham, Oldham, wie die Städte überall heißen, es ist wahr. Und die Empörung ist ebenso wenig, weil wahrscheinlich der Polizeistaat schon so weit durchgedrungen ist, dass man weiß, selbst wenn man online dazu kommentiert, kann es sein, dass 4 oder 6 Polizisten sofort im Haus einfallen und die Einschüchterung ist in vollem Gange.
6: Ja, so das ist ja nicht neu. Ja, das ist ja nicht neu. Das sehen wir ja in jedem totalitären Staat. Das

0: also das, sondern das ist ein Angriff, eine britische Fahne ist ein Angriff auf den britischen Staat und daran sieht man, wie weit der britische Staat verkommen ist.
1: Aber auch da müssen wir nicht nach Britannien schauen, sondern das Verbieten der deutschen Flagge, das haben wir in den letzten Wochen ja auch in Deutschland immer wieder gehabt, nicht? Da wurde dieser eine Herr dort vor dem Reichstag, der dort mit einer kleinen Reisegruppe langlief, mit einer ganz regulären deutschen Flagge, die er da an so einer Antenne hatte, wurde von Polizisten deswegen angehalten. Es ist dann im Deutschen Bundestag verboten, in den Fensterbereichen Flaggen zu zeigen, weil die Bundestagspräsidentin, eine angeblich konservative Frau von der CDU, wir wissen, das ist die Partei mit der Wählerschaft, die die dümmste Lebensform Deutschlands darstellt, die hat verboten, dass Deutschlandflaggen am Bundestag gezeigt werden. Es passiert original das Gleiche in Deutschland. Und auch, was die Sexualverbrechen angeht, du hast schon darauf hingewiesen, Milena, reicht ein Blick nach Nürnberg. Und ich zitiere Marcel Luthe, der schon immer wieder zu diesen Fällen sagte, wir müssen nicht ins Ausland schauen, was die systematische sexuelle Ausbeutung von Kindern angeht. Wir haben eine reiche, unrühmliche Geschichte in Deutschland, die sich dort auch arabisch-muslimisch vor allem speist. Und ich gehe davon aus, die Vorgänge hier sind identisch, nur eben noch nicht offengelegt. Es ist die Woche, in der einige Fassaden fallen, kann man in vielfacher Hinsicht sagen, denn Elon Musk sagt nun auch das, was Paul Brandenburg seit einiger Zeit recht genau so genannt. Er spricht jetzt auch in Deutschland von einer Umvolkung. Die Junge Freiheit berichtet, wörtlich schrieb Musk auf seiner Plattform X, die ethnische Säuberung der Deutschen passiert schon seit langer Zeit. Ich wiederhole, für all die, die es nicht glauben konnten, die ethnische Säuberung der Deutschen passiert schon seit langer Zeit. Und tatsächlich passt zu all dem, was du auch schon angeschnitten hast, Milena, wir leben im Bayerischen Staatsfunk, Werbung dafür, dass Frauen sich nun endlich mal modest anziehen, also bescheiden, dass sie also aufhören, ihre weibliche Existenz Männern zu zeigen, weil natürlich Männer wie Hermann und ich sind Opfer unserer Triebe. Wenn wir eine Frau sehen, wenn wir Haare sehen, wenn wir Hüften sehen, dann ist es vollkommen klar, dass wir die Frauen vergewaltigen müssen, dann sind die auch schuld, wenn wir das dann tun, ja, weil nur der Islam schützt die Frauen vor solchen Monstern. Sowas wird tatsächlich im deutschen Staatsfernsehen mittlerweile im Sinne einer Vorbereitung des Kalifats einfach normal durchgestellt. Und es ist ja, das finde ich so irre, wenn man sich diesen Verfallsgrad anschaut, Herr Mann, die gehen ja so weit, da sagt wirklich einer von diesen wüstentribalistischen Hinterwelt, wie will man diese Kreatur nennen, die da im Fernsehen sitzt als arabisch-muslimischer Mann und erklärt, seine Frau sei wertvoll wie ein Handy. Also Alice Schwarzer hätte dem noch eine Ohrfeige verpasst, glaube ich, einfach wenn die in der Talkshow mit dem gesessen hätte. Völlig zu Recht. Ja. Aber diese Redakteure, die sogenannten Feministen, und Feministen sind CDU-Wähler, das ist klar, Philipp Amthor von der CDU bezeichnet sich als Feminist, diese Feministen vom Bayerischen Rundfunk senden allen Ernstes mit unterstützender Intention einen Halbaffen, der seine Frau als Handy bezeichnet und das als schützenswert. Das ist der eigentliche Wahnsinn, oder?
2: Das ist der absolute Wahnsinn, aber die Frage ist ja immer, woher es kommt. Und diese Kleiderordnung, wir haben natürlich kein linksgrünes Publikum, was zuhört, leider, aber das ist das, was auf Frauen zukommt. Und das ist die Endstufe des feministischen Irgendwas, also bis zur feministischen Außenpolitik. Wenn die normalen Frauen in dieser Region oder der westlichen Welt nicht zusammenstehen und sagen, dass diese Verrückten, ob die jetzt im Bundestag sitzen oder in irgendwelchen NGOs, die sprechen ja nicht für normale Frauen, weil das, was wir hier erleben, was dieser Mann deutlich macht mit der Handyhülle und mit dem Handy und sonstiges, das wird auf Frauen in Deutschland zukommen. Und das ist etwas, wo man sich eigentlich Gedanken macht, wie kann so etwas verbreitet werden? Also welcher Journalist empfindet das? Das muss jetzt sozusagen wieder eingenotscht werden. Und da ist das komischerweise oft bei der CSU. Ich glaube, dass sich der sich jetzt am meisten aufgeregt hat, Huber ist, also dieser Generalsekretär von der CSU. Und da habe ich mir mal überlegt, wer hat mich die letzten Jahre, 2017 war ich bei der Abschlusskundgebung am Marienplatz in München bei Merkel und da kam mir einer der schlimmsten jemals in Reden unter, das war Andi Scheuer. Und da habe ich mir mal angeguckt, was macht denn Andi Scheuer heute und vor allem, mit wem ist er verheiratet? Und da gibt es eine Julia Reuss, das ist heute seine Frau, die war früher Staatssekretärin bei Doro Bär und ist, wie es der Zufall will, heute Lobbyistin von Meta in Berlin. Public Policy Director, für Regierungsmaßnahmen zuständig.
1: Gar nichts hat mit irgendwas zu tun, muss ich bei der Gelegenheit mal anstreuen, ja, nur dass ihr das wisst. Ja.
2: Und immer, wenn es darauf ankommt, so etwas praktisch auf höchster Ebene in die Bevölkerung zu notchen, kommt komischerweise immer wieder einer aus dem Söderland, also SÖDDR geschrieben, und belehrt uns dann, die kommt aus der Herbst.

0: Bad Quandt-Stiftung, man kann dann im Lebenslauf sehen, wo kommt sowas her, also ob das jetzt Bill und Melinda Gates-Stiftung ist und sonstige Sachen. Und das ist schon eigentlich unsere Aufgabe, auf die Wurzel zu gucken. Dass so ein Muslim das so auffasst, würde mich dazu bringen, wirklich auch nochmal, was immer wieder kritisiert wird, wenn ich sage, wir müssen uns auch den durchschnittlichen IQ anschauen. Da werde ich sofort in die Rassistenecke geschoben. Aber es gibt einen Grund, warum bestimmte Dinge einfach einen höheren IQ erfordern und andere eben mit Reaktionen mit niedrigem IQ zusammenhängen. Das darf man hier nicht so sagen, sonst schreibt mir Johannes aus Berlin auch. Und von daher ist das immer wieder etwas, was man beachten muss. Wer sagt es und wie leicht die Massen zu steuern sind, ja.
1: Ja, aber Huber, habe ich das vielleicht falsch verstanden jetzt, aber Huber hat sich gegen diesen Beitrag ausgesprochen, ja. Nicht dafür.
2: Ja.
1: Also nur so am Rande.
2: In dem Fall ja.
0: Ja.
2: In dem Fall ja, aber das ist der gute also, Trader, das habe ich ja schon gelernt von Hermann, der hedgt natürlich auch seine eigene Position immer. Ja, man reitet schön in die eine Richtung und wenn man dann aber frei nach Söder sieht, oh, da könnte sich jetzt die Meinung öffentlich ändern, dann haut man natürlich auch kräftig auf die Gegenseite. Und
1: ja, okay, genau. Aber diesmal, man kann es ihm aber jetzt nicht wirklich vorwerfen, dem Huber in diesem Fall. Aber es geht ja,
2: die Wendehalsigkeit der CSU, die kann man benennen. Ne? Also.
1: Ja. Ja, natürlich, der Opportunistenradar Markus Söder, ja, der rotiert täglich und stündlich und sekündlich. Übrigens zur Kleiderordnung hat ja schon der österreichische Bundespräsident Van der Bellen, Van der Beiden genannt, vor ein paar Jahren gesagt, auch österreichische Frauen werden sich dran gewöhnen, aus Solidarität Kopftücher zu tragen. Ja. Das hat mich doch schon damals sehr verwundert. Heute verwundert einen das nicht mehr. Aber mich hat ein Fall in dieser Woche auch wirklich beeindruckt. Und das ist ein 12-jähriger Junge wurde auf der Klassenfahrt ausgepeitscht und wirklich schwerstens misshandelt. Ja, der wurde abends in einem Schlafraum, also es ist eine Schulklasse aus Bayern gewesen, in einem Schlafraum wiederholt mit einem Gürtel grün und blau geschlagen. Blutergüsse an Schenkeln und Rücken. Ja, er soll zudem teilweise entkleidet, sexuell genötigt worden sein. Und es gibt da von diesem Missbrauch auch Fotos und Videos und bei TikTok wurden die hochgeladen. Und bei den Beschuldigten handelt es sich um einen afghanischen und einen syrischen Schüler, also beide strafunmündig. Gegen die wird jetzt ermittelt, aber die Mutter sagt, und da hat sie natürlich einen Punkt, da waren 5 Lehrer dabei. 5 Lehrer waren dabei und keinem ist aufgefallen, dass mein Sohn eine Woche lang gequält wird. Hm. Also das ist natürlich auch die richtige Frage. Das kann ja gar nicht sein, wenn die den so traktiert haben. Das kann doch nicht sein,
2: I don't think so,
1: also das ist im Grunde, furchtbar.
2: Man nennt es Umvolkung, Hass gegen Weiße und arabisch-muslimisch ausufernde Gewalt. Es sind immer und immer und immer und immer wieder arabische Muslime, die auch für die nächste Meldung verantwortlich sind und damit eine Drohung oder eine Warnung bewahrheiten, die meine schwulen Freunde tatsächlich schon vielfach in den letzten Jahren brachten und eine Sorge, die sie hatten. Die Junge Freiheit berichtet, Offenbach am Main. Die Polizei in Offenbach hat Ermittlungen in mehreren Fällen von Überfällen auf Schwule aufgenommen, von denen mindestens 5 mutmaßlich von Migrantenbanden begangen worden waren. Man sieht dort einen Zusammenhang zwischen dem offensichtlichen Hass auf Schwule und dem streng muslimischen Weltbild der Täter. 2024 waren insgesamt 60 von 173 Verdächtigen ohne deutschen Pass, was einen Anteil von 34,7% entspricht. Die Junge Freiheit unterschlägt hier, wahrscheinlich weiß sie es auch nicht, den Anteil der Deutschen, in Anführungsstrichen Deutschen, mit einem anderen Pass aus einem arabisch-muslimischen Land. Die werden dann nicht als Ausländer gezählt, aber sie schreibt, die meisten Täter kamen eben damals und heute aus Afghanistan, der Türkei, Syrien und dem Irak. Und wie weit es dann auch im Alltag geht mit diesem arabisch-muslimischen Hass.
1: Ja? Das ist noch nicht fertig, diese Meldung.
2: Entschuldigung.
1: Weil was ganz interessant ist, was dann der CSD Offenbach dazu gesagt hat, als es klar wurde, dass Schwule dort überfallen wurden, ja. Die haben gesagt, also das Problem lasse sich nicht mit der Herkunft der Täter erklären. Es ist ein gesamtgesellschaftliches Problem und muss auch so angegangen werden. Das hat der stellvertretende Vorsitzende des Vereins, Mars Weikert, laut Portal queer.de gesagt, die Herkunft der Täter spielt eine untergeordnete Rolle. Und da verrät dieser CSD die eigene Klientel. Ja, also nicht die Angriffe auf Schwule ist das Problem, sondern die bösen Rassisten, die benennen, wer da angegriffen hat. Das ist derselbe Move wie beim Antisemitismus. Exakt. Alle schweigen, ja, warum der in Deutschland so stark angestiegen ist. Und am Ende sind natürlich die Rechten und die AfD schuld. Hm. Und nochmal zu den Schwulen. Es ist kein Zufall, dass ich vor der Bundestagswahl 2025 bei einer Umfrage von Romeo, das ist so eine Dating-Plattform, die meisten Schwulen, nämlich knapp 28%, für die AfD ausgesprochen haben.
2: Tja,
1: das ist reine Notwehr. Ja? Schwulen geht es in Deutschland wieder an den Kragen. Ja,
2: ja. Du, ich habe tatsächlich bei dieser Meldung bewusst weggelassen, dass diese angebliche schwulen Interessensvertretung, das ist eine NGO-Nutte, genauso wie die Amadeo-Stasi-Stiftung, genauso wie die. Klar, die reden das Wort des Regimes, ja. Und dass selbst die Eigeninteressensvertretung der Schwulen in wirklich nichts weiter sind als Regimenutten, das ist klar, ist eine Tatsache. Sagen dir ja
1: ich
2: auch.
1: Ich fand schon, dass das erst die Meldung vollständig macht.
2: Ja, gut, das ist in der Tat eine Meldung. Ich finde, das ist ein anderer Aspekt davon. Das will das jetzt nicht wegquatschen, aber es war mir jetzt in dem Fall wichtig, darauf hinzuweisen, dass die Schwulen eben wieder. Nee, ich sag, das ist für mich ein anderer Aspekt. Also es ging darum, dass die Schwulen wieder Opfer werden, dass die schwulen NGOs genauso kaputte NGOs sind wie die Hetero-NGOs. Ja, so ist es. Schwule werden natürlich mit Vorliebe vom System missbraucht, um angeblich, weil man ja für sie kämpft, ja, also weil sie eine beliebte Minderheit sind, die sich auf die Flagge schreiben können. Wenn man dann mit schwulen Aktivisten wie Ali Utlu spricht, dann sagen sie einem ja auch ganz klar, hör auf mit dem Blödsinn, ich bin nicht queer, ich bin schwul und ich habe keine Lust, mit irgendwelchen Pedo-Flaggen beworben zu werden. In meinem Namen sprecht ihr nicht, aber sie werden gekapert für solche Zwecke. Wie weit das Kalifat mittlerweile Einzug in unseren Alltag gehalten hat, berichtet dieser Tage in News übrigens an einem Beispiel, dass man sich auch zweimal geben muss. Da schreiben sie, Louis Windeck betreibt den Burgerladen Kleiner Büffel im beschaulichen Dorsten in Nordrhein-Westfalen. Er postet ein kurzes Video auf Instagram und TikTok. Darin reagiert er auf eine vielfach gestellte Frage. Ist euer Fleisch halal? Windeck gibt eine Antwort, die ihm später zum Verhängnis werden wird. Nein, unser Fleisch ist nicht halal. Es dauert nicht lange und das Video geht auf beiden Kanälen viral. Plötzlich sieht sich Windeck einem massiven Shitstorm ausgesetzt. Immer mehr Stimmen aus der muslimischen Community fordern grundsätzlich nur noch Halal-Fleisch in Restaurants anzubieten. Windeck hingegen verfolgt einen einfachen Grundsatz. Jeder solle selbst entscheiden, was er anbietet und andere einfach in Ruhe lassen. Die vielen positiven Reaktionen nach dem zweiten Video geben Windeck Zuversicht. So habe er erkannt, wie viele Menschen seine Sichtweisen teilen. Tja, Hermann, appierst du noch halal, ne? Oder vielleicht Dönermeiten oder so?
0: Nein, aber man muss sich auch wirklich vor Gesicht halten, was Halal eigentlich bedeutet und wie die Tiere leiden, wenn sie geschlachtet werden, weil da so viel Adrenalin freigesetzt wird, dass das anscheinend, ich weiß es nicht, aber den Geschmack verbessert oder zumindest in diese Richtung geht. Also jeder Tierschützer müsste hier mit aufschreien, aber wir sind bei Doppelmoral und Doppeltäuschlerei Nummer 4773 in Deutschland. Und das heißt, bevor ich jetzt irgendetwas gegen diese Art der Ernährung sage, dann bin ich lieber ruhig, aber jeder Tierschützer muss hier auf die Barrikaden gehen und man kann dem Döner oder dem Burgerladenbesitzer eigentlich nur dankbar sein, dass er sagt, was er denkt. Und das ist eben die große Krux im Moment, dass wir so weit unter Druck sind, dass wir kaum noch irgendwo finden, dass Leute das sagen, was sie denken. Das heißt, man kann auch nicht richtig darauf reagieren. Es wird gelogen, was das Zeug hält. Und jetzt in diesem Fall, dieser Burgerladen, ja, er wird die Konsequenzen bekommen, aus meiner Sicht. Und das heißt, das wird für ihn nicht schön, ebenso wie das im Politischen nicht schön ist, wenn die AfD sich jetzt wo treffen sie sich am 4. Juli? In Erfurt. Da wird alles organisiert und so werden halt immer wieder Zielfahnenkreuze auf bestimmte Menschen gerichtet. Da kann man sich vorstellen, dass der niemals mehr sowas postet und das ist eben
2: wo
0: wir hinsteuern.
2: Wer weiß, vielleicht ja im Gegenteil. Ich erinnere ja immer wieder gerne an die Böttcher AG. Alle Schreibwarenbedarfsfragen klärt ihr mit der Böttcher AG. Nein, dafür haben wir kein Geld bekommen von der Böttcher AG. Aber die Böttcher AG hat ja einfach damals als bekannter, als Lieferant von Büroartikeln damals drauf gepfiffen und hat gesagt, mir doch egal, wir haben an die AfD gespendet und wir stehen dazu. Und seitdem hat sie, glaube ich, ihren Umsatz irgendwie verdoppelt oder irgendwas. Sie haben Rekordumsatz gemacht. Also ein Beispiel dafür, dass man eben einfach mal ein bisschen Gegenwind ertragen muss und auch belohnt wird vom Konsumenten, wenn der sagt, ich stelle mich mal gerade auf die Seite. Aber ja, zusammenfassend kann man vielleicht das Ganze mit einem Satz, den eine RTL und ausgerechnet Spiegel TV-Moderatorin ganz schockiert dieser Tage in der Springerpresse von sich gibt, dass eine Liv von Böttcher und Liv ist ganz schockiert, sie hat ja so artig bei Spiegel TV und anderen staatsnahen Medien immer wieder über die schöne neue bunte Realität berichtet. Jetzt sagt sie, sie sei ganz schockiert über das, was ihr Polizisten hinter der Kamera zugeben würden, wenn sie dann ausgeschaltet sind, wenn sie off-record sind. Da zitiert sie jetzt hochrangige Polizeibeamte mit dem Satz, Deutschland ist eigentlich schon lange verloren. Deutschland ist zum Rauben und Vergewaltigen freigegeben. Es fiel Frau von Böttcher ein, dass sie das schon 2025 gehört hat, 10 Jahre nach der Kölner Silvesternacht.
1: Naja, also ich finde, jetzt über Frau von Böttcher herzuziehen, finde ich jetzt etwas übertrieben, weil immerhin hat sie jetzt, sie hat diese Aussagen gehört, das hat sie schockiert und sie hat ein Buch daraus gemacht. Warum, was ist daran auszusetzen? Ja, sie hat es gemerkt, hat reagiert und möchte es einem breiteren Publikum zukommen lassen. Daran ist eigentlich überhaupt nichts Falsches.
2: Nein.
1: Ich meine, dass sie vorher bei Spiegel TV war, ja gut, du warst bei Pfizer. Ich meine, what's shells, ne? Ist ja wurscht.
2: Ja, die Frage ist noch, was wir da gemacht haben. Ne? Ich habe bei Pfizer nicht irgendwelche Impfungen propagiert oder Dinge gemacht, für die ich mich jetzt, von denen ich mich irgendwie bereuen
1: müsste. Nein, aber ich weiß nicht, warum man die jetzt so angreifen soll.
2: Ja, wenn man den Artikel liest und wenn man ihre Darstellung in der Welt liest, ist das immer
1: ich
2: noch
1: den
2: eine.
1: Gelesen.
2: Ja, dann finde ich das immer noch ein bisschen heuchlerisch, ein bisschen too little too late, wie der Angelsachse sagt. Besser als nie. Ist ja völlig richtig, aber trotzdem...
1: Nicht jeder ist auf dem gleichen Stand. Das kann man den Leuten nicht immer vorwerfen, dass sie nicht alle auf dem Stand sind, auf dem man selber ist.
2: Frau von Böttcher,
1: ich finde das okay.
2: Wird gerade ganz andächtig da sagen, mit Milena Preradovic hat sie eine Verteidigerin gefunden. Ja, ich finde es nicht okay, darauf können wir uns einigen, aber ich finde es okay, dass sie jetzt zumindest langsam anfängt, den Mund aufzumachen. Nicht okay, wird wohl auch Donald Trump seinen Zustand finden, den er mittlerweile in Sachen Iran vorfindet, denn was die weltweiten Kriege angeht, da ist eigentlich, ja, wir wissen es nicht genau, wie es steht, weil es steht eigentlich immer gerade nicht so, wie Donald es ansagt. Offiziell haben Donald Trump und die tiranische Gegenseite nun ein Memorandum of Understanding unterschrieben. Donald Trump in Versailles an der Seite von Emmanuel Macron, die Iraner zeitgleich oder versetzt in Pakistan digital getrennt und eben nicht physisch anwesend bei Donald Trump. Und kurz nach Unterzeichnen dieses Memorandum of Understandings, das den Waffenstillstand an allen Fronten des Krieges inklusive Libanon inkludieren sollte, mit Reparationszahlungen an die Iraner, da bricht in doppelter Hinsicht, Milena, für Donald Trump eigentlich im Prinzip alles unter ihm zusammen, könnte man sagen, was er sich wohl damit erhofft hat. Denn einerseits funktioniert das mit dem Waffenstillstand nur sehr schlecht, denn Israel kämpft im Libanon weiter und der Iran erklärt, damit sei dieses Memorandum of Understanding gleich unterlaufen und es gelte nun nicht mehr in diesen 60 Tagen Waffenruhe, die eigentlich beschlossen sind. Und davon nicht genug oder nicht genug Chaos für Donald. Gleichzeitig fallen große Teile seiner Republikaner ihm in den Rücken, weil sie sagen, dass dieses Abkommen eine Schande sei und geradezu ein Aufgeben und ein Verrat an den Soldaten, die nun dafür gestorben seien. Der texanische Senator Ted Cruz lässt sich zitieren mit dem Satz, wir haben Irans Militär zerstört und sollen jetzt dessen Wiederaufbau finanzieren. Also doppelt schwierig für Donald. Iran ist ihm so richtig um die Ohren geflogen.
1: Ja, das kann man so sagen. Und jetzt fliegen ihm die Israelis noch um die Ohren. Dem Vernehmen nach war Netanyahu auch nicht besonders begeistert über dieses Abkommen. Das würde, sagen wir mal so, eine dieser Reaktionen, das weiter auf Kämpfe zu setzen, würde dafür sprechen. Sein Finanzminister Smotrich hat gepostet, Zeit mit Feuer zu sprechen, die Tore der Hölle zu öffnen. Das ist aktuell. Ja. Ich denke nicht, dass Trump das gefällt. Der sieht sich ja gerade als großen Friedensstifter. Das ist so ein bisschen wie ein pyromanischer Feuerwehrmann. Ja. Erst zündeln, dann löschen. Und er behauptet ja, er habe dem Iran eine riesige Niederlage bereitet. Das ist für mich jetzt nirgendwo erkennbar. Es hat sich für die USA nichts verbessert und für den Iran nichts verschlechtert. Im Gegenteil, das Regime hat Federn gelassen, sitzt fest im Sattel. Also ein paar andere Leute sind jetzt halt drin. Ja. Vor dem Krieg war ja die Straße von Hormuz eigentlich kein größeres Thema. Jetzt weiß der Iran natürlich endgültig, was er da für ein Pfund in der Hand hat. Und das will er auch nutzen. Also momentan will er noch keine Maut erheben. Ich nehme an, das gehört zum Deal mit den Amerikanern. Aber alle Schiffe sollen sich jetzt vorher anmelden, bevor sie durch diese Straße fahren. Also die haben sich schon als Schleusenwärter dahingestellt. Ja, ja. Und du hast es gesagt, bei den Republikanern gärt es, weil es geht ja auch um die Freigabe eingefrorener iranischer Vermögenswerte und auch möglicher Sanktionserleichterungen, die Donald Trump in Aussicht gestellt hat. Also das ist natürlich nicht das, was sich die Feinde dieses Iran-Regimes vorgestellt haben. Und dann ist ja noch ein Investitionsfonds geplant in Höhe von 300 Milliarden Dollar, zur Förderung von Investitionen und zum Wiederaufbau des Landes. Also, das ist jetzt kein amerikanisches Staatsgeld, sondern das will Trump in irgendeiner Form einsammeln. Da frage ich mich gleich, huch, bauen, einsammeln, wer wird davon profitieren? Die Baufirma von Jared Kushner, seinem Schwiegersohn. Ja. Also ich weiß es nicht, aber was auch noch ein bisschen irritierend war, das war Trumps Spruch, der sagte wörtlich, ich weiß nur eines, jedes Mal, wenn wir über die Möglichkeit von Frieden sprachen, schoss der Aktienmarkt wie eine Rakete in die Höhe. Wissen Sie, der Aktienmarkt ist genialer als jeder andere. Einschließlich der Leute hier auf der Bühne, abgesehen von mir natürlich. Also ich meine, das ist typisch Trump. Ich will ihm jetzt nichts unterstellen, aber wenn jemand Insider-Geschäfte machen kann, dann der schon weiß, wann der Vertrag unterschrieben wird. Oder was meinst du, Hermann?
2: Ja, ich wollte gerade fragen, also das Insider-Geschäfte von Donald Trump sind ja das Spezialgebiet eines Herren hier in der Runde. Und wenn ich kurz noch einwerfen darf, der 300 Milliarden Dollar schwere Fonds für den Wiederaufbau, den bezeichnet der Vorsitzende des Streitkräfteausschusses im Senat, ein Herr Roger Wicker, als einen Vorteil, einen wirtschaftlichen Vorteil für Teheran, die das Atomabkommen von Obama noch übersteigt. Also derartig wütend sind seine Freunde. Aber ja, Trump dürfte wohl dran verdienen, Hermann.
0: Absolut. Und die letzte Meldung war, dass J.D. Vance nicht in die Schweiz gereist ist, um letztendlich da mit den Iranern das zu unterzeichnen. Also von daher genau das, was Milena...
1: Na gut, die Iraner kommen nicht. Die Iraner haben gesagt, sie kommen nicht, weil es wieder Kämpfe im Libanon gibt. Und daraufhin ist auch Vance nicht geflogen. So habe ich das verstanden.
0: Ja, genau. Aber es wäre ja ein Zeichen gewesen, dass er, also wenn man von Zeichen setzen spricht, dass er dahin fliegt und sagt, we are ready. Natürlich, Bibi Netanyahu macht sein eigenes Ding. Da wird es auch noch munter zur Sache gehen, meines Erachtens. Aber das, was du zitiert hast, genau diese Aussage von Trump, er hat sich ja dann auch umgedreht und zu Scott Bessent gesagt, Scott, bist du schlauer als der Markt? Und dann sagt Bessent natürlich, nein, auf keinen Fall. Da stand auch Howard Lutnick, sein Wirtschafts- bzw. sein Handelsminister. Aha. Außer ihm war keiner so schlau und das war alles im Nachgang zu den G7-Treffen und das dürfen wir auf keinen Fall vergessen. Man berichtet über G7 und den ersten, den du da siehst, ist Zelensky. Und da weißt du schon, okay, Zelensky ist da, keine 24 Stunden später greifen Drohnen Moskau an. Das wird da abgestimmt und ich glaube, dass Iran in diesem Zusammenhang natürlich auch mit Putin einen relativ kurzen Draht hat und dass Xi sich auch sicher irgendwo involviert und sagt, naja, also so ganz lassen wir uns nicht von den Amerikanern auf der Nase rumtanzen. Aber diese wirtschaftliche Komponente, diese Insider-Trades, die Milliarden Dollar dieser Truppe immer wieder zuspülen, ist natürlich so, je größer die werden, umso heftiger können diese Finanzmärkte manipuliert werden. Und was ich öfter anspreche ist, dass die ganzen asiatischen Länder eigentlich sehr short, also sehr wenige US-Dollars haben, die sie eigentlich bräuchten. Also mit diesen Aktionen setzt sich auch Amerika immer wieder in die Position, die Weltleitwährung und Weltreservewährung zu sein. Und von daher ist das alles, da gibt es keinen Zufall. Und der einzige Zufall, der ist immer, ist es eine Milliarde oder drei, die für die Trump-Familie und für die engsten Freunde hängen bleiben. Aber diese Art von Insider-Trade ist wirklich mittlerweile unerträglich geworden und er drückt es aus. Und da kann man nur sagen, zumindest lässt er ein paar Brotkrumen liegen für die, die mittraden sozusagen. Also wenn Donald Trump sagt, kauf, dann kauf du einfach mit. Ist das moralisch? Wenn man in Deutschland ist, muss man ja immer an die Moral denken. Ist das moralisch verwerflich? Nein, im Gegenteil, verdien das mit, was du noch kannst, weil ich glaube, die Zeit, in der wir anlegen oder investieren oder probieren, eine Rendite zu erwirtschaften, die kommt zum Ende. Genauso wie die Überwachung stetig zunimmt. Wir werden noch 2, 3, 4 Jahre haben, wo wir in bestimmte Dinge investieren können und dann ist Schluss. Die werden uns einfach irgendwann den Rugpull, nennt man das im Kryptomarkt, den Teppich unter den Füßen wegziehen und werden Tatsachen schaffen. Und das immer wieder das Geteste, wann regt sich die Menschheit, wann regt sich die Meute auf, kommt immer wieder auf den alten Juncker zurück. Wir tun was, wir warten, wie die öffentliche Reaktion ist, dann bleiben wir stehen, wir gehen niemals zurück und dann im nächsten Anlauf ziehen wir es durch. Das geht querbeet und das gilt auch für Trump.
2: Ihr habt es ja gerade schon gesagt, während Trump die Ölprobleme dort im Iran hat, geht ja zeitgleich abgestimmt, gar nichts hat mit irgendwas zu tun. Eine ukrainische Drohne, Wladimir Zelensky nennt sie scherzhaft, sarkastisch Langstreckensanktion, eine ukrainische Drohne in Moskau nieder und trifft dort just ein Öllager, das öffentlichkeitswirksam und mit vielen Fotos dokumentiert dann brennt. Deutsche Medien berichten darüber, nun sei auch die Moskowiter Bürgerschaft gebrochen, die Russen hätten genug vom ständigen Drohnenterror und lägen am Boden. Ich konnte mich in St. Petersburg davon überzeugen, dass das nicht der Fall ist. Aber Hermann, so richtig ein Zufall, dass es nur ausgerechnet ein Öllager in der Zeit getroffen hat, kann ich da auch nicht mehr drin erkennen. Also, dass die Ukrainer die Russen angreifen, ist absolut nachvollziehbar, im Kriegsrahmen normal. Timing und Art dieses Anschlages finde ich dann doch wieder auffällig, aber ich bin ja auch Schwuppler.
0: Es gibt ein paar Dinge, die sehr auffällig sind. Also natürlich der Angriff auf diese Raffinerie, wie es der Zufall will, auch wieder eine der ganz großen. Wir hatten das schon mehrmals zum Thema, also in Melbourne, Australien, die Raffinerie ging hoch, die größte in Texas ging hoch. Das heißt, auch wenn jetzt der Ölpreis fallen sollte, nachdem man sich mit dem Iran geeinigt hat, ist hier noch gar nichts, was großartig günstiger werden wird, weil die ganze Welt eigentlich wieder ihre Reserven aufladen, beziehungsweise die Raffinerien, alles, was darüber über die Infrastruktur geht, das dauert Jahre aufzubauen. Und für diese Drohne, die du gerade ansprichst, Paul, fand ich ganz pervers. In Paris findet gerade eine Militärausstellung statt und da wurde von der Firma Firepoint dieser Angriff auf die Raffinerie live übertragen. Du hast also vorher diese Drohnen gesehen, dahinter einen Riesenschirm und dann hast du, wie es der Zufall will, genau zu diesem Zeitpunkt, als die eingeschlagen ist, eine Live-Schaltung Ernsthaft? Von der Jawohl, ja. Also ist schon pervers.
2: Ja. Das ehrlich gesagt, ich meine, lernt ja nie aus. Also ernsthaft, die haben ernsthaft auf ihrer Waffenmesse, wow, also das wird dann auch den Russen...
0: Firma Firepoint.
2: Okay, das dürfte auch den Russen dürfte das im Gegensatz zu mir nicht entgangen sein, dass das offensichtlich derartig inszeniert wird. Wird immer spannender, muss man sagen, wann vielleicht irgendwann mal einem Russen die Hutschnur platzt und es irgendeine Quittung dafür gibt, was Deutschland und Frankreich so tun, ja.
1: Ja, es eskaliert halt, um das jetzt nochmal ganz kurz politisch einzuordnen. Hier wird gejubelt über diese Treffer in Russland, ja, also das kann man wirklich, das trieft aus den Poren. Ja. Aber was viele nicht verstehen, politisch spaltet sich Russland auch, ja, also in die eher Besonnenen, zu denen tatsächlich auch Putin gehört, und in die, die inzwischen offen von einem Präventivschlag gegen Europa sprechen, ja, weil sie sich durch Europa, das den Krieg ja auch finanziert, bedroht fühlen. So, und jetzt geht's hier nicht um, wer hat Recht oder Putin hat aber angefangen. Hier geht's jetzt wirklich um die Gefahr eines echten Krieges bei uns, ja. Und natürlich bedeutet das nichts Gutes für die Ukraine. Also der russische Außenminister Lavrov hat schon schwere Gegenschläge angekündigt. Es geht alles weiter. Das geht nur eine Eskalationsstufe höher weiter. Ja, und das wird bei uns nicht verstanden. Bei uns denken diese Propagandisten, diese wirklich dummen Menschen, die einfach nur hören, was ihre Oberpropagandisten ihnen sagen. Ja, wenn der Putin weg ist, dann ist alles gut. Nein, Putin gehört noch zu den Besonnenen, zu denen, die sich zurückhalten, ja. Und während jetzt die WM läuft in den USA, Mexiko und Kanada, das nutzt jetzt die EU, um diesen Beitritt der Ukraine zur EU voranzutreiben, ja. Die haben sich, glaube ich, schon am 15., glaube ich, zum ersten Mal wieder so getroffen zu wirklichen Beitrittsgesprächen. Und auch dazu gibt es eine Aussage von Lavrov, die ich ganz interessant finde. Er sagt: Aus Sicht der inneren Probleme der Europäischen Union wäre es vielleicht gar nicht schlecht, wenn die Ukraine beitreten würde. Dann würde die Union einfach auseinanderfallen. Und was die Leute hier auch gerne vergessen, ein Kriegsland in die EU aufzunehmen, das ist einmal ist es gar nicht erlaubt. Aber wenn man es tut, dann ist die EU verpflichtet, dem angegriffenen Land zu helfen. Ja? Ja. Und dann denke ich, das sind schlechte Aussichten für Hafermilchsören. Ja.
2: Naja, das wollen sie ja, ganz offenkundig. Und tatsächlich, da muss ich Lavrov widersprechen. Ich halte diese EU für derartig korrupt und böswillig und zerstört. Das ist genau das Level von Zelensky und Konsorten. Ich glaube, die Ukraine passt aus der Sicht hervorragend in die Union. Und ich glaube,
1: ja, aber ob sie das wirtschaftlich übersteht, die EU. Also vielleicht meint er das auch so. Also,
2: wird sie es wirtschaftlich überstehen?
0: Solange die Deutschen weiter ausgepresst werden können, werden sie das über Deutschland machen. Und es wird ja immer wieder gerufen, die Deutschen sind die einzigen bei den G7, die noch ein AAA-Rating haben, also sich noch weiter verschulden können. Der Markt wird auch darauf reagieren. Das wird ein abruptes Ende finden. Aber im Moment ist das so wirklich das Vorhaben. Dazu darf man nicht vergessen, zu der Ukraine wollen sie auch gleichzeitig die ärmste Region der EU-Gebiete, nämlich Moldau, mit dazu nehmen. Ja? Und das ist etwas, wo ich schon sage, also wer jemals diesen Vertrag gesehen oder gelesen hat, ja, der
1: jemals sein Handy nicht ausgeschaltet hat, das genau. Kostet zwei Jahre.
2: Ja, sagt die Pudelbesitzerin mit der höchsten Pudelfederrate.
1: Moment mal, Lissy ist unbezahlter Mitarbeiter dieses Podcasts. Ja.
0: Ausgebeutet. Sie wird ausgebeutet.
2: Hundeausbeutung. Oh, da gibt es bestimmt eine NGO. Ich sehe schon die Post. Und Herr Plog hat da ganz neue Strafbarkeitsfront gefunden.
0: Ja, nee, mein Fehler. Ich kann euch sagen, es war sicher wieder PayPal, weil ich kriege die letzten Tage wahnsinnig viele Anrufe von PayPal, die mich zu irgendwas zwingen wollen. Wahrscheinlich wissen sie, dass wir auf Zypern sind und gescammt werden wollen. Also von daher, sorry für das. Ja, aber nochmal zurückzukommen auf dieses Beitrittsgesuch, beziehungsweise jede Aussage von Ursula von der Leyen zielt ja in die gleiche Richtung. Ja, Lavrov hat recht, daran wird sich die EU früher oder später verheben, aber es wird eben mit jedem Tag, den wir warten, schlimmer, weil die Substanz geht. Und die Substanz verlieren heißt, wir haben dann nichts mehr zum Investieren. Es gab ja gerade einen super Return, eine Messe in Berlin, wo die größten Private Equity und Venture Capitalisten dieses Planeten, die sind einmal im Jahr in Berlin, die haben 50 Billionen Dollar unter Verwaltung, unter Management. Und die haben natürlich Interesse an Deutschland. Aber die Deutschen können das nicht bieten, was sie da suchen, also Public-Private Partnerships. Und da muss man auch sagen, jede Art von Struktur zu investieren geht über Luxemburg. Also die Deutschen, das Problem läuft eigentlich immer wieder bei der SPD auf, in diesem Fall bei Lars Klingbeil. Und deshalb nimmt man die EU, nimmt man das, alles was sie können, ist das Geld abziehen, aber sie investieren eben nicht. Und das wird uns jeden Tag weiter auf die Füße fallen. Und wir hatten ja Emanuel Böminghaus schon angesprochen, da ist das wie ein Wasserfall. Und wie es der Zufall will, kam BMW jetzt gerade mit einer Gewinnwarnung beziehungsweise mit einem realisierten Verlust. Das heißt, die deutsche Autoindustrie ist auf dem Weg, komplett obsolet zu sein, und es geht munter weiter.
2: Ja, das.
1: Ja, aber Moment, zur deutschen Autoindustrie würde ich auch noch ganz kurz, wenn du ihn schon erwähnt hast, einen Satz sagen. Das liegt an den deutschen E-Autos. Die sind nämlich ein Ladenhüter, weil China den Reibach macht. Also der Bundesumweltminister Schneider hat sich gerade noch feiern lassen für mehr als 55.000 Anträge dieser E-Auto-Prämie mit einer beantragten Fördersumme von rund 240 Millionen Euro. Aber davon profitieren vor allem chinesische günstige Autos. Die fallen nämlich genau in die Förderklasse, ja, und nicht die teuren deutschen Marken. Also, ja, das
2: haben die
1: was sie auch anfassen, ne? Ja, was sie auch anfassen, es ist ein Rockrepier. Da lässt er sich auch noch feiern, dass die Leute mit seiner Förderprämie chinesische Autos verkaufen. Das ist unglaublich.
2: Ja, in der Tat, wie immer weise ich darauf hin, wer sich für Wirtschaft, für die Details, Hintergründe interessiert und das, was diese Super Return-Teilnehmer beispielsweise auch gesagt haben, warum sie gerne nach Berlin kommen, war dieses wöchentliches Highlight an den Wirtschaftsinsider-Informationen von Hermann dem Banker, die er ja Woche für Woche im Nackten Geld, unserem freitäglichen Wirtschaftspodcast, unters Volk streut, also auch unter mich, und lohnt sich da reinzuhören und Dinge zu finden. Und wir müssen auch noch ausführlich über die deutsche Schlusslichtwirtschaft reden, aber vor dem Fressen kommt in dem Fall nicht die Moral, sondern das nackte Überleben, denn innenpolitisch ist in Deutschland nicht nur die Umvolkung im vollen Gange, sondern auch das, was wir hier im Podcast und einige andere auch schon oft angekündigt haben und was sich wohl noch ins Blutige steigern wird, nämlich der politische Gewaltkampf der abtretenden linken Korruptionsseilschaften, zumindest in Teilen dort, wo sie Angst haben müssen abzutreten. Das ist beispielsweise in Mecklenburg-Vorpommern der Fall, weil in weiten Teilen Ostdeutschlands ja bekanntlich die AfD vor einer absoluten Mehrheit steht, beziehungsweise einer Machtübernahme teilweise vor der absoluten Mehrheit. Im September eventuell durch Ulrich Siegmund in Sachsen-Anhalt und irgendwann auch in Mecklenburg-Vorpommern. Und dort kam es jetzt zu einem blutigen politischen Anschlag. Alexander Wallasch berichtet darüber und hat ein Interview mit einem AfD-Vertreter aus Mecklenburg-Vorpommern. Alexander Wallasch schreibt, in der Nacht zum 18. Juni wurde der AfD-Landtagsabgeordnete und Rostocker Kreisvorsitzende Michael Meister vor seinem Haus in Rostock von zwei unbekannten, vermummten Männern angegriffen. Die Täter beleidigten ihn als AfD-Nazi und verletzten ihn mit einem spitzen Gegenstand am Arm. Stiche in den Rücken wurden offenbar nur durch den Laptop im Rucksack abgewehrt. Die Polizei ermittelt wegen gefährlicher Körperverletzung, sogar möglicherweise wegen versuchten Mordes, schreibt Alexander Wallasch. Das blutige T-Shirt, das blutige Hemd nach diesem Anschlag geht als Meme um die Welt, auch das von Elon Musk geteilt und kommentiert mit dem Hinweis, dass in Deutschland wirklich ein Überlebenskampf derzeit stattfinde. Also der politische Kampf, der politische Guerillakampf der regimenahen Truppen hat jetzt schon den Zustand erreicht, Milena, von dem wir ja auch hier oft gewarnt haben und den wir kommen sehen, weil es ja offensichtlich ist. Wir mahnen hier nicht im Sinne einer impotenten Röhrerei, sondern es zeichnet sich eben ab, dass das immer weiter eskaliert. Und die Gewalt kommt nun, wie oft gesagt, eben von der Seite, nicht von der AfD und angeblich rechtsradikalen Seite, sondern immer weiter von der Regimeseite, die offensichtlich die nackte Panik hat, die Macht irgendwann zu verlieren, so denn die Wahlen stattfinden.
1: Ja, und das ist Anstiftung im Grunde zur Gewalt, was die Regierungsparteien machen oder auch die, sagen wir mal, die DEP, die gesamten anderen Parteien, die Deutsche Einheitspartei. Diese Entmenschlichung von AfD-Mitgliedern, Politikern und Wählern, ja. Also die werden ja dargestellt als der letzte Dreck, als der letzte Nazi, als vogelfrei. Und das ist wie bei Corona, ja, als die Ungeimpften als Volksverräter und so weiter auch von der obersten politischen Klasse dargestellt wurden. Da kam es auch zu Übergriffen und genauso ist es hier. Also im Grunde sollte sich Oberstaatsanwalt Ploog darum mal kümmern, ja, wie diese Menschen, also wie die Menschen dort draußen aufgehetzt werden. Durch diese Entmenschlichung von AfD-Wählern, Mitgliedern und Anhängern. Das kann doch ganz, ganz böse enden.
2: Naja, kann nicht nur. Ich würde sogar sagen, das ist ein Auftakt gewesen. Ich weiß nicht, was du erwartest, Hermann, aber wir haben jetzt ja besagten Herrn Siegmund in Sachsen-Anhalt anstehen. Wir haben Björn Höcke in Thüringen, der mit einer riesigen Unterstützung rechnen kann. Wir haben Christoph Berndt in Brandenburg, der vor großen Erfolgen steht, so denn die Hochrechnung stimmt. Und wir dürfen nicht vergessen, bundesweit steht die AfD jetzt in einigen Umfragen bei 29%, in anderen viel optimistischeren aus Deppensicht nur bei 28%. Aber wenn der Insasse Deutschlands noch Mitentscheidungskraft bekommt, dann könnte es wohl sein, dass die alten Seilschaften durch neue Seilschaften ausgetauscht werden. Und ich würde meinen, Hermann, dass dieser erste offensichtliche Mordanschlag auf einen AfD-Mann war nur der Auftakt eines blutigen Straßenkampfes, den wir sehen werden.
0: Ja, wenn man das mit Lübcke vergleicht, der immer noch sehr hochgehalten wird und da hieß es, das waren Anschläge von rechts, dann müsste hier die Empörung ja genauso groß sein. Das wird nicht passieren. Wird sich was ändern, wenn die AfD gewählt wird oder die absolute Mehrheit bekommt? Ich würde es mir wünschen, dass sich was verändert, aber ich glaube, es wird zu Terroranschlägen, False Flag kommen, es wird zu auch Demonstrationen innerhalb der Behörden kommen, die einfach nicht das befolgen, was dann vielleicht die Behördenleiter oder was auch immer vorgeben. Das heißt, die AfD hat hier auf jeden Fall einen riesig schweren Stand, bestimmte Dinge.
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4: 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VW will insgesamt bis zu 120 Arbeitsplätze abbauen. Laut internen Geheimpapieren zum Zielbild 2030 plant der Automobilkonzern einen erneuten Abbau der Personalkapazitäten um rund 55.000 bis 70.000 Mitarbeiter. Bestehende Vereinbarungen mit der Arbeitnehmerseite sehen bereits einen Abbau von 50.000 Jobs vor. Der VW-Vorstand beschreibt die Lage des Konzerns als existenzbedrohend. Der tschechische Ministerpräsident Andrej Babiš hat mitgeteilt, dass Tschechien sich nicht am militärischen Hilfspaket für die Ukraine beteiligen werde. Es soll einen Umfang von 70 Milliarden Euro haben. Die NATO-Mitglieder hatten der Ukraine diesen Betrag für das Jahr 2026 bei dem Gipfel des Bündnisses in Ankara zugesagt. Sie sagten dem Land außerdem eine Unterstützung in mindestens gleicher Höhe für 2027 zu. Babiš kritisierte die Ausrichtung des Gipfels und erklärte, alle sprechen über Krieg, alle sprechen über Aufrüstung und gestern habe ich nicht ein einziges Mal das Wort Frieden gehört. Die russische Journalistin Margarita Simonyan hat in einem Interview mit dem Chefredakteur der Weltwoche, Roger Köppel, Europa für die Spannungen mit Russland verantwortlich gemacht. Es ist Europa, das Russland zerstört, während wir nichts gegen Europa unternommen haben, sagte die Journalistin. Auf die Frage nach der Verantwortung Moskaus für einen möglichen nuklearen Armageddon oder eine militärische Apokalypse in Europa entgegnete Simonyan, keine russischen Raketen, Panzer oder Kampfjets seien in den vergangenen Jahren nach Europa gelangt. Gleichzeitig seien tausende europäische Waffen gegen Russland eingesetzt worden. 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
0: Der Behörden kommen, die einfach nicht das befolgen, was dann vielleicht die Behördenleiter oder was auch immer vorgeben. Das heißt, die AfD hat hier auf jeden Fall einen riesig schweren Stand, bestimmte Dinge durchzubekommen. In jedem Büro bis runter zur kleinen Kommune werden die ganzen Woken sich mit Händen und Füßen wehren. Und das heißt, da bin ich noch sehr skeptisch, weil ich glaube, dass die Gewalt, die kommt, natürlich hier von der linken Seite ausgeht, beziehungsweise es die Verteidigung der Machtfründe sind.
2: Ja, eben, genau.
0: Und da ist eben die Frage, gibt es denn Gewalt? Weil sehr viele Antworten, die ich bekomme, ist, naja, die Deutschen trauen sich ja nicht, die würden auch eine Fahrkarte kaufen, um zu einer Demo oder zu einer Revolution zu fahren. Aber von links, die Gewalt ist eben sehr leicht zu entfachen und wir werden das am 4. Juli beim AfD-Parteitag schon sehen. Ich meine, wenn jemand wie der DGB das zahlt und da die ganzen Antifa-Leute hinkarrt und wir einen Antifa, bekennenden Antifa-Mann in der SPD an der Kasse haben.
2: Einen?
0: den Hauptkassenmann. Ja, dann muss man sich nicht wundern, aber es wird vielleicht den Leuten, die immer noch, ich glaube, Lena, du in deinen Post nimmst sie gerne Tagesschau-Schläfer, das wird denen verdeutlichen, komisch. Also der ist die AfD unter Druck, aber meines Erachtens ist es leider zu spät, weil die AfD kann nicht in dieser Zeit das Personal beiholen, was sie braucht. Und das wird sehr, sehr schwer.
2: Das ist in der Tat eine spannende Frage. Was wird mit der AfD dann sich ändern können? Was wird sich tatsächlich ändern? Übrigens eine Frage, die ich mir für eine Reihe vorgenommen habe in den kommenden Tagen. Darüber möchte ich mit euch live sprechen. Also mit den AfD-Fanboys, auch mit den AfD-Hassern und allem, was dazwischen so ist. Egal aus welcher politischen Richtung, aus welcher politischen Ecke. Denn das ist aus meiner Sicht tatsächlich die zentrale politische Frage. Gibt es da Grund zur Hoffnung? Traut man ihr was zu? Kann sie gar nicht? Muss sie unbedingt? Da gibt es alle möglichen Meinung. Lasst uns darüber in Zukunft diskutieren. Bis dahin jedenfalls wissen wir, es brennt so einiges durch aus Angst vor der AfD. Einerseits planen, so die Junge Freiheit, plant die Innenministerkonferenz angeblich den Ausschluss eines Landesvertreters im Falle einer AfD-Erfolgswahl. Das kann eigentlich nur Sachsen-Anhalt dann sein, wenn die also einen Innenminister hinschicken und soll der abgeschnitten werden von dem Austausch von Informationen, beispielsweise der Landesverfassungsschutz eines anderen Bundeslandes hat. Das wäre schon ein erster Fall. Das wäre, kann man natürlich sagen, ein Hauch von Zerfall der Bundesrepublik, kann man sich ja durchaus wünschen. Aber man könnte natürlich auch sagen, den knallen einfach reihenweise die Sicherungen durch. Und einer, dem tatsächlich die Sicherung amtlich durchgeknallt ist, der es auch genauso sagt, das ist einer meiner Lieblingsfaschisten, nämlich Michael Kretschmer, der sächsische Ministerpräsident, nicht nur amtliche Witzfigur, sondern auch einer der übelsten Corona-Faschisten, als es damals aktiv war. Kretschmer sagte jetzt wörtlich, Milena, du hast es garantiert, die Brandmauer brennt durch. Also bei Kretschmer brennt die Brandmauer durch. Da muss es schon im Kopf gewaltig geflammt haben, dass er auch sowas kommt. Die Brandmauer zur AfD, das meint er wohl damit, die wirke nur noch begrenzt und könne ohne politische Kurskorrekturen durchbrennen. Aha. Eine Zusammenarbeit mit der AfD schließt er natürlich trotzdem kategorisch aus. Die darf es natürlich auf gar keinen Fall geben. Das wäre natürlich das Tor zur Hölle. Aber Herr Kretschmer, kann man, glaube ich, konstatieren, da lehnen wir uns, glaube ich, nicht zu weit aus dem Fenster, Herr Kretschmer, der hat Nerven. Also dem gehen die Nerven, würde ich mal sagen, oder?
1: Ja, der hat natürlich auch einen schweren Stand. Der ist einerseits in der CDU, hey, Brandmauer, ja, und sitzt andererseits in Sachsen, wo die meisten Leute sagen, wir wollen die AfD haben oder wir wollen, dass ihr mit der AfD zusammenarbeitet, ja. Wir wollen einen Wechsel haben. So, das ist sein Dilemma. Und er versucht halt immer, den einen ein bisschen zu gefallen, den anderen, es geht natürlich nicht. Und deswegen wirkt er natürlich wie ein Tölpel.
2: Nee, das ist er auch. Das ist er auch.
1: Ja, aber ich denke, die Brandmauer, die ist tot. Also ich meine, die Brandmauer macht die AfD ja stark. Dass das die Leute nicht kapieren, die so für die Brandmauer schreien, das verstehe ich jetzt wiederum nicht. Ja? Die Brandmauer hat die AfD erst stark gemacht. Ja?
2: Ja.
1: Und dann wird sie irgendwann so stark, dass sie nicht mehr aufrechtzuerhalten ist. Wenn zum Beispiel nicht mehr gegen die AfD regiert werden kann, kann in Mecklenburg-Vorpommern passieren. Wenn die AfD die absolute Mehrheit bekommt, kann in Sachsen-Anhalt passieren. Ja? Also das Ding ist sowas von tot. Das ist genauso tot wie die Depp. Also die Brandmauer ist so tot wie die Depp.
0: Aber sie haben ja eine neue Verteidigungsstrategie, eine, die sehr, sehr wirksam ist. Diese kleinen TikTok-Videos, die über die CDU-Abgeordneten wie Amthor, aber auch der Körper Klaus Merz, wenn du den siehst.
1: Aber What a Fool, hast du What a Fool gesehen?
0: Ja, What a Fool, als er auf YouTube eingezogen ist sozusagen. Yeah. Herr Minister, ja, also
1: ja,
0: das
1: sie,
0: ist die
1: ja,
0: Weiterführung
1: sie.
0: Der Brandmauer, genau. Die Weiterführung der Brandmauer ist garantiert durch qualitativ hochwertige TikTok-Videos.
1: Ja. Unglaublich.
2: Ja. Also, in der Tat, ja. Also die Depp blamiert sich nach Kräften und hat dafür, ja, das ist das Lustige, die haben ja dafür eigene Mitarbeiter, die diese Videos bauen. Und ich frage mich, das frage ich mich jetzt ganz ernsthaft, nein, lacht bitte nicht, nein, ich sehe ja, wie er lacht immer weiter, hör bitte auf zu lachen. Ich frage mich tatsächlich, erinnert ihr euch an den Fall der heimlichen Donaldisten? Wisst ihr noch? Die Donaldisten, sagt euch das was?
1: Ja, das sagt mir irgendwo was.
2: Und zwar handelte es sich um ein Untergrundnetzwerk von Donaldisten, ihr könnt ja alle googeln, die es sich zum Sport gemacht haben, im Sinne der großen Donald-Übersetzerin, also gemeint in dem Fall nicht the greatest Donald of all time, sondern der Enten-Donald vom Disney-Konzern. Zum Sport gemacht haben, Erika Fuchsartige Hammer-Hammer-Mampf-Gnatz, so hat mein Vater es immer genannt, Hammer-Hammer-Mampf-Gnatz-Dialoge. Er wollte damit natürlich die Comic-Kunst schmähen. Die haben sich zum Sport gemacht, diese Donald-Wendung überall einzubauen. Das kam am Ende heraus, selbst, ich glaube, ein Kulturchef der Süddeutschen und ein Abnahmeredakteur irgendwo beim ZDF und so, also an allen höchsten Stellen waren die, wie so ein geheime Untergrundsekte haben diese Donaldisten also diese Dinge überall eingebaut. Und jetzt frage ich mich, ihr fragt euch bestimmt, worauf will der Mann hinaus? Frage ich mich natürlich, vielleicht sind die Social-Media-Jungs der Depp auch solche Donaldisten. Also vielleicht bauen die solche Videos, um die euch auf die Knochen zu blamieren. Weil wenn man sich den neuesten Wadefull anschaut, ja, das kann unmöglich jemand so geplant haben, denken, das ist gut. Das sind eher zugekokste Jungs, die sich sagen, geil, wir verkaufen denen so einen Scheiß. Ja. Wir kriegen den dazu, diesen peinlichen Mist zu machen. Und da kommen die vor Lachen nicht mehr in Schlaf, wenn die mit der Arbeit fertig sind. Das kann ich mir vorstellen. Ihr nicht. Schweigen. Okay.
1: Ja. Also ich kann mir auch vorstellen, dass sie das ernst meinen. Tatsächlich kann ich mir das vorstellen.
0: Tja. Also es gab ja auch dieses Video von Waterfall, als er in Mexiko war und die drei scharfen Salsa probiert hat. Ja? Und da hat er ja gesagt, bleibt dran, wenn ihr wissen wollt, was mich sozusagen zum Schwitzen bringt. Und in der nächsten Folge, die aus Mexiko kam, also ich habe es das über die südamerikanischen Kanäle bekommen, war ein Massenprotest, als er in der Botschaft war, dass sie mit Exkrementen die Botschaft beschmiert haben und haben gegen diese Ammoniak-Firma, die aus Deutschland praktisch gefördert wird, protestiert und davon natürlich kein Wort. Und bei dem Waterfall-Interview hast du natürlich gesehen, von Deutsche Welle über MDR, über NDR, da waren nur deutsche Mikros. Und da siehst du, die fliegen alle zusammen in dem Flieger, die liegen auch manchmal alle zusammen auf einer Landebahn, wenn es ganz gefährlich wird, wie wir wissen. Und da hacken die solche Sachen aus, weil diese Tanzvideos, die ja teilweise auch Journalisten inkludieren, ich glaube, wie Milena, die meinen das todernst. Die denken wirklich, hierdurch können wir die Brandmauer stützen, weil die wissen, wir sind die Guten.
2: Ihr Langweiler.
1: Also ja, aber die denken, dass die Leute doof sind. Da ich glaube einfach, ja, dass die wissen, dass wirklich die Leute inzwischen... Ja, aber die halten alle Leute für noch doofer, als sie sind. Also so doof sind die Leute.
5: Vielleicht
1: das sieht man an den Umfragen auch.
5: Deswegen können sie vielleicht doch
2: Donaldisten sein. Also ich bleibe bei meiner Möglichkeit, das kann sich alles um Donaldisten handeln, wir wissen es nicht. Aber ganz zum Schluss, ihr wisst es, müssen wir nochmal auf ein paar Zahlen schauen. Das tun wir zwar auch jeden Freitag sehr ausführlich. Haben wir schon, aber das reicht noch nicht. Ja, Frau Prade, ich scheiße hier mit meinen Zahlen so zu. Ja. Sie wissen ja nicht mehr. Also,
1: ich will Kaffee.
2: Das braucht noch. So, denn wenn wir auf die Zahlen schauen, ein paar Meldungen dieser Woche. Die Industriebeschäftigung fällt auf ein 10-Jahrestief in Deutschland, das vermeldet der Deutschlandfunk. Der Chemiekonzern Evonik streicht dabei weitere 3200 Stellen. Das dürfte schon eingepreist sein bei dieser Deutschlandfunk-Vermeldung. Aber in all dem habe ich tatsächlich eine gute Meldung für die vorhin von euch schon angesprochenen Elektroautobesitzer. Vielleicht ahnt ihr es, was ihnen ein kurzes Lächeln zwischendurch wieder auf die Lippen zaubern kann. Denn das Landgericht Wuppertal, so berichtet die Junge Freiheit, hat die Rückgabe eines Elektroautos wegen deutlich zu geringer Reichweite jetzt für zulässig erklärt. Nach Ansicht der Richter kann ein erheblicher Sachmangel vorliegen, wenn die tatsächliche Fahrleistung klar hinter den angegebenen Werten zurückbleibt. Im konkreten Fall bekommt ein Kunde deswegen 39.000 Euro für sein enttäuschendes Fahrzeug erstattet. Der Hersteller versprach eine Reichweite von bis zu 341 Kilometern. Tatsächlich schaffte das Auto bei einer späteren Prüfung nur 282. Also bei eurer ganzen Unruferei, lieber Hermann, es geht doch aufwärts mit der deutschen Elektroauto.
1: Chinesisches Auto oder deutsches Auto?
2: Weiß ich nicht. Stand nicht in dem Bericht.
0: Ja? Es geht aufwärts. Von 280 auf 312 Kilometer.
2: Ja, ihr seid aber...
0: Ich weiß nicht, was ich sagen soll. Es drückt einfach alles aus, diese 6.000 Euro, weil wenn du ein minderjähriges Kind hast, kannst du 6.000 Euro bekommen. Schneider Carsten, sein Twitter-Handle war früher, oder X-Handle war Schneider Car. Also da war schon prädestiniert, dass er der Verkehrsminister wird. SPD, sie plündern Deutschland und sie machen munter weiter. Also von daher, es gibt nichts Neues. Wir können uns drüber aufregen. Ach. Aber sie machen einfach weiter. Und wie hat er auch gesagt, als das Benzin so teuer wurde, ja, es gibt ja eine Lösung. Sie sollen einfach Elektroautos fahren.
2: Richtig. So. Wenn's Brot alles fresst, endlich Kuchen, ihr undankbaren Insassen. Aber
1: Sie machen weiter, obwohl es auch mit diesem ganzen Klimascheiß, obwohl es gar nicht mehr nötig ist. Ne? Also wir haben ja kurz geredet, Weltklimarat hat die Klimakatastrophe, das Horrorszenario bereits abgesagt. Jetzt tun die alle so, als ob auch das aktuelle Modell, also das noch im Rennen ist, ja, ganz, ganz schlimm wäre. Was sie allerdings vergessen, ich hatte diese Woche ein Interview mit Energiefachmann Fritz Fahrenhold, ja, der war auch mal Umweltsenator in Hamburg. Und der sagt, ja, die reden, jetzt kann immer noch 2-3 Grad. Ja, aber mehr als 1 Grad ist es schon wärmer geworden. Also es geht jetzt noch so um 1 Grad höchstens, laut diesem Modell, weil der Referenzwert ist 1850. Ja, und seitdem hat sich ja schon ein bisschen was getan. 1850 war das Ende der kleinen Eiszeit. Dass es dann etwas wärmer wird, ist eigentlich auch nicht besonders verwunderlich. Also, die ganze Welt hat den Klimawandel im Grunde abgesagt. Die Chinesen haben ihre Ziele verschoben, die USA haben ihn komplett komplett abgesagt. Larry Fink und Bill Gates haben in Davos schon gesagt, nee, also mit erneuerbaren Energien können wir kein KI-Rechencenter betreiben. Wir brauchen jetzt wieder was Handfestes wie Kohle und so. Ja. Also das ganze Ding ist schon längst kollabiert. Die ganze Welt hat sich davon abgewandt. Nur Deutschland und Europa machen weiter und crashen ihre Wirtschaft. Völlig ohne irgendeinen Sinn und Verstand. Es wird den Leuten weiter Angst gemacht vor einer Klimakatastrophe, die niemals eintreten wird.
2: Ja, aber das wollen die auch. Das wollen die auch weiter und sie kriegen die Quittung. In Baden-Württemberg beispielsweise, da war ja früher mal Autoindustrie, schreibt Apollo News jetzt, da ist jeder dritte Arbeitsplatz in der Automobilindustrie im Prinzip eingeplant, bis 2040 wegzufallen. Auf eine kleine Anfrage hin zeichnet die Landesregierung Baden-Württemberg damit ein deutlich negatives Bild von der Autoindustrie im eigenen Land. So also die Cem Özdemirisch offizielle Erwartung, was die deutsche Autoindustrie angeht. Aber einen habe ich noch für euch, weil wir haben ja Babsi Baas. Das ist ja bekanntermaßen die dümmste Arbeitsministerin aller Zeiten. Eine Frau, die wirklich die so pratzendämlich ist, anders kann man es gar nicht sagen, dass sie sich in ihrer eigenen Image-Reparatur-Talkshow, die Karin Mörske für sie veranstaltet hat, noch tiefer in ein Loch buddelt. Das muss man erstmal schaffen, absoluter Klassiker. Babsi Baas hat jetzt die Kracher-Idee, um die deutschen Arbeitgeber endlich richtig zu entlasten. Ihr dürft beide einmal raten, was diese Kracher-Idee ist. Hermann, du darfst gerne loslegen.
0: Bürokratieabbau.
2: Falsch, Bürokratieaufbau. Babsi Baas hat nämlich neue Arbeitszeiterfassungspflichten auf der Pfanne, die in Zukunft jeder Arbeitgeber ab, ich glaube, 10 Mitarbeitern elektronisch oder in anderer Weise umsetzen muss. Natürlich nur, und jetzt kommt natürlich der Twist dabei, natürlich nur, um mit mehr Bürokratie größere Flexibilität zu schaffen, weil durch die Dokumentation, mehr Arbeitszeitdokumentationspflichten, soll dann in Zukunft die Arbeitszeit auch flexibler genutzt werden können. So geht's nämlich vorwärts, ja. Wenn man kein rechtsradikaler Fake News Verbreiter ist.
0: Ja. 50.000 neue Plätze geschaffen. Arbeitsplätze beim Staat.
2: Es gibt bestimmt dann Mitarbeiter beim Staat, die dafür zuständig sind, die Arbeitszeiterfassungsprotokolle zu prüfen. Ja, wetten?
0: Ja.
2: Ja, so geht's aufwärts, ihr Lieben. Was bleibt mir noch zu sagen? Ich fürchte nur noch das, was ich schon so oft gesagt habe. Unsere Freiheit, die ist so verloren wie unsere Sicherheit und auch unser Wohlstand. Und sie beide werden nicht von selbst zurückkehren. Denn keine Partei und kein Erlöser werden uns von den Verbrechern der herrschenden Parteien Korruption befreien. Es bleibt allein an uns. Massenmörder wie Karl Lauterbach oder Jens Spahn, Terroristen wie Nancy Faeser, Landesverräter wie Olaf Scholz oder Fritz Blackrock oder Staatsterroristen wie Johannes Plog endlich den Strafen zuzuführen, nach denen ihre Taten schreien. Nur wir selbst können es sein, die unser Land von den Syndikaten der EU und NATO oder Vereinten Nationen befreien und sie samt unserer Kolonialherren aus den USA aus dem Land jagen. Einzig wir selbst können Deutschland nicht zu dem machen, was es auf dem Papier lange sein möchte. Ein Land der Freiheit, der Demokratie und der Rechtsstaatlichkeit. Nichts davon aber wird es je werden ohne eine Revolution. Die können wir erreichen in Frieden und mit Humor, ganz einfach dadurch, dass wir die Verbrecher bei ihren Namen nennen und ihnen die Wahrheit ins Gesicht rufen, wo immer wir sie antreffen. Ich danke euch fürs Zuhören und meinen beiden Gästen für das gute Gespräch, Hermann dem Banker und Milena Preradovic. Das war Nummer 247 des Nacktniveaus. Die nächste Ausgabe folgt am kommenden Samstag, denn Widerstand ist nie zwecklos. 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
2: Hallo, herzlich willkommen bei Radio München. Der ganzheitliche Niedergang Europas und der USA offenbart sich vor allem im Umgang mit Konflikten, nach innen, aber vor allem nach außen. Anstatt Verhandlungsbereitschaft zu zeigen und ernsthaft zu versuchen, Argumente und Sichtweisen der anderen Seite zu verstehen, provozieren und drohen sie, verweigern sich dem Dialog, schaden damit ihren eigenen Bürgern. Die Geschichte zeigt, dass der einzige Weg zu echtem Frieden über Vertrauen und Partnerschaft geht. Von einem guten Verhältnis profitieren beide Seiten. Unter einem schlechten Verhältnis leiden beide. Da funktioniert Geopolitik nicht anders als Nachbarschaft im Privaten. Um es mit Nelson Mandela zu sagen, dem Großmeister der Vergebung: Wenn Sie mit Ihrem Feind Frieden schließen wollen, müssen Sie mit ihm zusammenarbeiten. Dann wird er

0: ihr Partner. Genau das macht Friedenstüchtigkeit aus. Nicht drohen, sondern die Hand reichen. Das hat sich in den verstockten Regierungen und Medien Europas noch nicht herumgesprochen. Deshalb helfen wir von Radio München gerne nach. Waffen führen zum Krieg, Krieg führt in den Untergang. Oder ist die Todessehnsucht schon so stark? 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Wir lieben das Leben und wir kämpfen dafür, friedlich, aber beharrlich. 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
1: Zitat: Doch wahrscheinlich fördern wir eine friedlichere Welt eher durch den Mut, uns verletzlich zu zeigen, als durch den ängstlichen Drang, Stärke zu demonstrieren. Den anderen zuzuhören, Verständnis zu zeigen und Vertrauen aufzubauen, sind ebenfalls Mittel, um Sicherheit gegen Gewalt und Krieg zu schaffen. Dasselbe gilt natürlich für die Arbeit an einer gerechten globalen Wirtschaftsordnung und einer gleichberechtigteren Verteilung der Ressourcen der Erde. Zitat Ende. Die norwegische Journalistin Lynn Stralsberg leidet an der zunehmenden Kriegstreiberei und Aufrüstung in ihrem Land. Genau wie viele Menschen in Deutschland, England und Frankreich und anderen Ländern Europas. Besonders absurd erscheint ihr, dass es in einem Land geschieht, das jährlich den Friedensnobelpreis verleiht. Was für ein Hohn. Andererseits wurden mit diesem Preis auch schon Leute geehrt wie Barack Obama, der in seiner Amtszeit zahlreiche Menschen im Nahen Osten durch Drohnenbeschuss ermorden ließ, darunter auch Kinder. Stralsbergs Friedensessay »Krieg ist Verachtung des Lebens« sammelt Argumente für ein Miteinander statt ein Gegeneinander. Praktisch alle Länder der westlichen Welt beteiligen sich derzeit an einer gewaltigen Aufrüstungsorgie. Die Zeichen stehen auf Eskalation. Das könnte in einer nie dagewesenen Apokalypse enden, sofern die betroffenen Bürger nicht endlich ihre verantwortungslosen Regierungen zum Teufel jagen, wo sie übrigens in bester Gesellschaft wären. In einer Welt, wo es Staatsregierungen und Medien immer wieder gelingt, Rüstung und Kriege als legitim oder gar legal schönzureden, sind friedliche Positionen zwangsläufig verpönt, obgleich die große Mehrheit der Bevölkerung Kriege ablehnt. Trotz der Erfahrungen mit dem Ersten und Zweiten Weltkrieg und mit all den anderen Kriegen danach, ist es keinem Land gelungen, ein echtes Friedensministerium zu installieren, statt eines Verteidigungsministeriums, das de facto ein Kriegsministerium ist, weil dort Kriege geplant und Feindbilder propagiert werden. Regierungen investieren gigantische Summen in Militär, aber wenig bis nichts in Friedensarbeit und Diplomatie. Wer sich für den Frieden engagiert, schreibt Stralsberg, ist auf private Initiative angewiesen. Zitat: Eine zentral organisierte Friedensbewegung gibt es nicht. Es gibt auch keine fest angestellte Bürokraft oder Sprecherin, die ausschließlich für den Frieden arbeitet. Weder staatliche noch private Gelder werden diesem Zweck gewidmet, obwohl einige wenige kleine Organisationen eine gewisse Unterstützung erfahren. Die Friedensbewegung besteht im Grunde nur aus dir und mir. Zitat Ende. Die Autorin verweist auf die Geschichte der Friedensbewegung, die oft unmittelbar nach Kriegen aufblühte, doch schließlich an den Rand gedrängt wurde. Besonders wenn außenpolitische Konflikte schwelten oder Kriege begannen. Dabei verfing immer wieder die gleiche Billigrhetorik aller: Wer sich gegen Rüstung und Militarisierung stellt, verbrüdert sich mit dem Feind. Im Deutschen Kaiserreich vor dem Ersten Weltkrieg und bei den Nazis war das nicht anders als bei den heutigen Kriegstreibern von CDU, CSU, SPD und Grünen, sowie ihren willigen Medienhelfern. In guter historischer Tradition unterstellen sie diplomatieorientierten Politikern von BSW oder AfD, Handlanger Moskaus zu sein. Selbstverständlich duldeten auch die angeblich so demokratischen Alliierten im Zweiten Weltkrieg keine Kriegsdienstverweigerer. Zitat: Der Militärdienstverweigerer ist ein Auswuchs, ein menschlicher Pilz, der unmittelbar entfernt werden muss, schrieb die Zeitung John Ball. Der Daily Express behauptete, die Militärdienstverweigerer würden von Deutschland finanziert werden. Zitat Ende. Auch Feigheit gehörte und gehört stets zu beliebten Vorwürfen an Kriegsdienstverweigerer, Pazifisten und Antimilitaristen, unter denen auch viele Frauen waren, ja oft als treibende Kraft vorangingen. Stahlsberg betont, dass eine pazifistische oder antimilitaristische Haltung in Zeiten des Krieges alles andere als feige oder bequem war und ist. Im Gegenteil. Nicht nur, dass man eine geballte Kriegspropaganda und eine manipulierte Gesellschaft gegen sich hatte. Viele Kriegsdienstverweigerer landeten im Gefängnis, wurden an die Front geschickt oder exekutiert. Und in der Ukraine, so stand es kürzlich in einem Behördenschreiben an einen Kriegsdienstverweigerer, werde, Zitat, in Kriegszeiten keine Kriegsdienstverweigerung aus Gewissensgründen anerkannt, Zitat Ende. Abgesehen von der absurden Argumentation zeigt das auch, was für einen grandiosen Rechtsstaat Deutschland und die EU mit astronomischen Summen beim Verheizen ihrer Bürger unterstützen. Nicht zu vergessen, dass in der Ukraine Kommandos der Territorialen Zentren für Rekrutierung und soziale Unterstützung, kurz TZK, kriegstauglich eingestufte Männer auf offener Straße überfallen und in Kasernen verschleppen. Von dort geht es weiter an die Front. Wieder zurück, eher selten. Oder nur im Bodypack. Endlos wiederholte Pseudo-Argumente wie Abschreckung dienen einzig als Verkaufshelfer der Rüstungsindustrie. Denn würde Abschreckung wirklich funktionieren, gäbe es keine Kriege. Schließlich besitzt jeder Staat der Welt Waffen. Dennoch setzen sich die Rüstungsfürsprecher immer wieder durch. Nicht nur sind jene, die vom Kriegsgeschäft profitieren, unglaublich mächtig, trotz ihrer geringen Zahl verglichen mit den Opfern. Auch ist die große Mehrheit der Bürger, die letztlich unter Rüstung und Krieg leiden, viel zu bequem und zu naiv, um die Folgen ihrer Gleichgültigkeit einzuschätzen. Das Kriegsgeschäft ist eine gut geölte Maschine weltweit. Doch kein Land übertrifft hierin die USA, das kriegsgeilste Land der Welt. Dazu Stahlsberg, Zitat. In Washington arbeiten heute täglich 700 Waffenlobbyisten daran, die gewählten Vertreterinnen und Vertreter zu beeinflussen, um noch mehr Geld in diese Industrie zu investieren. Laut dem Cost of War-Projekt der Brown University ist es mehr als ein Lobbyist pro Abgeordnetem. Auch EU-Länder gehören zu den Großkunden der Rüstungsindustrie. In Washington D.C. liegen die Büros der meisten Waffenproduzenten in der Nähe des Weißen Hauses. Dort herrscht eine rege Drehtürpolitik. Führungskräfte der Rüstungsindustrie werden im Pentagon beschäftigt werden. Der ehemalige Verteidigungsminister Jim Mattis war beispielsweise Vorstandsmitglied des Rüstungskonzerns General Dynamics. Nachdem er sein Amt niedergelegt hatte, kehrte er in den Vorstand von General Dynamics zurück. Zitat Ende. Ist es also vergeblich, sich für Frieden und Abrüstung einzusetzen? Für eine Welt ohne Militär und gegenseitiger Bedrohung? Ein klares Nein seitens Lynn Stahlsberg. Auch wegen der Nebeneffekte. Pazifismus und Gewaltfreiheit seien durch die Geschichte hinweg treibende Kräfte gewesen, etwa bei der Entwicklung von Menschenrechten und der Entstehung von Demokratie. Die sozialen Bewegungen müssten sich allerdings zusammenfinden. Stellenweise ist das Buch etwas Norwegen-lastig. Vermutlich hatte die Autorin nicht damit gerechnet, dass ihr Buch in andere Sprachen übersetzt wird. Das mindert aber nicht die Relevanz der Lektüre. Krieg und Frieden sind universelle Erfahrungen. Die Qualität dieses Essays liegt vor allem dort, wo die Autorin den Horizont anderer Literatur gleicher Zielrichtung erweitert, indem sie neue Blickwinkel aufzeigt, auch durch interessante Literaturverweise. Darunter Nonviolence, The History of a Dangerous Idea von Mark Kurlansky und Human, How the United States Abandoned Peace and Reinvented War von Samuel Moyn. Beide sind bisher leider nur auf Englisch erschienen. Schön ist die Anekdote zur Entstehung des markanten Friedenssymbols. Ein Kreis um eine senkrechte Linie und zwei kürzere Linien, die links und rechts im 45-Grad-Winkel von der Kreismitte zum Rand reichen. Das Symbol entstand 1958 im Vorfeld einer Londoner Friedensdemonstration für nukleare Abrüstung, entworfen vom Künstler Gerald Holtham. Die Linien im Kreis stehen dabei für die Buchstaben N und D, für Nuclear Disarmament im Winkeralphabet, mit dem Nachrichten durch Flaggen übermittelt werden. Geradezu frevelhaft scharfsinnig ist Stahlsbergs Frage, ob ein Regelwerk für einen humanen Krieg nicht gerade dazu beiträgt, Krieg, also das industrielle Morden von Menschen, als legitim zu betrachten, solange die Beteiligten sich an die Regeln halten, wie etwa das Verbot von Antipersonenminen oder biologischen Waffen oder das Abschlachten von Zivilpersonen. Ganz so, als handele es sich um gesetzliche Auflagen für ein Bauunternehmen zum Schutz der Arbeiter. Stahlsbergs Appell an uns friedenstüchtige Menschen, eine Welt zu denken, die ohne Militär und Krieg auskommt, ist ein Anfang. Wir haben das Recht und die Pflicht, eine schöne Erde zu schaffen, gegen den Willen und die Interessen der Kriegstreiber. Zitat: Wir müssen den Mut aufbringen, Ideen und Visionen für eine völlig andere Welt zu entwickeln, denn ohne diese Vision ist es unmöglich, Mittel zu entwickeln, um das Ziel zu erreichen. Wir müssen uns und anderen laut sagen: Nein, Frieden ist keine naive Utopie. Er ist gesunder Menschenverstand.
0: Sie hörten Bücher gegen den Krieg, Folge 12, Krieg ist Verachtung des Lebens von Linn Stahlsberg, übersetzt aus dem Norwegischen von Andreas Donat. Vorgestellt von Johnny Rieder, Sprecherin Camilla Hildebrandt. Das Buch ist erschienen im Kommode Verlag, hat 260 Seiten und kostet 24 Euro. Mein Name ist Eva Schmidt und ich kann mir eine Welt vorstellen, in der wir gemeinsam daran arbeiten, dass es allen Menschen gut geht. Haben Sie einen optimistischen Tag und Abend. Ciao. Servus.
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1: Es ist Freitag in der 27. Woche 2026 und hier ist nacktes Geld. Für alle, die wissen, dass Geld die Welt regiert und verstehen möchten, wie genau. Ich begrüße euch da draußen und mir zugeschaltet Hermann und natürlich mein Kollege Maike. Grüßt euch, ihr beiden.
2: Hallo zusammen.
3: Hallo zusammen.
1: Hermann, du warst 30 Jahre ein Herr der Banken. Du hast für sie und mit der Politik Milliarden bewegt. Dafür hast du Millionen von ihnen bekommen. Heute bist du privatiert. Arbeiten muss einzig noch dein Gewissen. Darum berichtest du uns hier von all dem, was du in der Finanzelite gelernt hast. 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Wir haben ein volles Programm, denn am AI-Bubble-Markt, da tut sich viel und auch in der dahinterliegenden Computerindustrie, darüber wird zu sprechen sein. Der japanische Yen hat einen 40-Jahres-Rekord-Tiefststand und dadurch knarrt es gewaltig. Wir müssen über Öl und andere Commodities sprechen und natürlich viel über Krypto. Da gibt uns Mike the Pirate wie immer die Krypto-News und wir haben über etwas zu sprechen, was Solana gewaltig bewegen könnte und das ist mal wieder Elon Musk, the Spaceman. Aber bevor wir zu deinem Lieblings-Elon kommen, kommen wir wahrscheinlich zu seinem ganzen Wirtschaftsumfeld, denn du sagst, it's the computer stupid, Hermann, Micron investiert kräftig und das hat Auswirkungen für eine ganze Branche.
3: Genau. Also es geht darum, wer kann im Moment am meisten sogenannte Compute Power zur Verfügung stellen. Also wer hat sich in den letzten, sagen wir mal, 18 Monaten bis 2 Jahren hervorgetan, vielleicht auch das Businessmodell geändert, um Compute Power zur Verfügung zu stellen. Das war früher mal Microsoft mitführend. Das sind heute ganz andere. Also Amazon ist ganz groß. Diese ganze Cloud-Industrie, es läuft eigentlich auf die gleichen Firmen immer wieder hinaus. Micron, die Chip-Hersteller, sind ganz vorne. Und was da eben erstaunlich ist, ich hatte mir mal angeschaut, es gibt einen ETF mit DRAM. Also da sind alle Semiconductors und sowas drin, die in der letzten Zeit gut gelaufen sind. Der ist, glaube ich, vor 6 Monaten mit $26 gekommen, war dann in der Spitze schon 75. Der war gestern 11% runter. Das heißt, da korrigiert es im Moment. Und deshalb sieht man, wenn man jetzt die Gegensätze sich anschaut, der Philly, also Philadelphia eigentlich, Philly Semiconductor Index, da sind Nvidia und Broadcom drin, der ist in diesem Quartal, was ja jetzt gerade zu Ende gegangen ist, um 81% hochgegangen. Und im Gegensatz, wenn man die früheren Magnificent Seven, also die Magnificent 7 Aktien dieser Welt, die über 50% des S&P treiben, nimmt, dann sind die nur insgesamt 10% hoch. Und da sieht man, es geht Richtung Semiconductor, die AI is a Bubble wird weitergerufen, aber auch weiter investiert, was das Zeug hält. Also Micron ist natürlich dann auch als führende Gesellschaft, die haben vor 8 Monaten noch bei $100 gehandelt, die waren jetzt bei 1200 und die haben natürlich das Spiel auch verstanden. Die haben mir nämlich jetzt bekannt gegeben, dass sie 250 Millionen in Trump-Accounts investieren würden. Also man muss noch nicht mal mehr sagen.
2: Was sind Trump-Accounts?
3: Das weiß ich nicht. Sie haben nur gesagt, in Trump-Accounts.
2: Da steht Trump dran.
3: Genau. Du machst das goldene T da drauf und dann läuft's. Läuft bei euch, hat Trump gerufen.
1: I mean, those are probably the best accounts ever. Das ist klar.
3: Some people say they have never seen anything like it.
2: Offene Korruption kann so schön sein.
3: Es ist also wieder vom Allerfeinsten. Ja, und für die Leute, die wieder kommentieren, auf der einen Seite sind wir viel zu Trump-freundlich, auf der anderen Seite hassen sie unser Trump-Bashing. Ich weiß nicht genau, ob ich mich
1: dann machst du alles richtig. Ja? Also du musst gleichzeitig als Antisemit und als Zionist beschimpft werden, nur dann weißt du, dass du einigermaßen rational in der Realität unterwegs bist. Ja.
3: Genau, auf jeden Fall war es eben, sie investieren in Trump-Accounts, was immer das heißt, also querbeet sozusagen, wahrscheinlich auch direkt, also direkt aufs Bankkonto, ich weiß es nicht, ist ja auch eine Möglichkeit. Auf der anderen Seite hat der große Meister natürlich sofort getwittert oder geixt und sagt, wenn ich gehe, werden die großen Semiconductor-Firmen dieser Welt 50% des Weltmarkts beherrschen. Ja, also von daher, er hat auch vor 2-3 Wochen schon bekannt gegeben, er hält Micron für eine unglaublich gute Company. Darauf ist der Kurs sofort mal $100 angezogen. Also du siehst, nicht nur Intel oder Marvel oder Micron, die sind im letzten Quartal praktisch bis 180 oder im Durchschnitt 180% gestiegen. Da geht's weiter. Microsoft hat gerade announced, dass sie 5000 Leute entlassen werden, 2,5% der Workforce. Aber auch da, die werden das Businessmodell umstellen, die werden da auch in den Compute hineingehen. Warum sind die Bitcoin-Miner, die eigentlich die Aufgabe haben, Bitcoin zu minen, in der letzten Zeit durch die Decke nach oben gegangen? Ganz einfach, weil sie vom Bitcoin-Mining auf Compute-Power Herstellung
1: ist ja im Prinzip auch das Gleiche, ne? Also beziehungsweise 100%. muss man vielleicht denjenigen, die nicht ganz nah dran sind, kurz erklären. Also Compute Power ist nichts weiter als hart nackter Stahl. Ja? Da geht es darum, dass Prozessorkraft zur Verfügung gestellt wird. Arbeitsspeicher, Prozessorkraft, das ist im Prinzip etwas mehr von dem, was Nvidia schon immer gemacht hat. Nvidia stellt ja ganz spezielle Compute Power her, die GPUs, diese Grafikprozessoreinheiten, eine besondere Art von Prozessorchip, die man besonders für künstliche Intelligenz gebrauchen kann. Und im Prinzip ist das Spektrum nur breiter geworden. Man braucht jetzt nicht nur diese Dinger, die Nvidia herstellt, in rauen Mengen, sondern auch Arbeitsspeicher, der dazu gehört, und in den nackten Stahl und die nackten Server. Und das ist das, was ja die Bitcoiner eh schon lange hatten, weil sie ja zum Minen von Bitcoin, es ist ja nicht Proof of Work und nicht Proof of irgendwas anderes, sondern da wird ja gerechnet, da werden ja Zahlenketten erstellt durch Computer. Die nutzen jetzt schlichtweg, vermieten jetzt diese Rechenkraft, statt sie selber für Bitcoin-Herstellung zu nutzen.
3: Genau, und das ist wesentlich attraktiver. Der Markt ist red hot, wie man so schön sagt. Wir haben uns ja auch im Blockzocker über Meta unterhalten und haben da eine kleine Position auf Meta. Meta hat gestern Zahlen gebracht, die waren natürlich bei weitem wieder ein gigantisch, also was immer die da verdienen. Aber Meta hat zum Beispiel auch jetzt langsam aber sicher diesen AI-Touch nach vorne gebracht. Sie planen also mehr, genau das, was du sagst, diese Qualcomm, das ist ein anderer Hersteller, Dragonfly C1000 CPUs für die nächste Generation von Servern schon vorzubereiten. Und wenn man sich Meta im Detail anschaut, dann bauen die, ich meine in Utah, einen ein Datencenter, das ist so groß wie Manhattan. Also da kannst du mit der U-Bahn fahren, so groß ist das Teil. Und das sind einfach so gigantische Dinger, dass wir eben auch im Blockzocker da mal eine Position genommen haben.
1: Nicht, bald kommt ein Spiegelartikel, ein großer Spiegel-Titelbericht, der erklärt, wie albern das ist, dass das niemand braucht und wie blöde das ist. Das wird garantiert nicht funktionieren. Das war bei Tesla auch so.
3: Ja, aber ich glaube, den gibt es schon. Also von daher müssen Sie den nur wieder auffrischen. AI is a bubble. Und da muss man einfach sehen, Meta hat zum Beispiel auch seine Angestellten limitiert, den Zugriff auf externe LLMs, also Large Language Models. Die haben zum Beispiel Anthropic Claude geblockt und OpenAI Codex. Und das heißt hier, deshalb sind wir ein bisschen positiv auf die Aktie, obwohl ich diese Company nicht wirklich, wie soll ich sagen, ich drück's vorsichtig aus, ich mag die Company nicht wirklich. Ich halte von Zuckerberg als Person relativ wenig, aber in dem großen Konzert ist es ja relativ egal. Gestern sind die Aktien um 10% hochgegangen. Das heißt, solange sie die Miete zahlen oder sonst was, musst du sie nutzen. Da stelle ich diese moralischen Komponenten einfach hinten an, weil ich sage, ich kann es jetzt nicht ändern. Und alle, die meckern, die frage ich immer, was hast du die letzten 15 Jahre gemacht, um eben zu einem Punkt zu kommen, um das vielleicht zu verhindern. Und von daher, wir gehen in diese neue Welt. Elon Musk hat heute Morgen ein Video gepostet, als er aus dem Hotel kam und ihm Optimus, also der Humanoid Robot, die beiden Koffer getragen hat. Der Optimus hat sie in seinen Cybertruck geladen.
1: Das ist alles eine Bubble. Das ist alles eine Bubble. Das hat überhaupt keine Bedeutung. Verstehst du, ja?
3: Genau, exakt. Und von daher, diese Werte gehen durch die Decke, die anderen bleiben zurück. Wir kommen gleich auf Japan und das, was die Weltwirtschaft bewegt. Aber man sieht deutlich, diese Blasen beziehungsweise diese Geldströme kann man relativ früh feststellen. Und das probieren wir ja auch immer, um zu sagen, jetzt fließt das Geld eben in die Magnificent Seven. Das heißt, diese sieben größten Apple, Nvidia, auch Tesla ist einer davon. Was gibt's da noch? Microsoft. Diese Companies. Und da haben wir Ende des Jahres praktisch zum Jahresende gesehen, als die großen Fondsmanager und Moneymanager ihre Boni festgezurrt haben, dass da einiges rausgeflossen ist und man hat eben als nächstes gesagt, was ist wirklich vonnöten? Man hat im Grunde genommen gesagt, die Software ist schon weit fortgedrungen. Was das wirkliche Bottleneck ist, ist nämlich genau das, diese Stahl, was du eben beschrieben hast, Stahl,
2: der Beton, nackte Stahl, ja.
3: Die CPUs, das ist der Bottleneck. Das heißt, wir reden über Real-World-Assets, nämlich die man angreifen kann, die nicht schnell genug produziert werden können. Und deshalb gibt es eben so Firmen wie Micron, die von $100 auf $1,200 gehen. Davon wird es auch in der Zukunft einiges geben, was man frühzeitig mitbekommen kann. Ja, das probieren wir herauszukriegen. Wir geben ja auch keine jetzt Investment-Advice, was jemand machen sollte, sondern wir unterhalten uns darüber. Ich glaube, das lassen wir auch so, dass wir einfach darüber sprechen. Wir sehen jetzt, dass zum Beispiel der Kospi, das ist der südkoreanische Index, um 7,2% noch einmal gefallen ist. Also da ist auch die Korrektur sehr, sehr hoch, weil in Südkorea auch ein riesiger Teil in Tech investiert ist. Und ich hatte das im Laufe der Woche gepostet. Da war es eben so, dass das Rebalancing, also man muss sich das vorstellen, man hat ein Portfolio als Investment Manager, da sind 10 verschiedene Assetklassen drin und eine Assetklasse geht 180% nach oben und die anderen zwischen 2, die verlieren mal 5, mal 10, mal machen sie 20, aber eine Assetklasse geht 180% nach oben. Die muss ich natürlich zum nächsten Rebalancing, also Distributionstermin, praktisch wieder dahin bringen, dass sie in meinen Investment Guidelines wieder unter der Risikomanagement Parameterschicht, die sie haben, gemanagt werden können. Und das heißt, da muss was verkauft werden. Und so haben wir gesehen, die erste Reaktion war raus aus diesen Werten und zum Beispiel in sehr defensive Werte, also Konsum teilweise. Das ist mittlerweile so und deshalb glaube ich auch leidet der Kryptomarkt, weil du in diesen Aktien heute eigentlich Performance und Bewegungen hast, die es früher nur im Kryptomarkt gab. Und deshalb sind die ganzen Freaks, die praktisch diese 10-20% am Tag handeln wollen, die sind jetzt mittlerweile in diesen Tech-Werten, beziehungsweise die schauen sich das sehr genau an, nehmen natürlich ihr Geld mit. Und so kommen eben diese Verschiebungen zustande, dass auch ein normaler Fonds, normal in Anführungszeichen, der eben 10% Tech hat, auf einmal am Quartalsende feststellt, meine Tech-Allokation ist eigentlich viel zu hoch, ich muss da was machen. Und deshalb verpassen sie dann in der zweiten und dritten Rotation auch unter Umständen Performance, weil natürlich diese Märkte unter historischen Bewertungen sehr, sehr teuer sind. Aber die Frage ist,
2: what's
3: the limit?
2: Der
3: genau. Was ist das Limit an Compute Power, wenn es Elon Musk gelingt, im Weltall Datencenter aufzubauen, die dann 24 Stunden Sonne haben, diese Energie nicht brauchen und die irgendwie auf die Erde zurückkommen. Wie bewertet man das? Und das ist eben das Interessante daran im Moment. Also sehr, sehr aufregend, wenn man sich das anschaut, im Gegensatz zur EU-Kommission, die halt in Zukunft alle strategischen Planungen auch für die Energienetze übernehmen will. Also da siehst du den Unterschied.
1: Da gibt es ein paar geile Ex-Accounts von so Leuten, die verarschenderweise das Compliant Investor, also einer, der so tut, als sei er ein Startup-Investor, der nur in maximal hyper-compliant Startups investiert und der andere ist so ein Compliance-Officer, der erzählt, wie er seine eigene Tochter drangsaliert, dass sie sich an die EU-Vorgaben hält und so, beides so ironischer Konzept, die wirklich gut sind, weil sie dann zeigen, wie eine KI, die EU produziert hat, aussehen würde. So ein vollgeballerter Schirm mit 100 Milliarden Cookie-Hinweisen und ja, es ist wirklich irre und ich meine, das ist ja nicht nur, was du gerade gesagt hast, ist ja definitiv nicht Elon Musk abhängig, also anders als bei Tesla, wo ja so ein Tesla-Fetischist wie du immer gewisse Sorgen haben musst, wie geht es Elon gerade und hat er vielleicht eine Krankheit? Weil wenn er ausfällt, wird es schwierig. Der KI-Markt ist ja nun wirklich Elon Musk unabhängig. Also nicht, dass er da nicht gut mitspielt mit seinem Grog, Aber selbst wenn nun, was ich auch nicht wünsche, aus verschiedensten Gründen, Elon irgendetwas passieren würde, dann geht die Entwicklung ja ungebremst weiter. Es gibt da ja andere große Player. Das ist ja nichts, was von Musks Datencentern im All abhängig ist, sondern dieser exponentielle Wachstum von Dingen. Jetzt ist gerade Fable zurückgekommen. Wir haben schon aufgeregt diskutiert. Ich habe die Nacht mit Fable verbracht, ja. Was im privaten Kreis immer gewisse Eifersüchtigkeiten auslöst. Aber es ist zurückgekommen, dieses neueste Modell von Anthropic. Es ist etwas kastriert. Es schaltet pausenlos sich selbst zurück und sagt, nein, hier stoßen wir an eine Sicherheitsgrenze, da muss ich jetzt das Modell wechseln. Wenn du sagst, nee, lass und mach weiter, dann macht das wieder weiter. Also er erscheint interne Vorgaben irgendwie umgesetzt zu haben. Das war ja mal der Grund, dass es der genannte Grund, dass Fable vom Markt genommen wurde, war ja Sicherheitsvorgaben der US-Regierung, die das also zu mächtig war, um es zu exportieren. Die ganz Alten unter uns erinnern sich an die Exportversion des Netscape-Navigators, der nur mit 128-Bit SSL-Codierung arbeitete, weil die 256 nicht freigegeben wurden für den Export. Das kam dann später, wahrscheinlich seit die NSA 256-Bit-Codierung einfach knacken kann und SSL für die kein Problem ist. So kommt jetzt also Fable zurück und selbst wenn Musk ausfällt, it's a bubble, ich weiß, ja. Also die erklären, es wird sowieso nicht sich durchsetzen, die sind nicht zu überzeugen. Die anderen werden es eh so sehen. Und zu der Moralisierung ein Nachtrag noch, da haben uns ja nach dem Tipp für die Möglichkeit oder für den Verwahrungsbericht der Kontoeröffnung im türkischen Nordzypern haben mich böse E-Mails erreicht. Böse E-Mails, ja. Die mir erklärten, wie kann es denn sein, dass ich in einem so muslimischen Terrorland die Wirtschaft unterstütze? Das sei ja aus moralischen Gründen überhaupt nicht tragbar. Und da kam eine lange böse Mail, die dann auch mit solchen Neologismen vermischt war, die immer eine gewisse Form der, sagen wir mal, des geistigen Abbaus auch zeigen. Dort seien christliche Kraftzentren zerstört worden und man müsse also auch die Energie berücksichtigen, das sind dann immer Wörter, wo ich dann spätestens aussteige, die mal weiterzulesen. Aber die Moralisierung, diese Hypermoralisierung, erstaunlich, dass das auch bei vereinzelten wenigen Hörern eines Podcasts wie diesen hier dann immer wieder kommt. Also diese Realitätsferne, es ist der absolute Ausnahmefall gewesen, aber das gibt es immer mal wieder und man fragt sich, was diese Menschen dann treibt, ja, also wie sie Wirtschaft und solche pragmatischen Fragen sehen. Ich finde das erstaunlich.
3: Also ich muss sagen, ich bin für jede Art von Kritik beziehungsweise Beitrag sehr, sehr dankbar. Die Frage ist immer nur die Art und Weise. Wir probieren das ja auch in einer Art und Weise rüberzubringen, dass es offen ist, weil ich maße mir nicht an, bestimmte Dinge zu wissen. Und wenn wir jetzt in die Türkei fahren und da ein Konto eröffnen, dann geht es darum, sich auf Deutsch gesagt seinen eigenen Arsch zu sichern. Nämlich, wenn die EU irgendwann den Stecker zieht und sich dazu entschließt, alle Konten einzufrieren, was machst du dann?
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0: 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Die Bundesregierung diskutiert angesichts milliardenschwerer Haushaltslücken eine mögliche Anhebung der Mehrwertsteuer von 19% auf 22% ab 2028. Mit den zusätzlichen Einnahmen sollen prognostizierte Finanzierungslücken von mehr als 30 Milliarden Euro geschlossen werden. Kritiker warnen jedoch vor steigenden Verbraucherpreisen und einer zusätzlichen Belastung für Haushalte. Die Opposition bezeichnet die Überlegungen als sozial ungerecht. Bundestagsabgeordnete ordern durchschnittlich 10 iPhones auf Steuerzahlerkosten. 950 iPhones, 420 iPads und Kosten von fast 1,5 Millionen Euro. Der Bund der Steuerzahler kritisiert die Ausgabenpraxis im Bundestag scharf. Auffällig ist der Zeitpunkt vieler Bestellungen. 43,5% aller Geräte wurden erst im letzten Quartal des letzten Jahres angeschafft. Also zwischen Oktober und Dezember pünktlich zum Weihnachtsfest. Denn viele der Geräte wurden laut Insidern an Verwandte verschenkt. Die zwangsgebührenfinanzierten Landesmedienanstalten nennen es Public Value. Damit stufen sie Medienangebote ein, ob sie gut oder schlecht sind. Trigger FM ist zum Beispiel schlecht und die ARD ist gut. Alle Plattformen müssen die guten Medien priorisieren. Somit tauchen freie Medien fast gar nicht mehr bei Social Media oder in Radioplayern und Smart-Fernsehgeräten auf.
5: Diese Zensur scheint koordiniert zu sein, denn das Digital Policy Lab, DPL, hat seine Finger im Spiel. Das DPL ist als eine zwischenstaatliche Arbeitsgruppe konzipiert, die sich darauf konzentriert, den regulatorischen und politischen Weg zur Bekämpfung von Desinformation, Hassrede, Extremismus und Terrorismus im Internet aufzuzeigen. Sie besteht aus einer Kerngruppe hochrangiger Vertreter der zuständigen Ministerien und Regulierungsbehörden ausgewählter angeblich liberal-demokratischer Länder. Die Medienanstalten in Deutschland scheinen also nur noch Befehlsempfänger für den Zensurbetrieb zu sein, meinen Medienexperten. 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
3: Jetzt in die Türkei fahren und da ein Konto eröffnen, dann geht es darum, sich auf Deutsch gesagt seinen eigenen Arsch zu sichern. Nämlich, wenn die EU irgendwann den Stecker zieht und sich dazu entschließt, alle Konten einzufrieren, was machst du dann? Hm. Und das ist vielleicht nochmal so die Sicht des doch tief in sich drinnen Libertären. Das heißt, achte erst einmal auf dich. Also das Erste, was du tun musst, ist um dich herum eine Sicherheitsschicht machen, weil du kannst niemand anderem helfen. Ja. Ich hatte die Woche einen Artikel vom Sandwirt gepostet, den ich sehr, sehr gut fand. Und danke nochmal an den Hörer, der mir das zum Beispiel geschickt hat und sagt, ihr zwei redet doch immer im Podcast darüber. Das ist zum Beispiel ein Beitrag, ob mir das jetzt, das passt natürlich voll in mein Weltbild, aber selbst wenn ich etwas bekomme, was gegenläufig ist, schätze ich das sehr. Die Art und Weise, nur ein Hörer kommentiert und sagt, Banker Hermann redet heute bei der Rente ziemlichen Schmarrn daher. Und das ist meine Antwort, erklär mir doch mal, wo genau ist das Problem? Ein anderer schreibt, wir sind auf dem Holzweg mit der kapitalgedeckten Rente. Ja, ja. Und ich weiß nicht, dass du und ich in einer Diskussion jemals gesagt haben, weißt du was, der Deutschlandfonds ist geil, da sollte man investieren. Hm. Also ich verstehe es eben nicht, weil ich dann geschrieben habe, beziehungsweise geantwortet habe, sag mal, hast du den Podcast gehört?
1: Nein, haben die nicht. Nein.
3: Ja, und das sind eben die Dinge, es triggert mich immer noch und das finde ich erstaunlich, weil du ja auch gesagt hast, du wirst mit der Zeit ein bisschen in dieser Sinne härter, aber ich bin halt so erzogen worden, auch im Business, du hörst dir die andere Meinung an und vor allem, wenn was schief geht, hebst du die Hand und sagst, I fucked up und ich brauche Hilfe. Und in dieser Welt, man sieht es ja an allen Ecken, das geht ja bis zum Fußball, es wird ja nur noch gelogen, betrogen, moralisiert und das Gegenteil von dem erzählt, was gemacht wird. Wir kommen sicher auch gleich darauf, dass die Deutschen jetzt wieder einen großen Wurf in der Steuerreform gemacht haben. Und du sitzt da und sagst, das habe ich jetzt wie bei Donald Trump, es ist die 9. Komplettvernichtung des Iran und immer noch haben sie die Straße von Hormuz halb nicht frei. Also in dieser Welt sich zurechtzufinden, da möchte ich nochmal darauf hinweisen, ich gebe keinen Investment-Advice, ich sage nur, was ich tue und B, ich bin wirklich nicht allwissend. Ich kann nur mit den Informationen, die ich bekomme, wenn du daran interessiert bist, dann unterhalten wir uns darüber, wie sehe ich japanische Yen, ja. Warum soll das einen Ausblick oder eine Auswirkung haben. Hm. Wenn wir das zusammenbringen und dann mehrere Leute haben, die in diesem Kontext sich in diese Art der Gesprächsführung einklinken, ist das Beste, was wir erreichen können.
1: Aber ja, absolut.
3: Aber immer nur auf Krawallbürsten hilft eben nicht.
1: Ja. Absolut, wenn die reinen Krawallidioten, sowieso interessant, die würde ich gar nicht erwähnen, aber diejenigen, die diese typisch deutsche Dogmatik über alles stellen, sagen, wie kann man denn nur in einem türkisch abhängigen Land ein Konto eröffnen? Also hätte ich Ihnen nun erklärt, ich würde jetzt größere Summen dahin bewegen, um die türkische Invasionswirtschaft zu unterstützen. Das ist Gaga, diese Überlegung. Ne? Es gibt in der Notfallmedizin immer den klaren Fall für die Bedeutung der Eigenrettung. Sagt, wenn du in zum Unfall einer brennenden Tankstelle kommst, dann rennst du als Notarzt nicht hinein und ziehst die Menschen hinaus, die dort noch im Feuer gefangen sind, sondern leider musst du warten, bis sichergestellt ist, dass sie nicht explodieren wird. Denn niemand hat was davon, wenn du da reinrennst und mit explodierst. Und so ist es ja in wirtschaftlichen Fragen grundsätzlich auch. Also das wird dann immer so deutsch übersteigert in, erst das Fressen und dann die Moral, du machst dann alles für Gewinn. Das ist mir so eine extremistische Überziehung, als würden wir nun irgendwie Palantir unterstützen oder das möglich machen, dass das irgendwelche Daten übernimmt, weil man sich die Aktienkurse anschaut oder wenn man ein Rettungskonto außerhalb der EU aufmacht, würde man nun Islamisierung Europas unterstützen. Es ist ein sehr typisch deutsches Verhalten, finde ich. Das ist halt vielleicht das, was man erkennt selbst bei dieser Hörerschaft von solchen Podcasts wie diesen hier, die Ansätze für diese deutsche Radikalüberziehung. Erst gar nichts machen lange Zeit, Merkel wählen und dann irgendwann behaupten, jetzt müssen wir aber alle aufhängen, die jemals Merkel gewählt haben. Also es ist wieder dieses typisch deutsche extreme Hin und Her. Aber gut. Das nur am Rande. Extrem pendeln, hervorragende Überleitung, ich schlage mir selbst auf die Schulter. Extrem pendeln macht auch der japanische Yen. Ja, wir kommen von den Russen zu den Borussen, wie Milena es sagen würde. Der japanische Yen steht auf einem 40-jährigen Tiefststand und das ist relevant, denn wir haben ja von dir gelernt, Japan ist die Kreditkarte der Welt. Vielleicht, wenn du mit einem Satz nochmal den Ersthörern dieses Podcasts erklärst, warum das so ist, um dann die eigentliche Botschaft im japanischen Yen zu bringen.
3: Ja, also da kann man anfangen, so 1988, 1989, kurz bevor die Mauer gefallen ist, war Japan sozusagen das erfolgreichste Land der Welt. Und was da vielleicht anschaulich zu sehen ist, die Bewertung des Kaiserpalastes und der beziehungsweise des Grunds und Boden um den Kaiserpalast in Tokio wurde bewertet mit all dem, was Gesamtkanada hätte wert sein sollen, theoretisch. Daran kann man sehen, wie abgehoben zu dieser Zeit die Japaner waren. Sie haben natürlich die industrielle Revolution komplett nach oben gefahren. Sie haben zum Beispiel auch den Frankfurter Messeturm gekauft. Da stand, ich habe ja mal für eine japanische Investmentbank gearbeitet, und als der weltweite CEO zu uns kam und dann standen wir am Fenster und dann kam er so, steht neben mir und sagt, weißt du, dieser Tower da hinten ist so ziemlich das teuerste, was wir je gemacht haben. Die haben nämlich 89 das Ding auf dem absoluten High gekauft. Genau wie der japanische Aktienmarkt, der war so überbewertet. Und dann
1: oder ist Sony das Center Ding, in Berlin, ne, haben sie auch gekauft.
3: Ja, Sony Center. Dann ist das Ding 30 Jahre nach unten gefallen. Die Aktienmärkte haben gelitten. Warum? Sie mussten die Zinsen auf Null ziehen. Und dann kamen die schlauen Amerikaner und haben gesagt, schau mal, wenn wir da zu Null finanzieren, wir leihen uns Yen, wir drehen das in US-Dollar und investieren es zu 4, 6, 8, 10%. Machen das Ganze auch mit Staatsanleihen, machen das Ganze in der Karibik als Shadowbank, also als nicht regulierte Finanzinstitution. Und somit sind diese Trades so riesig groß geworden, dass die Welt eigentlich komplett abhängig geworden ist über eine Finanzierung zu Null. Die Japaner konnten damals mit den Nullzinsen natürlich sehr viele Staatsausgaben decken. Die Japaner sind heute die am meist verschuldetste Nation der Welt mit 250% Verschuldungsgrad gegenüber dem BIP, also dem Inlandsprodukt oder Gross Domestic Product, dem GDP. Und von daher wurde praktisch Yen und Japan mit Nullzinsen gegenüber allem als Finanzierungsvehikel genutzt. Und was jetzt passiert, ist eben, dass der japanische Yen eine Schwäche hat, beziehungsweise mittlerweile würde ich sagen, dass der Dollar wieder eine Stärke erreicht hat. Und das ist etwas, was ich Scott Bessent, dem amerikanischen Finanzminister, zugute halte. Da kann man auch über die Vergangenheit sehr, sehr kräftig diskutieren. Er war nämlich eine der maßgeblichen Figuren bei Soros. Und das heißt, der weiß, wie man ganze Wirtschaftsräume dieser Welt unter Druck bringt. Also das, was Soros praktisch mit Druckenmiller und mit den anderen, mit dem britischen Pfund, da wo Soros im Grunde genommen in den 80er Jahren seine ersten Milliarden gemacht hat, was ja heute Billionen wert ist, also ist der Hammer. was der damals schon gemacht hat. Und so haben sie praktisch immer das englische Pfund attackiert, bis es gebrochen ist, bis die Engländer nicht mehr nachschießen konnten als Zentralbank, all ihre Reserven aufgebraucht haben. Und ähnlich geht es den Japanern jetzt. Das heißt, hier kommen jetzt die großen Investoren, die anfangen, 10-jährige Zinsen zu, also praktisch Staatsanleihen zu verkaufen. Statt Japan weiter zu finanzieren, ist es so, dass vor 5 Jahren die 10-jährigen Staatsanleihen in Japan bei circa 10 Basispunkte waren, also 0,1%. Die sind heute bei 2,77%. Und da kann man sich natürlich ausrechnen, was das prozentual heißt, wenn ein Land sich bei 0,1% refinanziert und seine Schulden weiterrollt oder bei 2,77. Und das heißt, was passiert ist, sie müssten eigentlich dadurch, dass Japan wie Deutschland keine Ressourcen hat und alles importieren muss und die Importe in Dollar zahlen muss, also wenn die jetzt Energie brauchen und Gas und Öl, dann wird Gas und Öl in US-Dollar abgerechnet. Die Japaner haben in guten Zeiten immer US-Staatsanleihen gekauft, um eine Reserve zu haben. Und jetzt sind die Japaner gezwungen worden, im Grunde genommen diese Dollarreserven aufzulösen, die Dollars zu nutzen, um Energie zu kaufen. Und das führt jetzt dazu, dass der Yen immer weiter unter Druck gekommen ist. Und ein US-Dollar hat in der Vergangenheit immer bei 160 Yen angehalten. Dann kam eine große Intervention der zentralen japanischen Bank of Japan, die eben sagen, wir müssen den Yen stützen. Das heißt, wir nehmen Dollars und verkaufen die Dollars und kaufen dafür unsere Währung zurück. Und das ist durch die 160 gebrochen. Und jetzt weiß man auf diesem Chart einfach nicht mehr, wie weit kann das denn gehen. Und das bedeutet eben, dass ganz Asien, ähnlich wie den Punkt, den Deutschland in Europa oder in der EU hat, so ist Japan die über 30 Jahre erfolgreichste Ökonomie in ganz Asien. Die Chinesen haben natürlich enorm aufgeholt und das heißt, auch die werden durch bestimmte Faktoren damit angesteckt. Das Verhältnis zwischen den Japanern und den Chinesen ist in den letzten Jahren wieder sehr, sehr abgekühlt. Aber ich schaue mir dann auch an, was machen die Zinsen zum Beispiel in China, die eigentlich relativ wenig damit zu tun haben müssten. Die sind auch auf einem sehr, sehr niedrigen Stand. Das heißt, warum nehmen die Chinesen die Zinsen nach unten? Weil die Wirtschaft nicht mehr so funktioniert. Und das heißt, auch die haben das Problem. Die haben auch teilweise Dollars verkauft. Sie haben aber so viele Reserven gehabt, dass sie in der Vergangenheit Gold und Silber damit angehortet haben, weil sie natürlich auch nicht nach Euroland schauen oder zu Euroclear nach Brüssel. Da wird noch das eine oder andere vielleicht in Staatsanleihen, ob das Dollar oder Euro sind, Kleinigkeiten gekauft. Aber sie trauen natürlich laut nach dieser Orgie von, wir müssen die russischen Staatsvermögen einfrieren und die beschlagnahmen und die der Ukraine zur Verfügung stellen. Das hält natürlich Länder wie Indien oder wie China davon ab, die Reserven bei Euroclear oder bei der Europäischen Zentralbank anzulegen und zu sagen, ihr könnt mir jederzeit die Konten zumachen, kommt für mich nicht in Frage. Aber warum ist das so wichtig für den Yen? Weil die jetzt vor der Situation stehen, sie haben vor 2 Wochen den Zins nochmal erhöht. Sie sind jetzt bei 1% zwischen Banken auf 3 Monate, was sehr, sehr niedrig klingt. Aber wenn du natürlich von 0 kommst und das Ganze eher Richtung 2% als Richtung 0,5 wieder geht, dann ist natürlich diese riesigen Finanzierungstrades, die manchmal 10 Jahre und länger laufen, die werden im Yen immer teurer. Und gleichzeitig ist es so, dass in Amerika die Zinsen nicht hochgehen. Also jetzt sind sie natürlich erhöht worden. Ich sage ja die ganze Zeit, die müssen eigentlich massiv nach unten, so dass du auf beiden Seiten gekniffen bist. Du musst also auf der einen Seite praktisch mehr für deine Finanzierung zahlen und auf der anderen Seite kriegst du weniger für dein Investment. Das ist etwas, was sich große Hedgefonds nicht lange anschauen, beziehungsweise es wurden damit ganz lange Investitionsphasen auch finanziert und das ist bei weitem noch nicht fertig, obwohl viele Leute sagen, Das ist ja eigentlich schon ein kalter Kaffee von gestern. Nein, nein, nein, da sind noch wirklich viele Milliarden, die umgedreht werden müssen. Und von daher sollte man genau beobachten, wenn dieser Yen irgendwann bricht und dann von 162 gegen den Dollar vielleicht auf 170 geht, dann heißt das natürlich, dass in Japan die Inflation hochgeht. Sie müssten eigentlich die Zinsen erhöhen. Sie haben jetzt schon Zinsen, die den Staatshaushalt nicht mehr plausibel finanzieren lassen. Und das ist so eine Blaupause, wo wir auch als Deutsche genau hinschauen sollten. Ich hoffe, dass Lars weiß, dass es nicht nur Sushi gibt in Japan, sondern dass es da auch bestimmte Dinge gibt, die man da lernen kann, beziehungsweise einfach vermeiden sollte. Ja, und das heißt, da ist einfach notwendig, sich ganz den ganzen asiatischen Raum anzuschauen. Und wenn wir auf unserer Schwurbler am Hochreck-Nummer weiterlaufen und sagen, choose your empire, dann ist das so, dass hier die Dollarstärke zweifellos die ganzen Ökonomien der Länder, die betroffen sind, in Asien drückt. Und dass das zum Schluss auch sein kann, dass man die mehr oder weniger Richtung China schiebt. Und da kommt ja unsere Theorie, Choose Your Empire, also alles, was Nord- und Südamerika inklusive Grönland ist, ist eben Trump-Territory. Die Mitte, wer will Europa, ist eine gute Frage. Wenn du die queere Bundeswehr siehst, werden es nicht die Russen sein. Die werden sich das nicht antun. Aber alles, was Asien ist, wird eventuell China seine Hand eben hinstrecken. Und ich habe es gesehen, als ich in Australien gelebt habe, die haben zum Beispiel diese ganzen Inseln unterstützt, also Vanuatu, diese in dem Indischen Ozean auch und zwischen Australien und Amerika Richtung Hawaii. Da haben die Chinesen praktisch jeden Hafen mitfinanziert. Und diese Kleinstaaten sind mehr und mehr finanziell umgefallen. Und dann kamen natürlich die Chinesen und sagen, also ihr könnt nicht zurückzahlen. Das heißt, wir nehmen jetzt diese Häfen und wandeln die in militärische Stützpunkte.
2: Das passiert in Afrika auch, ja auch. Ne? Also China hat ja in weiten Teilen.
3: Genau. Richtig. Und da sind wir wieder bei dem Globalen. Also das eine hat ja immer mit dem anderen zu tun. Ich finde das sehr, sehr interessant. Ich sage ja schon seit einem Jahr, dass ich glaube, wenn es so endgültig bricht, was wir nicht sehen, wir gucken immer noch auf sehr kurzfristige Dinge. Die Amerikaner machen einen Langfristplan, die Chinesen haben einen Langfristplan, die Russen sehr wahrscheinlich auch. Die einzigen sind die EU und die Europäer, die immer noch daran glauben, dass die Welt eine andere ist. Aber es wird sich eben rechnen und die Dinge, das zu vernachlässigen, habe ich übrigens in einem Podcast eine sehr interessante Erklärung gehört, der ich nachgegangen bin. Und zwar war das ein orthodoxer Priester hier aus Berlin-Charlottenburg. Den werde ich probieren, ausfindig zu machen, weil mit dem will ich mich mal persönlich unterhalten. Und der war bei Patrick Barb. Und der hat erklärt, dass er mit Varoufakis, dem griechischen Ex-Finanzminister, ein Gespräch hatte, der gesagt hat, im Nachgang der 2008er Krise, und dann kam ja Griechenland 2010, 2012, war es so, dass die EU riesige Verschuldungsgelder zur Verfügung gestellt hat, um die eigene Wirtschaft zu stützen. Das heißt, in neue Technologien, in Energie. Und wer waren die einzigen, die es nicht abgerufen haben? Merkel. Die ganzen Merkel-Lakaien haben diese Gelder nicht abgerufen. Das heißt, entweder mit voller Absicht oder sie hat ja jahrelang über Digitalisierung gesprochen und es ist noch kein Faxgerät abgebaut worden, also mit so Typen wie Altmaier. Das heißt, wir haben da schon den Grundstein gelegt für das, was im Grunde genommen uns jetzt 20 Jahre beschäftigt hat, nämlich nicht in dem Moment, wo die Wirtschaft so unter Druck war, das Geld abzurufen. Wir haben lieber eingezahlt und haben gesagt, die anderen werden das schon machen. Und deshalb sind alle Völker um uns herum oder alle Länder oder alle Wirtschaftsräume, wie immer man das nennen will, im Gegensatz zu uns wesentlich stärker geworden. Und die letzte Ausflucht, das erklärt dieser Priester, den ich sehr interessant fand, der sagt dann, die letzte Ausflucht ist natürlich, sie haben sich umgedreht und haben gesagt, wir haben alles verpasst, let's do Rüstung. Ja, und deshalb klammern die sich so an, wir müssen den Russen besiegen, wir müssen den Krieg nach Russland tragen. Das heißt, diese ganze Wirtschaft wird umgestellt. Aber wir sagen das ja auch immer, wo führt das hin? Es wird einfach kein nachhaltiges Wirtschaftswachstum geben. Eine Rakete feuerst du einmal ab und dann kommt eine andere zurück. Und
2: aber das,
3: da sieht die Welt nicht rosig aus.
2: Das fällt aus meiner Sicht weit hinter das zurück, was wir schon lange wissen, was offenkundig ist. Ja, da ist nichts aus Versehen passiert. Da ist nicht irgendwas nicht abgerufen worden, weil irgendjemand was verpasst hat. Es ist eine vollkommen planvolle Ausschlachtung. Die wissen, dass sie sich mit ihrer Ausschlachtung in eine Situation begeben haben, in der das nicht weitergehen kann, in der das nicht zukunftsfähig ist, die nehmen jetzt mit, wir sind mitten in der Insolvenzverschleppung eines durchschnittlichen Bauunternehmens, beziehungsweise im Insolvenzbetrug. Da wird, bevor die Company völlig abgewickelt wird, natürlich noch der Betonmischer mitgenommen und alle teuren Geräte, und die versuchen sie in irgendwelche neuen Firmen zu schieben. Das ist genau das Gleiche, was gerade mit den EU-Insassen passiert. Da ist nichts, aber auch gar nichts durch Schlamperei geschehen. Das ist eine komplett planvolle Raubzugnummer. Also das ist einfach hochgradig wahrscheinlich. Alles andere widerspricht vollständig jeder Lebenserfahrung. Also das über in Frage zu stellen, warum das nicht gemacht wurde. Also ich meine, dass diese Jahrhundertverbrecherin Merkel vollkommen planvoll vorgegangen ist, das sieht doch ein Blinder mit dem Krückstock.
3: Genau, und darum geht's, eben das nochmal zu verdeutlichen, dass das eben nicht nur ein Versäumnis war oder da waren wir zu langsam, wir sind auch gerade Weltmeister geworden,

0: jedem Geschichtslehrer präsente SA-Parole, die eigentlich gar keine war, die nur neben tausend anderen Formulierungen auch von der SA gebraucht wurde, davor von der SPD gebraucht wurde im 19. Jahrhundert, überall von allen, in allen Zeiten bis in die jüngste Gegenwart auch von allen politischen Lagern benutzt wurde und framed die um zur Nazi-Parole. Und so macht man es hier auch. Man framed das Datum um zu einem Gedenktag für die NSDAP. Warum? Weil man überhaupt keinen einzigen konkreten Beleg hat für diese Faschismusvorwürfe, für diese Rechtsextremismusvorwürfe. So haben ja auch die ganzen Gutachten da funktioniert und auch das Privatgutachten von dieser Gesellschaft für Freiheitsrecht und so weiter. Das passiert alles nur über Zuschreibungen. Das sind alles nur Zuschreibungen. Ja, wenn du den Menschen lang genug was erklärst und in die Köpfe pflanzt, vorausgesetzt, sie haben schon die passenden Vorurteile parat, dann fällt das immer auf fruchtbaren Bogen. So funktioniert Propaganda. Ja? Wenn du was glauben willst, glaubst du es auch. Egal wie absurd es ist.
1: Ja, danke schön, lieber Daniel. Ja, dann gab es noch einen Vorfall, den man auch schwer einordnen kann. Und da geht es um Anja Kohl und um den Sonntagsstammtisch im Bayerischen Rundfunk. Und das schauen wir uns mal kurz an.
2: Mein Ärger der Woche, ganz klar, am Rande des AfD-Parteitags, die Bild-Zeitung titelt es auch, AfD-Parteitag in Erfurt, dritte Schläge, dann kam Weidel. Es sind mehrere Journalisten am Rande der Demos dort attackiert worden mit Kopftritten von Gegendemonstranten. Und die AfD hat es nicht geschafft, öffentlich sich davon zu distanzieren, überhaupt öffentlich Stellung zu nehmen. Das heißt, es waren wirklich gewalttätige Angriffe auf Journalisten in Deutschland, die am Rande des AfD-Parteitags sehr sauber versucht haben zu berichten. Mein absolutes Ärgernis dieser Woche. Journalisten in diesem Land, die berichten, müssen geschützt werden vor Angriffen. Und man muss dann auch Parteien haben, die sich distanzieren von so einer Sache.
1: Ja, sag mal, was war denn da jetzt los? Also leben die wirklich irgendwo anders, in einer anderen Realität, Paralleluniversum, was ist da los?
0: Ja, also hier ist war offensichtlich der Fall, dass die Frau Kohl sich überhaupt nicht vorbereitet hat auf diesen Auftritt und offensichtlich überhaupt nicht beschäftigt hat. Dabei kann man das ja heute, deswegen ist das eigentlich auch verzeihlich, das kann man heute einfach mal kurz selbst auf dem Weg ins Studio oder in diese Gaststätte zur Aufzeichnung, kann man mal kurz googeln, was da passiert ist. Die hat da irgendwas vom Hörensagen aufgeschnappt. Vermutlich ist sie in den einschlägigen linken Foren vernetzt, wie alle öffentlich-rechtlichen Redakteure. Und hat dann das, was eben ihr Weltbild sozusagen schon vorgezeichnet hat oder vorkanalisiert hat, hier dann praktisch ausgedrückt, nämlich zu glauben, dass die AfD etwas mit diesen Angriffen auf die Journalisten zu tun hatte. Sie hatte sogar noch diese Journalisten bezeichnet oder verteidigt als jene, die mutig die Berichterstattung hier betreiben. Also merkst du, in welchen geistigen Sphären hier diese öffentlich-rechtlichen Funktionäre ticken? Die glauben allen Ernstes, dass dort rechte Schläger Jagd auf freie Journalisten gemacht hätten. Das ist ihr Framing, das ist ihr Bild. Wenn du dir lang genug Tagesthemen und Tagesschauen heute schon anschaust, dann glaubst du sowas auch, verstehst du? Dann glaubst du auch, genauso wie du glaubst, dass es letztlich in Lützerath auch nur so ein paar Scharmützel gab und dass es im Kreuzberg immer ganz friedlich zugeht und dass auch bei den Palästinenser-Demos, da hörst du nichts davon, dass da Juden ins Gas skandiert wird oder so Zeug. Da hörst du nur, dass da für Selbstbestimmung demonstriert wird. Oder bei Klimademonstrationen, da gibt es auch grundsätzlich keine Gewalt. Die gibt's immer nur, wenn irgendwelche Bauern oder Rechte oder Andersdenken auf die Straße gehen. Dann wird die Gewalt erfunden. Stichwort Fähre Habeck damals, du erinnerst dich noch, ja?
1: Ja, ja, ja.
0: Da, wo die reale Gewalt ist, die linke Gewalt, da schaut man weg und die findet nicht statt. Und das ist das Framing, das die Öffentlich-Rechtlichen meisterhaft betreiben und das im Prinzip kein Unterschied ist zu dem, was früher die Wochenschau der Nazis gemacht hat. Das muss das knallhart so sagen, oder was die Aktuelle Kamera gemacht hat. Der Unterschied ist, die Aktuelle Kamera hat einen Sonderstatus eingenommen, weil da hat keiner was geglaubt. Also selbst die, die es gesprochen und gemacht haben, die Programme haben nicht mehr dran geglaubt. Die wussten, dass sie die Leute anlügen. Die Zuschauer wussten, dass sie belogen werden. Und die Funktionäre, die Politiker, die hinten dran stehen, wussten, dass sie die Menschen belügen. Jeder wusste das. Im Dritten Reich haben die Menschen das geglaubt. Sehr viele Deutsche, sehr lange, auch ohne jede Medienkompetenz und Medienerfahrung damals. Es ist alles zum ersten Mal passiert. Man hat nichts anderes gekannt, nichts Vergleichbares. Es war ja in Deutschland auch ein Novum. Die Deutschen waren da sogar noch vor den Amis absolute Vorreiter in der sozusagen Televisionalisierung der Haushalte. Also die Radio- und Volksempfänger waren damals schon Massenmedien, wo andere Länder hier noch, was ich sag ich mal, mit Buschtrommeln

0: oder Telegram sich verständigt haben. Und beim Fernseher waren die auch Vorreiter, bis hin sogar zur Live-Übertragung, was völlig undenkbar eigentlich war zu der Zeit. Stichwort Olympische Spiele. Im Dritten Reich haben die Menschen das geglaubt, ja. Und dann kam die DDR, da hat es keiner geglaubt und heute glauben sie wieder die Propaganda, weil sie sich für unfehlbar halten, weil sie denken, die, die sich hier in 5, 6 Jahrzehnten im Öffentlich-Rechtlichen ja wirklich auch eine sehr seriöse Garantenstellung für guten Journalismus aufgebaut haben, das will ich ja gar nicht abstreiten, die hatten ja Top-Leute, waren ja auch die einzigen, die da waren und die waren auch wirklich noch einer inneren Message oder einer Mission verpflichtet und hatten auch Politiker, die nicht übergriffig waren und da gab es Nuancen, es gab einen linken Sender ARD und eher konservativen Sender ZDF, weil die haben alles drin abgebildet, die haben Leute da drin in beiden Programmen abgebildet, die würden heute, also gegen ein Gerhard Löwenthal wäre sogar ein Björn Höcke heute wahrscheinlich linksextrem. Und das war damals im ZDF ein normaler Beitrag. Ja? Ich meine, das muss man mal ganz klar sagen, das war damals alles möglich. Und aus dieser, sage ich mal, gesunden Zeit des damals noch intakten öffentlich-rechtlichen Rundfunks haben die einen Vertrauensvorsprung aufgebaut, von dem sie heute bei der älteren Generation eben noch zehren. Und was fatalerweise dazu führt, dass sich dieses Bild, dass die angeblich ja seriös und so fast schon amtlich integer wären in ihrer Berichterstattung, das wird bis heute noch von vielen geglaubt. Und das ist das Perverse, weil was sie tun, ist simple Lügerei und Propaganda. Sie wollen ja nicht als Lügenpresse bezeichnet werden oder als Lügenmedien, aber sie tun alles, um genau diese Einschätzung zu rechtfertigen. Denk doch nur mal jetzt zurück, was im letzten halben Jahr, was dir jetzt spontan dazu einfällt. Denk mal nur Charlie Kirk, Dunja Hayali, Elmar Thewissen, die Aussagen über Biden oder wie gesagt auch Charlie Kirk. Denk an jetzt vor kurzem das mit Elon Musk. Er hätte zu Hetzjagden in Belfast aufgerufen, wo das ZDF eine Unterlassungserklärung abgeben musste. Denk an diese gefälschten KI-Videos. Denk hier jetzt an diese Sache, jetzt gerade aktuell zu Erfurt, was ich vorhin gesagt hatte, mit dem Parteitag, wo sogar ein anderer öffentlich-rechtlicher Sender nachweist, dass das gar nicht von der AfD kam. Sie erzählen es trotzdem. Und jetzt diese...
1: Auch das Interview von Hayali mit Weidel jetzt, ne?
0: Das genau. War ja auch absolut... Wobei, da hat ja Weidel mal schön Kontra gegeben, muss man sagen,
1: ja, zum Glück. Ja, das war sehr gut, ja. Aber ich habe mir auch...
0: Sie können es nicht lassen, ja.
1: Ich habe mir auch am 4.7. abends die Tagesschau um 20 Uhr angeguckt. Also da sind auch Sachen dabei. Das ist so ein Framing, ja. Sie sprechen nicht über den Parteitag in dem Sinne, ja, was ist da passiert inhaltlich, sondern nur das Drumherum und dann wird über diese über die Proteste berichtet und dann, ich spiele es mal ein jetzt, spielen sie dann ein Mädchen ein, was da so in die Kamera reinheult. Also es ist unfassbar, was die Tagesschau auch da gebracht hat.
2: Die A71 bei Erfurt am Morgen. Aktivisten machen die Zufahrtsstraßen dicht. Die Anreise der AfD-Delegierten soll verhindert werden. An verschiedenen Punkten rund um die Stadt gibt es Straßenblockaden. Doch der Plan der Demonstranten geht nicht auf. Die Delegierten der AfD hatten sich bereits zuvor an Treffpunkten außerhalb der Stadt gesammelt und wurden dann in Bussen von der Polizei zum Parteitag begleitet.
3: Natürlich kann der AfD-Parteitag gerade stattfinden, aber nur, weil sich die AfD in dem Messehotel verschanzt und in Nacht- und Nebelaktionen 2 Uhr nachts von der Polizei zu der Messe geschleust werden.
2: In der ganzen Stadt fanden heute Protestveranstaltungen statt. Laut Polizei haben sich mehr als 30.000 Menschen beteiligt. Dennis Baum ist dafür extra aus New York angereist. Er stammt aus einer jüdischen Familie, ist ein Erbe der Traditionsmarke Simson. Mit den Mopeds hatte die AfD immer wieder Wahlkampf gemacht. Baum wehrt sich dagegen. Zu sehen, wie die AfD so stark nach rechts schwenkt und faktisch die schlimme Geschichte der 30er Jahre wiederholt, ist ein Schock. Und deshalb ist dieser große Protest hier wundervoll.
1: Ja, Daniel, das ist schon unglaublich, ne? Diese Propaganda, die dahinter steht. Und sie machen immer weiter, immer weiter, immer weiter.
0: Ja, also das Schlimme ist ja, diese Leute, ich möchte manchen von denen oder vielen von denen noch nicht mal unterstellen, dass sie es böse meinen. Aus ihrem eigenen Verständnis heraus oder in ihrem eigenen Schädel ergibt es wahrscheinlich sogar alles irgendeinen Sinn. Sie wähnen sich tatsächlich in einem notwendigen Widerstand, weil sie eben wirklich glauben, dass hier eine faschistische Gefahr heraufbeschworen wird. Und die erlaubt es ihnen dann auch Dinge zu tun, die nicht nur ungesetzlich sind, sondern im Zweifelsfall sogar menschenverachtend und radikal. Und das kennen wir ja auch. Und da möchte ich immer wieder an diesem Punkt ansetzen und sagen, Glaubt wirklich irgendeiner, dass die Menschen im Dritten Reich schlechter wären, böser gewesen wären als wir heutigen Deutschen? Nein, natürlich nicht. Die hatten damals auch gedacht, das, was sie tun, ist absolut moralisch notwendig und richtig. Da gab es sicherlich auch welche, die sagen, ja, erstmal laufen manche Dinge falsch, aber im Großen und Ganzen ist das absolut richtig. Es ist absolut richtig, dass du zum Beispiel dich zur Wehr setzt, damals gegen dieses zersetzende, schädliche Wirken des Weltjudentums. Und das hat auch in bereits vorhandene Vorurteile, die seit Generationen gewachsen waren, oder in dem Fall sogar schon seit Jahrhunderten oder Jahrtausenden gewachsen waren, hat das reingespielt, diese latente antisemitische Grundstimmung, die in allen europäischen und christlichen Ländern war, aus verschiedenen Strömungen bedingt. Und das hat es erleichtert, dass dann eben die geistigen Voraussetzungen geschaffen wurden für Judenverfolgung und später sogar bis zum Holocaust. Wobei die wenigsten Deutschen mit diesen schmutzigen Exzessen dann was zu tun hatten. Aber die haben damals genauso über diese Zusammenhänge weggeschaut oder sie ignoriert und ausgeblendet, wie heute eben über andere Exzesse dieser linksradikalen Gefahr hinweggeschaut wird. Ich will das nicht gleichsetzen. Es ist nicht dasselbe, ob jetzt ein Apollo-Reporter auf dem Gothaer Platz in Erfurt in den Nacken getreten wird oder ob man kleine Kinder in die Gaskammer steckt. Das ist wohl völlig klar. Aber es geht hier um einen Prozess. Es geht hier um eine Entgrenzung. Es geht hier um moralische Grenzübertretung, die moralisch gerechtfertigt werden. Und wenn man da eben bestimmte rote Linien überschreitet, dann ist man verloren. Dann geht das in einer Eigendynamik immer weiter. Und das Schlimme ist, dass die, die meinen, sie hätten aus der Geschichte gelernt, heute genau denselben Fehler tun. Es ist leider paradox, dass das einzige Analogon, das sich überhaupt ergibt, also das einzige Entsprechung zu dem, was es damals an Ressentiments gegen eine Minderheit im eigenen Land gab, gegen die vermeintlich alles erlaubt ist, nämlich die Juden damals, dass das Einzige, wo wir heute vielleicht nachvollziehen können, wie sowas psychologisch funktioniert hat, massenpsychologisch, dass es mit einem Feindbild, die damals genau den Tätern entspricht, erst heute wieder funktioniert, dass praktisch die Nazis in diese Rolle reingedrängt werden, die scheinbaren Nazis. Also man sucht sich jetzt als großen Feind, so wie früher die Juden dann praktisch das waren, was in der Hexenverfolgung die ganzen Hexen und Zauberer waren. Das gibt es heute nicht mehr. Heute sind die Nazis oder die eingebildeten Nazis praktisch genauso vogelfrei wie diese Feindbilder damaligen Zeiten. Das macht die Sache halt auch so unglaublich schwierig vom Begriffsverständnis her oder von der Parallelität her, weil die echten Nazis waren eben nun mal Verbrecher, waren nun mal Täter. Und das Bedürfnis, sie heute in der legalen demokratischen Opposition wiederzuerkennen und dann eben über diesen Umweg sozusagen alles für sakrosankt und erlaubt zu erklären, was eigentlich nie mehr hätte passieren sollen. Pogrome, Jagden durch die Straßen, Brandanschläge, Menschen werden mit Hammern zusammengetreten und so weiter. Das alles, das ist ja die Dialektik. Das wird überhaupt nicht erkannt. Diese Zusammenhänge werden nicht mehr hergestellt, werden nicht mehr erkannt. Und wenn ich dann solche Leute wie diese junge Frau, die du jetzt gerade eingespielt hast, bei der Tagesschau hier höre, die glaubt ja wirklich offensichtlich, dass sie hier in heldenhaften Kampf gegen eine akute Menschheitsbedrohung führt und merkt gar nicht, wie verblendet das ist und wie falsch sie damit liegt. Und das ist auch eine Parallele zu der Zeit der damaligen 30er Jahre. Und das ist auch... Das ist diese für mich auch eine Riesenschweinerei, wie man hier immer wieder versucht, diese Geschichte selektiv so heute zu missbrauchen, dass man eben damit einen heutigen tagespolitischen Nutzen oder einen billigen Profit daraus zieht. Wir hatten im Vorgespräch auch über diesen Fall von der Motorradfirma Simson gesprochen. Da schämen sich sogar die Öffentlich-Rechtlichen nicht, diesen 81-jährigen Sohn des Gründers, glaube ich, dessen Familie ist ja durch die Nazis enteignet worden, musste in Amerika emigrieren als jüdische Familie. Die spannen den vor den Karren und lassen ihn im deutschen Fernsehen sagen, dass er sich verbitte, dass die AfD das Gedenken an die Simson-Motorräder vereinnahmen würde. Es ist ja genau umgekehrt. Die Simson-Motorräder waren in der DDR so eine Art von rebellischem Kult. Und deswegen gibt es unglaublich viele Ostdeutsche, die heute noch fahren. Es gibt da wahnsinnig viele Fanclubs und so weiter. Und wenn eine Partei nun mal wie im Osten die AfD auf über 40% kommt, dann ist es ganz klar, dass eben auch viele Simson-Fans in dieser Partei sind. Und dass dann natürlich auch Parteiveranstaltungen mit Simsons laufen oder wo Höcke mal bei irgendeiner Ausfahrt dabei war oder Ulrich Siegmund. Und dann holen die allen Ernstes einen Erben dieser damals enteigneten Firma zurück und lassen den im Fernsehen praktisch ihre Narrative aufsagen, dass das jetzt hier sozusagen die zynische Reokkupation oder Rückeroberung wäre praktisch der Firma Simson durch die Nachfahren der damaligen Täter. Also was ein totaler Blödsinn, das geht ja von den Menschen aus. Die Menschen haben mit Simson was verbunden, was während der DDR in der sozialistischen Diktatur für Freiheit stand. Und die DDR, die von denselben Menschen, die AfD, die von denselben Menschen gewählt wird, weil sie eben keine zweite DDR heute wollen, pflegt auch dieses traditionelle Kulturgut im Osten. Und dann, wie gesagt, missbrauchen die tatsächlich Nachkommen der damaligen enteigneten Opfer. Das erinnert mich an den Fall Margot Friedländer, die wurde ja auch bei uns bis zu ihrem, bei 102, die Frau, die wurde auch bis zuletzt, wurde die ja rumgereicht und instrumentalisiert, als letzten Endes die letzten 10 Jahre dann zur Mahnung vor der AfD, in der man ihr praktisch erklärt hat, die einzige Bedrohung in diesem Land für Juden ginge von rechts aus, was auch eine völlige Lüge ist, was nichts mit der Gegenwart zu tun hat, weil die realen Gefahren für Juden in Deutschland, wissen wir alle, kommen eben von zu 99%, würde ich mal sagen, das ist auch der subjektive Eindruck vieler hier lebender Juden, mit wenigen unrühmlichen Ausnahmen, von, wo sagen wir mal, was von deutschen Rechtsextremen kommt, mag sein. Im Osten vor allem gab es ja auch schon Halle und so weiter. Aber in den meisten Fällen sind das tatsächlich islamische Bedrohungen für das Judentum. Und trotzdem erzählen sie den Menschen hier, die AfD, wer da verantwortlich und deswegen auch diese Engführung zwischen Simson und jetzt diesem Parteitag und diesem angeblichen 100. Jubiläum NSDAP und diesem Widerstand gegen rechts. Also es ist im Prinzip eine Schande und es sollten sich wirklich alle, die sowas framen und die so Geschichte klittern, sollten sich einen Grund und Boden schämen und vom Geschichtsprofessor, der sich an sowas beteiligt, bis hin zum Programmdirektor von ARD und ZDF, das ist wirklich nur noch unterirdisch.
1: Ja, Daniel, ich danke dir ganz, ganz herzlich. Es ist nur noch unterirdisch, dem kann man nichts hinzufügen. Vielen Dank und habt eine gute Woche.
0: Sehr gerne, Helmut. Vielen Dank. Ja.
1: Liebe Zuschauer, Ihnen auch ganz, ganz herzlichen Dank fürs Zusehen und für Ihr Interesse. Bitte schreiben Sie Ihre Meinung zu den Themen in die Kommentarleiste. Abonnieren Sie unseren Kanal, lassen Sie ein Like da und aktivieren Sie die Glocke. Ich bedanke mich ganz herzlich und sage bis bald.

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2: Es ist Freitag in der 24. Woche 2026 und hier ist nacktes Geld. Für alle, die wissen, dass Geld die Welt regiert und verstehen möchten, wie genau. Ich begrüße euch da draußen und mir zugeschaltet von der Insel aller Inseln, Hermann. Grüß dich, Hermann.
3: Hallo, Paul.
2: Hermann, du warst 30 Jahre ein Herr der Banken, du hast für sie und mit der Politik Milliarden bewegt. Dafür hast du Millionen von ihnen bekommen. Heute bist du Privatier, arbeiten muss einzig noch dein Gewissen. Und darum berichtest du uns hier von all dem, was du in der Finanzelite gelernt hast. Bevor wir damit starten, mein üblicher und ebenso wichtiger Hinweis an euch. 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Ich begrüße auch dich, lieber Mike, mit deinen Krypto-News später im Programm.
4: Hallo zusammen.
2: Ja, bevor wir in die Krypto-News starten, gibt es einiges zu besprechen, weil es ja nach wie vor alles andere als rosig und erfreulich und optimistisch aussieht. Außerplanmäßige Zinserhöhungen in Asien kommen jetzt dazu zur Währungsunterstützung. Und die Frage stellt sich, was macht die EZB? SpaceX ist immer noch unmittelbar kurz bevorstehend. Wir reden schon seit Wochen darüber, die ganze Welt redet seit Wochen darüber. Und die Folgen, die die ganze Kapitalallokation auf SpaceX und AI hat für andere Bereiche. Ja, Krypto insbesondere, das tut schon weh, wenn man das Wort ausspricht dieser Tage. Die nervösen Märkte bei Gold, Silber und nicht nur Krypto sind dann auch unser Thema. Und schließlich gibt uns Mike the Pirate mit den Krypto-News das Wichtigste in Kürze, auch für Anfänger in verständlicher Form. Aber bevor wir das machen, lieber Hermann, es gibt außerplanmäßige Zinserhöhungen in Asien. Da ist ja immer wichtig, noch zu wissen, warum ist Asien nur eigentlich relevant für uns, ist weit weg und wie betrifft uns das so direkt? Was hat das mit unserer Geldmechanik zu tun und was heißt das für die Zinsen im Euroraum?
3: Ja, also wie du immer sagst, nichts hat mit nichts zu tun und das ist auch im asiatischen Raum so, angeführt da natürlich von Japan. Besprechen wir ja auch schon seit dem Jahr Japan die Kreditkarte der Welt. Früher 30 Jahre lang Zinsen auf Null. Da spürt man jetzt deutlich, dass die Zinsen nach oben gehen. Also die 10-Jahres-Zinsen, die Staatsanleihen, womit sich Japan dieses riesige Defizit bzw. ihre Schuldenlast finanzieren muss, ist jetzt statt bei 0,1% bei 2,68%. Und du kannst dir vorstellen, was das bei diesen Unsummen, die da refinanziert werden müssen, bedeutet. Die Japaner sind auch im Rennen für Montag und Dienstag. Die haben 2 Tage Bank of Japan-Sitzung, da ihre Zinsen anzuheben, ihre Kurzfristzinsen, die sind bei 0,75. Die werden gerumort, dass sie auf 1% steigen. Das wäre der höchste Wert seit 30 Jahren. Aber weshalb ich diese Asien-Nummer nochmal angeschoben habe, beziehungsweise mir das genau angeguckt habe am Montag, kam so bei eine Meldung, die Bank of Indonesia, also Indonesien, hat eine überraschende Zinserhöhung beschlossen. Die haben sich kurzfristig getroffen in einem off-scheduled Meeting. Also normalerweise gibt es so Meetingkalender, wie jetzt auch bei der EZB am Donnerstag, also am heutigen Tag, wenn wir aufnehmen. Da wird auch davon ausgegangen, dass die EZB die Zinsen anhebt, aber es gibt eben diese Kalender, dass man sich auch ein bisschen darauf einstellen kann, wann passiert was. Diese ökonomischen Kalender sind sehr, sehr wichtig, weil da eben das ein oder andere dann doch passiert. Also das heißt, da hängt eine ganze Menge daran an diesen Informationen. Und so kam eben die Situation, dass Asien, sprich Indonesien, seine Zinsen um 0,25% auf 5,5% erhöht hat und die Overnight Deposits, also das, was du anlegen kannst bei der Zentralbank, auf 4,5% hochgenommen hat und die Lending Facility, also das, was sie ausleihen, auf 6,25%. Und dann habe ich mir natürlich angeschaut, was machen denn die Währungen in Asien? Wir haben da schon länger nicht mehr hingeschaut, weil wir natürlich alle vom SpaceX IPO und von den ganzen AI-Entwicklungen in Amerika, sprich plus Iran und Öl, einfach immer wieder abgelenkt wurden. Und da ist mir schon einiges aufgefallen, auch was Volatilität zum Beispiel der Aktienmärkte betrifft. Der KOSPI, das ist der Index in Südkorea, der springt auch diese Woche schon sehr, sehr munter. Das hat angefangen am Montag mit -8%. Da gibt es so Circuit Breaker, nennt man das, also Pausen. Da wird einfach der Handel 20 Minuten eingestellt. Die erste Phase sind 20 Minuten, dann erhöht sich das, wenn sich die Community oder die Investoren gar nicht beruhigen wollen. Das führt erst einmal dazu, dass man den Markt anhält. Das soll dazu führen, dass die Leute, die dann munter verkaufen, nochmal innehalten, beziehungsweise in der heutigen Zeit werden nochmal Algorithmen getestet, dass nicht das eine sozusagen der Auslöser vom nächsten Stop ist. Deshalb gibt es diese Unterbrechung und das ist alles diese Woche passiert und deshalb habe ich da mal geschaut, okay, wie sieht es denn da mit den Währungen aus? Also US-Dollar, Yen, hatten wir auch schon öfter angesprochen, hängt noch bei den 160. Das heißt, für einen US-Dollar kriege ich 160 Yen. Der Yen ist da schwächer geworden gegen den US-Dollar und das zieht sich eben durch. Und ich habe dann probiert herauszufinden, was war denn der Auslöser für jetzt diese letzte Welle, die gekommen ist, die von den asiatischen Zentralbanken. Und da sind die größten natürlich Indien, die haben da mitgemacht, die Türkei, Korea, eben den Aktienmarkt hatte ich schon erwähnt. Und da kann man deutlich sehen, dass die sehr viele Reserven verkauft haben. Bei den Türken weiß man das ja schon seit Wochen, dass die praktisch ihre ganzen US-Staatsanleihen verkauft haben. Sie haben auch teilweise physisches Gold verkauft. Das ist eben nicht so, dass sie nur den Amerikanern eins auswischen wollen, sondern da sie wirklich US-Dollar gebraucht haben. Also A, sind für diese Staaten immer noch alle Rohstoffdeals in US-Dollar gepreist. Das heißt, wenn ich diese Rohstoffe nicht selbst habe, dann muss ich sie importieren. Am Beispiel von Japan sieht man das ganz, ganz deutlich. Und das muss ich in US-Dollar zahlen. Und da ist jetzt sozusagen immer dieser Sitz zwischen zwei Stühlen, dass die Zentralbank eben sich entscheiden muss, erhebe ich die Zinsen an und stärke so meine Währung. Das bedeutet aber, dass natürlich auf der einen Seite innerhalb Japans dann auch alles teurer wird, was zur Finanzierung von Dingen beiträgt, dass die Währung immer nur vorübergehend ein bisschen stärker wird, dass der Abwärtstrend damit eigentlich nicht gehalten werden kann, aber dass zum Schluss die Reserven weg sind, nämlich die US-Dollar oder die Goldreserven. Und das ist ein Phänomen, auf das wir einfach immer wieder achten müssen. Zum Beispiel wird auch ein SpaceX-Börsengang jetzt für die Japaner oder für die Indonesier oder Filipino oder wer immer dabei ist und die Zentralbanken haben da auch ein größeres Interesse. Für die wird natürlich das im US-Dollar immer teurer, wenn ihre eigene Währung fällt. Und sie haben dann auch nicht die finanziellen Mittel, um das ganz locker auszugleichen, sondern sie müssen dann schauen, wir brauchen Öl, wir müssen Gas importieren. Also ich glaube, im Falle von Japan werden 80% der Energie importiert. Und das heißt natürlich, hier ist enormes Druckpotenzial auf die Gesamtwirtschaft, ähnlich wie auch in Europa. Da wird im Moment darüber sinniert, ob die EZB jetzt die Zinsen erhöht. Das steht unmittelbar bevor. Ich gehe davon aus, in den Prediction Markets wird das bei 80% gesehen. Das heißt, eigentlich können wir davon ausgehen, dass die EZB die Zinsen erhöhen wird. Und das heißt, sie offiziell bekämpfen die Inflation, die jetzt bei 3,2% angekommen ist. Inoffiziell sind sie natürlich auch mit die Verursacher der Inflation. Aber worauf das zurückzuführen ist, ist auf eine Aussage vom neuen Fed-Chef Kevin Warsh, der ja von Trump eingesetzt wurde und ich ja immer noch der Meinung bin, dass eigentlich die Zinsen langfristig gesehen massiv fallen müssen, der natürlich jetzt erst einmal sagt, ja, wir verringern unser Balance Sheet, also unsere Bilanz. Das bedeutet, wir werden nicht in riesigem Umfang neue Dollars drucken. Und das sieht man in Asien. Da ist nämlich die Anzahl der Dollars außerhalb Amerikas immer weniger. Und das bedeutet, der Druck, den jetzt in US-Dollar Schulden zurückzuzahlen oder neu zu finanzieren, wo auch die Tendenz dahin geht, dass in Amerika die Zinsen nach oben gehen, also auch diese Länder wie Thailand oder Philippinen oder andere asiatische aufstrebende Märkte, die orientieren sich auch an den 10-Jahres-Zinsen. Und wenn die jetzt für 10 Jahre US-Dollar aufnehmen wollen, kriegen die natürlich auch nicht zu 2%. Und um das abzuschließen, Indien hat da einen Vorstoß gewagt und hat jetzt sozusagen 5 Jahre Deposits. Also wer immer in Indien lebt, aber US-Dollar auf seinem Konto hat, auf seinem Auslandskonto, bei einer indischen Bank, also auf sein Ausland im Sinne von ausländischer Währung, der bekommt jetzt 5 Jahre 7% geboten. Und wenn du dir die 5-jährigen Treasuries anschaust, wo die US-Staatsanleihen handeln, dann sind die bei 4,3. Und das zeigt dir, wie desperate die sind, also wie die hinterher sind, die Dollars im Land zu halten, dass die eben nicht außerhalb Indiens sind. Und da kann ich immer nur warnen. Ich glaube, wir hatten schon mal darüber gesprochen. Ich habe eine Erfahrung gemacht selbst im Libanon. Da wurde nämlich von der libanesischen Zentralbank auch alle Währungskonten erst damit gelockt, dass man viel höhere Zinsen gezahlt hat, als das auf US-Dollar in Amerika der Fall war. Und das Zweite war dann, dass man diese Dollars eingefroren hat, hat sie verwendet und hat dann gesagt, die kriegt ihr die nächsten 7 Jahre wieder zurück. Es dauert halt ein bisschen.
2: Gut, aber wenn es zu gut ist, um wahr zu sein, dann ja.
3: Dann ist es zu gut, genau.
2: Ich habe ja mittlerweile von dir gelernt, immer mal wieder auf die Zinskurven zu schauen, auch auf die langfristigen. Ja. Und wir haben diese Woche im Blockzocker, Entschuldigung, ich bin da so ein bisschen durch den Wind nach meinem Reiseexzess die Tage. Diese Woche gesehen, wie sich die deutschen 10-Jahres-Zinsen verändert haben. Wer auch keinen bezahlten Account hat, muss es gar nicht haben. Auf tradingview.com/yield-curve sieht man das sehr eindrücklich. Und wenn man die deutschen Zinskurven vergleicht, vor einem Jahr und heute und die amerikanischen vor einem Jahr und heute, hat sich in den USA nicht allzu viel getan. Es ging auch rauf. Die USA sind hoch verschuldet, müssen mehr Zinsen zahlen. Aber der Sprung, den Deutschland gemacht hat, der zieht einem die Schuhe aus. Also auch wenn man nicht volkswirtschaftlich besonders vorgebildet ist und sich nicht mit Bondhandel beschäftigt hat, sieht man sehr eindrücklich, da haben sich die deutschen Zinsen, die bei knapp 2% waren, jetzt auf gut 2-3% zum Teil massiv um ein Drittel rund haben die sich erhöht. Und das ist ja ein fetter Aufschlag, den wir da sehen. Und wenn ich das alles, was du jetzt gerade in Asien erklärt hast, richtig verstehe, dann ist es ja eine Art Folge der amerikanischen Überschuldung und der Politik, die sie betreiben. Die ganzen Dollar außerhalb der USA heißen ja absurderweise alle Euro-Dollar, wenn ich das von dir richtig gelernt habe, egal ob die in Asien sind oder nicht. Dass das also knapper wird, hängt auch wieder mit den USA zusammen. Und die Folge kommt am Ende auch in Deutschland an, wenn wir auf die Zinskurven schauen.
3: Ganz genau. Also in Deutschland kommt noch die Besonderheit einer ganz besonders fähigen Regierung dazu und Reformbereitschaft.
2: Nazi.
3: Das wird also dahin gehen, dass die Ratingagenturen, auch die großen drei sind alle amerikanisch, die werden auf Knopfdruck reagieren, wenn The Donald sagt, so bei März muss jetzt was passieren. Im Moment lässt man das laufen. Der Markt korrigiert das selbst. Wir sind da bei den 10 Jahre knapp über 3%. Wir waren da lange Zeit eben auch bei 2,40, 2,50. Das hört sich immer nicht so viel an, aber beim Sondervermögen von einer zusätzlichen Billion hängt sich das natürlich ganz schön an. Und von daher ist es eine Frage der Zeit, dass wir uns eben an die Südstaaten oder an die südeuropäischen Staaten angleichen. Das heißt, die ziehen wir nicht, wie auch die feministische Außenpolitik immer ausgeht. Wir sind die Vorreiter und alle anderen kommen dann auf unser Niveau, sondern wir sind einfach die Doofen, die dann an den Rest der Welt angepasst werden, weil die in dieser Zeit eben ihr Geld ausgegeben haben, also Frankreich ganz speziell. Da werden die Deutschen nicht mit riesigem Zinsabstand in der Zukunft existieren, weil es früher oder später so ist, dass die Ratingagenturen beziehungsweise auch die internationalen Partner, und das sieht man durch ganz verschiedene Brillen, also ob das jetzt die Wahl im UN Security Council ist oder der neue UN-Generalsekretär, das werden alles keine Deutschen mehr sein, weil letztendlich ist es so, wir haben das Scheckbuch, wenn das versiegt und wenn weniger Geld aus Deutschland kommt, dann werden wir sehen, was die Welt wirklich von uns hält. Und dann werden wir mit noch höheren Zinsen zu kämpfen haben, weil es sich nicht lohnt, letztendlich in Deutschland zu investieren, beziehungsweise man keine 5 und 10 Jahre politischen Rahmenbedingungen mehr als gegeben hinnehmen kann. Das ändert sich in Deutschland, wenn es sein muss, jede Woche. Also gestern haben wir ja auch wieder im Kanzleramt ein 3-Sterne-Menü gehabt, was da kredenzt wurde. Da kamen, glaube ich, die Arbeitgeber. Also alle, die sich für die armen Leute einsetzen, haben dann wieder ordentlich gefressen und gesoffen. Das große Fressen Ja, Entschuldigung, dass ich das so ausdrücke, aber es ist einfach, du kannst dir mittlerweile nichts mehr ausdenken, was lächerlicher ist als diese Show,
2: doch,
3: wenn die alle zusammenkommen auf dem Kanzleramt.
2: Ja. Doch, doch, ich war ja gerade, ich war gerade ja in St. Petersburg einige Tage und habe mir dort angeschaut, wie die deutschen Sanktionspakete einschlagen. Also Bino Reschneck quasi mitten in die Stadt. Also Wahnsinn. Also es gibt, während wir dort waren, trat dann das 21. Sanktionspaket in Kraft. Uschi von der Lügen hat es gefeiert. Und ja, ich habe wirklich, wirklich gesucht. Und ich habe in St. Petersburg tatsächlich Folgen gefunden der Sanktionen. Und ja, die bestanden darin, dass wir nicht mit Karten zahlen konnten. Wir mussten also alles in Cash machen und mussten Rubel tauschen. Das ist natürlich in der EU komplett verboten und unmöglich. Wäre verboten nicht, aber hier tauscht keine Bank mehr Rubel. Das geht nicht, alles eingestellt. Macht man dann auf Wechselstuben in der Türkei beispielsweise unterwegs oder dann halt in Russland selbst. Du musst dann alles in Cash bezahlen, worauf die auch nicht eingerichtet sind. Da ist das, wie es in Deutschland mal war, wenn die Busse funktionieren. Alles unbar, alles mit Karte. Und da bist du halt abgestimmt. Kannst dann auch kein Auto mieten. Lacht dann dich der Autovermieter an, sagt, you cut off Swift, weil geht nicht. Ja. Aber ansonsten nada, wirklich nada niente. Da ist nichts zu merken im Alltag. Ich war nur eine Woche auf St. Petersburger Straßen unterwegs, habe mir da die Gegend angeschaut und die Leute gesprochen und mich umgehört. Das kann natürlich sein, dass das in allen anderen Regionen Russlands wieder ganz anders ist. St. Petersburg gilt als die schönste Stadt, ist ein Aushängeschild und natürlich besonders herausgeputzt, kann man annehmen. Aber da war wirklich original gar nichts von irgendwelchen Sanktionsfolgen zu spüren. Nur was Deutschland angeht, viel Enttäuschung und viel Seufzen und Abwenden und wohlgemerkt bei normalen Bürgern. Ich habe da nicht mit irgendwelchen Polithintermännern gesprochen und Regierungsvertretern, sondern mich mit auf der Straße umgehört. Ja, also die Sanktionen wirken. Der Euroraum macht sich beliebt. Er kriegt die Quittung in Form von Zinsen und er wird die Quittung ja zum Jahresende auch in Form seiner Gasreserven bekommen. Das wird noch bitterer werden, wenn der Winter dann wieder kommt, weil man will ja vom bösen Russen auch keine Energie mehr haben. Beste Voraussetzung.
3: Ja, vor allem wurde schon Russland erwähnt. Ich habe auch persönlich einen russischen Bond. Der läuft noch bis 2028, also eine russische Staatsfinanzierung. Der war damals, glaube ich, sogar 30 Jahre, Ende der 90er. Und den hat mir meine Hausbank einfach eingefroren. Und die Börse beurteilt das Ding mit Null, also bewertet es mit Null. In diesem Depot ist praktisch diese Position, das sind 1 Million Rubel, die sind jetzt mit Null markiert. Und ich habe dann 10-mal gefragt, wie kann ich denn die verkaufen? Weil ich höre, dass zwischen Banken, zum Beispiel Frankreich und Russland, wie früher auch, also als ich selbst gehandelt habe, beziehungsweise für ein großes Liquiditätsbuch verantwortlich war, durften wir auf Geheiß von Schäuble keine Griechenbonds verkaufen, während die Franzosen munter alle Griechenbonds verkauft haben und uns den Kurs kaputt gemacht haben, war es eben so, also 1 Million Rubel sind ungefähr 12.000 Euro, weil jetzt Rubel gegen Euro bei 83 steht. Nicht mehr bei 120, sondern bei 83. Also auch die Währungspaare zeigen ganz klar, Russland stärker, nicht so hoch verschuldet. Ich glaube, die Staatsverschuldung in Russland, wenn ich das richtig in Erinnerung habe, ist irgendwo bei 25% oder 26%. Plus, sie sitzen eben auch auf Rohstoffen,
2: wie es der
3: Zufall will. Ja, also von daher ist die Frage jetzt, wenn sie immer nur mit den Chinesen handeln würden und sie kriegen Yuan rein, hatte ich auch schon mal erklärt, dann ist es so, dass sie mit den Yuan eigentlich oder den Renminbi, wie immer man das nennen will, nicht viel anfangen können, außer mit den Chinesen Geschäfte zu machen. Und deshalb hatte Putin auch gesagt, liebe Russen, kauft Gold und Silber, aber kauft es von der russischen Zentralbank und zwar in Rubel, sodass wir auf unsere Konten praktisch ohne groß uns verschulden zu müssen Rubel bekommen. Das kam aus der Bevölkerung und wir schauen also, ja nachher noch auf Gold und Silber. Da sieht man einiges, was da im Gange ist.
2: Ne? Sie kaufen auch kräftig chinesische Autos. Also da fahren Automarken rum, die es hier noch gar nicht gibt, die hier kommen sollen demnächst. Ganz interessante auch, zum Teil gar nicht mal so schlecht, muss ich sagen. Bin gespannt, was da hier kommt. Jede Menge chinesische Autos, immer weniger deutsche. Klar, die paar üblichen deutschen Oberklassen und hässlichen Protzkarren.
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0: 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Zwei österreichische Hotelmanager sind wegen Diskriminierung zu einer Geldstrafe verurteilt worden, weil sie zwei Musliminnen das Schwimmen im Ganzkörperbadeanzug untersagt hatten. Kein einziges europäisches Land hat dafür verbindliche Regeln. Einzelne Verbotsversuche wurden von Gerichten immer wieder aufgehoben. Die Islamisierung Europas schreitet ungebremst voran, meinen die Hotelbetreiber und viele EU-Bürger. Plattformen können jetzt wieder private Nachrichten scannen. Offiziell freiwillig. In der Praxis ist es eine flächendeckende Überwachung. 314 EU-Abgeordnete haben dagegen gestimmt. Nur 276 haben zugestimmt. Die Chatkontrolle wurde trotzdem verabschiedet, weil eine absolute Mehrheit aller Abgeordneten erforderlich war, um es abzulehnen. Nicht nur eine Mehrheit der Anwesenden. Da die meisten aber bereits im Sommerurlaub sind, wurde diese Abstimmung undemokratisch gegen alle Umfragen bei den EU-Bürgern und den vorhergehenden Abstimmungen im sogenannten EU-Parlament durchgezogen. Staatsrechtler sehen die Demokratie hierbei komplett umgangen. VW will insgesamt bis zu 120 Arbeitsplätze abbauen. Laut internen Geheimpapieren zum Zielbild 2030 plant der Automobilkonzern einen erneuten Abbau der Personalkapazitäten um rund 55.000 bis 70.000 Mitarbeiter. Bestehende Vereinbarungen mit der Arbeitnehmerseite sehen bereits einen Abbau von 50.000 Jobs vor. Der VW-Vorstand beschreibt die Lage des Konzerns als existenzbedrohend. 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
2: Die hier kommen sollen demnächst. Ganz interessante auch, zum Teil gar nicht mal so schlecht, muss ich sagen. Bin gespannt, was da hier kommt. Jede Menge chinesische Autos, immer weniger deutsche. Klar, die paar üblichen deutschen Oberklassen und hässlichen Protzkarren, so der AMG-Reihe. Gibt auch schöne AMGs, liebe AMG-Fahrer, ich weiß, aber es gibt halt auch viele nicht so schöne. Die sind da nicht so wahnsinnig häufig. Ich glaube, ich höre, in Moskau ist es mehr, aber so die breite Masse fährt doch viel chinesisch. Und wahrscheinlich gar nicht unbedingt zum Nachteil der Russen. Also ja, eher ein Problem für die Deutschen. Und
3: so verschieben sich die Wirtschaftsströme, genauso.
2: Ja. Aus Starbucks wurde Star-Kaffee und das wird auch weiter betrieben. McDonald's-Filialen werden weiter betrieben unter ganz anderem Namen. Und Burger King ist noch Burger King und ein paar Taschenläden und Modeläden sind auch noch so. Aber ansonsten gibt es dann halt alles unter russischem Label. Und selbst die Russen-Cola, ich erinnere mich ja noch an die alte Club-Cola, die wir immer bei Fahrten in die Zone bekommen haben. Das war ganz grausig. Aber was die Russen jetzt an Cola produzieren, tja. Ja, jetzt werden die schreien Rubelnotte, werden es natürlich noch lauter machen. Und in dem Fall tatsächlich, also jetzt mache ich mal die Rubelnotte, denn wir haben noch ein paar Rubel übrig und die haben wir nicht zurückgetauscht bekommen, weil der Zwischenaufenthalt so nicht nur kurz war, sondern weil ich an jeder Schengen-Außengrenze immer rausgezogen werde, weil da ist wieder was aus Deutschland und dann müssen wir kurz mal hier warten und dann brauchen sie noch eine Adresse und wo waren sie denn und so, immer im Auftrag. Da verdrehen die Zöllner dann der anderen Länder immer die Augen und sagen, oh ja, ich sehe hier schon, naja, tschüss, schönen Tag. Es geht dann sehr, sehr schnell, aber ich brauche immer länger bei den Grenzkontrollen, deswegen konnten wir da nicht zurücktauschen. Jetzt sitzen wir noch auf Rubeln. Also wer da draußen wirklich Rubel haben möchte, ich mache es jetzt mal umgekehrt. Ich verkaufe euch Rubel, wenn ihr es möchtet. Meldet euch gerne. Wir haben noch ein paar Rubel abzugeben. Ein paar 100 Euro Rubelwerte. Und ich freue mich, wenn wir es so auf dem kleinen Dienstweg ringen. Weil so schnell fahre ich auch wieder nicht nach Russland. Ja, der will nur ablenken. Der wird ja immer in Rubel bezahlt aus Russland. Das wissen wir. Stimmt. Wir sind jetzt, ja bei der Putin.
3: Sagst. Ja. Jetzt, wo du es sagst, was machst du mit den ganzen Rubeln?
2: Ja, die verrubeln.
3: Willst du nicht meine Bonds kaufen?
2: Nee, tut mir leid.
3: Siehst du, hat sich schon wieder ein Geschäft angebahnt. Ja. So geht das bei Donald Trump auch. Da hörst du was und sagst, hey, da könnten wir was für dich tun. Also von daher, an der Donald-Front ist es im Moment ruhig. Es gibt nichts Neues, außer dass er zum 8. Mal den Krieg gewonnen hat. 7 Mal wurde Iran komplett vernichtet. Die Straße von Hormuz ist immer noch gesperrt, weil Iran komplett vernichtet ist. Also von daher,
2: gute Nachrichten
3: alles für Donald. Beim Alten, da wollen wir diese Woche gar nicht so drauf eingehen. Was ich, um Asien nochmal abzuschließen, einfach da sehe, es gibt dieses Phänomen des Spillover-Effekts und das heißt, alles was so Indien ist, auch Merz hat sich unglaublich Modi angebiedert, weil der gerade wiedergewählt wurde in Indien und auch unsere Franzi Giffey aus Berlin war vor kurzem in Indien, die weilt jetzt gerade, glaube ich, in Rio de Janeiro. Also man reist da kräftig, um neue Erkenntnisse zu gewinnen. Dieser Spillover-Effekt aus Indien, aus Indonesien, aus Korea, teilweise Thailand, der wird eben durch ganz Asien getragen. Und das heißt, die Volkswirtschaften sind dann anfällig. Da ist die Frage, hat Donald Trump schon einen Deal mit Xi, dass er sagt, okay, das wird dein Einflussgebiet. Auf jeden Fall werden wir sehen, dass die Großen da Einzug halten, weil die Importpreise, Energie, Essen, die ganzen Corporate Balance Sheets von den Firmen in diesen Ländern, die zum Beispiel US-Finanzierungskosten haben, das wird ziemlich heftig. Das bedeutet natürlich, dass die Banken vorsichtiger werden, dass die Banken ihre Lending-Standards, also ihre Standards für die Kreditgewährung verändern werden. Dann geht es Richtung Assets und dann wirst du auch sehen, ähnlich wie im Kospi, dass irgendwann mal gute Firmen auch um 8 oder 10% fallen. Und das sind diese Spillover-Effekte, das sind die Zeichen, die eigentlich heute schon mehr oder weniger an der Wand stehen. Und da müssen wir in Zukunft auch wieder darauf achten. Asien ist riesig. Asien aus meiner Sicht war immer dafür prädestiniert, dass wenn es richtig zum Rutsch in den Kapitalmärkten kommt, dass da ja ursprüngliche Funke dann aus Asien kommt. Da hatte ich immer Japan so auf der Agenda. Das ist noch nicht ausgestanden. Und ganz ehrlich, bei den Schuldenlevels weltweit ist es eigentlich logisch, dass sie uns in bestimmte Dinge treiben und immer wieder ablenken. Ob das die EU ist, ob das irgendwie dieses Mercosur-Abkommen mit Lateinamerika ist oder sonstiges. Die Politik, wie sie heute ist, wird sich in der Wirtschaft niederschlagen und das wird nicht schön.
2: Ja, du hast schon gesagt, die SpaceX ist das eine große amerikanische Ding, was doch, auch wenn du nicht über Donald reden willst, dass den Markt noch bestimmt und was ja auch das einzig Positive eigentlich gerade am Himmel ist oder am Horizont ist. Wir haben schon oft darüber gesprochen, es gibt jetzt nicht so wahnsinnig viel Neues zu sagen, weil wir warten dann noch darauf, was jetzt kommt. Wir haben ausführlich diskutiert, warum du ja sagst, eher nicht auf einem Markt hinterher rennen und bei einem Hype, wo alle wollen, dann auch noch sein Geld hinterher schmeißen. Da sind die Erwartungen viel zu hoch. Das machen ja die deutschen Massenmedien, die staatsnahen, in anderer Weise, aber dann doch wieder ähnlich. Also einerseits erklären ja die Springer-Magazine, man solle jetzt also alles tun, seine Kinder verkaufen, die Katze schlachten, was immer geht, um noch irgendwie beim IPO von SpaceX mit dabei zu sein. Du hast hier ausführlich erklärt, warum das keine gute Idee ist, aber einfache Faustregel, wenn die Bild es vorschlägt oder es fordert, dann weiß man, nein, das ist nicht gut. Dann wiederum machen sie ihn auch madig. Da schreibt dann jetzt die Welt zum Börsengang, mit den KI-Satelliten befeuert Musk den Hype, müsste aber die Gesetze der Physik bezwingen. Wir erinnern uns, die sind nicht bezwingbar und man unterstellt also Musk, ja, was durch Irrsinn, Größenwahn, er ist mal wieder der dumme Trottel. Das hat der Spiegel Jahre vor Tesla geschrieben. Wann immer man merkt, man kommt nicht hinterher, da quatscht man es halt schlecht. So funktioniert es halt mit dem deutschen Missgunst und mit der deutschen Missgunst und dem Neid.
3: Als Gegenpol haben wir um die letzte Spiegel, den Artikel, den ich gelesen habe, gehe um Spiegel herum, wo immer ich kann, aber als sie Harper Kerkeling als neuen Bundespräsidenten vorgeschlagen haben, habe ich dann gedacht, okay, da muss auf der nächsten Seite stehen, Elon Musk ist ein Trottel. Also der Einzige, der es mit seiner Firma geschafft hat, eine Rakete rückwärts zu landen und wieder zu verwenden, das ist ein Trottel. Von daher, ich nehme den Trottel jeden Tag und Nacht. Wir sind unmittelbar davor, SpaceX Freitag 15.30 Uhr. Ich gehe davon aus, dass die erste Kursfindung bestimmt 2-3 Stunden dauern wird, weil das wird riesig, ein riesiges Unterfangen. Auch wenn es an der Nasdaq ist und alles elektronisch gehen soll, gibt es da bestimmte Hürden mit, wie man die Geschäfte eingibt. Heute, am Donnerstag, wenn wir das aufnehmen, müssten schon die Commitments abgegeben werden. Das heißt, wenn du Geld auf dem Konto hast, dann wird das geblockt, weil du nicht weißt, kriege ich eine SpaceX-Aktie 10 oder 100? Und von daher sind da sehr große Orders drin. Also mein amerikanischer Kontakt schreibt mir, dass es aus seiner Sicht 3-4 Mal überzeichnet ist. Das heißt, 75 Milliarden Gegenwert für neue Aktien kommen und da sind 300 Milliarden Orders. Das muss man dann sehen, wie die Zuteilung ist. Elon Musk hat immer gesagt, er will Retail, also Privatinvestoren darin haben. Das wurde ihm natürlich auch wieder negativ ausgelegt. Ja, der will nur die Privatinvestoren abzocken. Aber die Meinungen über SpaceX gehen natürlich ganz extrem auseinander. Ich bin ein bisschen vorsichtig. Ich bin also nicht dagegen, weil ich werde definitiv SpaceX-Investor. Die Frage ist, bei welchem Level? Und muss ich jetzt wirklich jetzt schon Kapital, also jetzt nicht 10 Aktien oder 5, sondern einen größeren Betrag, muss ich das jetzt schon riskieren? Ich will es mir anschauen, weil es ist schon eine riesige Chance. Es ist Elon Musk und natürlich den Amerikanern gelungen, wieder eine Karotte, diesmal das Weltall und Mars und alles Mögliche, was da ist, Datencenter im All, als Karotte hinzuhalten. Aber wenn man sich das näher anschaut, dann ist das natürlich unfassbar. Also Starlink zum Beispiel, die Internet-Satelliten von Elon Musk, die haben ein Wachstum im Moment, die verdoppeln sich jedes Jahr in der Zahl der Leute, die das nutzen. Und jetzt war seine letzte Rakete vor dem letzten Start und den Test von Starship, hieß Falcon 9. Und die hat sozusagen ins Weltraum transportiert Material, wobei hier das Kilo, ich muss nachgucken, circa 1000 Dollar gekostet hat. Also du musst dir vorstellen, du machst so eine Rakete voll, jedes Kilo kostet 1000 Dollar, dann wird es hochgeschossen. An so einem Start sind so 60 bis 70 Millionen Dollar für jeden Start dann für SpaceX hängen geblieben. Und jetzt ist eben die Frage, Starship, also das nächste, was jetzt getestet wurde, ist so, dass das so groß ist und so wiederverwertbar ist, dass man die Kosten von 1000 Dollar pro Kilo auf 185 Dollar pro Kilo herunterbringt. Und noch gravierender ist die Bandbreite. Nämlich wir reden hier eigentlich von jetzt schon um 90% reduzierten Kosten von 6,55 Dollar pro Megabit. Und das Ganze soll fallen bis auf 30 Cent pro Megabit, weil nämlich eine ganze von diesen riesigen, und Elon Musk sagt immer, es ist das größte fliegende Objekt, was je gebaut wurde, und das schießen sie halt in All. Und da kann so viel transportiert werden, dass diese Transportkosten so gering werden, dass es sich lohnt, eben Datencenter zu bauen. Und man muss jetzt nur auf die Telekommunikation oder in diesem Fall auf Starlink gucken. Das wird eine Skalierung werden, wo man davon ausgehen kann, dass Elon Musk den Preis für die neuen Nutzer seines Starlinks, sagen wir mal, um 50% reduziert. Seine Marge geht immer noch nach oben. Wir reden hier über 63% Gross Margin, also die sie darauf haben. Und von daher ist diese Bewertung von SpaceX heute gerechtfertigt. Es erscheint teuer. Aber mit diesem Potenzial ist jetzt die große Frage, gelingt es den Massenkollektiv-Einflüsterern zu sagen, nein, nein, nein, auf gar keinen Fall kaufen. Es kommen natürlich Indexkäufer dazu, also Pensionsfonds, die sich immer am Aktienmarkt orientieren müssen. Aber wir reden hier darüber, da kommt eventuell die 8., 7., 5. oder drittgrößte Aktie der Welt oder Gesellschaft der Welt, je nachdem, wo der Kurs dann am Tagesende ist, wird es also 555 Millionen neue Aktien geben oder es gibt eine Option, die nennt sich Greenshoe. Da kann man innerhalb von 30 Tagen, kann Elon Musk mit den Lead-Managern, mit den Investmentbanken festlegen, wir begeben nicht 555 Millionen Aktien, sondern 638 Millionen Aktien. Und die würden dann dazu führen, dass SpaceX eben nicht 75 Milliarden Dollar einnimmt, sondern 86 Milliarden Dollar. Das ist also auch möglich. Ich glaube, dass es einen Hype gibt. Ich möchte ein paar auf jeden Fall haben. Und zum Abschluss, ich habe eine Wette, nein, ich will ja eigentlich das Wort Wette vermeiden. Ich habe ein kleines Investment heute gemacht. Mhm. Das müssten wir eigentlich auch im Blogzocker erwähnen, weil ich es zufällig gesehen habe auf den Prediction Markets. Und zwar morgen Abend New York, der Börsenschluss. Kriegst du, wenn du für 83 Cent was kaufst und SpaceX die Marktkapitalisierung am Börsenschluss Freitagabend über 1,8 Billionen liegt, also wir kommen bei 1,75, 1,77, wenn sie über 1,8 Billionen liegt, kriegst du 100 ausgezahlt. Das heißt, in 2 Tagen kann man 20% Rendite machen. Da hatte ich dann mal vorhin beim Frühstück bei einer Tasse Kaffee doch die kurze Eingebung, da mache ich was. Und so hoffe ich, dass der Börsenstart von SpaceX genauso abläuft, wie ich mir das vorstelle. Nämlich erstmal nach oben, dann bröckelt es ein bisschen ab, dann können auch die Altinvestoren verkaufen. Teilweise müssen sie verkaufen, weil sie einfach ein Klumpenrisiko haben, weil sie zu viel verdient haben. Und dann sollte man in 3 bis 6 Monaten auf ein Niveau kommen, wo ich glaube, ähnlich wie bei Tesla muss man haben. Also ohne Finanzanlageempfehlung.
2: Hätte, könnte, sollte. Es kann natürlich auch immer alles ganz anders kommen. Wir erleben gerade bei der KI, bei den großen KI-Boliden oder bei den großen Marktführern, Anthropic, also Claude, jetzt ja mit dem ganz neuen Modell gerade vor wenigen Tagen rausgekommen. Und OpenAI einen recht ruinösen Wettkampf, beziehungsweise noch ist er nicht ruinös, aber er schmälert die Margen gewaltig. OpenAI senkt die Preise massiv, geht in Preiskampf gegen Anthropic, um dann Nutzer zurückzugewinnen. Und böse Zungen lachen sich schon kaputt und sagen, ja, das ist Russ Hennemans Pre-Revenue-Strategie aus Silicon Valley. Wer die Serie nicht kennt, herrlich. Also jeder Gründer, der im Tech-Bereich unterwegs war, erkennt's wieder. Passt auch hervorragend zu den heutigen Ereignissen und ist 10 Jahre alt. Großes Unterhaltungskino, aber soll heißen, damit, es kann halt auch anders kommen. Ja? Man kann bei all dem, was da an Milliardeninvestitionen reinging, dann plötzlich in der Situation sein, in dem dann der Erlös aufs Null schrumpft oder so klein wird, dass es eben weitergeht mit dem Geldverbrennen. Und dann irgendwann, wissen wir auch, sind die Investoren nicht mehr so gut gelaunt. Und wenn dann ein schöneres Schwein durchs Dorf getrieben wird, so wie SpaceX und Elon Musk, der tatsächlich Geldeinnahmen am Horizont hat, und das hat er ja durchaus ganz gut hingekriegt. Ja? Also Musk ist ja aus dem Pre-Revenue-Geschäftsmodell eigentlich ausgestiegen. Der hat es ja nicht so wie Facebook und andere Unternehmen so gemacht, dass er ewig auf Erlös verzichtet, sondern seine Firmen erwirtschaften ja. Tesla kostet und verdient und X verdient auch Geld und SpaceX sieht so aus, wird wohl auch Geld verdienen. Also ja, es kann in die eine und es kann in die andere Richtung gehen.
3: Genau, also Anthropic ist natürlich ein Blick wert, wie sich das entwickelt. Die wollen als nächstes kommen. OpenAI Ende des Jahres. OpenAI ist für mich derjenige, der zum Schluss failen wird. Also da ist die Finanzierung so hoch, dass, wenn sie zu jetzt teuer, die Preise nach unten nehmen, sie sind einfach zu sehr diesem Kapitalmarkt abhängig. Natürlich sind das riesige Summen, aber Elon Musk macht jetzt zum Beispiel einen IPO, also einen Börsengang. Warum? Das Geld muss er nicht zurückzahlen, sondern er verwässert die bisherigen Aktionäre und bekommt das. Google will 85 Milliarden machen.
2: Gut, trotzdem kauft er die Erwartung mit. Also trotzdem hat er das Problem, 100%. Dass er die extrem hohen Erwartungen, die er hat, die können ihm auch den Stuhl unterm Hintern wegreißen, wenn er sie nicht erfüllt oder wenn er sie drastisch untererfüllt. Also das Risiko kauft er sich auch ein, selbst wenn es ein IPO ist. Oder selbst
3: auch daran sieht man, wie unglaublich hoch diese Bewertung ist. Also Morningstar, das ist so die 4. oder 5. Ratingagentur in Amerika, die kam zu dem Schluss, eigentlich ist das IPO von SpaceX doppelt so teuer, wie es sein müsste. Also die kamen auf 780 bis 800 Milliarden. Jetzt ist aber die Frage, was handelt die Börse? Die Börse handelt immer Zukunftserwartungen. Und natürlich haben wir den erfolgreichen Test von Starship, von diesem Riesenteil, was wieder genutzt werden kann. Und da haben große, Investment-Boutiquen auch Research gemacht. Einen davon fand ich sehr interessant, dass ein Starship, wenn das gebaut ist, im Jahr mit den ganzen Starts, weil es kann ja wiederverwendet werden. Elon Musk hat ja peinlich darauf geachtet, dass es nicht vollkommen renoviert werden muss oder repariert, bis es wieder hoch kann. Und die sehen, dass SpaceX mit diesen Dingern 1 Milliarde pro Rakete pro Jahr verdient. Und zwar für die Haltbarkeit von 5 Jahren. Also du siehst, er macht eigentlich nichts nur auf Pump, sondern Tesla hat auch einen positiven Cashflow. Und daraus wird immer wieder investiert. Die Frage ist, ist er zeitlich immer so, dass er zu optimistisch ist? Weil er sagt zum Beispiel, nächstes Jahr gibt es die ersten Testcenter für Data Center in Space. Und da muss man einfach sehen. Aber auf der anderen Seite, bisher, auch wenn noch nicht alles in Full Swing ist, ob das Optimus der Humanoid Robot ist oder Full Self-Driving, er ist in seiner Zeitprognose immer ein bisschen schneller. Das wirft man ihm vor, aber es gibt nichts, was er nicht geliefert hat. Also von daher muss man sehen, wie Anthropic da umgeht, wie auch OpenAI damit umgeht. Es wird diesen DeepSeek-Moment wieder geben, wo irgendwas aus China kommt, was Open Source ist, was vielleicht genauso gut ist. Und deshalb bleibt das Ganze auch so spannend und deshalb ist ja auch immer meine Rede, nichts ist 100% sicher. Also alle Assets, die wir halten, egal was, können auf Null gehen.
2: Ja.
3: Ja, und von daher muss man eben so ein bisschen auch streuen und sich auch überlegen, ist mir das Risiko wert? Ich kann nur sagen, SpaceX ist mir das Risiko wert. Aber zu diesen Bedingungen jetzt im Moment glaube ich, dass die Masse der Menschen oder Investoren so beeinflusst wird, dass sie erst einmal die Finger davon lassen. Und wenn nicht genügend gekauft wird, müssen die Altinvestoren in den nächsten 180 Tagen trotzdem was verkaufen. Und das wird den Kurs aus meiner Sicht ein bisschen belasten. Ich kann morgen Mittag schon schief liegen, indem BlackRock für 5 Milliarden zeichnet, andere zeichnen für 1 Milliarde. Fidelity zum Beispiel, Vanguard ist schon großer Aktionär in SpaceX, die wollen noch mehr kaufen. Das heißt, es kann auch sein, dass die ganz Großen dann sagen, okay, wer immer jetzt nicht wollte, dann müsst ihr halt teuer einkaufen. Hm. Und meine Hoffnung, auch eine Theorie, also die ich mir lange zurechtgelegt habe, also I talk my own book, wie man so schön sagt, ist, dass es einen Merger unter Equals gibt, also gleichberechtigter Merger. Und das heißt, sie werden die SpaceX-Aktie auf 3 Billionen Market Cap ziehen. Das wird sich von hier verdoppeln. Dann wird man sich umdrehen und sagen, das ist unser Angebot für die Tesla-Aktionäre. Und dann geht die Tesla-Aktie von 400 auf 800. Und dann bin ich dabei. In diesem Disneyland wünscht ihr was. Dann bin ich ganz vorne dabei.
2: Ich drücke die Daumen. Während in den USA das läuft, da stellen die Deutschen fest, dass die 12 Uhr Tankregel zur Senkung der Benzinpreise das Gegenteil erzeugt hat. Wer hätte das gedacht? Und historische Preiserhöhungen in Europa der Fall sind. Ja, das passt zur Zinsentwicklung in der EZB-Zone und ist wahrscheinlich auch die Richtung, in der es da weitergeht. Es tut mir leid, Besseres haben wir nicht zu berichten. Aber wir müssen noch einen Blick werfen, bevor wir uns mit Mike auf den Kryptomarkt einschießen, auf andere schwache und volatile Aspekte oder nervöse Elemente des Marktes. Lass uns über Bitcoin vielleicht dann nach den Kryptonews sprechen, aber Gold und Silber, die sind auch lange nicht mehr das, was sie noch vor wenigen Wochen waren.
3: Ja, sie haben halt deutlich angezogen, Gold bis auf 5.000, da reden wir jetzt über 4.000 oder Richtung 4.000. Das heißt, auch da bröckelt es ab. Es ist aus meiner Sicht, wie ich immer gerne sage, der Markt atmet. Diese Rücksetzer sind normalerweise gesund. Die Zentralbanken kaufen weiter von denen, die eben die Dollarüberschüsse haben. Jetzt ist es so, die Türkei hat verkauft. Es gibt ein paar andere Zentralbanken, die haben ein bisschen was abgebaut, weil sie wahrscheinlich US-Dollar gebraucht haben. Aber im Großen und Ganzen geht das weiter. Und ich berichte ja immer über die Chinesen, die unglaubliche Silbervorräte anhäufen. Und die dann eben kein Stück mehr hergeben. Das heißt, fundamental aus meiner Sicht sind die Märkte da unterstützt. Aber nichtsdestotrotz, auch hier, ähnlich wie in Bitcoin, sieht man, sie sind liquide, du kannst etwas verkaufen und wenn du mal als Asset Manager ein halbes Jahr oder Jahr auf null Performance sitzt oder ein bisschen runter sogar, dann wirst du deine sichersten Häfen aufgeben und dich in risikoreichere Sachen stürzen müssen, damit du dein Ziel erreichst. Weil wenn du am Ende des Jahres bei null bist und deine Kollegen sind bei 6, 8,

0: bei der Berichterstattung zum 30.06. sagen, ja, die Performance ist nicht ganz so, aber guck mal, ich habe diese drei Werte, ich habe Micron, auch wenn er sie dann in kleiner Menge bei 800 gekauft hat, statt bei 120 oder bei 150, wie andere das gemacht haben. Also das nennt man Windowdressing, wie überall wird poliert und gewienert, was das Zeug hält, wenn es dann darum geht, einen Bonus zu bekommen, und das ist in der Finanzindustrie auch nicht anders. Und jetzt kommt wieder dieser eine Mensch, der permanent mir auf den Sack geht mittlerweile. Aber du sagst nie, dass ETFs so gut sind und ich habe super Rendite. Ja, da kann ich nur sagen, noch einmal, ein allerletztes Mal, weil dann blockiere ich dich auf allen Dingern. Es ist fein. Kauf deine ETFs. Es interessiert mich nicht, weil es ist nicht meine Meinung und ich sage nur, was ich tue und denke, und ich gebe auch keine Anlageempfehlung, Solana zu kaufen, weil daran hat er sich vorher aufgehängt und hat dann gesagt, ah, du empfiehlst die ganze Zeit Solana, das geht nur runter, und es ist immer nur meine Antwort, schau auf deinen Zeithorizont, und genauso ist es bei uns ja auch.
1: Erstaunlich, das Faszinierende an diesen Menschen ist ja immer, dass die so viel Lebenszeit haben, permanent Leuten zu schreiben, denen sie mitteilen wollen, dass sie sich irren. Also wenn ihr Leute finden wollt, die sich nach eurer Meinung irren, dann empfehle ich X beispielsweise oder Google. Also man findet so viele Menschen, die augenscheinlich falsch liegen, da kann man Briefe schreiben, aber das Phänomen der Briefeschreiber, das ist sowieso eines, man könnte irgendwann machen mal eine Sendung, die besten Mail-Zuschriften, da kommt einfaches Zeug zustande. Ja. Aber gut, die Märkte sind nervös, es sieht weiter wackelig aus, und das ist eine besonders schwache Darstellung dessen, was auch im Kryptobereich geschah. Wenn ihr die Kurse verfolgt, wisst ihr eh, was jetzt kommt. Wenn ihr sie nicht verfolgt und vielleicht mit etwas Schadenfreude reagiert, wenn Mike euch jetzt den Überblick gibt, dann ja, sei es euch gegönnt, bringt aus unserer Sicht immer noch nicht, so weit greife ich vor, immer noch nicht das Ergebnis, dass man es alles ignorieren muss, dafür ist es dann schon zu groß. Aber bevor wir uns darüber austauschen, hören wir uns doch erstmal an, was ich im Kryptomarkt so getan habe. Die Krypto-News mit Mike the Pirate.
2: Der Kryptomarkt, lieber Paul, liegt aktuell bei 2,2 Billionen Dollar Marktkapitalisierung, und wir sehen eine leichte Erholung in diesem Niveau, etwa 2% in den letzten 24 Stunden. Bitcoin notiert aktuell bei 62.500, Ethereum bei 1.660, beides etwas über 2% im Plus. Der Fear and Greed Index erholt sich von 9 auf 12, ist immer noch die extreme Angst, die Stimmung bleibt ängstlich, Anleger halten sich noch zurück. Wenn man sich die News anschaut, die eigentlich keine News sind, Bitcoin stabilisiert sich über 62.000 nach der Korrektur der Vorwoche, Player wie MicroStrategy kaufen weiter dazu, sie halten nicht, sie kaufen auch dazu, Bitmain, Tom Lee kauft weiter ETH, alles beim Alten. Die ETF-Abflüsse sehen wir weiterhin. Gestern waren es ca. 200 Millionen Dollar. Traditionelle Finanzriesen wie Mastercard bauen neue Krypto- und Stablecoin-Verbindungen aus. Da kommt neuer Wind rein. Wenn man auf die nächsten Tage schaut, es wird wieder volatil bleiben. Die Frage ist, hält Bitcoin die 60 bis 62.000 Zone? Dann ist ein Push in Richtung 65.000 möglich. Brechen wir da durch? Dann kann auch ein Test von 55 bis 58.000 Dollar auf dem Kurszettel erscheinen. Wichtig werden die nächsten US-Wirtschaftsdaten und sicherlich auch die weitere Entwicklung im Nahen Osten. Wir sehen eine Dip-Phase mit Chancen für Mutige. Analysten weisen darauf hin, dass mehr die Hälfte aller Bitcoins derzeit mit Verlust gehodelt oder gehandelt wird. Was ein Muster ist, rein historisch gesehen aus früheren Zyklen, dass wir so langsam in eine Bodenbildung übergehen werden. Also Institutionelle schauen da momentan sehr genau hin. Große Investoren, Family Offices, Staatsfonds bleiben ruhig, kaufen weiter. Sie sehen den aktuellen Preis als attraktive Gelegenheit. Ein weiteres Signal sehen wir, wenn wir auf Ethereum blicken. Der monatliche RSI hat extrem tiefe Werte erreicht. Historisch war das oft ein Signal für überverkaufte Märkte und den folgenden starken Erholungen. Der RSI auf Monatsbasis misst die Stärke von Kursbewegungen. Extrem niedrige Werte gelten historisch oft als Zeichen für eine starke Überverkaufssituation und Bodenbildung. Danach gab es meist massive Aufwärtspotenziale. Also zum Abschluss, der Markt ist nervös, die Onchain-Signale und die institutionellen deuten aber auf Resilienz hin. Im Kryptomarkt kam man in den letzten Tagen nicht um the one and only, the GOAT, the biggest, greatest president ever and his family umhin. Da gab es ein wildes Rauschen an Meldungen. Die Stimmen werden lauter, prominenter, und die Details, die auf den Tisch kommen, werden umso deutlicher. Reuters, eine nicht ganz unbedeutende Nachrichtenagentur, hat einen Spec

0: Special Research Report rausgelegt. Der zeigt, die Familie von US-Präsident Donald Trump hat mit Kryptowährung mindestens 2,3 Milliarden Dollar Gewinn gemacht. Die Familien, vor allem die Söhne Donald Jr. und Eric, haben eigene Kryptoprojekte wie World Liberty Finance, WLFI, und den Memecoin Trump gestartet. Sie haben überraschend wenig eigenes bis gar kein Geld eingesetzt, die Projekte stark beworben und massiv dran verdient. Die Zahl haben wir jetzt in den letzten Wochen schon öfter gehört. Neu ist jetzt, dass Reuters jetzt in die Details hingeht, jeden Geschäftsbereich einzeln öffnet, die Wanderung des Geldes von Investoren zur Trump-Family offenlegt und das Ganze auch noch emotionalisiert, indem man Opfer zu Wort kommen lässt. Also mehr als 1 Million Investoren insgesamt haben etwa 2,3 Milliarden bei dieser Umverteilung verloren, darunter sehr viele Kleinanleger. Beispiele: Frau aus Kalifornien investierte 2000 Dollar in den Trump-Coin, es sind nur noch 120 Dollar übrig. Die Trump-Familie betonte allerdings gegenüber Reuters, dass es sich um völlig legale Geschäfte handelt. Kurze Zeit später kommt Bloomberg mit einer Recherche. Bloomberg, nicht ganz unbedeutender Datendienstleister für die Finanzwelt. Die Familie von US-Präsident Donald Trump verdient stark an einem Stablecoin-Projekt. Das Unternehmen World Liberty Finance, das zusammen mit Trump und seinen Söhnen den Stablecoin USD1, USD1 herausgibt. Bloomberg, laut Bloomberg-Analyse, soll es in diesem Jahr fast 150 Millionen Dollar Gewinn machen. Der größte Teil des Erfolges kommt durch eine Werbe- und Kooperationsvereinbarung mit der großen zentralisierten Kryptobörse Binance. Ein Schelm, der das in einem Zusammenhang mit der präsidentialen Begnadigung, dem Pardon des Gründers CC stellt, den Trump vor einigen Monaten begnadigt hat und Verfahren gegen ihn in den USA eingestellt worden. Der Stablecoin-Geschäftsbereich wird insgesamt mit 1,7 Milliarden Dollar bewertet, für die Trump-Family das wertvollste Asset. Überraschend, die Familie betont gegenüber Bloomberg, dass alles legal und transparent abläuft. Zum Schluss kam dann noch The Block, nicht ganz unbedeutendes Medienhaus im Kryptobereich, um die Ecke und zeigte auf, dass die Kryptobörse HTX, die hieß früher mal Huobi, eine zentralisierte Exchange vorwiegend im asiatischen Raum, den Trump-nahen Stablecoin USDHAN vom Handel genommen hat. HTX wirft WLFI vor, bestimmte Adressen der Börse ohne ausreichende Begründung eingefroren zu haben, angeblich wegen Sanktionsprüfung. Das Delisting erfolgte bereits am 7. Juni. Besondere Rolle spielt dabei Justin Sun, der Gründer von Tron und Mitglied des HTX Advisory Boards, war einer der größten frühen Investoren bei WLFI und ist mit ihnen im Streit. Im September 2025 fror WLFI seine Wallets ein. Sun klagte daraufhin gegen das Projekt wegen eines angeblich versteckten Backdoors, das solche Dinge möglich macht. HTX fordert nach wie vor die sofortige Freigabe der Nutzergelder. Die Trump-Family weist alle Vorwürfe von Justin Sun zurück und betont weiter, dass alles legal und transparent abläuft. Laut Berichten, wir schauen jetzt mal auf Privacy Coins. Laut Berichten von CoinDesk und CryptoBriefing hat Zcash, einer der großen Privacy Coins in der Kryptowelt, eine schwere Sicherheitslücke gehabt. 4 Jahre lang, seit 2022, gab es im Protokoll eine Schwachstelle, die theoretisch unbegrenztes Prägen von gefälschten Zcash ermöglicht hätte, ohne dass es nachweisbar gewesen wäre. Die Lücke wurde Ende Mai jetzt von Sicherheitsforscher Taylor Hornby mithilfe des KI-Models Claude Opus 4.8 entdeckt und durch einen Not-Softfork sowie Hardfork schnell geschlossen.
1: Komm, ich hab schon die Polizeisirene. Entschuldigung, ja. Das passt ja sehr treffend dazu. Kein Soundeffekt, so ist das, wenn man Live-Tape aufnimmt. Ja. Entschuldige, lieber Mike.
0: Genau. Die Sicherheitsforscher von Hornby mithilfe des KI-Modells Claude Opus entdeckt und durch einen Not-Softfork sowie eine Hardfork schnell geschlossen. Es gibt keine Hinweise auf eine tatsächliche Ausnutzung des Protokolls. Und dann kommt trotzdem Arthur Hastings Spiel, der dann medienwirksam seinen gesamten Zec-Bestand verkauft, weil sich die Echtheit der Gesamtmenge kryptografisch nach seinen Angaben nicht hundertprozentig beweisen lässt. Die Gründer von Zcash und die Entwickler betonen, dass eine Überprüfung möglich, aber aufwendig ist. Die Entdeckung und Arthur Hayes Bekanntgabe des Verkaufs lösen einen starken Kursrutsch aus und stellen Datenschutzprotokolle insgesamt auf die Probe. Und in dem Fall noch besonders interessant ist, die Person Arthur Hayes sich mal anzuschauen. Er ist Co-Founder auf BitMEX, auch einer großen zentralisierten Exchange, ist ein sogenannter Call and Key Opinion Leader, also jemand, der viral große Reichweite hat. Er hat bei X über 800.000 Follower alleine. Und in den letzten Wochen wieder damit aufgefallen ist, dass er seine Follower immer in die Richtung schickt, die er gerne haben möchte. Er war lange Befürworter von Hype, hat Prognosen abgegeben, dass der Token auf 150 bis 200 Dollar geht und wenige Tage später festgestellt, alles geht jetzt in AI, der Hype ist vorbei und hat dann seine Bestände an Hype verkauft. Also erst schiebt er seine Follower in Richtung Kurssteigerung, um sich damit die Exit Liquidity für seine eigenen Verkäufe zu ermöglichen. Und wenn man das jetzt auf Zcash betrachtet, wie Hermann immer sagt, first you sell to buy it, könnte man vermuten, er treibt das Ding jetzt einmal runter, um es wieder günstig zurückzukaufen. Zum Schluss, vorbörsliche Angebote aus Solana. Wir haben so viel jetzt über Börsengänge gehört und es ist immer die Frage, wie kann man davon profitieren? Große Firmen wie OpenAI, xAI, SpaceX, Anduril, Anthropic, also Unternehmen, die jetzt schon an der Börse gehen wollen, genau, das Ganze vorbörslich. Und wie läuft das auf Solana? Im April 26 ist das Volumen aller tokenisierten Vermögenswerte auf Solana auf über 800 Millionen Dollar gestiegen, was ein neuer Rekordwert war. Fast die Hälfte davon waren sogenannte Pre-IPO-Aktien, also Anteile an Firmen, die noch nicht öffentlich in der Börse gehandelt werden. Bislang war der OpenAI-Token der absolute Renner. Das Unternehmen dahinter, PreStocks.com, hat mittlerweile über 1,3 Billionen US-Dollar an Transaktionsvolumen vorbörslicher Werte zu verzeichnen. Warum ist das spannend? Weil normale Menschen jetzt viel leichter in sonst schwer zugängliche Investments einsteigen können, einfach mit einer Krypto-Wallet und ein paar Klicks und das Interesse an diesen echten realen Werten auf der Blockchain stark wächst. Also kurz, die Grenze zwischen traditioneller Finanzwelt und Krypto wird immer kleiner, die Chance für normale Marktteilnehmer dank Blockchain immer größer, auch bei Pre-IPOs.
1: Und wie es der Zufall will, bieten wir natürlich auf paulbrandenburg.shop darüber deine E-Books an und auch Kurse, bei denen jeder erlernen kann, wie das denn so funktioniert. Also ein bis anderthalbstündiger Online-Kurs beispielsweise, wo du in Aufbauform erklärst, wie das ganz praktisch läuft, wenn man das denn möchte. Ja, da gibt es auch jede Menge YouTube-Videos, die ihr euch ganz kostenfrei selber reinziehen könnt. Für wen das funktioniert, der soll damit doch bitte das machen bei Interesse. Wer sagt, nee, ich muss es tatsächlich erklärt bekommen, ich muss da vorsitzen, ich will das live mithören. Für den ist das gedacht, aber das beides verrät ja auch schon, oder diese die Tatsache verrät ja auch schon, lieber Mike, lieber Hermann, dass wir dem Krypto-Gedanken weiter nicht treu bleiben, sondern weiter davon überzeugt bleiben, dass auch, obwohl unsere nackte Mark ja gewaltig Schläge eingesteckt hat, also die ist immer um ihre 30 Cent, hat sie sich bewegt, ist in den letzten Zeiten bis 20 runter, hat sich dann wieder auf Mitte 20 einigermaßen erholt, aber in einer, sagen wir, starken Anspannungsphase von Krypto, da trifft es uns genauso, aber wir haben ja gesagt, das macht nichts. A, halten wir das durch und B, haben wir jetzt ja auch was im Köcher, was die nackte Mark mal wieder nach vorne bringen wird und was etwas völlig Neues sein wird gegen Jahresende, was wir noch nicht verraten wollen. Es ist nur ein bisschen neugierig machen. Ich tease jetzt ein bisschen, gacker und lege kein Ei. Aber wir sind ja voll dabei, bleiben weiter dabei und sagen, nee, das bleibt das richtige Spendeninstrument. Sehe ich das richtig, Hermann?
2: Some say it's the most beautiful spending instrument ever.
1: Jetzt haben wir wieder welche verloren.
2: Some people say they have never seen anything like it. Also, um bei dem großen Donald zu bleiben, nein, wir sind nicht auf Abzocken aufgelegt, sondern wir sind auf 3 Jahre in diesem Projekt. Das erste Jahr ist jetzt gerade rum. Also, wir sind eigentlich hochzufrieden. Warum geht auch unser Coin manchmal in die Knie? Wir haben ja einen sogenannten Liquiditätspool, da sind jetzt im Moment 411,5 Solana drin, wo praktisch ein automatischer Market Maker, wenn man den an der Börse dann kauft und verkauft, dann steht nicht immer jemand mit einer anderen Order dahinter, sondern das ist ein automatischer Market Maker. Und von daher, da ist auch schon Wert gebildet worden. Wir sind zufrieden, wir werden auch uns diesen Monat noch was einfallen lassen. Ob das ein neuer Airdrop ist, ob das vielleicht andere Dinge, die wir noch verlosen werden. Es ist ein Grund zum Feiern, weil es sich für uns auf jeden Fall behauptet hat, da wo wir rauskommen wollten, das ist eigentlich noch besser passiert. Was wir bzw. ich eher nicht erreicht habe, ist auch noch einige andere. Wir haben zwar 6 oder 7 freie Medien, die natürlich auch mitmachen und denen man auch spenden kann. Ich dachte, da wäre der Zuspruch größer, aber da sieht man, dass in den freien Medien da immer noch auch Skepsis vorherrscht. Kann man verstehen, aber ich glaube, mit jedem Tag, den wir das Businessmodell weitertreiben und auch sagen, das ist da zu sehen, weil wenn der Markt auch mal in die Knie geht, in den nackten Markt, sehen wir sofort, dass ihr als unsere Unterstützer zurückkommt und das ist einfach unglaublich gut zu sehen und hilft uns natürlich auch in der Planung.
1: Ich glaube nicht mehr, dass das Skepsis ist, großartig. Mhm. Ich glaube tatsächlich, dass das einfach Bequemlichkeit ist. Also noch gibt es keine Bewegung. Jemand, der wahnsinnig kryptoaffin ist, ist Martin Sellner. Warum? Aus Gründen, weil sie ihn überall die Konten wegcanceln. Die noch nicht gestrichen wurden, die noch Konten, Bankkonten haben, die sich nicht so wirklich bewegen müssen, die sagen, ja, ihr Mai, ja, es ist ja auch Mühe und dann muss man erklären und dann kriegt man Fragen und das Publikum schreibt dann und wie geht das? Das ist alles richtig. Das ist alles komplett richtig. Und ich habe ja hier auch nicht aus absoluter Brillanz, Geistesschönheit und Menschenliebe, natürlich auch aus diesen Gründen, das natürlich trifft alles zu, aber auch aus ganz schnöder Selbstbetroffenheit natürlich damit angefangen, nach den ersten Kontokündigungen habe ich mir gedacht, nee, je mehr man denn die Kunde rausbringt zu sagen, hey, Krypto macht mich unabhängiger von Kontokündigungen, bringt mir den Vorteil, dass ich weiterarbeiten kann, wenn das dann passt, hat dazu geführt, dass ein Großteil des Spendenaufkommens mittlerweile über Krypto läuft. Auch dadurch, dass der im Shop Krypto ja das primäre Zahlungsmittel ist für digitale Produkte, da geht das gut. Und das ist eine Kunde, die, da bin ich weit davon überzeugt, da werden die Kollegen kommen. Das ist einfach eine Frage, das verhält sich proportional zur Drangsalierung, zur Repression des Regimes. Die Geldstromkontrollen werden massiv ausgebaut werden. Die EU ist ja jeden Tag dabei. Und deswegen ist das absolut keine Frage. Es ist eine Frage der Zeit, bis das kommt und bis die an solchen Dingen Interesse haben. Das heißt natürlich nicht, dass die nackte Markt das Tool der Wahl ist, mit denen die das alles lernen werden. Vielleicht machen die das dann mit Monero. Es gibt da tausend Gründe, auch andere Sachen zu machen. Aber wir sagen eben, wir machen mit dem, was wir eben kontrollieren, steuern können und verstehen, so weiter, weil es kam ja bei euch an. Und wir schaffen einfach weitere Möglichkeiten und Punkte, dass ihr sagen könnt, ja, da spende ich dann doch was über den nackten Markt mit. Lasst euch überraschen, was das sein wird, denn wir bringen da zwei Welten zusammen, die digitale und die ganz analoge, in einer bisher komplett einzigartigen Form, auf die ich mich, das nicht der übliche Werbespruch, klar, verbunden mit den Kaufbefehlen, die wir sind. Natürlich ist das Stolzeste, das Beste, the greatest ever, was wir hier machen. Ja. Aber in dem Fall meine ich es wirklich, dass es eine tolle Sache ist. Da gibt es eine Aktion, da gibt es eine Sache, die ich mir selber gewünscht habe, die ich so nicht kenne in den freien Medien, die nicht eine Reaktion ist auf vieles anderes, was es gibt, sondern wirklich das Feld besetzen soll, was aus meiner Sicht fehlte. Da kam ganz viel Initiative von Mike the Pirate zusammen, auch von dir, Hermann, und ich habe auch noch eine Idee mit reingeworfen und am Ende kam was bei raus, auf das ich mich richtig freue, euch vorzustellen. Aber noch ist es nicht so weit. Weil, wenn wir es vorstellen, dann ist es auch gleich draußen. Dann könnt ihr auch gleich zuschlagen und sagen, nehme ich, will ich, bin ich dabei. Zwei Klicks und dann habt ihr es. Und da freue ich mich drauf. Wann ist es denn draußen? Also wann sind wir denn soweit? Ich gucke euch beide an, weil ihr seid, wir werden es jetzt später verraten, warum, ihr seid ja hier die Bremsschuhe, ihr seid ja hier die Lars Klingbox. Nein, das ist grob ungerecht. Weil
2: wir mussten erst mal was essen, dann schwitzen wir und dann machen wir weiter.
1: Also es wird noch 2-3 Wochen dauern, bis wir damit rauskommen können und sagen können, so sieht's aus, weil wenn wir damit rauskommen, muss es halt so verbindlich auch sein, dass es da kein Hin und Her gibt, aber es wird definitiv vor der Sommerpause soweit sein. Ja, oder? Das kann man sagen.
0: Hallo? Schweigen. Wir arbeiten mit Nachdruck daran, auch direkt nach dieser Podcast-Folge.
1: Gut. Ja, okay, gut, dann glaube ich es dir jetzt, wenn das noch
2: was. Willst du lieber mit Eric oder mit Don Junior zusammenarbeiten? Beiden haben uns eine Partnerschaft vor Albanien angeboten.
1: Haben sie nicht, liebe Verfassungsschützer und andere da draußen, die meinen, ja, jetzt seht ihr, die Rubelnote gibt jetzt zu, dass. Ja. Nein, haben sie nicht. Wir arbeiten mit Donald Trump genauso eng zusammen wie mit Wladimir Putin. Ja, das ist auf jeden Fall richtig.
2: Genau.
1: Ja. In diesem Sinne.
2: Wir arbeiten dran, auf jeden Fall. Also freue mich auch. Nackte Mark, weiter. Wir können nur sagen, es hat sich unglaublich etabliert und schreibt uns auch die Ideen. Also jetzt auf Plattformen kann ich wieder ein paar mehr beantworten. Da waren zwischenzeitlich mal ein bisschen Ruhe. Jetzt kommen wieder ein paar mehr Fragen. Gerne auf X. Und wenn ihr eine Idee habt, feuert sie rüber. Wir schauen uns viele Sachen an. Ich habe auch ein, zwei gute E-Mails bekommen, die gerne mitarbeiten würden. Aber wir kommen noch nicht dazu, weil wir auch in den nächsten Wochen noch mal eventuell das Team erweitern bzw. neue Produkte dazu bringen. Also seid gespannt. Es geht auf allen Ebenen wenn der Paul dann mal aus Russland wieder zurück ist, da geht's weiter.
1: Ist er schon. Das, um das nochmal festzuhalten, ist er schon, bin gut rausgekommen, trotz der Schengen-Einreise, Umreisekontrollen und dann, ja, bin ich da rausgekommen. Übermorgen bin ich wieder woanders hin unterwegs und plane jetzt schon eine Stunde extra ein, weil am Flughafen dauert's für mich jetzt immer, obwohl ich Deutschland die EU da meide, da dauert's eine Stunde länger. Es wird sehr interessant. Man merkt auch daran, dass die EU immer weiter zugreift und es immer derber treibt. Insofern sehe ich uns in der richtigen Richtung investiert, freue mich auf euch in der nächsten Woche und sage, das war Folge 82 des Nackten Geldes. Wenn ihr Fragen habt an Banker Hermann, dann schreibt auf X an Banker-Hermann oder kommentiert unter das Video zu diesem Podcast auf theplatform.net. Ihr könnt Mike the Pirate in unserem Nackmack Community Chat auf Telegram erreichen, dazu einfach dem Einladungslink im Text zu dieser Sendung folgen. So wie euch mit all dem, denn in der Vergangenheit ausreichend nützlich waren oder vielleicht sogar auch immer sind, dann bitte, bitte mit Zucker oben drauf, haltet uns doch mit eurer direkten Spende auf Sendung. 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Hört gern morgen ab 6 Uhr auch wieder ein Nacktes Niveau, vor allem aber schaltet nächsten Freitag hier bei uns wieder ein und habt bis dahin einen wunderbaren Start ins Wochenende.
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0: 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Die zwangsgebührenfinanzierten Landesmedienanstalten nennen es Public Value. Damit stufen sie Medienangebote ein, ob sie gut oder schlecht sind. Trigger FM ist zum Beispiel schlecht und die ARD ist gut. Alle Plattformen müssen die guten Medien priorisieren. Somit tauchen freie Medien fast gar nicht mehr bei Social Media oder in Radioplayern und Smart-Fernsehgeräten auf. Diese Zensur scheint koordiniert zu sein, denn das Digital Policy Lab, DPL, hat seine Finger im Spiel. Das DPL ist als eine zwischenstaatliche Arbeitsgruppe konzipiert, die sich darauf konzentriert, den regulatorischen und politischen Weg zur Bekämpfung von Desinformation, Hassrede, Extremismus und Terrorismus im Internet aufzuzeigen. Sie besteht aus einer Kerngruppe hochrangiger Vertreter der zuständigen Ministerien und Regulierungsbehörden ausgewählter angeblich liberal-demokratischer Länder. Die Medienanstalten in Deutschland scheinen also nur noch Befehlsempfänger für den Zensurbetrieb zu sein, meinen Medienexperten. Bundestagsabgeordnete ordern durchschnittlich 10 iPhones auf Steuerzahlerkosten, 950 iPhones, 420 iPads und Kosten von fast 1,5 Millionen Euro. Der Bund der Steuerzahler kritisiert die Ausgabenpraxis im Bundestag scharf. Auffällig ist der Zeitpunkt vieler Bestellungen. 43,5% aller Geräte wurden erst im letzten Quartal des letzten Jahres angeschafft. Also zwischen Oktober und Dezember pünktlich zum Weihnachtsfest. Denn viele der Geräte wurden laut Insidern an Verwandte verschenkt. Die Bundesregierung diskutiert angesichts milliardenschwerer Haushaltslücken eine mögliche Anhebung der Mehrwertsteuer von 19% auf 22% ab 2028. Mit den zusätzlichen Einnahmen sollen prognostizierte Finanzierungslücken von mehr als 30 Milliarden Euro geschlossen werden. Kritiker warnen jedoch vor steigenden Verbraucherpreisen und einer zusätzlichen Belastung für Haushalte. Die Opposition bezeichnet die Überlegungen als sozial ungerecht. Die Trigger FM-Meldungen. 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
10: Wir merken es alle, das Leben wird komplizierter und nicht besser. Wir kriegen schwer Arzttermine, Busse fahren seltener, Preise steigen unaufhörlich, örtliche Krankenhäuser verschwinden, genau wie der Bäcker von nebenan und hunderttausende Jobs in der Industrie. Bürgerbeschwerden landen im Nirvana. Inzwischen sorgt sich eine Mehrheit der Deutschen um die Meinungsfreiheit und knapp 80% um die finanzielle Zukunft. Mein Gast sagt, in den vergangenen 5 Jahren hat eine Revolution von oben stattgefunden. Er nennt es den neuen Feudalismus. Wer mischt damit? Jetzt den Punkt Preradovic. Hallo Hermann Plopper, schön, dass Sie da sind.
11: Ja, schön, dass ich hier anwesend sein darf zu einem Gespräch. Ja, gerne.
10: Ja, sehr gerne. Und ich stelle Sie mal kurz vor. Sie sind Politologe und Publizist. Sie haben zahlreiche Artikel über die Eliten der USA veröffentlicht, unter anderem über den einflussreichen Council on Foreign Relations und schreiben heute unter anderem für Manova und Apollut. 2008 haben Sie das Buch Hitlers amerikanische Lehrer veröffentlicht, in dem Sie Einflüsse US-amerikanischer Stiftungen und Autoren auf den Nationalsozialismus offenlegten. Und Ihr Bestseller, die Macher hinter den Kulissen, wie transatlantische Netzwerke heimlich die Demokratie unterwandern, hat für einige Diskussionen gesorgt. 2019 dann Griff nach Eurasien und jetzt haben Sie das Buch Der neue Feudalismus, Privatisierung, BlackRock, Plattformkapitalismus geschrieben. Feudalismus herrschte ja vor allem im Mittelalter und Sie beschreiben die Geschichte ausführlich in Ihrem Buch. Was ist an der momentanen Entwicklung feudalistisch?
11: Also es sind viele Merkmale heute eindeutig wieder vorherrschend. Also die Umgehung eines öffentlichen Raumes, der öffentliche Raum, die Politik ist ja das, wo eben alle Leute mitgenommen werden, von der Theorie her und auch von der Realität in den letzten 100 Jahren. Das war nicht immer so. Im Feudalismus waren eben die meisten Leute völlig ausgeschlossen von Entscheidungsprozessen und haben auch nichts besessen in dem Sinne. Und da haben wir, glaube ich, einen Anknüpfungspunkt, weil genau da sind wir jetzt auch gerade wieder. Wir sehen eine gigantische Privatisierungswelle. Also dass der politische Raum wird umgangen, er wird auch eliminiert. Wir sehen, dass private Räume entstehen, also dass Privatstädte gegründet werden, mitten in souveränen Staaten und dass ja an die Stelle einer demokratischen Teilhabe der Bevölkerung jetzt eigentlich nur die Bestimmung durch die Besitzenden tritt. Und das sind ganz wesentliche Dinge. Wir haben es auch sehr deutlich in der Corona-Zeit gesehen. Rechtsstaatlichkeit ist ein ganz zentrales Element, was sich die Menschen erkämpft haben in den letzten, ja, 1000 Jahren, kann man sagen, mit sehr mühsam, sehr wechselvoll, sehr opferreich. Und was jetzt, ja, man sieht einfach, da macht ein Richter, ein Familienrichter das falsche Urteil, was den Leuten nicht gefällt. Und dann wird er eben einfach bestraft, versetzt. Oder wir sehen jetzt aktuell eben, dass Journalisten oder überhaupt Persönlichkeiten, öffentliche Persönlichkeiten, die etwas sagen, was der EU nicht gefällt, dann einfach sanktioniert werden. Und das ist außerhalb jeder juristischen Nachprüfbarkeit oder jeder Appellationsmöglichkeit. Wir sehen, dass der Berliner Journalist Hüseyin Dokru halt total von allen Bürgerrechten sozusagen betrachtet worden ist. Er hat kein eigenes Konto. Selbst Sippenhaft findet dort statt. Seine Frau, deren Konto wurde auch lange Zeit gesperrt. Und die offizielle Erklärung ist, er hat keine Fake News veröffentlicht, er hat niemanden beleidigt. Lediglich seine Ansicht gefällt der EU nicht. Und da sind wir in der Tat voll in den Willkommen, voll in den feudalistischen Verhältnissen. Und weil Rechtsstaatlichkeit und dass man eine Entscheidung eines Gerichtes anfechten kann, all das ist ja hier nicht. Es ist nackte Willkür. Es gibt keinerlei Möglichkeit, solche Sanktionen auch gegen Jacques Beau oder Thomas Röper oder Alina Lipp irgendwie zu hinterfragen auf ihre Rechtmäßigkeit. Und das ist ein Beispiel von vielen. Es gibt unglaublich viele Beispiele, die wir in diesem Gespräch wahrscheinlich noch aufdröseln können.
10: Also in der letzten Hälfte des letzten Jahrhunderts, also in der zweiten Hälfte des letzten Jahrhunderts, wo wir ja im Grunde sozialisiert wurden, da hatte man ja eher den Eindruck, auch wir sollten gut leben und uns entfalten dürfen, also die normalen Menschen. Warum jetzt dieser neue Feudalismus? Was macht den möglich?
11: Ja, was macht den möglich? Das ist natürlich auch ein langer Prozess. Also ich beschreibe ja in meinem Buch erstmal den furiosen Aufstieg der Leibeigenen zu Bürgern, zu selbstständig wirtschaftenden Landwirten, zu Arbeitern, die zu geregelten, geschützten, lebenswürdigen, menschenwürdigen Bedingungen arbeiten können. Und das ist ja alles kein Geschenk der Oberen, das hat sich die Bevölkerung selber erkämpft. Ich sag mal, im 19. Jahrhundert ganz entscheidende Durchbrüche durch eine geniale Koalition von Bildungsbürgertum, Arbeiterbewegung und christlicher Soziallehre ist das möglich geworden. Und mit einem Kaiser Wilhelm II., der das unterstützt hat durch das Prinzip der Subsidiarität. Der Staat mischt sich nicht ein in Basisbewegungen und in Selbstorganisation in Genossenschaften, sondern er hilft dann bei Know-how und wenn es finanziell irgendwo vielleicht schwierig sein könnte, ansonsten hält man sich da raus. Und dieses Konzept der Genossenschaften, der öffentlich-rechtlichen Wirtschaft, auch der staatlichen Wirtschaft und nur da, wo profitorientierte Wirtschaft keinen Schaden anrichten kann, wird sie toleriert. Das hat lange Zeit funktioniert. Das hat selbst noch in den 50er Jahren, 60er Jahren, sogar noch unter Helmut Kohl und seinem Sozialminister Norbert Blüm funktioniert. Aber dann kam der Durchbruch. Das ist die Folge eines Rollbacks, teilweise von frustrierten Adligen, tatsächlich, also die Exponenten der österreichischen ökonomischen Schule des Marktradikalismus wie Friedrich von Hayek oder Ludwig von Edler, Freiherr von Mises, das sind Adlige, die auch wirklich so denken und agiert haben. Und das nimmt heutzutage eben immer mehr Formen an, weil sie trafen auf Sponsoren wie die Koch-Brüder Charles und David Koch oder auf Anthony Fisher, den englischen Unternehmer, die das dann unterstützt haben, finanziert haben. Und so ist langsam in die Politik, Generation für Generation, dieses marktradikale Modell, also der Staat ist schlecht, der Staat mischt sich ein in Wirtschaftsprozesse und dadurch werden die Krisen nur schlimmer. Dieses Dogma, was ja nun faktisch 1929 schon widerlegt wurde.
10: Moment, aber heute könnte man sagen, die haben ja nicht ganz Unrecht, ja. Das Problem ist ja durchaus der Staat. Das heißt, diese Art der geplanten Wirtschaft, um es nicht Planwirtschaft zu nennen, lässt die Industrie gerade durch hohe Energiepreise runterstürzen. Vom Staat geht die Einschränkung der Meinungsfreiheit aus. Also im Grunde ist doch der Staat bei uns das Problem und nicht die Lösung.
11: Ja, das ist eine schöne Provokation, weil ich sag mal, das ist auf der phänomenalen Ebene so, ja, wenn man nicht weiter dahinter guckt. Es ist aber so, dass ja im Prinzip für alle sichtbar, seit der Regierung von Ronald Reagan 1980 und Margaret Thatcher in Großbritannien, tatsächlich auch der Staat okkupiert wurde von Staatsfeinden. Wir erinnern uns, dass Ronald Reagan nichts Besseres zu tun hatte, als den gerade einigermaßen wieder reparierten Staatshaushalt der USA wieder völlig zu zerrütten durch völlig sinnlose Verschwendung von Staatsgeldern für Krieg der Sterne, wenn wir uns erinnern, Star Wars sozusagen, mit den entsprechenden, also SDI-Projekten und so weiter.
10: Und ja, um die Sowjetunion klein zu kriegen, das war ja damals Reagans Ziel, ne?
11: Genau, es spielt natürlich immer die Geopolitik auch mit rein, auch in die jetzige Szenerie, das ist unverkennbar. Aber was wir sehen, ist seitdem eigentlich eine Unterwanderung des Staates. Das habe ich ja auch in meinem Buch Die Macher hinter den Kulissen 2014, glaube ich, ganz erschöpfend dargelegt, dass marktradikale Stiftungen, die Politiker beeinflusst haben, sie auch hochziehen. Also eine Person wie Frau Baerbock ist ein reines Produkt dieser Netzwerkorganisationen. Und was ich damals schon beschrieben habe und was sich natürlich radikalisiert hat, die Bertelsmann-Stiftung, die halt mittlerweile doch sehr viel, meinetwegen die ganze Agenda unter der Regierung Schröder und Fischer bestimmt hat. Also eigentlich war Gerhard Schröder nur der Ansager, der Herold für diese Kräfte, Bertelsmann-Stiftung, die dann die ganze Sache mit Agenda 2010 und so weiter losgetreten haben.
10: Naja, aber wenn man sieht, dass die heutige Linke, sagen wir mal die linken Parteien oder Menschen, die sich da links lesen, die machen ja diesen, was sie neuen Feudalismus nennen, mit. Auch die Einschränkung der Meinungsfreiheit, Parteienverbot. All diese Sachen macht genau diese Linke mit, ja? Also jo, ist denn diese neue Linke quasi auch ein Produkt der Marktradikalen oder der Stiftungen der Einflussreichen?
11: Das kann ich also ganz gut beobachten. Ich war ja selber mal in dieser Wahlalternative Soziale Gerechtigkeit, WASG. Das war irgendwann Anfang der 2000er Jahre eine Reaktion auf Schröders Agenda 2010.
10: Letzte Woche war Oskar Lafontaine hier, ja.
11: Genau, der Oskar. Und da hat damals nach meiner Meinung ganz schön da, ob er es gewusst hat, weiß ich nicht, glaube ich nicht mal, hat da ganz schön forciert diese Entwicklung. Also erstmal die Westerweiterung der PDS, die ja ohne Not da einen Genossenschaftsstaat an die Wand gefahren hatte, vorher gerade 40 Jahre lang. Das konnte ich dann auch beobachten. Und ich sehe ja auch, wie die echten Linken rausgeekelt wurden aus der Linkspartei. Also wie dann plötzlich sich Leute wie Wolfgang Gerke, der frühere Sprecher für Außenpolitik und Sicherheitspolitik, wie der so langsam an den Rand gedrückt wurde und ja, pro-israelische Seilschaften und eben auch marktradikale Seilschaften dort das Kommando übernommen haben, sodass heute palästinensische Mitglieder der Linkspartei tatsächlich rausgemobbt werden, sobald sie die Interessen der Palästinenser vertreten. Und es ist ja symptomatisch, wenn Richard Grenell in der ersten Trump-Ära beim Neujahrsempfang der Linkspartei als Ehrengast auftritt, also ein wirklich profiliert rechtsradikaler israelischer Typ. Ja, ja. Und ich kann das ja aus nächster Nähe beobachten. Und ich
10: natürlich also der frühere Botschafter der USA in Deutschland, um es mal kurz zu sagen. Genau. Mhm.
11: Und es gibt genug Zeichen dafür. Also ich sage mal so, wer hat denn zweimal gescheiterten Kanzler Friedrich Merz dann doch in den Sattel geschoben, ne? Also in der dritten Abstimmung, wäre mal interessant zu betrachten. Nee, ist es egal.
10: Meinen Sie BlackRock?
11: Ja, das sowieso. Ich hatte 5 Jahre vorher schon geschrieben, Leute, passt auf, der Merz wird Kanzler. Es ist völlig egal, was wir dazu meinen. Das ist vollkommen Wurst, der wird Kanzler. Weil er war ja nicht im operativen Bereich von BlackRock, das schafft er ja gar nicht, aber er war im Aufsichtsrat 10 Jahre und hat da natürlich seine Connections in der Politik geltend gemacht und ist dafür gut bezahlt worden auf eine halbwegs legalisierbare Art. Es ist egal. Es gibt ja diese ganzen Young Leaders Programme. Von der Atlantikbrücke, das habe ich alles beschrieben, oder Stiftung Wissenschaft und Politik die American German Council und solche Geschichten, wo wirklich junge Leute schon über Berlin-Polis werden die schon rekrutiert für eine Karriere innerhalb dieser Netzwerke.
10: Und ja, das hat ja auch Klaus Schwab hat es ja auch mal gesagt, so ungefähr unsere Leute werden in allen Regierungen sitzen. Ne?
11: Ja, ja.
10: Und das tun sie auch. Lassen Sie uns noch mal auf den Feudalismus zurückkommen. Sie schreiben in Ihrem Kapitel über diesen früheren Feudalismus, schreiben Sie, der Feudalherr bezieht ein leistungsloses Einkommen. Soll heißen, er saugt nur ständig Leistungen seiner Leibeigenen ab und gibt selbst schon lange keinen Gegenwert mehr. Wer sind die heutigen Feudalherren und was ist deren leistungsloses Einkommen?
11: Ja, da hat ja nun Yannis Varoufakis, der frühere griechische Finanzminister, auch schon ein Buch Techno-Feudalism rausgegeben, was bis jetzt meines Wissens nicht auf Deutsch übersetzt ist. Er nimmt dort Amazon als ein Beispiel, also und Jeff Bezos, den Inhaber, den Mehrheitseigner von Amazon, und sagt halt, wenn ein solcher Konzern eine solche Monopolstellung errungen hat, kann er irgendwann den Preis beliebig setzen. Und das sehen wir ja bei vielen Sachen. Erstmal werden die Konkurrenten durch Dumpingpreise fertig gemacht, und wenn man dann das Monopol hat, dann hat man so richtig die Rendite. Das heißt, da kommt dann das leistungslose Einkommen durch eine völlig durch niemanden anzufechtende Preisgestaltung. Das haben wir auf so vielen Gebieten. Und der gerade jetzt sozusagen zum Lieblingsekel der Öffentlichkeit avancierte Peter Thiel, hat ja auch gesagt in seinem Buch Zero to One, also Konkurrenz ist etwas für Schwächlinge. Monopole sind das, was wünschenswert ist als Zustand, weil man nur dann entsprechend ambitionierte, großformatige Projekte wie zum Beispiel die Eroberung des Mars oder die Beseitigung der menschlichen Sterblichkeit erreichen kann. Und gibt eigentlich die heutige Eigentumsstruktur auf dieser Welt brillant wieder. Wir haben ja heutzutage eine beispiellose Ungleichheit von Einkommen weltweit. Also das hat ein Feudalherr im Mittelalter nie schaffen können. Und von daher bestimmen diese Herrschaften eben auch weitgehend die Agenda. Und zum Beispiel Peter Thiel hat gesagt, das Schicksal unserer Welt mag von den Bemühungen eines einzelnen Menschen abhängen, der jene Maschinerie der Freiheit aufbaut oder verbreitet, die die Welt für den Kapitalismus sicher macht.
10: Ja, er hat ja auch gesagt, Freiheit und Demokratie passen nicht zusammen, ne?
11: Wunderbar. Das ist in einem anderen Artikel im Cato-Institut. Die haben also auch ein Hausblatt, wo ich gar nicht weiß, wie das heißt. Das Cato-Institut ist eine reaktionäre Denkfabrik. Ich sage reaktionär, weil es ist.
10: Manche sagen sehr konservativ.
11: Genau, konservativ ist so eine begriffliche Nebelkerze, weil die wollen ja das Bestehende eben nicht erhalten, sondern die wollen das Rad nach meiner Ansicht jedenfalls zurückdrehen. Das sind ganz entscheidende begriffliche Nebelkerze, die hier eingesetzt wird. Und da hat er eben geschrieben in diesem Tattoo-Magazin, ich bin zu der Auffassung gekommen, dass Demokratie und Freiheit nicht miteinander vereinbar sind. Und zwar nachdem er erstmal geschrieben hat in dem Aufsatz Education of a Libertarian, dass er an der Universität Stanford mit seiner Studentenzeitung isoliert geblieben ist und dass er auch seine Vorstellungen nicht irgendwie den Leuten vermitteln kann, dann rollen die Leute die Augen schon nach oben. Deswegen muss er auf drei Wegen, war damals seine Idee, diesen demokratischen öffentlichen Raum umgehen, um ihn dann irgendwann zu eliminieren. Erstens durch das Internet, das ist ihm ja auf der ganzen Linie gelungen, natürlich nicht ihm alleine, das Internet hat tatsächlich dazu geführt, dass die Öffentlichkeit, dass man sich begegnet, dass man sich haptisch begegnet, mit Blickkontakt, mit sonst was in der realen Welt, dass das weitgehend abgeschafft ist und alles über kontrollierbare Bahnen des Internets geht. Das hat er geschafft. Das war der eine Agendapunkt, der andere war Weltall. Ja, im Weltall außerpolitische Zonen einrichten, wo Politik nichts zu melden hat. Und drittens Privatstädte auf extraterritorialen Gewässern, auf dem Ozean. Mit anderen Worten, verschiedene Pontons zusammensetzen. Und deswegen, der Artikel hatte die Funktion, dieses Seasteading Institute bei den Sponsoren bekannt zu machen. Dort hat

0: ja. Und sie machen alle andersfarbigen Menschen zu Opfern, ob die das wollen oder nicht. Das ist schon so eine weiße Herrenrassengeschichte, finde ich.
1: Ja,
0: nur
1: ja,
0: halt das, von der anderen Seite
1: genau.
0: irgendwie.
1: Ja, ja, es ist genau das Umgekehrte wie damals, im Prinzip wie vor 90 Jahren.
0: Richtig.
1: Damals gab es Nürnberger Gesetze, heute hast du diese woke Verabsolutierung. Es ist sozusagen das Pendel auf die genau gegenteilige Seite ins andere Extrem geschlagen.
2: Mhm. Ja. Ja, nur diesmal getragen durch weißen Selbsthass, also diese völlige Ignoranz der Tatsache, dass es sich immer um arabische Muslime handelt, die das tun. Das ist auch eine Tatsache, das sind nicht irgendwelche Migrantengruppen, deswegen ist das Wort ja doppelt irreführend. Ja. Nicht Migranten sind unser Problem, sondern immer ganz, ganz klare Gruppen, riesige Gruppen, die den Großteil natürlich der sogenannten Migranten ausmachen würden, wenn man diese Invasoren zu Migranten dazuzählt, was ich explizit nicht tue.
0: Ja, ja, aber es ist weißer Selbsthass.
2: Milena, und dann
1: Entschuldigung.
0: Es ist weißer Selbsthass, aber halt auch diese weiße Selbstüberschätzung. Wir retten euch, wir tun das. Aber ich möchte ganz kurz noch eine besondere Überschrift der Polizei Mittelfranken zu diesem Fall, ja, eine Desinformationsüberschrift zum Besten geben.
2: Ja, ich habe den Brecheimer.
0: Ja, du brauchst einen Brecheimer.
2: Ja,
0: da steht in der Überschrift: Junge Mädchen Opfer von Sexual- und Betäubungsmitteldelikten.
2: Wahnsinn. So, der Eimer ist voll. Daniel, vielleicht schaffst du es, dass ich ihn nicht gleich wieder, dass er nicht überläuft. Aber Entschuldigung, ich habe dich gerade unterbrochen zugunsten von Milena.
1: Nein, vollkommen richtig. Ich wollte nur sagen, also das ist auch ein gutes Beispiel. Da fällt mir dieser Satz von Angela Merkel ein. Straftaten sind bei uns in Deutschland nicht erlaubt. Ja. Das ist ungefähr das auch so eine Stilblüte. Ja, das hatte sie immer damals wörtlich gesagt. Ja.
0: Immer diese bösen Delikte. Ich finde, wir sollten alle Delikte ausweisen.
1: Ja. Aber wir kennen das ja auch, wo es damals immer hieß, es fahren dann keine Menschen oder Täter.
2: Genau.
1: In Menschengruppen, sondern Autos fahren rein, ja, die machen sich dann selbstständig, Transformers-mäßig und so. Also es ist absurd. Was ich sagen wollte noch kurz vorher, das war, es ist wirklich eine intellektuelle Zumutung oder wirklich ein Affront. Ich fühle mich da beleidigt als denkender Mensch, wenn mir immer abverlangt wird, bei jedem Gespräch zu diesem Thema, das ist mir auch damals aufgefallen bei der Debatte über dieses Hoffenheim-Thema, diese Grooming-Gangs in Amerika, in Großbritannien, Entschuldigung, wenn immer dann von dir verlangt wird, dass du den Disclaimer setzen musst. Nein, ich meine natürlich nicht alle Ausländer. Wer hat denn, also was ist das für eine blödsinnige Unterstellung?
0: Genau.
1: Ja, warum muss ich das dazu sagen? Wieso muss ich das sagen, wenn ich sage, hier gibt es ganz schreckliche Verbrechen, die begangen werden? Wieso schließt das dann alle Merkmalsträger dieser Gruppe, zu der die Verbrecher gehören, mit ein? Ist doch gar nicht gesagt.
2: Spoiler, musst du nicht. Hier sowieso nicht, in den freien Medien auch nicht. Das tun nur die anderen. Ein schönes Beispiel dafür, ein schönes in Anführungsstrichen, ist die Berliner Zeitung. Sie berichtet derzeit von einem mutmaßlichen Tötungsdelikt, das Gesprächsthema rund um den S-Bahnhof Wedding sei. Dort wurde der Betreiber einer Frühstücksbäckerei ermordet. Einfach schrecklich, sagt ein Kioskbetreiber. Zum Opfer will er nichts sagen. Aus Respekt, lautet seine Begründung. Mehr steht in diesem Artikel nicht. Als Berliner kann ich euch sagen, mit ungefähr 250%iger Wahrscheinlichkeit handelt es sich um einen Mohammed oder einen Ufuk, der hier ermordet wurde und der wahrscheinlich auch Täter dieser Tat war. Und dass ein benachbarter Kioskbetreiber nichts sagt, hat wenig mit Respekt für die Brüder zu tun, sondern mit Angst davor, was passiert, wenn er denn doch spricht. Und das traut sich dann die Berliner Regimezeitung auch nicht so zu formulieren oder auch nur anzudeuten. Am Rande notiert auch die Geschichte einer Richterin, 36 Jahre alt, von der die Bild-Zeitung berichtet, die Dame Seda D. mit dem schönen türkischen Vornamen Seda, soll sich ohne dienstlichen Grund nach Haftbefehlen erkundigt haben und mit den Informationen eine Freundin versorgt haben, um sich damit die Einladung zum Abendessen zu verdienen. Die Staatsanwaltschaft Heilbronn hat die Richterin wegen Bestechlichkeit und Verletzung des Dienstgeheimnisses angeklagt. Bild berichtet, dass es zu einigen Fällen bei dieser Dame in der Vergangenheit kam und in mehreren Fällen für irgendwelche Brüderpaare, von denen ist dort die Rede, danach gefragt wurde, ob denn inzwischen nun schon ein Haftbefehl vorliege oder nicht. Und diese Infos gingen dann weiter an die Freunde und Brüder dieser Richterin. Ja, soweit ist es gekommen und wer darüber spricht, der hat in jeder Hinsicht ein Problem. Das hat auch lernen müssen ein Herr Fred Göcken, ein Mitarbeiter eines Jobcenters, der in Hamburg darüber sprach. Bild berichtet, er sagte öffentlich, was viele im Jobcenter-Alltag offenbar seit Jahren denken und verlor seinen Job. Der Bremer Mitarbeiter Fred Göcken hatte über die Missstände beim Bürgergeld gesprochen. Danach warf ihm Bremens Arbeitssenatorin Claudia Schilling von der SPD vor, die Realität zu verzerren. Göcken wurde fristlos gekündigt. Doch jetzt melden sich immer mehr Jobcenter-Mitarbeiter bei Bild und widersprechen der Senatorin. Sie sagen, Göcken hat die Realität nicht verzerrt, im Gegenteil. Beispielsweise eine Fallmanagerin, die berichtet, als solche habe sie teils Dinge erfahren, die für die Leistungsabteilung entscheidend gewesen wären, etwa verschwiegenes Zusatzeinkommen, Arbeit, Einkommen oder falsche Angaben zur Bedarfsgemeinschaft. Doch intern sei oft unklar gewesen, was sie wegen Datenschutz und Vertrauensschutz weitergeben dürfte. Sogar bei gefährlichen Kunden habe es Probleme gegeben. Wenn jemand gedroht habe oder Mitarbeiter aus ihrer Sicht gewarnt werden müssten, habe man das nicht offen in der Akte schreiben dürfen. Hinweise wie nicht alleine einladen oder nur zu zweit.

0: Weitsprechen seien wegen Datenschutz, Stigmatisierung und Vorverurteilung verboten gewesen. Wir haben uns dann mit Codewörtern geholfen, berichtet sie. Daniel, auch diese Geschichte dreht sich, die Bild schreibt es nicht, um arabisch-Muslime hauptsächlich. Denn das sind die Herren und Damen, die dort diese Probleme machen, die die Mitarbeiter bedrohen und die dort in Clanstärke auflaufen. Das Problem zieht sich wirklich durch alle Bereiche unseres Lebens.
1: In allen Bereichen, und das liegt natürlich an dieser völlig anderen Sozialisation, und das ist das, was man auch unseren ach so weltoffenen Soziologen und Multikulti-Verherrlichern im Prinzip vorwerfen muss. Sie haben nie nachvollzogen, dass diese eher tribalistischen, also stammesorientierten Kulturen, was man eigentlich aus einem gewissen Blickwinkel auch durchaus anerkennen kann, denn sie sind so sozialisiert, dass sie sich auch arrangieren können beim Fehlen von staatlichen Strukturen, dass das aber natürlich, wenn man es in einem modernen Rechtsstaat, der ja, weiß Gott, eine blutige Vorgeschichte hatte, bis er endlich, ich entschuldige bitte, ich weiß, dass der Anspruch ist nicht mehr da, aber
0: rechtsradikales Husten.
1: Genau, aber wir waren ein solcher, sage ich mal, weitgehend cum grano salis, weitgehend funktionsfähiger Rechtsstaat, ein säkularer Rechtsstaat, bis, möchte ich sagen, vielleicht vor um die Jahrtausendwende jetzt mal grob gesagt und erst recht bis 2015 vielleicht noch ein Teil, aber danach dann eben nicht mehr. Man hat dort eben Strukturen implementiert, die einfach nicht dazu passen, die nicht in dieses System passen. Und das ist wieder diese Arroganz, diese Hybris, zu glauben, man könne praktisch Menschen, die bei Grenzübertritt hier ins Land kommen, sich plötzlich komplett transformieren zu mündigen Vorzeigebürgern und einfach mal das, wofür wir 500 Jahre blutige Aufklärung in Europa gebraucht haben, adaptieren in wenigen Monaten. Und das nennt man dann vermeintliche Integration. Man sieht, wie schrecklich das in allen Bereichen scheitert. Auch diese Richterin, das Beispiel, was du vorher genannt hast, das alles sind Verhaltensweisen, die in diesen Kulturen eben so verinnerlicht sind, dass man eben da, Stichwort Blut ist dicker als Wasser, oder eben die Sippe kommt generell vor Behörden, vor hoheitlichen Vollmachten des Staates, dann werden eben genau diese inneren Brüche oder diese Rivalitäten werden eben sichtbar und spürbar für diese Menschen. Die meinen es vielleicht noch nicht mal unbedingt böse, aber sie können sich dem auch nicht entziehen. Und es ist für die ganz normal, dass man eben dem Interesse der Familie nachhilft, notfalls auch durch Gewalt. Das ist auch dasselbe, was wir sehen, wenn einer ins Krankenhaus eingeliefert wird, die Familie schart sich in Windeseile zusammen oder wenn einer bedroht wird, in ein paar Minuten sind Hunderte von denen da. Das können wir Deutsche ja gar nicht, können wir ja gar nicht mithalten. Das ist ja gar nicht möglich. Bei uns ruft man, wenn man Probleme hat, die Polizei idealerweise, so hat man das zumindest gelöst, die rufen halt Verwandten an und die lassen alles stehen liegen, sind sofort da. Das funktioniert alles super in Staaten, in denen es keine staatliche Ordnung gibt, dann ist das eben ein Überlebensgarant. Aber hier in Deutschland wird es dann eben zu einer typischen Erscheinungsform dieser Parallelmilieus. Und genau das
2: funktioniert aber hier auch.
1: Ja, funktioniert, aber der Staat wird dadurch letztlich dulden, dysfunktional und es wird zur Beute gemacht.
0: Ja. Weil wir es dulden,
2: Ja, ich würde ganz gerne nochmal auf diesen Bildartikel kommen. Da steht ja, sagt ja ein Mitarbeiter auch, bei uns intern im Jobcenter nennen wir das Bürgergeld inzwischen das Rundum-Sorglos-Paket. Und da sagt er, viele von den Bürgergeldempfängern nennen das Geld sogar ihren Lohn oder ihr Gehalt. Das ist also, das ist so dieser Anspruch. Man kommt nach Deutschland und dann kriegt man Gehalt vom Bürger, vom Jobcenter. Und das Tolle ist, man muss nicht dafür arbeiten, ne?
1: Und dann wird ja alles. Bedingungsloses Grundeinkommen,
2: Bedingungsloses Grundeinkommen. Und es wird alles bezahlt. Miete, Krankenversicherung, Regelleistung, Heizkosten, Nachzahlungen, Rundfunkbeitrag, Leistungen für die Kinder. Das wird einfach übernommen oder abgefedert.
0: Ja, komm, beim Rundfunkbeitrag musst du Verständnis haben. Ich meine, das kann ja nicht sein, dass du am Ende sonst Berichte darüber bekommst, die das kritisieren.
2: Das ist das, was sie am wenigsten interessiert, weil die natürlich die Leute immer das Fernsehen aus ihrer Heimat schauen. Ja,
1: das ist, und außerdem bekommen Hartz IV oder Bürgergeldempfänger sowieso den Rundfunkbeitrag erlassen.
0: Ja, toll.
1: Also der Rundfunkbeitrag ist vom Staat übernommen,
0: Der Rundfunkbeitrag ist auch das, wo ich am stärksten lachen musste bei diesem Rundum-Sorglos-Paket. Ja, so ist es. Und da fällt mir nur die alte Frage ein, warum lecken Hunde ihre Eier? Ihr verzeiht das Derbe, aber die Antwort lautet, weil sie es können. Und so ist es eben auch mit dem Rundfunk-Sorglos-Paket. Wenn man es denn so bekommt, dann sind
2: die Schuld,
0: die es nehmen. Man kann es denen schon vorwerfen, aber besonders dämlich sind diejenigen, die das Paket gewähren,
2: Natürlich, natürlich. Aber so richtig vorwerfen, wenn einer sagt, hier hast du alles, nimm es hin.
0: Ja, klar, natürlich.
2: Ja, dann sagt der, ja.
0: Na gut, was sein muss,
2: Im Grunde ist das für die Leute natürlich auch nicht gut. Das wäre wesentlich besser, sie kämen in Arbeit, Für sie selber wäre es besser am Ende.
0: Tja, genau. Damit das aber alles so bleibt, da darf um Gottes Willen auf gar keinen Fall natürlich eine Partei an die Macht kommen, die das zumindest vorgeblich ändern möchte. Noch hatte sie keine Chance zu beweisen, ob sie das auch tun wird oder nicht. Die Rede ist natürlich von der AfD. und die hat einen Parteitag in Erfurt geplant. Das nahmen Grüne und die Gewerkschaft Verdi zum Anlass, Busse zu organisieren, um den Parteitag, Zitat, zu verhindern. So berichtet Tichys Einblick. Es gibt Momente, in denen man als Parteimitglied, der die Grünen innehält und denkt, meinen die das ernst? Fragt dann Rechtsanwalt Brennecke, der im Internet sehr aktiv ist, und antwortete sich selbst. Mein Kölner Kreisverband meint es ernst. Per Rundmail werden Mitglieder aufgerufen, in Bussen nach Erfurt zu fahren, nicht zum Protestieren, sondern um den Bundesparteitag der AfD zu verhindern. So viel zum Thema Rechtsstaat, lieber Daniel Matisek.
1: Ja, also ich war, gut, dass du das gerade mal ansprichst, ich war ehrlich gesagt ganz baff, dass der Brennecke, von dem ich eigentlich so sehr viel halte, tatsächlich immer noch Grünmitglied ist. Mir war das gar nicht
2: immer
1: bewusst.
2: Noch, ja.
1: Immer noch. Also dass das mal war, ja, wusste ich, aber das scheint für viele offensichtlich wie so eine Art, ich weiß nicht, ob das als Mutprobe macht oder ob das so ein Accessoire ist, um sich ein bisschen interessanter zu machen, dass man sagt, ich bin halt noch
2: ein bisschen Religion. Grün irgendwie. Die gibt man ja nicht so schnell
0: ist,
2: auf.
0: Ja, ist Religion.
1: Ja. Vielleicht. Ja, oder es ist eher so eine Koketterie, dass er sagt, ich habe ja auch noch Drähte zur anderen Seite, aber ich verhalte mich dann eben wie so ein morganatischer Grüner, also im Prinzip so eine Art Superpalme im rechtlichen Bereich, im juristischen Bereich, aber macht dann da irgendwie das Enfant terrible, aber eigentlich ist es völlig inkonsequent, weil ich kenne keine einzige öffentliche Aussage von Brennecke in den letzten Jahren, die in irgendeiner Weise mit einer grünen Parteimitgliedschaft kompatibel gewesen wäre. Also offensichtlich lassen sie ihm das auch durchgehen.
0: Gibt ja auch noch CDU-Wähler, also.
1: Ja, natürlich. Ja, klar. Ja, interessant bei dieser Sache hier, bei dem Fall, was du jetzt auch gerade da genannt hast, ist natürlich jetzt gerade im Zusammenhang mit Verdi und mit diesem, sag ich mal, generell vorpolitischen Raum, im Prinzip ist ja die Gewerkschaft heute auch nichts anderes, oder die Gewerkschaften sind nichts anderes als NGOs, ist natürlich auch hier, mit welcher Leichtfertigkeit einfach hingenommen wird, dass hier Institutionen, die eigentlich ganz andere Aufgaben haben, in dem Fall hier Instrumente der Tarifautonomie und der Arbeitsrechtsstärkung und so weiter, dass die hier benutzt werden als vorpolitische Kampforganisationen eigentlich, um legitime, nicht nur legitime, sondern sogar gesetzlich vorgeschriebene Parteitage, die ja einmal im Jahr mindestens stattfinden müssen, zu verhindern. Das wird einfach mit einer Selbstverständlichkeit hier vermeldet und wie gesagt, hier werden öffentliche Instanzen, also gut, die Grünen, da kann man jetzt sagen, politischer Mitbewerber meinetwegen, wohl auch das von einem demokratieverachtenden Moment zeugt, aber dass die Gewerkschaften Verdi so sich für so etwas hergeben und das tatsächlich tun, ist meiner Meinung nach ist das auch rechtsmissbräuchlich. Und ich finde das schon skandalös, muss ich sagen, wie das einfach so im Prinzip fast schon anerkennend berichtet wird. Ja,
2: aber die Gewerkschaften machen spätestens seit bei Corona hat man gemerkt, dass sie sich ganz eindeutig auf die Staatsseite schlagen. Ja?
1: Ja,
2: und bei allem anderen, also AfD-Mitglieder ausschließen und all solche Geschichten, ja. Also sie haben auch Leuten, die, sagen wir mal, sich nicht spritzen lassen wollten, auch nicht geholfen, ganz aktiv nicht geholfen, ja. Das war auch ganz wichtig. Aber was ich mich frage, wenn schon ein Parteitag der AfD die so auf die Palme bringt, ja, und zu rechtswidrigen Handlungen treibt, was passiert, wenn die AfD in Sachsen-Anhalt die absolute Mehrheit holt und vielleicht in Mecklenburg-Vorpommern eine Depp-Regierung verhindert? Ja, also unmöglich macht. Was passiert dann? Dann geht's richtig los, glaube ich. Ja, das geht bis hin zu Straßenschlachten.
1: Ja.
2: Das ist durchaus möglich, weil dann ist die Brandmauer ja gefallen. Dann sieht ja auch die gesammelte Linke die Antifa. Dann sehen die natürlich, hier haben wir bald nichts mehr zu sagen und dann haben wir nichts zu verlieren. Und sie werden natürlich auch mit Staatsknete gepampert und man wird ihnen schon sagen, macht mal was, ihr seid ja die Guten. Ja. Und das könnte echt zu richtigen Krawallen führen.
0: Tja, Sachsen-Anhalt, ja, Mecklenburg-Vorpommern, Brandenburg und Thüringen sind da ganz heiße Kandidaten für. Ja.
2: Und genau, in Berlin kommt dann die Linke an die Macht.
0: Ja. Jetzt aber Daniel, Entschuldigung. Daniel.
1: Ja. Nee, völlig richtig. Aber es ist tatsächlich so, wie Milena auch gesagt hat, das ist wahrscheinlich nur ein müder Vorgeschmack auf das, was wirklich passiert, wenn die AfD irgendwo regiert. Und es reicht auch schon, wenn sie irgendwo in einer potenziellen Minderheitsregierung dabei wäre. Und genau das ist meiner Meinung nach auch der Hauptgrund, warum in der CDU sich so wenig Widerstand gegen die Brandmauerpolitik von Merz rührt, die ja sehenden Auges etliche Abgeordneten ihre politische Zukunft kosten wird. Denn die CDU wird weiterhin monoton abstürzen, solange diese Brandmauer hält. Aber man wagt sie nicht zu brechen, denn man hat selbst Angst vor diesem möchte ich mal sagen, zivilgesellschaftlichen Terrormoment, den man ja letztes Jahr im Januar schon mal vorkosten durfte, als Merz nur gesagt hat, wir suchen uns jetzt Mehrheiten unabhängig von der Parteizugehörigkeit. Das Stichwort Zustrombegrenzungsgesetz damals hat ja bereits zu diesem riesengroßen Aufmarsch, Massenaufmarsch geführt. Da sind schon Brandsätze auf CDU-Zentralen geflogen und die wurden schon mit der AfD in einen Topf geworfen.
0: Beim letzten AfD-Parteitag gab ja schon mal diese Verhinderungsdinger, wo Verdi Busse bestellt hat. Oder in Hamburg, als dann diese Demonstrationen, die sie inszenierten, da stattfanden. Also diese Beispiele sind Legion. Ja.
1: Nur würde tatsächlich, wie gesagt, die Brandmauer fallen von der CDU aus, wäre natürlich die CDU praktisch dann sofort die AfD 2.0 und das würde tatsächlich wahrscheinlich da würde dieser linke Komplex wirklich zu bürgerkriegsähnlichen Zuständen aufrufen. Also ich glaube, wenn Siegmund tatsächlich Ministerpräsident würde, dann hätten wir die Aufforderung eines Generalstreiks und sie haben ja auch schon in den Ministerien natürlich durch diesen ganzen Aufwuchs, diese Aufblähung des Wasserkopfs im öffentlichen Dienst etliche Leute, also die Altparteien installiert, nicht unbedingt nur an den Spitzen, sondern auch im Mittelfeld.
0: Das ist eine derbe Untertreibung. Wir haben eine 51% Staatsquote. Also jeder Zweite, wird vom Regime bezahlt. Ja.
1: So ist es. Und die werden dann im Zweifelsfall unter Umständen als fünfte Kolonne oder als U-Boote werden die dann auch gegen die neue Regierung opponieren. Sie werden alles tun, um die AfD praktisch zu sabotieren und um auf keinen Fall sie zu Erfolgen kommen lassen. Ja.
2: So aber ganz klar, du hast recht. Also die CDU hat richtig Schiss in der Box, ja, vor diesen NGOs, diesem politischen Vorfeld. Das Ironische ist ja daran, dass Merz, der so viel Angst hat, die ja noch mehr finanziert als die Ampel vorher. Also es wird noch mehr Geld für diese NGOs, also mal wieder so eine kleine Wahllüge von Merz, 551 Fragen, wir möchten keine Finanzierung der NGOs mehr.
0: 500 was Fragen? Ich weiß gar nicht, worum es geht. Fragen? Es gab nie Fragen von Merz.
1: Das war dieser NGO-Kanal.
0: Ja, schon klar. Ja, die sind halt dann unter den Tisch gefallen.
2: So dement ist der Paul dann doch nicht.
1: Achso, ich dachte gar nicht. Ich wie du vorhin sagst, du bist ein bisschen angeschlagen, musst jetzt nicht
2: Aber das ist so absurd, ja? Also diese CDU steckt in der Zange dieser Leute und schickt und haut ihnen das Geld in die
0: Das ist natürlich eine Lüge, dass sie das tut. Das ist ja Merz auch gerade auf diesem Parteitag oder nicht Parteitag, auf diesem Treffen der Familienunternehmer in Deutschland vorgeworfen worden von einer der Vorstandsfrauen dort. Er erklärte ja, sie sind in Geiselhaft zwischen den Linksparteien und den Rechten. Das hat er dann wild dementiert, aber die Dame blieb dann standhaft, ausnahmsweise mal, was für deutsche Wirtschaftsvertreter ja selten ist, und erklärte doch, so ist es. Ja, in der Tat, also die CDU ist am dransten, das darf man mit gewisser Schadenfreude verfolgen und wir sind gespannt, was passiert in den Bundesländern, in denen die AfD solche Chancen hat. Dazu gibt es eine Umfrage auch dieser Tage, wo man immer nur Potzblitz rufen kann, von der Junge Freiheit berichtet. Das Ergebnis, eine deutliche Mehrheit der Deutschen ist der Meinung, dass sich ihr Land in die falsche Richtung entwickle. Mit 14% erreicht der Anteil der Zuversichtlichen den niedrigsten Stand seit Beginn der Zeitreihe vor 15 Jahren, teilte das Markt- und Sozialforschungsunternehmen Ipsos am Montag mit. Damit liegt die Zustimmung deutlich unter dem bisherigen Tiefstwert nach dem Bruch der Ampelkoalition im Februar 2025.
2: Das wird noch richtig übel, weil Ende des Monats läuft jetzt auch noch der Tankrabatt aus, ja? Also wenn die Ferien beginnen und die Leute in Urlaub fahren, dann sind die Ostwahlen im September, während der Bundestag in die Sommerpause geht. Gleichzeitig hat Kriegsminister Pistorius der Ukraine weitere 300 Millionen für Munition zugesichert. Ja. Und was ich unglaublich passend finde dazu, es wird gerade bekannt, dass Waffen aus der Ukraine vorwiegend bei europäischen Drogenbanden landen.
0: Ja. Genau.
2: Die seien inzwischen besser bewaffnet als die Polizei. Jetzt könnte man auch sagen, deutsche Steuerzahler bewaffnen europäische Drogenbanden.
0: Das war nach dem Jugoslawienkrieg ganz genauso, was da in AK-47 dann im Umlauf war. Das, bevor wir dann über die Implikationen sprechen, einen Blick bitte noch, weil das ist einfach zu schön, als dass wir es ignorieren können, auf den Auftritt von Arbeitsministerin Babsi Baas. Die war doch bei Karin Mioska diese Tage. In einer Art, ja, ich weiß nicht, Melina, wie man es einschätzen kann, aber es war eine Art Image-Reparaturversuch, glaube ich, weil es bekam, Moment, das war der Versuch, die Motivation war wohl Image-Reparatur, weil Babsi ist ja nicht unbedingt derzeit die beliebteste Politikerin im Lande. Sie ist ja der Überzeugung, dass natürlich rechtsradikale, frauenfeindliche Kreise starke, erfolgreiche Frauen wie sie hassen. Deswegen würde sie stark kritisiert werden. Deswegen ging sie zu Karin Mioska und dort, schreibt Apollo News, wollte sie sich als einfache Frau aus dem Volk und als nüchtere Pragmatikerin inszenieren, die dem Land auch Zumutung abverlangt. Gelungen ist ihr weder das eine noch das andere. Als Baas damit konfrontiert wurde, geriet sie ins Schlingern. Überhaupt Hauptliege, das Hauptproblem war es darin, dass Frauen und Migranten zu wenig zur Aufnahme oder Ausweitung von Arbeit ermutigt werden. Ja, es war inhaltlich eine Totalkatastrophe, aber auch in ihrer Eigendarstellung, oder? Ich sag nur Motorradfahren zum Beispiel.
2: Ja, sie wollte ja die Rettungsgasse öffnen für Motorradfahrer, weil sonst die Maschine so heiß wird.
1: Ja, so. Ja, sie hat gemeint, es sei aber erlaubt, hat sie sogar behauptet, ja. Was nicht stimmt.
2: Ja. Aber ich habe nicht das ganze Mioska-Dings gesehen, das habe ich mir nicht angetan, Teile habe ich gesehen und deswegen habe ich aber bei Apollo nachgelesen und da musste ich sehr lachen. Ich habe jetzt Bilder im Kopf. Also, ach so? Endgültig ins Groteske rutschte ihre Selbstinszenierung, als sie schilderte, sie werde bei der Fußball-WM ganz proletarisch mit Fahne, Trikot und Bier vor dem Fernseher sitzen und alleine das Spiel kommentieren.
0: Mit Fahne? Welche Fahne denn?
2: Bärbel Baas beschreibt sich hier als eigenen Prototypen von Einheitsbraun. Also ja. Im Grunde, ja. Also
1: genau, sehr gut, ja.
2: Die sitzt Einheitsbraun mit Fahne und Trikot alleine besoffen vorm Fernseher und kommentiert das Spiel. Ich bin ja so froh, dass Bärbel Bullshit Baas da ist. Bärbel Bullshit Baas, das habe ich von Waldemar Hartmann geklaut. Und niemand zeigt so fern von aller politischen Intelligenz, ja, was diese Berliner Blase denkt und macht, ja.
0: Also, na gut, die Babsi hat's besonders nicht leicht. Sie ist ja wirklich mit Abstand das schwächste Licht.
2: Aber es ist total schade, dass Saskia Esken nicht mehr dabei ist. Das wäre die perfekte Doppelspitze
0: das
2: für
0: stimmt.
2: mich.
0: Bas Esken. Das ist eigentlich
1: die würdige Kontinuität, muss man sagen. Ja. Ne? Allerdings muss man sagen, bei Bas sehe ich dasselbe, was ich auch schon bei Baerbock erstaunt zur Kenntnis genommen habe, dass die Selbstkritik, also mangelnde Selbstkritik überhaupt nicht zur Reflexion führt, dass man selbst im Prinzip ein Beispiel für Dunning-Kruger in Höchstform ist, weil im Prinzip hat ja auch Baerbock immer gesagt, bei jeder Peinlichkeit, bei jeder Blamage hat sie sich damit verteidigt, dass sie sagt, es ist ja klar, dass erfolgreiche Frauen hart angegangen werden.
0: Ja,
1: und dass man da das Resentiment von jungen, aktiven und dieser erfolgreichen Frauen der Politik hier bei ihr dann sozusagen ankreidet. Und mir fällt da immer, entschuldige bitte Milena, wenn es ein bisschen, das klingt vielleicht ein bisschen misogyn, aber dieser Satz aus dem Stromberg-Film, aus dem ersten, da sagt der Stromberg an einer Stelle, eine Frau ist ja nicht automatisch clever, nur weil sie scheiße aussieht. Also ich sage um Gottes Willen, Sinn kann man auch sagen, nur weil eine Frau es in die Spitzenpolitik ist, ich möchte das paraphrasieren, also nur weil eine Frau es in die Spitzenpolitik schafft oder über das Ticket Gewerkschaft, was ja auch bei Baas biografisch der Hit war, dann eben in die höchsten Ämter gespült wird, ähnlich auch wie Klingbeil mit Antifa vor Hintergrund und so weiter, das alles ist noch kein Beweis dafür, dass jemand was auf dem Kasten hat, sieht man auch bei Baerbock, ja.
2: Ja, natürlich nicht. Also Baerbock und Habeck, die sind bei den Grünen. Ich meine, der Habeck hatte selber mal erzählt, der ging zur Tür rein. Jemand hat gesagt, komm doch mal zu so einem Treffen. Dann ging er zur Tür rein und war fast schon Spitzenkandidat nach 2 Stunden, weil die niemanden hatten. Ja. Dann dachten die, guck mal, der sieht doch ganz niedlich aus. Gut, das haben sie bei Baerbock nicht getan. Bei Baerbock vielleicht schon, bei Baas nicht.
0: Nee, so viel können wir sicher sagen, auf jeden Fall. Aber Kritik an ihr ist trotzdem, ist natürlich absolut, das ist richtig, Frauenfeind, gerade hier, also wir hier in diesem Podcast kommen einfach mit intelligenten Frauen nicht klar. Auf gar keinen Fall. Das ist nichts weiter als Hass, Misogynie und Sexismus. Genau. So ist es. Hart ertappt, in der Tat. Und ihr habt gerade schon den Tankrabatt angesprochen und die Tankstellen. Und damit sind wir beim fast traurigsten Thema, was Deutschland betrifft, nämlich seiner Wirtschaft. Und stellt euch vor, ihr müsst jetzt ganz tapfer sein und seid wahrscheinlich extrem überrascht, dass das überhaupt sein kann. Aber Tichys Einblick schreibt, seit Anfang April dürfen Tankstellen ihre Preise ja nur noch bekanntlich einmal täglich anheben. Erwartungsgemäß, behauptet Tichy, wird dadurch nichts billiger. Im Gegenteil, die neue Regel führte nun zu einem historischen Preissprung. Abfolge im Tagesverlauf. So, Potzblitz, wer hätte das gedacht? Oder die geniale Idee, mit einmal am Tag Begrenzung von Preiserhöhungen, die Preise unten zu halten. Das ist ja das, was uns verkauft wurde. Das wurde ja erklärt, Matthias. Daniel Matthiasek. Wurde ja erklärt, durch diese Begrenzung würde es nun nicht mehr ständig aufwärts gehen. Ja, überraschenderweise kam es zum Gegenteil.
1: Ja, wer hätte das gedacht? Ich meine, wann immer der Staat sich als Unternehmer aufwirft oder meint, etwas steuern zu können, was die freie Marktwirtschaft wesentlich besser kann, führt es ins Desaster. Eigentlich hätte man das speziell aus der deutschen Geschichte, wo man ja den Vorzug eines ganzen Landesteils hatte, das ja 40 Jahre realsozialistische Experimente hinter sich hat, hätte man eigentlich erwarten müssen, dass da die Einsicht schon weitergereift ist, aber offensichtlich nicht. Also es war von vornherein klar, dass auch diese Fehlsteuerung natürlich zum genauen Gegenteil führt. Einerseits überhaupt auch der Tankrabatt, muss man sagen, versandet natürlich völlig ergebnislos. Aber diese seltsame Regelung, mit diesem 12-Uhr-Preissprung, was natürlich dazu führt, dass dann eben massiv erhöht wird. Einmal, weil man ja bloß nicht gegenüber dem Mitbewerber dann noch ein paar Prozente verschenken will, geht man lieber gleich aufs Ganze. Dass das natürlich zu einer weiteren Teuerung dann führt für die Autofahrer, vor allem zu einer Zeit, wo viele eben tanken müssen, also während der Arbeitszeit, während der Hauptstoßzeit, ist im Prinzip eine Idiotie, wie sie wirklich nur in Bürokratenhirnen entstehen kann.
0: Nein, ja. Niemand hätte das wissen können.
2: Und jetzt, genau, der Tankrabatt hat den Sprit teuer gemacht und jetzt kommen dann noch die 17 Cent, die er eigentlich hätte sparen sollen, wieder obendrauf.
0: Ja,
2: so weil ist das es, ja, genau. Weil wenn er
0: aber
2: wenn
0: nur
2: er
0: einmal ist, am Tag. Nur einmal am Tag.
2: Ja, mindestens 17% kommen dann obendrauf. Und wir wissen, dass in der Ferienzeit wird Sprit ja sowieso immer teurer. Das kommt dann auch noch dazu.
1: Ja, jetzt gerade von Sommerferien. Richtig?
0: Wer hätte all das ahnen können? Konnte man gar nicht wissen, aber vielleicht doch ein bisschen. Das DIW, zumindest das Deutsche Institut für Wirtschaft, halbiert die Wachstumsprognose für Deutschland. Da kann man nun sagen, was, es gab eine Wachstumsprognose, aber ja, die gab es wohl noch. Angesichts der ausufernden Inflation und aller möglichen Probleme, wie vermutlich Klimawandel, Wladimir Putin und der AfD, hat man das nun halbiert. Und die Junge Freiheit berichtet nun über den Einkaufsindex, der regelmäßig erhoben würde und seine Folgen und schreibt: Schock für die deutsche Industrie. Die Aufträge der deutschen Industrie gehen noch stärker als prognostiziert zurück. Fachleute sprechen von Zahlen tief im Rezessionsbereich, einer, Zitat, katastrophalen Stimmung und der Deindustrialisierung Deutschlands. Melina, der breit gefasste Einkaufsmanager-Index für den Euroraum ist den dritten Monat in Folge eingebrochen und liegt nur tief im Rezessionsbereich, warnte der Chefökonom gerade der Commerzbank, also Potzblitz.
2: Ja, mein Gott. Aber tatsächlich ist, da hast du den wahren Schuldigen an dieser ganzen Misere gar nicht genannt.
0: Wladimir Putin.
2: Nein, der Iran-Krieg steht überall in allen Artikeln, weil der ja die Energie verteuert hätte. Ich meine, sie lernen es nicht, ne? Ja. Und also, wenn immer da steht, das DIW hat das auch gesagt, der Iran-Krieg, ja? Als ob es vor dem Iran-Krieg in Deutschland anders ausgesehen hätte. Teuerste Energie überhaupt, gescheiterte Energiewende, die niemals funktionieren konnte. Na, Sprengung von Nord Stream, Verweigerung von russischer Energie. Deutsche Industrie ist ja nicht mehr wettbewerbsfähig, ja? Und dazu unfassbare Bürokratie und Regelungen. Und ich meine, je mehr die Regierung davon spricht, die Bürokratie abzubauen, desto mehr Bürokratie gibt es. Und im März gab es laut Amtsgerichte 2308 Unternehmensinsolvenzen. So, und das waren, haltet euch fest, laut Destatis, 15,8% mehr als im März 25. 16% mehr in einem einzigen Monat. So, und das wird schlimmer, die Inflation steigt wieder. Und jetzt hat die EZB diese Zinswende rückgängig gemacht, ja, und hat draufgeschlagen. Aber wer jetzt Kredite bedienen muss, steht vor großen Problemen. Also Zinserhöhungen mitten in einer Rezession. Das wird richtig übel.
1: Ja, vor allem auch der deutsche Staat, ja, denn natürlich die Zinslast wird auch für die Haushalte natürlich nochmal zum Bumerang und das wird allein Deutschland unter Umständen bis zu zweistelligen Milliardenbeträgen kosten, diese Erhöhung durch die EZB. Und das wird mittelfristig die Haushalte dann endgültig sprengen, die ja jetzt sowieso schon prognostiziert bis 2029 letztlich nur noch Sozialleistungen, Verteidigung und Zinsbedienung eigentlich ermöglichen. Und das Problem wird überhaupt nicht in der Öffentlichkeit wahrgenommen. Und was ich auch ganz interessant finde, hier gerade im Zusammenhang hier mit den Wachstumsprognosen, du hast es ja vorhin auch schon ironisiert, Paul, ich meine, wie kann man überhaupt ein Nullwachstum noch halbieren? Das ist ja schon eine dauerhafte Rezession. Wir haben jetzt sechs Quartale in Folge praktische Schrumpfung und haben eine Wirtschaftsleistung, die bei ungefähr, glaube 2019 irgendwo steht, bei dem Wert von damals. Das heißt, da gab es in den letzten sieben, acht Jahren keinen einzigen ökonomischen Fortschritt in diesem Land, im Gegenteil. Und die Insolvenzen, du hast es auch gerade angesprochen, Milena, alle 19 Minuten geht eine Firma pleite in Deutschland inzwischen. Das sind ja Werte, die eigentlich alle Alarmglocken schrillen lassen müssen. Aber das wird auch ähnlich wie andere Probleme.
2: Der Iran-Krieg ist schuld.
1: Es wird alles unter den Teppich gekehrt. Ja. Und vor allem interessant ist ja, dass eher diese nahtlos ineinander übergehenden Erklärungsmodelle, um diese Ursachen zu externalisieren, dass die Originalität geht ihnen nicht aus. Ja, also erst war es natürlich damals diese wir schaffen das Flüchtlingskrise, danach kam Corona, dann kam der Ukraine-Krieg und jetzt im Moment ist es der Iran-Krieg. Mal gespannt, was als nächstes kommt. Ja.
2: Ja, das Klimading ist ja auch nicht ganz tot, obwohl der Klimaaktionstag wurde ja jetzt abgesagt.
0: Ja, wegen 12
2: Grad und Regen.
0: Der Hitzeschutztag.
2: Die Leute hatten genug damit zu tun, ihre Heizung wieder anzustellen. Ja.
1: Genau.
2: Aber noch, was ja auch ganz interessant ist, einmal zu März, ja. Mhm. Du hast ja, Paul, schon erwähnt, dass er also vor den Familienunternehmern gesprochen hast, hast aber meiner Ansicht nach den lustigsten Satz weggelassen.
0: Den lasse ich dir.
2: Ja, genau. Als diese Familienunternehmer ihm nämlich berichten, dass sie wegen Anfeindungen durch SPD und Gewerkschaften, dass sie sich da irgendwie Sorgen machen und dass sie um ihre Existenz bangen, da sagte Merz ihnen, sie sollen sich doch mal selber um ihr Image kümmern. Und dann wörtlich, ich treffe mehr von ihnen auf dem Golfplatz als in den Talkshows. Ich meine, was sagt der Merz? Der Merz sagt damit, dass er ganz viel Golf spielt. Und das ist ja,
1: ganz genau.
2: Das ist so ein Unglückswurm, ja? Also wenn der die alle auf dem Golfplatz trifft, ja? Das muss so ein CDU-Ding sein. Ne? Wenn das Haus brennt, gehe ich erstmal auf den Golfplatz oder auf den Tennisplatz, ja? Je nachdem.
0: Ja, ich weiß aus gut informierten Kreisen, dass auch FDP-Politiker dann auch anzutreffen sind und als selbige sich dort immer noch einen Fankreis aufgebaut haben. Also, obwohl die Jungen ja uns gar nicht mehr Zeit, wissen, oder? Was die FDP ist, ja. Viel Zeit genau. Haben sie ja, hoffentlich bekommen sie bald noch mehr Zeit, aber tatsächlich werden sie das immer so weiter durchziehen und auf besagte Gründe hinweisen, dass Änderungen hier an dieser Wirtschaftspolitik anstehen, ist kaum anzunehmen. Und ihr habt schon angesprochen, dass der Iran-Krieg natürlich immer wieder ein Grund für all diese Dinge ist. In Sachen der Kriege, die wir überall auf der Welt ja gerade haben, auch der großen, hat sich diese Woche sehr wenig getan. Eigentlich alles wie immer, könnte man sagen. Die USA, berichtet die Tagesschau, greifen Iran an und haben angeblich einmal wieder, was ja öfter angeblich schon mal der Fall war, die Straße von Hormuz gesperrt. Gleichzeitig berichtet Donald Trump natürlich auch wieder, dass zum gefühlt 39,75. Mal ein unmittelbares Abkommen mit dem Iran quasi direkt bevorstünde. Milena, da hat sich so gut wie gar nichts getan dieser Tage.
2: Nee. Also der Iran, und das wird Trump vielleicht jetzt auch langsam dämmern, ist wahrscheinlich sein größter Fehler gewesen. Also politisch zumindest, ich weiß ja nicht, wo er noch verdient hat, das weiß ich nicht, ne? Aber politisch hat ihm das...
0: Wer das wissen möchte, ist herzlich bei eingeladen, nacktes Geld zu hören diese Woche.
2: Ja, natürlich.
0: Ne? wo Trump verdient, das ist jedes Mal eine Sondersendung, Sondersparte bei uns Woche für Woche am Freitag. Aber
2: ja. Ja, er wollte doch so gerne als Friedenspräsident in die Geschichte eingehen. Nicht nur, dass er das nicht schafft, der Iran ist ja gar nicht besiegt. Ja? Also die sind in dieses Abenteuer gestürzt, wahrscheinlich angestachelt von Netanyahu, ich weiß es nicht, ich war nicht dabei, aber so heißt es ja. Und der Iran sitzt da und ist, sagen wir mal, genauso frech wie Trump, ja. Und sagt, Leute, es wird kein Friedensabkommen geben, solange wir das Problem mit dem Libanon nicht gelöst haben. Ne? So, ich meine, angeblich hat ja auch Trump Netanyahu gesagt, er soll seine Angriffe auf Beirut zumindest, also auch auf den Libanon generell, auf die Hisbollah dort einstellen. Aber natürlich wird das wieder eskalieren und natürlich wird das wieder ausbrechen. Irgendeiner lässt es ausbrechen, ob die Hisbollah, ob Israel. Niemand hat dort wirkliches Interesse an einem langfristigen Waffenstillstand oder auch einem Frieden. Mhm. Das ist allerdings die Voraussetzung für einen Frieden mit den USA, für den Iran. So, das ist natürlich, also der Trump hat sich eine Grube gegraben und ist dann selber reingestolpert. Und das ist ein ganz großes Problem. Und generell ist von friedlicher Stimmung nicht viel zu bemerken. Jetzt hat ja auch Erdogan, der König der Türken, große Kriegstöne gespuckt. Und der hat gesagt, das möchte ich kurz zitieren, die Sicherheit der Türkei beginnt nicht nur in Hatay, sondern auch in Aleppo, Damaskus und Beirut. Wir werden in unseren Bruderländern keine vollendeten Tatsachen dulden, noch werden wir Aggressionen gegen sie blind gegenüberstehen. Uns ist völlig klar, was das letztendliche Ziel der Wahnvorstellung eines Groß-Israel ist. So Gott will, werden wir es niemals zulassen. Ja, also ich meine, man weiß nicht, er hat schon häufiger solche kriegerischen Worte ausgestoßen. Kann auch sein, dass das nur für die eigene Bevölkerung ist. Aber eins ist ganz klar. Im Nahen Osten wird es keinen Frieden geben. Das wage ich jetzt mal zu sagen.
0: Beim Fazit stimme ich zu, aber ansonsten Daniel.
1: Das ist natürlich deskriptiv völlig richtig vom Befund her. Bei dieser speziellen Gemengelage des Irankriegs, da gebe ich der Melina auch recht, das war im Prinzip ein Abenteuer von Trump, das nicht richtig überlegt war. Und da ist er leider in dem Fall, muss man sagen, auch immer bei solchen Entscheidungen, man hat es ja bei Venezuela auch gesehen, ist er offensichtlich von der Vorstellung, dass ein schneller Enthauptungsschlag, gewissermaßen ein chirurgischer Schnitt, der dann aber nicht als Krieg deklariert wird, sondern eben nur eine Einmalaktion ist, dass das zum Ziel führen könnte. Und er ist auch zunehmend, merkt man, verwechselt in einem Muster zwischen Phasen großer Aktivität oder fast schon, möchte ich sagen, fast schon Überaktivität und vollkommen im Stillstand. Und das sieht man auch bei der Ukraine am Anfang, diese Überambitionierung, wir beenden das in 24 Stunden. Er hat ja auch vieles getan, um es versucht zu beenden, aber er lässt dann eben auch immer wieder endlos viel Zeit ins Land gehen, bleibt, so hat man den Eindruck, nicht lange bei einem Thema dabei. Und gerade beim Irankrieg wäre es notwendig gewesen. Also ich persönlich sage ganz ehrlich, ich sehe den größten Fehler eines Angriffs auf den Iran in der Tatsache, dass der nicht schon...
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4: 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VW will insgesamt bis zu 120 Arbeitsplätze abbauen. Laut internen Geheimpapieren zum Zielbild 2030 plant der Automobilkonzern einen erneuten Abbau der Personalkapazitäten um rund 55.000 bis 70.000 Mitarbeiter. Bestehende Vereinbarungen mit der Arbeitnehmerseite sehen bereits einen Abbau von 50.000 Jobs vor. Der VW-Vorstand beschreibt die Lage des Konzerns als existenzbedrohend. Bundestagsabgeordnete ordern durchschnittlich 10 iPhones auf Steuerzahlerkosten, 950 iPhones, 420 iPads und Kosten von fast 1,5 Millionen Euro. Der Bund der Steuerzahler kritisiert die Ausgabenpraxis im Bundestag scharf. Auffällig ist der Zeitpunkt vieler Bestellungen. 43,5% aller Geräte wurden erst im letzten Quartal des letzten Jahres angeschafft. Also zwischen Oktober und Dezember pünktlich zum Weihnachtsfest. Denn viele der Geräte wurden laut Insidern an Verwandte verschenkt. Die zwangsgebührenfinanzierten Landesmedienanstalten nennen es Public Value. Damit stufen sie Medienangebote ein, ob sie gut oder schlecht sind. Trigger FM ist zum Beispiel schlecht und die ARD ist gut. Alle Plattformen müssen die guten Medien priorisieren. Somit tauchen freie Medien fast gar nicht mehr bei Social Media oder in Radioplayern und Smart-Fernsehgeräten auf. Diese Zensur scheint koordiniert zu sein, denn das Digital Policy Lab, DPL, hat seine Finger im Spiel. Das DPL ist als eine zwischenstaatliche Arbeitsgruppe konzipiert, die sich darauf konzentriert, den regulatorischen und politischen Weg zur Bekämpfung von Desinformation, Hassrede, Extremismus und Terrorismus im Internet aufzuzeigen. Sie besteht aus einer Kerngruppe hochrangiger Vertreter der zuständigen Ministerien und Regulierungsbehörden ausgewählter angeblich liberal-demokratischer Länder. Die Medienanstalten in Deutschland scheinen also nur noch Befehlsempfänger für den Zensurbetrieb zu sein, meinen Medienexperten. 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
1: und versucht zu beenden, aber er lässt dann eben auch immer wieder endlos viel Zeit ins Land gehen, bleibt, so hat man den Eindruck, nicht lange bei einem Thema dabei. Und gerade beim Iran-Krieg wäre es notwendig gewesen. Also ich persönlich sage ganz ehrlich, ich sehe den größten Fehler eines Angriffs auf den Iran in der Tatsache, dass der nicht schon vor 47 Jahren erfolgt war, als die Mullahs an die Macht kamen. Man hätte das Land damals im Prinzip schon gleich, also der Schah war auch kein Zuckerschlecken, ganz klar, aber man hätte dieses Regime niemals überhaupt an die Macht kommen lassen dürfen. Da hat der Westen kolossal versagt. Aber
2: das
1: wenn man
2: Regime hat auch Jimmy Carter erledigt, ne?
1: Ja, klar. Ja, natürlich. Gut, wobei Reagan damals ja auch noch eine inoffizielle Absprache wohl getroffen hatte, dass die Botschaftsbesetzung dann erst enden soll, also nicht noch zu Carters Zeit, damit er den Bonus in der Wahl nicht mitnimmt. Aber völlig richtig, Carter ist letzten Endes darüber auch gestolpert. Aber nein, ich meine, Trump hätte bei dieser Entscheidung, die ja schon sehr weitreichend war, und vielleicht ist er da wirklich auch von den Israelis da in einer falschen Sicherheit gewiegt worden, hätte von vornherein dieses Thema militärisch auch ganz anders angehen müssen und wissen müssen, dass das natürlich wirklich ein fundamentaler Einsatz ist, der wahrscheinlich von der Größenordnung noch den Irakkrieg oder die Irakkriege, die Bush geführt hat, übersteigt, die beiden Bushs geführt haben, übersteigt, bei weitem. Und man sieht ja auch selbst jetzt diese Woche, wie war die Eskalationschronik, warum ist das Thema Iran jetzt nach zweiwöchigem Waffenstillstand eigentlich jetzt wieder hochgekocht? Es gab diese Raketenangriffe aus Beirut auf Israel, darauf feuert Israel im Süden von Beirut Raketen, daraufhin übt der Iran Vergeltung, beschießt Nordisrael mit Raketen, dann will Netanyahu zurückschlagen, Trump muss wohl sehr emotional geworden sein am Telefon und ihm gesagt haben, das kommt nicht in Frage. Daraufhin hat aber Trump gleichzeitig natürlich auch wieder aus Rücksicht gegenüber den israelischen Verbündeten dann dem Iran natürlich wieder neue Bedingungen gestellt und hat dann mit der üblichen Mischung aus Drohung und gleichzeitig ausgestreckter Hand, wie oft hat der jetzt eigentlich schon in den letzten Monaten gesagt, es finden morgen die schrecklichsten Bombardements aller Zeiten statt und am selben Abend widerruft er die oder verschiebt die. Das Muster hat man natürlich hier wieder gesehen. Und dann rühmt er sich, wenn dann tatsächlich der Iran mal kurzzeitig einknickt. Aber es ist ja, wie die Milena gesagt hat, nichts gewonnen bisher. Es ist nicht das Mullah-Regime beseitigt worden. Man hat, wie gesagt, der Schlange den Kopf abgeschlagen, sind da 5 andere Köpfe nachgewachsen. Das System selbst ist weiterhin offensichtlich stabil. Das heißt, das Grundproblem wird auch durch einen noch so langen Waffenstillstand nicht gelöst. Hm. Entweder hätte man dieses Regime komplett abräumen müssen, was wahrscheinlich ohne Bodentruppen gar nicht geht, oder man hätte die Finger davon lassen müssen. Das muss man ganz klar sagen. Man hätte die Finger davon lassen
0: letzteres,
1: müssen.
0: Letzteres. Würde ich
1: also
0: dann
1: sagen.
0: Also
1: ich sage nur, wenn man es macht, ich bin kein grundsätzlicher Gegner davon, aber da muss man es anders aufziehen.
0: Tja, Trump hat ja direkt vom Anfang an erklärt, er war überhaupt nicht informiert von seinen Truppenführern, dass die Iraner die Straße von Hormuz dann schließen könnten, dass sie das als Druckmittel einsetzen könnten. Zeitgleich hatte ja der amerikanische Generalstabschef erklärt, dass er genau das gesagt habe. Also,
1: ja, Sencom hat es gesagt, richtig.
0: Ja, es bleibt eigentlich nur das, was Trump...
2: Das wusste man doch als Zeitungsleser sogar.
0: Ja, es bleibt ja nur noch das, was Trump dann auch irgendwann zugegeben hat. Er hat ja gesagt, er war verpflichtet, das zu machen, und sein Außenminister Rubio hat halt gleich erklärt, wir wussten, dass die Israelis angreifen werden und mussten dann mitmachen, weil wir ansonsten sowieso vom Iran den Gegenschlag bekommen hätten, weil die uns unterstellt hätten, wir hätten mitgemacht. Ja,
1: das halte ich aber für ein Gerücht. Ne? Also ja, ich denke, dass so da eher, also es wird zwar so behauptet, ja, ich weiß, aber das halte ich jetzt schon für so eine Exit-Strategie oder für Schutzbehauptungen. Also natürlich hätten die Möglichkeit gehabt, von vornherein zu sagen, du pass auf, sie haben ja schon letztes Jahr im Sommer diese Luftschläge mitgeführt gegen den Iran, gegen die Atomanlagen. Da hätte man sagen können, wir machen nur das und nicht mehr. Und auf weitere Abenteuer lassen wir es hier nicht ein. Ja. Also da war offensichtlich aber schon das in Washington eine falsche Zuversicht da, dass man das im Durchmarsch schnell in ein paar Monaten mal so erledigen könnte.
0: Es läuft nicht gut, das können wir zumindest festhalten, und das gilt auch für den anderen großen Konfliktherd, die Ukraine natürlich, bei dem jetzt in den letzten Monaten immer wieder vorhergesagt wurde, dass der ohnehin ja unmittelbar vor dem Tod stehende Wladimir Putin, wegen Krebs und anderer Gründe, wäre er schon längst eigentlich im Grab, wenn die Bild-Zeitung recht behalten hätte, dass das alles nicht funktionieren wird. Mit den Sanktionspaketen haben man Russland in die Knie gezwungen und jetzt wird verhandelt, wie es scheint. Nun fordert eben nicht nur Wladimir Zelensky eine Direktverhandlung mit Putin, sondern auch Friedrich Merz und seine ähnlich unbeliebten Amtskollegen aus Frankreich und Großbritannien, die sich getroffen haben, das zu machen. Die Berliner Zeitung berichtet, der russische Sondergesandte Kirill Dmitriev hat seinerseits für diesen Monat ein Treffen mit den US-Unterhändlern Steve Witkoff und Jared Kushner angekündigt. Dmitriev hat sich zuvor bereits mit Witkoff, Kushner, also dem Berater John Greenbaum in Florida getroffen, wobei er die Gespräche als produktiv bezeichnete. Tja, also es scheint mir ganz langsam eventuell in Richtung von Verhandlungen gehen zu können.
2: Was ich interessant fand, dass Dmitrijew eigentlich gesagt hat, es ginge nicht nur um den Ukraine-Krieg, sondern auch um wirtschaftliche Fragen, ja, weil die USA beginnen, die Bedeutung russischer Energie besser zu verstehen. Die USA, wir erinnern uns, haben ja schon die Sanktionen auf russische Energie gelockert nach der Sperrung der Straße von Hormuz. Und Dmitrijew hat während des Petersburger Wirtschaftsforums gesagt, dass Russland und die USA ein Abkommen über den Bau eines Tunnels durch die Beringstraße zwischen Tschukotka und Alaska unterschreiben wollten. Also es wird auch darum gehen, das ist eine ganz deutliche Annäherung zwischen USA und Russland. Das ist ja das, was Putin angestrebt hat. Er hat den USA ja schon vor längerer Zeit angeboten, also gemeinsam wichtige Rohstoffe wie seltene Erden abzubauen, weil er genau weiß, dass die Amerikaner das unbedingt brauchen und die Chinesen halt so viele haben und das natürlich jederzeit verknappen können. Und das ist natürlich ein ganz kluger Schachzug. Also die USA mit Dealmaker Trump wirtschaftliche Vorteile zu umgarnen und die Europäer, ja, die schauen in die Röhre und zahlen am Ende nur. Ja,
0: auch unbedingt diesen Krieg und erklären ja zeitgleich, dass man spätestens 2029 damit rechnen muss, dass Russland dann angreift. Putin wartet ja freundlicherweise.
2: Schon morgen sein.
0: Ja, aber er wartet bisher freundlicherweise ja darauf, dass man endlich kriegsbereit ist. Also,
2: aber spannend, ne?
1: Ja, absolut. Aber nee, völlig richtig. Aber das ist was ich sowieso nicht verstehe. Vielleicht kann einer von euch mir das mal erklären. Ich habe gerade diese Woche gelesen, hat jetzt eine dänische Zeitung Satellitenfotos veröffentlicht über Aufmarschpläne an der litauischen Grenze, die ähnlich aussehen wie die wir im Vorfeld der Invasion in der Ukraine im Frühjahr oder Anfang des Jahres 2022 gesehen haben. Das sollen dann angeblich russische Truppenkontingente sein, die hier in Stellung gebracht werden, um die NATO anzugreifen. Das sind dieselben Medien, die gleichzeitig aber die Waffenlieferung in die Ukraine als absolut zielführend und sinnvoll beschreiben, weil sie sagen, Russland wird dadurch in die Knie gezwungen und Russland hätte riesige Probleme, blutet aus, Putin, du hast es gesagt, sowieso Krebs und innenpolitische Verwerfung und langsam macht sich der Widerstand der Ukraine bemerkbar, weil es finden sich keine Rekruten mehr. Aber gleichzeitig wird uns erzählt, dieses Land hätte dann noch die Kapazitäten, also ein Land, das noch nicht mal 10 Kilometer in der Tiefe der gesamten Ostukraine es geschafft hat, dieses Territorium zu halten in 4 Jahren, dieses Land soll aber dann angeblich die NATO überrennen können. Ist doch völlig schizophren, oder?
2: Es geht aber nicht um Logik. Ne? Es geht nicht um Logik, es geht immer um Verwirrung. Das kennen wir auch noch gut aus Corona. Also wenn man da wirklich mal mit Logik draufgeschaut hat, war ja ganz schnell klar, das macht alles keinen Sinn. Also bei Corona, die Maßnahmen, alles widersprüchlich, morgen das, übermorgen das. Aber man darf nicht verkennen, was den Bürger verwirrt, ja, nutzt der Politik. Richtig, ja. Und ich glaube, deswegen ist es auch vollkommen egal, ob hier irgendwas logisch ist oder nicht. Buffle them with Bullshit.
0: In der Tat, ja. Wer sich für die Innensicht der Russen auf dieses Thema interessiert und die Frage, wie diese europäische Politik in Russland wahrgenommen wird, dem empfehle ich sehr herzlich mein Gespräch mit Thomas Röber, das ich vor wenigen Tagen in St. Petersburg vor Ort in Russland führte. Ich habe mir dort die Folgen der sogenannten Sanktionspakete angeschaut und durfte dann selbst feststellen, wie am Boden die russische Wirtschaft tatsächlich ist. Und habe Thomas Röber, den Journalisten, der ja auch auf der Sanktionsliste der EU steht, vor Ort dazu befragen können, wie denn nun die Russen genau diese EU-Politik sehen, wie ihre Sicht auf Deutschland ist und diese Drohung und Verhandlungsbeschwörungskombination. Das ist aus meiner Sicht ein sehr interessantes Gespräch. Ich habe sehr viel gelernt, sowohl vor Ort in St. Petersburg, auf der Straße beim Gespräch mit den Menschen und zugegeben auch in der einen oder anderen Kneipe, was sehr interessant war. Und dann natürlich mit Thomas Röber. Am Sonntag ist es soweit. Sonntag früh ist dieses Gespräch mit Thomas Röber und mir dann auf allen
2: bekannten Kanälen. Gib mal einen kleinen Spoiler. Wie waren die Mädels in St. Petersburg?
0: Aber wirklich, ich meine, das Gerücht ist wahr, es tut mir leid. Und was besonders krass ist, ist die Fallhöhe zwischen den Mädels und den Jungs. Das ist wirklich krass, weil, also jetzt nicht nur was das Aussehen angeht, das ist immer subjektiv, aber die Frauen da geben sich Mühe wirklich, wenn da wirklich im Auftritt, die Jungs nicht so sehr. Und das ist schon krass, siehst du also Wahnsinnsfrauen, wirklich Granaten rumlaufen. Die
1: das
0: hast du in
1: Polen ja auch, das ist Osteuropa generell.
0: Ja, nee. Das ist nicht so krass wie in Russland, also wie in St. Petersburg,
2: Darf ich da was dazu sagen?
0: Unbedingt.
2: Ich habe mit einigen russischen Frauen schon gesprochen. Und das ist wirklich eine kulturelle Sache. Die Frauen, die sollen schön sein.
0: Ja.
2: Die sollen die Familie, also sagen Stimme wir mal, die zu. Sollen die sollen sich um die Familie kümmern, die sollen dem Mann ein schönes Zuhause bringen, aber im Gegenzug muss der Mann das Geld heranschaffen. Das ist unverhandelbar, ja. Also wenn du in Russland mit einer russischen Frau ausgehst und sagst dann am Ende,
1: Teilen wir die Rechnung oder so.
2: Teilen wir die Rechnung, könntest du ein toter Mann sein. Ja? Also das ist so eine kulturelle Geschichte. Die Männer müssen dort gar nicht so super aussehen. Das haben mir mehrere russische Frauen erzählt.
0: Das stört mich gar nicht. Ich habe noch nie mit einer Frau eine Rechnung geteilt, wenn ich mit ihr aus war und käme nicht auf den Gedanken.
1: Du hast dich aber einladen lassen, gibst du.
0: Nee. Ja klar, wenn mir eine Frau einlädt von vornherein, sage ich da nicht nein. Aber wenn ich mit einer Frau irgendwo essen gehe, dann das käme mir nicht. Das könnte ich irgendwie mit meinem Selbstbild nicht verbinden, wenn sie dann zahlt. Aber ich bin auch, das muss man auch wissen, ich bin ein reaktionärer, sexistischer Nazi, Antisemit, hasserfüllter Turffeind. Das ist
2: solange du zahlst, ist das okay.
0: Aber in der Tat, ja, dieses Gerücht über Russland stimmt. Und ich muss wirklich sagen, also es gibt Schlimmeres als ein russisches Exil, wenn man so durch die Straßen läuft und sich diese Damen dort anschauen darf. Das
2: ist
0: war schon
2: wahnsinnig. Ist noch richtig schön gepflegt auch St. Petersburg und sind die Geschäfte voll?
0: Vollkommen am Boden, gezeichnet vom 21. Sanktionspaket. Während wir da waren, wurde das 21. Sanktionspaket der EU verabschiedet, um jetzt endgültig in Russland ein Chaos zu machen. Wir saßen in dem Augenblick in einem Restaurant, tranken gerade ein Gläschen Wodka und haben gut darüber feiern können. Nein, also es ist wirklich es ist augenfällig gewesen, wie entrückt, wie andersweltlich diese Mediendarstellung im Westen ist. Nichts, aber auch gar nichts von irgendwelchen Sanktionen ist zu spüren. Es ist fehlt an überhaupt nichts. Es ist überhaupt kein Thema, ob etwas fehlen würde. Es gibt auch keine Angst vor pausenlosen Drohnenangriffen, was ja auch berichtet wurde, weil während das St. Petersburger Wirtschaftsforum lief, schlugen ja tatsächlich Drohnen der Ukraine mit massiver Hilfe der NATO-Staaten.
2: Ja?
0: Nein, währenddessen. Vorher und auch dann, während die Teilnehmer das Treffen wieder verließen. Also es wurde wirklich getimed. Während die alle anreisten und während sie gingen, hat man diese Drohnenanschläge veranstaltet und traf auch ein Öllager in der Stadt. Aber ja, das Gegenteil von irgendwie Zeichnung und Angst war der Fall. 26 Grad waren dort zu Spitzenzeiten während der weißen Nächte von St. Petersburg. Die Straßen waren belebt, die Menschen haben gefeiert und waren bei bester Laune. Wirklich nichts und niemand da war irgendwie gezeichnet von Druck. Auch die Illusion oder diese Behauptung, dass die Menschen Angst leben, davor rekrutiert zu werden für irgendetwas. Ich habe mich gewundert, wie wenig Werbung für die Streitkräfte dort waren. An einer Bushaltestelle und an einem Rekrutierungszentrum hing dann Poster mit: Komm doch in die Armee, du bekommst viel Geld dafür, wenn du Drohnenpilot wirst. Das war aber zeichnete in keiner Weise bestimmte dass das Bild der Stadt oder das Leben in der Stadt, also es ist wirklich ein solcher Gegensatz, wie man ihn sich als Schwurbler am Hochreck so zusammenträumt, wenn man noch nicht da war. Das ist schon krass, das dann wirklich live vor Ort so zu erleben, dass es tatsächlich eine pure Lüge ist, die aus dem Westen kommt. Aber wie gesagt, mehr darüber und eine sehr interessante Innensicht der Russen auf die EU und der Ansicht, die dort herrscht, Spoiler Alert, das ist teilweise sehr kriegerisch, weil man doch genervt ist von dem, was die EU so macht. Dazu dann in meinem Gespräch mit Thomas Röber, das ab Freitag zu sehen ist. Und mit dieser Werbung verabschiede ich euch in dieses Wochenende und kann euch nur noch zurufen, was ich so oft gesagt habe. Unsere Freiheit ist so verloren wie unsere Sicherheit und auch unser Wohlstand und sie alle werden nicht von selbst zurückkehren, denn keine Partei und kein Erlöser werden uns von den Verbrechern der herrschenden Parteienkorruption befreien. Es bleibt allein an uns. Massenmörder wie Karl Lauterbach oder Jens Spahn, Terroristen wie Nancy Faeser oder Landesverräter wie Fritz BlackRock und Angela Merkel endlich den Strafen zuzuführen, nach denen ihre Taten schreien. Einzig wir selbst können Deutschland nicht zu dem machen, was es auf dem Papier lange sein möchte. Ein Land der Freiheit, der Demokratie und der Rechtsstaatlichkeit. Nichts davon aber wird es je werden ohne eine Revolution. Die können wir erreichen in Frieden und mit Humor, ganz einfach dadurch, dass wir die Verbrecher bei ihren Namen nennen und ihnen die Wahrheit ins Gesicht rufen, wo immer wir sie antreffen. Ich danke euch fürs Zuhören und meinen beiden Gästen für das gute Gespräch. Daniel Matisek und Melina Preradovic. Das war Nummer 246 des Nackten Niveaus. Die nächste Ausgabe folgt am kommenden Samstag, denn Widerstand ist nie zwecklos. 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
1: Jetzt macht auch der Mayen Fußball. Keine Angst, ich sage nichts über Jürgen Klopp und auch nichts über den Parallelabsturz von Mannschaft, Land und Wirtschaft. Mein Thema ist die Fernsehlogik in einer infantilisierten Gesellschaft. Fußball ist ein Medienspiel, das man nur gewinnen kann, wenn man ein Drehbuch hat und eine perfekte Geschichte.
2: Michael Mayen, Medienwelt.
1: Dieses Video hat zwei Väter, Marcel Reif und Gustavo Alfaro, den Trainer von Paraguay, der sich nach dem Sieg über Deutschland lustig gemacht hat über Julian Nagelsmann. Ich fasse das sinngemäß zusammen. Eine Kita-Truppe, geführt von einem etwas größeren Kind mit Laptop und KI. Eine Truppe, die nicht in der Lage war, auf dem Platz eigene Entscheidungen zu treffen, als sie auf Männer getroffen ist, auf die Mannschaft von Paraguay, auf die Kämpfer von Paraguay und die sich dann beim Elfmeterschießen ins Hemd gemacht hat. Etwas, was man ja selbst als Fernsehzuschauer hat beobachten können. Ich habe sofort an die infantilisierte Gesellschaft gedacht, in der wir leben und an Marcel Reif und damit an meine Forschung zur Medialisierung des Fußballs. Vor 10, 15 Jahren habe ich mich damit beschäftigt, wie die Medienlogik, die Art und Weise, wie Medien Wirklichkeit in Szene setzen, wie Medien Wirklichkeit inszenieren, wie die Medienlogik den Fußball verändert hat. Fußball stand da für mich nur als Pars pro Toto, als Teil für das Ganze. Man kann am Beispiel Fußball auch sehr schön studieren, wie sich die Kultur, die Politik, die Wissenschaft verändert haben, weil sie in den Medien verkauft werden müssen. Ich hatte damals eine Podiumsdiskussion organisiert mit Markus Hörwig. Die Älteren werden sich erinnern, damals Pressesprecher beim FC Bayern München, überhaupt der erste Pressesprecher in der Fußball-Bundesliga, der dort auf dem Podium im vollen Hörsaal erzählt hat, wie die Vereine, der FC Bayern zum Beispiel, und die Verbände, der DFB, wie die Vereine und Verbände, die in den Journalismus und die Medien steuern. Über Geschichten, die man platziert, über geskriptete Interviews, über Fragekataloge, die Journalisten geliefert bekommen, über Fragen, die nicht gestellt werden dürfen. Neben Markus Hörwig war Christoph Knäher da, der Fußballchef der Süddeutschen Zeitung, der gesagt hat, 1:0, 2:1, Torschützen, all das interessiert ihn überhaupt nicht. Er sucht die Geschichte hinter dem Spiel, die Geschichte, die er Menschen erzählen kann, die das Spiel schon im Fernsehen gesehen haben. Und Marcel Reif, damals noch bei Sky, der das Ganze noch ein bisschen weiter gedreht hat und gesagt hat, dass die Sky-Redaktion damals, wir reden von 2013, 14, dass die Sky-Redaktion vor Beginn jeder Champions League-Saison überlegt hat, wer wohl diesmal gewinnen kann. Und die Antwort hat die jeweilige Geschichte geliefert. Wer hat die beste Geschichte? Wer hat eine Geschichte, die über den Herbst in das Frühjahr tragen kann und dann dazu führt, dass auch das Finale gewonnen wird? Das Beispiel von Marcel Reif war damals Real Madrid mit der Geschichte La Décima. Der 10. Sieg in der Champions League für Real Madrid. Eine Geschichte, auch daran werden sich die Fans erinnern, eine Geschichte, die zu einem unglaublichen Finale geführt hat, zu einem Spiel gegen den Stadtrivalen Atletico, in dem Real eigentlich verloren hatte und dann in der Nachspielzeit und in der Verlängerung einen nicht mehr für möglich gehaltenen Sieg erreicht hat. Also die Geschichte war die Botschaft von Marcel Reif. Die Geschichte entscheidet am Ende, wer die Champions League gewinnt. Fußball ist ein Fernsehspiel. Fußball ist ein Spiel, das schöne Menschen braucht. Trainer, Guardiola, Klopp, jetzt in Frankreich, bald Zidane. Spannende Menschen, Menschen, die konkurrieren können mit den Filmen und Serien, die wir aus Hollywood geliefert bekommen. Ist ja kein Zufall, dass wir bei den Übertragungen aus den USA jetzt die Hollywood-Stars auf der Tribüne sehen. Leonardo DiCaprio habe ich gesehen bei Brasilien gegen Norwegen zum Beispiel. Also Fußball ist ein Fernsehspiel, das schöne Menschen braucht und vor allen Dingen eine Geschichte braucht. Denn die Serie, der Film, das alles ist nur einen Knopfdruck auf der Fernbedienung entfernt. Deswegen muss das Spiel mindestens das Gleiche liefern. Die Fußballmannschaften, das ist die These dieses Videos, die Fußballmannschaften werden getragen von der Geschichte, die um sie herum erzählt wird. Die Fußballmannschaften werden getragen auch von der Stimmung im Land oder in der Fangemeinde bei Real Madrid, von der Stimmung im Land, die sich dann in eine Geschichte umformen lässt. Ich will das an drei Punkten deutlich machen. Einmal an den vier deutschen Titeln, deswegen war ich jetzt schon kurz bei der vier. Also Punkt 1, die vier deutschen Weltmeistertitel im Fußball. Punkt 2, dann Nagelsmanns Mannschaft.

0: Gesellschaft, in einer infantilisierten Gesellschaft. Und dann kann ich anders sein. Dann muss ich natürlich auf Basis dieser These, dieser Idee eine Prognose abgeben, wer dann Weltmeister werden wird. Das macht den Witz dieses Videos aus. Ich nehme das auf am 6. Juli vormittags und kann natürlich schon heute Abend oder morgen Abend widerlegt werden. Ja, also Punkt 1, die vier deutschen Fußball-Weltmeistertitel. Ich glaube 1954 und 1990 kann ich überspringen. Da ist viel zu erzählt und gesagt worden. Die Weltmeisterschaft 1974 habe ich als Kind erlebt. Ich war damals 7. Ist die erste Weltmeisterschaft, die ich bewusst wahrgenommen habe, habe mich sehr gut vorbereitet als 7-Jähriger, habe alles ausgeschnitten, was die DDR-Presse zu diesem Event vorab geliefert hat, war dann wirklich schwer enttäuscht, als die einzige afrikanische Mannschaft, ist damals ein Turnier mit nur 16 Mannschaften gewesen, als die einzige afrikanische Mannschaft 9:0 gegen Jugoslawien verloren hat. Das Lebensgefühl damals war nicht nur für mich als 7-Jähriger nicht mit dem zu vergleichen, was wir heute zum Beispiel haben. Es ging damals den Deutschen in ihrer Mehrheit in beiden deutschen Staaten so gut wie vorher lange nicht und danach wahrscheinlich nie mehr wieder. Wir haben 72 den Grundlagenvertrag, wir haben 73 den UNO-Beitritt beider deutschen Staaten, ein Annäherungsprozess, der auf Erleichterungen hoffen lässt im Reiseverkehr, vielleicht sogar in Richtung Vereinigung, ein Prozess, der zur KSZE-Schlussakte von Helsinki 1975 führt. Wir haben im Osten, in Berlin, 1973 im August, ich habe das hier auf dem Bild, 1973 im August, die Weltfestspiele der Jugend und Studenten, eine Megaparty, die selbst bis zu mir, bis zu dem kleinen Michael auf der Insel Rügen ausstrahlt. In der Bundesrepublik verkörpert Franz Beckenbauer die neue Leichtigkeit im Fußball. Auf dem Bild ist Rainer Bonhoff zu sehen, falls Sie das jetzt nicht gleich erkannt haben sollten. Im Osten Deutschlands führt dieses Lebensgefühl zu einer Fußballmannschaft, die fast Weltmeister geworden wäre. Sie schlägt ja den späteren Gewinner Bundesrepublik in der Vorrunde, kommt dadurch in eine sehr viel schwerere Gruppe mit den Niederlanden, mit Argentinien, mit Brasilien, während sich der Westen mit Schweden, Polen und Jugoslawien vergnügen kann. Also insofern haben wir durch dieses 1:0 von Hamburg vielleicht sogar ein deutsch-deutsches Finale verfasst. Diese DDR-Mannschaft wird 1976 in Montreal auch mit einer gewissen Leichtigkeit im Spiel Olympiasieger. Das alles endet im Osten mit der Ausbürgerung von Wolf Biermann im Herbst 76. Ein Ereignis, das den Abgesang auf die Sozialismus-Idee im Osten Deutschlands einleitet. Also das ist der Weltmeistertitel von 1974, getragen von einer Leichtigkeit und einer positiven Grundstimmung im Westen. 2014 bin ich am Tag nach dem Finale nach Indien geflogen zu einer Tagung, habe dort sofort die Zeitungen gelesen. Die haben sich überschlagen mit einem Lob auf Deutschland, nicht nur auf diese Yogi Löw Fußballmannschaft, sondern mit einem Lob auf das Land ganz generell. Dieses Land, dieses Deutschland, habe nun endlich seine Geschichte bewältigt, habe das Nationalgefühl wiederentdeckt, beginnend mit dem Sommermärchen 2006 und habe eine Wirtschaft, die brummt. Leute in aller Welt, englischsprachige Zeitungen in Indien, Leute in aller Welt, nehmt euch ein Beispiel an diesem Land, das jetzt auch im Fußball wieder gewinnt. Wir wissen alle, was danach passiert hat. Danach übernehmen in Deutschland die Moralisierer, schon bei der WM in Russland, erst recht dann in Katar und auch jetzt wieder in den USA. Es gab jedes Mal Boykottdiskussionen, was für die Stimmung im Land und damit für das Gefühl, dass eine Fußballnationalmannschaft trägt, nicht gerade förderlich ist. Wir haben eine Spaltung, die sich auch in dieser Mannschaft heute niederschlagen dürfte. Wir haben in dieser Mannschaft zum Beispiel Ungeimpfte und Geimpfte. Kimmich war ja nur der Beispielfall, an dem der FC Bayern durchexerzieren wollte, wie man vielleicht anders mit Spielern umgehen könnte, die diese Behandlung nicht auf sich nehmen wollte. Wir haben in dieser Mannschaft jetzt, das ist dann erst hinterher herausgekommen, man muss vielleicht noch sagen, dass der DFB auf das Desaster von Katar Mund zu halten, Nancy Faeser mit der Binde auf der Tribüne, dass der DFB auf dieses Desaster in Katar reagiert hat, Rudi Völler installiert hat, wenn man so will, einen Vater für das Kind Julian Nagelsmann. Ich komme ja gleich zur Infantilisierung. Und dieser Rudi Völler hat es geschafft, alle Konflikte aus den Medien herauszuhalten. In den Leitmedien, in den Staatsmedien war Friede, Freude, Eierkuchen vor dem Desaster gegen Paraguay. Das ist für einen Medienforscher spannend, wie das gelungen ist, alle Spaltungen, alle Konflikte, die es ja immer gibt, um Startelfplätze. Jetzt haben wir noch gehört, um die Kinder und die Frauen und die Babys, die man sehen wollte. All diese Konflikte sind aus den Staatsmedien ferngehalten worden. All dieser Kindergartenkram, der sich rund um die Mannschaft entwickelt hat. Ein Trainer, der seine Oma dabei hatte und seine Trophäe, die Bild-Zeitungsreporterin, die er ja in seiner FC Bayern-Zeit gewonnen hat, diese Trophäe da auch permanent den Spielern zu präsentieren, die gar nicht so viel jünger sind und vielleicht auch ein Interesse an dieser Bild-Reporterin gehabt haben. So jedenfalls geht die Geschichte, warum Julian Nagelsmann beim FC Bayern gescheitert ist. Also Rudi Völler hat es geschafft, all diese Konflikte aus den Leitmedien fernzuhalten. Das führt zu meinem zweiten Punkt, den ich gerade schon angedeutet habe, zu der infantilisierten Gesellschaft, in der wir leben. Meine These ist, dass 80% der Menschen, die wie Erwachsene aussehen, die Bauch haben, Bart haben, Falten haben, 80% dieser Menschen nicht erwachsen geworden sind, dass 80% der Menschen nicht gelernt haben, unabhängig vom Vater Staat und von Mutter Tagesschau zu entscheiden, dass 80% keine Urteilskraft in ihrem Leben haben entwickeln können, muss man wahrscheinlich sagen. Zur Urteilskraft, zum Erwachsenwerden gehört die Einsicht, dass ich nicht alles bekommen kann, was ich möchte, selbst wenn ich alles einsetze, wenn ich alles in die Waagschale werfe, was mir möglich ist. Der Fachbegriff dafür ist Unverfügbarkeit. Ein Kind quengelt, ein Kind sagt, ich will Weltmeister werden, nicht erst in 2 Jahren, sondern am liebsten sofort. Ein Kind sagt, ich trete nicht zurück, wenn man nicht mehr mit mir spielen will, dann muss man mir das sagen. Ein Erwachsener übernimmt die Verantwortung für das, was er verbockt hat und entscheidet sich dann entsprechend. Diese Zahl 80% und die Argumentation, die gleich folgt zur infantilisierten Gesellschaft, dies entnehme ich beides einem Buch von Raimund Unger oder nämlich den Büchern von Raimund Unger, einem meiner Lieblingsautoren. Ich zeige vielleicht dieses Buch, Die Heldenreise des Bürgers. Habe hier noch ein zweites liegen, das ich vorhin vergessen habe. Breaking News, der Titel ein bisschen unglücklich. Ein Buch, das meine Forschung zur Medialisierung des Fußballs, zur Veränderung der Gesellschaft insgesamt im Lichte einer Medienlogik beschreibt, die sich an spannenden Geschichten, an Konflikten, an schönen Menschen orientiert. Ich reiß das hier nur beispielhaft an, 2018 bei Westend erschienen. Also Raimund Unger ist mein Gewährsmann für die infantilisierte Gesellschaft und für die These, dass 80% der Erwachsenen keine Urteilskraft jenseits von Vaterstaat und Mutter Tagesschau entwickelt haben. Raimund Unger nennt dafür 3 Gründe. Katastrophismus, also die permanente Angst, in der wir gehalten werden. Im Moment wieder die Hitze, heißt ja jetzt schon wieder, dass der Sommer furchtbar werden wird, dass da sich so eine Glocke entwickelt und dass die knapp 40 Grad oder sogar leicht drüber, dass das nur der Anfang war. Wir hatten diese Pandemie-Geschichte erlebt, wir haben den Krieg, also Katastrophismus hält uns permanent in Angst. Menschen, die ängstlich sind, orientieren sich eher an Instanzen. Ein Trainer, der ängstlich ist, braucht jemanden wie Rudi Völler. Dann Entwurzelungstechnik, das ist Raimund Ungers zweiter Punkt. Entwurzelungstechniken, Techniken, die uns von der Heimat entfernen, von der Familie, die Traditionen kappen und gar nicht so unwichtig, gar nicht hoch genug einzuschätzen, der dritte Punkt, all das, was mit unserem Körper passiert. Gar nicht so wenige haben sich ja dieser Spike-Therapie unterzogen. Dazu kommen Strahlen, die uns alle betreffen. Dazu kommen Nahrungsmittel, die nicht mehr so sind wie bei unseren Eltern und Großeltern. All das macht es im Ergebnis nicht leichter, erwachsen zu werden. All das führt im Ergebnis zu einer Kita-Truppe, zumal wenn man bedenkt, dass Männlichkeit, das Vaterbild permanent unter Beschuss steht. Ja, die Männlichkeit, die zum Beispiel die Mannschaft von Paraguay, weiß gar nicht, ob man da Männlichkeit sagen soll, war vielleicht schon ein bisschen mehr, aber die Männlichkeit, die eine Mannschaft wie Paraguay auf den Platz gebracht hat, ist in westlichen Gesellschaften seit vielen Jahren verpönt und macht es dann auch Fußballern nicht ganz so einfach, ein entsprechendes Bild zu entwickeln, auch ein entsprechendes Selbstbild zu entwickeln. Man kann das schön studieren, am Beispiel von Kimmich, dem Kapitän der Mannschaft, der ja immer wieder versucht, ein Mann zu sein, aber natürlich auch ein Produkt dieser infantilisierten Gesellschaft ist und deshalb eine ganz andere Art von Vorbild verkörpern muss, als das frühere Fußball-Nationalmannschaftskapitäne leben konnten. Ja, ich muss, das ist der letzte Punkt in diesem Video, ich muss ein bisschen was sagen, ich muss etwas sagen zur Weltmeisterschaft. Wer kann 2026 Weltmeister werden? Wer bringt die beste Geschichte auf den Platz? Wenn meine Idee stimmt, dass ich ein Drehbuch brauche und eine Story, die sich im Fernsehen verkaufen lässt. Wer also wird Weltmeister? Argentinien hat die gleiche Geschichte wie in Katar, hat die gleiche Geschichte wie vor 4 Jahren. Alles für Messi, alle für Messi. Bei Marokko sieht das ganz ähnlich aus, die gleiche Geschichte wie vor 4 Jahren. Afrika ist wer jetzt auch im Fußball. Wird man sehen, ob die sozusagen das Spin-off, die Weiterführung der Geschichte, diese beiden Mannschaften nochmal so weit trägt. Frankreich hat die Geschichte, die eigene Geschichte ein bisschen verfeinert. Dieser Lausbub, der die Mannschaft führt, musste ins Ausland gehen, musste Paris verlassen, musste zu Real Madrid gehen, zu der Mannschaft, die den größten Nimbus im Fußball verkörpert, inzwischen ja schon 15 Mal die Champions League gewonnen hat, musste zu Real Madrid gehen, musste da durch ein Tal der Tränen, um jetzt als Kapitän sein Heimatland zu führen. Hat das ja gegen Paraguay auch beispielhaft gemacht, nicht nur als Fußballer, sondern auch als Kämpfer. Norwegen hat eine großartige Geschichte. Die Wikinger und die Normannen haben ja schon mal die Welt erobert. Es wird oft vergessen, wenn man über Weltgeschichte spricht, wenn man eher über Geopolitik spricht, wie das, was die Normannen, die dann zu Wikingern wurden, wie das die Welt bis heute prägt. Norwegen inszeniert das mit dem Rudern und der Pauke vor dem Fanblock. Also da kann schon Potenzial sein, weit zu kommen. Auf der anderen Seite steht eine Geschichte, die Norwegen zu einem Fußballzwerg macht und die dann, wenn es gegen die Mannschaften mit einer langen Fußballerzählung geht, Schwierigkeiten machen kann. Meine Lieblingsgeschichte im Moment kommt aus England. England sagt, wir holen den Titel nach 60 Jahren heim. It's coming home. Und nicht von irgendwoher, es kommt aus den USA wieder nach Hause. Und dafür hat man sich mit dem Erzrivalen verbündet. Man hat einen Trainer aus Deutschland auf die Bank gesetzt. Letzter Titel 66, Wembley-Finale gegen Deutschland. Und man lässt diese Nationalmannschaft anführen von einem Kapitän, von einem Rekordtorschützen, der beim deutschen Fußballmeister spielt. Ist eine Prognose vom 6. Juli. Diese Prognose rechnet nicht mit der FIFA, die sicher eine eigene Geschichte hat, die schon aus ökonomischen Gründen sich möglicherweise längst überlegt hat, wer Weltmeister werden soll, die deshalb manche Spiele für 12-15 Minuten Nachspielzeit versieht, die an der Videoleinwand merkwürdige Gestalten stehen hat, die noch merkwürdigere Entscheidungen treffen. Lassen wir uns also überraschen. Wir werden am 19. Juli vielleicht auch schon vorher wissen, ob meine Prognose ins Schwarze trifft oder nicht. Schreiben Sie in die Kommentare, warum Sie nichts vom Fußball halten, wie es Ihnen geht in einer infantilisierten Gesellschaft. Und vergessen Sie dabei nicht, dieses Video zu liken, zu teilen oder, wenn Sie mögen, vielleicht sogar das Projekt Freie Medienakademie zu unterstützen. Vielen Dank.
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2: 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Ulrich Siegmund, der Spitzenkandidat der AfD in Sachsen-Anhalt, hat in einem Interview gesagt, Migration sei nicht reine Bundessache. Die Gesetze macht zwar der Bund, aber die operative Umsetzung liegt bei den Ländern. Er meint weiter, Arbeitspflicht für Asylbewerber, Sachleistungen statt Geld, engmaschige Kontrollen, die Art der Unterbringung. Sachsen-Anhalt könnte hier sofort handeln. Was fehlt, ist nicht die Zuständigkeit, sondern der politische Wille. Die Bundesregierung diskutiert angesichts milliardenschwerer Haushaltslücken eine mögliche Anhebung der Mehrwertsteuer von 19% auf 22% ab 2028. Mit den zusätzlichen Einnahmen sollen prognostizierte Finanzierungslücken von mehr als 30 Milliarden Euro geschlossen werden. Kritiker warnen jedoch vor steigenden Verbraucherpreisen und einer zusätzlichen Belastung für Haushalte. Die Opposition bezeichnet die Überlegungen als sozial ungerecht. Zwei österreichische Hotelmanager sind wegen Diskriminierung zu einer Geldstrafe verurteilt worden, weil sie zwei Musliminnen das Schwimmen im Ganzkörperbadeanzug untersagt hatten. Kein einziges europäisches Land hat dafür verbindliche Regeln. Einzelne Verbotsversuche wurden von Gerichten immer wieder aufgehoben. Die Islamisierung Europas schreitet ungebremst voran, meinen die Hotelbetreiber und viele EU-Bürger. Die Trigger FM-Meldungen. 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
1: Herzlich willkommen zu einer neuen Ausgabe Empathie. Mein heutiger Gast hat in letzter Zeit Furore gemacht, auf eine seltsame, für ihn vielleicht auch untypische Art und Weise. Uwe Boll. Hallo Uwe.
2: Hallihallo.
1: Ich hatte dich ja vor kurzem schon eingeladen, wir hatten technische Probleme und in dieser Zeit hat sich ja rasant viel getan mit deinem Film Citizen Vigilante. Was hat sich getan in letzter Zeit?
2: Ja, also wir haben bei dem Film, als er in Amerika und Kanada rauskam, schon so einen gewissen Buzz gehabt. Leute haben es diskutiert, haben gesagt, der Film ist so kontrovers etc., dass schon ein bisschen Traffic da war. Dann hat Elon Musk anscheinend irgendwelche Trailer gesehen oder Teaser, war schwer begeistert und hat dann quasi den ganzen Film gestreamt hat dadurch eine weltweite sozusagen Euphorie losgetreten. Leute haben darüber geredet, diskutiert, haben den Film gesehen, waren natürlich dann auch vorrangig aufgeladen, weil er in Deutschland eben eigentlich ja in dem Sinne verboten ist. Also ich meine, es ist ja ein indirektes Verbot. Ja, es ist natürlich kein Verbot, aber es ist eben so, aufführen könnte dann leider auch nicht, Pech gehabt. So, also es ist ja eine elegante Art, einen Film von der Mattscheibe quasi verschwinden zu lassen. Und natürlich, Elon Musk ist eben sehr unbeliebt weltweit, ja. Also ist zwar der reichste Mensch der Welt und ist bei vielen Menschen, glaube ich, auch hoch angesehen. Aber auf der großen Medienbühne hat er natürlich 90% gegen sich. Ja, das hat er mit Trump gemeinsam und so weiter. Also bestimmte Leute haben einfach keine Lobby. Und dadurch eckt der Film jetzt nochmal besonders an. Der stößt jetzt den Leuten noch besonders negativ auf. Und gestern war ich ja wieder bei der FSK und wir haben ja wieder kein Kennzeichen gekriegt. Wir haben nur eine Altersfreigabe ab 18 für Kino. Wir haben aber nach wie vor keinerlei Freigabe für Stream, Video oder Fernsehen. Und das macht damit natürlich ein zum Beispiel Uploaden des Films bei Amazon, Apple, Google und so unmöglich. Und daher geht in Deutschland der Ban weiter, ne? Also das Verbot. Und in England nicht. Zum Beispiel in England, die haben es ab 18 gegeben. Und wenn man so die englische Politik verfolgt, muss man ja sagen, eigentlich würde ich da im Gefängnis sitzen. Normalerweise würde man irgendwie denken, das geht ja gar nicht. Aber die Engländer haben dann doch noch eine andere Auffassung von Zensur und haben den Film freigegeben.
1: Was hast du in letzter Zeit alles so erlebt? Also jetzt so frage ich mich, ich hab das alles beobachtet, was du machst. Und wenn wir kommen ja aus der Friedensbewegung und so weiter, Aufklärungsbewegung etc., diese ganzen Bewegungen, da ist ja sofort die Antifa an der Tür. Haben sie dein Auto schon verbrannt? Haben sie deine Hauswand schon beschmiert? Haben sie deinen Freunden oder Frau oder Kinder, was auch immer, sind die da schon nachgestellt? Haben sie dir schon irgendwie Hallo gesagt?
2: Nö, ich will es auch nicht beschwören. Also da war noch nichts. Es ist eben auch ein Film, ne? Darf man auch nicht vergessen. Es ist schon ein fiktionaler Film. Amerikanischen Schauspieler in Englisch gedreht. Also, und ich meine, wer nur öffentlich-rechtliches Fernsehen guckt, hat von dem Film ja noch gar nichts mitgekriegt. Also ich meine, von daher, ja, die Talkshows bei ARD und ZDF waren immer ohne mich besetzt. Die haben das noch nie thematisiert. Auch keine politischen Reports oder so. RTL hat einen Beitrag gebracht gestern, aber sonst keiner. So, das heißt, wenn ich jetzt friedliebend zu Hause sitze und gucke eben nur brav das Heute-Journal, dann kann gut sein, dass dieser Film eben noch nicht auf dem Radar war irgendwo. Ja, ich hoffe auch, da soll er gar nicht aufs Radar kommen. Ja, ich habe keine Lust, hier mit Greta Thunbergs bei mir vor der Haustür zu kämpfen. Also von daher bin ich da gar nicht so traurig.
1: Also demnächst Großveranstaltung, Demo, die Linken machen dann Demo gegen rechts vor deinem Haus, 5000 Leute marschieren auf, genau. Und erzählen dann, ist ja eine lustige Geschichte. Ja, dein Film handelt von realen Problemen, fiktiv verarbeitet. Ein Mann sieht rot, hat man ja oft gesagt so, nicht? Diese Situation. Ein Mann lehnt sich die Selbstjustiz anhand der Opfer an, ihn fragt sie, wolltest du das wirklich? Und dann geht es los. So, aber es ist ein reales Problem. Wie bist du dazu gekommen? Hast du das Drehbuch geschrieben? Oder ist dir das?
2: Nee, ich habe das Drehbuch selber geschrieben. Und ich habe zuerst einen Film produziert. Im Prinzip hatte ich so einen Plan, Deutschland im Winter. Damals gab es ja mal Deutschland im Herbst. Ja, jetzt habe ich gedacht, Deutschland im Winter. Damals ging es um RAF. Und ich hatte eben zuerst den Film Hanau gemacht über diese den Röttgen, der da zig Leute erschossen hat. Der kam auch schon, ging in den falschen Hals. Da wurde ich dann auch total für kritisiert. Ja, wie kann ich da sowas überhaupt machen? Und so weiter. Hab ich gesagt, also ich habe auch mal einen Film über Uwe Barschel gedreht. Also von daher, das finde ich immer so lustig, wenn sich einer, so wie ich, um Sachen kümmert oder was macht, dann geht das gar nicht. Ne, also das, so, und weil ich eben etwas existenzialistischer unterwegs bin und nicht so politisch, in dem Sinne bin ich nicht politisch motiviert, sondern ich gucke erstmal, was ist das? Also was ist das für ein Problem? Dann mache ich einen Film drum. Ne? Ich habe auch Siegburg gemacht über diesen Foltermord im Siegburger Jugendknast. Auch sehr klaustrophobisch und hart, aber eben in dem Sinne auch eine Kritik eben an dieser Tatsache, dass die Leute da 24 Stunden am Wochenende in der Zelle bleiben müssen, weil kein Personal da ist. Das ist ja auch Irrsinn, sowas. Ja, so. Also Problem für Problem oder Film für Film. Und ich fand eben diese Reinwäscherei und Betäubungsmaßnahmen, gerade des öffentlich-rechtlichen Rundfunks, und politischer Parteien im Hinblick auf Migrationskriminalität und die Tatsache, dass Migration, so wie sie praktiziert wird in Deutschland, nicht funktioniert. Früher hat es mal funktioniert, als Türken und Italiener kamen, die dann gearbeitet haben, die Arbeitsplätze gehabt haben. Und jetzt geht es eben nicht. Es funktioniert nicht in allen Bereichen. Die werden weder unsere Rente zahlen, noch Fachkräfte ersetzen. Und viele von denen leben auf Kosten des Sozialstaats. Viele von denen werden gewalttätig oder sind ultra-religiös, was eben dann dazu führt, dass es so ein Kulturclash kommt. Und mir war klar, wenn ich so einen Film mache, dass das nicht akzeptiert werden wird vom Establishment, dass die einfach sagen, das geht gar nicht.
1: Uwe, dann bist du im Grunde genommen, wenn man deine Filme mal so ein bisschen, wenn man sie mal durchforstet, was ich getan habe, du bist eigentlich ein Sozialarbeiter mit einer Kamera. Platz gesagt.
2: Genau, also ich habe natürlich
1: du
2: auch
1: Filme, bist ein Milieukritiker.
2: Ja, aber ich habe auch Filme gedreht, die reine Unterhaltungswert hatten, Far Cry, Schwerter des Königs und so. Das sehe ich schon so, dass man auch mal Filme machen muss, die einem jetzt nicht schwer auf der Seele wiegen. Ja. Und dieser zweite Film über Migration, den ich gemacht habe, war Run mit Amanda Plummer, James Russo und so, den gibt es auch zu sehen. Da ist eben die Urlaubsinseln mit den ganzen Booten, die reinkommen, und da zeigen wir so einen Tag, wie Leute reinkommen, wie manche Leute laufen weg, manche Leute kommen ins Asylantenlager, und wir verfolgen so 7, 8 verschiedenen Charaktere. Die Situation entgleist da auch, aber würde ich mal sagen, ist ein bisschen diffiziler, nicht so mit dem Vorschlaghammer wie jetzt Citizen Vigilante. Ja, und dann Citizen Vigilante ist dann sozusagen das Ende dieser Trilogie, wo dann eben quasi die Gewalt herrscht. Ne? Also nach dem Motto, wir kommen jetzt in so einen Kulturkampf, wo es zu guter Letzt nur noch die Wahl gibt, sich selber zu wehren. Ne? Wo man einfach sagt, ja gut, anscheinend kümmert sich ja kein Mensch um die Bürgerrechte, Sicherheit herzustellen, etc. etc. Leute werden nicht verurteilt, kommen nicht ins Gefängnis, werden nicht abgeschoben. Und die Leute sehen dann eben eine gewisse Ungerechtigkeit. Und in einem Spielfilm, also ich will jetzt keineswegs hier zur Gewalt aufrufen, aber in einem Spielfilm kann man eben auch mal weitergehen. Ne? Da kann man eben mal so dystopische Zustände klar machen und sagen, was passiert denn, wenn die Situation wirklich außer Kontrolle gerät. Na, ich meine, jetzt nehmen wir mal eine Situation wie letztes Jahr an der Bochumer Uni oder so, wurde ja die Mensa gesperrt, weil die da immer beten wollten. Ne? So, also Islamisten wollten da beten. Dann wurden auf einmal Seminarräume in Frauen und Männer unterteilt, also links und rechts. So, da muss ich schon sagen, wer da als Dozent oder als Uni so einen Scheiß mitmacht, der unterwirft sich, so wie Michel Hollebeck da damals geschrieben hat in seinem Buch. Das war ja sehr visionär, muss man ja leider sagen. Ne? Das gibt's doch gar nicht. Ja, da muss ich einfach sagen, da wäre für mich komplett Feierabend. Wenn ich der Chef der Uni wäre, wird das da aufgelöst werden. Ja, und entweder, da wird überhaupt nicht gebetet, nirgendwo, und es wird sich auch nicht einfach so nach dem Motto, jetzt kein Schweinefleisch mehr in der Mensa und, sondern ihr seid bei uns. Ihr könnt hier ja, ihr braucht ja kein Schweinefleisch selber zu essen, aber wir essen Schweinefleisch zum Beispiel, ja, oder wir, also Religion ist Privatsache. ihr könnt ruhig beten, aber nicht in der Uni oder auf dem Parkplatz oder in ihr müsst dann schon zu Hause beten oder in der Moschee. Das sind ja Selbstverständlichkeiten. Da würde man ja in jedem anderen Land, würde man sich ja auch anpassen. Wenn wir nach Saudi-Arabien ziehen, würden wir ja da auch nicht einfach so alles machen, was wir bei uns machen. Man würde schon denken, so was darf ich hier, was darf ich nicht. Und das gehört ja auch zu den guten Sitten irgendwie dazu, dass man eben jetzt nicht versucht, seine Kultur brutalst nach vorne zu schieben, wenn man irgendwo Gast ist in dem Sinne. Ne? Und dass das keine Selbstverständlichkeiten mehr sind, sondern dass das jetzt diskutiert wird, dass man dann kritisiert wird. Wenn man sowas kritisiert, wird man ja kritisiert, ja, dass man Rassist ist oder so. Das eine hat mit dem anderen überhaupt gar nichts zu tun, sondern es ist eben absurd, in welcher geistigen Verfassung wir mittlerweile im, sagen wir mal, zu satten Europa mittlerweile existieren.
1: Wir beide sind ungefähr eine Generation. Ich bin 62, du 64, glaube ich.
2: Ich bin 61.
1: So,
2: 61.
1: Eine,
2: ja, ich bin 61, 1965 geboren.
1: Ja. Eine Generation. Wir haben ja im Grunde genommen politisch Schmidt, Kohl und so weiter, Brandt, das haben wir ja alles noch erlebt. Wie kannst du dir eigentlich erklären, dass wir dahin gekommen sind, wo wir jetzt sind? Dass uns Gäste vorschreiben, wie wir zu sein haben, und die Politiker machen das auch noch mit.
2: Ja, das ist dieses, gibt ja dieses super Buch gerade, Suicidal Empathy, ne? Also, dass man sozusagen vor lauter, wir sind die Gutmenschen, wir gehen immer davon aus, dass wir allen helfen müssen, dass wir eine Schuld haben für alles Mögliche. Die anderen Länder haben ja auch Schuld die ganze Zeit, wegen Kolonisation in Afrika und so weiter und so fort. Wir haben das auch, plus Zweiter Weltkrieg. So, und dann muss man eben alles mitmachen, auch wenn es komplett falsch ist. Also ne, nach dem Motto, selbst wenn es ganz klar ist, dass man damit sich selber und auch dem Land schadet, werden die Augen zugemacht und es werden Sachen ausgeblendet, anstatt zu versuchen, relativ neutral an Sachen ranzugehen. Ne, also das sieht man ja auch, nehmen wir Ukraine-Krieg, ist ja egal, was wir für ein Thema nehmen. Es ist einfach offensichtlich, dass wir in einem so einem Clash leben, ne, wo man einfach sagt, man erreicht die bestehenden, also vor allen Dingen die bestehenden Parteien, also vor allen Dingen in Deutschland auch jetzt mit der neuen Regierung. Es gibt einfach wirklich keine Gesprächsgrundlage. Also es ist wirklich so, die leben in ihrem Wolkenkuckucksheim und raffen überhaupt nicht, was Sache ist. Und von daher sind die auch nicht erreichbar. Und irgendwie gerade auch die öffentlich-rechtlichen Sender, die ja zig Leuten Millionen im Jahr auszahlen, von quasi öffentlich-rechtlichen Geldern, Millionengagen an diese Talkshow-Master, Journalisten, die 20.000 Euro stellenweise netto Rente kriegen, wenn sie in Rente gehen. Das ist ja alles vollkommen aus den Fugen geraten, wenn man das mal vergleicht. Ja, also mein Vater hat 45 Jahre bei Bayer Leverkusen gearbeitet als Chemotechniker. Der hat dann am Schluss trotz Betriebsrente ungefähr 4.200 gehabt im Monat. Ne? So, also, und der hat ja immer voll eingezahlt. Und wenn ich jetzt irgendwie so ein Redakteur bei ARD ZDF bin und bin dann mal Nachrichtenchef oder so, warum kriege ich dann 12.000, 13.000, 14.000 Euro hinterher? Netto. Das ist Wahnsinn. So, aber das sind alles so Sachen. Die haben sich quasi so ein bisschen die Taschen voll gemacht. Die leben davon natürlich. Die wissen selber, ein richtiger politischer Wandel wäre natürlich für die eine absolute Katastrophe, auch finanziell. Und deshalb bekämpfen die das. Und die bekämpfen das auch mit falschen Aussagen, Propaganda, wie wir letztens hatten, diese AI-Filme von der ICE, ja, wo man nach dem Motto, wir brauchen jetzt mal irgendwie ein gewaltsames Video, wie die bösen ICE-Agenten in Amerika so ein Kind abschieben oder irgendwas. Ja, haben wir nicht. Ja, scheißegal. Da machen wir es eben. Ich meine, das sind ja absurdeste Sachen, die normalerweise nur in Diktaturen vorkommen dürfen. Und der Rechtsstaat ist meines Erachtens schon sehr gefährdet. Naja, also und zwar von der linken Seite, also von der offiziellen Regierungsseite, wird die Verfassung mit Füßen getreten. Und alles, was von links kommt, wird im Prinzip gerechtfertigt. Ja, dieses Gespräch jetzt nach dieser AfD-Versammlung, die wieder wie immer gewaltsam gestört wurde oder versucht wurde, dass es nicht stattfindet, das wird einfach alles runtergespielt. Ne, das ist einfach.
1: Die sagen ja selbst, linke Gewalt ist gut, die darf man.
2: Ja.
1: Das sagen die selbst, das sagen Politiker im Bundestag, ja, Linke.
2: Das muss man sich mal überlegen. Ne? Also, und das ist eben verheerend. Ne? Ich meine, wenn jetzt AfD-Gruppen zum Grünen Parteitag gehen würden und würden alles zu Klump hauen, da würde kein anderes Thema mehr diskutiert werden für 3 Wochen, als diese quasi Rechtsnazis, die jetzt gewaltsam irgendwo zugeschlagen haben. Aber in Wirklichkeit gibt's die ja gar nicht. Ich meine, das ist ja diese andere Sache. Ich kann ja nur darauf reagieren. Ich sage auch immer, so im Freundeskreis kenne ich viele, die links wählen und grün wählen und so. Ich habe einen sehr erweiterten Freundeskreis. Und ich sage dann auch immer, habt ihr eigentlich jemals das AfD-Parteiprogramm gelesen? Oder irgendwie mal eine Rede gehört von denen? Nein, das sind alles... Also, aber die haben eben selber einseitige Wahrnehmungen nur. Ne, gucken nur Tagesschau oder mal Heute-Journal und hören Markus Lanz zu und haben ihre Meinung fest. Und dann ist sozusagen, aber wenn man dann sagt, ja, aber dann prüf es doch mal. Also jetzt zeig mir doch mal die Nazi-Rede, die da einer abgehalten hat. Also oder irgendwelche im Parteiprogramm, irgendwelche Sachen. Ne? Das ist alles nicht existent. Das ist es ja. Ja. Mhm. Und von daher ist es so absurd, dass man quasi mit intelligenten Leuten, die quasi von sich selber aus sagen, sind intelligent und Leute, die studiert haben und so, dass die so sich in so eine Blase einsperren lassen, anstatt zu gucken, okay, jetzt gucken wir uns mal die Faktenlage hier an. Ne? Und also ich finde es unmöglich. Wir haben es auch schon gesehen beim Sacharzin, wie der damals dann abserviert werden sollte. Und hat natürlich A, in allem recht gehabt, weil er ordentlich recherchiert hat. Ja, alle Zahlen stimmen. Und er sagt ja selber, es ist noch viel schlimmer geworden, als er jemals für möglich gehalten hat. Aber das ist ja alles die Faktenlage. Mhm. Ne, der geht da kalt mathematisch dran und sagt am Schluss als Islamisten, wenn wir jetzt einfach so weitermachen, ich meine, wir beide sind dann wahrscheinlich hinüber und uns kann es auch egal sein, ja, wenn wirklich alles am Arsch ist. Aber ich denke natürlich auch an meine Kinder und so weiter, wo ich einfach denke, es kann doch nicht wahr sein, dass wir wollen doch nicht wirklich, dass hier eine Islamismuspartei Deutschland regiert, weil die jetzt 50-60% der Bevölkerung stellt. Ich meine, wo sind wir denn? Das kann doch nicht wahr sein. Ne? So, und dass man das überhaupt diskutieren muss, ist schon der Hammer. Ne, dann ist nämlich auch Schluss mit der Christopher Street Parade und dann können diese ganzen LGBTQ-Typen, die jetzt gemeinsam auf der Straße stehen mit Free Gaza, werden sich dann ganz schwer wundern, dass sie quasi spurlos verschwinden werden über Nacht. Tja.
1: Ich weiß, dass es Bewegung gegeben hat von Frauen gegen diese Vergewaltigung und da kam, also das war eine Demo und dann kam die Antifa und Nazi haben die nur geschrien. Wie kannst du dir erklären, dass so viele schweigsam sind? Dass die, also es gibt ja die eine Seite, also die Linksgrünen, die das dann machen, aber es gibt auf der anderen Seite auch diese schweigsamen Leute, die einfach nichts unternehmen, die einfach ihre Rechte nicht in die Hand nehmen, die einfach passiv sind, obwohl sie so denken wie wir, aber sie machen nichts.
2: Ja, die sind eben angstgetrieben. Ne? Die haben dann Angst vor irgendwas und sind dann geschockt, wenn sie merken, da kommt jetzt eine Anzeige rein oder was weiß ich, also alles Mögliche. Und das kann man verstehen, die Leute wollen keine Probleme haben, die meisten Leute wollen keine Probleme haben und ordnen sich dann unter. Ne? Aber ist ja auch immer am besten, wenn die Leute sagen, wieso hat denn dein Opa Hitler nicht versucht umzubringen oder sowas, ja? So, und man und hier machen sie sich schon ins Hemd, mal ihre Meinung zu sagen. Ja, also ich meine, so Zivilcourage haben die Leute heute nur noch, wenn sie was twittern. Ne? Wenn überhaupt. Aber ein Arsch in der Hose, aber dann von einer anderen Generation zu verlangen, quasi in den hundertprozentigen Tod zu gehen, weil ihnen was nicht gefällt, das können sie ohne Probleme. Ne? Das ist ja leider der Status quo. Ich glaube, die Leute in Deutschland werden nur zu guter Letzt reagieren, also richtig reagieren, wenn sie merken, sie können ihre Rechnung nicht mehr bezahlen. ne, wenn einfach jeder Mist viel zu teuer geworden ist. Und da sind wir ja auch genau auf diesem Weg. Ne, immer mehr Schulden, immer mehr Inflation bringen ja die Schuldennummer mit sich. Sie merken, sie verlieren ihre Jobs. Ja, wenn jetzt in Wolfsburg demnächst die Ghost City da eröffnet ist, weil die Hälfte der Leute keine Arbeit mehr haben, ne, dann wird man ja sehen, wie die Leute sich dann fühlen. Ne, und würden dann eben sagen, ja, wir haben immer die Falschen gewählt. Ja, also das ist es ja. Das ist so diese Absurdität. Zum Beispiel, ganz ehrlich, die FDP hätte eigentlich bei 20% stehen können, wenn sie die richtige Politik und die richtigen Entscheidungen gemacht hätten. Ne, viele sind mehr liberal und finden, also gerade diese Grundidee, wirtschaften, bisschen Freiheit, weniger Bürokratie. Ne, so, die FDP war ja mal auf einem guten Trip damals mit Möllemann und Co. Ja, und die haben sich vollkommen überflüssig gemacht.
1: Ja, die haben ja Möllemann haben sie abgesägt, ne?
2: Genau. Und ist er dann umgekommen. Also es war dann, ich glaube, es war ein Unfall. Ich glaube nicht, dass er da Selbstmord begangen hat. Aber aber hinterher wurde, ich meine, jetzt ist der Kubicki wieder der Chef. Kubicki ist für mich sehr vernünftig, aber er ist eben ganz alleine. Ne? So eine Frau wie die Strack-Zimmermann, die ist natürlich vollkommen untragbar. Und quasi im Alleingang hat sie die FDP auf 3% runtergeschaukelt. Die hat gar nicht gemerkt, dass sie komplett unbeliebt ist. Ne, die hat da gedacht, wir müssen den Ukraine-Krieg bis zum Endsieg durchführen, egal, auch wenn wir pleite gehen und am Schluss Atombomben nach Berlin kriegen. Vollkommen egal, wir müssen weitermachen und haben damit... ich glaube, die hatten nie die Mehrheit dafür. Also diese ganzen Kriegstreiber, Hofreiter, diese ganzen Leute, die in diesen Talkshows pausenlos saßen und gesagt haben, hunderte von Milliarden Waffen, am besten deutsche Soldaten, hatten nie die Mehrheit. Also die Mehrheit der deutschen Bevölkerung will natürlich gar keinen Dritten Weltkrieg, will ein gutes Verhältnis mit Russland, will, dass die Nord Stream wieder Gas pumpt, die Industriepreise wieder billiger werden. Und normalerweise ist die Aufgabe einer deutschen Regierung, genau daran zu arbeiten. Ja, das heißt nicht, dass die Ukrainer jetzt dumpen muss und sagen muss, ihr werdet jetzt überrannt von den Russen. Nee, man hätte die Sache schon längst wegverhandeln können. Aber es gibt ja keinerlei Bereitschaft von uns, es wegzuverhandeln. Die Amerikaner sagen seit einem Jahr, wir sind raus, ihr könnt uns ab jetzt bezahlen. Wir wollen damit nichts mehr zu tun haben. Und wir, klar, jetzt bezahlen wir den Krieg plus die Amerikaner, plus die Waffen und denken irgendwie, super, wir zeigen es den Russen bis zum Endsieg. Das hat ja schon zweimal gut funktioniert. Ne? Also das ist wirklich so kindisch. Und ich glaube einfach, dass der Typ Mensch, der in Deutschland in solchen politischen Parteien sind, ja unter 1 Million Menschen, die eigentlich in politischen Parteien unterwegs sind, dass der normale Mensch

0: Die regieren aber dann am Schluss. Die haben es dann geschafft, sozusagen, sich so hoch zu mogeln, ne, dass dann so eine Baerbock-Außenminister ist, ne, und peinlich, bis der Arzt kommt, oder der Habeck-Wirtschaftsminister, der von Tut und Blas keine Ahnung hat von Wirtschaft. Das sind so Sachen. Das ist eigentlich so Realsatire. Und ich glaube, das ist eigentlich das Verheerende, dass diese Seiteneinsteiger gibt's nicht, weil alles von diesen Parteien pro Port kontrolliert wird. Und wenn dann einer lange noch da gesessen hat, wird der natürlich dann Minister oder sowas, ja. Und die Qualifikation spielt erstmal gar keine Rolle, sondern so die scherbeln dann darum, wir kriegen das Ministerium, ihr kriegt das Ministerium. Und so werden dann diese Posten vergeben, die eben überhaupt keinerlei wirkliche Qualifikation abfordern. Ne? Und dadurch dann, aber da sind die eben viel schlimmer geworden, wie du gesagt hast, bei Kohl oder Schmidt. Hatte keiner Zweifel dran, keiner, dass beide nicht wegen des Geldes in der Politik waren, sondern beide wollten Deutschland regieren und in eine gewisse Richtung bringen. Aber man hatte nie den Eindruck, dass irgendeiner von denen, auch nicht bei Schröder, dass die gegen die Interessen der deutschen Bevölkerung gehandelt haben. Nee. Und nee. Das hat nur Angela Merkel angefangen. Die hat angefangen, die letzten 8 Jahre ihre Regierung gegen die Interessen der deutschen Industrie und der deutschen Bevölkerung zu agieren. Und das haben die Parteien danach 1:1 einfach so weitergemacht, weil die auch schon so verblendet waren, dass die sich nie wieder gefragt haben, was ist denn jetzt gut für Deutschland, also für die deutsche Bevölkerung, für den deutschen Bürger gesprochen.
1: Das ist ja schon eine Frage, das ist ja schon alleine eine Frage, die nur ein Faschist stellen kann für diese Leute. Ja. Was ist gut für Deutschland? Ja. Da, Höcke, der hat ja einen bestimmten Satz gesagt, ob er das Motto war, glaube ich kaum. Es steht aber auf dem Ehrendolch der SA, stand ja. Das drauf, dieser Spruch. Und wenn man das dann sagt, ne, ich sage das jetzt nicht, dann bekommt man auf einmal das Gericht. So, also das ist unfassbar, ne?
0: Ja, das ist ja ohnehin. Ich meine, da also, will ich jetzt gar nicht drüber reden, aber der Punkt ist einfach, wenn man sowas absichtlich sagt, und weiß, es war so ein SA-Spruch oder ne, das ist scheiße. Ja, dann, wenn er das also gewusst hat. Aber an sich ist der Satz an sich ja vollkommen harmlos. Ja, was soll man denn sonst sagen? Ne? Also, ja, so von wegen, versendet uns doch, mir egal. Also als Gegenspruch. Der Punkt ist einfach, dass natürlich einseitig geguckt wird. Ne? Was haben die versucht, die AfD auseinanderzunehmen und hatten dann auf 1000 Seiten nichts. Ja, komplett Larifari. Oder diese Potsdam-Konferenz und so weiter. Ne? Alles Show, komplettes Versagen, Endergebnis. Korrektiv kriegt weiter Geld, kriegt irgendwelche Journalistenpreise. Anstatt zu sagen, Moment mal, ihr habt hier Beweise gefälscht. Alles mögliche gefälscht, reine Propagandafälschung. Und die hätten normalerweise aufgelöst gehört danach. Stattdessen so, ach, Journalistenpreis, ne, irgendwelche Gelder. Das ist es ja. Und das, die Leute glauben aber, wenn man das oft genug wiederholt, wie, wer da alles die Bösen sind, dass die breite Masse es nicht mitkriegt. Ne, dass die breite Masse einfach sagt, genau so ist es, wie sie gesagt haben, diese Potsdam-Konferenz, wo übrigens mehr CDU-Leute waren als AfD-Leute und so weiter, das ist sozusagen eine einzige Abschiebe-Nazi-Konferenz war. Ne? Also das ist wirklich, also das stieg mir immer höher, also mein Blutdruck stieg immer höher die letzten 10 Jahre, wo man dann einfach dahin guckt und denkt irgendwie, das ist wirklich Realsatire. Ne, da kann man sich wirklich besser South Park angucken und sich totlachen, wie da alle für bekloppt, also wirklich wahnsinnig dargestellt werden, weil es oft fast so ist. Ne? Also, und das ist eigentlich wirklich, hätte ich nicht gedacht, vor 20 Jahren oder so, dass ich einmal in so eine Situation komme, wo ich all das, was ich jetzt hier zum Beispiel gesagt habe, sagen muss.
1: Ich hätte auch nie, ich hätte das genauso wenig. Wir haben ja ungefähr die gleichen Sachen erlebt, so vom Land her. Also das hätte ich nie für möglich. Es fing viel früher an, aber so die Zäsur war halt eben die Pandemie mit diesen ganzen Regelungen, die da stattgefunden haben. Und das geht jetzt einfach mühelos so weiter mit dieser. Wir achten das Grundgesetz nicht mehr so sehr. Wir machen irgendwie so Verordnungs,

0: Gesetze oder machen einfach irgendetwas, was eigentlich gar nicht geht. Die Täter, die also wirklich schlimme Sachen gemacht haben in der Corona-Zeit, die sind weiterhin am Drücker, da wird überhaupt nicht drüber nachgedacht. Die Corona-Enquete-Kommission, da werden die Leute, die richtig Fakten vortragen, die werden lächerlich gemacht, denen werden die Mikrofone abgeschaltet und die dürfen keine Grafiken zeigen und so. Es ist einfach, es ist Comic, es ist Slapstick, es ist irgendwie. Es ist Idiokratie, den Film kennst du ja wahrscheinlich auch, ja. Den Film Idiokratie.
1: Ja. Ne? Ja, aber so ist,
0: das ist das ja. Genau so. So
1: ich habe,
0: ne?
1: Das Buch von RFK Jr. über Fauci. Ja, so. Und RFK Jr., wenn man jetzt nur öffentlich-rechtlich guckt, also der Kennedy, der Gesundheitsminister jetzt ist in den USA, dann würde man sagen, der Typ tickt nicht mehr sauber. Ne? Also der hat da, was weiß ich, kämpft mit Krokodilen, hat einen Bär überfahren. Also wenn man jetzt nur so öffentlich-rechtlich gucken würde, denkt man irgendwie, die haben da einen gewählt, der komplett durch ist. Ne? So. Aber es ist eben alles Quatsch. Ja? Die Tatsache, dass er sagt, zum Beispiel in Schulen soll nicht nur noch Pringles, also in Amerika das Schulessen ist ja der Dreck, ja? Die Leute kriegen nur Mist, fettiges Zeug zu essen. Deshalb sind ja die Amerikaner viel zu fett, die meisten. So, ja, dass der sagt, wir müssen gesundes Schulessen machen. Dafür ist er kritisiert worden, von links und grün. Ja, das muss man da sagen. Habt ihr sie nicht mehr alle? Das ist das Wichtigste und Beste überhaupt. Wie kann man Diabetes früh bekämpfen, indem man die Kinder eben nicht mit nur Hamburgern und Pommes ernährt? So, das ist doch super positiv. Aber auch dafür wurde dem kein Credit gegeben. Das Buch über Fauci ist eine lückenlose wissenschaftliche Vernichtung von Faucis Leben und wie er die ganze Zeit von der quasi Pharmaindustrie bezahlt wurde und auch mit Bill Gates im Geschäftsding arbeitet, ja, diese ganze Malaria-Impfung in Afrika, dieser ganze Kram ist eine einzige Geldmacherei. So, ich will jetzt nichts gegen Malaria-Impfung sagen, sollen sie ruhig impfen, aber der Punkt ist, dass der eben die ganze Zeit auf der Payroll war, indirekt von diesen Pharma-Lobbys. Und der nimmt den Fauci komplett auseinander. Und Fauci hat ihn nicht verklagt. Ja, und da muss man sich doch fragen, warum hat er den denn nicht verklagt? Weil er sich gedacht hat, scheiße, besser, ich sag gar nichts, dann hoffe ich, nicht so viele Leute lesen das Buch und das Thema ist erledigt. Ne? So, weil normalerweise, ich meine, wenn mich einer schreiben würde, ich bin Mörder, würde ich da schon vielleicht rechtliche Schritte einleiten. Und so steht es ungefähr im Buch drin. Die haben mit Kindern Tests gemacht, da sind viele Kinder gestorben, alles möglich. 70er, 80er Jahre. So, und all das wird null kritisiert. Ne? Auch dass der ja während der Covid-Zeit hat er ja dieses Buch geschrieben. Der hat sich ein Jahr lang, jeden Tag war der 10 Stunden am Schreiben. Und als Rechtsanwalt, der war ja Menschenrechtsanwalt vorher, der ist natürlich hochintelligent aus dieser Kennedy-Familie, der hat sich tief eingearbeitet. Aber auch der gilt dann als rechtsradikal und komplett geisteskrank, wie alle in der Trump-Regierung eben in Deutschland versucht werden, komplett zu diskreditieren. Ne? Und da kommt in mir so dieser Widerstand hoch, dass ich eben lieber dann Sachen selber mal gucke, selber mal lese oder mal zuhöre und dann mir überlege, was halte ich jetzt davon? Ne? Aber in Deutschland ist es ja so, nein, du darfst das gar nicht zur Kenntnis nehmen, du darfst sowas nicht lesen, du darfst gar nicht erst einen Podcast hören mit Höcke, das darfst du nicht, das geht nicht und so weiter und so fort. Und da ist natürlich sowas gegen die Art und Weise, wie ich aufgewachsen bin, wo man einfach sagt, also, ne, also wir hatten ja, als wir in der Schule waren, ging es RAF, da war ja auch viel los, NATO-Doppelbeschluss, diese ganzen Sachen. Deutschland war da ein bisschen in Aufruhr viel, wir hatten ja die Mauer und so weiter. Und aber ich hatte nie den Eindruck, auch bei meinen Lehrern nicht, dass die versucht haben, komplett parteiisch Propaganda zu lehren. Also so nach dem Motto, du darfst nicht nach der anderen Seite oder so, Geschichte, Sozialwissenschaft, egal, Politik, alles, was ich so hatte, ich war in Leverkusen auf dem Gymnasium, ich hatte nie den Eindruck, dass die Lehrer versucht haben, uns irgendeine Weltsicht aufzuzwängen, sondern ja einfach gesagt, ja hier, Geschichte, jetzt gehen wir mal durchs Mittelalter, ne, und so weiter. Ja, also, und ich glaube, heute ist das alles vorbei. Also es ist einfach so, die haben eine, da ist erstmal die politische Überzeugung und dann wird überlegt, wie kriege ich das jetzt aufoktroyiert auf die Kinder. Ne? Weil sonst wäre das ja gar nicht möglich. Also wenn man mal sieht, Harvard oder diese Top-Unis, wo die auf einmal alle rumgerannt sind und die haben jetzt Gebetsräume für Islamisten, die haben Free-Gaza-Demos, wo die quasi komplett alles ad acta gelegt haben im Hinblick auf, übrigens, da war ein Riesenmassaker an die Israelis. Also die sind ja jetzt nicht, haben ja nicht einfach Gaza platt gemacht, weil sie Bock drauf hatten, sondern weil die Geiseln genommen haben und 1200 Leute auf bestialische Weise abgeschlachtet haben. Ne? So, also das, man kann ja nicht die eine Sache komplett abhaken und dann einfach sagen, ihr seid miese Massenmörder in Israel. Ne? Also das sind so Sachen. Und wenn dann so wirklich Leute, der High-End-Studenten auf so einem Level mittlerweile da rumlaufen, ne, das ist beängstigend. Das ist beängstigend, ne, wo man einfach sich das anguckt und denkt, meine Herren, es geht ja richtig zur Sache. Also es ist wirklich so ein The Clash of the Cultures entwickelt sich.
0: Du hast ja Kinder, ja, ne? Was denkst du über die Zukunft deiner Kinder?
1: Schwierig.
0: Was?
1: Weil, schwierig, ja, ne? Weil man eigentlich nicht weiß, in welche Richtung geht es. Wir haben immer die Möglichkeit, meine Frau ist aus Kanada und meine Kinder haben natürlich auch kanadischen Pass auch. Wir haben beides. Mein Sohn studiert in Kanada. Der ist bei uns in Vancouver im Haus und studiert. Der ist jetzt hier zu Besuch über die Sommerferien. Mein anderer Sohn ist hier ganz normal in der Schule. So. Und der Plan ist schon, hier zu bleiben. Ne? Nur ich habe eben die Möglichkeit zu nur zu sagen, das war's. Ja, so, das haben ja viele nicht. Viele auch finanziell einfach nicht. Und man muss einfach Politik machen für die, die es nicht einfach so abhaken können. Die nicht einfach sagen können, ja gut, also ich hau ab. Ne? So, und das ist auch die Aufgabe der Politik, dass man sagt, es ist so schön an sich hier. Wir wollen ja alle hier auch in Sicherheit auch leben. Ich kann doch nicht am Bahngleis stehen und die ganze Zeit überlegen, wer hinter mir steht. Ne? Also ich stelle mich nie mehr direkt vorne hin, um es mal klar zu sagen. Das sind ja alles Sachen, die sind da, das passiert doch nur, weil wir zig Videos gesehen haben, wie Leute einfach in die Bahngleise da geschmissen werden. Ne? Wenn in der Innenstadt irgendwie drei so dunklere Leute daherkommen, dann überlege ich mir auch, ich bleibe auf Distanz. Das ist automatisch. Ne? So, und die Frage ist aber,
0: das ist bei mir ganz genauso. Ich komme aus dem Sport, weißt du, ich habe mit 16 angefangen, also 78, Kampfkunst so. Und bin da voll durch, Nationalteam und so. Und wir hatten ganz, ganz viele, ich bin mit ganz vielen Ausländern groß geworden. Die waren mir sogar lieber als Trainingspartner, weil die härter waren. Ich kam mit denen super aus. In der Zeit kam man toll mit denen aus. Da gab es natürlich Arschlöcher, gibt es bei den Deutschen und bei den Ausländern. Aber heute geht es mir genau wie dir, was du gerade gesagt hast. Wenn ich die sehe, gehe ich auf Distanz.
1: Ja, weil man einfach,
0: weil ich einfach nicht in diesen Konflikt drin
1: nicht abgestochen werden. Ne, dass man da denkt, weil da kannst du ja auch nichts dran machen. Das ist ja diese überraschende Kriminalität, also dieses überraschende, wenn man die Situation nicht unter Kontrolle hat. Ich habe ja auch 14 Jahre geboxt bei Bayer Leverkusen. Da waren natürlich auch 80% Albaner, Jugoslawen, Türken und so weiter. Das war einfach so. Ja. So, und da hat man ganz normale Verhältnisse gehabt. Die verstehen aber auch, das sage ich auch, wenn ich jetzt mit Leuten immer rede, die natürlich überhaupt keine Ahnung haben von den ganzen Ausländern, ist, die verstehen nur Stärke. Ja, da nützt es nichts. Also was habe ich für Leute gesehen, die da zum Boxen kamen, die wollten dann anfangen und so und sind dann beim ersten Sparring richtig ganz böse vermöbelt worden. Dann sind die nie wiedergekommen. Ne? Und die viele gerade aus den südlichen Ländern haben das genossen. Ne? Die haben dann einfach gesagt, ja, der Pisser den Schleich kaputt. Ich hatte, oder sagen wir mal so, da war irgendwie so eine gewisse Hemmung. Wenn ich mit einem Sparring gemacht habe, der überhaupt gar noch nie geboxt hat, dann haue ich den noch nicht kaputt. So, das sind so Sachen, wo man dann nicht. Alle, da unterscheiden sich dann die Moralsituationen. Und gerade aus diesen Ländern zählt nur Stärke. Und da zählen Frauen nichts und so weiter. So, und die muss man dann einfach disziplinieren. Ja. Deshalb bin ich auch für eine harte Hand. Weil man dann einfach sagt, guck mal, wenn man denen nicht sagt, das darfst du nicht, sonst fliegst du hier raus. Dann machen sie es auch. Die nutzen das natürlich aus, ne? Die nutzen aus, dass sie dann auf dem Schulhof dominieren und so weiter. Die sind clever. Ja, so. Und ich meine, ich kenne eben genau solche Verhaltensweisen, hab die wirklich gelernt. Aber zum Beispiel die damals geboxt haben und so, die sind alle natürlich voll integriert, die sprechen Deutsch und so weiter. Aber da waren viele Clan-Mitglieder. Der ganze Goman-Clan aus Leverkusen war da am Boxen. Die kenne ich alle. Ja, also, ne? Das ist eine ganz andere, das ist eben eine andere Situation. Die sind in dem Sinne, sprechen perfekt Deutsch und gehören nicht zu diesen quasi religiösen fanatischen Gruppen oder auch nicht zu diesen totalen traumatisierten Wahnsinnigen. So, und aber die verstehen Patriarchat, der Mann ist der Boss, ne? Und so muss man denen auch begegnen. Da kann man so, und dann haben die da auch gar keine Probleme. Den muss man dann sagen, wenn das passiert, ist für dich Feierabend hier. Morgen früh fliegst du raus. Ne? So, dann machen die es auch. Das ist ja auch nicht so, dass man jetzt hört, in so Staaten wie Saudi-Arabien oder so, dass da ein Gangrape nach dem anderen stattfindet. Ja, also das passiert da einfach nicht, weil die Leute wissen, danach sind sie tot. Ne? Also ich meine, dann überlegt man sich schon dreimal, ob man im Schwimmbad einen anpackt. Ne? So. Und das ist eben so. Und diese Idee von diesen ganzen wirklich linken Regenbogen-Heinis, dass die mit diesen Menschen eine Gruppe sind gegen rechts. Das ist der Irrsinn. Es gibt eigentlich keine Gruppe, die mehr auf Distanz zu Islamismus gehen müssten, als LGBTQ-Leute. Die müssen weglaufen davon, müssen sagen, unter keinen Umständen dürfen diese Leute jemals wirklich regieren oder so, weil das war das letzte Mal, dass hier das Christopher Street Day abgehalten wurde. Das ist 100%. Ne? Die wurden von denen auch gespielt. Ist auch nachgewiesen im Internet. Die haben Hamas, Hezbollah. Die hatten alle hunderte von Millionen für Social-Media-Kampagnen. Die haben das alles quasi geschickt aufgebaut. Diese ganzen wir sind eins. Ne? Dass auf einmal Greta Thunberg meint, sie müssen alle 5 Minuten mit so einem Schiff darüber fahren. Das ist ja alles. Warum? Auf einmal wurde überhaupt nicht mehr diskutiert über Klimaveränderung. Hat keinen mehr interessiert. Auf einmal nur noch hier Gaza. Ne? Also ist schon unglaublich.
0: Ja. Ja, und Putin hat die Corona-Krise bewältigt, nicht? Durch den Ukraine-Krieg. Keiner hat mehr über das, also es geht immer nur um Szenarien, die werden gemacht, um die Leute in Angst zu halten, damit die gehorsam bleiben und die ihr Mandat durchziehen können, komme was will. Ne? Das, darum geht es, um was anderes geht es ja gar nicht.
1: Aber man muss ja, so. Das ist es, nehmen wir mal Corona. Ich bin 3-mal geimpft. Ich habe zuerst gedacht, das funktioniert super. Ich will wieder ins Restaurant gehen. Ich hoffe aufs Beste. Ja, so, aber dann mit mehr Informationen bin ich zur Überzeugung gekommen, ich würde mich nie mehr impfen lassen. Ich habe mich danach natürlich nie wieder gegen Corona impfen lassen. Und wir wurden total belogen und es muss einen Untersuchungsausschuss geben, weil es eine Unverschämtheit war. Diese ganzen Shutdowns waren komplett überflüssig. Ja, so, also das war einfach von Anfang an totaler Quatsch. Und da sind dann Leute wie in Mainz, die BioNTech-Typen, sind zum Multimilliardären geworden. Mit einem Impfstoff, der vielleicht schwere Verläufe für 3 Monate eingedämmt, also der nichts sonst gemacht hat, nichts, vielleicht ein bisschen die Symptome gemildert hat für 3 Monate, wenn es hochkommt, der aber gleichzeitig unter Umständen brutalste Nebenwirkungen erzeugt hat. Ne? Also ich war beim Kardiologen vor einem halben Jahr und die meinten, sie hatten eine Herzmuskelentzündung, die ist abgeheilt. Ja, so, habe ich nie was von mitgekriegt. Ja, also bei so einem MRT, Langzeit-EKG, hatte ich auf einmal auch sehr viele so extra Herzschläge. Und ich kann mir vorstellen, dass das durch die Impfung kam. Ne, dass ich einfach so, haben ja viele so Herzmuskelentzündungen gekriegt durch Covid, aber eben auch sehr durch viele. Die Impfung. Die haben ja ungefähr dieselben Nebenwirkungen. Weiß ich jetzt auch nicht. Aber ich hatte damals, als ich die 3. Impfung gekriegt habe, in beiden Armen wochenlang so ein Kribbeln. Also so ein elektrisches Signal. Ne? Und dann bin ich zum Neurologen gegangen. Der meinte, kann man nichts feststellen, ist nichts. Also die Nervenleitungen waren jetzt nicht beschädigt oder so. Und dann habe ich ein Gehirn-MRT gemacht. Da war auch nichts festzustellen. So, also ich weiß bis heute nicht, was das wirklich war, aber es war scheiße. Ne, das ist ja dann noch schlimm, wenn man einfach weiß, was ist das? Wieso habe ich das jetzt? Was geht da vor? Ja, so, und das war 3 Wochen nach meiner 3. Impfung, ging das los. Und das ist dann langsam aber sicher weggegangen. Das dauerte Monate. Aber man denkt irgendwie, warum? Wie kommt das? Warum, ne, wenn immer gesagt wird, ja, Spike-Proteine bleibt schön verschlossen, passiert nichts. Reagiert nur auf Corona. Und dann später bei den ganzen Obduktionen bei Leuten festgestellt, das war überall. Der Impfstoff ist im ganzen Körper in allen Organen verstreut. Einfach so. Und da weiß man ja auch langfristig nicht, was das für Konsequenzen hat. in 10 Jahren, in 20 Jahren. Ne? So, also, und ich denke einfach, das ist eigentlich für mich das Wichtigste, dass man bei neuer Sachlage, bei neuen Infos auch lernt. Ja, und sagt, ich war verkehrt. Ne? Ich habe Leuten gesagt, die sich nicht haben impfen lassen. Bist du bekloppt? Lass dich doch impfen. Ne, warum lässt du dich nicht impfen? Weil ich vorher mit Impfungen nie irgendwelche Schluckimpfung, was auch immer für Impfung ich hatte im Leben. Ich hatte dann nie irgendwelche Nebenwirkungen oder sonst irgendwas. Und ich habe gedacht, es kann ja nicht sein, dass die STIKO irgendwas freigibt, was brandgefährlich ist oder so.
0: Das haben viele nicht geglaubt. Hat dich eigentlich so die letzten 10 Jahre politisches Leben in Deutschland, hat dich das so ein bisschen geprägt für deine weiteren Filme?
1: Ja.
0: Also hast du zum Beispiel so im Kopf, ich mache jetzt nur noch in diese Richtung Filme, die anderen mache ich lieber nicht mehr oder so?
1: Nö, also ich würde schon gerne Filme machen, auch wieder einfach mal so einen Unterhaltungsfilm oder so. Das muss ja auch mal sein zwischendurch. Man wird sich ja auch nicht nerven, komplett kaputt machen. Ja. Aber, und ich sage auch Zuschauer, man kann eben nicht nur schwere Kost gucken. Aber irgendwann muss man auch mal wieder einen Film sehen, der einen tiefen Eindruck hinterlässt. Und das ist schon ganz klar. Citizen Vigilante ist ein geschichtsträchtiger Film. Das, also ich gebe ja viele Interviews in Amerika und auch so hochkalibrige Leute sagen auch, der wird genauso wie Taxi Driver in die Filmgeschichte eingehen, als das einzige Monument für die anderen 50% der Bevölkerung. Ja, also wirklich so, und so ist es ja auch. Ne? Das repräsentiert mindestens 50% der Bevölkerung, die einfach sagen, so ist es. Ne? Und viele haben mir angeschrieben, ich bin so froh, dass mal einer unsere Interessen vertritt in Film. So froh, dass wir fühlen uns unwohl. Wir haben Angst an Bahnhöfen. Wir finden es schrecklich, was da abläuft. Deshalb habe ich auch angefangen mit dir, die Frau, die einfach so erstochen wird. Ne? Weil das einfach so, das sind ja so Sachen, so random Crimes, die man immer wieder gesehen hat, auch im Internet, ja, wo man sagt, das kann doch nicht wahr sein. Was ist denn das für eine Scheiße? Ja, so, und ich habe gesehen, wie einer Videos gesehen hat, einer so einen Hund erschlagen von so einem alten Rentner, der tritt einfach den Hund drauf, macht den Hund platt, oder der eine mit dem Kinderwagen in Paris geht mit seinem Kind, mit dem Kinderwagen wird einfach abgestochen und stirbt, der Kinderwagen steht da auf dem Bürgersteig, ich meine, Entschuldigung, dann, wenn ich mir dann anhören muss von irgendwelchen Leuten, ja, aber es haben auch 3 Neonazis eine Moschee angegriffen, ja, aber andere sind 40.000 solcher Verbrechen. Solcher Stechereien, solcher, das ist eben nicht so wie der eine Neonazi, der jetzt ein paar Moslems erschießt. Das ist einfach, die Verhältnismäßigkeit ist vollkommen außer Kontrolle geraten und die Leute fühlen sich komplett unsicher in der Öffentlichkeit. Ne? Also, das ist doch wirklich, wer da den Unterschied nicht sieht, vor allen Dingen in diesem zufälligen, unkontrollierten Gewalt. Ne, ich meine, kein organisierter Verbrechertyp von der Mafia knallt einfach irgendeinen ab. Also, ne, also wenn es die Mafia gibt, ja gut, aber die tut mir doch nichts. Ich habe damit nichts zu tun. Aber wenn ich durch die Innenstadt gehe und denke, jeder Dritte, der da rumschwänzelt, könnte jetzt rein theoretisch ein Messer zücken. Ne, also ich meine, das ist einfach Wahnsinn.
0: Und du bist ja, also du hast ja gesagt, Leverkusen bist du Boxer und ich habe jetzt asiatische Kampfkunst gemacht und ich weiß, dass wenn jemand sich mit Messer gut auskennt, dann hast du auch keine Chance. Da kannst du ein guter Boxer sein, da kannst du auch ein guter Karate, Taekwondo, was weiß ich was sein. Das wird schon, die Chancen werden geringer. Du wirst zwar dann vieles tun, aber jetzt sind wir ausgebildete Kampfkünstler, aber die meisten Menschen sind nicht ausgebildete Kampfkünstler. Die denken das Gute im Menschen und so weiter und plötzlich passiert sowas. Und das ist ja der Schutzauftrag des Staates. Der Staat hat ja die Verpflichtung, uns Bürger zu schützen. Das ist der Sinn des Gewaltmonopols. Ne?
1: Genau, aber das passiert ja nicht. Ne, Mann, ich war zum Beispiel mit meinem Film Run, war ich im Berliner Zoopalast bei so einem Filmding. Und da habe ich dann abends war die Vorstellung und dann bin ich vom Zoopalast in Berlin mit dem Zug, also mit der Straßenbahn, schon zum Flughafen gefahren. Da habe ich dann übernachtet und am nächsten Morgen hatte ich direkt um 8 Uhr morgens den Flug zurück nach Frankfurt. Und in der Straßenbahn, der Flughafen ist ja in Berlin wirklich weit raus, da war am Schluss niemand mehr, außer ich und 5 so halb obdachlose Drogenabhängige, eben auch waren vielleicht ein Deutscher dabei, der Rest war auch so Ausländer. So, und ich wusste schon vorher, ja, vielleicht wird das kritisch und so weiter. Und ich hatte mir dann eben eine Wasserflasche gekauft aus Glas. Ne? So, das ist dann eben auch, weil das hast du wahrscheinlich auch. Wir überlegen Sachen. Ne? Und ich denke mir so, wenn da irgendwas passiert, mit Glas kannst du natürlich auch Collateral Damage anrichten. Ne? Dann haust du im ersten richtig einen auf die Glocke, dann ist der schon mal komplett weg. So, und das habe ich aus Absicht gemacht. Ne? War an so einem Kiosk noch am Zoo. Weil ich schon gesehen habe, auch am Bahnhof Zoo, waren nur noch Assis. Ne? Also ich meine, muss man einfach mal ganz klar so sehen. So, und ich überlege dann auch, was mache ich jetzt? Weil durchs Flugzeug konnte ich natürlich auch, ich hatte natürlich keine Waffen dabei oder sonst irgendwas. So, ja, und dann denkt man natürlich auch so, mit so einer Glasflasche habe ich schon mal eine gute Chance, dass es ja sozusagen hier jetzt nicht hier abgemeuchelt werde. Aber die Tatsache, dass ich überhaupt so denke, ne, vor 20 Jahren, ja, ich habe gar nicht drüber nachgedacht. Richtig. Ja, so. Ne, nee, und wenn ich jetzt eine Frau gewesen wäre, weil sie hätte schon im Arsch sein können, weil da hält die Straßenbahn oft an, da ist nichts. Also wenn die dir rausziehen aus der Straßenbahn um 0 Uhr, ne, ins Dunkel, an so einem kleinen Pissbahnhof, der geht ja wirklich raus aus Berlin, bis der Flughafen kommt, da ist die hinüber. Dann machen die, was die wollen mit der. Ja, so. Und das meine ich ja. Ich will gar nicht in einem Land sein, wo man sich über solche Sachen überhaupt Gedanken machen muss, weil das mussten wir früher nicht. Ne? So, und das sind eigentlich so, denke ich, die gravierenden Sachen, die einem so auf der Seele brennen, wo man einfach sagt, und warum auch so viele Leute jetzt positiv sich über den Film so äußern.
0: Ne? Wird es einen zweiten Teil geben?
1: Ich habe schon
0: Ideen. Machst du eine Fortsetzung davon? Oder was? Hast schon
1: ist,
0: Ideen,
1: ja,
0: ne?
1: Klar. Aber es ist natürlich so. Und da sage ich auch wieder, wenn Leute sagen, wie kann man da überhaupt zwei Teile machen? Da sage ich auch, also zuallererst mal bin ich Filmproduzent. Ja, so. Und wenn man einen Markt hat, wenn die Leute sagen, wir wollen aber Citizen Vigilante 2 und ich könnte dafür eben Geld kriegen, dass man eben auch nicht mehr alles alleine bezahlen muss, dann sage ich, ich mache Citizen Vigilante 2. Alles andere wäre Blödsinn. So, ne? Und ich habe natürlich auch andere Sachen, die ich gerne machen will, aber wir werden es sehen, wie sich das jetzt entwickelt in den nächsten Wochen. Ich bin von mehreren so Gruppen in Amerika angesprochen worden, die gesagt haben, mach doch einen zweiten Teil, wir haben da Interesse dran, wir sind dabei. Und wir gucken mal. Ne, also nur jetzt im
0: Moment. Ja, das ist doch top. Das ist
1: ja
0: doch gut.
1: Nur ich kann natürlich jetzt nicht, ich habe ja gar keine Zeit, jetzt ein Drehbuch zu schreiben und es geht ja im Moment gar nicht. Also ich habe dann auch gesagt, jetzt muss man erstmal einen Augenblick mal hier innehalten und dann überlegen, zum Beispiel in Amerika, ein Citizen Vigilante 2, der in Amerika spielt, hätte ja durchaus andere Handlungen. Da muss man dann eben auch, da gibt es ja genug andere Sachen, wo man dran gehen kann. Aber der kann eben nicht ein Duplikat werden von dem, was wir jetzt gemacht haben. Da muss schon ein Schritt auch anders sein, anders auf die Situation da reagieren. Und vielleicht auch nicht mit Armie Hammer. Ja, dass man eben da mal klar macht, es entwickelt sich jetzt insgesamt so eine bürgerliche Gesellschaft, die sagt, wir schlagen jetzt zurück, weil wir im Stich gelassen werden. Ne, dass man da vielleicht einen anderen Weg geht und nicht unbedingt genau denselben Typ dann dahin tut und jetzt macht er in Amerika alle platt. Ne, also ich bin da noch so ein bisschen mit mir am Kämpfen. Ja.
0: Vielleicht auch noch ein bisschen, das ist nur so, weil ich das gerade so denke, ich will dir keine Tipps geben, so Gottes Willen, auch ein bisschen aufklärerischer vielleicht, dass man die Politik weiter aufdeckt.
1: Ja.
0: Also wie auch immer, was auch immer, da gibt's ja Möglichkeiten ohne Ende, dass man da in so eine Richtung auch geht.
1: Das fände ich nämlich auch interessant.
0: Damit die Leute mal begreifen, wie sie hier verarscht werden.
1: Das fände ich nämlich auch interessant. Der Film muss natürlich teurer und größer werden und dann kann man auch mehr Sachen machen, dass man diese politischen Verwicklungen zeigt und dass man zum Beispiel auch, ich hatte mal so eine Idee anzufangen mit eben Epstein wird ermordet. Ne, die gehen in die Zelle und hängen den auf. Ne? Also so ein richtiger Schocker am Anfang da. Also man muss schon auf das Land dann auch drauf gehen.
0: Genau.
1: Reingehen, ne? Und ich lasse mich nicht vor den Karren spannen, dass das Leute finanzieren, die dann sagen, nur so, nur das, nur das.
0: Nee, das machen wir bloß nicht. Bleib mal unabhängig.
1: Das ist wichtig. Man kann sagen, ihr könnt Geld investieren, aber ihr habt keine Mitspracherechte über die Thematik. Ne, dass ich mich jetzt natürlich politisch nicht komplett drehe und bin jetzt Kommunist, das ist auch klar. Ja, aber es muss schon so sein, dass es den Finger in die Wunde legt, ne? Und dass auch vielleicht Leute nicht komplett 100% mit allem, was im Film passiert, d'accord geht, ne? Und gerade der Epstein-Fall, der zeigt einen ganz, finde ich, hochinteressant, den müsste man eigentlich wirklich behandeln, ne? Weil das ist natürlich zum ersten Mal, dass man so sieht, was so hinter den Kulissen alles abgeht, ne? Und wie sie alle auf einen runterschauen, ja, auf den normalen Menschen hinabschauen. Ja. Die sind für die einfach Spielbälle und werden gar nicht ernst genommen. Das zeigt für mich irgendwie der Epstein-Fall. Und das.
0: Ja, wir sind Verfügungsmasse. Richtig. Wir sind einfach nur Verfügungsmasse, die wird hin und her geschoben, welche Sache gerade für die ein paar Milliarden bringt an der Börse, und das machen die dann, oder welches Investment da, also, und das ist dann wird die ganze Meute, die westliche Meute in die Richtung geschoben, und dann kassieren die ordentlich. So machen die das, ja. Also das willst du wahrscheinlich aufdenken. Nicht das Pädophile, sondern das, was die dort und da gibt es so viel Material, also da gibt es Filmstoff, der ist unglaublich.
1: Genau. Das wäre dann, ne, aber vielleicht gar nicht Citizen Vigilante 2, das wäre ein eigener Film, ja?
0: Das wäre ein eigener Film.
1: Aber ich denke auch, das ist auch wichtig, dass man das macht, weil es eben auch klar macht, links und rechts ist gleich, wenn sie Geld haben. Ne? Wer da drüber steht, ja? Und da hat man dann eben von Stephen Hawkins, Woody Allen, Noam Chomsky, so ein totaler Sozialist. Wenn es ums Geld geht, sind trotzdem alle irgendwie dabei, ne? Also diese Verlogenheit dieser immer so Wohltäter, die immer so tun, als ob sie, es geht ja nie ums Geld, ich bin der Beste. Ne? Und das finde ich eben auch wichtig, dass man das mal rausbringt. Und mit Bill Gates, Bill Clinton und sowas, die da lügen vor diesen Ausschüssen und so, das ist ja alles das Allerletzte. Ja, und das fände ich schon hochinteressant, dass man da mal mit dem Hammer reinhaut quasi.
0: Ein gutes Schlusswort, Uwe. Uwe, ich danke dir für dieses tolle Gespräch. Du bist so ein Typ, wo ich sagen würde, du bist Knorke. Kennst du den Begriff noch? Knorke, ne? Du bist Knorke. Du bist so ein Knorke-Typ.
1: Ja, ich habe auch keinen, also ich bin zu alt, um mich noch zu verstellen. Ne? Ja. Weißt du, irgendwann sagt man, oh, ist mir doch scheißegal. Lebt damit oder nicht. Pech.
0: Ja, genau. Das war eine weitere Ausgabe Empathie, heute mit Uwe Boll.
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5: 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Die russische Journalistin Margarita Simonyan hat in einem Interview mit dem Chefredakteur der Weltwoche, Roger Köppel, Europa für die Spannungen mit Russland verantwortlich gemacht. Es ist Europa, das Russland zerstört, während wir nichts gegen Europa unternommen haben, sagte die Journalistin. Auf die Frage nach der Verantwortung Moskaus für einen möglichen nuklearen Armageddon oder eine militärische Apokalypse in Europa entgegnete Simonyan, keine russischen Raketen, Panzer oder Kampfjets seien in den vergangenen Jahren nach Europa gelangt. Gleichzeitig seien tausende europäische Waffen gegen Russland eingesetzt worden. Die Zwangsgebühren finanzierten Landesmedienanstalten nennen es Public Value. Damit stufen sie Medienangebote ein, ob sie gut oder schlecht sind. Trigger FM ist zum Beispiel schlecht und die ARD ist gut. Alle Plattformen müssen die guten Medien priorisieren. Somit tauchen freie Medien fast gar nicht mehr bei Social Media oder in Radioplayern und Smart-Fernsehgeräten auf. Diese Zensur scheint koordiniert zu sein, denn das Digital Policy Lab, DPL, hat seine Finger im Spiel. Das DPL ist als eine zwischenstaatliche Arbeitsgruppe konzipiert, die sich darauf konzentriert, den regulatorischen und politischen Weg zur Bekämpfung von Desinformation, Hassrede, Extremismus und Terrorismus im Internet aufzuzeigen. Sie besteht aus einer Kerngruppe hochrangiger Vertreter der zuständigen Ministerien und Regulierungsbehörden ausgewählter angeblich liberal-demokratischer Länder. Die Medienanstalten in Deutschland scheinen also nur noch Befehlsempfänger für den Zensurbetrieb zu sein, meinen Medienexperten. VW will insgesamt bis zu 120 Arbeitsplätze abbauen. Laut internen Geheimpapieren zum Zielbild 2030 plant der Automobilkonzern einen erneuten Abbau der Personalkapazitäten um rund 55.000 bis 70.000 Mitarbeiter. Bestehende Vereinbarungen mit der Arbeitnehmerseite sehen bereits einen Abbau von 50.000 Jobs vor. Der VW-Vorstand beschreibt die Lage des Konzerns als existenzbedrohend. 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
9: Hallo, hier bei Radio München. In den 60er und 70er Jahren war es fast Mode, über den Krieg zu schreiben. Und wenn du es nicht gemacht hast, warst du blöd, sagt der italienischstämmige Musiker Pippo Pollina im Gespräch. Der Zeitgeist für Künstler sei heute Erfolg. Die Künstler hätten Probleme, sich auszudrücken, aus Angst, ihr Publikum zu verlieren. Pippo Pollina stellte sich schon in seinen ersten musikalischen Jahren in der Heimat gegen Machtmissbrauch und Korruption und sang für den Frieden. Daran hat sich bei ihm bis heute nichts geändert. Pippo Pollina ist in unseren Gefilden vor allem bekannt, weil er mit Konstantin Wecker auftrat und mit Martin Kälberer und Werner Schmidbauer 2013 auf eine 99-Konzerte-Tournee mit dem Titel »Süden« ging. Heute tritt er unter anderem am 25. Juli in Landshut mit dem Programm Pippo Pollina und Palermo Akustikquartett in Konzert auf. Am 26. Oktober ist dieses Programm in München im Zirkus Krone zu hören. Camilla Hildebrand hat Pippo Pollina getroffen.

0: Wir Europäer haben immer mit dem Krieg gelebt, schreibt Pippo Bolina im Vorwort seines aktuellen Albums. Wir haben jahrhundertelang Kriege geführt, um die imperialistischen Visionen einiger durchgedrehter Wahnsinniger zu befriedigen. Für diese Leute war das Volk schon immer Kanonenfutter. Und auch heute noch rechnet der Angreifer in seinem Kriegsprojekt ganz selbstverständlich einige 10.000 Tote mit ein in den Kampf. Die Regierenden überzeugen die Massen, dass Krieg notwendig ist. Sie überzeugen sie von der Gerechtigkeit und Güte, die den Kriegsgeist beseelt. Ein Album als Mahnung und gleichzeitig Liebeserklärung an das Leben. Eine Beschreibung des Grauens und ein Appell an die Hoffnung, gewidmet all denen, die täglich mit dem Krieg leben müssen. So schreibt es Bolina in seinem Vorwort. Das zweite Lied des Albums, Il Volo del Colibri, der Flug des Kolibri, beginnt mit einer Aufforderung. Bleib stark, lass dir nicht den Mut nehmen. Es ist einem Neugeborenen in dieser verrückten Welt gewidmet, erklärt Bolina im Interview. Zunächst zart, mit Gitarre, Bass und Bolinas warmer Stimme. Später dann setzen Klavier und Streicher und Bläserarrangements ein und seine Stimme wird zum Aufruf. Bolina erklärt,
1: man muss schon am Ball bleiben, man muss schon hart bleiben in den Sinne, man muss schon an die eigenen, für die eigenen Überzeugungen, für deine Idealen hart bleiben und am Ball bleiben, weil aufgeben wird nur am Ende, aber davor nicht. Es ist ja wichtig im Leben, Richtlinien zu haben. Es ist ja wichtig im Leben, Idealen zu haben, die führen uns oder die begleiten uns auf unseren Weg und die geben uns eine Substanz.
0: In den Lyrics heißt es, eines Tages werden sie dir sagen, siehst du, es war alles umsonst, mit offenen Armen zu träumen, sich der Welt nackt und zerbrechlich zu geben. Du weißt, im Flug hält der Kolibri im halben Himmel inne. Wachse wie eine Wolke, die die Hochebene berührt, wie der Südwestwind, frei und weit weg, wie ein Baum, der im Feld

0: Er selbst habe immer versucht, konsequent bei seinen Überzeugungen zu bleiben, so Paulina. Und das sei nicht immer leicht gewesen. Der heute 63-Jährige stammt aus Sizilien. Schon früh beginnt er mit der Musik, aber auch der Journalismus interessiert ihn. Mit Anfang 20 arbeitet er für die Monatszeitschrift Il Siciliani, ein innovatives Blatt unter der Leitung von Giuseppe Fava. Fava hat damals intensiv zur Mafia und Politik recherchiert, was ihn das Leben gekostet hat. 1984 wird er ermordet. Diese Erfahrung prägt Paulina als jungen Mann sehr. Dazu kommt die wirtschaftliche Lage Italiens und die Korruption. Ende 1985 beschließt er, Italien zu verlassen. Aber bis heute versteht er sich als Chronist und Mahner seiner Zeit, aber durch die Musik und die Poesie. In diesem Sinne ist auch das Album Frage Rapace zwischen Krieg und Frieden entstanden.
1: Die Musik enthält an sich viele Qualitäten. Es ist gleichzeitig die Chance, eine Freude zu spüren und sich zu überlegen um Gott und die Welt, um auch schwierige Themen des Lebens. Es war immer so, die Musik war Inspiration für alle Themen unseres Lebens. Und obwohl dieses Album zwischen Krieg und Frieden natürlich enthält Themen wie Krieg, man versucht diese thematische mit einer gewissen Hoffnung zu betrachten. Wir dürfen nicht verlieren die Hoffnung, dass es doch am letzten Kurve, die richtige Kurve genommen wird und da kommt dann eine geradeaus Rechtlinie, die wird uns für eine längere Zeit führen.
0: Als Künstler habe man unter anderem die Aufgabe, gegenüber Themen wie dem Krieg nicht kalt zu bleiben, wie es Paulina formuliert. Das ist seine Auffassung von Kunst. In seinem Lied Fra i petali del girasole, zwischen den Blütenblättern der Sonnenblume, das Sie gerade hören, versetzt er sich zum Beispiel in die Situation eines ukrainischen Soldaten auf Heimaturlaub, der sich nach einem normalen Leben sehnt. Das ist doch der Wunsch jedes Menschen, sagt der Musiker. Die Menschen wollen keinen Krieg. Die russischen und ukrainischen Soldaten riskieren ihr Leben. Musikalisch wechselt Paulina hier ins Rock-Genre. Der treibende Sound der E-Gitarre bestimmt den Song. Im Text, den er gemeinsam mit Luigi Mariano geschrieben hat, heißt es: Und dann, mitten in dieser radioaktiven Weite, schaue ich dich an. Je mehr, desto lebendiger fühle ich mich. Ich küsse dein honigfarbenes Haar. Eine Welle mitten in den Blütenblättern der Sonnenblumen. Er wird vorbeigehen, ich weiß es, dieser sinnlose Krieg.

0: Natürlich muss man Grenzen schauen, man muss akzeptieren, die Gewalt des anderen. Aber auf der anderen Seite, in diesem Fall wurde meiner Meinung nach viel zu wenig die Diplomatie ins Spiel setzen lassen. Man ist sofort auf die harte Welle gegangen. Und die einzige Chance, die wir haben und die alle haben, ist, sich gut zu informieren. Die Kultur ist nicht nur der Aufbau von unserer Eitelkeit, mehr zu wissen, sondern auch gibt es uns die Chance, die richtigen Entscheidungen zu treffen.
1: Welcher Künstler schreibe aber heute noch über den Krieg? Fragt Paulina.
0: Damals in der 60er und der 70er Jahren waren fast eine Mode, politische Lieder zu schreiben. Und wenn du das nicht gemacht hast, warst du blöd. Tut mir leid, aber die Menschen sind leicht beeinflussbar von Tendenzen, vom Boden auch. Und die Basis der Zeitgeist für die Künstler ist der Erfolg. Und aufgrund von Erfolg gibst du deine Kunst zur Verfügung. Viele haben Probleme, sich auszudrücken, weil sie wollen ihr Publikum nicht spalten, ihr Publikum zu verlieren.

0: Konstantin Becker ist in Deutschland einer der wenigen, die konsequent pazifistisch bleiben. Gegenüber der Zeitung Freitag sagte er 2022, ich spreche auf der Bühne mein pazifistisches Credo aus. Udo Lindenberg schrieb im November 2025 auf seinem Instagram-Kanal, Shame und Skandal über alle Erwachsenen, die Kriege führen. Die Kinder werden von Bomben getroffen, müssen um ihr Leben rennen, verhungern. Dieser Irrsinn muss aufhören. Und Reinhard May hat mit Nein, meine Söhne gebe ich nicht aus dem Jahr 1986 einen der bekanntesten deutschen Antikriegsklassiker geschaffen. Das Lied ist bis heute hochaktuell. Von seinen italienischen Kollegen ist Pollina jedoch sehr enttäuscht.
1: Italienische Musik steht nur auf Kommerz. 95% steht auf Kommerz. Sehr oberflächliche Inhalten und man spürt ganz klar, wissen Sie, genau die Pseudowerte, die Berlusconi uns in Erbe gelassen hat. Einfach was zählt im Leben, ist einfach Erfolg, Geld, Berühmtheit. Egal wie du dort ankommst, es ist völlig egal, was du machst, um das zu erreichen. Wichtig ist, das zu erreichen. Und genau das passiert heute. In jeder Profession, prinzipenlos. Aber das ist ein bisschen überall, muss ich sagen. Das ist ja nicht nur in Italien, aber in Italien ist sehr stark.
0: In zwei seiner Lieder auf dem Album Zwischen Krieg und Frieden nimmt Pollina klar politisch Stellung. In La Notte dei Cristalli, Kristallnacht, und in Free Palestine. La Notte dei Cristalli ist die erste Zusammenarbeit mit seinen beiden Kindern Faber und Madlina, die beide ebenfalls erfolgreich im Musikgeschäft sind.

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In diesem Lied zieht Paulina Parallelen zwischen der Reichspogromnacht 1938 und der Zerstörung im Gazastreifen. Ein Vergleich mit dem Nazi-Regime wird in Deutschland schnell als Holocaust-Relativierung, als Verharmlosung der Shoah oder antisemitisches Muster angesehen. Paulina aber betont: Ich habe keine antisemitischen Gefühle. Das Nie wieder muss universell gelten für alle Menschen. Der Refrain des Liedes ist sehr versöhnlich. Er heißt: Gib mir deine Hand, wenn du willst. Lass sie nicht los, wenn du willst. Gib mir den Klang deiner Lieder. Deine Stimme, ein Hauch, ein Tanz, der Papierdrachen im Wind.

0: Natürlich ist es ein komplexes Thema, aber die Dimensionen von der Reaktion lassen an eine übertriebene Rache denken. Man kann nicht vergleichen eine terroristische Gruppierung mit einem demokratischen Land. Es sind zwei verschiedene Entitäten, die das in Acht gebracht haben. Und die haben 1200 Leute bei einem Terroranschlag getötet und die haben 100.000 Menschen erschossen. Und es geht weiter, es ist ja noch nicht vorbei.
1: Musik als politischer Ausdruck hat weltweit Vorbilder. In Brasilien sangen Caetano Veloso und Gilberto Gil in den 60er und 70er Jahren gegen die Militärdiktatur. Ihre Lieder der Tropicalia-Bewegung galten als subversiv. Beide wurden 1969 verhaftet, monatelang eingesperrt und mussten ins Exil nach London gehen. Veloso kehrte erst 1972 zurück. Gilberto Gil wurde später Kulturminister. In Afrika nutzte der Nigerianer Fela Kuti seinen Afrobeat als Waffe. Mit Songs wie Zombie von 1976 prangerte er die korrupten Militärregime an, die Soldaten als hirnlose Befehlsempfänger. Dafür wurde sein Anwesen 1977 von 1000 Soldaten zerstört, seine Mutter tödlich verletzt. Fela selbst wurde mehrfach verhaftet und gefoltert. Seine Musik war Tanzmusik und gleichzeitig scharfe politische Anklage.

Es gäbe zwar noch klassische Liedermacher heutzutage, so Paulina, doch die seien vor allem bei der jungen Generation kaum populär. Sein Sohn Faber stehe in dieser Tradition und bringe neue, technologisch geprägte Klänge mit ein, so der Musiker. Aber trotz der schweren Themen bleibt das Album letztendlich hoffnungsvoll. Ein zentraler Song ist hier Questo Tempo Insieme, diese gemeinsame Zeit, den Pippo Paulina gemeinsam mit Marcello Mandreucci, Alfonso Moscato und Raquel Romeo eingesungen hat. Es ist ein Appell, die Kleinigkeiten im Leben und die Zeit mit wichtigen Menschen zu schätzen.

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Unser Leben ist sehr kostbar, weil es kommt nicht mehr zurück. 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

0: Sie hörten einen Beitrag von Camilla Hildebrand mit und über Pippo Pollina. Zu hören am 25. Juli in Landshut mit dem Programm Pippo Pollina und Palermo Akustik Quartett in Konzert. Und im Herbst am 26. Oktober im Münchner Zirkus Krone. Mein Name ist Eva Schmidt und mir ist es eine große Freude, wenn Künstler nicht nur in der Kunst tätige und sich honorieren lassende Menschen sind, sondern in der Tradition von Goethe, Schiller und von Humboldt stehen, in der sie als Inbegriff von gebildeten Menschen gelten. Einen angenehmen Tag und Abend wünsche ich. Ciao, Servus.
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0: viele Stunden für eine riesengroße Zahn-OP vor sich und die findet früh statt. Und deswegen, ihr Lieben, müssen wir jetzt halt am frühen Abend, die Sonne scheint noch, aufzeichnen. Andreas, hallo, wie geht es dir? Du siehst doch ein ganz kleines bisschen mitgenommen aus.
1: Ja, genau, wie mit einem Taxi hergereist. Nein, also es war eigentlich ein schönes Webinar. Wir haben eine gute Stimmung gehabt. Es war eine wirklich harmonische Situation, eine klare Situation, hat Spaß gemacht. Ja, auch wenn man sich hier den Nachmittag um die Ohren schlägt, wir haben hier zurzeit um die 25 Grad, habe ich gerade im Auto gesehen, auf der Rückfahrt stahlblauer Himmel, ist das hier und sonnig. Und meine Stimme ist noch da, also bin ich ganz guter Dinge, dass wir hier eine gute Zeit verbringen. Wir gucken gerade aus einem anderen Fenster, weil wir jetzt aus technischen Gründen auch noch einen anderen Raum nehmen mussten, kurzfristig. Aber wir haben die Technik herübergetragen und jetzt geht es lustig voran.
0: Ja, wir gucken aufs Ölhäuschen und auf die Fliegenpilze.
1: Ja, genau. Und schöne Fliegenpilze.
0: Schöne Fliegenpilze. Übrigens, da bekommt ihr demnächst wieder ein Video zu sehen, wie wir diese Fliegenpilze in unseren Garten zaubern. Und die stehen da den ganzen schönen langen Sommer über. Natürlich, Andreas, interessiert dich auch, was wir bei Es war einmal in unserem Märchenkanal heute einstellen, also am Freitag, ja, für euch heute, einstellen werden, oder?
1: Der erste Gedanke beim Aufwachen ist entweder Fliegenpilze oder Es war einmal. Jetzt bin ich gespannt, was du uns zu sagen hast.
0: Also es ist ein Märchen, eine wunderschöne Geschichte von Selma Lagerlöf. Das ist ja die Literaturnobelpreisträgerin, die zu Anfang des letzten Jahrhunderts, also weit über 100 Jahre, diesen Preis verliehen bekommen hat, Selma Lagerlöf aus Schweden. Und wir präsentieren als kleines Hörspiel das Heinzelmännchen von Törreby.
1: Ich bin gespannt. Ich habe gerade was getrunken, entschuldige bitte. Ich bin sehr gespannt auf, was war das nochmal?
0: Das Heinzelmännchen von Törreby.
1: Das Heinzelmännchen von Törreby. Ganz toll, ich freue mich.
0: Törreby. Aber ist auch egal. Ihr Lieben, es ist wirklich eine tolle Geschichte, die über die Wesenhaften bzw. deren Ziele sprechen, wenn es um einen Hausgeist geht. Das Heinzelmännchen ist ein Hausgeist in einem Gutshaus, Andreas. Und so wie ich das wahrnehme, gibt's diese Heinzelmännchen so gut wie in jedem Haus und vielleicht sitzt's ja gerade neben dir.
1: Also wundern würde es mich nicht und das meine ich sogar ganz ernst, weil ich ja doch immer wieder Erfahrungen gemacht hatte. Das habe ich auch in dem letzten Kongress mal dargestellt, mit Jenseitigen und auch mit Geistern, die der reinen Wesenhaftigkeit zuzuordnen ist. Also das war schon sehr, sehr spannend. Also wer das noch nicht gehört hatte und den Kongress gebucht hatte, der kann sich das gerne mal anhören. Das waren nämlich gewaltige Dinge, die ich dort erlebt hatte. Ja.
0: Genau. Also von Heinzelmännchen, Elfen und Wichteln und so weiter. Ihr wisst ja, ihr kennt unsere Einstellung. Aber ich höre jetzt auf, weil wir machen einen eigentlich politischen Podcast hier. Und diejenigen, ich stelle mir jetzt wieder richtig vor, dass die Schreiberlinge, die den Auftrag haben, uns zuzuhören, ob wir auch politisch genug korrekt bleiben, wie die jetzt gerade wieder den Stift wegschmeißen oder den Laptop zuklappen. Aber, ihr Lieben, wenn ihr wüsstet, wie es mit den Wesenhaften wirklich auf sich es hat. Wir fangen an mit einem Riesenskandal. Die Europäische Union hat gerade die Chatkontrolle 1.0 in Brüssel verabschiedet. Das sind keine guten Nachrichten. Das heißt nämlich, Plattformen können jetzt wieder eure privaten Nachrichten scannen. Offiziell freiwillig natürlich, aber in der Praxis heißt das flächendeckende Überwachung. Und spannenderweise haben mehr Menschen mit Nein gestimmt als mit Ja. Und trotzdem wurde das durchgepeitscht, durchgedrückt sogar per Dringlichkeitsverfahren. Natürlich kurz vor der Sommerpause, sodass man da auch nicht mehr viel ändern kann. Die Aufmerksamkeit ist am niedrigsten, die Abwesenheit am höchsten. Und es war auch so. Und auf diese Weise, das schreibt Mario Nafal, das ist einer der ausländischen Berichterstatter mit Millionen Followern bei X, der sagt, so, liebe Leute, verschwinden die Rechte nicht in einem dramatischen Moment, sondern

0: im prozeduralen Kleingedruckten an einem ruhigen Nachrichtentag, während alle auf Teheran schauen. Genauso ist es. Also es war das Europäische Parlament, das diese Verlängerung von Chat-Control 1.0 verabschiedet hat. Und der wirklich demokratische Skandal ist ja folgender. 314 Abgeordnete haben für die Ablehnung der Verlängerung gestimmt. 276 haben dagegen gestimmt, die würde ich auch gerne mal sehen. Und 17 haben sich enthalten. 314 also dagegen gestimmt, 276 dafür. Es wurde trotzdem verabschiedet, Andreas. Warum?
1: Naja, ganz einfach, weil die EU keine demokratische Organisation ist, sondern ein sozialistisch-faschistisches System, in dem die Dinge durch. Der Linksfaschismus ist momentan das, was alles prägt. Und wenn dann eben halt die demokratischen Ergebnisse nicht passen, nämlich das, was der Bürger will, dann macht man eben anderes. Das ist übrigens das Typische für die Demokratie. Das hatten wir übrigens damals selbst in der Schweiz, dem Land der Vorzeigedemokratie, als man sich entschieden hat, in einer Volksabstimmung gegen Minarette der Islam, der islamistischen oder der muslimischen Minarette. Entschuldigung, ich bin noch nicht so ganz fit wieder. Dann haben sie sich dagegen entschieden, dass diese Minarette nicht gebaut werden dürfen in der Schweiz. Und was hat man gemacht? Man hat sie trotzdem gebaut und es ist eben halt so. Das zeigt, die Demokratie ist offenbar ein Fassadenspiel, eine Simulation, damit die Leute in Ruhe glauben, sie könnten was entscheiden, wenn es um wichtige Dinge geht, wie zum Beispiel die Totalkontrolle der Menschen, die Vorstufe zur Versklavung der Menschen, dann spielt die Demokratie keine Rolle. Und man hat das gemacht im Prinzip, weil keine absolute Mehrheit aller, weil eine absolute Mehrheit aller Abgeordneten erforderlich war, um es überhaupt ablehnen zu können. Nicht nur eine Mehrheit der Anwesenden. Also man hat hier versucht, mit allen Mitteln zu arbeiten, dass man auf gar keinen Fall den Willen des Volkes umsetzt. Und weil es sich dann um ein dringliches Verfahren in der zweiten Lesung handelte. Und in diesem Fall braucht es eine absolute Mehrheit von 361 Stimmen von insgesamt 720 Abgeordneten, um den Vorschlag des Rates abzulehnen. Diese 361 wurden nicht erreicht und die Verlängerung ist durch.
0: Das muss man sich vorstellen. So, wer, für wen das immer noch böhmische Dörfer sind, was wurde denn genau verabschiedet? Es geht um Chat-Control 1.0. Das ist also die temporäre Ausnahmeregelung von der E-Privacy-Richtlinie der sogenannten. Und die erlaubt es Plattformen wie Meta, Google, Microsoft und so weiter, freiwillig heißt es immer wieder, private Nachrichten auf bekanntes Kindesmissbrauchsmaterial zu scannen. Und diese Regelung war ausgelaufen am 3. April diesen Jahres. Heute wurde sie verlängert bis zum April 2028. Ja, und was ist der Unterschied zwischen der heute beschlossenen Regelung und der noch zu beschließenden? Tja, heute beschlossen, temporär, bis April 2028. Aber es steht ja noch eine aus. Das wäre dann die permanente Regelung und die würde dauerhaft laufen. Damit rechnet man, ich glaube, bis 2028, vielleicht aber auch schon früher. Sie haben es doch sehr eilig. Dann das heute beschlossene, da heißt es, die Plattformen dürfen, müssen aber nicht. Das hat es ja auch schon vorher gegeben. Die ausstehende Entscheidung, wenn die durchkommt, dann wird es verpflichtend und es gibt da vielleicht sogar mögliche gerichtliche Anordnungen. Heute beschlossen, da geht es um nur unverschlüsselte Nachrichten und das bekannte CSM, das ist also dieses Kindesmissbrauchsmaterial. Wenn aber die permanente Entscheidung kommt, dann kann es auch in der Praxis verschlüsselte Chats betreffen. Und die heute ist halt eine begrenzte, aber wenn dann das Ganze wirklich in Zement gegossen wird, dann gibt es eine Menge Meldepflichten vom EU-Zentrum aus, Druck und so weiter. Natürlich dann die altersbegrenzenden Richtlinien. Ja, Jetzt gilt also die 1.0 und die andere ist noch in Verhandlungen, da ist noch kein Beschluss gefasst machen. Also kurz gesagt, freiwillig wie bisher, ist aber jetzt verlängert worden und das Systematische mit Pflichten, mit deutlich größerem Eingriffspotenzial, das 2.0-Programm ist final noch nicht beschieden worden. Andreas, was bedeutet die heutige Regelung für die Menschen, für die Bürger?
1: Naja, wir sehen eben diesen Weg, wie man im Schwitzkasten sich befindet und quasi von den Machern dieser Systeme in gebückter Haltung durch die Manege gezerrt wird im Schwitzkasten. Und das Ganze ist eine Vorläufersituation für wirkliche Abhängigkeit und Sklaverei. Denn die Verlängerung von Chat Control bedeutet eine de facto Massenüberwachung privater Nachrichten. Das wird wieder legalisiert. Wenn ich private Nachrichten, intime Nachrichten beispielsweise versende, zwischen einem Pärchen zum Beispiel, dann sind diese ganzen Dinge der Massenüberwachung ausgewiesen. Das muss man sich mal vorstellen. Plattformen wie WhatsApp, Messenger, Gmail, etc., also Gmail und so weiter, werden unverschlüsselte Chats automatisch auf CSM scannen, ohne konkreten Verdacht, ohne richterliche Anordnung. Ich denke gerade dabei an diese Grooming-Gangs beispielsweise. Also da ist kein großer Skandal, sondern der normale Bürger, alles wird pauschal letztendlich massenüberwacht mit der Argumentation, eben halt Gewalt gegen Kindern und so weiter, wirklich dann auszumerzen. Und es ist so, dass die privaten Unterhaltungen dann algorithmisch durchsucht werden. Also die führen dann zu Meldungen auch an Behörden direkt. Ende der vertraulichen Kommunikation sind das für Millionen Bürger. Verschlüsselung wird zwar noch nicht direkt gebrochen, aber der Druck auf freiwilliges Scannen, der steigt doch massiv. Demokratisch ist das fragwürdig. Mehr Abgeordnete stimmten dagegen als dafür. Es wurde trotzdem durchgedrückt per Eilverfahren, wie wir es gerade schon gesagt hatten. Also es ist schon eine ungewöhnliche Situation. Und ganz dumme Menschen sagen, wieso, ich habe doch nichts zu verbergen. Die können doch alles von mir wissen. Das ist so das Niveau, was wir erreicht haben. Und das sehen wir auch in der PISA-Studie, in der Komplettverblödung der Menschen.
0: Ja, übrigens auch spannend, wenn auch so ein Treffer fehlerhaft ist, dann führt das trotzdem zu Meldungen an Behörden und dann ist der betreffende Bürger wiederum in der Pflicht zu beweisen, dass das nicht stimmt. Also da würden dann auch einige Verfahren auf die Menschen zukommen. Das heißt, Andreas, die Privatsphäre wurde heute weiter eingeschränkt. Und die Regelung kann man schon sagen, das schafft ja einen gefährlichen Präzedenzfall für die Normalisierung von verdachtsloser Überwachung in der digitalen Kommunikation. Also alles natürlich angeblich zum Kinderschutz, wahrscheinlich auch zum Klimaschutz. Aber in der Praxis ist das ein weiterer Schritt in Richtung Überwachungsstaat und die noch härtere permanente Version, die 2.0. Ja, wenn kein Wunder geschieht, dann kommt die bald hinterher.
1: Also wir kennen das aus dem bürgerlichen Gesetzbuch, da gibt es verschiedene Haftungsarten. Und hier haben wir eine Situation, wenn ich jemandem einen Schaden zufüge, dann muss der andere beweisen, dass ich ihm den Schaden zugefügt habe, widerrechtlich und so weiter und so fort. Da gibt es ganz klare Bedingungen, 823 BGB steht das. Dann gibt es eine Steigerung, indem man sagt, eine Haftung aus vermutetem Verschulden. Ein Hundebesitzer zum Beispiel, der einen Hund hat, hat eine erhöhte Betriebsgefahr in seinem Leben, weil der Hund von sich aus eine Gefahr darstellt. Oder beispielsweise ein Kind eine Gefahr darstellt. Wenn ich durch einen Supermarkt gehe und das Kind räumt jetzt irgendwelche Gläser da aus dem Supermarkt, dann bin ich als Kinderhalter quasi verpflichtet, dieses Kind dann eben halt so zu halten, dass das nicht passiert. Das Gesetz unterstellt in dem Moment schon mal eine Schuld und ich muss in die Entlastungssituation kommen. Und genau dieses ist hier. Das heißt, ich habe eine private Kommunikation, da ist irgendwas nicht ganz klar und schon wird mir eine Situation unterstellt und ich bin nicht in der Situation, dass man mir etwas nachweisen muss, sondern ich muss jetzt beweisen, dass ich etwas nicht gemacht habe. Und das ist ganz schwierig. Zum Beispiel zu beweisen, dass es etwas nicht gibt, ist kaum möglich. Und an dieser Stelle wird hier also quasi schon ein Generalverdacht ausgesprochen.
0: Sachen gibt es, die gibt es halt nicht dann, ja. Ne? Ja. Und diese dystopische Zukunftsvision, die geht weiter. Wir wollen mal sprechen über das, was die EU noch offiziell gemacht hat, nämlich diese Innenraumkameras zur Überwachung des Gesichtes eines jeden Fahrers in einem PKW und auch in einem LKW und auch in einem Transporter und auch in einem Bus. Also das heißt, in allen möglichen Fahrzeugen hat die Europäische Union jetzt beschlossen, dass diese mit Kameras ausgestattet sein müssen. Und diese Kameras werden den Blick erfassen des Fahrers, die Kopfbewegungen und den Aufmerksamkeitsgrad des Fahrers. Ich erinnere mich, sowas gibt's ja hier alles nicht in Nordamerika. Also jedenfalls nicht, dass wir wüssten, wenn du im Auto sitzt und plötzlich sagt dir dein Auto, du sollst eine Kaffeepause einlegen oder sowas. Das hatte ich mal mit einem Leihwagen in Deutschland. Da dachte ich aber, für euch ist das wahrscheinlich schon Alltag. Und dieses System, das also jetzt ja überall reinkommt, heißt ADDW. Und es heißt, es basiert auf einer kameragestützten Überwachung der Augenposition, der Kopfausrichtung und der Blickrichtung. Und das System unterteilt das Sichtfeld des Fahrers in definierte Zonen und es registriert, wenn der Blick über längere Zeit auf Bereiche außerhalb des direkten Sichtfelds nach vorn gerichtet ist. Mit anderen Worten, guck gefälligst auf die Straße, du Depp. Sonst gibt's was hinter die Ohren. Und bei Geschwindigkeiten ab 50 km/h löst ein ununterbrochener Blick in die Ablenkungszone von mehr als 3,5 Sekunden eine Warnung aus. Ab 20 km/h erhöht sich dieser Schwellenwert auf 6 Sekunden, bevor das System eingreift und die Warnungen werden verstärkt, bis der Fahrer seine Aufmerksamkeit wieder auf die Straße richtet. Wahrscheinlich gibt's wirklich eins an den Moppen.
1: Ja, also es ist schon eine völlig verrückte Situation. Wir haben ja heute schon eine perfide Autokultur, die mich ständig maßregelt. Wenn ich an eine durchgezogene Linie nur herankomme, dann fängt das Ding an zu vibrieren in jeder Form. Es gab früher mal Zeiten, da musste man den Scheibenwischer selber an- und ausmachen, den Blinker selber an- und ausmachen und man musste die Scheibe rauf und runter kurbeln. Man wird ja auch intellektuell für komplett bescheuert gehalten und man versucht hier natürlich wirklich den Untertanen noch weiter runter zu drücken, dass er also jetzt nicht nur einfach gebückt läuft, sondern wirklich mit dem Kinn auf dem Boden langschleift. Und die Vorschrift, die schreibt zudem einen Ereignisdatenschreiber vor. Im Grunde ist das eine Blackbox für Fahrzeuge, das kennen wir ja aus den Flugzeugen. Das ist aber was anderes. Da werden kommerziell Passagiere transportiert. Hier sind es individuelle Autofahrer. Und wir müssen auch eines sehen. Wenn ich dran denke, mal an die Zeit der 60er, 70er Jahre, da hatten wir teilweise 11.000, 12.000 Tote, Verkehrstote im Jahr. Und heute ist das nur noch ein kleiner Bruchteil. Darum geht es eben halt nicht. Es geht auch nicht darum, die illegalen Rennen beispielsweise von neuen Mitbürgern in Großstädten einzudämmen, sondern es geht darum, den normalen Bürger, der am Wochenende seine Reise macht, zu kontrollieren, was reden die im Auto. Das ist meine Mutmaßung. Könnten da irgendwelche sogenannten Rechten dabei sein? Es ist schon unglaublich. Den geltenden Regeln zufolge müssen die Kameras zur Ablenkungserkennung ohne biometrische Identifizierung oder Gesichtserkennung der Insassen arbeiten, sagen sie. Zudem müssen sie als geschlossenes System fungieren, das lediglich für den unmittelbaren Betrieb erforderliche Daten speichern. Aber ganz ehrlich jetzt, auch wenn die sagen, nach den derzeitigen Vorgaben dürfen keine Videodaten an Behörden weitergegeben werden, es ist doch nur eine Frage der Zeit. Das ist diese langsame Erwärmung des Frosches und das ist jetzt mittlerweile gar nicht mehr langsam. Was wir hier erleben, ist ein Totalitarismus und eine intellektuelle Entmündigung der Bürger und eine Amputation der Eigenverantwortlichkeit. Und das ist eine dramatische Geschichte, wenn ich nicht mehr selbst in der Lage bin, eigenverantwortlich meine Entscheidungen zu treffen, dann werde ich entmenschlicht. Das findet hier statt. Eine Entmenschlichung dadurch, dass man mir die Möglichkeit meiner eigenen Entscheidungsfreiheit nimmt.
0: Also ich habe gerade mal geschaut, hier in Nordamerika gibt es solche strengen Systeme nicht. Da gibt es jetzt auch sowas, dass man so den Fahrer auf Müdigkeit untersucht. Und aber diese Innenraumkameras, die Kopfbewegungen tracken und so weiter. Tja, das auch in Kanada gibt es, also nicht nur in den USA nicht, sondern auch in Kanada kein bundesweites verpflichtendes Mandat wie in der EU. Andreas, damit kann man doch eher sagen, dass die EU, also nicht nur mit dem Digital Services Act, nicht nur mit der Chatkontrolle 1.0 und vielleicht bald 2.0, sondern auch hier und natürlich bei den Klimamaßnahmen, wo dann die Industrie abgebaut wird, weil zu viel CO2 ausgeströmt wird. Das heißt, es sieht ja und fühlt sich auch so an wie ein totalitäres Machtkonstrukt, das über diesen Kontinent gelegt wird.
1: Also die Vielfalt von Europa, das war ja mal das ganz große Thema. Der Geist, der Tüftler, die Intelligenz, Dichter und Denker, das war ja nicht nur auf Deutschland bezogen, sondern auch auf die germanische Tradition, die hat ja nicht nur mit Deutschland zu tun. Germanen heißt nicht Deutschland, sondern das ist eine Lebensphilosophie gewissermaßen. Und all diese Dinge standen immer bereit, um zerstört zu werden durch andere Kräfte. Und daraus hat man immer einen Totalitarismus gemacht. Ob das die Sowjetunion war mit ihrem internationalen Sozialismus oder eben halt zum Beispiel die Nazizeit mit dem Nationalsozialismus, um sie aufzureiben gegeneinander. Dieselben Spiele werden wieder in Gang gesetzt. Haben wir die Situation mit der Ukraine und Russland. Wir haben die Situation mit der NATO. Wir sehen die Situation mit dem entstehenden Krieg, den man irgendwie will, immer in Europa. Offenbar geht es darum, dass die Vielfalt von verschiedenen Völkern zerstört werden soll in eine Einfalt. Das Irre ist, dass die Grün-Roten diese Einfältigkeit als Vielfalt bezeichnen. Das ist ja das eigentlich Absurde.
0: Ja, das ist das, worüber du dich immer wieder aufregen kannst.
1: Immer neu.
0: Ja, aber es passieren im Moment wirklich die völlig verrücktesten Dinge. Eben auch, was der gute deutsche Bundeskanzler Friedrich Merz alles so von sich gibt und was da so verkündet wird und wie man die Menschen weiter unter Druck setzt, ob das Elterngeld gekürzt wird, die Krankenversicherung, die Kinder nicht mehr mit hineinnimmt. Jetzt auch das Wohngeld für nicht gut Verdienende. Und jetzt soll eben auch der Bürger nicht durch die Regierung sondern belastet werden. Der Julian Reichelt hat dazu einen Text veröffentlicht bei X und den hatte ich mir hier mal für euch rausgesucht, weil nicht alle bei X sind von euch. Er schreibt, die elendigen Lügen des Bundeskanzlers Friedrich Merz sind schlicht nicht mehr hinnehmbar. Mit Gefährten wie Kai Wegner verwandelt er die CDU in eine Enkeltrickpartei. Das ist ein guter Begriff natürlich für die Enteignung des Häuschens der vielleicht dann irgendwann pflegebedürftigen Eltern. Und Reichelt sagt, ja, er verwandelt die CDU in eine Enkeltrickpartei, die nur noch damit beschäftigt ist, alten Menschen ihre Lügengeschichten zu verkaufen. Er sagt, die jungen Menschen wählen die CDU längst nicht mehr. Noch heute, also gestern für euch, hat Merz im Haus des deutschen Volkes die große steuerliche Entlastung beschworen und gefeiert. Kein Wort davon ist wahr, schreibt Reichelt. Selbst die kleinsten Einkommen werden rasiert, hat auch die FAZ gerade ganz nüchtern nachgewiesen. Andreas, wie werden sie rasiert?
1: Naja, es ist wirklich katastrophal, gerade in Anbetracht der gestiegenen normalen Lebenshaltungskosten. Bereits ab 3.000 Euro Bruttomonatseinkommen, da werden kinderlose Alleinverdiener ab dem Jahr 2028 netto mehr belastet und haben 9 Euro weniger. Mit 6.500 Euro Bruttomonatseinkommen, das waren ja damals hohe Gehälter, damit kann man heute gerade mal gut klarkommen. Mit 6.500 Euro Bruttomonatseinkommen sinkt das Nettoeinkommen um skandalöse 639 Euro im Monat für ein Ehepaar mit zwei Kindern. Mit 7.000 Euro Bruttomonatseinkommen bei einem Verdiener sinkt das Nettoeinkommen um 441 Euro, also um 4 große Einkäufe ungefähr. Und wer den Kanzler als Lügenkanzler bezeichnet, kriegt ein Verfahren.
0: Tja. Also Reichelt, ich finde ja immer wieder gut, wie nachdrücklich er dann doch auf die Dinge aufmerksam macht. Immerhin ehemaliger Bild-Chefredakteur, der jetzt News durch diese bewegten Zeiten führt. Und wir können froh sein, solche Leute wirklich aktiv hier in diesem Geschehen in den Berichten erkennen zu können. Er sagt, ich kann mich an keine Regierung erinnern. Und ich meine, Reichelt ist ja immer nachgesagt worden, dass er CDU-freundlich sei. Er kann sich an keine Regierung erinnern und schon an gar keinen Kanzler, der so skrupellos gelogen und getäuscht hat wie Friedrich Merz. Reichelt sagt, ich begreife nicht, warum die CDU bereit ist, mit diesem Mann politischen Selbstmord zu begehen. Es geht die CDU längst nicht, es geht ihr nicht mehr um die Frage, was nach Merz kommt, sondern was nach der CDU kommt. Denn wer seine Glaubwürdigkeit von einem Hallodri und Hasardeur, das sind die Worte von Reichelt für den Kanzler, an der Spitze derart vernichten lässt, dem wird nichts mehr bleiben. All die 30- und 40-Jährigen in der CDU müssen endlich begreifen, dass Merz in seiner Selbstherrlichkeit nichts mehr von all den schönen Ämtern für sie übrig lassen wird. Sie werden keine Wahl mehr gewinnen, sondern in linker Knechtschaft oder als Juniorpartner der AfD leben müssen. Ich habe das deswegen herausgesucht, Andreas, wir sprechen ja immer über die Auflösung, die ja fortschreitet, der Blockparteien. Und wir sind selber ja kein Parteiensystemfreund. Es ist hier schon sehr deutlich, was Reichelt hier antönt, wie der Schweizer sagen würde, nämlich die Auflösung der Partei.
1: Ja, ich denke mal, die Frage ist richtig hervorragend gestellt, wenn es heißt, warum ist die CDU bereit, mit diesem Mann politischen Selbstmord zu begehen? Vielleicht wissen Sie schon längst, intern, zumindest in den Führungsstrukturen, die Hinterbänkler spielen ja eh keine große Rolle. Das sind vor allem nur diejenigen, die versorgt werden. Aber dass sie wissen, dass es vielleicht gar keine Wahlen mehr geben wird. Dass es auch vielleicht gar nicht diese Parteienstrukturen mehr geben wird. Vielleicht wird in Kürze ein Bündnisfall ausgerufen, ein Spannungsfall ausgerufen und dann hat sich das Ding erstmal erledigt. Wir wissen ja nicht, wie der große Plan dahinter aussieht. Denn dieser momentane Punkt, alles auf den Krieg reinzuschieben jetzt, und da wird uns ja erzählt, ich muss das ganz kurz sagen dürfen, dass Russland die Europäische Union und Europa insgesamt bedroht, truppenmäßig quasi einzumarschieren. Diese Diskussion sind. Wisst ihr eigentlich, wie viele Einwohner Russland hat? Als größtes Land der Erde, ich kann es sagen, 135 Millionen. 135 Millionen. Wie viele Einwohner hat die EU? Ungefähr 450 Millionen. Wie viel hat Europa? Ungefähr 700 Millionen. Wie viele Bürger stehen hinter allen Staaten der NATO, die ja dann letztendlich der Gegner wären? Das sind über 950 Millionen Menschen. Welcher russische Präsident mit 135 Millionen menschlichem Kriegsmaterial an Personen, so wird das ja gesehen in die kriegerischen Situationen, wäre so bescheuert, eine solche Übermacht anzugreifen, weil sie wissen, sie hätten keine Chance. Die haben nur eine einzige Möglichkeit. Sie haben Atombomben. Und damit könnten sie die Großen vernichten, würden aber ihre eigene Vernichtung dabei selbst mit in Kauf nehmen. Das ist die Absurdität. Ein Angriff von Russland auf Europa ist so ziemlich das Dümmste, was man überhaupt in die Welt setzen kann, weil es keinen Sinn macht, weil sie viel zu schwach wären. Russland ist keine superstarke Macht, sondern sie ist eine gefährliche Atommacht. Und wenn man das dann trotzdem so durchzieht, da muss man sich fragen, welche Agenda läuft hier eigentlich? Was hat man eigentlich vor? Und da spielen dann wahrscheinlich auch die Parteien keine Rollen mehr. Und da kriege ich die Kurve wieder zurück. Das könnte der Grund sein, warum man auch sagt, es ist doch völlig egal, wer uns jetzt in den Untergang führt.
0: Roger Köppel hat die russische Journalistin Margarita Simonyan interviewt. Und das ist schon sehr spannend, was sie sagt. Sie spricht von diesen Spannungen mit Russland, die Europa nach ihrer Ansicht aufbaut. Und wörtlich sagt sie, es ist Europa, das Russland zerstört, während wir nichts gegen Europa unternommen haben. Und auf die Frage von Köppel nach der Verantwortung Moskaus für einen möglichen nuklearen Armageddon oder eine militärische Apokalypse in Europa, entgegnet Frau Simonyan, keine russischen Raketen, Panzer oder Kampfjets seien in den vergangenen Jahren nach Europa gelangt. Gleichzeitig aber seien tausende europäische Waffen gegen Russland eingesetzt worden.
1: Das ist eine ganz wahre Geschichte und ich muss ehrlich sagen, ich kann gar nicht oft genug sagen, wie sehr ich Roger Köppel an dieser Stelle wirklich bewundere, mit wie viel Kraft, mit wie viel Engagement er versucht, auch in den kritischen Situationen ruhig zu bleiben, sachlich zu bleiben. Das gelingt mir nicht immer, aber ich mache ja zum Glück keine Nachrichten, sondern kommentiere sie nur mit meiner Meinung. Deshalb kann ich ein bisschen mehr aus der Hecke herauskommen. Aber dieser Mut, dieser Kraft und dieses Geld und dieses Engagement, was dort eingesetzt wird von der Weltwoche und das speziell von Roger Köppel, ist gar nicht hoch genug zu bewerten. Weil der Mann schreibt Geschichte und ich darf an dieser Stelle auch Werbung für die Weltwoche machen, ohne dass wir davon partizipieren in irgendeiner Form. Aber sie haben es wirklich verdient, weil das sind ganz wichtige Größenordnungen, die hier in Gang gesetzt sind. Und jetzt wieder zurück. Ja, 1989... 88, 87 hat sich die Sowjetunion, sprich das Russland, das russische Volk, militärisch zurückgezogen vom Westen. Die haben nicht aufgebaut, die sind zurückgezogen. Aufgebaut hat letztendlich die Drohkulisse die NATO, die überflüssig war, deren Zielsetzung, deren Charakteristik bis zum heutigen Tag nicht festgelegt ist, nachdem der Feind weggebrochen war. Das ist die Absurdität und das macht natürlich schon wütend nochmal.
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3: 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Bundestagsabgeordnete ordern durchschnittlich 10 iPhones auf Steuerzahlerkosten. 950 iPhones, 420 iPads und Kosten von fast 1,5 Millionen Euro. Der Bund der Steuerzahler kritisiert die Ausgabenpraxis im Bundestag scharf. Auffällig ist der Zeitpunkt vieler Bestellungen. 43,5% aller Geräte wurden erst im letzten Quartal des letzten Jahres angeschafft. Also zwischen Oktober und Dezember pünktlich zum Weihnachtsfest. Denn viele der Geräte wurden laut Insidern an Verwandte verschenkt. Plattformen können jetzt wieder private Nachrichten scannen. Offiziell freiwillig. In der Praxis ist es eine flächendeckende Überwachung. 314 EU-Abgeordnete haben dagegen gestimmt. Nur 276 haben zugestimmt. Die Chatkontrolle wurde trotzdem verabschiedet, weil eine absolute Mehrheit aller Abgeordneten erforderlich war, um es abzulehnen. Nicht nur eine Mehrheit der Anwesenden. Da die meisten aber bereits im Sommerurlaub sind, wurde diese Abstimmung undemokratisch gegen alle Umfragen bei den EU-Bürgern und den vorhergehenden Abstimmungen im sogenannten EU-Parlament durchgezogen. Staatsrechtler sehen die Demokratie hierbei komplett umgangen. Der tschechische Ministerpräsident Andrej Babiš hat mitgeteilt, dass Tschechien sich nicht am militärischen Hilfspaket für die Ukraine beteiligen werde. Es soll einen Umfang von 70 Milliarden Euro haben. Die NATO-Mitglieder hatten der Ukraine diesen Betrag für das Jahr 2026 bei dem Gipfel des Bündnisses in Ankara zugesagt. Sie sagten dem Land außerdem eine Unterstützung in mindestens gleicher Höhe für 2027 zu. Babiš kritisierte die Ausrichtung des Gipfels und erklärte, alle sprechen über Krieg, alle sprechen über Aufrüstung und gestern habe ich nicht ein einziges Mal das Wort Frieden gehört. 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
1: aufgebaut hat letztendlich die Drohkulisse, die NATO, die überflüssig war, deren Zielsetzung, deren Charakteristik bis zum heutigen Tag nicht festgelegt ist, nachdem der Feind weggebrochen war. Das ist die Absurdität und das macht natürlich schon wütend. Nochmal danke, Roger Köppel.
0: Ja, yeah, der ist mutig, ja. Der traut sich, der fliegt auch immer wieder rüber nach Russland. Es kostet viel Geld, ja. Es ist, das ist etwas, ihr Lieben, ihr wisst ja, dass die EU, so viel zum Thema Meinungsfreiheit, große Einschränkungen, Sanktionen gegen russische Medien vorgenommen hat. Und wir haben uns ja auch entschlossen, dagegen nicht zu verstoßen, damit wir hier in Ruhe weiterarbeiten können. Zum Glück können wir immer auch auf andere Quellen verweisen, die diese Themen ja auch meistens behandeln. Wir haben auch bei uns im Team hier russischkundige Kollegen. Also insofern geht das. Aber was Köppel macht, das ist wirklich auch fast ein Selbstmordkommando. Ich möchte euch das einfach mal sagen, wie schwierig der Kampf für Journalisten geworden ist. Wir müssen ständig abwägen. Wir wollen uns nicht mit Köppel vergleichen oder mit anderen größeren Schiffen, die hier alternativ durchfahren. Aber man muss oft abwägen, was geht noch, was kann man tun und wo hört es dann auf? Weil die großen russischen Medien, die wichtigsten Medien, sind sanktioniert. Das heißt mit anderen Worten, das wären dann hier die Mainstream-Medien, die ihr so kennt, Spiegel, Welt, Bild und so weiter. Ja, darüber dürfte man dann nichts mehr berichten. Die Journalistin, von der wir gerade sprechen, Margareta Simonyan, die spricht in diesem Interview, wir haben das eingestellt, also für euch am Freitag, sie spricht von einer gefährlichen Situation. Die beiden sprechen über den Dritten Weltkrieg und sie wird gefragt, was sie glaubt, wie weit der noch entfernt ist. Und sie spricht von vielleicht Wochen oder Monate. Sie sagt, wir waren noch nie so dicht davor. Und Andreas, das ist der Punkt, der uns ja auch immer wieder umtreibt. Viele Menschen im deutschsprachigen Raum wissen zwar, ja, der Ukraine-Krieg und so weiter, aber die ganzen Provokationen, natürlich gegenseitige Provokationen auch und so weiter, die sind so weit gediehen, dass die Situation wirklich ernst ist.
1: Also ich habe das heute gemerkt, auch in meinem Webinar, dass da schon ein bisschen der Kloß im Hals bei den Menschen ist, wenn man mit ihnen spricht und diese Realisierung dieser Gefahr und vor allem der Schock dieser Menschen, dass in ihrem Umfeld diese Gefahr nicht gesehen wird. Das ist ja die doppelte Tragik, die da letztendlich hintersteht, ja. Und deshalb ist es wichtig, dass auch wir immer wieder Stellung beziehen, wie wir die Situation einordnen. Und es ist jetzt der Punkt erreicht, wo Russland sagt, wir führen jetzt einen Krieg. Und es ist keine militärische Operation mehr im Rahmen der Verträge von Minsk, die Russland als einzige umgesetzt haben nach ihrer Sichtweise. Und die anderen haben sie nicht umgesetzt und hätten es eigentlich genauso umsetzen müssen gegen Westukraine. Aber das war nicht das Ziel. Es geht hier um die ganz klassische, um die Aufbausituation eines neuen inszenierten Dritten Weltkrieges, wie wir es schon hatten. Und man fragt immer wieder erschüttert, warum wird Geschichte in den Unterrichtseinheiten so mangelhaft gelehrt und reduziert auf irgendwelche Gräueltaten, wie zum Beispiel im Dritten Reich, ohne Zusammenhänge darzustellen. Wer Historie verstehen will, muss nicht nur die geopolitischen, sondern auch die ökonomischen, die religiösen und alle anderen Konstruktionen mit berücksichtigen, um daraus einen Zopf zu flechten, um dann zu sagen, okay, jetzt habe ich es verstanden. Und dann würden diese Dinge nicht mehr passieren. Aber die Leute werden in Schmalspur gehalten, da gibt es Gut und Böse, Schwarz-Weiß. Ist immer schön, wenn man weiß, wer der Feind ist, dann hat der Tag Struktur und so baut man die Sachen um.
0: Köppel hat auch einen Bericht veröffentlicht, Andreas, da spricht er über diesen Anschlag in Monaco, diesen Terroranschlag. Und Köppel sagt, Europa finanziert Kiew auch für die Anschläge auf ukrainische Regimegegner. Darum ging es ja. Und er sagt, das ist nicht der erste versuchte Terroranschlag der Ukraine gewesen. Also auch russische Medienschaffende seien davon betroffen worden. Und er sagt, ja, mit deutschen Steuergeldern, mit europäischen Steuergeldern wird dies Regime finanziert, das eben terroristische Gewaltakte verübt. Man hat eigentlich den Eindruck, die Welt steht auf dem Kopf. Man kann auch nichts mehr tun, scheint mir. Man wirkt selber ein bisschen hilflos.
1: Ja, man ist hilflos, aber diese Hilflosigkeit ist der Bildungsmisere eben halt gestundet. Und für mich sind eben die Dinge, wenn ich mir angucke, was dort in Erfurt gewesen ist mit dieser AfD-Geschichte, wir nennen sie jetzt immer die Nazis, nicht mehr Nazis, sondern Nazis, nachdem wir gemerkt haben, dass die Linksintellektuellen Nazi mit TZ schreiben. Das hat also einer ganz eindrucksvoll auf die Straße mit Kreide geschmiert. Irgendwo kein Platz für Nazis. Und seitdem nennen wir sie nur noch so. Also das ist genau der Punkt. Das heißt, ich frage mich, wie bekommt man es hin, wenn wir es mit nicht nur intellektuell unfähigen und unausgebildeten, sondern auch mit charakterlich gehirngewaschenen Menschen zu tun haben, die jetzt den Kontakt verloren haben, ihre Eigenverantwortlichkeit und auch ihr Gewissen offenbar. Ja, das heißt, das sind ja richtige Krankheitsbilder, die man erkennen kann, wenn man diesen jungen Leuten teilweise da in die Augen sieht. Und man fragt sich, wie kann man da überhaupt noch gegen angehen?
0: Ich sehe gerade, wir haben ja gebeichtet, ihr Lieben, dass wir hier aufzeichnen am Abend. Es läuft auch gerade das WM-Spiel Frankreich gegen Marokko. Und ich sehe gerade, da steht 2-0. Wir hatten gestern Abend für uns gerade eben eingestellt, einen kurzen Kommentar aus X. Da schreibt Georg Pasterski, Frankreich bereitet sich auf den Bürgerkrieg vor. Gewinnt Frankreich, brennen französische Städte. Gewinnt Marokko, brennen französische Städte. Man sieht dann, wie die Geschäfte verbarrikadiert wird. Man kann ja auch da eigentlich, kann man nur beten.
1: Vor unseren Augen wird eine jahrtausendealte Kultur zerlegt in Europa, die unglaublich viele verschiedene Phasen hatten. Aber was wir jetzt hier haben, ist eine Situation, gut, wir müssen sagen, es ist nicht das erste Mal zum Beispiel, dass das Osmanische Reich zum Beispiel im spanischen Raum oder auch im französischen Raum starke Schäden hinterlassen hatte. Aber diesmal sieht es wirklich nicht besonders gut aus, hier einen Rückwärtsgang einzulegen.
0: Ja, und dennoch, ihr Lieben, auch darüber sprechen wir. Es ist sehr wichtig, dass wir eben eine andere Position einnehmen als Angst und Sorge, wie wird alles werden, sondern das Wichtigste ist in dieser sehr besonderen Zeit, in der Bibel nennt man diese Zeitqualität das jüngste Gericht, und wir sehen das auch sehr, sehr ähnlich, denn die Dinge, die dort geschildert sind und wurden, die ereignen sich ja jetzt, ob das Ganze wissentlich und vorsätzlich von gewissen Handlangern der Macht in Gang gesetzt wurde oder ob es sich tatsächlich so zuträgt, wie die Propheten es einst gekündet haben. Auf jeden Fall hat es schon einen gewissen Sinn, dass wir in diese Zeit inkarniert sind. Das hat mit jedem Einzelnen von uns zu tun, dass wir gewisse Sachen durchstehen müssen. Und wenn wir sie möglichst gut und in einer doch trotzdem förderlichen Grundhaltung bewältigen, dass wir dann nicht nur viel besser durchkommen, sondern auf der anderen Seite eines Tages auch besser ankommen.
1: Ja, es geht darum, die Herausforderung anzunehmen und auf gar keinen Fall nach hinten wegzukippen und zu sagen, gegen die komme ich sowieso nicht an, das Thema ist durch, es ist vorbei, alles geht unter. Nein, mutig voran, Gott wohlgetan. Wenn wir wieder in die Demut vor der Schöpfung gelandet sind, tatsächlich, indem wir uns vor einem Baum stellen, vor einer kleinen Pflanze stellen und sehen diese unglaubliche Dimension dieser unglaublichen Lebenskraft. Wenn es der Kartoffelacker ist, wo ich eine Kartoffel reinstecke und 10 kommen dann nach kurzer Zeit raus. Diese Vervielfältigungskraft, eine potenzielle Kraft, die wir überhaupt nicht erklären können, sondern die einfach da ist. Kein Wissenschaftler kann das erklären. Kein Wissenschaftler kann nicht mehr erklären, warum ein Handy funktioniert. Er weiß nur, was er machen muss, dass es das tut. Keiner kann es erklären. Es sind alles nur Krücken. Wenn wir das endlich wieder hinbekommen, dass der Mensch in seinem Hochmut, in seiner anthropozentrischen Hybris, also den Menschen als Endprodukt der Evolution zu sehen, statt für ein geistiges Wesen mit Eigenverantwortlichkeit, so lange wird es schwierig werden. Und wer dann auch noch nicht verstanden hat, dass mit dem Tod das Leben nicht zu Ende ist, sondern lediglich eine neue Phase beginnt, das heißt die Reinkarnation als Grundlage entscheidend ist, denn wenn man weiß, dass man für alles, was man hier in seinem Erdengang auch verbricht, dass man dann trotzdem dafür gerade stehen muss oder auch für die entsprechenden guten Taten natürlich auch die guten Dinge wieder ernten wird, dann würde die Welt ganz anders laufen. Aber da kommen wir wieder hin. Wir werden es sehen.
0: Ja, und das Abendgebet bzw. die Abendgedanken, so heißt ja der Podcast jetzt, das sind die Dinge, die wir da immer wieder besprechen. Und es macht uns auch sehr froh, eure wunderbaren Zuschriften lesen zu dürfen, wie viele doch schreiben, ja, ich habe keine Angst vor der Zukunft, ich stehe hier gerade, ich stehe im Gottvertrauen. Viele haben erst wieder zu Gott gefunden, auch durch die Corona-Zeit. Und ihr Lieben, es ist das Wichtigste in der heutigen Zeit. Die Nachrichten, ja, informiert sein, ja, aber sich selbst zu stabilisieren, das muss die Herausforderung sein. Ja, es wäre natürlich kein Podcast unserer Art, wenn wir nicht auch über den NATO-Konflikt, über das NATO-Gipfeltreffen in Ankara sprechen, das gerade zu Ende gegangen ist, das ja von langer Hand geplant wurde. Auch die Tagesordnungspunkte, das war alles klar abgestimmt. Trump ist angereist. Und um was ging's? Eigentlich hatte man drei zentrale Themen auf der Agenda, nämlich Investitionen in die Verteidigung, dann den Ausbau der Rüstungsindustrie und die fortgesetzte Unterstützung der Ukraine. Tja. Um anderes ging es da so gut wie nicht. Mehr Geld also fürs Militär, mehr Waffen, mehr Konfrontation. Man bereitet sich darauf vor, die einzelnen Länder kriegstüchtig zu machen. Und die ursprüngliche Mission der NATO, nämlich die Eindämmung Russlands, wird jetzt unter dem Deckmantel von Verteidigung und Solidarität systematisch ausgebaut. Ich würde gleich mal gerne von dir wissen, welche Rolle in diesem Punkt auch Donald Trump spielt. Denn die Mitgliedstaaten, die ja auch schwer unter Druck gesetzt werden, haben ihre Verpflichtungen bekräftigt, die Verteidigungsausgaben bis 2035. Früher waren es mal 2%, die er verlangt hat des BIP, jetzt sind wir bei 5. Und davon sollen 3,5 auf die klassische Verteidigung und 1,5% auf verteidigungsbezogene Ausgaben entfallen. Spanien wurde von Trump offen kritisiert, weil man sich dort weigerte, von aktuell 2,0 auf 5% zu erhöhen. Das hat sich aber inzwischen schon wieder geändert. Erst hatte Trump die Spanier hoffnungslos und als schlechte Menschen bezeichnet und angekündigt, im Handelsbereich nichts mehr mit ihnen zu tun haben zu wollen. Das hat er aber gestern Abend zurückgenommen, nachdem die Spanier dann doch signalisiert hatten, mehr einzuzahlen. Wie sehen denn die Zahlen aus?
1: Also du hattest interessanterweise beim Einleiten gleich von einer NATO-Krise gesprochen. Das war ja der freudsche Versprecher, der es auf den Punkt bringt. Es ist eine NATO-Krise. Eine Krise bedeutet ja, dass eine Waage in einen Schiefstand gekommen ist. Das ist die Krise. Und es geht darum, diese Waage wieder in die Waagerechte zu bekommen, um die Krise auszumerzen. Und wir sehen hier bei all diesen Argumentationen, dass die NATO nichts anderes ist als eine Rüstungslobbyorganisation. Um nichts anderes geht es. Nochmal, völlig absurd. Das könnte ich jetzt nochmal wiederholen, mache ich jetzt nicht, dass Russland mit 135 Millionen Menschen tatsächlich Europa in irgendeiner Form normal militärisch angreift oder einmarschiert. Lächerlich wie nur irgendetwas. Spielt auch gar keine Rolle. Alle, wie sie da sind, ob das der amerikanische Präsident sind oder auch die europäischen Kanzler und Präsidenten und so weiter, haben das Problem, in ihrer Verschuldung zu ersticken. Und sie trauen sich schlicht und ergreifend nicht, denn kein Präsident möchte in die Geschichte eingehen, der die Staatsinsolvenz ausgerufen hat, den Staatsbankrott. Aber genau das sind wir. Also kommen wir zurück zu den normalen Zahlen. Spitzenreiter 2025 war Polen. Die haben 4,48% des Bruttoinlandsproduktes für Rüstung ausgegeben. Litauen 4, Lettland 3,73, Estland und Norwegen und Dänemark auch so zwischen 3,73 bis 3,22. Das ist übrigens ähnlich wie die USA selbst, die 3,22 des BIP eingegeben haben. Nun sind das natürlich in absoluten Zahlen ganz andere Größenordnungen als die prozentualen. Das muss man auch ganz klar. Es wurde in Ankara wurden gleich zwei neue Initiativen vorgestellt. Und zwar das NATO Front Door for Industry. Das soll Unternehmen einen vereinfachten Zugang zu NATO-Beschaffungsprojekten und Innovationsprogrammen ermöglichen. Das klingt im Prinzip wie eine Marketingabteilung, die gerade sagt, wir werden jetzt unsere Firma neu ausrichten. Die NATO entwickelt sich hier zu einer Rüstungsfirma oder die Vertriebsfirma eben halt der Rüstungsindustrie. Dann die NATO Engine. Das Unternehmen zielt dann auf die Bündelung und Erweiterung der Produktionskapazitäten innerhalb des Bündnisses ab. Und zusätzlich wurde ein gemeinsames Projekt für strategische Rohstoffe gestartet. Also Beteiligung von 12 Staaten. Darunter ist die Türkei, das ist ein Schwergewicht. Dann Spanien, Finnland und Schweden, das sind ja die Neu-NATO-Mitglieder. Es geht also um Beschaffung, Lagerung und Verteilung kriegswichtiger Materialien und Komponenten. Man mag das kaum noch aussprechen, weil es nur noch um Kriegsmaterial, Waffen, Munition geht, während die Menschen vor der Situation stehen, dass Donald Trump in seinem eigenen Land den Notstand ausruft wegen Lebensmittelknappheit. Mein lieber Freund, wo sind wir gelandet?
0: Ja, da kommen wir auch noch hin. Wir könnten jetzt noch weiter die Liste hier mit euch besprechen, in was da alles noch investiert werden soll, welche neuen Systeme auf den Markt kommen, welche neuen Aufklärungsflugzeuge und so weiter. Also vielleicht noch einen Hinweis, Andreas, es sollen auch neue Aufklärungsflugzeuge beschafft werden. Also das sind ja dann 11 NATO-Staaten. Ich glaube, sogar die Deutschen sind dabei.
1: Ja, es geht um den Konzern Saab. Wir kennen das noch von der Autoindustrie. Und da geht es um die sogenannten Global Eye Flugzeuge. Da ist beschlossen worden, den gemeinsamen Verkauf, den gemeinsamen Kauf umzusetzen. Und zwar mit Deutschland, Belgien, Niederlande, Norwegen und Schweden, um die veralteten alten Boeings E3, diese Airbags-Systeme, schrittweise zu ersetzen. Wir können eigentlich festhalten, der Gipfel von Ankara war kein Friedensgipfel, einfach weil die NATO gar keine Friedensorganisation ist, sondern eine reine Kriegs- und Angriffsorganisation. Das können die ganzen letzten Jahrzehnte ja eindeutig beweisen. Sondern es ist eine logistische und industrielle Kriegskonferenz gewesen. Die NATO stellt sich systematisch offenbar auf einen langen Konflikt mit Russland ein, finanziell, industriell und militärtechnisch. Und das ist das, was ich immer wieder sage. Es geht nicht darum, den Krieg zu gewinnen. Das ist den Amerikanern egal, den Deutschen egal, den Kanzlern egal. Das sind keine Patrioten, die ihre Heimat lieben, sondern die ihre Heimat verachten an dieser Stelle. Um das mal ganz deutlich zu sagen. Es geht darum, dass der Krieg lange dauert und teuer ist. Denn das sind die Gewinne, die eingefahren werden. Und die Gewinne bekommen eben ein ganz bestimmtes Kapitalsammelbecken, während das Volk immer mehr in die Armut reindriftet.
0: Ja, und wo wir gerade bei Krieg und Investition sind, der Iran-Krieg eskaliert wieder. Der ist wieder ausgebrochen. Lass uns mal kurz zurückgucken. Seit wann läuft das Elend? Seit Ende Februar diesen Jahres, wo mit US- und israelischen Luftschlägen auf den Iran gebombt wurde. Da wurde auch der oberste Führer, der Ali Khamenei, getötet und viele andere oberste Führer. Und die Gründe, da kann man immer noch spekulieren, hat Trump wirklich ganz konkrete Hinweise darauf gehabt, dass der Iran mit der Atombombe beschäftigt ist. Und dann ist natürlich, als dieser Krieg losgegangen ist, hat der Iran kommerzielle Schiffe und Tanker angegriffen in der Straße von Hormuz. Und dann wurde ständig gegen Waffenstillstand verstoßen. Die USA schlugen mit Luftangriffen zurück auf iranische Militärziele, um eben die Bedrohung der Schifffahrt zu mindern. Iran hat wieder reagiert. Die Golfstaaten waren mit involviert. Die wurden auch angegriffen. Und jetzt eben gibt es den Wiederausbruch dieses Krieges, der nochmal ganz andere Folgen haben wird als das, worüber wir gerade gesprochen haben. Trump hat gerade gepostet auf Truth Social, das ist eine Vergeltungsmaßnahme, nachdem die Amerikaner wieder auf den Iran losgegangen sind. Das ist eine Vergeltungsmaßnahme für die gestrigen Bombenangriffe des Iran auf die Schiffe, weil die auch angegriffen wurden. Sollte sich das wiederholen, droht er, wird es noch viel schlimmer kommen. Und er hat den Waffenstillstand für beendet erklärt. Das heißt, jetzt die USA sagen, wir schlagen weiter zu. Das dient dem Schutz der freien Schifffahrt in der Straße von Hormuz. Aber diese freie Schifffahrt gibt es nicht.
1: Gut, und jetzt kommt dazu natürlich die Auswirkung, die man jetzt schon am Horizont erkennen kann, dass wir eine Energiekrise bekommen in der schlimmsten Situation und wir dann wieder mit solchen Maßnahmen wie bei Covid rechnen müssen. Das ist genau der Punkt, der sich vor unseren Augen zusammenbraut. Da wird immer rinnen die Kartoffel, raus aus den Kartoffeln. Das bedeutet, dann heißt es, jetzt haben wir wieder Frieden, jetzt ist wieder frei, dann wieder nicht, dann wieder ja. Keiner wird dort mehr investieren. Das heißt, die Straße von Hormuz befindet sich momentan ökonomisch im Zusammenbruch. Und dadurch, dass aber die gesamte Weltwirtschaft, besonders die im Westen, darauf aufgebaut ist, in Nordamerika hat man wenig Probleme, da gibt's genügend Öl, aber Europa ist wieder derjenige, der am meisten darunter leiden wird. Irre. Und der Parlamentssprecher Mohamed Ghalibaf, der hat wörtlich gesagt, ich habe das hier gerade mal aufgerufen, wenn man zuschlägt, bekommt man auch einen Schlag zurück. Amerika hat immer noch nicht begriffen, dass Einschüchterung und gebrochene Versprechen nicht mehr ohne Folgen bleiben. Zitat Ende. Die Straße von Hormuz, die öffne sich nur unter iranischen Arrangements, nicht durch US-Drohungen. Und Iran droht mit crushing response. Und ich bin noch nicht ganz wach wieder. Die aktuellen Angriffe führten zu neuen Störungen und steigenden Ölpreisen. Und die USA sehen die freie Passage als rote Linie. Die Lage bleibt also brisant. Es kracht im Moment an allen Kanten, aber das ist gar nicht das Entscheidende. Das Entscheidende ist die unmittelbare, schwerste Energiekrise, die die Welt vermutlich je gesehen haben wird.
0: Ja, und darauf steuern wir zu. Nicht umsonst predigen wir Vorsorgen, Krisenvorsorge betreiben. Wenn es geht, Gemüse selber anbauen. Wer zumindest die Möglichkeit hat, sollte es tun, denn auch jetzt sind ja die Preise schon enorm explodiert. Und was sind die Folgen für die Welternährung durch die Dünger, durch die Energiemangellage, wird die Situation immer heftiger. Also nochmal, wir haben schon vor vielen Monaten drüber gesprochen, die Straße von Hormuz ist der wichtigste Ölschifffahrtsweg der Welt. Also es sind circa 20-27% des globalen Ölhandels und etwa 20% des LNG-Exports. Dann diese US-Blockade und die iranischen Angriffe, diese Störungen seit Monaten, haben den Schiffsverkehr sehr stark reduziert, zeitweise blockiert. Im Moment geht da so gut wie gar nichts. Seitdem steigen die Öl- und Gaspreise. Manchmal, wenn sich die Situation ein bisschen entspannt, geht es wieder runter. Das ist auch, Andreas, das kommt mir so vor wie Zuckerbrot und Peitsche.
1: Ja, es ist immer wieder dasselbe. Das ist auf einer Wippe sitzt man und dann geht der eine hoch und dann geht der andere hoch und so weiter und so fort. Also sehen wir uns mal an die aktuelle Eskalation. Also aus der Sicht von Juli 2026 mit neuen Schiffsangriffen und US-Strikes, die nämlich für eine neue Volatilität und Preisspitzen sorgen wird. Gehen wir mal auf die Düngemittel. Der Persische Golf ist ein zentraler Exporteur von Düngemitteln. Jetzt geht es um Nahrung, um Überleben. 20-34% des globalen Harnstoffs ja, und Ammoniaks. 20-45% des Schwefels. Wichtig ist das für Phosphatdünger. 20-30% der weltweiten Düngemittelexporte laufen durch die Straße von Hormuz. Und was sind die Auswirkungen? Ganz klar. Hohe Energiepreise, Gas, LNG ist Hauptrohstoff für Stickstoffdünger. Daraus haben plus Lieferausfälle. Daraus folgt dann Düngemittelpreise, sind dann stark gestiegen, teilweise plus 40% oder Verdoppelung. Das heißt, die Nahrung kann sich der Normalbürger irgendwann nicht mehr leisten. Und das geht eben nicht nur in irgendwelche Drittländer, was ja auch schlimm genug ist, um Himmels Willen, nicht, dass es jetzt falsch rüberkommt. Produktion und Transportkosten explodieren. Das führt übrigens zu vielen Konkursen, auch bei den entsprechenden Transportunternehmen. Dann ist die Welternährung. Natürlich, das heißt genau genommen die globale Nahrungsmittelsicherheit gefährdet. Wir haben teuren Dünger, weniger Düngereinsatz durch Bauern heißt, es gibt sinkende Ernteerträge. Besonders bei Weizen, Mais

blockieren würde. Nein, der Denkmalschutz soll hier nicht für sakrosankt erklärt werden. Liegt ihm doch wahrlich die Tendenz inne, Regularien derart wuchern zu lassen, dass Renovierungsarbeiten und Sanierungen, die eine Nutzung möglich machen, kaum verwirklichbar sind, ohne gegen das umfassende Regelwerk aus Vorschriften zu verstoßen. Das Denkmalgeschützte fällt deshalb nicht selten seinem eigenen Schutz zum Opfer. Keiner wagt sich dran und das Objekt verfällt. Zurück zum Uhrmacherhäusel. Knapp eine Dekade nach der illegalen Zerstörung und einige Jahre nach der Urteilsverkündung kommt wieder Bewegung in diesen Fall, wortwörtlich. Baufahrzeuge, Bauarbeiter und Gerätschaften beginnen mit dem Wiederaufbau des Gebäudes. An dem vorläufigen Ende dieser Chronik stellt sich die Frage nach dem Sinn. Wie sinnvoll ist es, die Abrisstäter dazu zu verdonnern, ein Gebäude zu errichten, das dem abgerissenen Gebäude nachempfunden ist, jedoch nicht an das Original heranreichen wird, nicht heranreichen kann? Zum einen erfolgte der Originalbau im 19. Jahrhundert und damit zu einer Zeit vor den heutigen Industrienormen, deren Einführung bestimmtes Wissen über Bauwesen in Vergessenheit hat geraten lassen. Von Abweichungen im Baumaterial ganz zu schweigen. Dazu kommt, dass das 2017 abgerissene Uhrmacherhäusel nicht das Uhrmacherhäusel aus dem 19. Jahrhundert war. Dieses wurde nämlich, wie so viele andere Bauten, im Zweiten Weltkrieg durch den Bombenregen in Mitleidenschaft gezogen und anschließend wieder aufgebaut. Insofern stellt der Abriss 2017 eine Art Wiederholung dar, wenngleich die Ursache der Zerstörung keine Bombe, sondern ein angedachtes Bombengeschäft war. Dient diese Strafe allein dem Zweck, ähnliche Taten durch das abschreckende Beispiel zu verhindern? Oder ist die Verurteilung zur Wiedererrichtung nicht eine Art blinder Aktionismus, ein Verzweiflungsurteil gefällt aus der Unfähigkeit zur traurigen Anerkenntnis, dass die Zerstörung eines quasi Originals unwiederbringlich ist? Die Strafe zielt auf eine Wiedergutmachung ab. Doch lässt sich, um bei dem Wort Wiedergutmachung zu bleiben, wieder gut machen, was zerstört wurde? Andererseits stand in der oberen Grasstraße nicht nur das Uhrmacherhäusel unter Denkmalschutz, sondern die gesamte Siedlung als Ensemble. So könnte die Strafe, das Wiederaufbauen des Uhrmacherhäusels, mit modernen Mitteln diesem Ensemble-Denkmalschutz untergeordnet werden. In der Mitte des 19. Jahrhunderts, als das Uhrmacherhäusel errichtet wurde, war Giesing selbst gerade noch ein eigenständiger Ort, der 1853 von München als Vorstadt eingemeindet wurde. Im sogenannten Scherbenviertel verkaufte Frau Feldmüller nach und nach ihren Grund an Arbeiter, die sich ein Dach über dem Kopf errichten wollten. Es war keine hübsche, aber eine multikulturelle und lebendige Siedlung entstanden, bewohnt auch von Handwerkern, deren Gewerke in der sauberen Stadt München keinen Platz mehr hatten. Die ordentlichen Häuser von heute, die Straßen und Gehwege, haben optisch nur mehr wenig mit damals mehr zu tun. Das kann man im Film Vorstadt Giesing in der Reihe Topographie 1975 von Filmemacher Dieter Wieland wunderbar nachempfinden. Heute verschluckt die restaurierte Siedlung nach wenigen Schritten dennoch einen jeden, der durch die engen Gassen eintritt und hindurch flaniert und lässt ad hoc vergessen, in einer Großstadt zu sein. Ein weiterhin dörfliches Flair. Durch die Lücken der Dächer lugt immer wieder der majestätische Turm der gotischen Heiligkreuzkirche. Diese kleine Parallelwelt inmitten von München hat eine schwer nachahmbare Magie, wodurch die stadtbildliche Amputation des Uhrmacherhäusels schwer wiegt. Also, kann ein Wiederaufbau des Uhrmacherhäusels diesen Schaden wettmachen? Der heutige Wiederaufbau erfolgt, wenn nicht im Modus des Zähneknirschens, dann doch bestenfalls aus der gewissenhaften Erfüllung einer angeordneten Pflicht. Eine bloße Auftragsarbeit, an deren Ende der Abklatsch des Originals stehen wird. Das nennt man landläufig Kitsch, richtig? Gesetzt den Fall, dieser Bau wird 2027 fertiggestellt, steht dort das Uhrmacherhäusel 3.0. Wird es dann ebenfalls unter Denkmalschutz stehen, automatisch durch den Ensembleschutz? Obwohl es mit den heutigen Mitteln erbaut worden sein und vermutlich nur rein äußerlich noch an das Original von 1845 erinnern wird? Was wird man 10 Jahre später, 2037, mit diesem Gebäude in Verbindung bringen? Ist es dann das denkmalgeschützte Uhrmacherhäusel, das 2027 nach dessen Abriss 2017 neu errichtet wurde und an das Gebäude erinnern soll, das 1944 nach

0: seiner Zerbombung wieder aufgebaut wurde? Welchen Zweck hat die Kopie einer Kopie? Man kennt es von der Kopie in Blattform. Mit jeder weiteren Vervielfältigung verblasst das Abgebildete. Und was mehr als ein blasses Abbild der Geschichte stellt das dritte Uhrmacherhäusel dar? Eine fahle Erinnerung? In Anbetracht des Drucks auf den Münchner Mietmarkt, der Wohnungsknappheit im Allgemeinen, darf die ketzerische Frage erlaubt sein, wäre es von Gerichten und der Stadt nicht angebrachter, von den Tätern anstelle einer Wiedergutmachung eine Wiederbessermachung einzufordern? Will heißen, die Erbauung eines Gebäudes, das architektonisch dem Uhrmacherhäusel ähnelt, aber bedarfsgerecht statt über ein einziges Geschoss über mehrere verfügt, die Platz bieten etwa für Sozialwohnungen. So wird auf eine nicht unerhebliche Menge an Wohnraum verzichtet, um ein Gebäudebild zu imitieren, das nicht mehr existiert. Diese Bedenken äußerten manche Anwohner übrigens schon in den ersten Tagen nach dem Abriss. Während nun in naher Zukunft wohl wieder ein kubatorgleiches Uhrmacherhäusel in der oberen Grasstraße stehen wird, breitet sich im gesamten Stadtgebiet die Neubauwürfelwüste aus aalglatten, seelenlosen, quadratisch grauen Tetrisbauten ungehindert und nahezu unwidersprochen aus. Wo ist eigentlich die Schnittstelle zwischen Baubehörde und Denkmalschutz, die die Baukunst und die Schönheit des Alten mit den Notwendigkeiten und den Möglichkeiten des Heutigen verbindet? So könnte man die Zukunft mit Ehrwürdigem untermauern und vielleicht sogar schmücken.
1: Sie hörten den Beitrag Auf- und Abriss über die Causa Uhrmacherhäusel in München-Giesing von Nicolas Riedel, Sprecherin Camilla Hildebrandt. Mein Name ist Eva Schmidt und ich wünsche Ihnen einen erfolgreichen Tag und Abend bei Ihrem heutigen Streben nach Glück. Ciao. Servus.
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2: Wer hat Nord Stream gesprengt? Wer hat die deutsche Energiesicherheit weggebombt und damit auch den Erfolg der deutschen Industrie, der ja auf billigem russischen Gas basierte? Für die deutschen Behörden ist der Fall aufgeklärt. Eine Handvoll Ukrainer auf einem kleinen Segelboot war's. Amateurtaucher sollen im September 2022 80 Meter tief in die Ostsee getaucht sein und im bestüberwachten Meer der Welt im Dunkeln Sprengsätze an den Pipelines angebracht haben. Und boom! Meine Gäste sind nicht überzeugt. Sie haben recherchiert, neue Zeugen und Zusammenhänge gefunden und auch den Tatort inspiziert. Die Erkenntnisse sind erstaunlich. Zu sehen im neuen Film Nord Stream die Sprengung. Und jetzt den Punkt Preradovic. Hallo Moritz Enders und hallo Erik Andersson. Schön, dass Sie beide da sind.
3: Ja, hallo. Hier zu sein.
2: Ja, ich stelle Sie kurz vor. Herr Enders, Sie sind Dokumentarfilmer, Regisseur und Produzent. Sie haben in Rom und Sevilla Geschichte studiert und mehrere Dokumentarfilme für das ZDF und Arte gedreht. Sie wagen sich gerne an heikle Themen wie in Toxic NATO über tonnenweise giftige Uranmunition, die NATO im Kosovo-Krieg eingesetzt hat. Inzwischen sind Sie auch unter die Romanautoren gegangen. Im Februar ist Ihr Roman Die Prinzessin von Centocelle, Lebe dein Leben selbst, sonst tun es andere für dich erschienen. Und Ihr neuestes Projekt, das Sie gemeinsam mit Gunter Merz gedreht haben, das hat wirklich Sprengkraft. Es ist der Dokumentarfilm Nord Stream, die Sprengung, und hat am 2. Juli im Babylon-Kino in Berlin Premiere. Und jetzt zu Ihnen, Herr Andersson. Sie sind einer der wichtigen Protagonisten des Films. Sie sind Master der technischen Physik und Ingenieur, und Sie waren als Ingenieur bei Volvo auch tätig, haben mit Ihrer eigenen Firma auch für den Flugzeughersteller Boeing gearbeitet und sich unter anderem mit Flugbahnoptimierung beschäftigt. Sie haben auch Systeme für die Lufthansa entwickelt. Als Nord Stream gesprengt wurde, haben Sie beschlossen, eigenständig zu recherchieren und den Tatort der Pipeline-Sprengung zu untersuchen. Sie sind mit einem selbst eingerichteten Forschungsschiff inklusive Unterwasserdrohnen dorthin gefahren, haben Messungen und Aufnahmen gemacht und Satellitendaten ausgewertet. So, Herr Enders, fangen wir mal an. Die offiziell verbreitete Version, auch des deutschen Generalbundesanwalts, eine Handvoll Ukrainer mit Amateurtauchern auf einem kleinen Segelboot, habe die Nord Stream Pipelines in der Ostsee gesprengt. Wie wahrscheinlich ist das nach Ihren Recherchen?
4: Überhaupt nicht wahrscheinlich. Also ich hatte mich schon gefragt, bevor ich mich mit dem Thema beschäftigt hatte, so als Laie, wie das sein soll, dass so ein kleines Segelboot diese ganze Ausrüstung transportiert, wie die Leute da 80 Meter in die Tiefe tauchen können, warum das Segelboot nicht abdriftet. Da bräuchten sie am Grunde eine Ankerkette. Die Fragen habe ich mir gestellt, die stellen sich viele andere auch. Dann habe ich aber auch Erik kennengelernt, der wollte das jetzt nicht hundertprozentig ausschließen, kann er vielleicht gleich was dazu sagen, dass man da runtertauchen kann. Aber Erik hat mich auf zwei ganz andere Punkte aufmerksam gemacht, die schwer ins Gewicht fallen. Das eine ist, warum quasi der Tatort gesäubert worden ist und das Beweismaterial unter Verschluss gehalten wird. Der deutschen Ermittler haben da gar keinen Zugang zu. Und das zweite wäre, da hat mich auch Erik aufmerksam gemacht, die vermeintliche Segelroute der Crew, die da noch extra über Rostock gefahren ist. Es wäre, wenn man aus der Ukraine kommt, besser gewesen, das mal in Polen zu starten, dieses kleine Abenteuer. Da hätte man nicht noch eine weitere Landesgrenze überschreiten müssen mit Sprengstoff an Bord in einem Lieferwagen. Dann haben sie sich auch noch blitzen lassen. Auf Rügen sind da zu schnell gefahren. Ich wäre eher vorsichtig, wenn ich so eine Cover-Operation durchziehen möchte. Nach Aussage von Ulla Tunanda war, glaube ich, sogar ein kleines ukrainische Flagge noch raufgepropft auf das Segelboot. Und das alles zusammen lässt eigentlich darauf schließen oder lässt uns vermuten, meinen Kollegen Gunter Merz und ich, dass wir es hier mit einer Cover-Story zu tun haben, die es eben den wahren Strippenziehern erlauben soll, ihre Täterschaft zu verschleiern.
2: Ja, Herr Andersson, nun ist die Ostsee ja auch das meistüberwachte Meer der Welt. Können Sie sich vorstellen, dass so eine Aktion dort unbemerkt bleiben kann, dass so ein Segelboot tagelang dort an der gleichen Stelle ankert mit einer wahrscheinlich 80 Meter langen Ankerkette?
3: Nee, ich glaube, es war nicht unbemerkt. Es war ja nicht unbemerkt.
2: Und also, aber waren die denn da? War das Segelboot da?
3: Ja, das Segelboot war sicher da. Also, und also die waren ja beobachtet von in verschiedenen Hafen, in Bornholm und auch Schweden und in Polen und so weiter. Und eigentlich, ich glaube, es ist eigentlich nicht so unwahrscheinlich als die anderen Leute im Film. Also das, die waren da, das ist sicher. Welche Rolle die gespielt haben, das ist nicht so, da gibt es keinen Beweis dafür, was die eigentlich, ob das eine, die alle Bomben platziert haben oder wenn das so eine sogenannte Cover-Operation war. Ich glaube, es gibt sehr interessante Integrationen, dass die waren eigentlich nicht allein, die waren geschützt, also die schwedische und dänische Militär Schiffe haben sie geschützt und einige Russen weggejagt und so. Das, und es war ja auch viele amerikanische Schiffe da und die amerikanischen Flugzeuge. Und ich glaube, es war nicht unbemerkt. Die anderen wussten das, aber die können das, die hätten das machen können. Also die haben die Kompetenz, das zu machen. Und ich glaube eigentlich, die haben getaucht. Ich glaube, das ist das beste Hypothese jetzt zu haben. Aber ich glaube auch, dass es spielt keine Rolle. Es ändert nicht über die größere Bild. Ich finde Moritz' Film hervorragend. Es ist ein fantastischer Film, weil es hat diesen Nord Stream Anschlag in den richtigen Kontext. Also den
2: großen. Ja, aber glauben Sie tatsächlich, dass diese Taucher von der Andromeda, dem Segelboot, diese Sprengsätze dort unten angebracht haben? Sie waren ja am Tatort mit eigenen Drohnen. Sie haben die Pipeline ja untersucht.
3: Ja, und ich war da und dann war es meine Verhoffnung, ich würde was finden, das unterschiedlich von der Seymour Hersh Nachricht und dieser Story, dass man so sich entscheiden. Aber die sind ganz ähnlich. Ich glaube, ich könnte sicher sagen, die Bomben waren ganz klein und die waren nur ganz einfach oben am Pipeline platziert. Und das ist so ganz einfach von einem Segelboot zu machen. Aber wir wissen auch nicht genau, also es gibt ja viel Beweismaterial war weggenommen vom Platz. Also das konnte ich nicht finden.
2: Und ja, Sie haben ja einen Stiefel gefunden vor Ort, ne? Das ist ja auch erstaunlich.
3: Ja, und dieser Stiefel ist von einer amerikanischen Expedition wahrscheinlich nach dem Tat. Also das war im November. Dieser Mann hat diesen Stiefel verloren. Wir haben so einen riesengroßen norwegischen Offshore-Schiff gebietet und da getaucht.
2: Und, Sie haben ja gesagt, es gab, glaube ich, einen Taucher, oder Herr Enders, es gab ja, glaube ich, einen Taucher, mit dem Sie gesprochen haben, oder Sie, Anderson, und der gesagt hat, ja, mein Freund vermisst
3: einen. Ja, richtig. Ich wollte so eine zweite Expedition machen, ja. Und er sagt, ich komme, wenn ich diese Stiefel bekomme, weil mein Freund hat es. Und die arbeiten, das hab ich gelernt von meinem norwegischen Kontakt, dass die arbeiten sehr dicht mit den Amerikanern. Also sowas ist, von der Seymour Hersh Story hat, also es ist so teilweise bestätigt von Norwegen, dass die Amerikaner und die norwegische Leute arbeiten dicht zusammen.
2: Ja, Herr Enders, Seymour Hersh ist ja seit seiner Story, dass im Grunde die Amerikaner und die Norweger dahinter stecken, ein umstrittener Pulitzer-Preisträger, wie jeder, der irgendwas sagt, inzwischen umstritten ist. Sie wahrscheinlich nach dem Film auch, ja, wahrscheinlich schon nach Toxic NATO. Ja. Sie haben ja auch dieser Seymour Hersh-Story hinterher recherchiert. Also er wurde ja auch dafür kritisiert, dass es nur eine ungenannte Quelle gäbe dafür. Was haben Sie daraus gefunden? Also Seymour Hersh, der sagt, die USA waren es eigentlich.
4: Ja, also ich wollte noch mal ganz kurz auf das Timing eingehen, weil als Seymour Hersh seine These veröffentlicht hatte, kurz darauf wurde diese Andromeda-These in Umlauf gebracht. Das heißt, Seymour Hersh hat gesagt, da stecken die Amerikaner dahinter und dann kommt auf einmal diese Andromeda-Story raus. Was mich dann noch wundert, auch wenn man da, also ich habe jetzt auch mit mehreren Tauchern und Seglern gesprochen, also wie gesagt, das ist vielleicht nicht ganz ausgeschlossen, dass man da runtertaucht, aber wenn sie es denn dann waren, warum hat man dann sozusagen, hält man dann das Beweismaterial unter Verschluss? Denn man möchte der Öffentlichkeit ja verkaufen, dass es jetzt diese Andromeda-Leute gewesen sind. Wenn dem so gewesen sein sollte, ja wunderbar, dann räume ich doch nicht die ganzen Beweismittel weg und verschließe die, sondern sage hier, ihr könnt das überprüfen. Und genau das passiert nicht. Das macht mich halt so ein bisschen misstrauisch. Also jetzt nochmal zur Seymour Hersh-These. Also das war ja die Idee, dass da ein NATO-Manöver stattfand in der Ostsee, das sogenannte Ball-Tops-Manöver. Und dann sei ein Spezialtaucher runtergetaucht während des Manövers. Das war eigentlich so ein Minensuchmanöver offiziell, aber da haben sich so andere Taucher eingeschleust und die hätten wohl unten dann die Sprengsätze angebracht an den Pipelines. Die sind aber erst sehr viel später detoniert und zwar mit Hilfe von Sonarbojen. Die wurden dann von einer Poseidon 8, also so ein U-Boot-Jagdflugzeug, wurden sie über der Ostsee abgeworfen. Diese Sonarbojen hätten dann eben akustische Wellen ausgesendet und die hätten dann fernzündend eingewirkt auf die Sprengsätze unten an den Pipelines. Und dadurch seien die dann eben sehr viel später erst explodiert. Das ist im Wesentlichen die Seymour Hersh-These. Und da sozusagen ist eigentlich die Andromeda-Geschichte kein Widerspruch. Sie wurde ja auch erst nach der Veröffentlichung der Seymour Hersh-These öffentlich gemacht. Das eine schließt das andere aber nicht aus. Ich kann, wenn ich so eine Cover-Story haben möchte, natürlich sind die da rumgesegelt. Das glaube ich auch. Und es kann auch sein, dass sie darunter getaucht sind.
2: Die also war es geplant quasi, dass falls man eine Cover-Story
4: braucht. Ich denke, wenn man so eine große Aktion plant, hat man eine Cover-Story in der Hinterhand, damit man dann sozusagen die Recherchen auch ablenken kann. Und das würde ich mal denken, dass es sozusagen einen großen Strippenzieher gibt und dann vielleicht Akteure vor Ort, die dann jeweils in ihrem kleinen Bereich was gemacht haben. Aber wie gesagt, Seymour Hersh meint eben, dass sozusagen die Hauptaktion sozusagen vorbereitet worden ist während des Balltops-Manövers. Und da haben wir eben einen Wissenschaftler interviewt, den Theodore Postel, der ist Professor am MIT gewesen, im Massachusetts Institute for Technology. Und er hat auch mal das Pentagon beraten. Ne? Und er kennt sich aus mit Unterwasserakustik, weil er damals gesagt hat, die Amerikaner haben ihre Atomwaffen in Silos und wenn die Sowjets da zuschlagen, sind die weg und deswegen müssen wir die auf Unterseeboote packen. Und deswegen hat er sich mit Unterwasserakustik auseinandergesetzt und konnte dann die Quelle von Seymour Hersh, die anonym bleiben will und muss, ja, konnte diese Quelle überprüfen und kam zu dem Schluss, dass das einleuchtend ist, was der Mann oder die Frau, wir wissen ja gar nicht, ob es ein Mann war, sagt. Also hat die Seymour Hersh-These zumindest so viel Plausibilität, also für mich ist sie die plausibelste von allen, aber zumindest so viel Plausibilität, dass eigentlich der Generalbundesanwalt zwingend das hätte überprüfen müssen. Was ist aber passiert? Man hat ihn irgendwie als vertrottelt, als senil hingestellt und damit war die Sache vom Tisch und alternativ serviert man den Leuten halt die Andromeda-Geschichte. Also mir fällt es schwer dran zu glauben, aber Erik hat mich da ja sozusagen auch nochmal darüber aufgeklärt, dass das jetzt nicht ganz ausgeschlossen ist. Also ich habe mit verschiedenen Tauchern gesprochen. Einer sagte, ja, also das geht irgendwie, aber man muss schon irgendwie aufpassen, da zu dekomprimieren, wenn man auftaucht. Und man kann nicht einfach so wieder hoch und dann ist es da unten kalt und dunkel und dann hat man da sehr viel Ausrüstung dabei. Und da haben wir auch lange überlegt mit den Bomben, waren das nun wirklich 500 Kilo? Und nein, dann hat mir Michael Kops, der uns auch sehr geholfen hat, ein Kollege von Erik eben, hat uns darüber aufgeklärt, dass sozusagen die größte Sprengwirkung davon ausgeht, dass die Rohre dann auseinandergefetzt werden, wenn Gas austritt, weil da ein sehr großer Druck drauf ist. Also wären vielleicht die Bomben nicht ganz so groß, hätten sie nicht ganz so groß sein müssen, aber trotzdem, da ist ja eine Betonummantelung drumherum und so. Es ist jetzt alles sehr, sehr schwierig, aber vielleicht nicht ganz ausgeschlossen. Aber ich würde mal sozusagen darauf hinweisen, dass das sicherlich nicht ohne Wissen und Zustimmung der Amerikaner hätten passieren können. Meine Vermutung ist, es ist eine Cover-Story. Sicherlich sind sie da irgendwie rumgefahren, sicherlich sind sie runtergetaucht, sicherlich sind sie auch überall gesehen worden, wahrscheinlich absichtlich. Und das passt dann somit ins Bild.
2: Mhm. Herr Anderson, Sie haben ja auch einen deutschen Kapitän ausfindig gemacht. der eigentlich am Tatort war, als die Tat passierte, der diese Fontäne nach der Sprengung fotografiert hat und dann andere Schiffe gewarnt hat. Ja, also ein deutscher Augenzeuge ihnen gesagt hat, er wurde von niemandem befragt. Das ist schon seltsam, dass dieses Desinteresse der deutschen Behörde.
3: Ja, das hat mich sehr erstaunt. Ich habe ja auf so eine Marine Tracking Site gefunden und das habe ich die Besitzer der Schiff telefoniert und der hat mich zu diesem Kapitän gewiesen. Und der Kapitän Helge Jürgensen ist sein Name. Er hat gesagt, dass ich war der Erste, der mit ihm gesprochen hat. Und das ist sehr merkwürdig, weil wenn das so ein Unfall oder was am See ist, dann muss man das zu diesen JRCC anmelden. Und das gibt ja eine Kontrollzentrum, wo da waren zwei Damen da und die haben ein Logbuch geschrieben mit seinem Namen und alles, auch die Namen von Nord Stream, die mit denen die kommunizieren hat und alles, was da, das war ganz dramatisch. Also die wussten nicht, ob das alles explodiert oder so. Die haben, und wenn das das größte Nachricht war, warum hat man nicht mit diese Leute gesprochen? Das war ganz, das finde ich ganz merkwürdig.
2: Ja, Sie haben ja auch herausgefunden, dass eine deutsche Firma ziemlich schnell, ich glaube 8 Minuten nach diesem Anschlag, schon gesehen hat, dass der Gasdruck runtergeht. Ja. Also und die hat keinen Alarm geschlagen. Die hat die Öffentlichkeit, die Nachbarländer nicht informiert, sondern da hat einfach nur jemand mit Habeck telefoniert. Ja, und im Grunde wurde die Schifffahrt erst Stunden später gewarnt, als die Russen das auch bemerkt haben. Das ist ja eigentlich unvorstellbar.
3: Ja, das wollte ich gern wissen, was dieser Mann, der Besitzer von, oder Managing Director, ich weiß nicht sein Titel, aber von Gasgate, diese deutsche Gasbetrieb, hat mit Habeck gesprochen. Das habe ich in der Spiegel gelesen, aber ich kann nicht mehr Informationen davon haben.
2: Aber verrückt, ne? Nicht die
3: Öffentlichkeit. Das war ja sehr schlimm, weil die Nord Stream selbst könnte das nicht sehen. Die war elektronisch abgeschaltet, weil wegen die Sanktionen. Sie können das in der Schweiz nicht sehen, diesen Druckmessung. Es war nur in Deutschland. Und aber die Schweizer, der Nord Stream Betrieb, die war die einzige, die könnten diesen Protokolle zum alle wer zu anrufen, um die Sicherheit im See und so weiter. Das war so 8 Stunden verspätet.
2: Ja, das ist auch schon verrückt. Herr Enders, ja, jetzt sollen es die Ukrainer gewesen sein, mit Wissen der Staatsspitze ja eigentlich. Die sollen ihrem wichtigsten Unterstützer Deutschland die Energieversorgung weggesprengt haben. Und trotzdem jubelt die deutsche Politik über die Ukraine, überweist Milliarden. Nord Stream ist überhaupt kein Thema. Für mich ist das nicht logisch. Andererseits hat der Generalbundesanwalt jetzt keine großen Anstrengungen genommen, herauszufinden, was da wirklich passiert ist. Was schließen Sie daraus?
4: Ja, ich denke mal, dass dieser...
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5: 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Zwei österreichische Hotelmanager sind wegen Diskriminierung zu einer Geldstrafe verurteilt worden, weil sie zwei Musliminnen das Schwimmen im Ganzkörperbadeanzug untersagt hatten. Kein einziges europäisches Land hat dafür verbindliche Regeln. Einzelne Verbotsversuche wurden von Gerichten immer wieder aufgehoben. Die Islamisierung Europas schreitet ungebremst voran, meinen die Hotelbetreiber und viele EU-Bürger. Der tschechische Ministerpräsident Andrej Babiš hat mitgeteilt, dass Tschechien sich nicht am militärischen Hilfspaket für die Ukraine beteiligen werde. Es soll einen Umfang von 70 Milliarden Euro haben. Die NATO-Mitglieder hatten der Ukraine diesen Betrag für das Jahr 2026 bei dem Gipfel des Bündnisses in Ankara zugesagt. Sie sagten dem Land außerdem eine Unterstützung in mindestens gleicher Höhe für 2027 zu. Babiš kritisierte die Ausrichtung des Gipfels und erklärte, alle sprechen über Krieg, alle sprechen über Aufrüstung und gestern habe ich nicht ein einziges Mal das Wort Frieden gehört. Die zwangsgebührenfinanzierten Landesmedienanstalten nennen es Public Value. Damit stufen sie Medienangebote ein, ob sie gut oder schlecht sind. Trigger FM ist zum Beispiel schlecht und die ARD ist gut. Alle Plattformen müssen die guten Medien priorisieren. Somit tauchen freie Medien fast gar nicht mehr bei Social Media oder in Radioplayern und Smart-Fernsehgeräten auf. Diese Zensur scheint koordiniert zu sein, denn das Digital Policy Lab, DPL, hat seine Finger im Spiel. Das DPL ist als eine zwischenstaatliche Arbeitsgruppe konzipiert, die sich darauf konzentriert, den regulatorischen und politischen Weg zur Bekämpfung von Desinformation, Hassrede, Extremismus und Terrorismus im Internet aufzuzeigen. Sie besteht aus einer Kerngruppe hochrangiger Vertreter der zuständigen Ministerien und Regulierungsbehörden ausgewählter angeblich liberal-demokratischer Länder. Die Medienanstalten in Deutschland scheinen also nur noch Befehlsempfänger für den Zensurbetrieb zu sein, meinen Medienexperten. 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
2: Das ist nicht logisch. Andererseits hat der Generalbundesanwalt jetzt keine großen Anstrengungen genommen, herauszufinden, was da wirklich passiert ist. Was schließen Sie daraus?
4: Ja, ich denke mal, dass dieser ganze Konflikt in der Ukraine auch in so einen geopolitischen Kontext eingeordnet werden muss und dass es im Grunde der Kampf Amerikas um ihren Status als alleinige Weltmacht, der manifestiert sich, also dieser Kampf wird gerade ausgetragen, unter anderem in der Ukraine, aber auch im Iran. Ne? Da geht es darum, können die BRICS-Staaten, China, Russland, Indien eigenständig neben den USA bestehen oder können die USA das alles kontrollieren, beispielsweise über die Energieströme? Und da könnte man sich natürlich fragen, warum macht die deutsche Politik da mit? Das war nicht immer so. Also ich meine, Willy Brandt hat probiert, Entspannung zur Entspannung beizutragen. Helmut Schmidt hat damals das Erdgasröhrengeschäft angeleiert und Schröder hat auch noch versucht, deutsche Interessen zu verteidigen, indem er eben auch dieser Pipeline dann festgehalten hat. Also es gab immer einen limitierten Spielraum für die deutsche Politik, aber diesen haben eben Leute wie Schmidt und Schröder noch ausgenutzt. Das ist jetzt nicht mehr so. Deutschland ist eigentlich vollkommen abhängig von den USA. Das haben wir schon unter Herrn Schröder gesehen, aber jetzt auch unter Herrn Merz.
2: Unter Scholz, der nehme ich an, ne?
4: Unter Herrn Scholz, ne? Ja, unter Herrn Scholz und dann eben jetzt auch unter Herrn Merz. Ne? Das ist die Konsequenz der Sprengung ist natürlich eine noch größere Abhängigkeit von den USA, weil wir quasi jetzt angewiesen sind auf amerikanisches Fracking-Gas. Das kostet sehr, sehr viel Geld. Und es gibt eben ein Papier der Rand Corporation, es gibt zwei, eins davon ist offiziell, das andere angeblich gefälscht. Aber in beiden steht sinngemäß drin, dass wenn wir die Verbindung zwischen Russland und Deutschland kappen, Kappen und Nord Stream Kappen, später zumindest im zweiten Papier. Dann wandert deutsche Industrie in die USA ab und wir können den wirtschaftlichen Niedergang der USA aufhalten, indem wir quasi die deutsche Wirtschaft kannibalisieren. Hier vor Ort hat da jetzt quasi keiner was davon, bis auf, wie soll ich sagen, die Vertreter großer Finanzkonzerne oder vielleicht noch die Rüstungsindustrie. Aber der deutsche Steuerzahler und die deutschen Arbeitnehmerinnen zahlen eben den Preis für eben eine geopolitische Schlacht, die da ausgetragen wird. Und das große Drama Deutschlands und damit auch der EU ist es einfach, dass sie keine eigenen Positionen einnehmen können, ne? Und da, glaube ich, muss man eben auch sehen, dass dieser Anschlag quasi auch einen Wendepunkt markiert. Also sicherlich waren die Energiepreise auch schon vorher in die Höhe geschnellt, aber jetzt fehlt uns jegliche Möglichkeit, uns mit billiger Energie zu versorgen. Und das führt eben zu
2: einem Deindustrialisierungsprozess in Deutschland. Naja, Putin hat ja angeboten, die noch verbleibende Röhre zu öffnen. Und weil die ist relativ intakt, wie haben Sie, glaube ich, auch festgestellt, Herr Andersson. Und könnte dadurch russisches günstiges Gas nach Deutschland liefern. Das hat er angeboten, mehrfach.
3: Ja.
2: Aber die Bundesregierung lehnt ab.
4: Ja, die Bundesregierung führt eben einen Kampf gegen Russland, der nicht im Interesse unseres Landes ist. Er ist auch nicht im Interesse von Europa. Aber dem opfert sie eben auch das wirtschaftliche Wohlergehen des eigenen Landes. Also das ist schon Wahnsinn, was wir an Beträgen an die Ukraine überweisen und gleichzeitig hier eben soziale Kürzungen hinnehmen. Und die Konsequenz einer Sprengung und einer damit einhergehenden Aufrüstung ist ja, dass wir letzten Endes, also Herr Merz hat ja noch die Neuverschuldung durchgeboxt, also noch bevor der neue Bundestag konstituiert war. Und das führt natürlich zu steigenden Zinsen. Das heißt, irgendwann ist der deutsche Bundeshaushalt, sind wir damit beschäftigt, sozusagen den Schuldendienst zu bedienen und gleichzeitig in Rüstung zu investieren, auf Kosten von sozialer Sicherheit, Bildung und Infrastruktur. Das heißt, wir erleben jetzt schon einen Prozess der Umwandlung der deutschen Wirtschaft hin zu einer Kriegswirtschaft. Und da muss man sagen, historisch gesehen hatten wir mal ein erfolgversprechendes Modell. Das war eben billige Energie aus dem Osten. Die nutzen wir, um Industriegüter herzustellen und sie dann wieder exportieren zu können. Deutschland war ja mal eine sehr erfolgreiche Exportnation. Das hätte sozusagen sich wunderbar eingefügt in einen Wirtschaftsraum von Vladivostok nach Lissabon. Man hätte sozusagen Win-Win-Situationen kreiert. Und damit, also dieses Modell funktioniert jetzt nicht mehr. Und vor dem Hintergrund einer bröckelnden Industrieproduktion wird umgesattelt auf Kriegswirtschaft, die natürlich auch schuldenfinanziert ist. Ich habe mit Unternehmern gesprochen, die gesagt haben, sie haben schon ganz konkret Anfragen bekommen, indirekt über die Bundeswehr, ob sie jetzt quasi umsatteln möchten und wohin das dann führen kann, können wir uns ja alle ausmalen. Da kommt nichts Gutes bei raus. Aber ich möchte noch mal sozusagen sagen, dass sozusagen die Aufgabe einer unabhängigen Politik, ja, uns ja eigentlich in die Sackgasse geführt hat. Und das ist letzten Endes sehr besorgniserregend, weil das ganze sozialpolitische Modell Deutschlands, also ich sage jetzt mal so früher in den 70er, 80er Jahren, so diese sozialdemokratisch geprägte Wohlfühlblase, in der man eben gut leben konnte, das wird jetzt quasi geopfert, ne? Und dahinter stecken einfach geopolitische Interessen und wirtschaftspolitische Interessen, die nicht unsere sind. Das eine ist klar, das Fracking-Gas aus den USA wird wieder verkauft, aber andererseits werden Deutschland und Russland dauerhaft auseinandergerissen. Das geht zurück auf die alte Theorie von Halford Mackinder. Da hat er die Heartland-Theorie entwickelt, die da besagt, dass wenn man das Heartland kontrolliert und auseinanderhält, das war quasi der eurasische Kontinent, wenn man so will, dann kann eben Großbritannien, das war damals ja noch ein Brite, 1904 hat er das formuliert, weiter die Weltherrschaft behaupten. Das ist sozusagen übernommen worden. Diese Denke von den Amerikanern, die jetzt immer darauf ausgewiesen sind, quasi Deutschland und Russland auseinanderzuhalten. Das war auch so ein bisschen im Kalten Krieg so. Die NATO wurde gegründet unter der Prämisse, dass man die Amerikaner drin halten möchte, die Deutschen unten und die Russen draußen. Und das hat sich jetzt fortgeführt. Und ich denke, wir hatten so eine Phase in den 70er Jahren, 80er Jahren, wo es eben möglich gewesen ist, dass Deutschland da so ein bisschen Spielraum gewinnt und mit den Nachbarn irgendwie friedlich zusammenlebt. Das alles ist jetzt alles in Schutt und Rauch aufgegangen, muss man sagen. Das ist eigentlich das große Drama. Das muss man eben zusammen sehen mit dieser Nord Stream-Sprengung. Sie hat unendlich viele wirtschaftliche und damit auch politische Konsequenzen.
2: Ja, aber auch noch Gerhard Schröder. Ein Gerhard Schröder hat sich noch geweigert, in den Irakkrieg zu ziehen. Ja, und die Amerikaner, und hat sich getraut, die Amerikaner wirklich zu verärgern. Heute werden die Deutschen öffentlich gedemütigt. Trump sitzt neben Merz und sagt, haha, ich habe Nord Stream gesprengt, und der schaut einfach nur zu. Der russische Außenminister Lavrov hat jetzt gesagt, die USA wollten den europäischen Part von Nord Stream kaufen, um dann russisches Gas mit erheblichem Gewinn an die Europäer zu verkaufen. Also ich finde, das ist Demütigung vom Allerfeinsten.
4: Das ist Mafia, wenn sie ein Restaurant haben und dann kommt einer an und sagt, pass mal auf, du möchtest, dass die Scheiben in Ordnung bleiben, dann widersetzt du dich, und dann geht das Restaurant in Flammen auf und brennt ab, und dann kommen die wieder um die Ecke und sagen, hier hast du einen Kredit, aber dafür kriegen wir 50% deiner Einnahmen. Also so ungefähr muss man sich das vorstellen.
3: Ja. Ja, es ist so gemein, dass ich glaube, normale Leute glauben das nicht. Es kann nicht so sein, dass man diese Ding mit Deutschland unten zu bringen und Russen draußen, das glauben sie ja, aber das ist ja nicht normal. Das geschieht nur in diesem Großmachtspiel wirklich. Ich glaube, das ist ganz wichtig zu sagen mit Nord Stream, weil es so... Man spricht nicht so viel. Also der Film, Moritz's Film ist ausgezeichnet in diese Hinsicht, weil es ist das große Thema über die Großmachtspiel und so. Aber, und es ist so gemein, dass man wirklich Deutschland zerstören will. Und ich habe das nicht geglaubt, dass es so ist. Aber es ist wie... Ist nicht wie Fußball. Ich habe gesehen, Österreich hat ja Argentinien letzte Woche gespielt, und da war Messi, und der war ein großes Problem für Österreich. Aber ihr habt nicht gesagt, wir sollen eine Bombe unter seinem Bett liegen und dann ein Problem lösen. Also jeder versteht, dass das funktioniert nicht in normale, und es funktioniert in Wirtschaft auch nicht, für die andere, die Konkurrenten zu sabotieren. Aber die Großmächte, die sabotieren füreinander. Und ich glaube, das ist sehr wichtig mit dieser Ukraine. Meiner Meinung nach spielt es keine Rolle, ob die Segelboot oder jemand anderen diese Bombe platziert hat, weil diese Konflikt ist geplant für wenigstens 15 Jahre. Also Nord Stream Sprengung war in 2015 geplant und dann wieder in 2017 und dann 2019. Das ist ein langen Projekt, und es handelt sich nicht über nicht sehr viel über die Ukraine, weil als Ukraine allein, als ein Staat, ein kleiner Staat, kann nicht sowas machen. Also das, was Sie gesagt haben mit Merz, sitzen neben Trump und beobachtet alles und macht nichts. Das sieht nicht als ein Konflikt zwischen zwei kleinen Staaten. Das ist die Großmächte sind da hinten, und das glaube ich, das ist sehr gut beschrieben in diesem Film.
2: Mhm. Ja, im Film wird ja auch angedeutet, der Rücktritt des früheren Kanzlers Helmut Schmidt wäre auch von den USA forciert, weil Schmidt, auch er, die Zusammenarbeit mit den Russen nicht beenden wollte. Was war da passiert?
4: Ja, also das war damals ja Ronald Reagan, ne? Der war Präsident, und sie wollten die Russen zu Tode rüsten. Das war ja die Idee, dass so, das ist ja mal dieses Vokabular, zu Tode rüsten, sich gegenseitig zu Tode bluten. So denken die Leute ja teilweise. So auch Reagan. Die Idee war, die Russen oder die Sowjetunion zu Tode zu rüsten. Und da gab es dieses Erdgasröhrengeschäft, das Helmut Schmidt sozusagen angebahnt hatte. Und das hätte bedeutet, die Russen liefern Gas, also Erdgasröhren, das waren dann über Land liefen die. Das war noch nicht Nord Stream, sondern das waren andere Pipelines, die über Land liefen. Aber der Effekt wäre gewesen, dass die Russen Gas verkaufen und damit wieder zu Devisen kommen und damit wieder hätten aufrüsten können. Und das wollten die Amerikaner unterbinden. Und jetzt war da Helmut Schmidt, und der hat daran festgehalten, an diesem Projekt. Und da kamen sie wohl nach Aussage von zweier meiner Interviewpartner zu dem Schluss, dass Schmidt weg muss. Und das haben die dann wohl so gedeichselt, dass sie interveniert haben bei der FDP. Die FDP hatte damals wirtschaftliche Schwierigkeiten. Schwierigkeiten, so wurde es mir geschildert, und war aber wechselwillig und man hat dann wohl ein bisschen Geld auf den Tisch gelegt, damit die überwechseln und Kohl dann eben Kanzler wurde, was das Problem aus Sicht der Amerikaner nicht wirklich ganz behoben hat. Also Kohl hat dann sozusagen das in deutlich geringeren Umfang fortgesetzt, aber er hat immer noch sozusagen dran festgehalten. Also das war sozusagen eine Intervention, das ist ja im Vergleich zu dem, was in Venezuela passiert oder so noch, sage ich jetzt mal, harmlos. Also sie haben den halt sozusagen über so eine Nummer rausgedrückt und nicht abgeknallt wie Gaddafi oder vielleicht war es sogar die, ich weiß jetzt nicht, wer die Gaddafi im Einzelnen auf dem Gewissen hat, aber jetzt mit Maduro hat man es ja gesehen, ne, dass der einfach auch mal gekippt worden ist, gekidnappt worden ist. Also im Vergleich dazu war das ja, sage ich jetzt mal, milde, ne? Aber trotzdem haben sie natürlich interveniert, weil man kann eben nicht Kanzler sein in Deutschland und gleichzeitig gegen italienische, gegen amerikanische Interessen verstoßen. Aber die Frage ist, schafft man es da doch noch so einen gewissen Spielraum
2: irgendwie, nicht aber zu arbeiten? Angela Merkel hat es witzigerweise geschafft. Ja, die hat ja auch eigentlich ganz gute Beziehungen zu Russland und auch zu Putin einigermaßen gute gehabt, hat im Grunde die Nord Stream Pipeline ja auch verteidigt und ist immer noch hoch angesehen in den USA. Was ist bei der anders?
4: Also Merkel ist ja irgendwie ein Phänomen gewesen, dass sozusagen so diese Teflon-Qualitäten und sich das so durchlavieren, das ist vielleicht nochmal so ein Kapitel für sich. Da kann ich jetzt gar nicht viel zu sagen, aber ich glaube, dass sie immer noch an der Pipeline festgehalten hat. Aufgegeben wurde sie dann sicherlich unter Scholz. Ne? So, und interessant ist auch, ob Herr Scholz nochmal gebrieft worden ist, bevor man die Andromeda-Geschichte quasi in Umlauf gesetzt hat. Denn er ist, glaube ich, nochmal in Washington aufgeschlagen und hatte nochmal ein Treffen mit Herrn Biden. Und die Frage ist, wurde er da so ein bisschen eingebremst? Ne? Also das wissen wir jetzt alles nicht. Wusste die deutsche Politik vorher was? Wusste sie nachher was? Aber Fakt ist, sie bemüht sich nicht darum, die eine noch bestehende Pipeline wieder aufzumachen. Und das ist nun ganz eindeutig verheerend. Das ist eindeutig verheerend für den deutschen Wirtschaftsstandort und letzten Endes für die ganze EU, weil sie können sich ja auch ausmalen, dass wenn der wirtschaftliche Motor der EU, nämlich Deutschland, ausfällt, dass dann das ganze Gebilde ins Wanken gerät. Und damit haben sie da so eine Art geopolitisches schwarzes Loch. Ne? So, da haben sie noch Russland, China, die USA, aber Europa kippt weg oder wird vollständig amerikanische Kolonie. Und das ist sozusagen die letzte Konsequenz aus dieser ganzen Geschichte. Und das müssen wir, glaube ich, im Zusammenhang sehen. Das geht jetzt nicht nur so um diesen Whodunit, wer hat jetzt diese Pipeline gesprengt, ja, waren es nun tatsächlich diese Leute von dem Segelboot aus oder war das das große Manöver Balltops, das sozusagen oder schon vorbereitet worden ist. Die Nutznießer aus der ganzen Geschichte sind ganz eindeutig die USA und die Leidtragenden sind die Europäer und vor allem die, die Deutschen. Ne? So, das muss man einfach mal festhalten und jetzt müsste es eigentlich im Interesse der Deutschen sein, das glaube ich auch, dieser ganze Ukraine-Krieg, der ja schon seit 2014 sozusagen sich angebahnt hat, ne? Also auch über diese Beschießung des Donbass und so. Da gab es ja mal Minsker Abkommen, die das hätten regeln sollen. Ich glaube, jemand wie Helmut Schmidt wäre den Leuten da auf die Füße getreten und hätte darauf bestanden, dass diese Minsker Abkommen eingehalten werden, weil nämlich sozusagen die Folge, die sich daraus ergeben hat, nämlich der Krieg in der Ukraine, letzten Endes ja nun auch eine Zusammenarbeit zwischen Deutschland und Russland immer schwieriger macht. Und umso mehr müsste jetzt die deutsche Politik auf diplomatische Lösungen drängen, um das eigene Land zu retten. Aber auch das tun sie ja wieder nicht. Und das ist sozusagen das große Rätsel und ich glaube,
2: ja, hier haben wir ein großes Problem, würde ich aber auf jeden Fall sagen. Um es nochmal nur zu vervollständigen, es gab ja zwischendrin oder relativ am Anfang auch die Theorie, die Russen wären selber gewesen. Ja? Die Russen hätten selber ihre eigene Pipeline umgebracht. Herr Andersen, 2-3 Sätze, warum das wahrscheinlich keine gute Theorie ist?
3: Ich glaube, es ist keine Theorie. Man kann nicht sagen, es war immer so eine psychologische Operation. Ich glaube, die Leute, die versuchen, es so konkret zu machen, die wussten ganz klar, dass es nicht die Russen war. Also wir haben diese neuen Buch bei Bojan Panchevsky, er beschreibt die ukrainische Operation und das. Man hat da einen Versuch in Schweden gemacht. Also eine schwedische Geheimdienstoffizier hat geholfen, ein Boot in Schweden im Juni, im Sommer 2022 zu mieten. Aber das war behauptlich in dieser Geschichte da war Spion in der deutsche Geheimdienst. Die haben da so die Russen wussten das und deswegen haben die Russen die Pipeline patrouilliert mit einem Schiff, einem Sibiriakow-Schiff. Und die Schweden haben, die wussten ganz klar, dass das war im Juni, diese Operation war eingestellt, so es war abgebrochen, die können das nicht machen, wegen die Russen da waren. Aber die schwedische Fernsehen und in Kooperation mit dänisches und englisches Fernsehen haben diesen ganz teure Produktion gemacht, wo man diese, man hat vorgestellt, dass diese Russen, diese Sibiriakow-Schiff hat Bomben dann gelegt im Juni. Man wusste, dass es nicht die Russen war und man macht, sowieso machten man diesen Gesichter, dass es war die Russen, die Bomben legen. Und auch ein zweites Mal hat man dasselbe gemacht, weil diese Episode, wo der Kapitän, der ist jetzt in Gefangenschaft in Deutschland, der Kapitän Kuznetsov, er hat einen Anruf von seinem Operationsleiter in Kiew, der Oberste in Kiew hat ihn angerufen und hat gesagt, du kannst nicht, du musst ins Hafen gehen, weil die Russen kommen. Und das war eine russische Konvoi, die vielleicht wollten wieder den Pipeline patrouillieren. Und das wusste man ganz klar. Aber man hat doch in der RTL und ZDF und so diese Fernsehkanalen wieder einen Film gemacht, dass jetzt kommt die Russen, das war behauptlich, wahrscheinlich die Russen haben dann Bomben platziert mit U-Boote und so weiter.
2: Ja, es passt natürlich ins große Bild. Der Russe war es immer. Putin ist eigentlich auch an allem schuld. Ja. Das ist die ganze Zeit schon so. Und Verwirrung gehört auch zu Propaganda dazu. Das ist auch ganz wichtig, dass man die Leute immer schön in Verwirrung hält. Herr Enders, wo kann man denn den Film, der hat ja am 2. Juli im Babylon in Berlin Premiere, wo kann man den denn danach sehen?
4: Also Sie können ihn auf alle Fälle nochmal am 7. Juli sehen im Babylon. Da wird er nochmal gezeigt. Die Premiere ist nämlich ausverkauft. Und wir bemühen uns jetzt um weitere Kinovorführungen und die Firma Hintergrund, die den Film produziert hat, Hintergrund GmbH, möchte den auch online zur Verfügung stellen gegen Bezahlung. Das Modell ist noch nicht restlos etabliert, wird aber in Bälde hoffentlich laufen und dann findet man das auf der Seite von Hintergrund.
2: Ja, wie ist der Film überhaupt finanziert? Weil das ist ja auch so wenig aufwendig, ist es auch nicht. Sie haben ja viele Leute befragt und gereist und so weiter.
4: Ja, wir hatten Glück, dass viele Leute hier in Berlin waren, die wir interviewen konnten. Auch unsere amerikanischen Gesprächspartner, auch Erik war in Berlin und Herr Tunanda war in Berlin. Also wir haben das irgendwie sozusagen kostengünstiger hinbekommen durch Interviews vor Ort. Und wir haben uns sehr bedient bei Videodatenbanken, weil wir eben nicht reisen konnten. Also wir haben jetzt genau eine Reise nach Lüdenscheid gemacht zu einem Unternehmer, der eine Aluminiumgießerei hat. Ja. Und dann waren wir noch mal in Bologna, um da einen Energieexperten zu interviewen. Also das sind auch die einzigen Reisen, die wir gemacht haben. Ja, da ist privates Geld drin und wir hängen natürlich davon ab, dass da auch wieder jetzt was reinkommt in die Kasse, damit wir weitere Filme auch produzieren können. Oder Hintergrund hat ja die allergrößten Teil davon vorgestreckt und finanziert. Und da hoffen wir natürlich, dass wir jetzt über so eine Mischung zwischen Crowdfunding, Einnahmen aus Video on Demand, dass man da sozusagen was bezahlt, Kinovorführungen, Lizenzverkäufen, sage ich mal, die Kosten wieder reinbekommt. Es ist ein sehr, sehr billiger Film für 120 Minuten. Also ich meine, wenn ich das jetzt für das ZDF gemacht hätte, wäre das natürlich deutlich teurer gewesen. Da hätten wir aber auch ein sehr viel größeres Filmteam gehabt. Also mein Kollege Gunter Merz und ich haben das ja im Grunde zu zweit gemacht mit dem Produzenten Ronald Hoden. Aber da gab es jetzt weder einen Herstellungsleiter noch einen Tonmann, noch eine Filmgeschäftsführung. Da gab es eigentlich gar nichts. Ne? Jetzt eine Drei-Mann-Produktion gewesen. Deswegen war es auch
2: genau. Ich verlinke sowieso die Seite des Films, verlinke ich in der Beschreibung. Da kann sich jeder angucken und auch mal schauen, ob er unterstützt und wie unterstützen könnte. Vielen Dank Ihnen beiden, Moritz Enders und Erik Andersson, für dieses Gespräch mit Sprengkraft, finde ich. Dankeschön, dass Sie da waren. Wichtiges Thema.
3: Danke.
2: Tja, Leute, schon verrückt. Der deutsche Kanzler hat die Möglichkeit, die Wirtschaft vor dem Zusammenbruch zu retten, indem er einfach wieder günstiges russisches Gas bezieht. Das tut er aber nicht, weil Russland böse. Das muss reichen für den Untertan. Das ist so dermaßen gegen die Interessen des Landes, auf das er geschworen hat, dass man sich darüber unbedingt Gedanken machen sollte. Ich wünsche euch eine gute Zeit. Bis bald.
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0: Einen wunderschönen guten Morgen nach Deutschland und in die ganze schöne, große, weite Welt. Eigentlich können wir sagen, guten Mittag. Wir sind heute ein bisschen später dran. Heute ist Freitag, 26. Juni 2026. Wir gehen sozusagen in ein heißes, heißes Wochenende. Jedenfalls ihr. Andreas, bei uns sieht's anders aus.
1: Naja, also wenn man weiß, dass Klima ja gemittelte Wetterwerte sind und wenn wir uns eben halt mit den über 40 Grad oder 50 Grad, wir hatten übrigens schon 1957 56 Grad, also noch haben wir die wirkliche Schallmauer überhaupt nicht durchbrochen, während es hier relativ kühl ist, nämlich einiges unter 20 Grad, das ist nämlich wirklich kühl für dieses Jahr. Und wenn man diese Wetterbedingungen mischt, dann haben wir ein Klima, denn es sind gemittelte Wetterwerte und dann kommen wir eigentlich auf einen ganz normalen Durchschnittssommer wahrscheinlich. Aber irgendwelche Wetterextreme gab es immer, die haben wir jetzt auch. Jetzt erst sind sie tödlich geworden, nachdem es zur Agenda passt. Kurz, wie ist das Wetter hier? Es ist leicht bedeckt im Augenblick. Es soll heute Nachmittag sonniger werden, aber relativ kühl. Und ich sehe gerade auf den Silbersee, der hervorragend changiert, im Vorfeld eine große Wiese mit ganz vielen Lupinen drauf, violetten Lupinen, wunderschön. Ich liebe Lupinen, das erinnert mich an meine Kindheit noch in Niedersachsen. Und das liegt direkt hinter dem Hühnerstall und so genießen wir hier den Ausblick. Im Vordergrund vor uns liegt unser Hund und schnarcht auf seiner Magnetmatte und alles ist glücklich.
0: Ja, ach, du sagst was mit der Magnetmatte, dann sage ich das doch noch schnell, ihr Lieben, ihr wisst, der Hund und auch wir schlafen auf diesen Matten, die sind noch im Angebot, insgesamt 17% vergünstigt. Ich stelle euch das immer wieder jetzt auch ein. Dieses Angebot geht, solange die Deutschen bei der WM dabei sind. Das heißt, also auch in den Gruppenspielen noch dabei sind. Das heißt, es geht wahrscheinlich noch über den 28. hinaus. Und wir drücken die Daumen. Und wie gesagt, so günstig, glaube ich, gab es diese wunderbaren Biorelax-Matten noch nie. Und ich weise wirklich gerne darauf hin. Übrigens, du hast gerade die Lupinen hier angesprochen. Die haben sich ja hier Zutritt verschafft zu uns. Als wir hierher gezogen sind, gab es die noch nicht. Gab es sie auch nicht auf dem Weg hier hoch zu uns. Sehr spannend. Und ich habe mal geguckt, was eigentlich die symbolische und auch die spirituelle Bedeutung von Lupinen ist. Hast du eine Ahnung?
1: Nein, ich fand sie einfach nur schön. Aber jetzt werden wir noch eine wissenschaftliche

0: Vorstellungskraft, Kreativität, Widerstandskraft, Neubeginn, Erdung, Standhaftigkeit, Schutz, Stärke, konstruktive Energie und Glück und Transformation. Kannst du was damit anfangen?
1: Also für mich sind es einfach nur schöne Blumen. Ich mag sie so in diesem Violett und freue mich aber, dass du da eine solche Abhandlung von machst. Und ich werde dich daran erinnern, wenn ich auch noch mal was zu einem anderen Thema ausholend dazu kommentieren möchte und dann dein abschneidende Hand sehe, die sagt Stopp, Stopp, Stopp, Stopp, Stopp. Und ich freue mich.
0: Ja, kannst dich freuen, weil ich mache sowas wirklich hier sehr selten, während du das ja in jeder Sendung mehrmals machst. Vielleicht noch, das wird dich auch interessieren. Es gibt auch natürlich unterschiedlich farbige Lupinen. Es gibt die rosa und roten. Das ist eine sanfte, leidenschaftliche Kraft. Während die blau-violetten, die wir hier haben, von Intuition und Weisheit zeugen. Ich habe doch nur deswegen nachgeguckt, weil diese Blumen zu uns gekommen sind. Die waren vorher nicht hier und jetzt sind sie da und ich freue mich einfach drüber.
1: Also ich finde ein Lupinenseminar als Anfang, so als Start, so als Eyecatcher, das finde ich wirklich außerordentlich gut. Ich freue mich darüber. Wir haben viel gelernt und jetzt könnten wir vielleicht mit den Themen anfangen.
0: Ja, wir fangen mit dem Märchenkanal an. Ist völlig fertig. Interessiert dich, welches Märchen heute eingestellt wird?
1: Oh ja, oh ja.
0: Das klang wie Loriot. Ja. Bei Spotify, unser Märchenkanal, es war einmal Pünktchen, Pünktchen. Wenn ihr die schönsten Märchen hören wollt, von den Brüdern Grimm bis Hans-Christian Andersen, bis Manfred Küber, der wunderbare Tierschützer, wollte ich sagen, Tierschützer, der vor über 100 Jahren gelebt hat. Und der hat zum Beispiel Andreas Festhalten. Ihr hört jetzt, welches Märchen heute eingestellt wird. Moment.
2: Peter Plüsch. Eine Fabel von Manfred Küber.
0: Andreas, Peter Plüsch ist es.
1: Peter Pan?
0: Peter Plüsch ist ein Maulwurf, der mit seiner Familie einige Abenteuer besteht.
1: Ich freue mich so darauf. Also gleich heute Abend werde ich es konsumieren, voller Glück und mit Tränen in den Augen, tief bewegt, dann einschlafen.
0: Du sollst unsere Märchen nicht so lächerlich machen.
1: Ich mache sie gar nicht lächerlich. Ich finde die wirklich toll und ich finde dieses Engagement, was du da an den Tag legst, wirklich toll. Ernst, also Spaß beiseite, ernst, komm her. Ich finde das schon toll.
0: Nach dem Motto, immer wacker, kleiner Racker, mach ruhig weiter. Gut, ihr Lieben, also, wir haben es gerade gehört, Andreas hat ja auch schon wissenschaftlich abgehandelt, wie es mit der Hitze ist und so weiter. Nicht zum ersten Mal, aber jetzt wissen wir es wirklich alle. Und ich habe gerade noch eine Zuschrift bekommen. Wir hatten auch mehrere Telefonate mit Mitteleuropa und tatsächlich, also ihr scheint da alle ordentlich am Schwitzen zu sein. Mir hat eine Abonnentin unseres Kanals geschrieben: Sehr geehrte Frau Herrmann, ich habe gerade Ihre Nachrichten gelesen und mich an den Hitzesommer 1976 erinnert. Ich war 10 Jahre alt und meine Eltern hatten eine Landwirtschaft, aufgeplatzter Asphalt. Gartengießen und Autowaschen sollte man unterlassen. Man ging in die Kirche und betete um Regen. Ernte war reduziert. Mein Vater und andere Bauern fuhren ins Allgäu, um Futter für die Tiere zu holen. Alles Liebe und gute Danke für Ihre Mühe.
1: Ja, ich finde das sehr spannend. Übrigens war das zu der Zeit, als wir noch Sorge hatten, dass eine neue Eiszeit die Welt überzieht und die ganzen Zeitungen waren voll und heißt, die Erde erfriert. Damals wurden Katastrophenfilme gezeigt und so weiter. Aber wir wissen natürlich auch, man hat damals natürlich auch gesagt, die Erde geht unter. Und viele Ältere werden sich erinnern an die dramatischen 80er Jahre. Es war ja so furchtbar. Wir haben alle nur gedurstet, alle nur gehungert und es ging uns wirklich schlecht. Und es war eine grausame Zeit. Und keiner möchte sie zurückhaben. Und wir leben, um den Bundespräsidenten der Bundesrepublik zu zitieren, im besten Deutschland, das es je gab. Und darüber freuen wir uns jetzt.
0: Ja, und jetzt bitte nicht weiter beschweren. Ne? Ihr wisst ja, was man macht. Eis essen, Eis essen, Eis essen. Das ist das Beste. Also, wir fangen mit einem Beitrag an. Wir haben das vorhin kurz hier beide konstatiert. Die Reihenfolge unserer Artikel ist wahrscheinlich schon immer etwas anders als bei anderen Medien, weil wir fangen mit den Themen an, die wir als sehr, sehr, sehr, sehr wichtig erachten. Und

0: Damit sind wir hier beim Thema. Das ist ein Beitrag gewesen in der Schweiz vom Schweizer Rundfunk. Überschrift, Andreas, KI-Firmen kaufen Antiquariate leer und vernichten die Bücher. Ein Thema, das uns doch sehr interessant vorkommt, weil wir haben schon öfter darüber gesprochen.
1: Ja, das sind ganz diabolische Vorgänge aus meiner Sicht, weil die alte Kultur gestrichen werden soll. Wir befinden uns ja, bis vor kurzem noch befanden wir uns in einer absoluten Hochkultur, gerade was die geistigen Themen anbelangt und auch die kulturellen Themen anbelangte, wenn wir die Musik sehen, die großen Dichter und Denker und so weiter und so fort im europäischen Raum. All das soll vernichtet werden. Das heißt, eine neue Menschheit soll angepasst quasi hinter irgendeinem Führer offenbar hertrotten. Das macht mir große Sorge, wenn ich so etwas höre, weil das freie Denken durch das Buch das wichtigste Denken fördert, was wir überhaupt haben können, und die Eigenverantwortlichkeit. Das soll vernichtet werden, und aus diesem Grunde haben wir damals schon angefangen, unglaublich viele Bücher aufzukaufen, und haben sie aber nicht bei uns gehortet, sondern haben sie an Gleichgesinnte verschenkt gewissermaßen, dass sie sie auch aufheben auf der ganzen Erde, denn das werden die wichtigsten Dokumente der Vergangenheit sein in der Zukunft.
0: Ja, also wir haben sie auch aufgekauft, wie das die KI-Firmen machen, nur wir haben sie halt nicht vernichtet, sondern konserviert. Genau. Und hier die Journalisten vom Schweizer Rundfunk schreiben: Palettenweise wandern Sachbücher und Romane aus europäischen Antiquariaten in die USA. Dahinter stecken mutmaßlich KI-Unternehmen. Sie nutzen gedruckte Bücher als Rohdaten für ihre Sprachmodelle und werfen sie nach dem Scannen in die Tonne. Ein wichtiges Kulturgut geht dadurch verloren. Das Ganze ging los seit Anfang Mai, und da trafen zum ersten Mal bei einem deutschen Online-Antiquariat jeweils nachts zwischen 3 und 5 Uhr massive Aufträge ein. Automatisierte, systematisiert. Der Händler bemerkte das und tauschte sich dann mit Kollegen aus, und siehe da, in einem Online-Forum für Antiquare häuften sich identische Berichte. Dann wird hier zitiert ein Unternehmen aus Nordamerika namens Zoom Books. Die kauften palettenweise vergriffene Ware, alles Mögliche an Büchern. Da kommen wir gleich noch genauer drauf, welche Themenbereiche, welche Genres das eigentlich betrifft. Es wurden also keine Raritäten oder sowas gekauft, sondern genau das Gegenteil. Der Händler berichtet, gekauft wurden gezielt Non-Fiction-Titel ab 1970 mit ISBN-Nummern. Angestaubte Lagerleichen, die seit Jahren niemand wollte. So, jetzt, was gehört denn alles zu Non-Fiction? All das, was die gekauft haben. Dazu gehören Biografien, Memoiren, also so Lebensgeschichten über berühmte Personen, Erfinder und so weiter. Sämtliche Geschichtsbücher über alle historischen Epochen und Kriege und Personen der Zeitgeschichte. Dann Bücher aus den Bereichen Politik und Gesellschaft, also aktuelle Politik, Geopolitik, das Wort Demokratie, was seit diesen Jahren dann schon in Büchern verwendet wurde, wird von der KI geschluckt und die Bücher werden weggeworfen. Es geht bei Politik und Gesellschaft unter anderem natürlich auch um die Themen Soziales und Migration.
1: Ja, es ist schon wirklich sehr beeindruckend, was hier passiert. Denn es ist wie ein Löschungsvorgang der gesamten Geschichte. Jemand hat das gesamte Wissen der Erde quasi vor sich und drückt die Escape-Taste und damit ist es dann weg. Aber es wird dann so gelöscht, dass es auch final weg sein soll. Wir merken, wie hier eine Energie, eine Kraft, ein Kapitalsammelbecken, ihr wisst immer genau, wovon ich dabei spreche, wenn ich darüber rede, in meinem Verschwörungswahn, natürlich, ganz klar, dass es darum geht, im Prinzip die Menschen wirklich zu löschen und zu einer Einheitsbrühe einzudampfen, die Individualität durch das Kollektiv zu ersetzen. Dafür gibt es ein spezielles Wort, was ich oft genug genannt habe. Das sind also alle die Dinge, die mit den Traditionen zusammenhängen, mit Moral und mit Ethik. Traditionen hat was mit Konservieren zu tun. Konservatismus bedeutet, das Gute zu erhalten für die nächste Generation, zu übertragen diese Informationen. Und das soll abgerissen werden. Abgerissen werden, damit die Leute irgendwann gar nicht mehr wissen, dass zum Beispiel die Milch aus einer Kuh kam oder wie Strom produziert wurde, sondern dass man schlicht und ergreifend irgendwo zombie-mäßig dann an irgendeinem Knopf drückt und dann kommt irgendwo aus einer, ist eine furchtbare Fiktion. Denken wir auch an das Thema Wirtschaft und Finanzen, Börse, Geldanlage, Unternehmertum, Management, Start-up-Kultur. Der gesamte sogenannte Globalismus wird damit im Prinzip komplett ad acta gelegt und es wird eine neue Programmierung stattfinden bei den Menschen. Die Psychologie, Persönlichkeitsentwicklung, mentale Gesundheit, Achtsamkeit, Beziehungsmanagement, wie geht man miteinander um beispielsweise? Das heißt, es läuft darauf hinaus, dass hier von oben eine diktatorische Anordnung in unsere Köpfe implementiert wird und die eigene Kreativität, das heißt die eigene Anbindung des Geistes mit der Schöpferkraft, aus der ich ja die Energie ziehe. Ich darf das noch mal ganz kurz sagen, wenn ich eine Lupe über trockenes Gras halte, dann beginnt das Gras sich irgendwann zu entzünden. Nicht, weil die Lupe die Energie hat, sondern weil diese Energie auf uns wirkt. Die Lebenskraft, die uns auch ständig belebt, beleben muss, sonst könnten wir gar nicht leben. All diese Verbindungen, das heißt also dieses Bewusstsein über diese Vorgänge, soll abgeschnitten werden. Entschuldigung, dass ich das nochmal reinbaue. Zum Wissenschaft, Populärwissenschaft, zum Beispiel Physik, Biologie, Astronomie. Also wir sollen irgendwann glauben, es gibt mehrere biologische Geschlechter. Das machen wir ja jetzt schon, aber es gibt jetzt noch Bücher, die uns belegen, dass es einfach Nonsens ist. Ja? Dann natürlich die ganze Religion, Glauben, Esoterik, Buddhismus, Christentum und so weiter. Und natürlich auch Natur und Umwelt, der ganze Klimawandel, Nachhaltigkeit, auch das wird irgendwann der Vergangenheit angehören. Weil wenn herauskommt, dass dieser ganze Klimablödsinn eben halt ein Narrativ, was man erfunden hat, um Vermögen umzuverteilen, diese ganzen Dinge wie Corona, diese gesamten Dinge wie Feinde, die aufgebaut werden, dann wird das natürlich irgendwann mit Dokumenten belegt werden können, wo die kriminellen Handlungen stattfanden. All das wird damit natürlich weggenommen.
0: Also ich möchte noch mal euch den Hinweis geben. Andreas hat es gerade schon erwähnt. Bei eBay und sonstigen Portalen, Online-Portalen, kann man noch alte Bücher, vor allem Lexikonreihen, Enzyklopädien und so etwas, Brockhaus, im großen Brockhaus, aus den 90er Jahren beispielsweise, 80er, 70er Jahren. Wir haben sie gekauft bis die Meyers Lexikon waren, glaube ich, die allerersten, die es gab, Ende des 19. Jahrhunderts zum Beispiel. Und es ist wichtig, dieses alte Wissen da zu haben. Ich weiß nicht, wie viele Lexikonreihen haben wir gekauft? Das war, ehrlich gesagt, irgendwann war es furchtbar.
1: Es waren genau genommen LKW-Ladungen, die Stückzahl weiß ich nicht. Ich darf das mal kurz erzählen aus dem Inneren. Vor 10 Jahren haben wir uns LKWs geliehen, also diese Sprinter-Dinger, die es da damals gab, sind durch ganz Deutschland gefahren und haben Leute besucht, die alle ihre Lexika-Reihen loswerden wollten. Ob das der alte Herr da war, wie gesagt, Fischers Lexikon, DDR-Ausgaben übrigens auch ganz wichtig für uns dabei. Und natürlich den Brockhaus und so weiter, genau. Und das eben halt über Jahrhunderte, solange es eben halt die Buchdruckkunst gibt. Und die haben wir dann in einem Lager, was wir angemietet haben, gelagert und haben dann wirklich im Dreck gestanden und haben das Zeug sortiert. Wir beide in einer Halle, du erinnerst dich, da haben wir Listen geführt und haben dann diese ganzen Bücher für sehr viel Geld auch in Stückweisen dann im Prinzip verschickt, in andere Länder auch. Und dann eben halt verteilt an verschiedene Personen. Das war uns auch ganz wichtig, wo wir wissen, dass sie dort gut aufgehalten sind, dass sie die dort beispielsweise auch haltbar machen durch Sauerstoffentzug und so weiter und dann einlagern.
0: Ja, du hast jetzt gerade gesagt, für sehr viel Geld, da war es aber nur die Masse, weil ihr könnt ihr ganz günstig kaufen. Das, wofür man früher Tausende ausgegeben hat für so eine Reihe Enzyklopädie, die kosten heute 100, 200 Euro, weil die Leute sie eigentlich nur noch loswerden wollen. Und ja, manche sagen, oh, ich habe aber gar keinen Platz dafür. Sollte man aber, wenn man überhaupt an der Konservierung alten Wissens und damit auch verbunden alter Kultur und Tradition interessiert ist, sollte man sich an solchen Vorgängen ruhig beteiligen.
1: Also ich erinnere mich an einen Besuch, irgendwo bei Bonn war das, wo wir dann gewesen sind. Und da waren wir bei einem jungen Paar, die das Elternhaus übernommen hatten und zogen dort ein. Das war ungefähr vor 10 Jahren, gut 10 Jahren. Und da stand dieser junge Mann dort und hatte diese riesengroße Lexika-Reihen gehabt. Die hat er uns für, was weiß ich, 50 Euro oder sowas verkauft. Und ich habe gesagt, warum machen Sie das? Das sind doch wertvolle Schätze. Und da zeigt er mir ganz stolz, grinsend sein Handy und sagt, das, was in diesen Büchern steht, würde nicht einmal 10% des Speichers dieses Handys hier nutzen. Wozu soll er sich das da im Prinzip da ein Kilo irgendwo aufbewahren, wenn er das in so einem kleinen Handy haben kann? Und ich habe nur gedacht, du armer Mensch, dahin sind wir mittlerweile gelandet. Ich kann euch nur raten, macht das auch. Und das Teure war nicht die Bücher, sondern das Transportieren.
0: Und es geht ja gar nicht nur alleine um Lexika, sondern was auch wichtig ist, das sind die alten Meister. Goethe, Schiller, Eichendorff, Hegel, Nietzsche, wie sie alle heißen, aber auch die ganz großen Philosophen, Platon und Aristoteles. Wenn diese Bücher irgendwann verschluckt sind von der KI weltweit, dann müssen wir Platon, wenn wir nachgucken, nur noch so zitieren, wie die KI ihn uns wiedergibt. Ob das dann allerdings stimmt, das ist die große Frage.
1: Ich muss noch kurz was sagen. Wenn ich vergleiche die verschiedenen Brockhaus-Ausgaben, zum Beispiel eine aus dem Jahre 1925 und dann eine beispielsweise aus dem Jahre 1955, und ich vergleiche sie und da wird dann der Weltkrieg, der Erste Weltkrieg beschrieben, 1925 war es ja nur einer bis dahin, dann stellen wir plötzlich fest, dass selbst zwischen diesen beiden Ausgaben unterschiedliche Bewertungen, Anpassungen und auch Manipulationen stattgefunden haben. Aber bei diesen Büchern kann man an die alte Ausgabe rankommen, wenn man sie dann eben halt in der alten Ausgabe hat. Und das ist der ganz große Unterschied. Wir können natürlich in den Computern nach Belieben die Dinger rauslöschen und verändern. Und keiner weiß mehr, wie beispielsweise der Häuptling hieß, der von Pippi Langstrumpf auf Takatuka lebte.
0: Du meinst den Vater?
1: Der Vater.
0: Sage ich jetzt aber nichts mehr dazu, weil sowas soll natürlich mit rausgelöscht werden. Und wir haben es gerade gesagt, also hier geht es jetzt erstmal um Bücher ab 1970 bis heute, das sind also 26 Jahre. Das dürfte der erste Schritt sein. Man wird weiter zurückgehen und dann wirklich alle Non-Fiction-Titel aufkaufen. Mich würde mal interessieren, wie es in anderen Ländern ist. Das wäre interessant, nochmal zu erfahren. Und also dieses Non-Fiction ist ein riesenbreites Gebiet, eigentlich alles außer Romane und so weiter. Also auch alte Kochrezepte, Diäten, Technik, Zukunft, Kunst, Kultur, Bildung, Pädagogik, also Lernen, Erziehung, Schule, Hochschulwesen und solche Dinge. Wird auch für eins der nächsten Themen ganz interessant sein. Und vieles weitere.
1: Ja, und ich denke mal, deine Bücher sind natürlich auch davon betroffen, meine auch, aber vor allem auch deine, was Sachen Eltern und Familie zum Beispiel, Erziehung, Schwangerschaft, Partnerschaft, eins deiner wichtigsten Themen, wo du vieles geschrieben hast, die Sprache, Kommunikation, Recht und Steuern beispielsweise auch. Vielleicht auch interessant, wenn ich jetzt an unser Buch denke, Tabubruch, lasst uns einfach mal über den Tod sprechen, welches gerade übrigens ganz neu aufgelegt wurde im Kopf Verlag. Das ist zum Beispiel eine ganz wichtige Anleitung, wie man mit Menschen umgeht, die zum Beispiel sterben. Dass man überhaupt die Angst davor verliert und damit locker umgeht und auch gar keine destruktive Grundhaltung mehr hat, sondern das als Normalität erkennt, vor allem auch im Hinblick darauf, dass es ja weitergeht. Das sind ganz wichtige Faktoren. Das soll alles weg.
0: Ja, und welche Bücher nicht aufgekauft werden von der KI, kann man sich ja auch mal Gedanken dazu machen. Das ist Science Fiction, Fantasy, Thriller, Krimis, Psychothriller und so weiter. Nee, daran ist die KI nicht interessiert. Und dieses Unternehmen in Nordamerika, Zoom Books, ist dann mit diesen Vorwürfen konfrontiert worden, dass sie vorhaben, altes Wissen auszumerzen. Dagegen haben sie sich verwehrt und auf ein reguläres Recycling- und Handelsmodell verwiesen. Aber was doch sehr auffällig ist, ist die Systematik der Käufe. Und das hat unter den Händlern massive Zweifel geschürt. Und es gibt eben auch schon Fotos, die kursieren. Auf Lagerfotos sieht man dann die Bücher lieblos in große Kisten geworfen. Das macht natürlich kein Händler, der behandelt seine Bücher, seine Ware nicht so. Und für den EU-Markt wurde von den KI-Unternehmen inzwischen an der tschechisch-deutschen Grenze ein Zwischenlager hochgezogen. Und der Händler, von dem diese Informationen hier stammen, der schätzt das mutmaßliche Volumen auf 700.000 Titel allein in Deutschland und 3 Millionen weltweit.
1: Ja, wir sehen, nichts läuft im Prinzip einfach so ab, sondern da gibt es irgendwo einen Grund. Sonst kauft keiner Titel, um sie anschließend zu vernichten. Ein ganz wesentlicher Punkt ist ein juristisches Schlupfloch, was mit dem Patentrecht zusammenhängt, also das immaterielle Güterrecht. Und das wären zum Beispiel Patente auf Texte. In Englisch heißt das Intellectual Property Law. Und das ist ein ganz wichtiger Punkt. Deshalb stehen auch die US-Amerikaner dahinter. Hinter dem Phänomen könnte nämlich dieses umstrittene Konstrukt aus dem US-amerikanischen Urheberrecht stecken. Das ist nämlich genau dieses Recht. Wer digitale Texte im Netz kopiert, der riskiert nämlich Schadensersatzklagen. Kaufen die KI-Unternehmen die Bücher hingegen physisch alle weg und vernichten sie nach dem Einlesen, dann gilt dies in der Branche als Versuch, sich auf sogenannte Fair-Use-Prinzip zu berufen. Also das ist dieses Schlupfloch, was man hier letztendlich in Gang setzen will.
0: Aber wie ist denn das, wenn die jetzt, die KI-Firmen, dieses Wissen aufsaugen und dann für den Rest der Welt vernichten, dass sie praktisch in ihren großen Rechnern diese Informationen gespeichert haben und du willst das dann abrufen und sagen wir mal, irgendwann sind die KI Infoboxen wie Grok, wie Claude, wie Gemini und so weiter zahlungspflichtig, was ja durchaus sein könnte, da musst du dafür bezahlen. Und das Wissen gehört dann wahrscheinlich den KI-Firmen, oder?
1: Mit Sicherheit, weil du hast ja keine Möglichkeiten mehr, formal juristisch vorzugehen, weil es gar keine Dokumentation mehr gibt, dass es die Bücher vorher überhaupt gegeben hat. Weil die sind ja dann eben halt alle geschreddert worden. Genau das ist der Punkt.
0: Und es ist hier auch in der Washington Post darüber berichtet worden. Die hat den Vorgang über ein früheres Digitalisierungsprojekt des KI-Unternehmens Anthropic enthüllt. Das Unternehmen hatte Millionen von Büchern erworben. Also siehst du, ich habe vorhin gefragt nach anderen Ländern. Also das dürfte sich ja dann auch um USA handeln. Millionen Bücher erworben, die Seiten gescannt, den Inhalt auch in die Sprachmodelle eingespeist. Und da heißt es hier, die Annahme ist, sie müssen die Bücher physisch besitzen und nach dem Lesen vernichten, um zu argumentieren, dass keine widerrechtliche Kopie im Umlauf bleibt und es als, was du schon gesagt hast, Fair Use durchgeht. Andreas, warum sind die gedruckten Bücher auch so begehrt?
1: Naja, die bisher frei zugänglichen Texte im Netz, die sind ja für das Training moderner Sprachmodelle weitgehend ausgeschöpft. Und KI-Unternehmen suchen deshalb gezielt nach alten Fachbüchern aus zum Beispiel Regionalgeschichte, Sprachwissenschaften, Rechtswissenschaften, Wirtschaftswissenschaften. Also Texte mit historischen Sprachstufen und stilistischen Feinheiten, die im heutigen Internet noch fehlen. Kurzfristig freuen sich Händler natürlich, ihre unverkauften Lagerbestände loszuwerden. Langfristig aber droht da ein ziemlich düsteres Bild, weil das klassische Antiquariat funktioniert ja als zirkulierende Bibliothek, in der alte Titel immer wieder in den Handel zurückkehren. Werden vergriffene Bücher aber im großen Stil zu Altpapier vernichtet, dann konzentriert sich das analoge Erbe unwiederbringlich als exklusive Datenmasse dann in den Händen weniger Unternehmen. Ganz klassische Struktur, die hier konsequent durchgezogen wird in Richtung einer Einweltregierung. Wie es Frau Merkel schon 2013 in einer öffentlichen Ankündigung ja auch gesagt hat.
0: Also man kann wirklich sagen, ihr Lieben, wir merken ja, wie wir uns in diesem gewaltigen Gesellschaftswandel, im Weltwandel, in der Zeitenwende befinden. Und wahrscheinlich kann man sich derzeit kaum vorstellen, was diese Meldung hier eigentlich für explosive Inhalte hat. Denn wenn unser Gesellschaftssystem so umgewandelt wird, wird es natürlich auch um Schulbücher, um Lehrwissen und so weiter gehen. Wenn das irgendwann alleine in den Händen dieser sogenannten Misanthropen nicht, sondern Menschenfreunde gelandet ist, die sich Philanthropen nennen, dann ist praktisch der Mensch abhängig von deren Gunst. Was wird ihm zugeteilt? Was darf er wissen? Und wenn wir jetzt noch, ich denke jetzt noch einen Schritt weiter, wenn wir jetzt über das Sozialkreditsystem nachdenken, dass wir also das digitale Geld bekommen, dass wir dann natürlich uns auch wohlverhalten müssen, damit wir keine Minuspunkte auf dem Score bekommen und dann vielleicht nicht mehr richtig einkaufen können und nicht mehr uns so bewegen, fliegen, fahren, wie wir das gerne möchten, dann kann es auch sein, dass uns Wissen zugeteilt wird, willkürlich. Wie viel darf der Mensch noch wissen? Das ist eine ganz neue Betrachtungsform.
1: Naja, das ist eine klare Abrichtung. Das heißt, die Menschen bekommen ein Teleobjektiv auf ihre Brille gesetzt, dürfen nicht mehr links, nicht nach rechts gucken. Die guten alten Scheuklappen sind zurück. Das ist tatsächlich der Autokratismus, die Diktatur in der Reinkultur, die wir jetzt am Horizont sehen können, worauf die Agenda angelegt ist. Auch wenn es viele nicht schnallen, viele nicht verstehen, nichtsdestotrotz möchte ich noch mal ganz klar sagen, das, was Sie vorhaben, ist das dunkelste Kapitel wahrscheinlich in der Geschichte der Menschheit, was wir jetzt gerade vor uns liegen haben. In vielen, vielen Bereichen in dieser extrem komplexen Zeitqualität. Aber es wird auch dazu führen, dass eine bestimmte Gruppe von Menschen sich dagegen widersetzt, widersteht und in Eigenverantwortung einen anderen Weg geht. Und gegen diese Kraft des inneren Widerstandes, nämlich gefüttert mit der Energie der Schöpferkraft, die auf uns einwirkt, ist es ganz einfach tatsächlich durchzustehen, auch wenn es nicht so wirkt.
0: So, und das nächste Thema gehört unmittelbar dazu. Wir bleiben bei den Rechenzentren, bei deren gigantischem Ausbau weltweit. Und während aus USA ja auch so Entspannungsmerkmale gesendet werden, Preise für Gebrauchtwagen, für Öl und so weiter, das wird jetzt alles wieder schwächer, dann kommt gleich aber der Doppelhammer, denn der massive Ausbau der Infrastruktur für künstliche Intelligenz in den USA ist inzwischen zu einer Entwicklung geworden, die die Preise für alles Mögliche in die absolute Höhe treibt, also Strom, Smartphones und so weiter. Diese Meldung kommt von dem US-amerikanischen Portal Zero Hedge. Die zitieren das Wall Street Journal. Und da heißt es, die Geldsummen, die in das KI-Wettrüsten fließen, sind beispiellos. Laut FactSet veranschlagen Analysten die Investitionsausgaben von 5 der sogenannten Hyperscaler, und das sind Alphabet, Amazon, Meta Platforms, Microsoft und Oracle, für dieses Jahr auf 741 Milliarden US-Dollar. Das entspricht einem Anstieg von fast 75% gegenüber dem Vorjahr. Und wenn man sich fragt, wohin fließt denn das ganze Geld und sich die Diskussion meist darauf konzentriert, was KI ja alles kann und in Zukunft leisten wird, ist der Ausbau dieser Infrastruktur selbst von einer ganz bemerkenswerten psychischen bzw. auch physischen Komponente geprägt. Das sagen Wissenschaftler an der Columbia University. Andreas, wie ist es denn? Wohin fließt denn das Geld?
1: Also erstmal merken wir, die Menschheit ist falsch abgebogen und zieht diesen Weg, wo sie falsch abgebogen sind, konsequent weiter. Das hat ja Bezos schon gesagt, als er sagte, dass die Menschen zu viel Wasser verbrauchen. Das fehlt dann der KI. Also so rum wird für ihn ein Schuh raus. Das zeigt, wie krank die Welt ist. Also KI-Rechenzentren benötigen ja spezielle und auch hochkomplexe Ausrüstung, um einen kühlen, nämlich mit Wasser, und stabilen Betrieb zu gewährleisten. Ebenso wie Strom- und Glasfaserkabel sowie Notstromaggregate für einen rund um die Uhr Betrieb, die laufen ja permanent auf allen Ebenen. Und dem Bericht zufolge geht es darum, dass der KI-Ausbau in den kommenden 6 Jahren Kostenhöhe von rund 8 Billionen US-Dollar.
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3: 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Ulrich Siegmund, der Spitzenkandidat der AfD in Sachsen-Anhalt, hat in einem Interview gesagt, Migration sei nicht reine Bundessache. Die Gesetze macht zwar der Bund, aber die operative Umsetzung liegt bei den Ländern. Er meint weiter, Arbeitspflicht für Asylbewerber, Sachleistungen statt Geld, engmaschige Kontrollen, die Art der Unterbringung. Sachsen-Anhalt könnte hier sofort handeln. Was fehlt, ist nicht die Zuständigkeit, sondern der politische Wille. Die russische Journalistin Margarita Simonyan hat in einem Interview mit dem Chefredakteur der Weltwoche, Roger Köppel, Europa für die Spannungen mit Russland verantwortlich gemacht. Es ist Europa, das Russland zerstört, während wir nichts gegen Europa unternommen haben, sagte die Journalistin. Auf die Frage nach der Verantwortung Moskaus für einen möglichen nuklearen Armageddon oder eine militärische Apokalypse in Europa entgegnete Simonyan, keine russischen Raketen, Panzer oder Kampfjets seien in den vergangenen Jahren nach Europa gelangt. Gleichzeitig seien tausende europäische Waffen gegen Russland eingesetzt worden. Bundestagsabgeordnete ordern durchschnittlich 10 iPhones auf Steuerzahlerkosten. 950 iPhones, 420 iPads und Kosten von fast 1,5 Millionen Euro. Der Bund der Steuerzahler kritisiert die Ausgabenpraxis im Bundestag scharf. Auffällig ist der Zeitpunkt vieler Bestellungen. 43,5% aller Geräte wurden erst im letzten Quartal des letzten Jahres angeschafft. Also zwischen Oktober und Dezember pünktlich zum Weihnachtsfest. Denn viele der Geräte wurden laut Insidern an Verwandte verschenkt. 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
1: Für einen rund um die Uhr Betrieb, die laufen ja permanent auf allen Ebenen. Und dem Bericht zufolge geht es darum, dass der KI-Ausbau in den kommenden 6 Jahren Kostenhöhe von rund 8 Billionen US-Dollar verursachen könnte. Da Komponenten wie etwa Speicherbausteine auch in anderen Wirtschaftsbereichen benötigt werden, da wirken sich diese Entwicklungen inzwischen auch auf die Unterhaltungselektronik aus, beispielsweise auf iPads. Auch andere Unternehmen wie Nintendo, Microsoft und Sony haben die Preise für ihre Geräte ja auch bereits erhöht.
0: Ja, und so wird sich die Schraube immer weiter drehen. Du hast das Wasser genannt, wir reden über Strom. Wenn man da nach Deutschland schaut, kann man nur mit dem Kopf schütteln, was eben die Energie, die Stromversorgung durch die Alternativen angeht. Jetzt im Moment, wo es so heiß ist in Deutschland, tut sich natürlich übrigens nichts bei keinem Windrad.
1: Nee, das kann ja gar nichts laufen. Die Preise sind in extreme Höhen. Das heißt, die kontinuierliche, sichere Versorgung mit Energie, gerade für die Industrialisierung oder für die Industrie und die Unternehmen, ist einfach nicht mehr gewährleistet. Das heißt, wir haben eine völlig kranke, unintakte Situation, aber die Dummköpfe der Ideologien sagt, egal was die Welt macht, wir ziehen es jetzt durch. Das ist die einzige Möglichkeit, um den sicheren Untergang der Welt, und da wird jetzt die Wärme herangezogen, zu verhindern. Und wie gesagt, in den 50er Jahren hatten wir bereits 56 Grad plus. Demnach müsste die Welt schon 20 Mal untergegangen sein. Es ist einfach so dumm, dass es wehtut.
0: Hurra, wir leben noch. Ja. Also noch, ne? Die Betonung liegt natürlich auf noch. Ja, ich will noch mal beim nächsten Thema jetzt, Andreas, ganz kurz mit dir zu dieser Rentenreform kommen. Haben wir ja schon mal drüber gesprochen. Der Rentenexperte Professor Raffelhüschen, der war jetzt zu Gast bei News. Mhm. Und eben genau aus diesem Anlass, da war einen Tag vorher diese Empfehlung der Rentenkommission vorgestellt worden, die ja nach dem Willen der Bundesregierung auch weitgehend so umgesetzt werden sollen. Raffelhüschen hat diese Pläne ins Nichts zerlegt. Und vor allem die Behauptungen des Kanzlers Merz, die Rentenbeiträge würden sinken, wollte er auf keinen Fall so stehen lassen. Er sagt, viele Vorschläge kommen viel zu spät, seien viel zu schwach dosiert. Und sein Vorwurf lautet, die Reform werde die akuten Probleme der kommenden Jahre auf gar keinen Fall lösen. Wörtlich sagt er, das ist so, als ob ich als Arzt einem Patienten ein Medikament vorschreibe oder verschreibe, von dem ich weiß, dass es wirksam wird, wenn der Patient bereits tot ist. Oder was du neulich gesagt hast, ne, dass man halbtot noch eine Schönheitsoperation vornimmt. Und er sagt ich kann sagen, die Beiträge werden mit Sicherheit steigen. Also da gibt es überhaupt keinen Zweifel. Und er wurde dann noch deutlicher und sagt, die Beiträge, was Herr Merz ja verneint hatte, werden hundertprozentig steigen.
1: Ja, natürlich. Das ist ganz logisch. Und wenn der Merz sagt, dass die Beiträge sinken können, funktioniert das natürlich nicht. Raffelhüschen stellt ganz klar, ich kann sagen, dass die Beiträge mit Sicherheit steigen werden. Also da gibt es überhaupt keine Zweifel. Dann nannte er die Stabilisierung des Rentenniveaus bei gleichzeitig zu geringen Reformschritten. Vielleicht eines mal. Wenn wir uns mit diesem Thema auseinandersetzen wollen, sollten wir vielleicht eines im Vorfeld außen vor nehmen, das Geld. Weder Beitragssätze, noch die Höhen der Renten, noch das Rentenniveau, noch die Arbeitszeiten, sondern die Grundstruktur erst einmal verstehen. Es gibt drei Gruppen von Menschen. Alle brauchen ein Einkommen, denn ohne Einkommen kann man ja nicht leben. Da gibt es welche, die im aktiven Leben sind, irgendwo in dieser Arbeitszeit zwischen 20 und 45, die so viel Geld verdienen müssen, damit sie die Kinder zum Beispiel, die noch kein Einkommen haben, finanzieren und die Renten, die kein Einkommen mehr haben, auch finanzieren. So ist das System aufgebaut. Wenn wir uns das ganze Geld mal wegdenken und gehen nur davon aus, dass die Bedürfnisse befriedigt werden müssen, dass die alten Menschen ohne Arbeit zu Nahrungsmitteln kommen. Das ist die Rente. Oder Kinder ohne Arbeit zu ihren Nahrungsmitteln kommen oder zu Kultur und so weiter und so fort. Dann wird ein Schuh raus. Wenn wir das erst einmal verstanden haben, können wir das Ganze versuchen, in das Geldsystem zu gießen. Und wenn wir dann auf das verzinste Geldsystem kommen, wie wir es im Plan B der Wissensmanufaktur beschrieben haben, werden wir feststellen, es muss komplett anders angelegt werden, ob Anlage- oder Umlageverfahren. Es geht um Bedürfnisbefriedigung von Menschen. Und das lässt sich auf dieser Ebene erst einmal in Gang setzen und dann kann man eine völlig neue Struktur anbieten. Und ich biete nochmal an, lest den Plan B der Wissensmanufaktur, dann wird zumindest das Problem erst einmal verstanden. Gibt es in vielen Sprachen, kann man runterladen, kostenlos.
0: Ja, und der hat auch eine große Berechtigung aus meiner Sicht. Und das sind natürlich auch Themen, unter anderem, die ihr in eurem Finanzwebinar am Rande streifen werdet. 9. Juli, ihr Lieben, die Anmeldungen laufen. Ich habe das, glaube ich, seit gestern zum ersten Mal eingestellt. Das geht diesmal besonders rasant. Ich weiß auch nicht, warum.
1: Ja, gut, die Leute wissen natürlich, dass es jetzt eng wird. Und wir geraten jetzt in einen Umbruch. Dieser Umbruch ist kein Ende, sondern ein Umbruch, wie es das schon sagt. Jetzt geht es darum, kann ich die ganzen alten Wissenssysteme, Diversifikation, Critical Line Algorithmen, Professor Markowitsche Theorien, Riesenpamphlets von irgendwelchen mathematischen Strukturen, kann ich die heute überhaupt noch anwenden? Oder muss ich jetzt mit dem gesunden Menschenverstand mein Pulver trocken halten und irgendwie durch die Krise zu kommen? Und das Ganze natürlich auch vernünftig durchdacht und vor allem so, dass jeder es selbst versteht, der seine Entscheidung trifft. Das ist mein Anspruch. Das versuche ich in meinen Webinaren darzustellen, dass man ohne Vorkenntnisse sein Vermögen durch die Krise durchschwingen lässt, vernünftig und auch mit kritischen Fragen. Und da können viele Leute mich dann auch fragen, von denen die anderen natürlich auch immer wieder mithören können und für sich dann selber auch die Dinge ableiten können. Das ist eigentlich das, was wir machen wollen.
0: Genau. So, jetzt war ich gerade hier ganz woanders unterwegs. Ich muss dann noch mal schauen. Also jedenfalls dieses Thema Rente, was Herr Merz mit treuem Augenaufschlag seinen Bürgern verkaufen will, funktioniert so nicht. Jedenfalls, wenn wir Herrn Raffelhüschen folgen wollen. Nächstes Thema. Die gute Karin Prien. Ihres Zeichens Familienministerin. Die hat etwas vom Stapel gelassen, was aufhorchen lässt. Nämlich, die hat gesagt, Lehrkräfte an den Schulen dürfen nicht neutral sein. Und deswegen soll es da Veränderungen geben. Und da werden sich die linken Ideologen freuen. Kommt ja immer darauf an, wie man dieses Neutralitätsgebot für Lehrkräfte auslegt. Also die Links-Grünen machen es gern sportlich. Dann gibt es jetzt eine aktuelle Studie der Stuttgarter Robert-Bosch-Stiftung und demnach könnte es noch weiter aufgeweicht werden. Das Ganze heißt das Schulbarometer 2026. Allein wenn ich das lese und weiß, das kommt vom Robert-Bosch, von der Stiftung, dann sind alle Alarmglocken angeschaltet. Man beschäftigt sich da mit diesem Neutralitätsgebot. Die Rede ist sinngemäß von Lehrern, die Angst hätten, ihre Meinung zu äußern. Kann man natürlich so rum verstehen. Und damit schlägt die Robert-Bosch-Stiftung in dieselbe Kerbe wie Bundesbildungsministerin. Die ist ja gar nicht Familienministerin. Wie heißt denn die Familienministerin? Ich sehe noch irgendwie alle gleich aus. Also Bildungsministerin Karin Prien. Sie sagt, oder gehört die Bildung zur Familie? Ich muss gleich mal gucken. Sie sagt auf jeden Fall, 11,5 Millionen Schüler sehen sich zum Ende des Lehrjahres nicht nur mit sanierungsbedürftigen Gebäuden und kaputten Toiletten konfrontiert, hat sie recht, sondern auch mit zunehmender Indoktrination. Hat sie erst recht. Und die ist ja durchaus gewollt, sagt dieser Schulbarometer. Für den Bericht wurden im November und Dezember letzten Jahres insgesamt 1547 Lehrkräfte an allgemein- und berufsbildenden Schulen befragt, in Zusammenarbeit mit den Universitäten Heidelberg, Potsdam und der Humboldt-Uni in Berlin. Die Studiengrafiken zeigen eine bunte Gesellschaft, Mädchen mit Kopftüchern, Menschen im Rollstuhl, viele Hautfarben. Andreas, in dieser Studie geht es um allgemeines Sozialverhalten, um mangelnde Motivation, um psychische Probleme. Ich hätte da schon ein paar Erklärungen, aber man sieht das hier offenbar anders. Zwischen diesen Erhebungen geht der eigentliche Skandal des Berichts fast unter.
1: Ja, wir sind jetzt hier in einer Phase, die sich aus der Zeit ergibt. Die heutige Lehrerkaste, die irgendwo schon mit 24, 25 Jahren als Lehrer bis zum 50. Lebensjahr dann als Lehrer fungieren und auch die davor, gerade die Jüngeren, sind bereits schon Opfer ihrer intellektuellen Eindampfung, ihrer Abrichtung. Und aus diesem Grunde sagen sie natürlich auch nicht nur, dass es um Sozialverhalten geht, sondern sie sagen natürlich auch, was sozial ist. Sie sagen auch, was Moral ist. Und das sind letztendlich natürlich die Abrichtungen. Und rund die Hälfte der Lehrkräfte glaubt, ihre Schule tue nicht genug für Demokratiebildung. Ich habe mich mit vielen Lehrern unterhalten. Ich möchte mal sagen, alle, mit denen ich bisher gesprochen habe, wusste nicht einer, was überhaupt Demokratie ist. Das ist übrigens ähnlich in der Quote wie bei den Politikern. Was ist das überhaupt? Und mehr als ein Viertel der Befragten stimmte der Aussage zu, Lehrkräfte dürften ihre eigene Meinung zu politischen Fragen grundsätzlich nicht äußern. 23% meinten zudem, sie müssten die Meinungen der Schüler gleichermaßen als richtig anerkennen, um neutral zu bleiben. Lehrkräfte bewerten Demokratiebildung laut der Studie als zentrale Aufgabe. in der Schule. Die Studienautoren sprechen sich sogar explizit von der Fehleinschätzung. Lehrkräfte dürften ihre eigenen Meinungen zu politischen Fragen grundsätzlich nicht äußern. Nein, wer nicht links ist, ist undemokratisch. Das heißt, hier findet eine vorab gerichtete mittelalterliche Gruppierung von Lehrern in den 20ern, in den 30ern zu den noch nicht komplett abgerichteten Kindern. Und jetzt wird die ganze Situation nochmal verschärft. Und die nächste Phase, wenn diese jetzigen Kinder in die Lehrämter gehen beispielsweise, dann haben wir ein zombifiziertes Schulsystem. Haben wir heute eigentlich schon. Weil nämlich Moral nicht frei definierbar ist, wie man das sieht, und Moral und zum Beispiel Rassismus und all diese Dinge natürlich dann eindeutig belegt sind durch bestimmte linke Ideologien.
0: Also ihr Lieben, jetzt habe ich da mal ganz kurz nachgeschaut, wer ist Bildungsministerin und wer ist Familienministerin. Es ist beides Karin Prien, die Ressorts gehören zusammen, nämlich Familie, warte mal, ich habe es hier, Bildung, Familie, Senioren, Frauen und Jugend. Jetzt hatte ich mich gerade gefragt, Mensch, wie kann mir das denn passieren, dass mir das passiert, dass ich nicht dies zuordnen kann? Ha, weil diese aktuelle Zusammenlegung nämlich neu ist. Erst letztes Jahr wurde der Bildungsbereich aus dem früheren Forschungsministerium herausgelöst und dem Familienministerium zugeschlagen. Seitdem ist das alles unter einem Dach. Was könnte denn dahinter stecken?
1: Also Bildung ist ja schon so ein Begriff, wenn wir uns eine Knospe angucken, die sich bildet zu einer wunderschönen Blüte. Das ist ja das, was wir mit Bildung bringen. Ausbildung bedeutet, es ist aus mit dieser Bildung. Und das ist genau das. Man will die Kinder im Knospenstadion quasi mehr oder weniger eindampfen, dort erhalten und dann abrichten, sodass sie niemals in die eigene Gedankenwelt, in die eigene Kreativität, in die eigene Anbindung kommen können, wo ihr Geist schwingt durch bestimmte Empfindungen, die sie berühren, woraus sie dann eigene Entwicklungen neu ableiten. Und das ist ja die Grundlage, wodurch zum Beispiel ein Land der Dichter und Denker erst entstehen konnte. Gucken wir uns an, im Mittelalter beispielsweise in den Zeiten der Agrarier, wo also quasi alles nur von der Landwirtschaft lebte. Es gab noch keine industrielle Revolution, keine Entwicklung, wie auch immer. Es geht nicht um, ob das gut oder schlecht ist. Es geht um diesen natürlichen Vorgang. Der soll hier abgebrochen werden. Und es gibt hier offenbar Menschen auf dieser Erde, die sich Philanthropen nennen, ihre NGOs haben, die letztendlich die gesamten Regierungen komplett im Würgegriff haben. Und diese Menschen versuchen jetzt zu sagen, wir alleine wissen, was Moral und Ethik ist. Wir werden die Menschheit abrichten und dann entsprechend dorthin bringen, wo wir sie hinhaben.
0: Ich versuch's nochmal mit meiner Frage. Warum glaubst du, hat man das Bildungsressort dem Familienministerium zugeordnet? Bildungsressort heißt ja Schule, auch Kita und so weiter. Also diese sogenannte frühkindliche Bildung. Wieso gehört das jetzt zum Familienministerium?
1: Ja, aus meiner Sicht natürlich daher, dass man die Familie kastrieren will, noch weiter als es vorher der Fall war. Denn die Familie ist das Fundament und die Grundlage für jeden Menschen, sich frei entwickeln zu können. Das ist die Grundlage, das schreibt die Natur, die schreiben die Naturgesetze so vor. Natürlich gibt es kaputte Familien, die das nicht bringen. Aber das sind meistens auch schon letztendlich die Ergebnisse der verfehlten Bildungspolitik, die wir hatten. Bildung bedeutet abrichten in diesem Fall heute. Und die Familie ist das größte Hindernis, weil Eltern wollen, dass es ihren Kindern gut geht, weil sie nämlich ihre Kinder lieben. Und wenn sie ihre Kinder lieben und die Mutter-Kind-Bindung, die Vater-Kind-Bindung groß ist, dann können die Kinder vorbereitet werden aufs Leben. Das passt aber eben halt nicht in Richtung einer idealisierten, abgerichteten, effizienten, profitorientierten Gesellschaft, sondern das passt eben halt nur zu einer freien Menschheitswerdung, die eigenverantwortlich entscheiden sich.
0: Vielen Dank. Also Karin Prien, die CDU-Bildungs- und Familien- und Frauenministerin, die hat gesagt, Lehrkräfte sind als Vertreter des Verfassungsstaates nie neutral. Sie dürfen es auch nicht sein. Das ist natürlich schon mal eine heftige Aussage, Andreas. Ein ziemlicher Wendepunkt, wenn wir jetzt auch sehen, wie in die Schulen die Bundeswehr kommt oder die Queer-Beauftragten oder die Klimabeauftragten, die selbsternannten, die da ihre Meinung kundtun und die Lehrer mehr oder weniger dem auch zustimmen müssen. Das heißt ja, es führt jetzt eigentlich zu einer Politisierung der Schule, die im Beutelsbacher Konsens, der hier eine ganz wichtige Rolle spielt, nicht enthalten ist. Was ist der Beutelsbacher Konsens?
1: Ja, das haben wir vor nicht allzu langer Zeit sogar im Podcast schon mal durchgenommen, gerade für Universitäten. Dieser Beutelsbacher Konsens, der wurde 1976 entwickelt, als klare Antwort auf die Politisierungsversuche der 1970er Jahre. Wir dürfen nicht vergessen, man hatte aus der Geschichte natürlich des Dritten Reiches eine Menge gelernt, dass sich das nicht wiederholen darf. Und aus diesem Grunde gibt es diese sogenannten drei Kernprinzipien des Beutelbacher Konsens und die sind bis heute essentiell und vorgeschrieben. Heißt, es gibt ein sogenanntes Überwältigungsverbot, keine Indoktrinierung oder Manipulation von Schülern. Ganz klare Aussage und findet genau genommen jeden Tag statt durch zum Beispiel Klimaerwärmung und so weiter und so fort. Das ist eine Indoktrinierung. Dann eben halt ein Kontroversitätsgebot. Das heißt also, kontroverse Themen müssen aus unterschiedlichen Perspektiven beleuchtet werden. Bedeutet, wir haben eine Schulklasse, wo es zum Beispiel Linke gibt und es gibt zum Beispiel AfD und alle werden mit Respekt miteinander reden und dürfen sich austauschen und diskutieren. Schülerorientierung. Schüler sollen befähigt werden, sich die eigene Meinung zu bilden. Das ist Vorschrift für das Bildungssystem in Deutschland seit 1976 und wird mit Füßen getreten.
0: Ja, dieser Konsens schützt die Schule als Ort sachlicher Bildung eben genau vor parteipolitischer oder ideologischer Einflussnahme. Und dieser Beutelsbacher Konsens, der schützt natürlich auch oder er garantiert, dass die Lehrer nicht eben als politische Aktivisten auftreten, sondern als Vermittler von Wissen und Denkfähigkeit. Wir hatten neulich eine Audiodatei zugespielt bekommen von jemandem, wo ein Schüler heimlich Audioaufnahmen des wütend werdenden Lehrers aufgezeichnet hat. Wir konnten das nicht veröffentlichen, weil wir den Schüler einfach schützen mussten. Das fliegt ja sofort auf, wer dahinter steckt. Dieser Lehrer ist in einer unverantwortlichen Weise hysterisch und cholerisch auf einen Schüler losgegangen, der eine etwas AfD-günstigere Antwort gegeben hatte und hat den in einer Form zusammengestaucht. Also da muss ich wirklich sagen, solche Leute gehören auf den Stuhl und müssen also wirklich im Kopf untersucht werden oder im Herzen auch. Völlig krank. Und das ist natürlich genau das, was nicht passieren darf. Ich verstehe auch übrigens nicht, dass ein Lehrerkollegium, denn sowas spricht sich immer herum bis ins Kollegium, dass die nicht tätig werden. Ja, und Frau Prien und auch Teile der Bildungspolitik, und da gibt es Unterstützung von den Gewerkschaften, von der Robert-Bosch-Stiftung und so weiter. Die interpretieren diesen Konsens, diesen Beutelsbacher Konsens, jetzt einfach um. Die sagen, nö, gibt keine Neutralität gegenüber den Werten des Grundgesetzes. Und die Lehrkräfte müssten Haltung zeigen. Und es wird auch gleich erklärt, wogegen und wofür. Ja. Sie müssen Haltung zeigen gegen Rechtsextremismus, gegen Rassismus, gegen Antisemitismus und so weiter. Ja, das klingt ja natürlich mainstreamgerecht plausibel, wird aber natürlich in der Praxis zum Einfallstor für einseitige politische Erziehung. Und die Kritiker, es gibt eine Menge von den Kritikern dagegen, die sagen, hier bezieht man jetzt ganz klar Positionen gegen rechts. Und bei anderen kontroversen Themen wie Masseneinwanderung, Genderideologie, Klimapolitik, Islamismus und so weiter, wird ja oft nur eine progressive Perspektive als verfassungskonform dargestellt. Da muss man einer Meinung sein. Und dieses, was du gerade gesagt hast, dieses Überwältigungsverbot, dass die Kinder also nicht beeinflusst oder ihnen was übergestülpt wird, wird damit aufgeweicht, sobald es aus der Sicht der Regierung um ihre guten Ziele zum Beispiel wie Diversität oder den Klimaschutz geht.
1: Naja, das große Problem liegt darin, dass diese Lehrkräfte auf sich vereinbaren, dass sie die Deutungshoheit haben. Was ist Extremismus? Die gehen ja gleich auf Rechtsextremismus. Extremismus ist in jeder Form gefährlich. Was ist Rassismus? Was ist Antisemitismus? Und wenn wir dann sehen, dass genau dieselben Leute beispielsweise dulden oder ignorieren, dass zum Beispiel antisemitische Demonstrationen in Berlin laufen von Neuzugewanderten, dann ist das kein Antisemitismus. Wenn beispielsweise dieselben Leute sagen, dass Asylanten, die ja einen temporären Aufenthalt haben sollen, integriert werden müssen, dann würde das nie als Rassismus gesehen werden. Denn eine Integration von anderen Kulturen ist ja auch eine rassistische Maßnahme. Ja, weil die sollen ja irgendwann auch ihre Kultur behalten und wieder zurück dürfen. Also das wäre ja eine andere Aussage. Das wird nicht zugelassen. Und das Deutsche Schulbarometer 2026 der Robert-Bosch-Stiftung zeigt natürlich auch die Folgen. Viele Lehrer fühlen sich komplett verunsichert. Nicht, weil sie Extremismus dulden wollen, sondern weil sie Angst haben, bei Abweichungen von Mainstream als problematisch zu gelten. Ich habe gerade ein Gespräch gehabt mit einer Mutter, mit einer Tochter. Da gab es dann eine Schulreise zu einer Holocaust-Gedenkstätte in der Nähe von München, in Dachau. Und da musste die Mutter anschließend bei der Lehrerin auftauchen, weil die Tochter aus der Sicht der Lehrerin nicht maximal ergriffen wirkte auf sie. Andere Schüler hatten geweint, sie hatte nicht geweint. Das fand die Lehrerin als auffällig. Nun ist es so, dass man Schockmomente, gerade wenn man solche Holocaust-Denkmäler erleben muss, vielleicht auch unterschiedlich verarbeitet werden. Aber allein die Tatsache, dass sie dafür auftauchen musste bei der Lehrerin, zeigt, wie krank wir eigentlich geworden sind.
0: Ja, also das heißt einfach auch, dass Eltern natürlich das Vertrauen verlieren in die Bildungseinrichtungen, dass man sich natürlich auch dann als Vater oder Mutter fragt, oder und Vater und Mutter, kann ich mein Kind da überhaupt noch hinschicken? Was passiert da eigentlich? Und vor allem die kritischen Stimmen, gerade wenn es auch um demokratisch-konservative Stimmen geht, die werden ja, das sehen wir ja im allgemeinen öffentlichen Raum, ganz schnell als extrem eingeordnet. Nazi, rechts und so weiter. Oder wenn wir uns ansehen, was die AfD-Mitglieder derzeit erleben und auch die AfD-Wähler, wenn sie sich öffentlich enttarnen. Die AfD-nahen Meldeportale zum Beispiel sind problematisch, aber diese einseitige Moralisierung durch Politik und Gewerkschaften, ja, das ist gefährlich. Und Andreas, die Demokratie wird dadurch nicht gestärkt.
1: Ja, genau. Aber die Frage, wie gesagt, was ist Demokratie, wird nicht gestellt, sondern die Deutungshoheit, was Demokratie ist, das wird im Prinzip der jetzigen autokratischen Truppe aus Berlin zugeordnet und die allein entscheiden, was ist Moral, was ist Ethik, was ist Demokratie. Es heißt ja unsere Demokratie. Also wenn ich an Frau Büchs denke, die in der Ethikkommission ganz oben gesessen hat und sich also mit dem Begriff der Ethik geschmückt hat und bei dem, was dann rausgekommen ist, bei dem, was sie geliefert hat, das war aus meiner Sicht weit unterm Durchschnitt des deutschen Bürgers im Rahmen seiner ethischen Verhaltensweisen.
0: Ja, die Themen, ihr Lieben, ihr merkt, sind brisant und wir bleiben bei sehr brisanten Themen. Das nächste ist in diesen völlig verworrenen Zeiten von Kriegstreiberei und Säbelrasseln und natürlich auch der innenpolitischen Entwicklungen in Europa, ganz speziell in Deutschland, durch die illegale Migrationspolitik. Es bleibt einfach explosiv. Wir haben neulich gesprochen über das Werk eines jungen Historikers aus Deutschland. Der heißt David Motadell und ist Professor für internationale Geschichte an der London School of Economics and Political. Der hat 2014 ein Buch veröffentlicht mit dem Titel Islam and Nazi Germany's War, also der islamische und der deutsche Nazi-Krieg. Und darin behandelt er das brisante Thema der Kooperation zwischen dem NS-Regime einst und den Muslimen. Der Autor hat einen Preis gewonnen, den Frenkel-Preis, für dieses aufklärerische Werk. Und du hast dich mit diesem Buch beschäftigt, Andreas, und kannst uns da bestimmt deine Gedanken mitteilen.
1: Er hat mehrere Preise gewonnen, weil er sich natürlich an dieses extrem heikle Thema rangewagt hat. Es geht nämlich um Hitlers Faszination für den Islam und seine pragmatische Allianz mit Muslimen. Und was ich so beeindruckend finde, ist, dass man dieses Wissen auch für die heutige Zeit zu einem Abgleich oder einer Analyse verwenden kann. Nicht um es direkt zu vergleichen, aber einen Abgleich. Denn die Komplexität der Zeitqualität jeweils ist ja hochkomplex und unfassbar genau genommen für viele. Hitler verabscheute das Christentum als schwache, verweichlichte Religion. Dem Islam hingegen brachte er unglaublich viel Bewunderung entgegen. Er lobte den Islam als starke, aggressive,

0: in dem der Himmler bei einem Empfang bosnischer muslimischer Offiziere im Jahr 1944 betonte, dass Himmler die gemeinsamen Ziele mit dem Islam nannte und eine praktische und sympathische Religion für Soldaten damit verbunden hatte.
1: Also ehrlich gesagt, ich bin ziemlich schockiert zu diesem Thema eingestellt, denn es erinnert mich ja einiges an die heutige Zeit. Und das, worüber wir hier sprechen, was auch nachgewiesen ist, ist ja gar nicht im öffentlichen Bewusstsein. Also wenn man mal jemanden fragt, dann wird jeder sagen, na, der hatte was gegen den Islam, der hatte was gegen die Mohammedaner.
0: Hatte er auch.
1: Hatte
0: er auch, aber eben halt, wo man sie sich nutzbar machen konnte, war es dann okay. Das muss man auch ganz vorsichtig betrachten.
1: Ja, vor dem Krieg hatten Hitler und auch andere Nazis, nicht-europäische Völker wie Araber, Inder und so weiter, aber oft verächtlich angesehen. Und während des Krieges hat sich das Regime dann plötzlich gewandelt. Da gab es einen erstaunlichen Pragmatismus. Türken, Iraner und Araber, sofern nicht jüdisch, wurden von rassistischen Diskriminierungen ausgenommen, nachdem deren Regierungen interveniert hatten. Der Rassenwahn wurde dort hinten angestellt, wo es nützlich war.
0: Also wir bewegen uns jetzt gerade in diesem Thema auf ganz dünnem Eis, ganz vorsichtig. Ich versuche ja immer wieder in meinen eigenen Forschungen die Muster zu knacken, nachdem die Entwicklungen laufen. Denn die Muster, die wir Menschen haben, sind ja nach wie vor vorhanden. Ich hatte mich zum Beispiel immer gefragt, wie die Bürger Deutschland so in das Nazi-Regime sich haben hineinziehen lassen. Nach meinen Erfahrungen der Schlangen von ausgewachsenen Menschen, zum Beispiel an Impfzentren während der Corona-Politik, die sich kritiklos spritzen lassen haben, da waren diese Fragen zum Beispiel zur dunkelsten Phase der deutschen Geschichte wesentlich klarer analysierbar, nachdem ich gesehen habe, wie man Menschen im Prinzip reinbekommt, nämlich Muster der Angst. Ob ethnische Feinde oder Viren, ganz egal, das selbstständige Denken hört bei einer entsprechenden Angst bei vielen Untertanen einfach aus.
1: Wir kommen mal zurück zu dem ehemaligen Reichskanzler und den Kooperationen mit den Muslimen. Also ab 1941, 42 etwa, als deutsche Truppen in muslimisch geprägte Gebiete wie dem Balkan, Nordafrika, der Krim, dem Kaukasus vorgedrungen waren und die militärische Lage sich verschlechterte, begann Berlin systematisch, Muslime als Verbündete zu werben. Mit dem Ziel, gegen die gemeinsamen Feinde, das waren ja damals die Briten, die Sowjets, die USA und die Juden, gegen die also zu mobilisieren und eigenes, in Anführung deutsches Blut zu sparen. Puh, die Nazis präsentierten sich als Schutzherren der Muslime. Die haben Moscheen aufgebaut, die haben Koranschulen wieder, also die hatte Stalin zerstört, wieder aufgebaut. Sie haben Propagandamaterialien wie die Propagandaschrift der Islam herausgegeben und politisierten den Koran und das Dschihad-Konzept. Andreas, wenn ich heute an verschiedene Politiker denke, die auch sagen, der Islam gehört zu Deutschland. Und wenn ich auch sehe, wie sich das Gesellschaftsbild in Deutschland verändert, ohne dass die Politik etwas dagegen tun will, sondern im Gegenteil Diskriminierungs- und Rassismusgesetze entwirft, damit keiner mehr die Stimme erhebt. Was schießt dir dabei durch den Kopf?
0: Also das NS-Regime hat ja Zehntausende muslimische Freiwillige rekrutiert damals und Hilfskräfte. Zu Spitzenzeiten, da waren ca. 250.000 Muslime in der Wehrmacht beschäftigt und in der Waffen-SS. Auch Bosnier, Albaner, Krimtataren, Kaukasus und Zentralasien-Muslime. Und diese kämpften für das Dritte Reich an allen Fronten damals. Stalingrad, Warschau, Verteidigung Berlins zum Beispiel. Und die religiösen Zugeständnisse, die waren schon vom Dritten Reich her von der Führung umfassend. Gebete, Schächten, das 1933 übrigens zunächst verboten war, wurde dann plötzlich ab 1941 für Muslime erlaubt. Und andere Rituale wurden dann eben halt ebenfalls gestattet.
1: Ja, wenn du diese Begebenheiten hier ansprichst,

0: die ja auf den bekannten Historiker Mottardell, den wir gerade genannt haben, zurückgehen. Der hat auch Interviews gegeben. Hier liegt eins vor aus 2018. Da stellt sich die Frage, warum du diese Zusammenhänge hier so hervorhebst. Denn es gab offenbar konkrete Kooperationen der Nazis, zum Beispiel mit dem Großmufti von Jerusalem, Mohammed Amin al-Husseini hieß der, oder Feldpostbriefe einiger Krim-Tataren zeigten Dankbarkeit und Hoffnung. Da hieß es wörtlich, Allah und Adolf Effendi sei Dank. Und viele haben die Deutschen zunächst als Befreier gesehen von der sowjetischen Unterdrückung.
1: Ja, das ist ganz heikel. Aber das ist letztendlich auf die Forschungsergebnisse von Mottardell zurückzuführen. Wir sollten natürlich uns deutlich klar machen, dass die Kooperation pragmatisch und begrenzt war. Also ausnutzend auch. Aber sie fand statt. Es war eben auch eine damalige Zeit der verwirrenden Komplexität. Die Zeitqualität war auch damals schon sehr komplex. Das erinnert so ein bisschen an die heutige Zeit.
0: Ja, also ich merke, dass dieses Thema wirklich sehr bewegend ist. Und ich frage dich, wie du das jetzt hier gemeint hast.
1: Ich antworte hier ganz offen auf der Basis jetzt meiner eher Empfindungen, möchte ich sagen. Also nicht auf der Grundlage von aktuellen Daten, die natürlich sehr kontrovers sind. Aber mir fällt auf, dass zum Beispiel im Jahre 2014 der Krieg mit der Ukraine ja entbrannte, als durch westliche, vor allem US-amerikanischen Einfluss, die völkerrechtswidrige Revolution in Kiew installiert wurde. Das war 2014. Und mit diesem Vorgang und den nachfolgenden Ereignissen, wie den Minsker Abkommen und so weiter, da war es eine Frage der Zeit, bis die Russische Föderation militärisch eingreifen würde, was ja eigentlich erst recht spät im Jahre 2022 stattfand. Mir fällt dabei nur eines auf, dass im Jahre 2015, also kurz nach den US-Maßnahmen in der Ukraine, Angela Merkel als Bundeskanzlerin in Marrakesch den Migrationspakt ausrief, also indem sie den Pakt geschlossen hat, unter anderem mit afrikanischen Diktatoren, und damit eine regelrechte Invasion, vor allem muslimischer, illegaler Einwanderer, speziell nach Deutschland in Gang setzte. Ich bringe einfach mal eine Verbindung.
0: Zumindest damals war es erstmal speziell Deutschland. Inzwischen ist ja auch Spanien, Frankreich und so weiter ganz vorne. Aber es ist schon sehr auffällig. Und wenn ich dich richtig verstehe, spielst du hier auch auf die Souveränitätsfrage Deutschlands gegenüber den USA an.
1: Also nachdem gerade Donald Trump das zweite Mal das Präsidentenamt übernommen hatte und mit Musk auch Doge und so weiter. Da sind ja viele Dinge hochgekommen. Da schließe ich nicht aus, dass es sich hier damals, 2015, bei Frau Merkel und der Migrationsausrufung um eine Anordnung des damaligen Deep States, also die Milliardärskaste um Soros zum Beispiel und so weiter herum, die sind ja stark geprägt gewesen, der zu dieser Zeit ja das Weiße Haus auch aus meiner Sicht voll im Griff hatte, dass das hier eine Rolle spielte. Aber das sind natürlich alles Verschwörungstheorien und ich sage nur, dass es meine Meinung ist. Aber sehen wir uns das heutige Deutschland einmal nüchtern an. Die Kirche propagiert aus meiner Sicht die perversesten Muster der Sexualität und macht sich vor denkenden Menschen lächerlich, die über Moral und Anstand noch verfügen. Man kann diese Annexion vieler kirchlicher Organisationen durch diesen Zeitgeist nur noch, ich zumindest, angewidert beobachten, wenn sie aus meiner Sicht diese dramatische Blasphemie hier betreiben. Aber ich nehme mich hier schon wieder sehr weit aus dem Fenster.
0: Ja, ich musste dich heute Morgen schon mal runterholen vom Baum des Zorns, weil du ein Video gesehen hattest, was in einer Kirche hier abgegangen war. Wir stellen das nicht ein, weil es so entwürdigend und blasphemisch ist. Und ich kann ja auch deine Meinung nachvollziehen. Denn umgekehrt sieht man ja eher nicht, dass jetzt Muslime sich der christlichen Kirche hingezogen fühlen im Rahmen dieser sogenannten und viel gepriesenen Integration. Stattdessen werden ständig neue muslimische Moscheen gebaut, während ja in ganz Europa die Kirchen Stück für Stück aufgegeben werden oder abbrennen aus überraschenden Momenten. Du hast mal durchgeschaut, Andreas, du hast das mal geprüft, wie viele Kirchen seit 2015, nehmen wir mal diesen Zeitraum, in Deutschland neu gebaut wurden und wie viele Moscheen?
1: Ja, also das Schlimme ist ja, dass hier nochmal geklärt sein muss, dass natürlich nicht es um die Muslime insgesamt geht, sondern um den Islamismus, der daraus entstanden ist, in bestimmten Kreisen, die die Muslime schwer schaden. Das muss man einfach ganz klar sagen. Also zu dem Thema der neu gebauten Kirchen oder auch neu gebauten Moscheen seit 2015, seit dem Migrationspakt, ist schon interessant. Es gibt nämlich interessanterweise zu diesem wichtigen Thema keine offizielle Statistik. Aber man kann es herausbekommen. Seit 2015 wurden in Deutschland rund 1000 Gotteshäuser, christliche, umgenutzt, verkauft oder abgerissen. Also evangelische und katholische zusammen. Neubauten gab es fast keine, sondern maximal Renovierungen. Aber eine Zahl ist schon beeindruckend. Circa 2500 bis 2800 Moscheen und Gebetsräume existieren derzeit ungefähr in Deutschland. Natürlich sind insgesamt weit mehr Kirchen in Deutschland noch als Moscheen, aber das ist ja auch logisch aufgrund der Historie. Man kann es aber zusammenfassen. Kirchliche, also die christlichen Kirchen sind stark rückläufig im Bestand. Viele Schließungen, sehr wenige Neubauten. Muslimische Moscheen, langsamer, aber stetiger Zuwachs, vor allem sichtbare Projekte erregen natürlich auch Aufmerksamkeit.
0: Ja, also wenn ich jetzt alleine mal darüber nachdenke, wie schwach das Christentum in Europa geworden ist, wie wenig Menschen, wenn man mal so fragt, was ist denn eigentlich die Bedeutung von Pfingsten oder Ostern oder Weihnachten, was ein normal gebildeter Mensch eigentlich wissen sollte, da sind vor allem bei den jüngeren Generationen oft schulterzuckende Menschen zu sehen, die keine Ahnung mehr haben, die wahrscheinlich auch noch nie eine Kirche von innen gesehen haben. Nun fragt man sich, warum ist das inzwischen so? Warum ist es so schwach geworden? Und da haben wir auch eine ganz klare Einstellung dazu. Wer an Gott glaubt, der muss nicht in eine Kirche gehen. Denn das wird ja oft zusammengebracht und die Kirche braucht sozusagen das Verkaufsprinzip des Schöpfers, während der Schöpfer die Kirche natürlich nicht braucht. Das heißt, wir Menschen können ein individuelles Verhältnis aufbauen, denn wenn wir sehen, was alles von der Kirche aus, in Anführung, im Namen des Herrn durchgeführt wurde, von Impfdruck bis jetzt Queer-Veranstaltungen, früher waren es die Hexenverbrennungen, wenn jemand sich mit Kräutern auskannte, das geht ja alles auf das Negativkonto der Kirchen, Andreas. Und das führt natürlich dazu, dass viele Menschen sich auch gar nicht mehr die Mühe machen wollen, den Unterschied zwischen Kirche und Gott erkennen zu wollen.
1: Deshalb gehören wir keiner Konfession an. Das ist für uns auch immer ganz wichtig, weil die Verbindung zu Gott ist eine hochindividuelle, ganz private, ganz intime und vor allem eigenverantwortliche Entscheidung, sich dort in Verbindung zu setzen. Deshalb braucht man weder eine Kirche, noch Tempel, noch Moscheen, sondern das ist eine ganz individuelle Geschichte. Aber wenn Organisationen anfangen, die Menschen zu bündeln, einzufangen, mitzunehmen, womöglich dann auch noch zu missionieren, egal in welche Richtung, dann entsteht die große Gefahr von Missbrauch. Das ist eins der wesentlichen Punkte, die uns heute eben halt ausmachen. Und das war natürlich etwas, was im Dritten Reich natürlich besonders gut passte, weil man hier natürlich merkte, wenn man die Leute ideologisch abrichtet, wenn es keine Religion mehr ist, eben halt zu Gott, dann eben halt eine Religion zum Klima oder sonst was, dann kann man die Menschen eben halt ganz konkret in eine Richtung ziehen.
0: Ich möchte jetzt noch am Ende kurz klarstellen zu diesem Thema. Die Allianz zwischen Nazis und Muslimen war natürlich keine tiefe ideologische Übereinstimmung, sondern man kann sagen, eine opportunistische, eine militärisch motivierte Kooperation. Und Hitler und Himmler haben den Islam instrumentalisiert, um Truppen zu gewinnen und den Krieg zu verlängern. Und dieser Historiker Mutterdell, der betont die Nüchternheit. Und er sagt, das Thema ist heikel, wird oft politisch instrumentalisiert. Und dieses Buch, das er da geschrieben hat, das heißt übrigens Für Prophet und Führer, ja, das gilt wirklich als ganz herausragende Studie dazu. Andreas, ich möchte noch kurz ein Thema ansprechen, den Ukraine-Krieg. Russland hat heute den Ausnahmezustand auf der Krim verhängt, nach wirklich heftigen ukrainischen Angriffen. Der von Moskau eingesetzte Gouverneur, wie gesagt, der hat den Ausnahmezustand ausgerufen. Das Verteidigungsministerium in Moskau hat umfangreiche ukrainische Drohnenangriffe gemeldet. Und ja, jetzt will man zusehen, dass man die wirtschaftlichen Probleme dort bewältigen kann durch diesen Ausnahmezustand. Es gab gestern und vorgestern einige Stromausfälle, also die halbe Krim war ohne Strom infolge ukrainischer Angriffe. Der Tourismus, die Ferienlager für Kinder, all das wurde jetzt bis Herbst ausgesetzt. Die Behörden haben es begründet mit Treibstoffmangel und Sicherheitsbedenken. Und die Tankstellen verkaufen seit dem 21. Juni, also seit 5 Tagen, überhaupt keinen Kraftstoff mehr an Privatpersonen und Unternehmen.
1: Ja, das ist natürlich wirklich eine unglaubliche Geschichte, die hier gerade läuft, wie dieser Krieg in Gang gesetzt wird. Und das passt natürlich hervorragend zu dem vorherigen, was wir jetzt gerade durchgenommen haben, wenn man nämlich die Komplexität versuchen will zu verstehen. Ich sage nicht, dass ich sie verstanden habe, aber dass ich versuche, sie zu verstehen. Und dazu muss man möglichst viele Weitwinkel nehmen und viele Perspektiven einnehmen, um es zu verstehen. Was ich besonders beeindruckend empfinde, ist die momentane Rede von Herrn Lavrov, dem Außenminister der Russischen Föderation. Der sagt, es ist eine Möglichkeit, eine Verhandlungslösung zu finden. Unfassbar, nach diesen völlig absurden, aus dem Ruder gelaufenen Wildwest-Angriffen im Prinzip von Herrn Selenskyj. Ich finde keine Worte mehr darüber. Mir kommt es vor, dass einer nur noch wild in alle Richtungen schießt, um seinen eigenen Hintern irgendwie zu retten. Und hier wird mit der Sicherheit der gesamten Welt gespielt. Und ich muss ehrlich sagen, es ist für mich, du machst hier gerade das Gesicht deutlich, dass ich mich zurückhalten muss. Es ist meine persönliche Meinung. Ich bin froh, dass wir eine solche besonnene Politik derzeit in Moskau haben. Und das ist nicht Putin-Befürworter oder Nachreden oder sonst was. Darum geht es überhaupt nicht. Es geht hier um schwerste, größte Gefahren, vor allem für Europa und speziell für Deutschland.
0: Nun ist es so, auch die Russen sind offenbar beunruhigt. Haben sich die USA jetzt auf die Seite der Ukraine gestellt? Man weiß es nicht ganz genau, da herrscht wirklich Nebel. Und der französische Präsident Macron, der hat gerade erklärt, dass die USA nicht länger neutraler Vermittler seien, sondern, das hat er bei G7, glaube ich, unter anderem gesagt, ja, der Gruppe der Sieben, da hat Washington seine Unterstützung für Kiew ausdrücklich festgehalten. Und dabei gehe es, das ist das, was Macron nochmal hervorgehoben hat, um die territoriale Integrität der Ukraine, um militärische Hilfe, um Unterstützung im Energiebereich, um Sanktionen gegen Russland und so weiter. Und Macron betonte, dass das erste Mal sei, dass die USA eine solche Position offiziell festgeschrieben hätten. Wir wissen aber nicht, was die USA bislang zu diesen Vorwürfen auch gesagt haben.
1: Ich bin froh darüber, dass es Herr Macron sagt und kein Politiker, der wirklich ganz ernst genommen wird, sondern einer, der gerade so auf der letzten Zielgeraden ist, bevor er zurücktritt, so wie wir es beim Starmer gerade hatten. Das ist meine persönliche Meinung. Und wir wissen und ich hoffe, dass zum Beispiel dieses Anchorage Tête-à-Tête zwischen Herrn Trump und Herrn Putin doch einiges bewirkt hat. Und ich bin da zum Glück anderer Meinung. Und ich bin froh, dass das nur Herr Macron gesagt hat.
0: Ja, und es sind natürlich US-Aufklärungsdaten, mit denen Kiew das Gebiet Moskau angegriffen hat. Wir haben die Bilder gesehen. Also es bleibt auch in diesem wirklich explosiven Fall das Gebiet. Ja. Und wir werden heute auch in den Abendgedanken wieder über diese Themen sprechen und auch darüber nachdenken, was jeder Einzelne dafür tun kann, dass wir auf dieser Welt am Ende dieser dunklen Phase den Frieden, die Liebe und die Harmonie wieder durchsetzen können.
1: Und das Gebet bedeutet nicht, jetzt hilft nur noch beten, sondern das ist die schlichte Bedienungsanleitung, wie man mit der Seele dort richtig hindurch manövriert.
0: So, das sprach Herr Popp am Ende dieser geschichtsträchtigen Sendung. Dankeschön, Andreas.
1: Alles Liebe und danke dir.
0: Schönes Wochenende für euch. Genießt es, bitte.

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1: 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Plattformen können jetzt wieder private Nachrichten scannen. Offiziell freiwillig. In der Praxis ist es eine flächendeckende Überwachung. 314 EU-Abgeordnete haben dagegen gestimmt. Nur 276 haben zugestimmt. Die Chatkontrolle wurde trotzdem verabschiedet, weil eine absolute Mehrheit aller Abgeordneten erforderlich war, um es abzulehnen. Nicht nur eine Mehrheit der Anwesenden. Da die meisten aber bereits im Sommerurlaub sind, wurde diese Abstimmung undemokratisch gegen alle Umfragen bei den EU-Bürgern und den vorhergehenden Abstimmungen im sogenannten EU-Parlament durchgezogen. Staatsrechtler sehen die Demokratie hierbei komplett umgangen. Die Bundesregierung diskutiert angesichts milliardenschwerer Haushaltslücken eine mögliche Anhebung der Mehrwertsteuer von 19% auf 22% ab 2028. Mit den zusätzlichen Einnahmen sollen prognostizierte Finanzierungslücken von mehr als 30 Milliarden Euro geschlossen werden. Kritiker warnen jedoch vor steigenden Verbraucherpreisen und einer zusätzlichen Belastung für Haushalte. Die Opposition bezeichnet die Überlegungen als sozial ungerecht. VW will insgesamt bis zu 120 Arbeitsplätze abbauen. Laut internen Geheimpapieren zum Zielbild 2030 plant der Automobilkonzern einen erneuten Abbau der Personalkapazitäten um rund 55.000 bis 70.000 Mitarbeiter. Bestehende Vereinbarungen mit der Arbeitnehmerseite sehen bereits einen Abbau von 50.000 Jobs vor. Der VW-Vorstand beschreibt die Lage des Konzerns als existenzbedrohend. 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
12: Liebe Zuschauer, sehr geehrte Damen und Herren, ganz herzlich willkommen an diesem wunderschönen Sonntagmorgen zu einer neuen Ausgabe von Matussek und Reinhard. Ja, Matthias, wie geht's dir? Ich begrüße dich ganz herzlich.
13: Es könnte nicht besser gehen. Die Sonne scheint und allmählich verblasst auch die Enttäuschung über das deutsche Abschneiden. Ich freue mich an den Spielen, die ich jetzt erlebe. Großes Niveau und ja, könnte nicht besser gehen. Wie geht's dir?
12: Also ich muss sagen, also der deutsche Fußball ist wirklich ein Symbol für den gesamten deutschen Niedergang. Eine absolute Katastrophe. Ja, wir dürfen gespannt sein, ob es Kloppo irgendwie richten kann. Ja. Naja, ich hoffe es natürlich, ja.
13: Ja, es kommt auf die neue Generation von Spielern an, ne? Und auf Nachwuchsförderung. Ich habe darüber mit Thomas Berthold ein sehr interessantes Gespräch geführt. Vielleicht können wir das verlinken. Der auch sagt, also wir haben natürlich keine Nachwuchsförderung und naja, und der Sportunterricht besteht ja mittlerweile daraus, dass man auf 4 Tore schießt und nicht zählt und damit jeder mitgenommen wird. Und es ist halt das traurige graue Mittelmaß, in das Deutschland versunken ist. Und das sieht man leider auch auf dem Spielfeld oder klarerweise auf dem Spielfeld. Das ist das Tolle am Fußball. Es gibt Ergebnisse, es gibt Gewinner und Verlierer. Und wir haben vergessen, wie es ist, zu gewinnen oder zu verlieren. Denn das Leben besteht daraus. Und wir sind da mentalitätsgeschichtlich auf einer völlig falschen Spur. Aber natürlich sind die Signale aus der Politik verheerend, ne? Und
12: Linkswoke, kommunistische Kacke halt.
13: Ja, muss man sagen. Also überall, wo man anschließt, also ich habe ja hier auch meine Erlebnisse gehabt, also dieser Hexenwahn gegen rechts ist natürlich eine große religiöse Ersatzhandlung. Die werden ja auch bombardiert, also mit diesem Schulbus, AfD verbieten an den Schulen und so weiter. Da wird ja eine mächtige Propagandakanone geladen und das findet völlig unbeanstandet statt. Auch jetzt diese Widersetzen Protestaktion bei dem Parteitag der AfD in Erfurt, das ist verfassungswidrig. Du darfst es laut Grundgesetz, sind die Parteien verpflichtet, Parteitage abzuhalten, und es ist verboten, sie zu behindern. Und das ausgesprochene Ziel war, diesen Parteitag zu verhindern. Und da wundert mich, dass die Justiz da nicht hinschaut. Also,
12: ja. Die schauen ja nirgendwo hin. Pass mal auf, also ich habe sowas von die Schnauze voll.
13: Ich habe mir jetzt hier
12: mal eine Liste gemacht, ja, von den ganzen Dingen der letzten Jahre, die absolute Skandale waren und keinerlei Konsequenzen sich zogen, ja. Also ich fange jetzt einfach mal an. Ich will mir einfach mal hier diesen Frust, den ich mittlerweile habe, von der Seele reden, ja? Nord Stream-Sprengung, ja? Bis heute nicht geklärt. Das best überwachte Gewässer der Welt, ja? Und, das waren irgendwelche Taucher, irgend so eine Scheiße, ja? Mittlerweile war wohl die Ukraine mit involviert, aber ich denke, die Amis haben da auch mitgespielt. Also wirklich eine absolute Katastrophe.
13: Ein Anschlag auf unsere Versorgungssicherheit, absolut. Das ist ein Staatsverbrechen.
12: Ja, Terrorismus.
13: Ja.
12: Terrorismus.
13: Ja.
12: Aber keine Konsequenz.
13: Ja.
12: Dann überleg, Cum-Ex, Warburg, ja?
13: Ja.
12: Für Olaf Scholz, ja? 1 Milliarden Steuerzahl.
13: Ja,
12: Steuerbetrug. In Milliardenhöhe.
13: Ja.
12: Und was passiert? Nichts. Olaf Scholz kann sich nicht erinnern. Bis heute überhaupt keinerlei Konsequenzen. Nichts.
13: Ja, wir finanzieren ihm ja noch ein Riesenbüro im Moment, ne? Also.
12: Ja, sowieso. Ja, sowieso. Und den Friseur auch noch. Ja.
13: Was der da macht, weiß ich nicht. Die Bildzeitung lesen wahrscheinlich.
12: Genau. Weiter. Wirecard. Ja. Der größte Bilanzskandal Deutschlands, ja. Absolutes Behördenversagen, politische Konsequenzen, null. Nichts. Die Maskenbeschaffung von Jens Spahn, dieser Typ, ja, gibt Milliarden aus, hat Milliarden rausgehauen, 4,95 für so eine scheiß Maske, die sowieso nichts bringt, was Drosten am Anfang der Pandemie selbst gesagt hat öffentlich.
13: Ja.
12: Und sie tun immer noch so, selbst heute noch, Masken sind ganz toll. Wahrscheinlich müssen wir auch wieder im nächsten Winter wegen irgendeiner Scheiße irgend so ein scheiß Tuch ins Gesicht hängen.
13: Nein, das sind Gehorsamslappen. Das hat der Ausseher richtig gesagt. Wer Masken trägt, zeigt dem Staat, er ist gehorsam. Er unterwirft sich. Und das ist ein wichtiges, für die Politik war ein wichtiges Signal. Ja, das
12: eine Sklavenmaske. Eine Sklavenmaske,
13: absolut.
12: Ja. Dann hier, diese ganzen Politiker, die da ihre Provisionen gekriegt haben für irgendwelche Maskendeals. Ja, da gab es dann Gerichtsprozesse. Ja, dürfen sie behalten. Sie dürfen die Provision behalten.
13: Ja.
12: Es geht weiter. RKI-Protokolle. Was war das damals für eine Riesenbewegung, wo wir uns alle gefreut haben, hey, hier steht schwarz auf weiß.
13: Die wussten
12: genau, was sie gemacht haben. Einfach nur die Bevölkerung zu drangsalieren mit irgendwelchen schwachsinnigen Maßnahmen ohne irgendeine wissenschaftliche Grundlage.
13: Die Wissenschaft hat sogar dagegen gesprochen, wie du ja richtig gesagt hast. Ne? Also die Masken haben überhaupt nichts genützt, medizinisch. Ne? Ganz zu schweigen von der Impfung, von der Tinke, die da verspritzt wurde. Da war ja von vornherein klar, sie verhindert weder Ansteckung noch schützt sie vor Ansteckung. Und sie haben die Produzenten, haben sich ja sozusagen von der Schadensverpflichtung freistellen lassen, ja. Das haben sie ja reingeschrieben, ja. Dass also im Falle irgendwelcher Hiccups, sie sind nicht verantwortlich zu machen, ja.
12: Vor allen Dingen das, was da die Notfallzulassung gekriegt hat, war ja nicht das, was später produziert wurde. Ja, da wurde ja ein ganz anderes Verfahren dann auf einmal angewendet, was viel billiger war. Auch alles jetzt auch wieder vor kurzem, diese ganzen Dinge sind alle bewiesen worden von Sucharit Bhakti, ja, und Helmut Sterz, ja. So, welche Konsequenzen hat das? Nichts, gar nichts.
13: Ja.
12: Jetzt zuletzt, ja, also der IPCC, der Weltklimarat, kassiert seine Horrorstudie ein.
13: Ja.
12: Sagt das, was wir da. In ein Computermodell eingetippt haben, ist Schwachsinn.
13: Ja.
12: So viel CO2 gibt es überhaupt nicht, was freigesetzt werden könnte, was anhand irgendwelcher.
13: Aber wir trotten den Weg weiter. Wir trotten den einmal falsch eingeschlagenen Weg, trotten wir weiter, wie die Idioten, wie die Lemminge.
12: Das Grundgesetz wurde geändert.
13: Ja.
12: Aufgrund dieser Scheiße, dieser Fantasien, dieser Untergangspropheten, da Weltuntergangspropheten, die sind irre. Und es hat aber keine Konsequenz. Nee. Das regt mich so auf.
13: Weißt du, die Leute sind nicht mehr ansprechbar. Ja.
12: Und dann sagen sie, unsere Maßnahmen, jetzt zeigt das ja, dass unsere Maßnahmen schon wirken. Ja?
13: Welche Maßnahmen?
12: Ja, die Maßnahmen hier, CO2 zurückzufahren.
13: So, ja, aber CO2 wird ja zurückgefahren, weil unsere Industrie kaputt geht. Weil die macht ja einen Betrieb nach der anderen, macht ja die Grätsche.
12: Deutschland ist das schmutzigste Land in ganz Europa.
13: Ja,
12: aufgrund dieser schwachsinnigen Klimapolitik.
13: Ja,
12: wir blasen das meiste CO2 in die Luft. Weil irgendwelche Irren meinen, man müsste Kernkraftwerke in die Luft sprengen, weil die so gefährlich sind.
13: Ja, es ist
12: so irre. Ja, ganz ehrlich, es geht mir so auf den Sack. Es geht weiter. Visa-Affäre im Auswärtigen Amt. Annalena Trampolin-Baerbock, ja? So, die immer zu wenig Platz hatte zwischen Trampolin und Decke, weißt du?
13: Die 360-Grad-Künstlerin, ja.
12: Ja, genau. Ja, so, die holen massenhaft Leute ins Land ohne gültigen Pass, gar nichts, scheißegal, fliegt. Ja, was soll das? Und es ist strafbar, das geht gegen die gesamten Einwanderungsgesetze und alles. Und so eine Ministerin.
13: Ja.
12: Ja, verfügt das einfach.
13: Ja. Nein, ich will da noch dazu bestätigend hinzufügen, der Tschentscher, Bürgermeister von Hamburg, über den man auch sagen kann, also von dem man kann, was man will, der hat jetzt den Kai Wegner angeschrieben und hat sich darüber beschwert, dass aktiv in Berlin Abschiebungen verhindert werden. Ja. Und also über Kai Wegner brauchen wir, der ist ja mittlerweile zurückgetreten. Das Interessante bei der Causa Wegner ist ja, dass der Chef der Jungen Union in Berlin sagte, das Kapital der Politik ist Vertrauen. Und damit hat er natürlich recht. Aber das Vertrauen hat ja nicht nur Kai Wegner mit seinem Vorliebe für fetisch demonstrierende LGBTQ und so weiter missbraucht, indem er da Tennis spielen war am Tag der Katastrophe in Berlin, als die Linksterroristen die Stromanlagen sabotiert haben. Also das Vertrauen ist ja nicht nur durch ihn gestört, sondern das Vertrauen ist von Anfang an der Webfehler der Regierung gewesen. Der Merz hat sich mit einer Lüge in das Amt geschlichen. Und hat den Grünen alles Mögliche versprochen, nur damit er den Schlüssel zum Kanzleramt bekommt. Und also das Vertrauen ist in der Stunde Null schon gebrochen worden, indem eben die größte Verschuldung historisch des Landes durchgewunken wird, um diese ganzen Forderungen der SPD zu erfüllen, nach was der Teufel
12: erzählt, die Schuldenbremse wird nicht angetastet lässt parallel schon vorher prüfen, inwieweit man mit dem alten Parlament diese Schulden, die Auflösung der Schuldenbremse noch durchbringen kann.
13: Ja,
12: was also hat das Konsequenzen? Keine.
13: Nee. Ja? Also, ja, klar. Und er ist natürlich in den Umfragen ganz weit im Keller. Aber das scheint ihn nicht zu rühren. Und das ist, weißt du, diese Unempfindlichkeit der Politik gegenüber dem Volk und auch den eigenen Fehlern, ist ein Charakteristikum. Es gab früher mal das demokratische Spiel, dass Minister zurückgetreten sind. Wir waren der Letzte, der bei uns zurückgetreten ist. War das Möllemann? Oder nee, es war dieser, ich glaube, das war dieser CSU-Verkehrsminister, ne, der ein paar Milliarden mit der Maut in den Sand gesetzt hat. Aber lange her. Mittlerweile haben sich Gründe für Rücktritte gehäuft. Ja, und es passiert nichts. Und wir Wahlbürger, wir haben ja die Typen.
12: Es ist ja noch perfider, wenn du dir die Rede angehört hast von Kai Wegner, ja. Also er verzichtet auf die Spitzenkandidatur bei der nächsten Wahl.
13: Ja.
12: Aber er tritt nicht zurück von seinem Posten als Oberbürgermeister. Er lügt, wenn er das Maul aufmacht. Interessiert keinen mehr.
13: Es ist eine zutiefst zerrüttetes Verhältnis von Politik und Volk. Und ja, und die scheinen das Volk wirklich zu verachten. Also, und das bekommen wir alle zu spüren. Und deshalb ist die Stimmung im Land auch entsprechend mies. Aber das Schlimmste ist ja der entschlossene Ritt in die Aufrüstung und zum Krieg, zur Aufrüstung, zum Sturm auf Russland. Und da werden jetzt Hunderte von Milliarden reingebuttert, während die Rentner, die ein Leben lang geschuftet haben, aus Pfandflaschen sammeln verpflichtet werden oder sich damit das Leben aufbessern wollen. Nein, also das geht alles derartig am Willen des Volkes vorbei. Und es passiert nichts. Und das ist diese merkwürdige Lähmungserscheinung unserer Demokratie und unseres Wahlsystems. Wir erleben oben eine Beutegesellschaft von Politikern, die nur noch daran interessiert sind, ihre Pfründen zu sichern. Und die leben ja nicht schlecht und haben ja natürlich auch Verbindungen in die Wirtschaft und so weiter. Und ja, und das ist eben eine moralische Verkommenheit, die wir alle erleben. Aber also die da oben interessiert es nicht.
12: Deutschland ist zu einer absoluten korrupten Bananenrepublik geworden.
13: Bananenrepublik, absolut. Die Justiz stimmt nicht mehr, die Politik stimmt nicht mehr, Korruption blüht. Ja.
12: Ja. Ja. Lass mich weitermachen. Ja. Greichen-Affäre, sei dran erinnert. Ja? Die Greichen-Affäre, wo auch in diesem Staatskanzlei da ein Gutachten erstellt wurde für die Atomkraftwerke und so. Alles völlig für den Arsch.
13: Für den Arsch.
12: Die Schönbohm-Affäre. Böhmermann. Was hat das für Konsequenzen? Nichts. Null. Die verbreiten Lügen, wo sie können. Auch jetzt bei dem AfD-Parteitag. Da stellt sich diese Dunja Hayali wieder hin. Ja, und genau 100 Jahre nach dem Parteitag der NSDAP und so eine Scheiße. Dabei, die AfD hat gefragt bei der Messe Erfurt Termine im Juni und Juli. Ja, ja, und das Einzige, was so frei war, war der 4. Juli. Es ist so irre, was sie da machen und was kommt? Keine Entschuldigung. Es kommt keine Entschuldigung, auch nicht gerade. Da wird überhaupt nichts gemacht. Die Hayali kann ihre Lügen und ihren Scheiß verbreiten, wie sie lustig ist. Und dann gehen sie an so einen Ben dran. Ja, weil Björn Höcke hat, dieser Spruch, alles für D, wäre gar keine offizielle Losung oder was der SS.
13: War es auch nicht. Die SPD hat diese Losung gehabt.
12: Ja.
13: Alles für Deutschland. SPD ist eine SPD-Losung.
12: Und da kommen diese Spinner dann an und meinen, sie müssten da ihren Faktencheck machen. Ja, die haben alle den Schuss nicht mehr gehört. Aalflut, sei auch daran erinnert. Über 100 Menschen gestorben. Was hat das für Konsequenzen gehabt? Diese Anne Spiegel da, die da noch hinterher abbinden wollte, das Gespräch.
13: Sag bitte so. gendern. Ja, ja.
12: Zurückgetreten, aber wer ist verantwortlich für die ganzen Toten?
13: Ja,
12: das hätte alles verhindert werden können. Ja. Nein, interessiert keine Sau. Es interessiert keine Sau. Ja,
13: ja.
12: NSU-Komplex, ja, auch so eine Sache, wird auch stillschweigend drüber
13: ausgebreitet. Ja.
12: Flughafen Bär, ja, die diese Milliarden kosten und jahrelang
13: aus
12: Stuttgart 21, ey. Sowas. Ja. Ich frag mich, weißt du, hast du mal schon mal was gehört von den Dumps?
13: Nee.
12: Deep Underground Military Bases.
13: Aha. Oh,
12: ja. Ist tatsächlich, okay. Das ist
13: Also nein, Stuttgart 21 und BER ist eben zu sagen, also deutsche Ingenieurkunst, die ja mal berühmt war in der ganzen Welt, wirklich in den Offenbarungseid gegangen. Also die Chinesen hätten das in 2 Jahren hingestellt, ja, und wir basteln ja Stuttgart 21 oder so, wird jetzt, glaube ich, irgendwie Ende der 30er irgendwann mal fertig. Ja. Also es ist wahnsinnig. Also es funktioniert nicht.
12: Theorie zu den Dumps will ich dir kurz nur erzählen, damit du es im Hinterkopf hast. Ist natürlich eine ganz bösartige Verschwörungstheorie.
13: Ja.
12: Wie gesagt, bei diesen ganzen Bauprojekten wie Bär und wie Stuttgart 21, dass parallel im Untergrund diese Dumps, also diese Deep Underground Military Bases gebaut werden, parallel, weil das nicht auffällt. Und keine Ahnung, ob da was dran ist. Liebe Zuschauer, vielleicht wissen Sie mehr.
13: Ja.
12: Ist da was dran oder nicht? Ja, dann geht's weiter, ja. PKW-Maut, diese ganze Millionen-Schaden, ja?
13: Ja, Milliarden. Ich glaube Milliarden.
12: Milliarden.
13: Du kommst ja bei den Summen mittlerweile durcheinander. Ne? Mittlerweile ist ja Billion die Rechnungseinheit, ja? Also 1000 Milliarden, das ist alles so absurd. Und
12: Andreas Scheuer war dafür verantwortlich. Irgendwelche
13: Scheuer war der Mann, ja.
12: Genau. Irgendwelche Konsequenzen für ihn, persönlich, Haftung, nichts. Null.
13: Ja.
12: So, hier dann Milliardenhilfe, genau, für die Ukraine, ja. Die ballern die Kohle da rein. Die wissen ganz genau, ja, dass diese ganzen Gelder versickern, dass die Ukraine Waffen weiterverkauft ins Ausland.
13: Ja.
12: Die geschenkt kriegen von Deutschland, weil die Amis, die verschenken ja nichts.
13: Ja, und weißt du, wer die Drohnenfabrik da mit initiiert hat in der Ukraine? War Habeck. Robert Habeck war aktiv beteiligt an Fabriken und Fertigungsstellen für Drohnen, ja. Und also das Geschäft mit dem Tod ist wirklich, also der Gewaltmarkt sozusagen. Der Alexander Wallert hat eine hervorragende Recherche geliefert. Bitte nachlesen auf seiner Seite, wer daran alles verdient. Mit der Springer-Konzern, der Sohn von Döpfner, ist schwer investiert. Zusammen mit Peter Thiel und diesen Leuten. Und da ist ein Netzwerk, ein Konglomerat an industriellen, politischen und ideologischen Zielen zusammengeschraubt. Und das ist fast nicht penetrierbar. Ja? Also ich verstehe deine Wut. Ja.
12: Das größte Verbrechen, was hier gerade stattfindet, ja, ganz offen. Das ist diese Migrationspolitik, die fahren, die über 1 Million Syrer, Afghanen, was auch immer, ja, hält sich in diesem Land auf und ist ausreisepflichtig.
13: Ja.
12: Was wird gemacht? Nichts.
13: Ja.
12: Es wird nichts gemacht. Es wird duldet, dass sie weiter hier sind.
13: Also ich bin mal gespannt, was jetzt.
12: Irgendwelche Kassierinnen jetzt wie in Berlin im Rewe als Geisel nehmen, Messerangriffe jeden Tag, Tag für Tag, Gruppenvergewaltigungen, 2 an der Zahl, offiziell, die Dunkelziffer wird wahrscheinlich extrem viel höher liegen, ja, weil viele Frauen natürlich nicht zur Polizei gehen, aus Scham oder auch aus Angst, dass wenn sie zur Polizei gehen, dass sie dann von diesen Leuten noch umgebracht werden.
13: Helmut, dieser Grooming-Skandal aus Großbritannien, das gibt es mittlerweile auch bei uns. in Nürnberg ist da jetzt so eine Bande aufgeflogen, die Mädchen Rauschgift abhängig machen und dann missbrauchen und so weiter. Also das kommt auch zu uns rüber. Und ja, also London ist meiner Ansicht nach längst verloren. England, also in jeder großen Stadt gibt es islamische Bürgermeister und der Union Jack wird verboten, so wie die deutsche Fahne verboten wird. Das ist ja das Pikante an dieser WM gewesen. Ich glaube, jede WM ist doch die Gelegenheit, sich um ein nationales Symbol zu sammeln. Und ich habe noch Erinnerung, dass das Sommermärchen von 2006, das Land war schwarz-rot-gold geflutet. Ich vermute, dass Julia Klöckner und die Konsorten eigentlich ganz froh sind, dass Deutschland jetzt schon ausgeschieden ist, weil sie sonst dieses schwarz-rot-goldene Fahnenmeer nicht hätten kontrollieren können. Also die versuchen tatsächlich, Identifikation und Symbole und Gemeinschaft zu zerstören. Also die Politik versucht zu spalten. Die versucht, die Bevölkerung in die einen und die anderen. Die einen gehören in unsere Demokratie, die anderen nicht. Und das ist natürlich eine perfide Herrschaftstechnik, ja. Und das ist gleichzeitig steigt natürlich auch die Überwachung. Also jetzt ist ja jetzt im EU-Parlament diese Chat-Kontrolle nochmal durchgepeitscht worden als letzter Tagesordnungspunkt vor der Sommerpause in einem unglaublich...
12: Nachdem es zigmal abgelehnt wurde, jetzt haben sie es irgendwie durch.
13: Ja. Also es gibt da ein sehr schönes Foto von Ursula von der Leyen als eiserne Kommissarin in der Zelle von dem alten Winston aus 1984, die dann auf dem Bildschirm erscheint. Und vielleicht kann man das mal einblenden. Also das sagt alles, ja. In diesem Gesicht und in dieser Bildkomposition ist im Grunde genommen alles drin. Dieser Überwachungswahn, auch die Ängstlichkeit natürlich der Machthaber, ja. Also jetzt findet ja heute der AfD-Parteitag in Sachsen-Anhalt statt und ich bin sehr gespannt, die haben ja schon ein 100-Tage-Programm vorgelegt, also Schluss mit der Förderung von irgendwelchen NGOs und so weiter, Homeschooling soll möglich werden und vor allen Dingen die sinnlosen Ausgaben für Klima und so weiter zusammenstreichen. Da ist Hoffnung und da hat die Macht Angst. Da haben die Leute Angst und das könnte der Dammbruch auch für den Rest der Republik werden. Man kann das nur hoffen, denn wir steuern auf die Staatspleite zu. Also eigentlich sind wir schon pleite. Und wenn das nicht aufhört, wenn wir nicht aufhören, hunderte von Milliarden in die Ukraine zu schicken, hunderte von Milliarden in absurde Klimamaßnahmen zu stecken, dann könnten wir alle ganz gut leben. Und auch unsere Rentner könnten ganz gut leben. Aber da braucht es eben jemand, der da auf die Bremse tritt. Und und wir hoffen ja alle, dass Siegmund in Sachsen-Anhalt der Erste wird, der erfolgreich die Bremse tritt, auf den Weg ins Verhängnis. Also wir sind wirklich, das ist eben, wie heißt es ja im Richard Dritten, dieses Summer of Discontent, also dieser Sommer des Missvergnügens, dass der beendet wird mit einer klaren politischen Ansage. Und wir sind nun mal als Wahldemokratie darauf angewiesen, eben die entsprechenden Mehrheitsverhältnisse herzustellen. Aber mittlerweile glaube ich, dass sich die Stimmung im Lande dreht. Und wenn man jetzt diesen Kahlschlag in Baden-Württemberg sich anschaut,

0: die
1: ja,
0: Pleite
1: ja, ja, natürlich.
0: Ja?
1: Ja,
0: das ist
1: das Ländle.
0: Eskalation und ja. Das wird so eine negative exponentielle Kurve in die Hölle sein, weißt du?
1: Ja, natürlich. Ja, natürlich. Das ist ein Weg in den Abgrund. Und Leute, die die noch alle Nüsse zusammen haben, sehen das. Also guck dir die letzte Rede von Alice Weidel an, die hervorragend klar gemacht hat, bis Ende dieses Jahrzehnts wird der Schuldendienst, wenn das so weitergeht, also die brauchen ja schon wieder 200 Milliarden, ne? Die fehlen ja im Haushalt, 200 Milliarden. Ja, dann werden wir allein für den Schuldendienst, ich glaube, die Hälfte des Haushalts aufbringen müssen oder noch mehr. Ja, also es ist sehen, weißt du, was mein Verdacht ist? Ich glaube, die hauen so viel Schulden raus, türmen so einen Berg an Schulden auf, dass die Nachfolgeregierung, die ganz sicher kommen wird, einfach keinen Gestaltungsspielraum mehr hat, dass die einfach in diesem verhängnisvollen Schuldenfalle kleben bleiben. Die wünschen sich ja ein Scheitern der Nachfolgeregierung. Die wünschen sich ja ein Scheitern.
0: Ja, das Schlimmste wäre natürlich, es kann auch sein, dass Deutschland einen Bailout erlebt, quasi ähnlich wie damals in Griechenland, wo dann quasi von außen eine Kommission eingesetzt wird, ja, und die ganzen Schulden, und das weiß auch kaum jemand, ja, also man denkt ja immer so, jeder Bundesbürger hat, was weiß ich, 40, 50, 60.000 Euro an Schulden in Form von Staatsschulden auf sich geladen, dass die Zentralbanken darauf zugreifen können auf dein Vermögen und sagen, hey, du hast das Kreuz an der falschen Stelle gemacht. Eine klare
1: Kante. Der digitale Euro wird da sicher die Handhabe dafür sein. Ja?
0: Ja.
1: Also Max Otte hat da ja wunderbar das herausgearbeitet in Rettet unser Bargeld. Ne? Also der digitale Euro ist ein weiteres Kontrollinstrument, um folgsame Bürger zu erziehen. Also wir leben tatsächlich in faschistoiden Zeiten, in einer Machtzusammenballung.
0: Das Verrückte ist doch, ja, und das hat man in der Corona-Zeit, ja auch gesehen. Wir sind eigentlich so mächtig. Ja, diese ganzen Montagsspaziergänge, wo in jeden Montag Hunderttausende überall einfach nur spazieren gegangen sind, hat verhindert, dass wir die Impfpflicht bekommen. So, und wenn das Volk endlich mal sich seiner Macht bewusst wird, dann haben die überhaupt nichts zu sagen. Gar nichts. Null. Niente.
1: Ja? Ich war ja bei dieser 1-Million-Demonstration in Berlin und da waren eben nur ein paar Tausend. Möglicherweise erwächst sich daraus eine Massenbewegung und es ist sehr zu hoffen, weil es muss auch klar werden, dass es einen Widerstand gibt, der muss sichtbar sein. Da muss die Tagesschau drüber berichten müssen.
0: Das ist ein Schritt, den Ulrich Siegmund ja gehen will, nämlich die Kündigung des Rundfunkstaatsvertrags.
1: Ja.
0: Und das ist der wichtigste Punkt, dass diese Staatsmedien wegkommen. Ja, dass die wegkommen. Dass wirklich die Leute sich nur noch frei irgendwo auf allen möglichen Plattformen informieren können, aber dass diese Gehirnwäsche, die da jeden Abend stattfindet, ich habe ja am 4. Juli, als der AfD-Parteitag war, mal die Tagesschau angeguckt. Alter Verwalter, das glaubst du ja nicht, was das für eine Propaganda ist.
1: Tue ich mir lange nicht mehr an. Tue ich mir nicht mehr an.
0: Ja, ich werde es auch nicht mehr tun, weil ich bin ja irre, was die da für eine Scheiße verbreiten.
1: Ja.
0: So unfassbar.
1: Ja. Nein, so. Das ist ein Propagandasender, absolut. Es ist, müssen ihn bezahlen.
0: Und jetzt kommt es halt einfach drauf an. Also es gibt ja die Stimmen, die sagen, ja, wenn die AfD drankommt, wird die auch ruckzuck wieder in das System integriert. Ich hoffe es nicht, ich glaube es auch nicht. Und wenn man den Ulrich Siegmund verfolgt und wie er drauf ist, wie er redet, du merkst einfach, dass der Mann ehrlich ist.
1: Ja. Absolut. Absolut. Er ist geradlinig. Er lässt sich nicht erschüttern, nicht aus der Ruhe bringen. Hat klare Ziele. Und vor allem ist er natürlich ein unglaublich charmanter und netter und fröhlicher Bursche. Dem schon aus dem Grunde die Herzen zufliegen müssten.

0: Aber es gibt eben dieses ideologische Gitter, ja, das verordnet wird und das eben sortiert. Rechts ist böse, links ist gut. Apropos links. Links ist mittlerweile ein Sammelbecken für Geisteskranke. Der Erik so und so, wie heißt er, Evers oder so, der da als, Moment, wo bin ich da jetzt?
1: Hey, wie hast du das gemacht?
0: Ich bin in die Luft gegangen. Der da als Frau aufgetreten ist und gesagt hat, die AfD ist faschistisch und so weiter. Der war vorher in der AfD, ist rausgeflogen worden. Und dann tritt er jetzt als Frau. Der hatte so einen Führer-Tick. Ja, der wollte als Führer angesprochen werden. Also völlig geisteskrank. Und der hat sich in eine Frau verwandelt und läuft bei den Linken mit. Also die Linken sind wirklich ein Sammelbecken für gescheiterte Biografien und eine verpeilte Realitätssichtigkeit. Also es ist...
1: meiner Meinung nach sind die geisteskrank.
0: Ja,
1: die sind meine komplett geisteskrank. Ja, also wenn du dir eine Hundemaske aufziehst und da über den Boden kriechst, bist du geisteskrank. Nichts anderes ist das.
0: Ja.
1: Geisteskrank. Einfach nur geisteskrank.
0: Ja. Also ich glaube auch, das ist die sind behandlungsbedürftig, aber sie werden eben als Emblem unserer Menschheit, unser ausgebreiteten Arm und so weiter verkündet. Also das ist, du hast völlig recht. Das ist, eine Form von Geisteskrankheit. Überhaupt die Vorstellung mit einer Planwirtschaft, das sind ja lauter planwirtschaftliche Vorstellungen, die Linke da hat und wollen ja auch dann im Ernstfalle dann auch Leute erschießen oder wenigstens in die Produktion schicken und so weiter. Ja, sind ja schon einige Horrorvorstellungen bekannt geworden. Also die Linken sind so in diesem bolschewistischen Machtrausch und die sind erstaunlich zäh. Und dieser Marsch durch die Institutionen, den Rudi Dutzke 68 verkündet hat, der ist erfolgreich geworden. Der ist erfolgreich. Die haben ja ihre Leute jetzt tatsächlich auf Ministerposten. Und das war eine lang angelegte Strategie. Und wer heute noch an Sozialismus glaubt, nach dem grandiosen geschichtlichen Scheitern und Millionen von Toten, die diese Vorstellung von Intellektuellen erdacht, gekostet hat, das ist wahnsinnig. Und nochmal zu den Intellektuellen, zur sogenannten Chattering Class. Mir fällt immer wieder das Wort von oder das Interview von Hannah Arendt mit Günter Gauss ein, wo Hannah Arendt sich erinnert, dass diejenigen, die am schnellsten sich gegen Juden oder so, gegen auch sie gestellt haben, war die Chattering Class, waren die Intellektuellen. Also das waren diejenigen, die am schnellsten das Lager gewählt. Und dagegen haben wir jetzt nun in der AfD einen Typen wie Tino Chrupalla, Handwerksmeister, der eine wunderbare Biografie geschrieben hat, also hat seinen Werdegang geschildert. Und das ist eine so tolle Lektüre, weil es eine Lektüre der Problemlösungen ist. Also er sieht ein Problem und löst es. Das hat unsere Politik längst verlernt, ja. Der weiß noch, wie man Geld verdient, wie man Bleistift verkauft, was ein Betrieb wie ein Prinzip funktionieren muss und so weiter. Und wenn du das jetzt vergleichst mit irgendwelchen Katrin Prien oder weiß der Teufel, wer da alles rumläuft oder Lars Klingbeil, der seine Ausbildung bei der Antifa gemacht hat oder Bärbel Baas, nichts gegen Hauptschülerinnen, aber man sollte ihr nicht
1: sein. Vergiss die Küchenhilfe nicht.
0: Auch wichtig. Aber man sollte ihr nicht 200 Milliarden Etat geben, den sie für Unsinn ausgibt. Ja? Und es ist also das Bildungsniveau unserer sogenannten Akademiker im Bundestag ist auf einem erbärmlichen Niveau. Ja? Und das Interessante ist, dass in der AfD tatsächlich aber auch sehr viele erfolgreiche Akademiker unterwegs sind, also mit Doktorarbeiten, die untadelig sind, ausnahmsweise. Und dass da auch eine enorme Kompetenz irgendwie versammelt ist. Und wir können nur hoffen, dass sie das endlich auf die Strecke bringen dürfen. Ja, sie haben ja gute Vorstellungen. Bisher verhindert das Machtkartell, dass sie das realisieren, dass sie vorführen, wie es sein könnte, wenn man die richtigen politischen Entscheidungen trifft. Ja, und ja, also insofern, Cino Coppola lesen und Meister ist eine stolze Errungenschaft. Und gerade in unserer Nation, ehemalige Nation der Tüftler und unsere Ingenieure. Ja, es sind Typen wie Cino Coppola, eine Wohltat, ne? Der quatscht nicht nur rein, sondern der weiß, wovon er redet. Ja, und während Katrin Prien, CDU, ja, die CDU ist so ein Trauerspiel, das ist so ein Etikettenschwindel, das ist so ein Anschlag auf die ehemalige Programmatik, die CDU mal hatte. Ich erinnere an das Wort von Angela Merkel als Oppositionsführerin, dass sie ausrief 2003, Multikulti ist endgültig gescheitert, hat sie ins Plenum gerufen. Und jetzt sagt sie, no, sind sie halt da und lässt sich in Öl malen. Und
1: Kennst du irgendeine Frau, die bösartiger ist als Angela Merkel?
0: Ja, die ist wie, ja, bösartig ist sie wahrscheinlich. Sie ist eine Taktikerin, ne? Sie ist so eine typische versaute Politikerin, ja, die hat ja jeden Tag Umfragen machen lassen zu verschiedenen Themen. Also sie hat dauernd gesammelt, was gut ankommt, ja, und ist dann danach verfahren und war natürlich eine unglaubliche talentierte Machtpolitikerin und hat dieses Land wirklich sehenden Auges ins Ungefähr. Ich erinnere daran, dass sie Seehofer hat ja damals von der Herrschaft des Unrechts gesprochen, mit der illegalen Migration. Und und sie sorgte dafür, dass die Grenze nicht geschlossen wird, weil sie sagte, es könnte unschöne Bilder geben. Ja, also mit einem populistischen.
1: Glaube ich nicht. Ich glaube, das ist alles geplant gewesen. Migration als
0: Migration als Waffe, ja.
1: Ja, natürlich, ja. Das siehst du doch in ganz Europa.
0: Also das Selbstzerstörungswerk, ja. Ja, eben, das ist eine ganz gesamteuropäische Entscheidung. Und wer ist Europa? Das ist Ursula von der Leyen. Und das sind diese.
1: Dass das Europa entschieden hat. Das kommt von außen. Das kommt von außen, wenn man Europa fertig machen will. Genau wie man
0: es gab den Sunderland.
1: Wie man immer verhindern wollte, dass Deutschland und Russland zusammen befreundet sind, zusammen wirtschaften und so weiter. Ja, das wollte man auch immer verhindern und das hat man jetzt geschafft.
0: Ja, es aber gibt
1: die Irren, die sind ja so dämlich. Jetzt diese ganze LNG-Scheiße, die sie da aus Amerika anschiffern, zu horrenden Kosten, ja, und parallel dann erzählen, ja, bei uns in Deutschland die Gasvorräte, die wir haben in Niedersachsen und so weiter, ja, das wäre zu umweltschädlich.
0: Helmut, das ist aber ein Virus, der überall ist. In England, die haben ein riesiges Ölvorkommen oder Erdgasvorkommen oder Ölvorkommen in der Nordsee, teilen sich das mit Norwegen. Engländer aus sozusagen Klima-Blabla-Quatschgründen bohren das nicht an, aber sie kaufen von den Norwegern sehr, sehr teuer das Öl ein. Nur damit sie selber sich sozusagen nicht die Hände schmutzig machen und verstoßen gegen die Klimareligion. Also zu solchen Absurditäten kommt es mittlerweile. Ja, wir machen das gleich. Wir erhöhen ja künstlich die Energiepreise, um das Volk zu erziehen. Und das ist eine alte bolschewistische Vorstellung. Du musst die Menschen erziehen zu seinem Glück. Also du musst sie dazu erziehen, kein Fleisch mehr zu essen, mit dem Fahrrad zu fahren, mit dem Rauchen aufzuhören. Apropos, ich muss mir mal wieder einen anstecken. Kein Alkohol zu trinken und so weiter. Ja, also das ist die Vorstellung, dass der Mensch grenzenlos erziehbar ist und formbar ist mit den entsprechenden Anstrengungen. Und ich habe mir die Massengräber in Kambodscha angeschaut, ja, Pol Pot, ja, und die Schädelberge, die ja den neuen Menschen schaffen wollten und formen wollten und eben Millionen von Tote produziert haben. Ein Drittel der eigenen Bevölkerung erschlagen haben, weil sie verdächtig waren, Intellektuelle zu sein. Denn der neue Mensch sollte bäuerisch sein, sollte wie ein Lasttier funktionieren. Und ja, und Familien wurden zerstört, Kinder wurden sofort in die Krippe gegeben, um eben den neuen Menschen zu züchten. Und das alles war natürlich ein Riesenverbrechen. Und da auf diesem Weg, in der Richtung, in der Fluchtrichtung, bewegt sich das alles, was wir im Moment erleben. Wir erleben die ständige Propaganda, wie du richtig gesagt hast. Wir erleben die Vergiftung der Öffentlichkeit, die Spaltung der Öffentlichkeit in Gut und in Böse. Es geht gar nicht mehr um Problemlösungen, sondern es geht nur noch um den moralischen Erweis. Ja? Und das ist das Verhängnis. Das ist das Verhängnis. Und das ist eine sozialistische Ideologie. Und die wurde von Stalin, von Mao und von Pol Pot durchexerziert und endete in Schädelbergen. Ja, und im Moment, ja, also wir sind wirklich in einer Situation, wo das sehr, sehr wichtig ist, sehr schnell auf die Bremse zu treten. Und ich kann nur hoffen, dass wir sowas wieder erleben wie den Bauernaufstand von vor 3 oder 4 Jahren. Seitdem grüße ich jeden Landwirt, den ich hier oben begegne, mit der Kämpferfaust und sag nochmal, bitte mach's noch einmal, Sam. Ja. Also, weil da gab's Bewegung und da hat man gesehen, wie die sich in der Burg, im Parlament, in Berlin, ja, die haben sich da richtig zurückgezogen. Es soll jetzt dieser Wassergraben gebaut werden und so weiter. Also eine Bastion der Macht, die nicht mehr penetrierbar ist. Über allem steht noch dem deutschen Volk, aber das Volk, das deutsche Volk, das erziehen sie sich oder das zimmern sie sich zurecht, ja. Und
1: das tauschen sie aus, ganz einfach. Das tauschen sie aus gerade.
0: Ja, ja. Der Bevölkerung wird das jetzt wahrscheinlich heißen.
1: Ja.
0: Nein, also das ist. Ich verstehe deine Wut und ja, Helmut. Wir müssen dort versuchen, irgendwie gesund zu bleiben und wach zu bleiben und die schönen Dinge des Lebens erstmal zu genießen. Ich freue mich jetzt gleich darauf, in die Ostsee zu springen und ja. Wunderbarer Sommertag hier und du in Zypern, noch in Zypern oder?
1: Ja.
0: Und
1: hatte ich jetzt auch ein besonderes Erlebnis, ne? Und zwar hab hier ein Firmenkonto eröffnen wollen.
0: Ja.
1: Und dann waren meine Dokumente zu alt, also die ganzen offiziellen Dokumente, Firmennachweis, Registerauszug und diesen ganzen Sachen. Und die waren älter als 90 Tage.
0: Aha.
1: So, und dann hat man mir gesagt, ja, müsste ich neu beantragen. Da hab ich gedacht, scheiße, das dauert bestimmt 2, 3 Monate oder so. Bist du ja von Deutschland gewöhnt, ja.
0: Ja, also, ja.
1: Wartest ja ewig auf so einen Scheiß.
0: Ja.
1: Donnerstag, pass auf, Donnerstag beantragt.
0: Ja.
1: Dienstag Nachmittag in meinem E-Mail-Postfach. Alles neu mit frischem Datum.
0: Nee.
1: Ja, kostenlos.
0: Wie ist das passiert?
1: Ja, wir haben es beantragt, mein Steuerberater hat es beantragt, ja, bei der Behörde. Ja,
0: ja.
1: Und,
0: ja, das ist ein Jackpot. E-Mail. Die meisten Behörden arbeiten doch mit Fax.
1: Eingereicht, Konto eröffnet, fertig.
0: Irre.
1: So, und dann auch so geil.
0: Ja, manchmal aus Versehen funktioniert das System, aber wirklich nur gelegentlich.
1: Nein, hier funktioniert es, Matthias.
0: Ach so, natürlich.
1: Ich war gewöhnt von Deutschland aus, dass so eine Scheiße immer
0: ewig. Das ist die Pointe, richtig. Richtig. Ja,
1: hier funktioniert sowas.
0: Ja.
1: Helft dir die Leute.
0: Ja, wenn du
1: irgendein Problem hast. Sie sind freundlich zu dir, weil sie wissen, hey, der zahlt dir Steuern jetzt.
0: Ja, super.
1: Bringt kein
0: Noch nicht. Also noch hast du mich nicht umgebracht.
1: Die Helmuts sind ja schon gefährlich, hattest du ja mal erwähnt.
0: Ja,
1: ne?
0: Die Helmuts, da muss man aufpassen. Die treiben sich am Bahnhof rum und schlagen hilflose Journalisten zusammen.
1: Das ist auch so ein Witz, ne? Also, ey, das ist so der Hammer, wenn du das überlegst, ja. Dieser Anschlag da auf die 6 Mitarbeiter dieser Mutter-Kind-Einrichtung.
0: Ja.
1: Ja? Ein Pädophiler, ja. Birke, ja, lässt sich von so einer SPD-Tante da Schwiegermutter von irgendwem, da aus der SPD auch, von so einer NGO-Tante dahin kutschieren, die fährt das Fluchtfahrzeug. Was gibt es irgendwelche Sondersendungen? Irgendwas? Stell dir das alles, ich stell mir das immer alles umgekehrt vor. Ja, das wäre ein Anschlag von einem Rechten gewesen oder von jemand, der irgendwann mal AfD gewählt hat. Wochenlang wäre das Thema. Allein wenn du überlegst, was alles so passiert an Morden, Vergewaltigungen, nein, aber dann kommt so eine Colin Erfantes, und dann gehen sie auf die Straße und demonstrieren.
0: Ja. Und Männer bekennen sich schuldig, Männer zu sein. Ja.
1: Genau.
0: Und bitten die Frauen um Entschuldigung dafür, dass sie Männer sind. Wobei ich da Zweifel habe, dass es Männer sind, aber.
1: Oder damals dieses Theater auf Sylt, wo da ein paar Besoffene dieses Lied da singen, Ausländer raus. Das darfst du doch sagen. Es ist doch nicht mal verboten zu sagen, Ausländer raus. Ja? Es geht gegen kein Gesetz. Und dann machen die ein Theater in den Medien wochenlang, stellen die Leute an den Pranger, die verlieren ihre Jobs und so.
0: Also wenn die
1: dieses Deutschland
0: gereizt wird, dann zeigt es Zähne. Ja?
1: Dieses Deutschland ist nicht mehr mein Deutschland, weil es einfach eine korrupte Bananenrepublik geführt von Irren, geworden ist. Ja, das hat nichts mehr mit dem alten Deutschland zu tun.
0: Es ist
1: einfach eine Schande, was aus diesem Land gemacht worden ist. Ich hoffe wirklich zutiefst, dass die AfD auch Wort hält und dass sie nicht schon so untergraben sind, dass wenn sie an die Macht kommen, da führende Köpfe auf einmal ausgetauscht werden, dass es innerhalb der Partei zu einem Putsch kommt und alles wieder weichgespült wird und dann nach 3, 4, 5 Jahren die AfD auch wieder auf Kurs ist oder so.
0: Ja, das glaube ich eigentlich nicht. Also,
1: ich glaube es auch. Ja, das auch so.
0: Es gibt natürlich so, wie in jeder Partei, auch bei der AfD, Tretereien und Kämpfe und alles Mögliche. Das gehört eben, wie heißt es, Parteifreund ist die Steigerung von Feind oder so. Aber nein, ich glaube, die sind tatsächlich programmatisch schon so weit fortgeschritten, dass ich glaube, dass es laufen wird. Es kommt jetzt wirklich auf Sachsen-Anhalt an. Ich weiß nicht, wie das mit dem BSW ist. Glaubst du, dass da irgendwie, falls es nicht ganz reicht, der BSW irgendwie Steigbügelhalter werden wird?
1: Mir macht viel mehr Sorge die Wahlfälschung, ja. Dass sie es wirklich hinkriegen, dass sie es so drehen, noch so drücken, dass die AfD keine absolute Mehrheit bekommt und dann knapp dran scheitert und die da wieder ihre scheiß CDU-linkskommunistischen Scheißblock da auffahren.
0: Hör mal, du bist aber am Pöbeln jetzt mit lauter Scheiße und so.
1: Ja, ich glaube, ich habe noch nie so viel das Wort Scheiß benutzt.
0: Ich kenne die auch nur als ganz sanften Menschen.
1: Mich kotzt es einfach an, weil wenn du hier auf Zypern bist, wir waren gestern Abend unterwegs, Downtown.
0: Ja.
1: Ja, es ist einfach so eine geile, schöne Atmosphäre. So wie in den 80ern in Deutschland. Die Leute feiern, die haben Spaß. Belgien, Spanien. War doch Spanien.
0: Also in Paris sah es anders aus, ne? Nach dem Marokko-Spiel.
1: Das war ja ein Pariser Lokalderby, ja? Frankreich gegen Marokko. Pariser Lokalderby.
0: Ja, im Grunde genommen geht es nur darum, wer die besseren Afrikaner in seiner Mannschaft hat. Habe ich gelesen irgendwo. Ja, aber
1: hast du das mitgekriegt? Da wollten sie dem Schweinsteiger doch auch ans Bein pissen, weil er gesagt hat, der afrikanische Fußball ist wild. So, das ist dann schon rechtsradikal, weil er die afrikanische Weise, Fußball zu spielen, als wild bezeichnet hat. Das geht ja gar nicht.
0: Nein, das ist völkisch. Das ist rassistisch.
1: Dass man die Schwarzen als wild bezeichnet. Also, die haben so einen dermaßigen Hau weg.
0: Das Problem ist, Helmut, wir sehen ja, wie die Wirklichkeit völlig unterschiedlich ist von der öffentlichen Propaganda. Ja, das ist eine Schere, die sich immer weiter öffnet. Und ich habe ja schon öfter über den gesunden Menschenverstand gesprochen und über die Notwendigkeit, Dinge so zu erkennen, wie sie sind und sich nach Lösungen umzuschauen. Und wenn die Schere zu weit auseinander geht, dann kollabiert irgendwas. Also meiner Ansicht nach ist der politische Umgang in dieser unserer Demokratie längst kollabiert. Er wird einseitig, je nachdem aufgekündigt oder
1: verfolgt. Julia Klöckner wird jetzt die ganze AfD aus dem Bundestag rausschmeißen.
0: Ja.
1: Also geil, ey.
0: Ja, wunderbar. Das müssen wir einspielen.
1: Wenn du dir die Rede von Martin Sichert anhörst, ja, die er gehalten hat, kriegt er dann Ordnungsruf, weißt du?
0: Julia Klöckner, die ja gesagt hat, deutsche Fahne hat im Bundestag nichts verloren. Und ach ja, also ich hatte mal zu ihren Kreuznacher Gesprächen, war ich mal bei ihr, mit meinem Deutschlandbuch übrigens damals. Und oder war das Katholikenbuch? Ich weiß es nicht mehr. Da hatte ich einen ganz angenehmen Eindruck von ihr, aber die ist völlig verstrahlt. Und wahrscheinlich ist das so, wenn du in diesem Milieu, das sind ja so kommunizierende Röhren, ja. Also es wird eine die Blase verstärkt sich und es wird eigentlich immer nur das Gleiche umgewälzt und du wirst da auch sozialisiert in dieser Art zu denken, der einer machtsichernden Art zu denken, ja. Du darfst nichts sagen, was eventuell deine Macht gefährden könnte. Und ja, und wir erleben jetzt, ja, eigentlich müssten wir einen neuen Klassenkampf erleben, und zwar gegen die politische Elite. Ja, also nicht die Unternehmer, wie die SPD oder die Frau Baas immer wieder sagt, sondern das ist die politische Nomenklatura, die, wie gesagt, zu einer Beutegesellschaft geworden ist und das Volk zutiefst verachtet. Und ich hoffe, dass...
1: Der Staat als Beute und die Bürger als Sklaven. Ganz
0: als Sklaven, ja. Als Arbeiter. Also, was die Renten angeht, wir Deutschen haben ja das europaweit niedrigste Medianeinkommen und zahlen die höchsten Steuern. Ja, also wir werden ausgepresst wie Zitronen. Und dass da jetzt noch nicht die Straße brennt, das wundert mich. Man kann nur hoffen, dass die Leute...
1: Ganz ehrlich, ich lasse mich nicht auspressen. Ich lasse mich überhaupt nicht mehr auspressen. Hier zahle ich kaum Steuern. Ja.
0: Nein, also immer mehr Leute haben auch die Schnauze voll. Und ich habe es gerade gehört, also dass es alarmierend hohen Anteil an Sozialbetrug gibt. Nee, die Leute nehmen sich, was sie irgendwie kriegen können, was ihnen der Staat noch ein bisschen über eine Umwege...
1: Genau wie die Politik ist da jetzt rausgekommen, dass kurz vor Weihnachten die kriegen ja 1.000 Euro so eine Pauschale für Technik und sowas, ja?
0: So, iPhones und iPads.
1: Genau. Kurz vor Weihnachten
0: hauen
1: sie dann die ganze Kohle noch raus für iPhones, iPads, wahrscheinlich Kinder, Verwandtschaft und so weiter. Für eine Weihnachtsgeschenke.
0: Naja, selbst Urlaubsreisen werden erstattet. Es gibt jetzt den Fall Nico Semsrott, ein Kabarettist und...
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3: 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Die zwangsgebührenfinanzierten Landesmedienanstalten nennen es Public Value. Damit stufen sie Medienangebote ein, ob sie gut oder schlecht sind. Trigger FM ist zum Beispiel schlecht und die ARD ist gut. Alle Plattformen müssen die guten Medien priorisieren. Somit tauchen freie Medien fast gar nicht mehr bei Social Media oder in Radioplayern und Smart-Fernsehgeräten auf. Diese Zensur scheint koordiniert zu sein, denn das Digital Policy Lab, DPL, hat seine Finger im Spiel. Das DPL ist als eine zwischenstaatliche Arbeitsgruppe konzipiert, die sich darauf konzentriert, den regulatorischen und politischen Weg zur Bekämpfung von Desinformation, Hassrede, Extremismus und Terrorismus im Internet aufzuzeigen. Sie besteht aus einer Kerngruppe hochrangiger Vertreter der zuständigen Ministerien und Regulierungsbehörden ausgewählter angeblich liberal-demokratischer Länder. Die Medienanstalten in Deutschland scheinen also nur noch Befehlsempfänger für den Zensurbetrieb zu sein, meinen Medienexperten. Die US-Regierung hat dem Verkauf von weitreichenden Tomahawk-Marschflugkörpern an Deutschland zugestimmt. Sie würden von der Bundesregierung erworben und in Deutschland stationiert, sagte Bundeskanzler Friedrich Merz in einer Regierungserklärung im Bundestag. Darauf hätten sich beide Seiten am Rande des NATO-Gipfels im türkischen Ankara geeinigt. Friedensaktivisten meinen, übersetzt heißt das, die USA lassen die deutschen Steuerzahler für Langstreckenwaffen bezahlen, die dann auf wundersame Weise in der Ukraine landen. Denn was Merz verspricht, hat er noch nie gehalten. Die USA können so ihre Hände in Unschuld waschen. Der tschechische Ministerpräsident Andrej Babiš hat mitgeteilt, dass Tschechien sich nicht am militärischen Hilfspaket für die Ukraine beteiligen werde. Es soll einen Umfang von 70 Milliarden Euro haben. Die NATO-Mitglieder hatten der Ukraine diesen Betrag für das Jahr 2026 bei dem Gipfel des Bündnisses in Ankara zugesagt. Sie sagten dem Land außerdem eine Unterstützung in mindestens gleicher Höhe für 2027 zu. Babiš kritisierte die Ausrichtung des Gipfels und erklärte, alle sprechen über Krieg, alle sprechen über Aufrüstung und gestern habe ich nicht ein einziges Mal das Wort Frieden gehört. 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
1: Also dann die ganze Kohle noch raus für iPhones, iPads, wahrscheinlich ja. Kinder, Verwandtschaft und so weiter.
0: Ja,
1: ja. Weihnachtsgeschenke.
0: Naja, also selbst Urlaubsreisen werden erstattet. Es gibt jetzt den Fall Nico Semsrott, ein Kabarettist, und der saß im EU-Parlament bis 24. Der hat jetzt klargemacht, dass selbst Urlaubsreisen erstattet werden. Und er hat da ein Ticket nach Paris irgendwie eingereicht. Und das ist nicht nur erstattet worden, sondern er hat noch ein paar hundert Euro draufgekriegt. Also die greifen ab wie nichts Gutes, und ja, muss man sich unbedingt mal anschauen. Und ja, also es ist wahnsinnig, wie da das Geld rausgehauen wird. Und ja, und wir finanzieren das alles. Deutschland ist ja der größte Nettozahler, meines Wissens nach, in der EU. Und wir Deutschen finanzieren den Löwenanteil dieser Verschwendung. Und also, es gibt ja diese Fälle, dass da Papiertüten voller Bargeld in den Fluren des EU-Parlaments aufgetaucht sind. Und jetzt während der Sommerhitze wurden die Klimaanlagen abgeschaltet, nur im obersten Stock. Bei Ursula von der Leyen brummte.
1: Das ist auch so irre, ja. Das ist so irre, weißt du? Also Tierzucht und so, ne? Da ist vorgeschrieben, ne, dass so Kälber und so, die dürfen maximal dann irgendwie bei 25 Grad oder so in den Stellen sein. Ja, also Klimaanlage ist da vorgeschrieben, ja.
0: Ja, ja, ja.
1: Wir Menschen benutzen Klimaanlagen. Böse. Das erwärmt ja das Klima noch zusätzlich, weißt du. Also, aber Wärmepumpen sind okay. Ja. Also wenn Strom Wärme erzeugst, ist super toll, ja, das ist...
0: Ja.
1: Super klimafreundlich, ja. Aber wenn du mit Strom Kälte erzeugst, ja, ne, das geht gar nicht. Also, weißt du, die sind komplett alle irre.
0: Ja, also der Habeck ist ja jetzt bei so einem Wärmepumpenhersteller, Wissmann heißt der, glaube ich, eingestiegen und verdient da jetzt sein Geld. Und das waren die Leute, die er in seiner Amtszeit natürlich enorm gefördert hat. Milliarden haben die gekriegt. Und,
1: ja, wahrscheinlich also ist ein lustige Kindergeschichten über Wärmepumpen und sowas.
0: Ja, meine Wärmepumpe und ich.
1: Der Typ kann ja auch nichts, oder? Hey, der hat nichts gelernt oder so.
0: Nee, weißt du? Nee, er schreibt wirklich ziemlich lahme Kinderbücher. Ich habe ja mir das mal angetan. Oder sogenannte Jugendbücher, immer mit dem Zeigefinger und einem gewitzten kleinen 12-Jährigen, der das Weltklima erklärt und so weiter. Also er ist von einer derartigen ergreifenden Schlichtheit, dieser Mensch. Aber die regieren die Geschäfte in diesem Land. Und das ist das, ja. Ich bin ja Sohn eines CDU-Politikers und ich weiß, mein Vater hat sich in die Materien wirklich eingearbeitet. Und der war die Kriegsgeneration, ne? Und also die Generation mit Schicksal, die ist leider abgetreten und wir werden jetzt von Bullabü-Kindern geleitet. Und und das ist ein ganz ernsthafter Zustand. Also das ist sozusagen ein Strukturschaden, den wir haben. Der Nachwuchs fehlt genauso im Fußball, ja. Die haben nicht mehr gelernt, richtig zu kämpfen und zu siegen. Und
1: wie gesagt, das ist kein Strukturschaden, das ist ein Dachschaden. Ohne Scheiß jetzt. Ja, aber Matthias, lass uns Schluss machen.
0: Ja,
1: sprich,
0: ich muss See. Ja, ich muss in den See. Ja, und du auch. Du musst in den Pool.
1: Ja, genau. Ja. Nee, wir gehen nachher noch. Mein bester Freund besucht mich gerade hier, ist ein paar Tage schon hier.
0: Okay.
1: Und nachher erstmal Billard zocken, glaube ich.
0: Okay, also, okay, gut. Klimatisiert.
1: Ja, natürlich. Natürlich.
0: Lieber, das war.
1: Weißt du, das ist ja das Verrückte, ja. Überall auf der Welt ist alles klimatisiert, ja. In Amerika, ja.
0: Ja.
1: Klimatisiert. Ja, hier ist alles klimatisiert, geht gar nicht anders, ja. Und in Deutschland, ey. Nein, wir müssen schwitzen.
0: Wir verbrennen. Die Wetterkarten sind tiefrot. Wir verglühen alle. Ja,
1: wir verglühen, also, weil sie keine Klimaanlage haben.
0: Ja, den Kopf zu kühlen. Lieber, das war ein notwendiger Wutausbruch deinerseits. Und also Leute, geht auf die Straße.
1: Geht's auch besser jetzt. Okay, mein Lieber, ich danke dir ganz, ganz herzlich.
0: Dank dir.
1: Hab einen schönen Sonntag. Alles Gute dir.
0: Ja.
1: Und schwimmen kannst du ja, ne?
0: Ich habe dem Zivi gesagt, dass er mit dem Schwimmgürtel, mit dem Schwimmentchen, dass er das aufpusten muss, weil ich das ja nicht mehr schaffe in meinem Alter, ja. Aber ansonsten ist alles in Ordnung. Du fehlst an allen Ecken und Enden, Helmut.
1: Ich danke dir ganz, ganz herzlich. Ciao.
0: Ciao, mein Lieber. Ciao.
1: Liebe Zuschauer, Ihnen auch ganz herzlichen Dank fürs Zusehen. Ja, heute war Tag der Wut. Aber egal, es geht weiter. Wir lassen uns unsere gute Laune trotzdem nicht verderben. Ich wünsche Ihnen einen schönen Restsonntag. 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Ich bedanke mich ganz, ganz herzlich bei Ihnen und sage bis bald.

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3: Was Fußball ist und wo er hingehört. Neulich bin ich an ein sogenanntes Fußballspiel geraten. Das heißt, ich hatte nicht damit gerechnet und auch kein Interesse daran. Es drängte sich dann aber auf über eine Leinwand, auf der es gezeigt oder wie man so sagt, ausgestrahlt wurde. Weil ich in gewisser Weise ein moderner Mensch bin, fällt es mir schwer, solche Aufdrängungen einfach zu ignorieren, wie das etwa Bäume tun, ohne wegzugehen, was Bäume wiederum nicht tun können. Was ich zu sehen und zu hören bekam, waren ein paar nette Spielzüge, ein iranisches Tor, das geopolitisch korrekt nicht zählen durfte, einen unerträglich blödsinnigen Kommentar, der wohl eine Art Erwartung und Stimmung erzeugen und die Pausen zwischen den wenigen netten Spielzügen überbrücken sollte, damit normale Zuschauer, die immerhin per Fernbedienung einen gewissen Einfluss auf ihre Wahrnehmung haben, diese Möglichkeit nicht wahrnehmen und den Schmarrn abschalten. Dazu gab es ein Übermaß an bunt schreienden Farben, viele Unterbrechungen und Pausen, die mit Reklame gefüllt wurden, Zwischenschnitte auf theatralisch inszenierte Originalzuschauer, die wahrscheinlich hunderte US-Dollar gezahlt hatten, um dem vermeintlichen Weltereignis beiwohnen und es bezeugen zu dürfen, und die ich nicht Jubelperser nennen möchte, weil das witzig, aber anlassbezogen unfair wäre. Und wie meistens, wenn ich etwas sehen muss, was mich nicht interessiert, überblendete mein Gehirn das zwanghaft Unmittelbare mit einer Erinnerung an Zeiten, an Fußball und an ein Stadion und an einen Text, den ich vor vielen Jahren geschrieben habe und der so begann. Ich habe von vielen Sachen eine Ahnung, von Architektur aber nachweislich nicht. Was ich darüber weiß, ist immerhin dies: Es gibt in München kein einziges Gebäude, das jünger als 60 Jahre ist und das man meinetwegen nicht ohne weiteres wegsprengen dürfte, natürlich erst nachdem man die Bewohner in Sicherheit gebracht hat. Die Baukunst, die sich aus irgendeinem Grund immer noch so nennen darf, folgt seit langem und immer mehr der Maxime, das Gebäude möglichst kompakt, möglichst unproportional, hässlich, abstoßend und unbewohnbar sein müssen, und zwar entweder peinlich, entwürdigend und lächerlich oder monumental brutal einschüchternd. Großzügige, dabei aber bescheidene, würdevolle, normale, gar schöne Gebäude nämlich verleihen den Menschen, die sich darin aufhalten oder auch nur daran vorbeigehen, eine natürliche Würde, ein Gefühl von Selbstwert und Heimat, das sich mit dem Spätkapitalismus und seiner Forderung nach Mobilität, Flexibilität und Unterwerfung, nach Angst, Hass, Aggression und Massenwahn nicht verträgt. Das gilt auch und gerade für öffentliche Stätten, also Plätze und Gebäude, an denen sich Menschen versammeln, ohne dabei einem wirtschaftlich verwertbaren Zweck nachzugehen, sondern um sich zu erfreuen, gemeinsam und auch gemeinsam zu leiden, an Dingen, die schön, spannend, begeisternd und manchmal oder oft auch grauenhaft und quälend sind, ohne böse Narben zu hinterlassen. An Dingen, die Geschichte machen und vergessen werden. Dingen, deren Wert, Bedeutung und Schönheit darauf beruhen, dass sie vollkommen nutzlos sind. Also kurz gesagt, an Fußballspielen. Riesige öffentliche Stätten, die vollkommen nutzloser Freude und Vergnügung einen Ort bieten, baut man heute nicht mehr. Wenn man heute Fußballstadien baut, dann sind das sogenannte Arenen, die wirtschaftlichen Zwecken dienen und in jeder Kleinigkeit darauf ausgerichtet sind, Geld umzuverteilen von den Besuchern an die Betreiber und deren Betreiber. Vor allem aber baut man Fußballstadien heute nicht mehr in Städte hinein, weil der städtische Raum teuer ist und sich als Konsumzone bzw. Luxusquartier für soziale Gewinner wesentlich profitabler nutzen lässt. Die übrigen 99%, also das Nutzvieh, ist sowieso eher am Rand untergebracht, der bis zu 100 Kilometer umfasst und ausschaut wie das, was er ist. Eine stadtgewordene Müllhalde zwischen Autobahnen. Das Stadion an der Grünwalder Straße, von dem ich sprechen möchte, ist also eine Antiquität, ein Relikt aus vollkommen anderen Zeiten. Und seine Existenz ist städteplanerischer Irrsinn und logischerweise eine ungeheure Provokation und Zumutung für wichtige Leute und soziale Entscheidungsträger, die darauf schauen müssen, dass der Kapitalismus munter weiterbrennt, weil sonst, naja, was auch immer. Deshalb werden diese Leute immer und bei jeder Gelegenheit versuchen, ein solches Stadion zu beseitigen. Und deshalb muss jeder vernünftige Mensch immer, ständig, pausenlos und bei jeder Gelegenheit dafür kämpfen, dass es erhalten bleibt. Als Denkmal, als Erinnerung daran, dass es im Leben und auf der Welt andere Dinge gibt als Ausbeutung, Profit, Arbeit und wirtschaftliches Wachstum. Was in Kombination, wie wir wissen und derzeit trotzdem mal wieder hinnehmen, immer in der Massenvernichtung endet, die man fälschlich Krieg nennt. Erhalten bleiben muss das Stadion aber auch als öffentliche Stätte, die vollkommen nutzloser Belustigung dient. Das 60er-Stadion wurde nach seiner Fertigstellung in der klassischen Form vor ziemlich genau 100 Jahren von einer kompetenten Fachzeitschrift zu Deutschlands schönster Vereinssportanlage ernannt und das gilt bis heute. Es ist der Schauplatz unglaublicher Ereignisse, Sensationen, Katastrophen, historischer Triumphe und sagenhafter Reinfälle, deren letzter gerade passiert. Der Lizenzentzug des Heimvereins TSV 1860 München für die drei Profiligen, der im Grunde aber ein Glücksfall ist, zumindest für Menschen wie mich, die Profifußball seit ungefähr 1990 oder 2004 oder auch schon 1981 für ein Schimpfwort halten und im Sinne des radikalen Lokalismus oberhalb der Bayernliga sowieso nur einen Kasperlzirkus kennen und sehen. Vor allem aber ist und bleibt das Stadion ein nicht wegzudenkender Bestandteil dessen, was man als Giesing bezeichnet und was wesentlich mehr ist als ein Viertel, ein Stadtteil, eine Ansammlung von Straßen und Häusern. Ich bin hier aufgewachsen, in der Wangauer Straße und ihrer weiteren Umgebung, 18 Jahre lang. In dieser Zeit hat sich Giesing vollständig verändert, ist laut, schnell, hektisch und noch viel hässlicher geworden, als es vorher schon war, und die meisten Orte und Dinge, die sich mit meinen Erinnerungen verknüpfen, sind verschwunden, zubetoniert und asphaltiert, mit wichtigen, nützlichen, einheitlich genormten, ausbeutbaren und profitablen Dingen. Das ist ganz normal, so funktioniert der Fortschritt, der Schritt für Schritt alles ruiniert und vernichtet, was ihm in den Weg kommt, also früher oder später alles. Zum Beispiel die Heimgärten in der Heimgartenstraße, von der heute wahrscheinlich kein Mensch mehr weiß, warum sie so heißt. Die idyllische Barackensiedlung an der Setzbergstraße, die heute Freizeitpark heißt und auch so ausschaut. Eine übrig gebliebene Kriegsruine an der Weißenseestraße mit dem verblassten Schriftzug »Nie wieder« auf der brandigen Ziegelmauer. Der alte, grüne, wunderbar stille und romantische Giesinger Bahnhofsplatz, wo wir nach der Schule in der Wiese unter Bäumen gelegen sind und heimlich Primo und andere Schundhefte gelesen haben, die wir von den Biertrinkern am Kiosk geschenkt bekamen, zusammen mit Steckerleis und rosa-weißem Pfefferminzbruch. Sowie zuletzt, aber nicht als letztes, die wundervolle alte Pfarrwiese neben der Kirche Königin des Friedens, wo sich in meiner frühen Jugend neben romantischen Dramen und Tragödien ebenfalls Fußballkämpfe abspielten, nach denen sie vor allem bei Regen manchmal aussah wie ein Kartoffelacker nach der Ernte und auf der sich heute ebenfalls die üblichen klammen Unterbringungskisten aus Beton stapeln. Ich kann mich an viele kleine, derhaute Herbergen, Baracken, Hütten, Häusel und Standel in Giesing erinnern, die irgendwie gemütlich und beschaulich wirkten und vor allem friedlich. Das alles und viel mehr ist verschwunden. Übrig sind ein paar so Relikte, die wie zufällig in der Gegend herumstehen und fremdeln. Die St. Martinsschule zum Beispiel und das leider ziemlich vergewaltigte und entwürdigte und außenrum mit dröhnend absurden modernen Krebsgeschwülsten zugeschissene Bahnhofsgebäude, das mich in seinem heutigen Zustand von außen an einen erbarmungswürdigen Bettler und von innen an einen Umerziehungsraum erinnert, für renitente Altgiesinger, die sich ihre Fantasie und ihren Eigensinn partout nicht austreiben lassen wollen. Aber vor allem eines ist übrig geblieben aus der Zeit, die mir so idyllisch und friedlich erscheint, unser Stadion. Das wird jetzt manch einen genervten Anwohner wundern, aber ich kenne in Deutschland, auf der ganzen Welt, kein Fußballstadion, das derart friedlich wirkt, Ruhe und Gelassenheit ausstrahlt und etwas, was man unbeholfen heimatliche Kraft nennen könnte, wie das 60er-Stadion, wenn dort nicht gespielt wird, wenn es an einem sonnigen Vormittag einfach nur so daliegt wie eine schlafende Großkatze und sogar den Autokrieg, der direkt daneben auf dem mittleren Ring tobt, ausblendet. Keiner der modernen Erholungsparks, die man heutzutage in Städte hineinpflanzt und in denen die Menschen zwischen gestalterischen Scheußlichkeiten herumirren müssen, damit sie noch nervenkranker werden, kann das je ersetzen. Ich werde nie vergessen, wie schön es ist, wenn man nach einer weiten Radtour in den tiefen Süden auf einem der schönsten Wege, die es in dieser Stadt gibt, drunten am Auer Mühlbach ankommt, über sich das 60er-Stadion mehr spürt als sieht und mehr spürt als weiß, jetzt bin ich daheim. Und ich bin vor vielen Jahren einmal in einer warmen Sommernacht in dem fast leeren Stadion über den Rasen zur Stadionwirtschaft spaziert, nach einer Theateraufführung, auch so etwas gibt es hier, und habe mich dabei ungefähr wie der glücklichste Mensch auf einer glücklichen Welt gefühlt. Dass ich niemals ernsthaft oder auch nur anflugweise daran gedacht habe, aus München wegzuziehen, wie man das in der heutigen dynamischen Zeit tun muss, aus irgendeinem blöden beruflichen oder sonstigen Grund, verdanke ich mit Sicherheit nicht zuletzt diesem Stadion. Man könnte das alles zusammen als Lebensgefühl bezeichnen oder als Identität, da fehlt aber noch ein Teil. Andererseits nämlich habe ich hier im Stadion, dessen fernes Rauschen uns in unserer späten Kindheit eine Art Meerersatz war, wenn wir müßige Nachmittage am Katzenbuckel verdämmerten, selber Fußball spielten oder rätselvollen Beschäftigungen nachgingen, die man Erwachsenen nicht erklären kann, und aus der Brandung mit geübtem Ohr auf den genauen Spielverlauf schlossen, hier habe ich auch geschimpft, geflucht und getobt, wie ich mich das an anderen Orten niemals trauen täte. Das war wegen dem Fußball. Ich bin ein großer Freund des Fußballspiels. Was die meisten Menschen ahnen, sich aber selten bewusst machen, ist, dass es verschiedene Arten des Fußballspiels gibt. Man kann es selbst ausüben, was daraus hinausläuft, sich auf holprigen, zerschrundeten Wiesen Knie und Gelenke zu ruinieren, Kleidungsstücke in verschwitzte Schlammbrocken zu verwandeln, innige Freundschaften notfalls fristlos zu kündigen, weil keine Zeitlupe nachweisen kann, ob ein Ball über den zusammengekrumpelten Jackenpfosten oder knapp daran vorbeigerollt ist. Kurz gesagt, man kann sich in ein vorzivilisatorisches Kleinkind verwandeln und einen pfundigen Riesenspaß daran haben, sich und anderen mittelschwere Verletzungen zuzufügen und sich dann wieder zu versöhnen. Das andere Extrem ist der erwähnte Kasperl-Zirkus-Fußball. Der findet überwiegend im milliardenteuren Fernsehen statt und wird in futuristischen, hochtechnisierten Massenarenen ausgetragen. Die Hauptrollen sind mit einem kaiserlich bezahlten Ensemble von Megastars besetzt, das je nach Saison und Produktion neu zusammengestellt wird, wobei ziemlich egal ist, wer gerade wo mitspielt, ähnlich wie im Hollywood-Kino, im Musical oder eben im Zirkus, erlebt der elektrisierte Zuschauer mit einstudiert staunend geöffnetem Mund und begeistert gesträubten Haaren, Achtung, Kamera, Zaubertricks und künstlerische Großtaten, die er mit Beifall und einem fürstlichen Eintrittstribut belohnt. Dagegen ist wenig zu sagen, wenn man nicht ins kulturkritische Detail gehen möchte. Ich persönlich habe nichts dagegen und im Gegensatz zu Oper, Musical, Kriegshetz, Talkshow und Blockbuster kann ich mich ab und zu mal einen vergnüglichen Abend lang damit beschäftigen, selbst wenn der FC Bayern spielt, weil es ja nicht so weltbewegend wichtig ist, wer da spielt. Hauptsache, es ist im Rahmen des Genres einigermaßen niveauvoll und unterhaltsam. Es gibt jedoch noch was im weiten Feld zwischen Fußball, Opern, Zirkus und knochenbrecherischer Breitenbrutalität, was beiden nur auf den ersten Blick ähnelt. Eine ganz andere Art von Fußball, die man in kleinen, in Stadtvierteln verwurzelten Spielstätten austrägt und die mit diesen Vierteln und den dort verwurzelten Vereinen mehr zu tun hat als mit Fernsehen und großer One World. Eine Art Fußball, die nicht produziert, inszeniert und vorgeführt, sondern gemeinsam mit den beteiligten und verwickelten Menschen am Spielfeldrand und auf den Tribünen ausgeübt wird, die auch nicht in erster Linie der Unterhaltung und Belustigung dient, sondern der Selbstvergewisserung und anderen archaischen Zwecken. Auch hier wird manchmal gezaubert. Aber der Zauber ist nicht im Eintrittspreis enthalten, sondern entsteht aus kollektiv erzeugten Stimmungen und Glücksmomenten. Ansonsten wird gekämpft, getreten, gerannt und notfalls auch gebissen, wird gelitten und gejubelt und geheult, weil man selbst betroffen und beteiligt ist. Und wenn die Sache ganz besonders schlecht läuft, kann es auch mal nötig sein, im näheren Umkreis alles zu Klump zu hauen, was nicht nied- und nagelfest ist. Ebenso wie die Freude über unvergessliche Höhepunkte sich festsetzt in den Mauern und Straßen und Herzen und als historischer Gründungsmythos Generationen begleitet und überdauert. Diese Art von Fußball ist natürlich ein aussterbender Ritus, weil sie in der kalten Effektivität und Beliebigkeit der modernen Gesellschaftsmaschine überkommen und romantisch wirkt. Die Anhänger und Beteiligten sind ein merkwürdiges, verschrobenes und verschworenes Völkchen, dem ein Jahrzehnte zurückliegendes 6:1 gegen einen gar nicht mehr wirklich existierenden Bayernliga-Rivalen wichtiger ist als irgendwelche Europa-Ligen und das noch in 100 Jahren von Spielern schwärmen wird, deren Beitrag zur Weltgeschichte sich auf einige hinterfotzige Fouls, einen genialen Anschlusstreffer in einem von vornherein verlorenen und dann doch gewonnenen Spiel oder eine dialektale Schimpftirade in eine Fernsehkamera beschränkt. Geradezu lächerlich ist die Vorstellung, man könnte diese Art von Fußball in die ortlosen Arenen des Zirkusfußballs verlagern. Das wäre, als ginge jemand her, sperrte meine Stammkneipe zu und erklärte mir, diese sei jetzt in eine Blechhalle hinter Allach verlegt worden, weil dort bessere Sicherheitsbedingungen herrschten. Es gibt Vereine, die sich nicht und niemals vollständig in den Zirkusfußball-Zirkus einbauen lassen, weil sie eine andere Funktion und einen anderen Charakter haben, die im Milliardengeschäft der oberen 5 oder 10 oder meinetwegen heute auch 55 nichts verloren haben. Solche Vereine sind Schicksalsgemeinschaften, die in eine Welt, in der es kein Schicksal mehr geben darf, sondern nur noch eigenverantwortliche, das heißt von Geburt an indoktrinierte Lebensentwürfe und in der Gemeinschaften wie solche im Schatten der großen Wir-Volksgemeinschaft als verdächtige Zusammenrottungen gelten, die dem Ideal des entwurzelten, genormten und militarisierten Masseneinzelwesens im Weg stehen, nicht hineinpassen und deshalb daraus entfernt werden sollen, wie Wespennester oder peinliche Tätowierungen. Deshalb, so erklärte man uns vor 15 Jahren mal wieder, darf ein Verein wie der TSV 1860 kein eigenes Stadion haben, schon gar nicht im eigenen Viertel, sondern höchstens eine Notunterkunft irgendwo im Niemandsland zwischen den Autobahnen, wo er langsam verkümmert und irgendwann nur noch die Wahl hat, entweder im Gulli der Historie zu verschwinden oder sich anzupassen und hineinzustreben in den Fußballzirkusbetrieb. Was aber nicht geht, weil Giesing nicht Hoffenheim, Heidenheim, Freiburg oder Mainz ist und weil in unmittelbarer Nähe der FC Bayern residiert, der den modernen Zirkusfußball so perfekt verkörpert wie kein anderer deutscher Konzern. Man muss die Liebe zu dieser seltsamen anderen Form von Fußballspiel nicht nachvollziehen können. Man muss nicht mal Verständnis dafür haben. Es ist eine schmutzige, laute, ziemlich unvernünftige, komplett nutzlose Sache, die nur eine kleine Minderheit interessiert und der Mehrheit manchmal zu Recht auf die Nerven geht. Aber vielleicht ist es von einer Stadt, die sich für ihre Minderheiten diverse Opern und andere Häuser leistet, die für Blade Nights, Süßgetränks, Verkaufsmeilen, Regenbogen-weltanschauliche Massenaufmärsche und eine alljährliche Kriegsprofiteurskonferenz für Stunden oder Tage ganze Stadtteile abriegelt, vielleicht ist es von dieser Stadt nicht zu viel verlangt, sich auch diese Minderheit zu leisten. Unser Stadion, dieses schönste Stadion Deutschlands, soll demnächst mal wieder umgebaut und dabei, wenn schon nicht in seinem Geist, dann doch in seinem Wesen wieder ein Stück weiter ruiniert werden. Weil die Menschen, denen der Fußball heute gehört, die ihn sich angeeignet haben, ohne uns zu fragen,

0: den wirtschaftsfaschistischen Ameisenhaufen, der außenrum unaufhaltsam wuchert und den nächsten Feldzug gen Osten gar nicht mehr erwarten kann. Und weil damit die Hoffnung bleibt, dass man den modernen Schmarrn eines Tages auch wieder rückgängig machen kann. Und wir können davon erzählen, uns erinnern, immer wieder davon erzählen, wie schön das alles war, damit man sich daran auch noch erinnert, wenn der Krieg vorbei und der Zirkusfußball längst vergangen und vergessen ist, ebenso wie das vierte deutsch-europäische Reich und alles, was damit zusammenhängt. Und wenn Giesing vollständig umgewandelt und ganz verschwunden ist, nein, weil es dann nicht ganz verschwinden kann.
1: Das waren Michael Seilers Belästigungen. Jeden ersten Freitag im Monat um 15.30 Uhr und um 18.30 Uhr und dann montags darauf um 8 Uhr früh. 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
1: Als die NATO völkerrechtswidrig Jugoslawien überfallen hat, in einem barbarischen Bombenkrieg 78 Tage lang das Land niederkartätscht hat, Schulen, Brücken, Stromkraftwerke, Wasserkraftwerke, alles, was man jetzt dem bösen Putin gerade so vorwirft, hat die NATO damals alles ganz, ganz easy gemacht. Menschen wie Annalena Baerbock, die eigentlich in ihrem Leben nicht wirklich viel geleistet haben, die schreien jetzt nach Krieg und Krieg und Krieg und haben nicht die geringste Vorstellung von dem, was das eigentlich bedeutet. Die Bundeswehr war mal eine Verteidigungsarmee. Das hat sich jetzt geändert. Wir sind Teil der NATO-Truppen und die NATO wird systematisch auf einen Krieg mit Russland vorbereitet und den Aggressor sehe ich nicht bei den Russen.
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3: Hallo Robert.
1: Mensch, grüß dich, Kaiwan. Lange nicht gesehen.
3: Ja, lange nicht gesehen. Sag mal, Robert, du bist ja jemand, der auch im Friedensbuch einen Beitrag geleistet hat, einen Text geschrieben hat, der sich an 14 Sekunden aufhängt, die im Dezember 1970 für Furore sorgten, nämlich da Willy Brandt hat sich da in Warschau am Ghetto auf den Knie begeben und was ich da im Text entnehmen kann, gehst du davon aus, dass das nicht geplant war, sondern dass es eine spontane Aktion war. Kannst du die mal beschreiben, auch wenn du nicht dabei warst?
1: Also ich war zumindest schon anwesend auf dieser Welt. Dezember 70 war ich gerade mal so 9 Monate alt. Also ich habe es nicht mehr direkt vor Augen aus den Nachrichten, das kannst du dir vorstellen. Ich kannte dieses Bild halt nur aus den aus dem Geschichtsunterricht, aus Filmen. Das ist ja auch ein ikonisches Bild, das oft gezeigt worden ist. Und erst dann in der Recherche für diesen kleinen Artikel ist mir aufgefallen, was für ein großer Moment das eigentlich war. Ich habe da ein bisschen was gelesen drüber, halt bei Wikipedia und bei ein paar anderen Seiten noch. Und die Situation, die damals beschrieben worden ist, also das war die erste offizielle Delegation, die nach dem Krieg, eine deutsche Delegation, die in Polen da einen Staatsbesuch gemacht hat. Es gab zwar vorher schon mal einen Besuch, aber das war nicht so offiziell wie das, was Brandt damals gemacht hat. Und im Rahmen von diesem Staatsbesuch von der deutschen Delegation, geleitet eben vom Kanzler Brandt damals, gab es dann auch so einen Gedenkmoment an dem Ehrenmal, oder nicht Ehrenmal, zu dem Mahnmal, so muss man sagen, für die Opfer des Faschismus im Warschauer Ghetto. Ja, Warschauer Ghetto ist ja auch jedem ein Begriff und da gab es dann eben so einen Termin, Kranzniederlegung, wie man das halt so macht. Und die anwesenden Reporter und Zeitzeugen haben das so beschrieben, dass natürlich im Vorfeld des Besuches, das war alles nicht so schön, weil wenn wir uns überlegen, 1970, wie lang war der Zweite Weltkrieg daher? 25 Jahre. Und wenn wir jetzt zurückdenken, wir haben jetzt 36 Jahre Wende gehabt letztes Jahr. Wie kurz diese Zeitspanne eigentlich ist, 25 Jahre. Als junger Mensch sieht man das natürlich anders, aber historisch gesehen sind 25 Jahre nicht viel. Also waren noch viele Zeitzeugen da, viele Erinnerungen an den Schrecken des Zweiten Weltkriegs. Also war man mit sehr viel Vorbehalt gegenüber der deutschen Delegation da eben an diesem Platz. Und was war dann? Der Brandt tritt da eben hin, richtet die Schleife so ein bisschen und dann ganz spontan, und es war auch nicht abgesprochen mit niemand von seinen Beratern, geht er ganz langsam in einer einzigen flüssigen Bewegung nach vorne, geht auf die Knie, senkt den Kopf, verschränkt die Arme vor seinem Oberkörper und verharrt für ganze 14 Sekunden. Also nicht 2 Sekunden, 4, sondern 14 Sekunden. Das ist schon eine ganz schöne Strecke. Und das hat die Menschen natürlich in dem Moment total geschockt, aber auch zutiefst bewegt, weil ich habe dann einen Artikel gelesen über die Stimmung, wie sie vorher und nachher war. Ich muss das gerade mal zitieren aus dem Büchlein, wo ich auch dabei bin. Vielen Dank übrigens. Und wo steht es?
3: Man muss vielleicht noch dazu sagen, für alle, die jünger sind, Deutschland hat ja den Zweiten Weltkrieg mit dem Überfall auf Polen begonnen. In Polen stand auch das Konzentrationslager Auschwitz. Also von daher, wenn ein deutscher Politiker oder Deutsche Polen betreten haben, war das nochmal was anderes, als wenn sie in ein anderes Land gefahren wären, weil sie haben ja in Polen natürlich neben Russland aber auch extrem gewütet. Das war auch der Beginn. Und wie gesagt, dieses berühmt-berüchtigste Konzentrationslager ist eben in Auschwitz. Von daher muss man das auch noch einordnen.
1: Ja, und ich habe es jetzt gerade gefunden, es ist ja nur zwei Seiten, ja. Den letzten Artikel hier oder den letzten Absatz. Als Brandt damals zum ersten offiziellen Staatsbesuch nach Polen kam, war der Schrecken des Zweiten Weltkriegs erst 25 Jahre her und die Erinnerung daran bei den Menschen in Polen noch sehr lebendig, wie gerade gesagt. Daher wurde die Stimmung, als er auf dieses Mahnmal zulief, zu Beginn auch als kalt, dunkel und unheilvoll charakterisiert. Doch nach dieser so großen Geste waren es die Symbole Wärme und Genesung, die das Geschehen und die Berichterstattung dominierten. Und wie ein Katalysator eine Reaktion in Gang bringt, hatte Brandt damit letztendlich zum Fall der Mauer und des Eisernen Vorhangs beigetragen. Eine kurze und demütige Geste eines wichtigen Mannes konnte eine so bedeutende politische Wende einleiten. Es bleibt zu hoffen, dass wir so ein Zeichen noch einmal erleben können, denn ohne Frieden ist alles nichts. So steht's geschrieben von dem Herrn Stein. Also ich habe mir da natürlich das alles geklaut, was ich da gefunden habe und das in diesen kleinen Text gepackt, weil ich finde, gerade in der heutigen Zeit, wo die Bellizisten, also die Kriegstreiber, wieder ganz groß auf die Glocken draufhauen, auf die Trommeln hauen, kann man gar nicht genug oder kann man gar nicht zu viel an Frieden erinnern. Es ist wirklich erstaunlich, wie sich das innerhalb von, in meiner Wahrnehmung, 20, 25 Jahren geändert hat. Wir sind alt genug, um zu wissen, dass in unserem Land quasi eine Devise über allem stand und das war nie wieder Krieg. Der Schrecken des Zweiten Weltkriegs, ich war damals eben 70 geboren, das war nicht lange her und das hat meine ganze Jugend, mein ganzes junges Erwachsenenleben hat das bestimmt, bis 99 schon mal so ein Knacks kam in dieses ganze Wertegefüge, als die NATO völkerrechtswidrig Jugoslawien überfallen hat, in einem barbarischen Bombenkrieg 78 Tage lang das Land niederkartätscht hat, Schulen, Brücken, Stromkraftwerke, Wasserkraftwerke, alles, was man jetzt dem bösen Putin gerade so vorwirft, hat die NATO damals alles ganz, ganz easy gemacht. Und damals hat man dann schon gemerkt, hoppla, jetzt weht hier ein anderer Wind. Aber es war dann eben dieser Zeitenbruch mit der Ukraine-Krise, die aus unserem einstmals friedlichen Land jetzt ein Land gemacht hat, wo Straßenbahnen in Flecktarn fahren, wo auf der U-Bahn-Station auf dem Infobildschirm Werbung kommt für die Bundeswehr. Die Bundeswehr macht Social Media, wirbt für junge Leute, die jetzt zur Bundeswehr gehen, kommt zur Karriere, mach Führerschein bei der Bundeswehr, mach Führerschein. Ist doch sowieso so teuer geworden. Komm jetzt, mach einen richtig Führerschein, kannst du Spaß haben. Und ich weiß nicht, ob sich denn die jungen Menschen überhaupt heutzutage ein Bild machen, was Krieg eigentlich heißt. Weil Brandt, der ist damals, der war Jahrgang 1923, oder?
3: Ja,
1: Ich habe es
3: 23,
1: gelesen
3: ja.
1: vorhin, 23. Das heißt, er war zu Beginn des Zweiten Weltkriegs, war der noch sehr, sehr jung und hat natürlich das alles mitgekriegt als junger Mensch, was es bedeutet, wenn die Kriegsverheerten zurückkommen, wenn man selber im Schützengraben liegt, wenn man das Schrecken des Krieges erlebt, die toten Kameraden, die zerfetzten Gesichter, die schreienden Menschen, die verstümmelten Körper, die Traumatisierten, die Jahre und Jahrzehnte lang dann das öffentliche Bild bestimmen, das gibt es heutzutage nicht mehr. Menschen wie Annalena Baerbock, die eigentlich in ihrem Leben nicht wirklich viel geleistet haben, die schreien jetzt nach Krieg und Krieg und Krieg und haben nicht die geringste Vorstellung von dem, was das eigentlich bedeutet. Und es wird immer so groß auf das böse Russland eingeschlagen. Und ja, da gibt es bestimmt auch einiges, was nicht so ideal läuft. Aber erstens, wer sind wir, dass wir den Russen vorschreiben, wie sie leben sollen? Und zweitens, wie oft wurde Russland überfallen? Wie oft hat man versucht, dieses Land in Kuchenstücke zu zerschneiden, weil es einfach so groß und so mächtig und so reich ist? Also, ich finde, es ist viel zu kurz gesprungen, auf dieses gängige Narrativ immer einzugehen, wenn man die Tagesschau einschaltet und Tagesthemen und Nachrichten und überhaupt dieser öffentlich-rechtliche Rundfunk, der trieft vor Kriegslüsternheit. Und ich bin es ehrlich gesagt leid und ich bin es satt. Ich bin es leid und satt, dass ich dann ständig diesen Gestalten, diesen Fratzen da begegnen muss im öffentlichen Leben, die jetzt sogar von der Atombombe faseln. Das muss man sich mal vorstellen. Fischer selber, Joschka Fischer, ehemals Außenminister, ehemals Sponti-Steinewerfer, der jetzt daherkommt und faselt, er würde sich jetzt verpflichten, er würde jetzt dazugehen und Atombombe ist ganz wichtig. Also da kommt man nicht richtig mit, ne, mit dieser Entwicklung.
3: Robert, ich entnehme deinen Aussagen, dass du darüber auch aufgebracht und empört bist. Klar, weil wir können uns natürlich das nicht vorstellen. Ich meine, wir sind groß geworden in der Zeit, da haben noch, das war nicht so schlimm wie 30 Jahre vorher, aber da haben noch Leute die Straße immer wieder gekreuzt, die kriegsversehrt waren, wo man genau wusste, okay, das ist jetzt nicht ein Autounfall gewesen, sondern da ist jemand was abgerissen worden, die waren verstümmelt. Also sah es auch, schrecklich sah das auch aus. Und man hat auch gemerkt, dass die ja seit diesem Tag, wo das passiert ist, nicht zur Tagesordnung übergehen, sondern wir sind ja jeden Tag daran erinnert. Ja, oder die Kinder haben halt einen Vater, wo jeden Tag klar ist, wenn du den siehst, der war mal so jung, wie du jetzt bist und da war er halt im Schützengraben und ist von sonst wo zurückgekehrt, aber eben nur noch so, wie er zurückgekehrt ist. Und das war ja auch die Generation, die in der Regel nicht darüber geredet hat, sodass auch die Kinder gewissermaßen schon grundtraumatisiert waren. Ich sehe mich jetzt auch mal dazu. Meine Mutter ist ja in Hamburg groß geworden zwischen 33 und 45. In Hamburg, da stand ja kein Stein mehr. Oh, ihre Eltern waren im Krieg und meine Mutter hat natürlich nie darüber geredet. Also sie hat nur uns erzählt, sie haben damals so mit Flak-Splitter-Munition gespielt. Das waren ihre Spielzeuge statt Spielzeuge. Und das erinnert mich auch an den Krieg, von dem du gerade gesprochen hast, 99 in Jugoslawien. Da hat ja die NATO auch depleted Uranium eingesetzt, also abgereichertes Uran. Und das hat ja die Leute auch verstrahlt. Gibt's auch Beiträge hier, die verstrahlten Kinder von Basra. Also wir sind nicht die Guten, das muss man dazu sagen. Und es ist erstaunlich, wie sogenannte Friedensparteien, wie sie sich wandeln können, eben so ganz langsam und die entsprechende Presse. Aber um der Sache mal auch Herr zu werden, es scheint ja auch von der Armee irgendeine Faszination auszugehen. Und da würde ich gerne mal mit dir drüber reden. Wir haben ja heute ein Überangebot an Möglichkeiten, was möglicherweise zu einer total oder mit Sicherheit zu einer großen Verwirrung führt. Und die Bundeswehr und die Armee macht das total, total einfach. Da wird dir gesagt, was du zu tun hast, was du lassen sollst. Und da kriegst du dein Lob. Da kannst du dich nicht mehr fehlentscheiden. Und dann plötzlich taucht dann wieder etwas auf, was dein Mobiltelefon dir nicht geben kann. Ich nenne das jetzt mal Kameradschaft. Ja, also das, was die Leute offensichtlich in die Sehnsucht haben. Du selbst bist jemand, der trägt heute rein zufällig jetzt eine ans NATO-Olivgrün Pullover. Aber du warst mal jemand, der wollte eigentlich zur Luftwaffe, wenn ich es richtig erinnere. Und hast aber dann, das muss ja eine Faszination gehabt haben, und hast dann irgendwann gesagt, willst du doch nicht machen. Vielleicht auch mal, um zu zeigen, dass wir das auch verstehen, wenn Leute sagen, ja, das, da gibt es auch irgendwas, was anziehend ist. Warum wolltest du denn damals zur Luftwaffe? Du wolltest ja nicht zu Ryanair, die gab es auch noch nicht, oder Lufthansa, du wolltest ja so Kampfjets fliegen, wenn ich es richtig erinnere, und hast aber dann abgebrochen. Also wenn du dich heute reden hörst und damals da so alt, also hättest du dir selbst zugehört, sagst du, ich will aber unbedingt Top Gun spielen. Wie kam es dazu?
1: Okay, da gibt's ein paar verschiedene Versionen zu meiner Historie früher. Das muss ich alles mal ein bisschen aufklären. Ich hatte damals mit meinem Arbeitseinsatz am Gymnasium irgendwie gemerkt, das bringt nichts. Ich habe das in der 11. geschmissen, weil ich gemerkt habe, das funktioniert so nicht, und habe dann damals eine Elektrikerlehre angefangen. Das war auch nicht so wirklich zielführend. Da habe ich dann ein Jahr später gemerkt, dass da bin ich jetzt auch in der falschen Firma gelandet. Da war ich habe nichts gelernt und war nur Hilfsarbeiter. Ich habe gesagt, da kann ich meine Zeit besser verbringen. Und ich war dann 19, als ich so mich gefragt habe, was mache ich jetzt mit dem Leben? Und dann gab es einen Erwachsenen in meinem Umfeld, einen Freund von meiner Familie, der mir den Kopf gewaschen hat und gesagt hat, jetzt pass mal auf, du gehst jetzt zur Bundeswehr für 4 Jahre. Und ich so, nein, das mache ich auf gar keinen Fall, weil ich bin Pazifist und außerdem, was will ich beim Bund, ja? Und das darfst du nicht vergessen, es war 89, kurz vor der Wende. Und ich habe dann eben aufgrund der familiären Zwänge und gedacht, so, naja, okay, gehst du 4 Jahre zur Bundeswehr als Fernmelder, du kannst eine Elektronikausbildung machen, so richtig mit Gesellenbrief und allem, du hast die Wehrpflicht hinter dir, du hast eine Ausbildung und du hast schon ein bisschen Geld verdient und dann kannst du immer noch was machen mit Anfang 20. Okay, dann bin ich da wider Willen, also wirklich innerlich so, Gottes Willen, worauf lasse ich mich da ein? Und ich bin dann in die Bundeswehr rein und die Grundausbildung war wirklich schlimm. Dieses ganze, die ganzen Klischees mit diesen Stereotypen Personen bei der Bundeswehr und also es ist wirklich ganz, ganz furchtbar, was ich da erlebt habe. Aber komischerweise, als ich dann in meiner Stammeinheit ankam, war das nicht so ein eiskalter Pool, wo ich reingeschmissen worden bin, sondern eher so wie so ein Whirlpool, also wie so ein wohliges Schwimmbad. Ich habe den LKW-Führerschein gemacht, ich habe da Elektronikausbildungen gemacht, war plötzlich Lehrgangsbester, weil ich dachte, das gibt's doch gar nicht. Wieso hat das im Gymnasium nicht passiert, geklappt? Aber das habe ich dann erst später halt kapiert, dass das das falsche Schulsystem war für mich. Vom Kopf her war ich schlau genug, aber der Lehrer konnte es mir nicht beibringen. Also war ich da bei der Bundeswehr und dann kam ein Moment, und deswegen erzähle ich es auch so detailliert. Da ist ein Hubschrauber gelandet in unserer Kaserne und ich habe das schon immer, ich wollte eigentlich immer Pilot werden, aber ohne Abi geht es natürlich nicht. Ich renne zu diesem Piloten hin, eine Bo 105, und frage ihn in 10 Minuten 100 Sachen. Und der hat gemerkt, ich brenne für dieses Thema und hat zu mir gesagt, du, wenn es dich so interessiert, mach doch auch Pilot. Ich so, haha, sehr witzig. Ich habe eine Brille, ich hab kein Abi, ich habe Plomben, wie soll ich das machen? Und der hat mir dann einfach den Kopf gewaschen, hat gesagt, du, pass auf mit den und den Voraussetzungen. Geh doch zur Luftwaffe, bewirb dich doch. Und das habe ich getan. Das war dann Anfang 94, als ich zur Luftwaffe kam. Und da ging dann plötzlich eine Tür auf in diesen Kindheitstraum, weißt du, Pilot werden. Und ich bin damals eben in dieser Laufbahn dann für die Transall vorgesehen gewesen. Ich bin dann durch die ganze Offiziersschule, Sprachausbildung und so weiter und kam tatsächlich nach Bremen zur Lufthansa-Schule, habe da die ganze Pilotenausbildung gemacht. Und dann noch die Offiziersschule. Und dann ist viel passiert in meinem Leben, eine Scheidung. Und auch innerlich habe ich gemerkt, so mit Ende 20 ist das Leben anders wie mit Anfang 20. Und ich habe vor allem eins gemerkt, das habe ich schon ein paar Mal erzählt und da lachen dann die meisten Leute immer. Ich habe gemerkt, dass ich im Cockpit einfach komplett falsch bin. Ich habe Flugangst. Ohne Scheiß. Also ich bin ausgebildeter Pilot, ich habe eine Berufspilotenausbildung und ich leide unter einem Symptom, das bedeutet nicht Flugangst in dem Sinn, ich kann in jedes Flugzeug einsteigen und mitfliegen ohne Panik, aber wenn ich am Steuerknüppel sitze, dann verkrampfe ich zu einem Klotz und bin nicht mehr in der Lage, rational oder entscheidungsfreudig zu denken. Das heißt, fliegen habe ich alles gelernt. Es war alles easy. Du kannst jeden Affen kannst du fliegen beibringen, aber wenn das rote Licht leuchtet, dann musst du wissen, was du tust. Und ich hatte ein paar Mal im Simulator und mit so einer Cessna, mit so einem Privatflieger, hatte ich ein paar Situationen, wo ich gemerkt habe, heilige Scheiße, wenn da mal wirklich irgendwas Schlimmes ist, dann bin ich da vorne nur ein lebender Klotz und sonst nichts. Und ich schmeiß das Ding gegen den Berg mit 80 Leuten hinten drin. Also ich muss mir selber eingestehen, der größte Traum des Lebens ist eigentlich ein Albtraum. Du musst dich entfernen. Das geht nicht aus Verantwortung vor den anderen gegenüber. Und deswegen war ich mal. Ich hatte eine Ausbildung, aber ich war niemals Pilot. Und das war die eine Geschichte. Und das andere war natürlich auch, Ende 20 habe ich die Bundeswehr natürlich auch in einem ganz anderen Licht gesehen, weil dieses System, in dem ich mich da befunden habe, als Flieger bist du natürlich als Elite-Soldat sozusagen, bei ganz weit oben, Flieger sind Sieger und so. Wenn du in der Fliegerkombi irgendwo auftauchst, dann hast du immer gewonnen, weißt du. Aber darum geht es letztendlich nicht, sondern es geht auch darum, dass man als Pilot nicht nur Getreidesäcke nach Afrika fliegt, wie manchmal passiert ist früher, sondern du fliegst auch Bombenmaterial nach Kosovo oder nach Mazar-i-Sharif und tote Kameraden wieder zurück. Das heißt, du bist an diesem Kriegsthema ganz, ganz weit dran. Und ich war und bin eigentlich von immer Pazifist, aber das Leben hat mich halt da für 10 Jahre oder fast 12 Jahre in dieses System reingespült. Und du musst es mal so vorstellen, ich bin am 1. Januar 90 Soldat geworden. Das war wie viele Wochen nach der Mauerfall?
3: Ja, ein paar
1: Keine zwei
3: Tage.
1: Monate, ja? Also ein paar Wochen nachdem die Mauer weg war, kam ich zur Bundeswehr und bin raus im 1. Januar 2002, also 3 Monate nach dem 11. September. Bedeutet, in dieser Dekade, wo die Welt vom Frieden bedroht war, da habe ich Soldat gespielt. Da war ich in diesem Abenteuer drin und das kann man mit heute überhaupt nicht vergleichen. Wir haben jeden Monat irgendeine Kaserne dicht gemacht, irgendein Bataillon aufgelöst, irgendetwas reduziert, reduziert, reduziert. Da gab es den Krieg nicht in diesem Sinn. Das heißt, das war eine ganz andere Zeit, das war eine ganz andere Voraussetzung. Und ich kann verstehen, wenn junge Leute heutzutage von diesem Jobangebot Soldat attraktiv angezogen werden. Ich habe
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0: 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VW will insgesamt bis zu 120 Arbeitsplätze abbauen.
4: Laut internen Geheimpapieren zum Zielbild 2030 plant der Automobilkonzern einen erneuten Abbau der Personalkapazitäten um rund 55.000 bis 70.000 Mitarbeiter. Bestehende Vereinbarungen mit der Arbeitnehmerseite sehen bereits einen Abbau von 50.000 Jobs vor. Der VW-Vorstand beschreibt die Lage des Konzerns als existenzbedrohend. Bundestagsabgeordnete ordern durchschnittlich 10 iPhones auf Steuerzahlerkosten, 950 iPhones, 420 iPads und Kosten von fast 1,5 Millionen Euro. Der Bund der Steuerzahler kritisiert die Ausgabenpraxis im Bundestag scharf. Auffällig ist der Zeitpunkt vieler Bestellungen. 43,5% aller Geräte wurden erst im letzten Quartal des letzten Jahres angeschafft. Also zwischen Oktober und Dezember pünktlich zum Weihnachtsfest. Denn viele der Geräte wurden laut Insidern an Verwandte verschenkt. Die Bundesregierung diskutiert angesichts milliardenschwerer Haushaltslücken eine mögliche Anhebung der Mehrwertsteuer von 19% auf 22% ab 2028. Mit den zusätzlichen Einnahmen sollen prognostizierte Finanzierungslücken von mehr als 30 Milliarden Euro geschlossen werden. Kritiker warnen jedoch vor steigenden Verbraucherpreisen und einer zusätzlichen Belastung für Haushalte. Die Opposition bezeichnet die Überlegungen als sozial ungerecht. 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
1: Da gab's den Krieg nicht in diesem Sinn. Das heißt, das war eine ganz andere Zeit, das war eine ganz andere Voraussetzung. Und ich kann verstehen, wenn Leute, wenn junge Leute heutzutage von diesem Jobangebot Soldat attraktiv angezogen werden. Ich habe da neulich den YouTube-Kanal entdeckt, da gibt's so eine junge, hübsche Soldatin, Frau Unteroffizier so und so, die geht da mit den KSK-Truppen mit, die fliegt mit der Transportmaschine mit, die macht halt den ganzen Scheiß mit, was man da so erleben kann. Und das ist toll aufgearbeitet, filmisch perfekt umgesetzt. Du kriegst wirklich Lust auf dieses Abenteuer und wow, da möchte ich auch dabei sein. Und die Möglichkeiten, du kannst studieren, du kannst da deine Ausbildung machen, Ingenieur, Arzt und so weiter. Kriegst fett Geld auch noch dazu während dem Studium. Super attraktiv alles. Aber was die wenigsten Leute vergessen haben, ist, wir sprechen von einer realen Kriegsgefahr, die jetzt gerade aufgebaut wird. Und das kann man mit von damals und heute, das kann man überhaupt nicht vergleichen. Ich habe neulich mit einem jungen Mann gesprochen, der sich jetzt eben auch verpflichtet hat und habe ihn damals so ein bisschen auf den Zahn gefühlt. Und ich wollte ihm jetzt seine Entscheidung nicht madig reden, aber ich habe gemerkt, dass es zum Rattern angefangen hat, als ich ein paar Fragen gestellt habe. Also lange Rede, kurzer Sinn, ich bin nur durch Zufall oder vom Schicksalhaft da in diese Militärlaufbahn geschmissen worden. Ich habe es aber aus mehreren Gründen freiwillig sein lassen. Zum einen, weil das Fliegen der falsche Job war und zum anderen, was mindestens genauso schlimm war oder genauso wichtig war, auf gar keinen Fall will ich an irgendeinem Krieg beteiligt sein. Und wenn die mich hier einsammeln als Reservist, das bin ich gar nicht, wenn die sagen, hier Zwangsrekrutierung, dann das könnt ihr vergessen. Dann sitze ich hin und lass mich wegtragen und mach sonst irgendwas. Ich werde keine Waffe abfeuern, es sei denn, ich verteidige meine Familie hier. Aber ich gehe nicht nach Litauen in irgendeine Scheißbrigade mit irgendwelchen Panzern und warte drauf, bis Putin anklopft, was sowieso nicht der Fall sein wird. Verstehst du? Sorry, jetzt habe ich hier Monolog.
3: Nein, das ist aber gut. Das heißt, du warst 12 Jahre dabei. In diesen 12 Jahren bist du also ausgebildeter Pilot, aber du bist dann auch geflogen.
1: Ich habe nur die Ausbildung gemacht. Ich habe natürlich hunderte Flugstunden und habe diese Ausbildungsmuster der Lufthansa gemacht. Ja. Die Piloten von Lufthansa gehen danach auf den Simulator und lernen den Airbus fliegen oder die Boeing fliegen. Ja. Die Bundeswehr lernt dann eben ihre Piloten, damals Transall, heute den A400M. Und beim Type Rating habe ich gesagt, ich bin hier falsch. Mhm. Weil da lagen lauter Flugzeugteile in dieser Halle drin, wo man ausgebildet wird von den Flugzeugen, die abgestürzt sind. Die ja. ist da abgestürzt und die ist da abgestürzt. Und als ich damals in Bremen war, 95, da ist eine Transall auf den Azoren abgestürzt. Und der Co-Pilot, der kam aus meiner Staffel, der war auch noch gar aus meinem Heimatlandkreis. Das war so ein Mentor von mir. Und ich habe kurz bevor wir dann in einer Ausbildungseinheit den Original Cockpit Voice Recorder gehört haben, wie man hört, wie die Besatzung stirbt, habe ich mich ablösen lassen, weil ich wollte nicht einen Freund von mir sterben hören. Also ja. das war für mich so der endgültige Ausstieg aus der Fliegerei und ich bin auch seitdem nie wieder in einem Cockpit gesessen am Steuerknüppel. Ich bin absolut glücklich damit. Ich habe es erlebt, es war gut, so lange wie es gedauert hat und ich habe da so viel mitgenommen, vor allem aus diesem Militär heraus. Ich war ja ein kleines Licht. Also ich habe ja nicht groß Einblick gehabt in die Kommandostrukturen von diesem System, aber ich habe mitbekommen, wie dieses System aufgebaut ist, dieses Befehl und Gehorsam, welcher Typus Mensch da auch angezogen wird. Ich will nicht sagen, dass da alle Menschen so drauf sind. Ich habe sehr viele tolle Charaktere kennengelernt, die das Herz am rechten Fleck haben, aber es gibt halt auch diejenigen, die lassen mitten im strömenden Regen in der Grundausbildung einen Materialappell machen. Die gesamte trockene Wäsche wird einmal durchnässt. Und dann musst du es wieder einpacken und du hast nichts Trockenes mehr dabei, aus reiner Schikane. Es gibt diesen Menschentypus, der sich in so einen Job hineinbegibt, um andere Menschen zu dominieren und zu schikanieren. Und die findest du da einfach. Da ja, hast du
3: ein Magnet auch für Leute, die so eine sadistische Ader offiziell ausleben dürfen. Ja. Und jeder weiß ganz ehrlich, so ein Schleifer, der hat wahrscheinlich Probleme mit seiner Ehefrau oder hat gar keine Ehefrau und einer muss es abkriegen. Aber nochmal zurück, du hast gesagt, okay, da hat etwas, dein Traum vom Fliegen, Fliegen ist ja was Schönes. Ich fliege ja auch oft mit, aber ich bin ja derjenige, der oft mit falschem aussteigt, finde ich auch sehr schön. Aber ich verstehe das schon. Du wärst aber schon, wenn du jetzt keine Flugangst gehabt hättest, wärst du schon fürs THW geflogen. Also was ich, Getreide nach sonst wo. Das hättest du schon gemacht, nur mit diesem Bombenladen möchtest du nichts zu tun haben.
1: Also es gab früher halt eben bei der Bundeswehr manchmal auch Einsätze der alten Transportflieger, die dann nach Afrika ein paar Paletten Getreide mitgebracht haben. Die haben dann in diese Hungerkatastrophe in Äthiopien, haben die dann eben mit diesem tiefen Lastabsetzverfahren, haben die einfach Getreide rausgeschmissen in Säcken. Da sind auch nur 3% kaputt gegangen, also das ist ein probtes Verfahren. Und damit haben die natürlich den Menschen helfen wollen. Und das war meine naive Vorstellung. Ich hatte immer so ein Bild von einer weißen Transall mit einem großen Rotkreuzzeichen, hatte ich hinter meinem Bett hängen, so nach dem Motto, das mache ich. Ich mache was Gutes, weißt du so. Ja, ja, ja. Aber ich kenne ja Leute, die dann aus meiner Fliegerklasse, die sind ja dann alle im Einsatz gewesen, die haben halt auch die Soldaten aus Afghanistan tot zurückgeflogen, weißt du? Das musst du halt dann auch machen. Und dann ist es halt eine Gewissensfrage. Willst du das tun? Willst du ein System schützen, das sich auch daran beteiligt? Also die Bundeswehr war mal eine Verteidigungsarmee. Das hat sich jetzt geändert. Wir sind Teil der NATO-Truppen und die NATO wird systematisch auf einen Krieg mit Russland vorbereitet und den Aggressor sehe ich nicht bei den Russen. Auch wenn dieses Ukraine-Thema bei uns ganz anders in den Medien aufgezogen wird. Henne und Ei, was war zuerst da, weißt du? Und das müssen wir jetzt nicht aufmachen, das Thema, das weiß jeder, der sich damit
3: uns beschäftigt. Uns kennt, ja, genau. Aber gut, aber ich finde trotzdem, dass du darüber redest, aber jetzt mal privat, du hast ja einen Beitrag, wie gesagt, geschrieben, Dinge, die dich geprägt haben. Es gab ja auch noch Politiker, die den Krieg noch in den Knochen hatten. Das hatte ja Joschka Fischer und Schröder auch nicht. Das sind ja die, die deutlich später geboren sind. Deswegen haben sie damals auch gesagt, wir führen keinen Krieg, wir werden nur mit militärischen Mitteln, also die ganzen Floskeln, sind ja bekannt. Jetzt haben wir aber einen Kanzler, zweiter Wahl nenne ich ihn immer, der gesagt hat, Frieden gibt's auf jedem Friedhof. Was können wir denn machen, damit diese Propaganda sich bei Menschen, die unsere Kinder sein könnten, nicht verfängt?
1: Repetitio. Immer und immer wieder das Gleiche. Nie wieder Krieg, Wiederholung, den Menschen ins Hirn einhämmern. Dass das so nicht gehen kann, dass man über die Hintergründe aufklärt. Warum sind denn die Russen stinksauer auf die Ukrainer? Was ist denn im Donbass passiert von 2004 bis 2014? Wie lange hat man denn die Russen gequält und gemeuchelt, bis letztendlich so eine Reaktion kam? Ich sag, die Reaktion war falsch, weil das wollten sie ja. Die wollten ja, dass Russland quasi sich die Krim holt und in die Ukraine einmarschiert. Aber wer sich einmal Patrick Barb anhört, der vor Ort war auf beiden Seiten und das im Detail alles recherchiert und analysiert hat, der kann gar nicht zu einem anderen Schluss kommen, als dass es andere Vorzeichen gibt. Und das müssen sich alle Leute bewusst werden, die jetzt in die Bundeswehr wollen, diejenigen, die alle schreien, wir müssen aufrüsten. Seid euch dessen bewusst, dass wir hier in einer großen Propagandalüge gefangen sind und man muss sich aus dieser Blase einfach rauslösen. Das ist leicht gesagt, wenn alles um einen herum immer das Gleiche spiegelt. Aber wir haben ja die luxuriöse Situation, dass wir diesen Aufwachprozess schon erlebt haben. Jeder auf seine Art und Weise. Wir sind ja die Zwangserweckten von früher her.
3: Ja.
1: Und diejenigen, die immer noch in dieser Illusion leben, die müssen ja diesen Prozess erstmal durchgehen, dieses eigene Wertesystem sterben lassen. Das ist nicht einfach, aber anders geht's wohl nicht, ja.
3: Ich möchte nochmal an Frank Zappa erinnern, der hat ja gesagt, Politik ist die Unterhaltungsabteilung der Rüstungsindustrie und es ist ganz klar, dass das, was wir erlebt haben, Mauerfall, das ist natürlich eine Kriegserklärung an die Rüstungsindustrie, die braucht ja den Konflikt und dieser militärisch-industrielle Komplex, von dem hier schon Eisenhower gewarnt hat, der will natürlich wachsen, muss er auch mit diesem Geldsystem, das heißt, wir brauchen Konflikte, damit diese Industrie einfach wächst, zum Selbstzweck, mit Frieden kann sie nichts anfangen. Jetzt sehen wir, das erinnert mich ganz stark an die Zeit vor Adolf Hitler, beziehungsweise als Adolf Hitler ins Amt kam, getragen wurde mit viel auch ausländischem Geld, dass man gesagt hat, okay, Reparationszahlung, machen wir erstmal Pause, der konnte dann ziemlich aufrüsten und der russische, Russland wurde als Feind vorgegeben. Wir erleben es im Moment auch in Japan, ich weiß nicht, ob du das mitbekommen hast, wir haben zum ersten Mal seit japanischer Geschichte eine Frau im Amt, innerhalb von wenigen Wochen hat sie das Amt gewonnen und sie ist sehr konservativ und möchte dort, ich zitiere das mal, den Hemmschuh des Pazifismus überwinden. Ich gebe es einfach mal so wieder. So. Und da ist der Feind deren Russen, das sind ja die Chinesen, obwohl die Japaner und China das getan haben, was die Deutschen und Russland getan haben. Das war absoluter Wahnsinn. Wir sehen, dass das, ich sehe da ein, dass man jetzt wieder aus dem Imperium heraus genau diese Kräfte unterstützt. Also wenn in Japan man für den Krieg rüstet, ist das nochmal was anderes mit den Erfahrungen von Hiroshima und Nagasaki, weil da geht es auch um eine atomare Aufrüstung. Aber wir haben auf der anderen Seite eben auch eine multipolare Welt und wir haben die BRICS-Staaten. Das heißt, ich sehe da auch so ein letztes Aufbäumen, ob man diesen alten Trick noch einmal zieht, Erster, Zweiter Weltkrieg, Feindbilder kreieren und so weiter, lass die sich mal hauen. Glaubst du denn, dass das aufgeht oder aber, dass die Amerikaner einen großen Fehler gemacht haben? Die ständige Fokussierung auf Russland hat dazu geführt, dass die Chinesen an ihnen vorbeigezogen sind und dass das nicht mehr funktioniert, dass das alles nicht mehr geht. Siehst du da eine riesige Chance, weil man sagt, okay, uns gehört nicht mehr der ganze Kuchen, wir haben unseren Teil, Grönland meinetwegen, Kanada und Südamerika ist schlimm genug, aber dass das nicht mehr funktioniert? Oder sagst du, doch, mit genug Propaganda werden die Menschen so naiv sein, dass man überall auf der Welt wieder den Nationalismus fördert, ja, was ja ein bisschen verboten war, um uns gegeneinander in Stellungen zu bringen, weil Larry Fink hat jetzt gerade auf dem WEF gesagt, die Zeit der Globalisierung ist vorbei, das muss man sich mal vorstellen, die Green Energy ist vorbei, wir brauchen mehr Energie für KI. Wird uns KI möglicherweise vor den klassischen Kriegen retten?
1: Okay, das waren jetzt 5 Fragen in einer, das ist aber normal, das kenne ich. Ich versuch's mal in ein Wort zu packen. Ich glaube, diese Zeitqualität, was wir gerade haben, hat das Potenzial, dass uns das ganze Ding um die Ohren fliegt. Also in jede Richtung möglich. Also sprich, kompletter Kollaps der Systeme, dass man da quasi irgendwas Neues erschaffen muss und wir ein besseres System haben. Oder aber die dystopische Version, dass da quasi der übermächtige Kontroll-Zensurapparat auf uns niederregnet und uns letztendlich in eine digitale Sklaverei verfrachtet, wo wir auch als freie Medien nicht mehr rauskommen können. Es ist beides möglich gerade. Ich tendiere innerlich zu glauben, dass je tiefer man den Ball unter Wasser drücken möchte, ja, stell dir so einen Wasserball vor, den man unter Wasser drückt, je tiefer er runtergedrückt wird, wenn der Druck dann mal loslässt, umso höher schnalzt er dann nach oben. Mhm. Und ich glaube, wir sind gerade in diesem Moment, wo die Kräfte, die alles tun, so den Ball unterzudrücken oder den Deckel zu drücken auf dem Kochtopf oder so, dass die so langsam, dass denen die Kraft ausgeht. Wir sind in einer Post-Corona-Zeit, wo Millionen und Milliarden Menschen auf der Welt gemerkt haben, was für Kräfte hier eigentlich wirken. Wir haben jetzt gerade so den Blick in die Epstein-Welt geworfen und haben herausgefunden, dass die Elite weltweit ein Haufen erpresster Pädophiler ist, ja. Und das ist natürlich eine Dynamik, die hier gerade am Köcheln ist. Und das besteht die Gefahr und gleichzeitig die Chance, dass wir dieses System, das uns hier seit Jahrzehnten oder seit Jahrhunderten unterdrückt, jetzt überwinden. Ich hatte gerade gestern ein kurzes Pamphlet in der Hand von Nikola Tesla, wirklich nur 2-3 Seiten. Wer war das eigentlich? Und da stand ein Satz drin. Tesla war ein Riss in der Realität. Und es war ein Punkt in der Geschichte der Menschheit, wo wir hätten abbiegen können, aber das haben wir nicht getan. Weil die Dinge, die Tesla wirklich entdeckt hat, wir haben jetzt Licht und den Motor und das alles, das hat man uns alles gegeben, ja, um uns schön quasi als Sklaven weiterhalten zu können. Aber die eigentlichen Erfindungen von Tesla, die schlummern heute noch in den Schubladen. Und wenn dieses alte, und ich sag's ganz bewusst, wie es ist, diabolische System überwunden wird, doch entweder Kollaps oder kollektives Erwachen, dann könnten wir auch diese Schublade aufmachen und ein komplett neues Zeitalter aufmachen, das noch viel größere Implikationen hätte. Die sind so wunderbar, die traue ich mich gar nicht träumen. Also zwei Möglichkeiten, totales digitales Sklavengefängnis und wir sind fertig und jeder von uns muss umschulen, Gärtner machen oder sonst irgendwas. Oder auf der anderen Seite großes Erwachen der Menschheit. Und das könnte in der unmittelbaren Zukunft bevorstehen. Ja, ich bin Team Hoffnung. Ich habe Hopium in mir, hektoliterweise, und solange ich atmen kann, solange mein Herz schlägt, werde ich das auch versuchen, irgendwie voranzubringen.
3: Glaubst du, dass der wesentliche Punkt, um das zu erreichen, nicht nur darin besteht, sich im Außen zu informieren, weil im Grunde genommen bekommt man etwas immer wieder in einer anderen Version, nämlich da draußen sind merkwürdige Kräfte, die einem zu Narren halten und einem die Möglichkeit geben, mit einer Waffe jemanden zu erschießen, den man nicht kennt, dass man sagt, okay, wenn man den Frieden mit sich selber macht, wenn man einfach nicht mehr zur Verfügung steht für dieses System, wenn das einfach nicht mehr attraktiv sagt, danke, nein, ich gehe nicht mehr zu eurem ideologischen McDonald's mit Vergiftungsapparat, dass dann denen die Mittel ausgehen, weil Kriege müssen ja trotzdem geführt werden von Menschen in großer Masse, die verführt werden, einfach sagen, wir machen das nicht mehr. Also sich auch fernhalten von diesen Medien. Ist das der richtige Weg?
1: Ganz wichtiger Punkt. Es ist ein super wichtiger Punkt, vielleicht sogar der wichtigste Punkt. Es kommt zuerst muss es eine gewisse Selbsterkenntnis geben. Cogito ergo sum, ich denke, also bin ich. Weißt du, so dieses sich selbst seiner eigenen Bewusstwerden, seine eigene Menschwerdung verstehen, seinen eigenen Platz kapieren, was es eigentlich bedeutet, von 250 Millionen Spermien der Erste gewesen zu sein, also sein Leben als absoluten Gewinner zu kapieren, dass man jetzt da ist mit dieser Chance, mit den körperlichen Möglichkeiten oder vielleicht auch Defiziten, ja, dass man in dieser Inkarnation einfach sich selbst als Mensch unter Menschen begreift und dass dann sozusagen die Menschheit an sich, ach, wie kriege ich das jetzt hin in diesen großen Gedanken, dass wenn du dich nicht selbst als Mensch und was es bedeutet, Mensch zu sein, erkannt hast, bist du ein leichter Spielball für die Kräfte. Wenn man sich in diese Niederungen der Menschheit abgibt, Sex, Drogen, Krieg, Gewalt und das alles, wenn man das nicht verstanden hat, wo das alles herkommt, wird es sehr, sehr schwierig sein. Ich habe einen sehr spirituellen Weg hinter mir, obwohl ich nicht meditiere, obwohl ich nicht religiös bin, sondern einfach so dieses tiefe Grundverständnis von dem, was es heißt, eigentlich Mensch zu sein, welch unglaubliches Geschenk das ist, selber denken zu können und dass ich meinen Füßen sagen kann, wo sie meine Hände hintragen sollen, um das zu tun, was ich mir damit vorstelle, weißt du? So dieses große Bild im Kopf, wenn man das erstmal hat, dann kann man auch, ich kriege das jetzt nicht so hin, dass man das druckreif rauspacken kann, ja. Also ich glaube, man muss sich selber als Mensch unter Menschen verstehen und kapieren, wie man uns von diesem großen Bild wegbringen will. Ich glaube nämlich, dass die Kontrollkräfte auf dieser Welt von Anfang an der Menschheit uns versucht haben, unten zu halten, indem man uns von der wahren Schöpfungslehre, was immer das auch ist, fernhält und uns in einem permanenten Sklaventum halten möchte. Und wenn man das erkannt hat, zum einen diese Kontrollkräfte und zum anderen die eigene Göttlichkeit vielleicht, dann ist es eine unglaubliche Triebfeder, eine Motivation, um dieses System zu überwinden. Ja? Letztes Zitat, das kommt aus einem Buch von Neil Donald Walsh. Das ist der Typ, der irgendwann eine Stimme im Kopf gehört hat und angefangen hat zu schreiben, weil er gesagt hat, Gott schickt ihm gerade einen Fax durch. Gespräche mit Gott heißt es. Und ja, da gibt's eine Kinderversion, die kleine Seele spricht mit Gott. Ganz kurz erzählt, das fängt so an, ich bin das Licht, sagte die kleine Seele. So? Bist du das? Fragte Gott. Woher weißt du denn, dass du Licht bist, wenn um dich herum alles Licht ist? Und in dieser Kinderfabel wird den Kindern sozusagen erklärt, es muss den Schatten geben, damit das Licht sich überhaupt als Licht verstehen kann. Und wenn wir das erkannt haben, dass wir das Licht in uns tragen, aber der Schatten letztendlich uns an das Göttliche erinnert, damit wir überhaupt wissen, was Göttlichkeit ist, dann sind wir einen Schritt weiter.
3: Ich glaube, jetzt habe ich es. Das Böse braucht es quasi als Kontrastmittel, damit wir die Möglichkeit haben, uns zu entscheiden, weil sonst wären wir ja auch Sklaven, dann würden wir ja nur ein Spiel ausführen, was der Chef vorgesehen hat. Das wäre ja dann langweilig.
1: So, krass, es klingt, ja.
3: Ja, so
1: ist es. Epstein ist unbedingt notwendig für die Menschheit.
3: Genau,
1: andere Scheiß.
3: Aber, genau, aber alles, was vor Epstein eben auch war, scheint es zu geben zu müssen, damit man sich für das Richtige entscheiden kann. Und das, was richtig oder falsch ist, das merkt man ja, weil Menschen ja ein Gewissen haben. Menschen, die sehr viele schlechte Dinge tun, wissen zu 99,9%, dass das Schlechtes ist. Aber man muss auch hinterfragen, die sind ja nicht aus dem Nichts gekommen, die werden ja regelrecht gezüchtet. Ja? Also das gibt dann Angebot dafür. So, das heißt, das sind oft ehemalige Opfer, die dann Täter geworden sind. Soll das gar nicht schönreden. Der Mensch hat ein ziemliches Potenzial und ich glaube, dass immer mehr Leute keinen Bock mehr auf dieses Angebot haben. Und da sind wir beim Schlüssel. Ich benutze ja gerne die Metapher, dass der wesentliche Schlüssel, um das überhaupt zu tun, dass ganz, ganz wenige Leute, ja, also das sind ja deutlich weniger als 1%, dem Rest sagen können, was sie tun und die machen. Das hat damit zu tun, dass uns ein Schlüssel gereicht wird in unseren Käfig, nämlich die Angst, das ist der Schlüssel und wir halten praktisch die Käfigtür von innen zu. Weil wenn wir diese Angst gar nicht nehmen würden, die wir dann selbst vergrößern, dann würden wir feststellen, das, was uns erklärt wurde, was vor dem Käfig wartet, das ist da gar nicht. Und diejenigen, die uns im Käfig halten wollen, sind zahlenmäßig viel zu gering, als dass es überhaupt ginge. Ja, ich fand da, Corona war ein Befreiungsschlag, die Erfahrung zu machen, oh, ich muss das eben nicht. Das hat ja auch viele für den klassischen Staat zum Personen gemacht, die für den verloren sind. Also ich sehe da auch schon eine riesige Chance. Ich glaube, das Wichtigste ist, dass man sich mit den Leuten trifft, die über den Tellerrand hinausdenken und auch mal sagen, ich ahne da was, ohne es konkret zu wissen. Und dass man sich von diesen ganzen Negativ- und Angstmacher-Medien fernhält, weil die machen einem nur das Gehirn zu. Weil wer Angst hat, kann er nicht frei denken. Ich glaube, das ist eine große Chance. Was ist denn ein letzter Rat an dich, wenn jetzt jemand das jetzt sieht und der ist, was ich, 19 bis 22 und hat aber gesagt, ich war jetzt neulich auf der Grünen Woche und da habe ich die Bundeswehr kennengelernt und die haben mir eine ganz tolle Karriere versprochen. Das ist schon schön mit so einem Fahrzeug von A nach B. Was soll ich denn jetzt machen? Weil es gibt ja bei uns in der Region nichts. Das ist ja alles abgefragt und so weiter. Wir bauen wenigstens bei der Bundeswehr Brücken, während sie kaputt sind. Was sagst du denn zu so jemandem, der sagt, ich hätte mich schon drauf gefreut? Mitmachen.
1: Was schon, mal ich sagen. Ja. Ich habe damals in der Grundausbildung einen Film gesehen, das war vielleicht nicht so taktisch ideal, geboren am 4. Juli. Ich würde sagen, schau dir den Film mal an und dann reden wir nochmal, ob du das wirklich willst. Ja, das ist der mit Tom Cruise, wo er da diesen Kriegsveteran spielt, der querschnittsgelähmt wird und die ganze Leidensgeschichte von dem. Ich habe das damals wirklich in der ersten Woche im Grundausbildung gesehen und das hat mich irgendwie schon geprägt. So nach dem Motto, fuck, was mache ich da eigentlich hier? Ja. In welchem Laden bin ich gerade? Aber ja. Nee, du, da gibt's, das muss man individuell sehen. Wenn so ein junger Mann vor mir ist, sage ich, sei dir dessen ganz genau bewusst, was du da tust. Und wenn du da die Unterschrift drunter setzt, dann gibst du Kontrolle ab über ganz wichtige Aspekte in deinem Leben. Ich sage nur Duldungspflicht. Ja. Jeder Scheiß, der da auf dich nieder, da bist du Verfügungsmasse. Und du hast, da steht einer und sagt, und du sagst nur noch zu Befehl, weißt du so. Ja. Wenn einer sagt, spring, dann darfst du nicht sagen, warum, sondern wie hoch. Ja. Und das ist etwas, das muss man mit sich selber ausmachen. Bei mir waren es andere Voraussetzungen in einer anderen Zeit. Ich weiß nicht, ob ich das heute noch machen würde, aber ich kann es jungen Menschen eigentlich nur raten, sei dir dessen bewusst, überleg das ganz genau. Es muss nicht die Karriere sein bei der Bundeswehr. Es gibt auch andere Wege, um ein glückliches Leben zu führen. Selbst in einem Land wie Deutschland.
3: Genau, und wenn der Film 4th July Born nicht reicht, dann guck doch mal an, der Film, den ich geguckt habe, mein erster Film, den ich im Kino gesehen habe, war The Day After. So.
1: Wenn du auch dich sehr wichtig, ja. Also der ist.
3: Genau. Ja. Robert, vielen Dank für deinen Beitrag. Du hast mir einige Sekunden vor dem Gespräch gesagt, ich weiß gar nicht, was ich da erzählen soll. Das hat sich erübrigt. Du hattest hier 85% der Redezeit. Das ist bei mir ja eigentlich ungewöhnlich, aber ich kann das auch. Vielen Dank dafür. Wir sehen uns auf der Straße, Friedensthema. Und eins ist ganz klar, für uns beide gilt, das Leben ist heilig und du sollst dich töten. Das machen wir auch nicht.
1: Yes, sir.
3: Bis dann.
1: Ciao. Bis dann. Ciao. Danke dir. Ciao.
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8: Liebe Zuschauer, sehr geehrte Damen und Herren, ganz herzlich willkommen zu einem neuen Videointerview hier auf Politik Spezial. Schön, dass Sie wieder eingeschaltet haben. Ja, mein heutiger Gast war noch nie bei uns bei Politik Spezial zu sehen. Er ist Mediziner, er ist Reserveoffizier der Bundeswehr und er hat einige Bestseller geschrieben und ganz besonders, er hat 2019 die Corona-Pandemie vorhergesagt und dies in mehreren Vorträgen und Interviews auch der Öffentlichkeit kundgetan. Ich begrüße heute ganz herzlich Heiko Schöning. Hallo, Herr Schöning.
9: Hallo, Herr Reinhardt. Einen herzlichen Gruß in den Süden, ins Mittelmeer.
8: Ja, danke schön. Woher wissen Sie denn, wo ich bin?
9: Naja, ich höre ja auch manchmal zu, nicht? Auch gerade auf dem guten Kanal Nuoviso.
8: Ah, okay. Ja, hier ist es schön warm. Das ist ein toller Ort hier auf Zypern. Wo sind Sie jetzt genau?
9: Ich bin im hohen Norden. Ich bin im Ostseeraum.
8: Ah, okay.
9: Also hier haben wir ganz ausgeglichene, angenehme Temperaturen.
8: Weiterhin in Deutschland oder?
9: Ja, nicht nur. Also Sie haben es ja gerade richtig erwähnt. Ich hatte ja 2019 Corona vorhergesagt und zwar öffentlich. Und das etwa ein Jahr vorher. Es ist etwa 3 Monate, bevor Corona angefangen hat, ausgestrahlt worden. Und seitdem ist das Leben halt sehr interessant. Insofern mussten wir auch teilweise auch das Land zur Sicherheit verlassen.
8: Okay. Ja gut, fangen wir mal an. Damals, 2019, da gab es ja auch ein Planspiel. Das Event 201 fand in New York statt und da hat man genau die Pandemie, die wenige Monate später ausgebrochen war, also in Anführungszeichen, diese Plandemie, die ausgebrochen war, hatte man durchgespielt. Und jetzt gibt es wieder so eine Art Planspiel. Und das ist das Grünbuch ZMZ 4.0. Was hat es denn damit auf sich? Sie haben da über Ihren Telegram-Kanal auch schon drüber berichtet.
9: Das ist richtig. Das ist jetzt nämlich ganz aktuell, dieses deutsche Grünbuch über ZMZ 4.0. Und ZMZ steht für zivil-militärische Zusammenarbeit. Das heißt, es geht eigentlich jeden in der Bundesrepublik Deutschland an. Und wir haben dort einen kostenlosen Report auf der Verlagswebseite courage.media, C-O-R-A-G-E, veröffentlicht. Genau darüber, der heißt Kriegsagenda 2030. Dort ist das Dokument eingeblendet und auch dort eine dezidierte Timeline, also ein Zeitplan, wann es zu einer Eskalation, also zu einem Krieg kommen soll zwischen der NATO und Russland. Das ist tagesgenau dort aufgezeichnet und wir haben das eingeblendet. Da muss man sich fragen, so kann das sein? Ja, das kann wirklich sein. Und dieses Dokument, dieses Grünbuch ist unterzeichnet worden von mehreren deutschen Abgeordneten aus mehreren Parteien. Also das ist durchaus ernst zu nehmen und insbesondere die Hintergründe sind da. Und das ist in einem der Schöning Reports ausgeführt worden.
8: Was ist der Schöning Report genau? Wo kann man den aufrufen?
9: Ja, den kann man aufrufen auf dieser Website des Verlages, die auch meine Bücher rausgebracht haben. Und das ist courage.media, also Courage mit C Orage.media. Und da haben wir jetzt mittlerweile auch den 12. kostenlosen Report aufgezeichnet und das auch immer belegt mit den Quellen und eingeblendet. Und das, was Sie angesprochen haben, jetzt mit diesem Grünbuch, also diesem offiziellen deutschen Papier, das den Krieg tagesgenau vorwegnimmt, also da steht wirklich drin, 15. April 2030, die NATO und eskaliert gegen Russland und 27. Mai 2030 soll es dann ganz heiß werden. Da sollen dann etwa 60.000 NATO-Soldaten an der russischen Grenze stehen und zwar aufmunitioniert, also mit scharfen Waffen. Ja. Und ja, warum?
8: Das ist ja normal, ne? Das ist ja eigentlich normal bei so einem Planspiel. Da wird das ja quasi so fiktiv dargestellt, auch mit genauen Daten und was abläuft. Das Interessante und was da stutzig macht und was mich auch stutzig macht, ist, dass beim Planspiel-Event 201 es ja auch genauso war, aber der Ablauf dann genau so eingetroffen ist. Und müssen wir jetzt wirklich damit rechnen? Also ist es vorstellbar, dass dieses ganze Szenario schon quasi da liegt und die Leute jetzt einfach nur noch darauf hinarbeiten, dass dieses Planspiel auch tatsächlich Wirklichkeit wird?
9: Ja, in der Tat. Also man merkt,

0: Energieversorgung ohne Strom funktioniert? Haben Sie genug elektronische Sicherung und alternative Energien und all solche Sachen? Das wird wirklich abgefragt. Und die deutsche Bundesregierung, also die Bundeswehr, hat jetzt über 6.000 Leichensäcke auch bestellt, jetzt ganz aktuell. Das heißt, das kann man durchaus ernst nehmen. Und auch der oberste Soldat der Bundeswehr, General Breuer, hatte ja auch öffentlich mehrfach gesagt, wir sollen 2029 kriegstauglich sein. Ja, und es läuft alles halt eben auf einen wirklich geplanten Krieg, NATO gegen Russland eben hinaus. Und man muss aber sagen, dieses Planspiel beziehungsweise dieses Grünbuch, wo nicht nur das Militär, sondern auch der zivile Sektor, und damit sind ja letztendlich wieder alle Bundesbürger mit drin, dass die eben zusammenarbeiten sollen auf eine Kriegstauglichkeit hin. Das ist echt. Wichtig ist aber, dass ich betonen muss, dieses Planspiel mit diesem RMZ, das ist nicht das große Ding. Das sind auch nicht, waren auch nicht die Teilnehmer, die, sage ich mal, die große Kompetenz dazu haben. Anders als das von Ihnen richtig erwähnte Event 201, das im Oktober 2019, also ein paar Monate vor Covid-19 ausgebrochen worden ist. Und diese Teilnehmer hatte ich auch in meinen Büchern eben auch beschrieben, auch gezeigt. Da war zum Beispiel die Avril Haines dabei von der CIA, also die Chefin der ganzen Geheimdienste, saß da mit am Tisch, und auch die Leute, die mit Biowaffen eben auch umgehen und unterhantieren. Und die haben das tatsächlich vorweggenommen. Also wer das noch nicht gesehen hat, bitte sich informieren. Und die haben dort tatsächlich ein Coronavirus durchgespielt mit einer Pandemie und auch mit Lockdown und all diesen ganzen Sachen. Und auch die Propaganda, was sie dann machen müssen, also die alternativen Informationen zu unterdrücken, haben sie alles schon getan. Also die CIA-Chefin Avril Haines hat auch gesagt, wir müssen dann Flooding the Zoom machen. Das heißt, wir müssen dann informativ alles überschwemmen mit unseren Informationen und die anderen unterdrücken. Also das ist wirklich schon passiert. Und nochmal halt zur Orientierung, zu dem Zeitplan. Also ich habe Corona vorhergesagt im Dezember 2018 in einem etwa zweistündigen öffentlichen Interview. Das ist bei KenFM ausgestrahlt worden, aber erst im September 2019, also einen Monat vor dem Event 201. Warum diese Verzögerung, dreiviertel Jahr? Nun ja, also das war brisant und gefährlich. Also ich musste vorbauen, nicht? Und dann gibt es noch ein paar andere Aspekte, die irgendwann später mal zu nennen wären. Auf jeden Fall, dieser Event 201 hat nach meiner öffentlichen Warnung, die ja dann im September, am 11. September 2019 ausgestrahlt worden ist, die hat dort stattgefunden. Und wenn Sie sagen, okay, ich find das nicht im Netz, und selbst apolut.net, also auch der Nachfolger von KenFM, die haben das halt auch auf ihrer Website später gelöscht, oder es ist sehr, sehr schwer zu finden. Es ist immer noch gesichert auf DVD in meinen Büchern drin. Also da haben wir das auch noch gebrannt. Also man kann das wirklich nachvollziehen. Das ist wirklich der Fall. Und ich kann nur sagen, ja, es läuft jetzt wirklich eine Planung auf einen Krieg für 2030 mit hinaus. Und das ist ernst zu nehmen.
1: Ja, wie sind Sie denn darauf gekommen, also auf diese Corona-Pandemie, dass die, Sie sagen jetzt, ich dachte immer 2019, hätten Sie es geahnt oder vorhergesagt, aber es war ja schon 2018. Wie kam es dazu?
0: Ja, also Dezember 2018 ist es aufgenommen worden in Berlin. Wie kam es dazu? Also Sie haben mich ja richtig vorgestellt, ich bin Arzt, und um es sozusagen vielleicht kurz und abzukürzen, es ist so, dass ich privat, sozusagen undercover, ermittelt habe, wie so ein Kriminalkommissar, über viele, viele Jahre. Und ich habe gesehen, ich habe

0: über einen alten Kriminalfall untersucht, aus dem Jahre 2001. Das waren die Anthrax-Bio-Waffenanschläge vom September 2001. Die waren also parallel zu diesen angeblichen Flugzeugentführungen dort. Und da das auch ein Massenmord gewesen ist mit dieser Biowaffe Anthrax, habe ich das untersucht und konnte nachweisen, dass der angebliche Einzeltäter, der nachher gefasst worden ist, Dr. Bruce Ivins, dass der kein Einzeltäter gewesen ist. Das habe ich also dezidiert in meinem ersten Buch. Alle Beweise mittlerweile dort dargelegt, auch mit Quellen. Es wird nur unterdrückt, es wird auch nicht widersprochen, sondern einfach nur verschwiegen. Und der Punkt war auch noch, also dass er keinen Selbstmord gemacht hat. Also keinen Selbstmord mit Paracetamol, also diesem bekannten Schmerzmittel, das die meisten schon mal so eingenommen haben. Damit soll er sich als Mikrobiologe, der in einer Biowaffenanstalt der USA gearbeitet hat, soll sich selber umgebracht haben. Und das ist natürlich ziemlicher Quatsch, wenn man denkt, das ist ja in etwa so, als wenn sich ein Formel-1-Fahrer ein Fahrrad kaufen würde, um damit gegen Baum zu rasen. In Todesabsicht. Ja? Also ich habe selber als Arzt eben gearbeitet, also sogar auf drei Kontinenten in der Notfallaufnahme von Krankenhäusern. Und dort habe ich immer wieder Patienten behandelt, die sich versucht haben, das Leben zu nehmen mit diesem Schmerzmittel Paracetamol. Das ist also sehr verbreitet. Es klappt aber nur in Deutschland etwa mit den offiziellen Zahlen nur in 1 zu 4.200 Fällen, also sehr selten. Und auch in dem Jahr, in dem dieser Dr. Bruce Ivins sich hat umbringen lassen, da gab es auch nur 1.000 Fälle auf 100.000 Selbstmordversuchen. Also die Chance ist 1 zu 1.000. Und deswegen habe ich das alles halt untersucht und kam eben drauf, oh Moment mal, diese weltwichtigen Biowaffenanschläge von 2001 mit eben diesem waffenfähig gemachten Bakterium Bacillus anthracis, das die Krankheit Anthrax auslöst. Das Ganze war ja nicht so. Und so habe ich verkürzt jetzt ein ganzes Netzwerk eben von einer kriminellen Vereinigung aufgedeckt. Und ich konnte sehen, dass die auch für das Jahr 2020 eine weltweite Pandemie planen. Ja? Und dass die auch schon einen Impfstoffhersteller, also eine riesige Produktion, auch schon bereit hatten. Die dann halt tatsächlich ab 2020 dann wie so ein White Label die Produktion gemacht hat für viele bekannte Covid-19-Impfstoffhersteller, wie AstraZeneca zum Beispiel. Ja, Moderna ist dann nachher auch mit dazugekommen. Und Michael McManus Junior, also eine Person, ist damit halt auch mit dabei, die auch Vizepräsident von Pfizer gewesen ist, nicht? Pfizer-BioNTech, das kennen halt die meisten. Und der hat auch vor, als Direktor von der Impfstofffirma Novavax, hat er auch diese Nanolipidhülle gemacht, mit der diese mRNA in die Zellen reingehen. Also mein Kollege Sucharit Bhakti und auch Helmut Sterz, die haben das jetzt gerade veröffentlicht, dass das eigentlich das Gefährliche an diesem Impfstoff war. Und das ist halt dieses ganze Netzwerk, das ich damals aufgedeckt habe. Und da nenne ich jetzt nur halt eine Person, Michael McManus Junior. Den habe ich genau beschrieben in meinem zweiten Buch. Auch die ganzen Gerichtsverfahren mit Akten auch eben belegt. Und damit schließe ich, das ist ein illegaler Waffenhändler und ein illegaler Drogenhändler. Ja, und von dem haben sich jetzt ganz viele eben in Deutschland doch den Impfstoff spritzen lassen.
1: Was mir nicht ganz klar ist, ist Folgendes. Also wir erinnern uns alle an die Corona-Pandemie. Es war wirklich sehr, sehr bedrohlich, was die Menschen durchmachen mussten. Dieser Druck, dieser Zwang, dieser Totalitarismus, der sich da ausbreitete unter den Menschen. Warum hat man den Sack nicht zugemacht? Warum ist es alles doch wieder in normale Bahn gegangen? Warum haben die nicht weitergemacht? Warum haben die nicht tatsächlich jeden Menschen geimpft? Warum kam es nicht zu Impfzwängen weltweit? Also warum wurde diese Geschichte auf einmal irgendwo so abgebrochen?
0: Oh, auf einmal war das ja nicht. Das lief mindestens 2 Jahre weltweit ganz hart. Ja, also von März 2020 bis März 2022 haben die sozusagen, also das ist eine kriminelle Vereinigung, die dahinter steht, haben die das wirklich weltweit versucht. Ja, und warum es dann letztendlich nicht geklappt hat oder warum sie es abgebrochen haben, ja, jedenfalls die große weltweite Kampagne haben die ja im März 2022 abgebrochen und sind zu einem Kriegsnarrativ übergegangen. Ja, das war genau der Punkt, wo dann plötzlich im März 2022 diese PCR-Zahlen und alles Mögliche aus den Mainstream-Medien verschwunden sind. Und dann kam halt Ukraine, Putin. Ja?
1: Putin hat die Pandemie beendet, ne? Putin hat die Pandemie beendet. Und jetzt aus Spaß gesagt. Und ich fand das damals interessant, weil da hatte NTV einen Corona-Ticker. Dann ging der Ukraine-Krieg los und sofort war der Corona-Ticker weg. Und es war der Ukraine-Ticker am Laufen. Das war denen aber wohl so peinlich, dass es dann am nächsten Tag den Corona-Ticker doch wieder installiert haben. Also woran hat es gelegen, dass sie das nicht so durchgekriegt haben?
0: Genau, es hat an uns gelegen und deswegen auch vielen Dank für Ihre Hilfe. Ja, es hat hauptsächlich an den alternativen Medien, die sich erst gebildet haben, so richtig hat es gelegen. Also am Widerstand von jedem Bürger, der dort eben nicht mitgemacht hat, der auf die Straße gegangen ist. Also das haben wir alles gemeinsam zusammengeschafft. Also ich persönlich, ich habe ja zweimal vor rund 1 Million Menschen in Berlin auf einer Bühne dort gestanden. Also am 1. August 2020 und am 29. August 2020. Nicht? Also da hatten wir wirklich rund 1 Million Menschen jeweils auf der Straße. Die kamen ja auch aus ganz Europa zusammen. Ja, es waren wunderbare Bilder. Und der Mainstream, die offizielle Tagesschau, hat gesagt, ja, da waren irgendwie 38.000 Teilnehmer. Was ein Witz ist, ja, das waren also Hunderttausende auf jeden Fall. Was sie ja da gemacht haben, war ja erstmal halt zu unterdrücken, also fünf Stunden großer Marsch dieser Hunderttausenden durch Berlin und dann zur Bühne. Und als ich dann sprechen sollte, als Arzt und auch andere Ärzte dann noch, dann kam die Polizei halt auf die Bühne, hat gesagt, geht alle nach Hause und hat den Strom rausgezogen und die Bühne gestürmt. Und dann 4 Wochen später, am 29. August 2020, da haben wir das Ganze nochmal gemacht, noch größer und auch mit internationaler Unterstützung. Ich hatte also Robert F. Kennedy Jr., hatte ich vom Flughafen abgeholt und wir sind dann zum Brandenburger Tor, haben Pressekonferenzen gemacht und am nächsten Tag dann vor über 1 Million Menschen in Berlin gesprochen und das ist ja um die Welt gegangen. Ja, also dieses alles, was sehr positiv ist, das haben wir gemeinsam verhindert. Und es ist halt trotzdem natürlich danach halt brutal versucht durchzusetzen, aber gerade auch diese Spaziergänge, nicht, in Deutschland. Und Deutschland ist ein ganz wichtiges Land, ja, weltweit auch. Das hat's gebracht. Ja, also die Polizei wollte dann nicht mehr ihre Nachbarn in jedem Dorf, in jeder Stadt dann noch nachverfolgen, ja, bei diesen ganzen Montagsspaziergängen. Und da gibt es natürlich noch viele andere tolle Sachen. Also kurz gesagt, wir haben es verhindert. Und das ist auch, was wir ganz aktuell wieder sehen können. Wir haben große Erfolge geschafft, dass wir zumindest halt, dass die anderen halt nicht gewonnen haben. Und das müssen wir mehr feiern, weil da gibt es auch tolle aktuelle Beispiele.
1: Ja, wo ist denn der Stand jetzt von der WHO aus? Sehen Sie wieder eine neue Pandemie kommen, die ausgerufen werden soll?
0: Ja, in der Tat. Und um es vorweg zu sagen, wir sind ja jetzt im Juli 2026, ja, und zum Glück für die meisten unbemerkt ist es versucht worden, ja, im März 2026 eine große, ja, Erregerkampagne, also Corona 2.0 zu starten. Ja, und wir konnten es tatsächlich innerhalb eigentlich von 2 Wochen stoppen und kaputt machen. Ja, was ist dort passiert? Weil die meisten haben das nicht mitbekommen. Also ich war am 23. März 2026, bin ich mit eingeladen worden zu einer Veranstaltung im Deutschen Bundestagsgebäude. Es ging dort eigentlich, die Veranstaltung hieß Verfolgung von Regierungskritikern. Nicht? Also Verfolgung von Ärzten insbesondere, und das bin ich ja auch. Ich konnte da eine 14-Minuten-Rede halten, und da konnte ich eben auch sagen, seit einer Woche, also jetzt im März 2026, läuft jetzt das, was der deutsche Tagesspiegel, also diese Mainstream-Zeitung, der Tagesspiegel, was die benennen als es ist wie Covid 2.0. Also wenn ich sage, es ist wie Corona 2.0, hey, die deutsche Mainstream-Presse hat es auch gesagt. Und was ist passiert eine Woche vorher, also im März 2026? Der britische Premierminister Keir Starmer, ja, hat sich ins britische Parlament gestellt und hat gesagt, oh, es sind jetzt 2 Todesfälle gewesen in England, ja, und ich rufe jetzt alle auf, die mit diesen Menschen dort Kontakt hatten, dass sie jetzt ein Antibiotikum einnehmen sollen. Ja? Und auch der Gesundheitsminister sagte dann danach öffentlich im Parlament, ja, wir machen jetzt eine große Impfkampagne. Wow. Ja? Und womit? Ja, mit einem bakteriellen Erreger. Ja? Und nee, es bitte. Sollten auch alle Gesunde, ja, in England, dort, wo das ausgebrochen ist, sollten jetzt ein Antibiotikum nehmen. Und das hat es noch nie so gegeben. Und das ist exakt das, was ich in meinem zweiten Buch, Game Over 2, Angriff aufs Mikrobiom, vorher beschrieben habe, dass sie das genau versuchen werden. Und dass das der wichtige Punkt ist. Ja, es geht also nicht darum, welcher Erreger das war. Das war also ein, das ist nur sozusagen nebenbei, das war Gehirnhautentzündung mit Meningokokken. Die hatte ich selber mal. Ja, und da gab es 2 tragische Todesfälle. Und die haben in England dann innerhalb von Tagen haben die über 10.000 Antibiotika-Dosen ausgegeben an Gesunde. Das hat sogar die New York Times geschrieben. Und eine gleiche Panik zeitgleich ging dann auch in Neuseeland los. Ja? Und sogar auch in Frankreich. Also wir haben das auch in einem Schöning Report, ja, und auch in anderen auf meinem Telegram-Kanal, Heike Schöning offiziell. Da finden Sie die Interviews, wo wir das auch gezeigt und bebildert haben, auch dazu. Das heißt, diese Kampagne ist von England mit Keir Starmer, der jetzt zurücktreten muss. Er hat nicht nur das vermasselt, ja. Ist es ausgegangen über Frankreich, über Neuseeland und auch nach Deutschland. Denn der Deutsche Tagesspiegel hat schon genau diese Panikbilder aus England dann gezeigt, ja, getitelt und mit dem dicken Titel drauf, es ist wie Covid 2.0. Und das aufzudecken, auch die Hintergründe aufzudecken, das ist eben gelungen, auch mit der Rede halt im Bundestag, die jetzt, ein Zusammenschnitt hat jetzt 1,1 Millionen Aufrufe auf YouTube, ja, viel Spaß, das zu finden, ja, also es wird natürlich weiter unterdrückt, aber man kann es finden, nicht? Die ungekürzte Rede ist auch auf meinem Telegram-Kanal, Heike Schöning offiziell, das hat es eben gebracht, und das Wichtige war eben auch der Verweis auf die ganzen Quellen und Daten und Belege eben der Vorplanung dazu. Und dazu gibt es halt auch schon eine englische Ausgabe, Attack on the Microbiome, und eben zum Glück das, was ich ja eben vorher warnen konnte, das Buch halt Angriff aufs Mikrobiom. Das heißt, in Kürze nochmal, wir konnten dieses Covid 2.0 wirklich stoppen. Und das können wir jetzt sagen, halt im Juli 2026, das Ding haben wir abgebogen. Die wollten wirklich Corona 2.0 machen. Und der englische Premierminister, der jetzt zurücktreten muss, der hat es im Parlament halt angeschoben und gesagt. Und der besondere Punkt ist eben, dass sie diese Antibiotika-Abgabe an Gesunde machen, was eben das Mikrobiom schädigt. Und das gab es noch nie. Nicht? Und das ist auch das Gefährliche für die Menschen an sich gewesen.
1: Gut, Antibiotika werden ja, so wie ich jetzt als medizinischer Laie weiß, eh viel zu oft verschrieben und eingenommen. Aber wie soll man denn mit Antibiotika irgendwie so eine quasi Gehirnhautpandemie auslösen? Das habe ich jetzt noch nicht verstanden.
0: Ja, also der Punkt ist folgendes. Also was die in England schon gemacht haben, ist, dass sie eine ganze Universität und auch die in diesem Nachtclub da drin waren mit diesen anderen beiden Todesopfern, dass sie die alle halt dazu gedrängt haben, also Gesunde, dass sie dieses Antibiotika einnehmen sollen. Und wie gesagt, Keir Starmer und also auch sein Gesundheitsminister, die haben das im Parlament eben auch gesagt und nicht an Zehntausende halt Dosen ausgegeben an Gesunde. Und was es macht, ist, dass die dass das dort sozusagen hier die guten Bakterien, hauptsächlich im Darm, die Darmflora eben abtötet, ja, und sie werden, wenn sie das an so viele geben, werden sie dort Resistenzen züchten. Also da werden Bakterien gezüchtet, die halt gegen die bisherigen traditionellen Antibiotika nicht mehr wirken. Ja, also die da widerstandsfähig sind. So, und dann haben sie Killerbakterien damit gezüchtet, ja, wo nichts mehr hilft. Und dann haben sie den besten Grund zu sagen, oh, jetzt müssen wir die Bevölkerung schützen vor diesen Killerbakterien und wir müssen wieder überall Lockdown machen. Wir müssen überall wieder Quarantänen aussprechen. Ja. Und wir haben das auch sogar in Prag, Sie waren ja auch selbst halt in Prag bei dem AWEF dabei, haben wir das in einem Planspiel mal in 4 Minuten auch mal gezeigt, bebildert, wie sowas aussehen kann, nicht? Und zum Glück, ja, waren ja schon die meisten halt darauf vorbereitet und wussten, hey, wenn die das wirklich versuchen, dann sind wir diesmal besser vorbereitet, also medial gegen diese Kampagne durchzugehen. Diese genauen Abläufe, was die vorhaben, also in welchen Schritten und sage ich mal, welche alle Varianten, Möglichkeiten, die hatte ich eben detailliert im Buch halt abgedruckt. Aber das sozusagen erstmal für den großen Ablauf. Also man kann sagen, Corona 1.0, das war eine Geschichte mit Viren und die Lösung waren Impfung. Und das habe ich im Game Over 1 beschrieben. In Game Over 2 habe ich davor gewarnt, das nächste, was die planen als weltweites, ist mit Bakterien und die Lösung ist dann, sind dann Antibiotika. Und genau das ist jetzt eingetroffen. Und ich kann vorweg sagen, deren Hauptlösung nach den ganzen geplanten Lockdowns und allem, die ja jetzt zum Glück nicht eingetreten sind, ja, aber Keir Starmer und wie gesagt weltweit hier versucht worden, die Hauptlösung wäre dann mRNA, Gentherapie. Das hätten die eben auch Antibiotika genannt. Ich konnte nachweisen, dass sie das schon vorbereitet hatten. So, und dann kann man sagen, Moment, Antibiotika sind doch keine mRNA. Nein, nicht. Aber bitte alle nochmal erinnern, die haben uns mRNA-Gentherapien ja auch erfolgreich als Impfung verkauft. Ja, und das ist genau dieser Punkt, dass diese Genmanipulation eigentlich diese Hauptwaffe ist. Und die ist absolut gefährlich, wie ja jetzt auch Suchari Bhakti und Helmut Sterz auch in den neuen Büchern und Vorträgen auch nachgewiesen haben. Und das Gefährliche ist eben daran, diese Umkapselung dieses genetischen Bauplans, diese mRNA. Und diese Kapselung ist halt besonders gefährlich. Und das kommt wieder von Novavax mit dem Direktor Michael McManus Jr., den ich detailliert eben beschrieben habe, dem illegalen Waffenhändler und illegalen Drogenhändler, dem Vizepräsident auch von Pfizer. Und obwohl ich das halt seit Jahren sage, ja, wird dieser Mann immer noch verschwiegen. Deswegen danke, dass wir jetzt auch nach 5-6 Jahren zum ersten Mal miteinander sprechen.
1: Ja, ich weiß auch gar nicht warum, aber irgendwie passt es halt irgendwie nie oder so, keine Ahnung. Ich weiß noch genau, da in Berlin bei der Demo wollte ich sie mal ansprechen, aber dann war irgendjemand schneller zur Stelle und dann war die Chance vorbei. Aber tut ja nichts zur Sache. wo stehen wir denn? Also wenn man sich das alles so anhört, dann muss man ja auf den Gedanken kommen, dass es sich hier um einen Krieg gegen die Menschheit handelt. In allen Bereichen. Also nicht nur Gesundheit, also es geht ja auch dann um Leben und Tod in Form der vorbereiteten Kriege. Dann, wenn man, da kommen wir jetzt zum nächsten Punkt, die Zentralbanken, Vermögensregister, es ist ja wirklich in allen Bereichen ein Krieg gegen die Menschheit. Also was steckt zum Beispiel bei den Zentralbanken dahinter, was da jetzt kommt?
0: Das ist gut, dass Sie das ansprechen, denn das Motiv, was man nachweisen kann, das ist Geld, Macht und letztendlich Kontrolle. Also es geht hauptsächlich um Kontrolle. Solche großen Worte wie Krieg gegen die Menschheit, das nehme ich selber nicht halt in den Mund oder schreibt es auch nicht, weil ich das nicht richtig nachweisen kann. Ich habe so viele Belege, dass ich das halt, dass ich gar nicht spekulieren muss. Aber jetzt der Punkt, der dahinter steht, was ich auch selber ausgesprochen habe, insofern bin ich da auch bei Ihnen. Ich habe 2020, das war am 26. September 2020, war ich eingeladener Redner in London. Ja, da waren 50.000 Menschen auf dem Trafalgar Square, direkt vor der Nationalgalerie. Und dort war ich eben eingeladener Sprecher. Und es gibt noch ein Interview, was auch ziemlich viral gegangen ist, von einer ehemaligen BBC-Journalistin, Anna Brees, B-R-E-E-S. Und die hatte mich interviewt, bevor ich die Rede gehalten habe, beziehungsweise halten sollte. Und da hatte ich eben auch gesagt, ja, Moment, hier im Finanzzentrum London hat es eben auch seinen Ursprung. Denn letztendlich geht es darum, mit dieser Corona-Panik, die wir ja alle erlebt haben, eigentlich abzulenken von einem finanziellen Great Reset. Und wir hatten es schon erlebt, das habe ich damals gesagt in London, dass wir ja diese Krise, Weltwirtschaftskrise 2008, 2009 hatten. 20% der Weltwirtschaft, so etwa im Schnitt, sind ja runtergegangen, nicht? Man erinnert sich.
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3: 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Die russische Journalistin Margarita Simonyan hat in einem Interview mit dem Chefredakteur der Weltwoche, Roger Köppel, Europa für die Spannungen mit Russland verantwortlich gemacht. Es ist Europa, das Russland zerstört, während wir nichts gegen Europa unternommen haben, sagte die Journalistin. Auf die Frage nach der Verantwortung Moskaus für einen möglichen nuklearen Armageddon oder eine militärische Apokalypse in Europa entgegnete Simonyan, keine russischen Raketen, Panzer oder Kampfjets seien in den vergangenen Jahren nach Europa gelangt. Gleichzeitig seien tausende europäische Waffen gegen Russland eingesetzt worden. Ulrich Siegmund, der Spitzenkandidat der AfD in Sachsen-Anhalt, hat in einem Interview gesagt, Migration sei nicht reine Bundessache. Die Gesetze macht zwar der Bund, aber die operative Umsetzung liegt bei den Ländern. Er meint weiter, Arbeitspflicht für Asylbewerber, Sachleistungen statt Geld, engmaschige Kontrollen, die Art der Unterbringung. Sachsen-Anhalt könnte hier sofort handeln. Was fehlt, ist nicht die Zuständigkeit, sondern der politische Wille. Zwei österreichische Hotelmanager sind wegen Diskriminierung zu einer Geldstrafe verurteilt worden, weil sie zwei Musliminnen das Schwimmen im Ganzkörperbadeanzug untersagt hatten. Kein einziges europäisches Land hat dafür verbindliche Regeln. Einzelne Verbotsversuche wurden von Gerichten immer wieder aufgehoben. Die Islamisierung Europas schreitet ungebremst voran, meinen die Hotelbetreiber und viele EU-Bürger. 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
0: Hat's gesagt in London, dass wir ja diese Krise, Weltwirtschaftskrise, 2008, 2009 hatten. 20% der Weltwirtschaft, so etwa im Schnitt, sind ja runtergegangen, nicht? Man erinnert sich dann noch. Und wir wussten damals, wer sind die Täter? Das sind die Banken und ihre privaten Besitzer. Und haben wir es gelöst? Nein, wir haben es nicht gelöst. Hatten die eine Lösung dafür? Nein. Die Banken wurden gerettet, die Strukturen sind so geblieben. Aber auch die Probleme, die dazu geführt haben, zu 2008, 2009, ja, die sind geblieben. Und was haben diese Banken und Zentralbanken gemacht? Die haben immer noch mehr Geld, neues Geld gedruckt, ja? Also mehr Geld halt elektronisch halt reingegeben in dieses Finanzcasino. Es ist also noch gefährlicher gemacht dazu. So. Und die haben sich damit Zeit erkauft. Auch erfolgreich Zeit gekauft. Und sie suchten nach einer Lösung. Und dann sind wir jetzt 2020, ja, und das war ihre Lösung, zu sagen, okay, wir machen jetzt quasi ein Gesundheitsdiktaturregime, ja, und zwar weltweit, auch koordiniert weltweit, ja, und das war genau das, was es sein sollte. Und diese Kunde sollte ja dann nicht halt von London in die Welt und schon gar nicht ins Englischsprachige. Insofern bin ich da halt am Sprechen gehindert worden. Da kam dann eine Polizeispezialeinheit, hat dann das Technikzelt gestürmt und den Strom rausgezogen. Riesenpanik dort am Trafalgar Square. Wir sind dann in den Hyde Park zu Speaker's Corner, also der Redeecke, wo schon Marx und Lenin sprechen durften, dem Monument der freien Rede gegangen. Und dort habe ich versucht, meine Rede dann zu halten. Und dann kamen dann 50 Mann, Spezialeinheit behelmt von der Polizei und haben mich dann halt in Isolationshaft gesteckt, damit, ja, ich nicht reden konnte. So. Und das ist dieser Punkt, dass einfach, was dahinter steht, das ist eben ein Finanztrick. Die sind mit ihrem Finanzcasino und mit ihren Schulden machen, sind die am Ende, ja. Das Finanzsystem von denen bricht halt zusammen. Die leihen sich immer mehr Geld. Die Staaten sind eigentlich pleite. Und es ist nur eine Frage, also eine kurze Frage der Zeit, wann dieses Finanzcasino mit dem wir leihen uns neues Geld und zahlen nur Zinsen, haben aber nie die Absicht, es zurückzuzahlen, wann es zusammenbricht. Und sie brauchen halt eine Entschuldigung, weil das sollen ja nicht die Banken sein, so wie wir das wussten 2008, sondern ab 2020 sollte es halt ein böses Virus sein, Corona. Naja, wir haben es verhindern können. Und was soll es jetzt sein? Ab 2030 soll es ein großer Krieg sein. Also Putin ist schuld, Russland ist schuld. 2030 wollen die eben einen großen Krieg machen. Und dann heißt es, oh ja, wir haben auch ein neues Finanzsystem für euch.
1: Was mir nicht so ganz klar ist, ist Folgendes. Also Sie haben vorhin davon gesprochen, ja, es geht um Geld, Macht und Kontrolle. Warum diese Kontrolle? Also warum gibt es, was wollen diese Menschen, die ja eh schon alles haben, also diese wirklichen mächtigen Familien auf der Welt, was haben die davon, den Rest der Welt oder den Rest der Menschheit zu kontrollieren? Es ist doch irgendwo fast schon, wie soll ich das sagen?
0: Krankhaft.
1: Krankhaft, ja. Es ist auch nicht nachvollziehbar, warum ich jetzt andere Menschen kontrollieren möchte. Also solange sich jeder im Rahmen der Gesetze verhält, ist doch alles gut. Also ich kann mir das tatsächlich nur erklären mit irgendeiner höheren Ebene, die da drüber steht.
0: Ja, also als Arzt, ja, und jetzt, ich bin ja auch nicht politisch, also ich war auch noch nie in einer Partei, sozusagen auch als nüchterner Naturwissenschaftler, aber auch als Reserveoffizier der Bundeswehr, nicht? Also betrachte ich die Sachen halt relativ nüchtern. Also als Arzt, um das so zu sagen, was dahinter steht, wenn man eine Krankheit behandeln soll, dann sollte man wissen, wie ist die Grundlage? Was haben wir da eigentlich? Und sich selber was in die Tasche lügen, das macht keinen Sinn, wenn man nicht die Grundlage und diese Prämissen wirklich weiß und erforscht. Das ist das eine. Und bei der Bundeswehr oder Militär ist es genauso. Das nennt man Lagebeurteilung. Wenn man sich kein klares, ehrliches Bild macht von der Lage, also von der Gefechtslage, wie sieht's aus, wer ist der Gegner, wie ist das Gelände, wie sind die Umstände, wenn man dort das unehrlich macht, ja, dann gefährdet man sich selber und seine ganze Truppe dazu. Also man muss ganz nüchtern sagen, hier so und so sind die Fakten, das wissen wir noch nicht und letztendlich handeln wir so daraus. Das ist ganz wichtig. Und Ihre menschlich verständliche Frage, was soll das letztendlich? Ich kann sie nicht beantworten und möchte es auch gar nicht, weil da müsste ich spekulieren, was die psychologischen Motive vielleicht von bestimmten Personen sein können. Aber was ich beweisen kann und dargelegt habe, das ist im hinteren Teil meines ersten Buches, also Game Over 1, Covid-19, Antrags 01 heißt der Untertitel. Da habe ich ein Kapitel geschrieben, das heißt, wie die Drogenhändler zur Weltmacht wurden. Und das ist ein roter Faden, der sich durchzieht. Wir haben nämlich seit rund 200 Jahren internationale Drogenhändlerfamilien, ja, also die City of London, die Händler sind da mit drin, die auch die Opiumkriege mit China gemacht haben, auch die chinesischen Komplizen sind dort mit drin. Und auch die Deutschen übrigens auch, ja. Nun ja, und diese Drogenhändlerfamilien, die sind halt sehr reich, sehr mächtig geworden. Und ich konnte es eben nachweisen, dass die auch ihr Geld hauptsächlich in Universitäten zum Beispiel investiert haben. Also diese Elite-Universitäten, Yale und Harvard, ist mit Geld dieser Drogenhändlerfamilien aufgesetzt worden, nicht? Bis heute. Und das geht eben so weiter. Und auch im Iran haben wir das Gleiche. Also da gibt's die Familie Sassoon. Sassoon mit 3 S und mit 2 O geschrieben, ja. Auch also eine persische Familie auch. Also ich kann nur sagen, die sind bis heute an den Hebeln der Macht, ja. Und die wollen halt eben auch in Kontrolle bleiben. Das ist der Punkt. Bleiben. Die haben jetzt schon ganz viel Macht, aber wie schaffen sie das auch halt in die nächste Generation, wenn sie alt und schwach sind? Auf wen verlassen sie sich da? Meistens halt nur, können sich da halt auf ja das eigene Blut, also Kinder, Enkelkinder, nicht, oder Schwiegersöhne, Schwiegertöchter da irgendwie verlassen. Und das wird halt bis heute eben versucht. Und man muss sich da gar keine so großen, sag ich mal, Gedanken drüber machen, ob das irgendwie, was weiß ich, spirituell oder jetzt, sag ich mal, ganz hier total krankhaft wäre. Man muss sich ja nur mal in die Lage versetzen von den Erben. Also sie sind jetzt die Tochter oder die der Sohn eines Oligarchen, eines Mafia-Bosses. Ja, den ganzen Reichtum, mit dem sie aufgewachsen sind, der ist auf dem Blut und der Ausbeutung von ganz vielen anderen Menschen gewesen. Wenn das rauskommt, ja, dann sind sie dran. Ja, auch wenn sie persönlich vielleicht gar nicht richtig schuldig sind, weil sie ja nur nicht sozusagen der Nachfahre da sind. Ja, aber sie wissen, dann wird mir alles weggenommen. Ja, und dann gibt es natürlich auch sehr viel Zorn. So, und zur eigenen Sicherung haben sie dort den Druck und sagen, okay, ich muss in Kontrolle bleiben darüber. Und sie haben natürlich auch alle Vorteile davon. Und jetzt versuchen sie, das in die weitere Generation zu bringen. Und die Generation, die heute da ist, das sind insbesondere so die Zweit- und Dritten Ehefrauen, der alten Mafia-Bosse. Ja? Die haben auch gar keine richtige Hausmacht meistens, weil die ja angeheiratet sind und auch noch im Clinch mit den Erstfrauen, die meistens mehr Kinder haben. Und dann ist die Frage um die Erben und so weiter. Also Familienstreits, ja. In diesen Familien, Mafia-Familien, läuft es sehr ähnlich wie halt in anderen Familien auch. So, und dann müssen sie sich in die Position dann irgendwie bringen, ja, dass sie denken, so, wie bringen sie das jetzt in die nächste Generation? Und auf wen können sie sich denn verlassen? Sie haben selber vielleicht dann überhaupt keine Kinder, nicht? Oder die werden halt, sind halt auch herausgefordert durch die anderen Generationen. Und dann kommen dann halt solche Techno-Startup-Leute wie Peter Thiel und Alex Karp, die beide ja in Frankfurt am Main studiert haben, kommen dann um die Ecke, ja, mit Admiral Poindexter. Wir haben das alles in der 12. Folge des Schöning Reports, kostenlos abrufbar, halt eben auch illustriert und gezeigt. Die kommen dann um die Ecke, sagen, okay, wir haben jetzt so ein weltweites Überwachungstool. Und dann gründen wir doch die Firma Palantir. Ja, das ist Palantir, die gefährlichste Firma der Welt. Und die haben auch eine Spitzelsoftware für die deutsche Polizei. Also der Notruf 110 wird abgehört in einigen Bundesländern von Palantir. Ja, die haben das alles dargelegt. Und dann werden ihre ganzen Daten abgezogen, Kamera, Mikrofon, auch alles. Also das ganz Persönliche auch dort. Ja, das ist ganz, ganz wichtig dazu. Und was dann entscheidet, ja, ob sie nun gut oder schlecht beurteilt werden, das ist dann nur noch so eine KI.
1: Entschuldigung, Herr Schöning.
0: Ja, bitte.
1: Zusammenhang. Palantir ist aufgeschaltet in einigen Bundesländern auf 110. Was hat das jetzt damit zu tun, dass sie Daten von mir abgreifen? Soweit ich weiß, ist auch Palantir so weit, dass sie sowieso über jeden Menschen quasi auf der Welt, dass Palantir genau sagen kann, wo der gerade ist, was er die letzten 20 Jahre gemacht hat. Und vielleicht auch, was er die nächsten 20 Jahre tun wird, weiß ich jetzt nicht. Aber
0: Palantir, sind Sie noch nicht?
1: Nein, ja gut, aber ich habe diesen Zusammenhang nicht verstanden mit 110, dann persönliche Daten.
0: Ja, danke der Nachfrage. Und das ist natürlich auch jetzt in so einem Interview alles relativ schnell. Und man muss auch immer wieder sagen, okay, wo kann ich das nachlesen? Wo sind denn die Quellen? Deswegen kann ich auf diese kostenlosen Schöning Reports dort verweisen und auf die Bücher, auch die Bücher des Verlages. Auch insbesondere halt auch die Bücher von Whitney Webb, Eine Nation unter Erpressung. Da stehen ganz viele Sachen drin, auch mit tausenden Quellen mit den ganzen Sachen. Also was ich sagte ist, auf Ihre Frage, was wollen denn diese Oligarchen? Sie wollen Kontrolle, Weltkontrolle, auch weiterhin behalten. Und das Tool ist eben digital, anonym. Und da ist diese Firma Palantir ganz an der Spitze. Und warum wollen die diese Daten? Naja, um eben Freund und Feind sozusagen auseinanderhalten zu können. Ja. Und dazu brauchen sie eben ganz intime Daten und auch halt zur Erpressung. Wie Jeffrey Epstein werden Daten immer wieder halt genutzt. Ja. Also Jeffrey Epstein steht auch mit hinter Palantir zum Beispiel. Ja. Und was Palantir ja macht, ist es leider nicht allen halt bewusst, deswegen sage ich das jetzt nochmal, Palantir macht auch die Zielerfassung in Gaza. Also dort bei diesen schlimmen Massentöten, was dort eben passiert, die Zielerfassung läuft von Palantir, auch in im Iran und Ähnlichem. Das ist Palantir. Und Alex Karp, der Mitgründer, davon hat es auch selber auch gesagt. Also wir haben das im 12. Schöning Report dort auch eingeblendet. Er sagte auch, unsere Software wird benutzt zum Töten. Ja, wird manchmal zum Töten benutzt. Ja. Und gefährlich ist es dann, wenn es so wie jetzt halt in deutschen Landesparlamenten, wie in Baden-Württemberg, das Polizeigesetz geändert wird, damit halt solche Software wie Palantir eingesetzt werden kann. Übrigens von allen Fraktionen halt die dort sind, mit zugestimmt worden. Also CDU, SPD, Grüne, AfD, ja. Und da wird es wirklich einfach gefährlich, weil wir sägen uns den eigenen Ast ab. Und da müssen wir sagen, so nein, diese Software auch in den Polizeistationen, die Polizisten auf den Revieren müssen sagen, so nein, das ist nicht sicher, das wollen wir nicht benutzen. Und wir auch als Menschen müssen auch halt, also als Bürger müssen dort auch auf die Straße gehen und zu sagen, so nein, so eine digitale Kontrolle, die dann nur noch so anonym ist, und das ist eigentlich der Joker dazu, sobald, solange sie Menschen haben, ja, an denen sie das festmachen können, dann haben wir eine Chance, uns zu wehren. Aber wenn sie nur noch so eine anonyme KI haben, also so ein, eigentlich nur ein Computerprogramm, das dann halt nur einen grünen QR-Code oder einen roten QR-Code auswirft, an wen wollen sie sich wenden? Ja, das ist die große Strategie, diese anonyme, nur noch halt durch computergestützte ja, Weltkontrolle. Und wir haben da noch, deswegen ist es so ganz wichtig, so die ganzen Fakten, Beweise hat auch Dr. Jakob Nordengard in dem Buch Die digitale Weltkontrolle auch gut zusammengefasst. Ja, das haben wir zuletzt jetzt rausgebracht. Also das ist jetzt auch unser Verlag, Courage Media. Ja, aber es ist immer ganz wichtig, dort eben quellenbasiert auch eben zu zeigen halt hier, wer sind die Leute, ja? Auch mit Steckbriefen und das eben auch verständlich nachvollzogen.
1: Ja, Herr Schöning, das war ein sehr, sehr interessantes Gespräch. Haben Sie noch was ganz Wichtiges? Also ich wäre mit meinen Fragen durch. Was ganz Wichtiges, was Sie denn
0: Zuschauern möchten? Vielleicht nur noch zum Schluss etwas anderes. Etwas anderes. Ich fand es prima, dass wir das mal ansprechen konnten, dass ja eigentlich sozusagen Wirtschaft dahinter steht und auch die Zentralbanken. Und es läuft alles, das kann ich nur noch mal sagen, auf eine große Enteignung hinaus, ja? Und auch Millionäre sollen enteignet werden. Und woher wissen wir das? Es gibt einen Whistleblower, David Rogers Webb, der hat es beschrieben, zusammengefasst in einem auch kostenlosen, kann man sich das abrufen, The Great Taking. Und wir haben das in einem deutschen Buch auch zusammengefasst, also The Great Taking, auch mit zwei DVDs auch nochmal mit drin. Und dort hat er eben beschrieben, wie Gesetze geändert worden sind in Europa, in den USA, weltweit, damit alle Sicherheiten genommen werden können. Also Aktien, sonstige Assets können eingezogen werden, ja, in einem Insolvenzfall. Und sie haben dann nicht wirklich das Eigentum drauf, sondern sie haben nur einen nachrangigen Sicherheitsanspruch. So sind die Gesetze geändert worden. Und das heißt jetzt, wenn jetzt zum Beispiel Staaten wie Deutschland oder Griechenland, ja, wenn die jetzt sagen, okay, oh, wegen des Krieges oder wegen Corona oder wegen sonstiges, wir können unsere Staatsschulden nicht mehr bedienen, ja, es wird alles eingezogen, der Bürger haftet für seinen Staat und haftet für sein Kreuz an der Wahl, ja, und da wird alles eingezogen und dann heißt, Moment mal, wer hat denn den Anspruch da dran? Und den höchsten Anspruch haben eben die Zentralbanken und die Großbanken dahinter. Und das steht wirklich halt in Gesetzen drin. Und David Rogers Webb versucht es jetzt auch als eingeladener Sachverständiger in Landesparlamenten, in US-Bundesstaaten, das auch zurückzudrehen, dass wir eine andere Gesetzgebung dazu machen. Also das ist wirklich halt da und abgedruckt. Und deswegen gerade, Sie haben ja auf Ihrem Kanal halt auch viele gute Wirtschaftsexperten auch dort, das muss man wirklich sehen und zur Kenntnis nehmen. Ja, also deswegen kann ich das nur empfehlen halt von David Rogers Webb, sich das halt durchzulesen, beziehungsweise sich das halt hier wirklich anzuschauen dabei und sich ein eigenes Bild halt von den Menschen auch zu machen, die warnen und die auch ernst zu nehmen, mit denen zu sprechen, ja. Weil letztendlich, ja, läuft es eben auf eine Kontrolle raus und auch eben auf eine weltweite große Enteignung. Und das halt nur noch zum Schluss. Und jetzt ist die Frage, wollen wir das? Wollen wir Frieden? Wollen wir Wohlstand? Ja, es ist möglich, aber dazu brauchen wir mehr Aufklärung. Deswegen danke zum Schluss für diese Gelegenheit, Herr Reinhardt.
1: Ich danke Ihnen auch ganz, ganz herzlich. Ja, vielen Dank auch für die Vorstellung der Bücher. Wir werden ja die Bücher in der Videobeschreibung verlinken, liebe Zuschauer. Ja, ich wünsche Ihnen alles Gute, noch eine schöne Restwoche. Vielen Dank.
0: Ebenfalls und bis bald. Und ich glaube, wir sehen uns in Prag im Dezember.
1: Ja, ich hoffe, dass ich es schaffe.
0: Alles Gute.
1: Liebe Zuschauer, Ihnen auch ganz, ganz herzlichen Dank fürs Zuschauen. Schreiben Sie Ihre Meinung zu den angesprochenen Themen in die Kommentarleiste. Bitte abonnieren Sie unseren Kanal, lassen Sie ein Like da, aktivieren Sie die Glocke. Ja, und schauen Sie in die Videobeschreibung, schauen Sie sich die Bücher an. Dieses Wissen ist ganz, ganz wichtig, dass man es sich auch anliest und aneignet. Ich bedanke mich ganz, ganz herzlich bei Ihnen und sage bis bald.

0: Einen wunderschönen guten Morgen nach Deutschland und in die ganze schöne, große, weite Welt. Heute ist Dienstag, der 7.7.2026. Ich werde nichts vorwegnehmen, was das Wetter angeht, aber an Andreas strahlenden Augen können wir erkennen, es ist, es bleibt, es wird schön. Guten Morgen, lieber Andreas.
1: Guten Morgen, liebe Eva. Ja, wir haben einen wunderschönen Tag. Der Sommer hat sich jetzt richtig stabilisiert, eingestellt hier bei uns. Fantastisch. Es ist wunderschön grün, sonnig, warm. Das Wasser ist ruhig. Der See changiert in seiner typischen Farbe und vor uns immer das Lupinenfeld. Ich weiß, es ist langweilig mittlerweile, aber das beeindruckt mich einfach sehr, was die Wesenhaften uns da zaubern, direkt vor unseren Augen. Also, wir haben einen schönen Sommer. Was interessant ist, wir haben dabei trotz alledem nachts immer wieder mal ein paar kleine Regenfälle. Das ist wichtig und deshalb ist es auch so grün hier. Viele fragen sich dann immer, wenn man das vergleicht mit Spanien, da ist es dann ja teilweise dann sehr regenarm und das ist hier dann natürlich ganz anders.
0: Ja, viele Feriengebiete in Südeuropa leiden unter Dürre, leiden auch schon wieder unter Bränden. Und man kann da immer nur viele gute Wünsche hinschicken, dass alles glimpflich abläuft für alle. Ja, der Silbersee changiert, ihr Lieben, das hatten wir heute noch nicht. Es bleibt auch erstmal schön. Und vor allem die weltpolitischen Ereignisse überschlagen sich, denn heute beginnt oder hat schon begonnen der NATO-Gipfel in Ankara. Und das ist der 36. NATO-Gipfel. Es ist das zweite Mal, dass die Türkei Gastgeber ist. Und das Ganze ist eine Veranstaltung, wo alle 32 Staats- und Regierungschefs zusammenkommen, plus der Mann, der immer wieder von sich reden macht, der Präsident der Ukraine, Zelensky, der wird beim Abendessen dabei sein und höchstpersönlich der amerikanische Präsident. Er sagt, er kommt nur, weil Erdogan da ist. Damit setzt er auch ganz klar und legt fest, wo es lang geht. Es wird natürlich um die Verteidigungsausgaben gehen, denn die Welt befindet sich im Krieg. Auch wenn viele Länder der EU eigentlich faktisch nicht im Krieg sind, aber sie wähnen sich alle im Krieg und auch Trump wähnt alle im Krieg und sagt, deswegen müssen die Verteidigungsausgaben erhöht werden. NATO-Generalsekretär Rutte, der macht ja alles, was Trump will und der spricht jetzt davon, dass sie liefern wollen, die NATO 3.0, also das Ziel sind die höheren Ausgaben sogar bis 5% des BIP. Und es gibt wohl den Vorsatz, mehr reale Fähigkeiten statt nur Zusagen durchzusetzen. Die Zahlen vielleicht mal ganz kurz, 23 Länder erreichen oder übertreffen sogar die alte 2%-Marke. Europa und Kanada haben seit 2017 gemeinsam über $1 Billion zusätzlich investiert. Andreas, Rüstung, Waffen, Rüstung, Waffen. Was ist das für eine Zeitqualität?
1: Also man muss hier erstmal vielleicht klarstellen, worum es sich bei der NATO handelt. Das ist ja ein Relikt aus dem Kalten Krieg, als die Sowjetunion noch existierte. Und man hat es nicht versäumt, sondern man hat es bewusst offenbar gehalten, die NATO, obwohl der Gegner weggefallen war, durch den Warschauer Pakt. Das wäre die größte Chance gewesen, natürlich die NATO sofort einzudampfen, einfach weil die NATO ja seitdem überhaupt keinen klaren Auftrag mehr hat. Es ist ja nicht mehr zu definieren, wofür die NATO eigentlich steht. Aus der Erfahrung wissen wir, sie steht für Angriffskriege gegen schwächere Länder, aber für mehr steht sie eben nicht. Und das zeigt sich hier deutlich. Die NATO ist aus meiner Sicht mittlerweile ein Vehikel geworden für die Rüstungsindustrie. Und das wird hier immer deutlicher. Und das ist die richtige Frage, die du gerade gestellt hast. Es geht um die Rüstungsproduktion, nichts anderes.
0: Ja, man präsentiert dort Milliarden von schweren Waffen, Rüstungsdeal und so weiter. Also kohlemäßig ist das ein Festival des Kriegs, kann man sagen. Und man versucht vor allem von europäischer Seite die USA zu beruhigen und darzustellen, wie sehr man bemüht ist. Ich finde, da ist Herr Rütte auch der beste Protagonist, um das immer wieder klarzumachen.
1: Ja, also wenn man ihn so sieht, wenn er vor Donald Trump tritt, dann hat man nur das Gefühl, hoffentlich ist das kein Holzfußboden, dass er sich da einen Splitter ins Kinn reinjagt. Also es ist schon immer interessant, seine gebückte Haltung zu beobachten. Also dieser Gipfel ist natürlich kein Harmonietreffen, sondern es ist tatsächlich eine Lobbyorganisation gewissermaßen der Rüstung. Und Trump hat die Allianz im Prinzip ja schon lange unter Druck gesetzt, nämlich die Kritik an den geringen europäischen Ausgaben und den fehlenden Fähigkeiten. Interessanterweise über die Ausrichtung der NATO wird gar nicht gesprochen. Das ist einfach nur ein reines ökonomisches Vehikel. Und Frust über die europäische Haltung im Irankrieg, das sind so die Nebensächlichkeiten, genauso wie die Bedrohungen einer neuen US-Evaluierung im Prinzip von der NATO, Grönland, American First. Also das Thema Grönland wird mit Sicherheit noch wieder auf den Plan kommen, da bin ich ziemlich sicher. Und natürlich die internen Spannungen. Europa will mehr Eigenverantwortung, die USA pochen auf höhere Beiträge und weniger Freeriding. Also die wollen gerne, dass Europa eingezogen wird, quasi in die Zügel der USA wieder. Aber unterm Strich gesehen, wir sehen es, es geht um Umsätze und dieses eigentliche Kriegsgeheul, was da diskutiert wird, welche Kriege gerade gegen wen laufen, sind eigentlich nur die Themen, mit denen man diese ökonomischen Prozesse füttert.
0: Ja, also vielleicht noch die Information, 70 Milliarden sollen jetzt für den Zeitraum 2026, 2027 an Militärhilfe zugesagt werden, und zwar Herrn Selenskyj in der Ukraine. Es geht jetzt vor allem um Luftabwehr nach eben auch den russischen Angriffen immer wieder auf Kiew. Es geht, das soll die Abschlusserklärung dann bringen, um die eiserne Verpflichtung, so wird es hier formuliert, zu Artikel 5 und dem transatlantischen Bündnis. Das soll unterstrichen werden. Da heißt es, ein Angriff auf einen ist ein Angriff auf alle.
1: Also unterm Strich gesehen sehen wir hier diese geopolitischen Veränderungen. Selenskyj spielte eine ganz unrühmliche Rolle. Und ich vermute mal, in wenigen Jahrzehnten, wahrscheinlich schon früher, wird man mit einer gewissen Abscheu und einer tiefen Verwunderung auf diese Zeit zurückblicken, wo tatsächlich solche Protagonisten, die aus korruptesten Gesellschaften herausgekommen sind, die mit extremistischen Parteizeichen, ganz speziell sogar der Nazi-Zeit argumentieren, dass hier eben halt Unmengen an Geldern reingepumpt werden und das gleichzeitig einer Nation zur Verfügung gestellt wird. Und ich meine damit nicht die Menschen, sondern die Steuerer dahinter, nämlich hinter der Politik, die den größten Anschlag gegen Europa, nämlich mit der Nord Stream 1 und 2, verübt haben. Also quasi eine Terroristenfinanzierung. Und genau das ist ja deutlich, weil die Prozesse vor deutschen Gerichten ja gerade gegen die Ukraine laufen. Also das ist das Interessante. Es fragt ja gar keiner mehr nach irgendeiner Logik.
0: Ja, also wir werden natürlich in wenigen Tagen auch über die Ergebnisse berichten. Aber da geht's jetzt eben halt los. Heute und morgen geht es um Waffen, Waffen und nochmals Waffen. Ja, und wir wollen mal nun schauen auf das, was zurückliegt in Erfurt. Wir hatten im Vorfeld ja auch berichtet darüber. Ganz großmundig war angekündigt worden,

0: Organisation ist ja die größte Interessenvertretung der größten Milliardäre dieser Erde, die im Hintergrund ihre NGOs ziehen. Und das sind eben halt Schattenregierungen. Das ist ja genau dieses hochkorrupte System. Und die Akteure, die man dort gewinnt, die wissen ja nicht einmal, wovon sie reden. Und das zeigt sich deutlich an dieser intellektuellen Insuffizienz, die sie ausstrahlen bei ihrer komischen, was war das, Pressekonferenz, wo da kuriose Gestalten dann stammelten irgendetwas. Und das war natürlich auch alles ohne Sinn und Verstand und nur Schnauben und Wut. Ich finde das sehr interessant. Es wird offengelegt. Und was hierbei auch offengelegt wird, die Unterstützung aus dem Bundesparlament, die linke Partei, große Teile der Sozialdemokraten bekennen sich ja zu dieser Antifa zum Beispiel. Und das zeigt natürlich auch das Niveau dieser großen Parteien. Und das zeigt, wie gewaltbereit, wie undemokratisch, wie absurd sie damit argumentieren und genau das Gegenteil repräsentieren, was sie vorgeben zu sein.
1: Ja, und da sind ja immer wieder, ich liebe ja inzwischen die kleinen und größeren Kommentare von Ulf Poschert, der Weltherausgeber war, der sich jetzt als freiester Journalist bezeichnet, weil er eigene Podcasts macht und einfach immer sehr treffend formuliert, Andreas, er bezeichnet die Herrschaften, die da auf der linken Seite verzweifelt kämpfen, aber auch müde sind und ständig verschlafen und so weiter, als Problemponyfrauen mit einer Legoland-Politik und einer Belehrungssehnsucht.
0: Ja. Ja, und wenn man die Figuren dort gesehen haben, dieses eine, ich weiß gar nicht, was das ist, mit irgendeinem Zebra-Kostüm, ob das Mann, Frau, Queer, so, ich kann es gar nicht beurteilen, was das war, aber es ist einfach so absurd, weil hiermit natürlich genau diese Gruppe, die hier, ich sag mal, in die Allgemeinheit hineingebracht werden soll, anerkannt zu werden. Jeder kann ja rumlaufen, wie er will. Jeder kann sich als Zebra fühlen oder von mir aus auch als Goldhamster. Das ist mir völlig wurscht, solange man die normalen Menschen einfach rauslässt und sagt, kommt, macht, was ihr wollt. Wir sind ja tolerant, denn die Deutschen gehören wohl zu den tolerantesten Völkern, die es überhaupt auf der Welt gibt. Das zeigt ja der Irrsinn, den wir gerade haben. Tolerant heißt ja ertragen, erleiden, erdulden. Und da sind die Deutschen wirklich besonders hoch einzuschätzen. Ja, und ich weiß, ich habe die Frage jetzt gar nicht mehr auf dem Kopf, was das war, aber es ist so.
1: Ja, ich hatte einfach nur erwähnt, wie schöne Formulierungen der gute Ulf Poschert hier immer wieder raushaut. Deswegen stellen wir das auch ein, weil es ist tatsächlich einer der letzten, der pointiert und auf den Punkt formulieren kann. Das ist ja auch, Andreas, eine Fähigkeit, die bei der umfassenden Dämlichkeit vieler Politiker praktisch jetzt auf der Strecke geblieben ist.
0: Ja, ich meine, er hat ja jetzt dieses Buch geschrieben über die Bückbürger. Alleine dieser Begriff, der verdient ja schon quasi also einen Nobelpreis für Literatur. Also das ist natürlich überzogen gemeint. Die Art und Weise, diese frische, fröhliche, leicht sarkastische Art, ohne in den Totalangriff überzugehen, rhetorisch hervorragend geschult und ausgefeilt, haut er da die Sätze raus in Zusammenhängen, wo einem die Spucke wegbleibt. Und wir sind oft nur amüsiert, um Poschert zu hören und sagen, wow.
1: Ja, gut. Also was ist da passiert? Da sind Journalisten angegriffen worden von Apollo News, auch übrigens von der Jungen Freiheit, in unseren Mainstream-Medien, Tagesschau und so weiter. So gut wie nischt, ihr hört darüber. Und wenn, dann eben völlig verharmlosend. Auch das ZDF schreibt und meldet etwas von, ja, alles sei ganz friedlich geblieben. Das sagt auch die grüne Politikerin Karin Göring-Eckardt. Ich weiß nicht, auf welchen Sternen solche Leute leben und von dort berichten. Es ist auch kein Wort darüber verlautbart worden, dass die Veranstalter der Gegendemos auf ihrer Pressekonferenz die Gewalt sogar rechtfertigen. Zum Beispiel von sich reden gemacht hat ja dieses linke Bündnis Widersetzen. Da hieß es dann von dem Sprecher auf die Frage eines Deutschlandfunk-Reporters, ob das Bündnis die Angriffe verurteilen wolle, wörtlich: Wir sind nach Erfurt gekommen, um Faschisten zu blockieren. Faschisten mit einem Presseausweis sind immer noch Faschisten.
0: Ja, und das zeigt eben halt, dass diese zerebrale Dysfunktion, die dahinter steht, ganz deutlich macht, dass sie gar nicht wissen, was

0: Faschismus ist, denn sie repräsentieren durch ihre Haltung ja den Faschismus und reden eben halt dagegen. Und das ist das Hauptproblem, wenn man mit dummen Menschen zu tun hat. Da hat deine Mutter immer gesagt, nimm die Beine in die Hand und laufe schnell weg. Und das stimmt.
1: Hast du dir gemerkt,
0: das habe ich mir gemerkt, ja. Also was hier nochmal ganz interessant ist, am Rande, indirekt subventioniert wurden die Anti-AfD-Proteste ausgerechnet durch die Gewerkschaft Verdi. Interessanterweise ist die AfD-Partei nun wirklich die Partei, die sich für die gewerblichen Arbeitnehmer ganz massiv einsetzt. Und ausgerechnet die Arbeitnehmerorganisation kämpft gegen diejenigen, die sich eben halt für eine gesundende Wirtschaft wieder einsetzt, nämlich den Irrweg, den wir eingelaufen sind, durch die Ideologie wieder zu verlassen. Und die Gewerkschaften haben dann die Busfahrten bezahlt und die Gegendemonstranten mitbezahlt. Dass eine etablierte Großorganisation die Logistik für einen Aufmarsch stellt, an dessen Rande Reporter krankenhausreif geschlagen werden, das ist eine politisch natürlich unglaublich brisante Information. Doch auch dieses Sponsoring aus Mitgliedsbeiträgen wurde bei ARD und ZDF konsequent verschwiegen. Das ist mittlerweile tatsächlich eine Situation von Komplizen und Seilschaften, wie sie in der DDR nicht schlimmer gewesen ist. Also ich habe mir damals immer wieder den Schwarzen Kanal angesehen aus der DDR. Das war eine politische Sendung mit Karl Eduard von Schnitzler. Die meisten erinnern sich. Jeder wusste natürlich, dass es gelogen war, dass es reine Propaganda war. Und das ist das Schlimme. Ich sehe heute die ARD-Tagesschau manchmal wirklich angewidert. Das sage ich persönlich. Das ist meine Meinung. Und stelle fest, es ist im Prinzip genau dasselbe Format.
1: Ja, also schwer darüber nachzudenken, dass ich selber mal in dem Laden lange gearbeitet habe. Aber ich glaube, diese Auswüchse gab es in der Form damals noch nicht oder vielleicht nicht in dieser Qualität, will ich hier zu meiner Ehrenrettung sagen, weil ich habe ja erst gegen Ende meiner Amtszeit da, immerhin waren das insgesamt 18 Jahre, immer häufiger gespürt, irgendwas stimmt hier nicht, weswegen ich da auch raus musste. Und also wir gucken noch mal nach Erfurt, diese brutalen Angriffe auf die Journalisten von Apollo News und auch von der Jungen Freiheit wollte man im Mainstream bei den Haltungsjournalisten nicht sehr gerne thematisieren, wären es die eigenen Leute gewesen, ja, mei, das wäre ja schon wer weiß was geworden. Das absolute Husarenstück, das hat der Sonntagsstammtisch des Bayerischen Rundfunks abgeliefert mit der ARD-Journalistin Anja Kohl. Die macht ja immer die Börse im Ersten, glaube ich, vor 8. Und die hat also das Ding einfach umgedreht. Die hat, manchmal tritt sie ja auch in den Tagesthemen auf, die hat tatsächlich der AfD vorgeworfen, dass die AfD sich von diesen Angriffen nicht distanziert habe und hat damit den Zuschauern versucht zu vermitteln, das seien gar nicht die Gegendemonstranten gewesen, die die Journalisten angegriffen haben, sondern AfD-Anhänger. Und was wirklich bemerkenswert ist, keiner in dieser Runde, das waren ja schon illustre Namen, hat widersprochen und hat gesagt, Moment, da müssen wir was klarstellen. Der Moderator dieser Sendung, Hans-Werner Kiltz, früher Chefredakteur vom Relotius-Magazin Spiegel, war auch dann bei der Süddeutschen Zeitung. Dann saß dabei Bayerns Wirtschaftsminister Hubert Aiwanger von den Freien Wählern. Dann war der Christian Neureuther, der Ex-Skiläufer, dabei. Gut, da muss man jetzt nicht so viel erwarten. Und Heinz-Rudolf Kunze, der hat versucht, intellektuell irritiert dreinzuschauen, hat aber im Mund auch nicht aufbekommen.
0: Also man muss hier wirklich zur Ehrenrettung eines sagen. Als ich das gehört habe, war ich auch im ersten Augenblick so geschockt über diese völlig verwirrte, nicht nur dumme, sondern wirklich verwirrte, ins Gegenteil verkehrte Aussage von der Anja Kohl, dass ich es gar nicht geglaubt hatte und habe erst gedacht, ich habe mich verhört. Also gerade Also Heinz-Rudolf Kunze ist nun einer, der einen messerscharfen Verstand hat. Und ich glaube ganz einfach, im Nachhinein ärgert er sich selbst darüber, dass er nichts gesagt hat. Aber ich glaube, ich hätte in dem Moment sogar selber nichts gesagt, weil ich es einfach nicht geglaubt hätte, was sie da abgesondert hat. Interessant ist, dass sie im Prinzip als Expertin für die Börse gilt und vielleicht auch den einen oder anderen Börsentipp gibt. Wenn ich mir vorstelle, dass sie auf der Basis des Gegenteils Börsentipps gibt, dann sollte man eigentlich immer sagen, wenn sie sagt, pass mal auf, die und die Aktien werden nach oben gehen, dass man ganz schnell verkauft. Und wenn die nach unten gehen, sollte man ganz schnell kaufen. Also damit widerlegt sie natürlich eine Fähigkeit der Analytik der Börse. Das ist natürlich ein solches Eigentor. Also um Himmels Willen, darauf sollte man nicht mehr bauen.
1: Ich glaube aber auch nicht, dass wirklich Interessierte sich diese Sendung angucken. Also da hat man ja ganz andere Informationsgeber als Anja Kohl kurz vor der Tagesschau.
0: Ja gut, dass sie in Sachen ökonomischen Prozessen relativ talentfrei ist, das haben wir einige Male erleben müssen, aber so ist es eben halt. Dafür machen wir ja Webinare. Am Donnerstag ist wieder eins da. Donnerstag, ich glaube ja. Also diese Causa, die wir da gerade erleben, dokumentiert das logische Endstadium eines politisierten Journalismus. Wenn die Definition darüber, wer Schutz verdient und wer freiwillig ist, vom Logo auf dem Mikrofon abhängt, der hat ja gesagt, nach dem Motto, an News beantworten wir keine Fragen, der exekutiert auch den öffentlich-rechtlichen Rundfunk und die Pressefreiheit im Namen des eigenen Gesinnungskorridors. Also deutlicher kann man sich nicht mehr outen. Wir sehen hier gerade den Absturz der linksextremen, Antifa-organisierten, durch Gewerkschaft organisierten, gehirngewaschenen Systeme, die sich jetzt komplett selbst zerlegen. Denn mittlerweile ist es so, dass jeder, der ein bisschen mitdenkt, die Zusammenhänge erkennt. Und wer Gewalt gegen Journalisten durch Verschweigen relativiert oder wie im Fall Anja Kohl gezielt uminterpretiert, ich weiß gar nicht, ob sie das wirklich bewusst gemacht hat oder ob sie das selber glaubt. Beides ist auf jeden Fall schlimm. Der zersetzt auf jeden Fall die Demokratie von innen heraus.
1: Ja, und da gibt es auch einen wunderbaren Artikel, einen Meinungsartikel von Boris Reitschuster, den wir euch auch eingestellt haben. So, ja, es gibt einen neuen Haushalt in Deutschland. Führende Persönlichkeit, der den Spitzenstift in der Hand hat, ist Lars Klingbeil, natürlich als Finanzminister. Und wie viele jetzt schon schreiben, die ein bisschen Ahnung haben, ein Haushalt, der jede Seriosität vermissen lässt. Die Verantwortung wird eigentlich immer auf Wladimir Putin geschoben, wenn irgendwo ein Loch in der Kasse ist, dass man stopfen muss und wieder ein Sondervermögen anbaggern will und muss. Herr Raffelhüschen, über den hatten wir neulich gesprochen, Andreas, der hat diese Berliner Haushaltspolitik verglichen mit einer Frittenbude. Und der Vergleich hinkt aber, wie ich finde, denn in der Bude gibt es wenigstens ehrliche Ware. Ja. Ne? Aber bei Herrn Klingbeil im Haushalt am Küchentisch, wo gerechnet wird, sieht es gar nicht so ehrlich aus. Und wir wollen diese einzelnen Posten kurz durchsprechen, nicht zu lang, aber doch damit jemand von euch, der sich noch nicht ganz mit allem umfangreich beschäftigen konnte, hier einen Überblick hat. Also über 200 Milliarden Euro Neuverschuldung allein in diesem Jahr. Gleichzeitig sinken die ausgewiesenen Investitionen im Kernhaushalt und ab 2028 wird mehr als ein Viertel des gesamten Bundeshaushalts über Kredite finanziert. Dein Kommentar?
0: Also vielleicht mal die Summe 200 Milliarden Neuverschuldung. Das entspricht der Neuverschuldung, als die DDR der Bundesrepublik beigetreten ist. Der absolute Sonderfall. Damals hat der Staat 226 Milliarden neue Schulden aufgemacht. Das entspricht ungefähr dieser Summe, die jetzt hier diskutiert wird. Vielleicht, um sich das klarzumachen noch einmal. Der Bundeshaushalt beträgt, ich glaube, 555 Milliarden im Jahr. Wenn wir das mal umrechnen, das sind ja die Ausgaben, die der Bund gibt, das meiste wohlgemerkt auch für Rüstung. Das heißt, wenn wir uns jetzt mal angucken, diese 555 Milliarden und teilen sie mal durch das Jahr pro Minute, dann gibt der Staat 1.057.000 Euro pro Minute zurzeit aus. Nochmal, 1.057.000 pro Minute jeden Tag komplett, jede Minute immer wieder diese Summe. Das ist eine gigantische Summe, weil die 555 Milliarden klingen ja erstmal nicht so hoch, weil wir uns an diese Zahlen gewöhnt haben. Also statt zu sparen, wird jetzt hier geplündert. Die Krisenrücklagen werden massiv angezapft. Im Prinzip ist es so, dass Deutschland jetzt dem Bankrottmonster zum Fraß vorgeworfen wird. CO2-Steuereinnahmen aus den Klima- und Transformationsfonds werden in den Bundeshaushalt umgeleitet. Macht ja Sinn, aber wenn es denn vernünftig gemacht wäre. Geld, das eigentlich an die Bürger zurückfließen sollte, stopft nun Steuerlöcher für Klingbeil. Man hat ein Gefühl, der Staat ist reich, die Bürger sind arm. Es heißt ja immer, Deutschland ist ein reiches Land. Nein, der Staat ist reich. Spanien zum Beispiel ist ein reiches Land. Italien ist ein reiches Land. Reichtum kann man übrigens sehr gut ermitteln an der Eigentumsquote von Immobilien. Und da ist Deutschland der größte Mieterbereich, während in Spanien zum Beispiel ein Großteil Immobilien hat eigene. Der Staat ist reich, das stimmt.
1: Warum fällt es eigentlich der Regierung so schwer, wirklich zu sparen? Also das wollen sie ja gar nicht, Andreas. Sie machen neue Sondervermögen auf. Jetzt sehen wir davon, darüber wollte ich eigentlich von dir den Kommentar auch haben. Was bedeutet es, wenn ab 2028 mehr als ein Viertel des gesamten Bundeshaushalts über Kredite finanziert wird?
0: Naja, das bedeutet natürlich, dass damit auch die Zinsen immer mehr steigen werden. Und wenn jetzt neues Geld produziert wird, und das bedeutet ja auch neue Schulden aufnehmen, dann bedeutet das natürlich auch, dass die Inflation angeheizt wird. Und wenn die Inflation angeheizt wird, müssen die Zinsen steigen. Wenn die Zinsen steigen, dann sind die Kosten für diese Schulden immer höher. Jetzt müssen wir uns mal eines klar machen. 1990 war die Verschuldung in der Bundesrepublik, die öffentliche Verschuldung, etwas über 500 Milliarden. In diesem Jahr ist sie bei 2,7 Billionen. Und das sind schon geschönte Zahlen, denn wenn wir die impliziten Schulden mit da reinnehmen, zum Beispiel Beamtenpensionen, die jeder Betrieb zum Beispiel rückstellen müsste, dann liegt Deutschland ungefähr bei einer öffentlich-rechtlichen Verschuldung, festhalten, bei 17 Billionen Euro. 17.000 Milliarden Euro. Das ist die Situation. Mit anderen Worten, wir sind auf der schiefen Ebene angekommen. Wir rutschen weg an die Seite. Wir versuchen immer wieder, diesen Crash zu verzögern. Ich hätte ihn schon früher eingeschätzt und einige haben zu mir gesagt, ja, du hast schon so oft gesagt, die Welt geht unter. Nein, die Welt geht nicht unter, aber wir geraten in den Staatsbankrott. Deshalb ist es so wichtig, sein Vermögen jetzt auch zu sichern.
1: Ja, gut. Lass uns da trotzdem noch mal ein bisschen tiefer reinschauen, Andreas. Also die Regierung will nicht sparen. Herr Klingbeil sagt zum Beispiel im ARD-Sommer-Interview, man kann sich gegenüber Putin nicht mit der schwarzen Null verteidigen. Das ist natürlich eine bequeme Ausrede, die ablenken soll von der eigenen Unfähigkeit. Kurze Antwort.
0: Naja, also diese Geschichte mit Putin ist ja nun gemacht. Man will ja diesen Krieg, um eben halt über diese Rüstungsproduktion. Ich glaube, jeder sechste Euro geht mittlerweile in die Rüstungsproduktion in Deutschland, während die Schulen kaputt sind und die Sicherheit in Deutschland nicht mehr gewährleistet ist und viele sich das nicht mehr leisten können, das normale Leben. Das ist die kurze Antwort. Und hier zu diskutieren, hier mit einer schwarzen Null zu verteidigen, das ist Polemik und ein Schlag ins Gesicht eines jeden steuerzahlenden Bürgers von Herrn Klingbeil. Es ist wirklich kaum auszuhalten.
1: Ja, ich danke dir für diesen kurzen Kommentar und ja, wir werden sehen, wie das dann alles im Einzelnen umgesetzt wird. Fakt ist, dass die Finanzlücken weiterhin dramatisch wachsen, machen insgesamt fast ein Zehntel des gesamten Haushalts aus. Dann, wie du es auch schon angekündigt hast, die Zinsausgaben, die müssen explodieren und normalerweise müsste man das Ziel haben, weniger Staat, weniger Wasserkopf, Einsparungen an der richtigen Seite. Wo würdest du denn Einsparungen vornehmen?
0: An der Staatsquote, ganz einfach. Wir könnten theoretisch 90% aller Ministerien wirklich ersatzlos streichen. Nehmen wir mal das Bauministerium. Wenn wir eines gelernt haben, dass das Bauministerium völlig sinnlos ist, Und wenn wir uns nur die Staatsbauten angucken, wofür das Bauministerium auch zuständig ist, der Ausbau eines Parlamentes oder eines Bundeskanzleramtes oder sonstiges oder beispielsweise irgendwelche öffentliche Aufträge wie zum Beispiel Berliner Flughafen, es kostet immer ein Vielfaches von dem, was geplant wurde. Und das kann nur passieren, wenn man mit fremdem Geld arbeitet, weil jeder, der privat bauen würde, sich das niemals leisten könnte. Das heißt, das Bauministerium ist ein Geldverschwendungsministerium. Das hat man zu privatisieren. Zweitens, Gesundheitsministerium braucht kein Mensch. Jeder Bürger kann allein entscheiden, wie er leben will, kann sich informieren, muss endlich wieder mündig werden und muss eigenverantwortlich entscheiden, ob er sich an irgendwelchen Medikamenten beteiligt oder nicht. Nein, das sind Lobbyorganisationen, die sich ein solches Gesundheitsministerium halten. Und wir wissen, dass gerade der Bundesgesundheitsminister Lauterbach ja eigentlich nichts anderes als ein Luxus-Pharma-Referent ist, den man sich hält in der Wirtschaft. Das heißt, solche Sachen, und das lässt sich beliebig durchziehen im Prinzip, wenn wir die Staatsquote wieder runter bekämen auf 10%, von heute weit über 50, ist so viel Geld da, es würde wieder laufen. Eins muss ich noch sagen, wir haben es dann spätestens gemerkt, in Italien, bevor der Euro da war, gab es regelmäßig Situationen, wo mal Italien ein halbes Jahr aufgrund der Querelen in den politischen Etagen keine Regierung hatte. In diesen Zeiten lief die Wirtschaft immer am besten.
1: Was gehört noch zu den harten Einschnitten für die Haushalte? Es betrifft diesmal vor allem auch wieder Menschen mit geringem Einkommen. Das Bundeskabinett hat eine weitreichende Wohngeldreform beschlossen, durch die ab dem 1. Januar 2027, also im halben Jahr, rund ein Drittel der bisherigen Bezieher von Wohngeld komplett aus der staatlichen Förderung fallen werden. Von diesem massiven Wegfall sind eben vor allem Menschen betroffen, die ohnehin nur geringe Beträge von 50 bis 60 Euro erhalten oder aufgrund ihres Einkommens bislang gerade noch so antragsberechtigt waren. Und die werden auf diesen Mietzuschuss ab nächstem Jahr verzichten müssen. Was dabei besonders bitter ist, dass die Haushalte, die sich am unteren Rand des Wohngeldes bewegen, durch diesen Wegfall voraussichtlich in die Grundsicherung abrutschen werden. Und das bedeutet, wenn man es genau anschaut, faktisch eine Verschiebung der Kostenbudgets, denn die finanziellen Lasten, die wandern vom Bauministerium in den Etat des Arbeitsministeriums und zu den beteiligten Kommunen. Sieht also eher wie eine flächendeckende Verschiebung der Kosten aus. Und von der Reform bleiben keine Empfänger verschont. Und den Regierungskreisen zufolge betreffen diese geplanten Kürzungen alle aktuellen Wohngeldhaushalte.
0: Also hier gibt es zwei Sichtweisen. Einmal aus der Vogelperspektive zu beobachten, die Wohngelder, die bezahlt werden, die werden ja letztendlich aus den Steuern bezahlt. Und diese Steuer fressen vor allem die Staatsquoten. Das heißt, die Leute, die dort ihr Unwesen treiben, nämlich viele der öffentlich Bediensteten. Das ist kein Angriff gegen diese Menschen, das ist ein systemischer Fehler. Würde man diese Kosten massiv senken, gäbe es diese ganzen Probleme nicht und niemand bräuchte in irgendeiner Form einen Mietzuschuss. Denn der Mietzuschuss wird ja bezahlt von den Leuten letztendlich, die den Mietzuschuss ja auch finanzieren müssen. Und wenn es durch die Mehrwertsteuer ist, wenn sie einkaufen gehen und sich einen Joghurt kaufen. Und das machen auch die Geringverdiener. Aber okay, bleiben wir im System. Der Gesetzentwurf, der heißt übrigens Vereinfachung und Fortentwicklung des Wohngeldgesetzes und gehört, wie es amtlich heißt, zu den strengen Sparkurs der Bundesregierung. Das ist der das ist unglaublich. Also, um den Bundeshaushalt zu konsolidieren, sinken die Wohngeldausgaben des Bundes im Jahr 2027 um 738 Millionen Euro. Und die Länder müssen bei ihrem Anteil in gleicher Höhe nachziehen. Und die Länder haben das Geld nicht. Noch weniger als der Bund. Damit fallen die Kürzungen im kommenden Jahr zwar etwas geringer aus als die ursprünglich geplante Milliarde für die Jahre 2028 bis 2030. Und diese Einsparungen von einer Milliarde sind dann aber fest veranschlagt. Wir haben hier die Situation, dass, geht jetzt noch mal in dieses vorherige Thema rein, dieser Verschuldung, dass wir vom Jahr 27 bis zum Jahr 2030 eine Neuverschuldung von ungefähr 900 Milliarden Euro durchziehen wollen. Das ist fast das Doppelte der gesamten öffentlich-rechtlichen Verschuldung, die zwischen der Gründung der Bundesrepublik und zur Wiedervereinigung, nämlich von 1949 bis 1990, aufgebaut wurde. Das heißt, in dieser Zeit von 1949 bis 1990 wurde eine Schuld aufgebaut, die jetzt innerhalb der nächsten 3 Jahren nochmal eben obendrauf kommt. Und hier sehen wir die Exponentialfunktion und eben halt, dass man auch den eigentlichen Haushalt längst aufgegeben hat.
1: Es gibt weitere Veränderungen. Die Steuer auf Spirituosen soll um 20% steigen. Rum, Wodka, Korn, alle weiteren ja etwas höher alkoholische Getränke sollen zum 1. Januar 27, also auch ab nächstem Jahr, um 20% steigen, sagt das Finanzministerium, sagt Herr Klingbeil. Und dadurch erwartet man Mehreinnahmen von 455 Millionen Euro bezogen auf ein volles Jahr, die dann, so hofft er, in den Bundeshaushalt fließen sollen. Außerdem werden nächstes Jahr die Steuern erhöht auf Champagner, Sekt, Likör, Weine und Alkopops. Wo man noch nicht sich rantraut, ist die Biersteuer. Auch für Wein soll keine besondere Steuer erhoben werden. Andreas, Kleinvieh macht auch Mist.
0: Nein, das sind die Schildbürgerrechnungen von Leuten, die...
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3: 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Die US-Regierung hat dem Verkauf von weitreichenden Tomahawk-Marschflugkörpern an Deutschland zugestimmt. Sie würden von der Bundesregierung erworben und in Deutschland stationiert, sagte Bundeskanzler Friedrich Merz in einer Regierungserklärung im Bundestag. Darauf hätten sich beide Seiten am Rande des NATO-Gipfels im türkischen Ankara geeinigt. Friedensaktivisten meinen, übersetzt heißt das, die USA lassen die deutschen Steuerzahler für Langstreckenwaffen bezahlen, die dann auf wundersame Weise in der Ukraine landen. Denn was Merz verspricht, hat er noch nie gehalten. Die USA können so ihre Hände in Unschuld waschen. Die Bundesregierung diskutiert angesichts milliardenschwerer Haushaltslücken eine mögliche Anhebung der Mehrwertsteuer von 19% auf 22% ab 2028. Mit den zusätzlichen Einnahmen sollen prognostizierte Finanzierungslücken von mehr als 30 Milliarden Euro geschlossen werden. Kritiker warnen jedoch vor steigenden Verbraucherpreisen und einer zusätzlichen Belastung für Haushalte. Die Opposition bezeichnet die Überlegungen als sozial ungerecht. Plattformen können jetzt wieder private Nachrichten scannen. Offiziell freiwillig. In der Praxis ist es eine flächendeckende Überwachung. 314 EU-Abgeordnete haben dagegen gestimmt. Nur 276 haben zugestimmt. Die Chatkontrolle wurde trotzdem verabschiedet, weil eine absolute Mehrheit aller Abgeordneten erforderlich war, um es abzulehnen. Nicht nur eine Mehrheit der Anwesenden. Da die meisten aber bereits im Sommerurlaub sind, wurde diese Abstimmung undemokratisch gegen alle Umfragen bei den EU-Bürgern und den vorhergehenden Abstimmungen im sogenannten EU-Parlament durchgezogen. Staatsrechtler sehen die Demokratie hierbei komplett umgangen. 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
1: Pops, wo man noch nicht sich rantraut, ist die Biersteuer. Auch für Wein soll keine besondere Steuer erhoben werden. Andreas, Kleinvieh macht auch Mist.
0: Nein, das sind die Schildbürgerrechnungen von Leuten, die die Zusammenhänge nicht verstehen. Sie gehen also davon aus, dass trotz der Preissteigerung weiter getrunken wird wie vorher und dadurch die Steuererhöhungen kommen. In Realität ist es, dass der Alkoholkonsum genau wie viele andere Konsumarten massiv reduziert werden, aufgrund der Tatsache, dass man sich das normale Leben bald überhaupt nicht mehr leisten kann. Und hier sehen wir eben halt die wirkliche Abgehobenheit, in der wir hier zu tun haben. Und das ist mir deutlich geworden, als ich vor Jahren mal im Deutschen Bundestag in den Abgeordnetenhäusern war und bin dort in den Büros gewesen, hatte dort einige Termine mit einigen Bundestagsabgeordneten aus allen möglichen Parteien, in diesem Fall übrigens auch von den Linken, interessanterweise. Und da ist mir aufgefallen, wenn man mal in diesen Kokon heißt es.
1: Du musst es nasalieren, Kokon.
0: Also diese, genau, so ist das. Also dann merkt man auf jeden Fall, dass man abgeschottet ist von der Realität. Das Einzige, was in diesem politischen System stört, ist der Bürger. Und seine Sorgen. Aber den nimmt man gar nicht wahr, weil man ist abgeschottet vom Bürger. Und das zeigt sich auch in dieser ganzen Politik.
1: Ja, also demnächst wird es teuer mit mal so einem schönen Gin Tonic oder Wodka Lemon oder so. Das ist dann dreimal zu überlegen. Du sagst das richtig. Man kann sich das normale Leben dann irgendwann, wie man es so kannte, gar nicht mehr leisten. Und immer wieder habe ich so das Gefühl, Mann, das wollen die auch.
0: Das weiß ich gar nicht. Die wollen einfach nur irgendwie Geld haben. Da gibt es gar keinen großen Plan in dem Sinne hinter. Der Plan liegt oberhalb der NGOs, gesteuert durch die Philanthropen dieser Welt, die wir im WEF und so weiter in Davos wiederfinden, in der UN und in anderen Eliteorganisationen. Also das ist genau der Knackpunkt. Die Politiker selbst, die schnallen das aus meiner Sicht zu großen Teilen überhaupt nicht und wollen nur irgendwie durchkommen. Einfach weil sie die ökonomischen Prozesse, Geldmengenpolitik, wirtschaftliche Prozesse, Außenhandelsdefizite, das sind Fremdwörter, mit denen sie nicht umgehen können und schon gar nicht, was eine Weltleitwährung ist und welche Zusammenhänge daraus erwachsen. Das sieht man jeden Tag an den inkompetenten Aussagen. Aha, der hat es nicht verstanden.
1: So, und es soll ja nicht nur eine Zuckersteuer draufgeschlagen werden, eine Spirituosensteuer, sondern auch die Zuckersteuer kommt wohl. Und dagegen stehen natürlich Vertreter der Bundesvereinigung der deutschen Ernährungsindustrie auf. Auch der Lebensmittelverband fordert die Regierung auf, zur, wie es hier heißt, politischen Verlässlichkeit zurückzukehren. Und die Getränkewirtschaft meldet sich, wie gesagt, die Spitzenverbände der deutschen Ernährungsindustrie. Was ist genau geplant? Eine Zuckersteuer auf Getränke zum 1. Januar 2027 einzuführen. Die Vertretermeinung hier der Bundesvereinigung und so weiter, die lautet, also es heißt, es wirft alles grundlegende Fragen nach der Verlässlichkeit der staatlichen Gesetzgebung auf. Der Hauptgeschäftsführer des Lebensmittelverbandes Deutschland, Christoph Minhoff, der sagt, wer von Unternehmen Reformulierungen erwartet, der muss ihnen dafür die nötige Zeit geben, eine Zuckersteuer innerhalb weniger Monate einzuführen und gleichzeitig auf einen gesundheitspolitischen Lenkungseffekt zu verweisen, passt schlicht nicht mehr zusammen. Also Anfang 27, Zuckersteuer soll dann das, was gespart wird bzw. zusätzlich reinkommt, ins Gesundheitssystem fließen. Und im Referentenentwurf für ein Gesetz zur Stabilisierung der Beitragssätze in der gesetzlichen Krankenversicherung heißt es, der infolge der Erhebung einer Lenkungssteuer auf zuckergesüßte Getränke entstehende finanzielle Spielraum wird genutzt, um die im Regierungsentwurf vorgesehene Absenkung des Bundeszuschusses an den Gesundheitsfonds zu verringern. Herr Popp, übernehmen Sie.
0: Also, hier wird suggeriert, als handele es sich dabei auch um eine Lenkung der Menschen weg vom Zucker. Das heißt also um eine Gesundheit. die hier im Vordergrund stehen soll. Und das ist natürlich wirklich dummes Zeug und längst widerlegt. Spätestens seit Corona, spätestens seit diesem unwürdigen Massenskandal, wo man in dieser selbstinszenierten Corona-Krise wieder besseren Wissens trotz aller auch damals schon vorliegenden Daten, die gegen diese ganze komische Pandemie-These gesprochen haben, trotzdem durchgezogen hat und damit erstens die Krankenkassen schwerstens belastet hat, auf der anderen Seite natürlich die Konzerngewinne der Pharmaindustrie dramatisch explodieren lassen hat, das Krankheitsbild, die Folgeschäden durch die Impfung beispielsweise oder die Behandlungen gewissermaßen, durch die Corona-Spritze, dramatische Folgekosten mit sich gebracht hat. Und jetzt kommt man hin und sagt, wir wollen die Beitragssätze stabil halten, weil die Leute zu viel Zucker nehmen. Also wer soll denn das glauben? Lächerlich.
1: Und es ist ja auch wirklich so, diese Vormundung, man hat sie einfach satt. Du sollst nicht, also ich meine, ich bin kein Befürworter des Rauchens, aber man will das Rauchen, was weiß ich, 4-5 Mal teurer machen. Zuckersteuer, Spirituosensteuer, Andreas, eine Kryptosteuer soll auch kommen. Auch jetzt in Kürze, so heißt es. Kryptowährungen, die gelten ja als sonstige Wirtschaftsgüter und die Gewinne aus Verkauf, aus Tausch oder aus Nutzung, zum Beispiel auch mit dem Bezahlen, sind steuerpflichtig mit dem persönlichen Einkommenssteuersatz, wenn man die Coins weniger als ein Jahr gehalten hat. Nach einem Jahr Haltefrist sind ja dann, bisher jedenfalls, die Gewinne komplett steuerfrei. Das ist der große Vorteil, von dem man immer in Deutschland spricht. Und die Freigrenze bis 999,99 € Gewinn pro Jahr, also alle privaten Veräußerungsgeschäfte zusammen, sind steuerfrei. Wird das überschritten, wird dann der gesamte Gewinn steuerpflichtig. Und das soll jetzt anders werden.
0: Ja, daran sieht man wieder dieses hilflose Gestammel, nämlich der Personen, der Handelnden in der Politik, die offenbar die Zusammenhänge nicht verstehen. Es geht um eine Spekulationssteuerfrist. Wenn ich ein Risiko eingehe und in ein Objekt investiere und es nach über einem Jahr wieder verkaufe und das hat dann Gewinne gemacht, dann muss ich eben halt, dann habe ich diese Spekulationssteuern, diese nicht zu zahlen bisher. Jetzt sagt man, die Gewinne wie Aktienkurse zum Beispiel oder sonstige Kurse, wenn Edelmetalle steigen würden, und dann würde man ja quasi plötzlich Steuern zahlen. Das Problem ist, analog dazu müsste dann ja dazu auch führen, dass wenn die Kryptowährung zum Beispiel Verluste machen würde, dass man denn die Verluste auch mit den Gewinnen anderer Anlagen oder Spekulationen, ist ja keine Anlage, eben halt auch gegenrechnen könnte. Mit anderen Worten, dadurch, dass immer mehr Leute erkennen, dass Krypto keine Währung ist, erstens, weil sie nicht währungsfähig ist, sie ist nicht kreditfähig und sie ist nicht einsatzfähig für kaufmännische Rechnungen, sondern es ist im Prinzip eine kaskadenartige Spekulation, an die man einfach nur glaubt. Der innere Wert ist null. Die Wahrscheinlichkeit ist relativ groß, dass die Kryptowährungen auch zusammenbrechen werden, und zwar sogar dramatisch. Wie sind denn die Verluste dann entsprechend steuerlich geltend zu machen mit anderen Anlagen, die ich habe, wenn jemand mit ein paar Prozentpunkte mit diesen Kryptosystemen spielt? Das ist irgendwie nicht durchdacht, habe ich das Gefühl.
1: Ja. Wir werden sehen. Also Herr Klingbeil, wir haben jetzt mal, leider ist er der Finanzminister und deswegen muss man auch seinen Namen immer wieder nennen und auf ihn zurückkommen, wenn es darum geht, wie jetzt Kohle rangeschafft werden soll. Und das Ganze ist ein wirklich bemerkenswertes Manöver der Zukunft.
0: Ja, ich achte immer darauf, bei den politischen handelnden Akteuren, wenn sie sprechen, dass ich die Bilder sogar auf dem Bildschirm groß ziehe und beobachte genau die Gesichtszüge und den Augenaufschlag. Daran kann man schon erkennen, wie Franz Josef Strauß schon gesagt hat immer, man muss sich diese Figuren einfach nur ansehen.
1: Und zwar ein bisschen näher. Genau. Nächstes Thema, ihr Lieben. Tja, wie gut sind Arztpraxen auf Krisensituationen, auf Katastrophensituationen vorbereitet? Im letzten Monat haben rund 70.000 Praxen in Deutschland eine Einladung erhalten zum ZI-Praxis-Panel. Was ist das? Es ist eine Erhebung des Zentralinstituts für die kassenärztliche Versorgung. Und vor dem Hintergrund multipler Krisen und dieser Kriegsschürerei im Lande, man begründet es auch mit der weltpolitischen Lage, will man jetzt wissen, ob Ärzte mit ihren Praxen auf mögliche Szenarien vorbereitet sind. Dazu zählen flächendeckende Ausfälle von Strom- und Energieversorgung oder der Telekommunikationsinfrastruktur. Und in der öffentlichen Diskussion steht ja meist der stationäre Bereich im Fokus, also die Krankenhäuser. Und jetzt will man die ambulante Versorgung in den Blick nehmen. Und wir haben gestern ein YouTube-Video eingestellt von einem Arzt, einem niedergelassenen Arzt, der diesen Fragebogen des Zentralinstituts für die kassenärztliche Versorgung, ZI, in Deutschland mal kritisch untersucht. Darin werden die Ärzte eben gebeten, diese ganzen Angaben zu machen. Und man bekommt sogar Geld dafür. Also man möchte gerne, dass so viele Praxen wie möglich mitmachen. 280 Euro lautet die Vergütung. Und dieser Fragenkatalog, der stellt sehr detailliert die Fragen auf nach der Vorbereitung. Also wochenlanger Stromausfall, Ausfall der Telekommunikation, habt ihr Batterien in der Praxis, habt ihr Notstromaggregate, Handfunkgeräte, Satellitentelefone, Kurbelradios, davon hat er auch gesprochen, habt ihr eure Dokumente alle als Papier, also in Papierform, wie sieht's bei Heizungsausfall im Winter aus und wie sieht es bei euch in der Arztpraxis mit dem Trinkwasserausfall aus in einer Krise?
0: Also wir sehen hier eine durchgezogene Logistik im Interesse eines Krieges, der geführt werden soll. Aus diesem Grunde, weil diese Maschinerie schon in Gang gekommen ist, will man auch nicht mehr zurück davon. Ich habe gerade die Wochendaily gesehen, beispielsweise von Roger Köppel. Da hat er gerade aus Moskau berichtet. Der hatte nämlich ein Gespräch mit Herrn Peskov. Das ist ja der Pressesprecher der russischen Regierung. Und der hat zum Beispiel gesagt, wir haben kein Interesse am Dritten Weltkrieg und wir werden auch keinen Dritten Weltkrieg inszenieren und anfangen. Punkt. Daraufhin ist sofort die westliche Presse natürlich in die Gegenposition gegangen, hat gesagt, ja, alles Lüge, stimmt ja alles gar nicht, weil man verteidigt diese Kriegslust, weil man Angst hat vor den Konsequenzen, wenn man jetzt zurücktreten müsste und würde dann in Frieden Rechtsstaatlichkeit einkehren lassen, wobei die handelnden Personen dann vor Gericht stehen würden wahrscheinlich, die heute noch in Regierungen sitzen. Okay, die Fragen, die gestellt werden bei Ärzten zum Beispiel, sind schon teilweise erschreckend. Da geht es zum Beispiel um den Massenanfall von Verletzten. Das wird ganz offen genannt. Da geht es zum Beispiel um Schuss- oder Explosionsverletzungen gleichartiger Struktur. Kapazitäten für zusätzliche Patienten, zum Beispiel verletzte Soldaten. Verlegung der Praxis. Kollegiale Netzwerke, mit denen man sich dann austauschen kann, um zum Beispiel größere anfallenden verletzten Gruppen dann zu helfen. Die Bereitschaft natürlich auch außerhalb der eigenen Praxis und des Wohnortes zu helfen, wird dort deutlich hinterfragt. Also es ist schon eine Situation und dieser YouTuber, der das dort gerade beschreibt und die Fragen vorliest, das ist also ein Arzt und der kommentiert sie auch ironisch. Zum Beispiel, da muss man ja Prepper sein oder bei Stromausfall habe ich andere Probleme als die Praxis zu öffnen. Also hier wird deutlich, in welche Richtung jetzt gezogen wird und man merkt auch, dass man auf das Gas tritt. Und ich könnte mir gut vorstellen, dass das alles auch in die Richtung geht, einen Spannungsfall zeitnah auszurufen, um eventuell sogar noch die Wahl in Sachsen-Anhalt zu verhindern.
1: Wobei die Russen ganz klar wieder gesagt haben, sie wollen keinen Krieg und sie werden auch keinen Krieg auslösen. Möge es dabei bleiben, die Provokationen sind derzeit gewaltig.
0: Es zeigt ja ganz eindeutig die Reaktion des Kreml über diese Entwicklung der letzten, ich sage mal, 15 Jahre. Also ich hätte nie geglaubt, dass so lange stillgehalten wird von russischer Seite im Verhältnis zu dem, was gelaufen ist 2014, die verschiedenen Minsk-Verträge und so weiter und so fort. Also Es wird jetzt eben halt mit aller Gewalt gereizt gegen Russland. Und das zeigt natürlich auch deutlich die Maske, die dahinter steht oder die vielmehr davor liegt, hinter dem, was man meint, man will jetzt Putin irgendwie zwingen oder wie man auch gerne eben halt in der EU dann sagt, in obersten Kreisen, wir müssen die russische Wirtschaft und Russland im Prinzip gesamt vernichten. Solche Fantasien herrschen dort in diesem Palast des Irrsinns in Brüssel.
1: Was mir auffällt, gucken mal gleich in die deutsche Verteidigungspolitik. Herr Pistorius ist ja in großer Personalnot. Darüber haben wir neulich schon gesprochen, dass, wie viel waren es? 1,8%, die überhaupt geantwortet haben, oder waren es 0,8% waren es, die überhaupt auf die 250.000 Anfragen des Verteidigungsministeriums geantwortet haben. Mit anderen Worten, die männliche Jugend in Deutschland zeigt den Mittelfinger in Richtung Verteidigungsministerium. Und Herr Pistorius, der ja groß tönt mit Herrn Merz gemeinsam, dass Deutschland die stärkste Armee aufbauen will in Europa, ja, der muss sich jetzt was einfallen lassen. Und deswegen plant Pistorius jetzt eine große Reservereform. Und zwar sind zwei Gesetzespakete vorgesehen. Das ist kürzlich beschlossen worden. Und zwar Kern dieses Reservestärkungsgesetzes ist, dass Reservisten außerhalb von Spannungs- oder Verteidigungsfällen bislang nur zu Übungen verpflichtend herangezogen werden konnten. Aber das wird sich jetzt grundlegend ändern. Es gab ja bislang, und es gibt es noch, das Prinzip der doppelten Freiwilligkeit. Aber das soll eben, wie gesagt, sich verändern. Was ist es genau?
0: Naja, die Kandare wird jetzt strammer gezogen. Die Reservisten können zukünftig auch in Friedenszeiten zu Dienstleistungen verpflichtet werden und nicht nur zu Übungen. Das Ziel ist, dass bis 2035 die Reserve auf 200.000 Personen anwachsen soll. Aktuell sind deutlich weniger fest eingeplant, und zusammen in einer aktiven Truppe von ca. 260.000 Soldaten soll die Bundeswehr so die NATO-Ziele, nämlich mit insgesamt 460.000 Personen, erreichen. Und wir wissen ja nun, spätestens seit dem Ukraine-Krieg, dass ja mehrere Tausende pro Tag fallen, erschossen werden, getötet werden oder man kann auch sagen ermordet werden durch widerrechtliche Kriege, die geführt werden, wie auch immer. Und da sind natürlich auch 460.000 Soldaten relativ schnell weg, wenn man eben halt sieht, wie schnell sie ausfallen, wenn es zum Krieg kommt. Und die Heranziehung soll so gestaffelt werden, dass die vor allem Hürden abgebaut werden. Und Auslandseinsätze in EU- und NATO-Staaten, die sollen ebenfalls erleichtert werden. Also wir sehen, dass hier eindeutig man mit aller Gewalt versuchen will, und das wird immer deutlicher, Menschen von ihrem privaten zivilen Arbeitsplatz wegzuholen, gegen ihren Willen, und dann in die Strukturen der Bundeswehr an die Front einzuziehen.
1: Ja, und er hat auch ganz konkrete Vorstellungen, Herr Verteidigungsminister Boris Pistorius von der SPD. Er begründet das Ganze und sagt, wir brauchen eben auch eine starke Reserve. Die verlässliche Verfügbarkeit der Reserve ist für die nationale Sicherheit und gesellschaftliche Resilienz von hoher Relevanz. Und er betont vor allem, dass die Reserve künftig nicht nur ergänzen, sondern eigenständige Aufgaben übernehmen soll, von Heimatschutz über Schutz- und Sicherungsaufgaben bis hin zur Verstärkung im Gefecht. Also, ne, Gefecht ist einfach auch in den Plänen mit drin, und das sei eben alles notwendig, damit Reservisten am Ball bleiben. Ich meine, bis jetzt hatte man da keine Sorgen, dass das der Fall sein könnte, dass die nicht am Ball bleiben, aber jetzt, Andreas, ändert sich doch einiges, und du kannst eigentlich mit dem Stock dran fühlen, dass wirklich die einst unantastbaren Bürgerrechte jetzt zunehmend erodieren. Also zuerst werden die Reservisten außerhalb von Krisen verpflichtend herangezogen. In der Zwischenzeit eskaliert die Sicherheitslage, wodurch Darüber berichten wir häufig hier. Und es setzt niemand auf eine echte Deeskalation mit Russland in der Politik. Also das heißt, die Lage ist eigentlich ziemlich beherrscht.
0: Ja, also ich glaube, man sollte sich bewusst machen, was Reserve heißt. Reservisten, sagt sich so. Was ist eine Reserve? Wenn ich zum Beispiel einen Dieseltank habe, bei mir in der Garage stehe, falls mein Auto ausgebrannt ist und ich habe keinen Diesel mehr zur Verfügung und ich muss nachtanken, dann wird im Prinzip die Reserve dafür genutzt. Mit anderen Worten, diese Reserve, von denen wir hier sprechen, im Prinzip, wo man dann so sagt, die soll also nicht nur ergänzen, sondern auch eigenständige Aufgaben übernehmen, damit lenkt man schon wieder eigentlich ab, die sollen die Lücken ersetzen der gefallenen Personen vor Ort an der Front. Reserve ist im Prinzip das Kanonenfutter in der zweiten Reihe. Darüber muss man sich nochmal im Klaren sein. Was bedeutet Reservist und woher kommt der Begriff Reserve?
1: Dankeschön. Es sind manchmal so ganz logische Sachen, über die man nicht extra nachdenkt. Ich muss auch hier eine Sache sagen. Dieses Thema Pistorius und seine Reservisten im Mainstream Randmeldungen. Ja. Dabei doch aber wirklich richtungsweisend auf die Ziele, die politischen Ziele von Deutschland. Und es geht auch weiter. Die EU-Kommission schlägt jetzt vor, den vereinfachten vorübergehenden Schutzstatus für ukrainische Männer im wehrfähigen Alter, und das geht von 23 bis 60 Jahre, bei Neuankömmlingen jetzt zu beenden. Das heißt, betroffene Männer müssten künftig ein individuelles Asylverfahren durchlaufen, das deutlich geringere Erfolgschancen bietet. Und der EU-Innenkommissar Magnus Brunner hat diesen Vorschlag kürzlich öffentlich vorgestellt und er sagt, das geschehe auf ausdrückliche Bitte der ukrainischen Regierung. Das heißt, fraternisieren mit Kiew. In Brüssel findet man das gut. Frau von der Leyen und die Kommission treiben die Änderungen voran. Und wer zu den wichtigsten Unterstützern dieser Auslieferungsidee gehört, ist der deutsche Kanzler Friedrich Merz. Auch natürlich die immer gleich Verdächtigen Marie-Agnes Strack-Zimmermann. Dann Dänemark, Polen, die unterstützen das auch, aber als treibende Kräfte hinter dieser Verschärfung, das ist Deutschland. Und die Ukraine-Regierung von Herrn Zelensky, die hat die EU auch explizit um diese Maßnahme gebeten. Die brauchen Material für die Front, mehr Männer ranzuschaffen. Das muss jetzt alles noch von den EU-Mitgliedstaaten im Rat bestätigt werden. Die Beratungen laufen bereits und man rechnet jetzt im Juli mit einer Einigung, also in diesen Wochen. Andreas, für mich fühlt sich das an wie ein erster Schritt, dass man also für die Neuankömmlinge dieses Gesetz vorsieht oder diese Vereinbarung, um dann eventuell auch die, die schon irgendwo sesshaft geworden sind, dann am Ende, wenn man es noch benötigt, auch unter neue Gesetze zu stellen.
0: Naja, und wenn wir uns mal so diese EU-Strategen ansehen, du hast gerade Frau von der Leyen genannt oder Strack-Zimmermann und wie sie alle heißen, alte weiße Frauen erklären den Krieg und junge Männer verlieren ihr Leben an der Front. So einfach ist das Ganze. Und die Gefahren für die ukrainischen Männer sind natürlich gigantisch, denn die Ukraine leidet unter massivem Personalmangel an der Front und laut Zelensky mobilisiert das Land monatlich bis zu 34.000 Männer, kann Verluste damit aber kaum ausgleichen. Das ist also die Zugabe, dass mindestens 34.000 Männer im Monat sterben, getötet werden. Wenn das nicht einmal reicht, um die Verluste auszugleichen, sind es also mehr. Es wird nach 2 Millionen Wehrpflichtigen gefahndet. Und für bereits in der EU lebende Männer, das sind ca. 750.000 wehrfähige Ukrainer, davon leben 200.000 allein in Deutschland, da gilt die Änderung zunächst nicht. Die Betonung liegt auf zunächst. Aber es gibt Befürchtungen natürlich vor späteren Rückführungen oder Druck. Wenn ich mir alleine vorstelle, dass im Asylverfahren Menschen aus Syrien gekommen sind, weil sie unter Assad gelitten haben und so weiter. Und man kann eine Rückführung dieser Syrer nicht verantworten aufgrund der schlechten Lebensbedingungen in Syrien, wie es der Außenminister Wadefuhl gesagt hatte. Also da wird einem wirklich Angst und Bang, wenn man sagt, aber unsere Brüder, unsere Europäischen im Nachbarland, die schickt man an die Front und denen kann man dieses Recht des Asyls nicht zugestehen.
1: Weißt du, woran mich das erinnert? Das erinnert mich an diesen Eklat vor einigen wenigen Monaten, als in diesen neuen Wehrdienstgesetzen Pistorius wohl angeblich übersehen hat, dass da ja eine Regelung vorgesehen ist, dass deutsche junge Männer das nicht mehr ins Ausland reisen dürfen, ohne sich abzumelden. Das hat man dann ganz schnell offiziell erstmal zurückgezogen. Man sollte ein Auge darauf behalten, was da in Wirklichkeit geplant ist. Aber für mich fällt das so in dasselbe Thema.
0: Ja, zumal man es nicht zurückgezogen hat, sondern man hat gesagt, man wendet diese Regel nicht an. Das heißt, es klang so, als hätte man durch Zufall bemerkt, als wäre da eine Klausel drin, dass man jederzeit sagen kann, dass ein junger Mensch, der das Land verlassen will, sich bei der Bundeswehr abmelden muss. Andernfalls darf er Deutschlands Grenzen nach außen nicht mehr übertreten. Dieses Gesetz ist rechtsgültig. Und wenn Herr Pistorius sagt, ja, also das ist überzogen, das machen wir natürlich nicht, dann ist das eine Beruhigungspille, weil er kann per Schnipp, per Fingerzeig, wie Gaius Julius Caesar Daumen nach unten, eben halt sagen, so, jetzt kommen die Tiger in die Arena und der Sklave wird vorne reingeschmissen.
1: Wir wollen noch mal uns den Russlandkrieg ansehen, dem zuwenden. Du hast vorhin Kreml-Sprecher Peskow erwähnt. Der hat jetzt erklärt, dass Russland doch anstelle einer, wie es bis jetzt genannt wurde, speziellen Militäroperation einen Krieg führe. Es gibt also ein anderes Wording. Und Peskow sagt, es ist ein Krieg im Gange, ein echter Krieg. Alles begann als spezielle Militäroperation. Sie setzt sich als Krieg fort, weil Kiew von Berlin, an erster Stelle genannt, Paris, Den Haag, Oslo und leider Washington unterstützt wird. O-Ton Peskow. Und er sagt außerdem, dass westliche Verbündete die ukrainischen Truppen dabei unterstützten, ausländische Waffen mithilfe westlicher Infrastruktur auf russische Ziele zu richten. Und heute gab es gerade eine Meldung von der Financial Times. Da heißt es, dass US-Geheimdienste die Ukraine bei den Angriffen unterstützten, zum Beispiel auf russische Ölraffinerien, indem sie optimale Routen zur Umgehung der russischen Luftabwehr vorschlagen. Und es heißt, die Financial Times hätte über diese Themen mit hochrangigen ukrainischen Regierungsvertretern gesprochen. Und dieser Umstand, dass also US-Geheimdienste zusammenarbeiten mit der Kiew-Regierung, führe zur gesteigerten Effektivität der Angriffe auf russischem Territorium. Wir haben uns ja die letzten Wochen wirklich auch gewundert, was da plötzlich von der Ukraine in Russland zielorientiert angegriffen wurde.
0: Also wir müssen hier genau definieren, was der Unterschied zwischen militärischer Operation und Krieg ist. Als man nach der durch den Westen unter der Führung der USA, Victoria Nuland, eingeleitete Revolution in Kiew gemacht hatte, indem man im Prinzip die Russlandfreundlichen durch einen Putsch herausgenommen hat und hat dann die eigenen Leute dort reingesetzt, gab es in dem Moment kriegerische Unruhen in der Ukraine, nämlich von der Westukraine gegen die Ostukraine, die russisch affin waren. Aufgrund dieser Tatsache gab es die Verträge von Minsk, dass der Osten der Ukraine geschützt sein muss. Vertragspartner waren Russland, Frankreich, England, USA. Im Nachhinein ist es so gewesen, dass man gesagt hat, diese Sicherheitsgarantien von Minsk hat man von der Seite von Frankreich unter Hollande und eben halt beispielsweise unter England und unter Frau Merkel, der Bundeskanzlerin damals, nie ernst gemeint. Man hat also quasi Russland über den Tisch gezogen. So, Die Verträge von Minsk wurden damit nicht eingehalten und Russland hat sie ernst genommen, weil es korrekt war. Diese Verträge waren nun mal völkerrechtlich verbindlich. Und 2022 ist dann Russland in diese militärische Operation aus ihrer Sicht eingetreten, weil man weiter gegen den Osten der Ukraine Bomben und Tötungen durchgezogen hat. Vom Westen in den Osten der Ukraine. Das sind die ganz wesentlichen Zusammenhänge. Theoretisch hätte neben Russland England und Frankreich und Deutschland gemeinsam gegen Kiew vorgehen müssen, weil gegen die Verträge von Minsk verstoßen wurde. Also ist diese militärische Operation durchgezogen worden, nur von Russland. Das waren die einzigen, die die Minsker Verträge nach ihrer Sichtweise damit eingehalten haben. Wenn jetzt aber mittlerweile Deutschland, England oder auch USA gemeinsam mit auf der Kiew-Seite weiter gegen nicht nur den Osten der Ukraine vorgehen, sondern auch jetzt gegen Russland vorgehen, dann ist hier damit natürlich diese militärische Operation jetzt umgewandelt worden zu einem

0: des Vorjahres, allein im Mai, also vorletzten Monat, wurden 16 erfolgreiche Angriffe verzeichnet. Und das stellt natürlich einen Rekord für den gesamten Kriegsverlauf dar.
1: Richtig. Und jetzt wird Russland damit unter Druck gesetzt. Wir haben erfahren, dass in Russland, selbst in Moskau und St. Petersburg, die Leute an den Tankstellen Schlange stehen, um an Benzin zu kommen. In Russland. Das liegt nicht daran, dass sie zu wenig Öl haben, sondern zu wenig Benzin. Und das muss durch einen Prozess, das nennt man dann Raffinieren, in einer Raffinerie stattfinden. Und wenn ich sehe, dass man gerade wieder Bomben auf Omsk geworfen haben, das liegt tief in Sibirien, ich kenne Omsk, und das ist ein riesengroßes Gebiet. Und dadurch entsteht natürlich jetzt ein Engpass an Benzin, nämlich raffinisierte Ölreserven. Und das bringt natürlich Russland jetzt in eine ernste Situation und das kann natürlich auch dazu führen, dass er irgendwann um sich schlagen muss und sagen muss, wir werden jetzt in den offiziellen Krieg eintreten.
0: Mhm. Ich möchte noch mal auf ein Thema kommen, worüber wir auch im Haltungsjournalismus im deutschsprachigen wenig erfahren haben. Donald Trump hat jetzt den nationalen Notstand in Amerika ausgerufen, wegen der Düngemittelknappheit, also wegen der immer noch festsitzenden Schiffe in der Straße von Hormuz. Es heißt ja, es wird verhandelt, nur bewegen tut sich nichts. Und wir haben ja vor wenigen Monaten schon Analysen für die Zukunft hier besprochen, wo es dann hieß, ab Juni wird es eng. Dann hieß es, ab Juli wird es eng, also nicht nur mit den Düngemitteln, sondern natürlich auch mit sämtlichen Formen von Energie. Und Trump hat das jetzt gemacht. Er hat wegen der schwindenden heimischen Düngemittelvorräte, also in Amerika, den nationalen Notstand ausgerufen. Das Weiße Haus hat die Proklamation am 29. Juni erlassen. Und da geht es um die zollfreie Einfuhr bestimmter marokkanischer Phosphatdünger für bis zu 8 Monate, die sie jetzt genehmigt werden sollen. Und dieser Schritt wird als Erleichterung für amerikanische Landwirte dargestellt. Aber, Andreas, diese Notstandserklärung ist eigentlich ein verspätetes Eingeständnis, dass die politischen Entscheidungsträger vielleicht nicht so wirklich fokussiert waren auf die Realitäten der Lieferketten. Und viele sprechen ja schon davon, dass wirkliche Hungersnöte auch in wohlhabenden Ländern damit vorprogrammiert sind.
1: Ja, das liegt natürlich auf der Hand. Wir müssen uns das nochmal ansehen. Die Straße von Hormuz ist ganz wesentlich für Stickstoffe, für Phosphate, also für alle möglichen Grundlagen, Schwefel, die wir brauchen, um Düngemittel herzustellen. Wir wissen, dass mehrere hundert Schiffe pro Tag normalerweise diese Passage dort passieren. In diesem Fall sind es aber nur 2 oder 3 Schiffe am Tag. Mit anderen Worten, eine dramatische Unterversorgung findet statt. Die wird natürlich erst dann sich umsetzen in Form von mangelnden Ernten und von Lebensmittelknappheit. Dann, wenn der Dünger, der ja noch in Reserven in bestimmten Containern und Silos ja noch liegt, dass der dann irgendwann verbraucht ist. Aber dann kommt irgendwann dieser Gap, das heißt dieser Ausfall. Selbst wenn jetzt die Straße von Hormuz wieder glattgestellt wird und die Schiffe wieder normal fahren, dauert es Monate, bis dieser Normalzustand erst wieder hergestellt ist. Warum? Diese Schiffe sind finanziert. Die Versicherungsprämien für einen solchen Containerdampfer, der dort diese Meeresenge dort für 7 Tage nur durchqueren will, der muss 6% seines eigenen Schiffswertes quasi an Versicherungsprämie zahlen. Daran erkennt man, wie groß das Risiko ist, versenkt zu werden. Nun muss man wissen, dass man Investoren braucht, die auch investieren, damit solche Schiffe überhaupt fahren. Welcher Investor gibt jetzt Geld rein in ein System der Logistik, wie zum Beispiel Containerschiffe, wenn die Gefahr extrem groß ist, dass die Dinger versenkt werden und damit das Geld mit versenkt wird? Oder die Kosten für die Versicherung so hoch sind, dass überhaupt kein Profit mehr da ist. Mit anderen Worten, es braucht erstmal wieder Monate Frieden, bevor die ersten Investoren auch wieder einsteigen und in die Logistik der Großschifffahrt einsteigen. Und das bedeutet natürlich in einer absehbaren Zeit, dass dann die Wirkung kommt und dann wird es richtig eng und dann kommen auch Hungersnöte.
0: Ja, und wir wollen mal, nachdem, wie gesagt, in Deutschland, das ist ja ein Tropf in Amerika, Entschuldigung,

0: Tropfen auf den heißen Stein, den der US-Präsident damit jetzt ausgelöst hat, weil die Schiffe stecken immer noch fest. Die Internationale Energiebehörde warnt davor, dass wirklich Notstände weltweit zu erwarten sind. Ich möchte jetzt noch mal einen Blick nach Deutschland wenden, Andreas, auf die deutsche Energie- und Industriepolitik der letzten 25 Jahre. Wie siehst du auch gerade angesichts dessen, worüber wir hier gesprochen haben, auch angesichts der weiterhin geschlossenen Straße von Hormuz, wie siehst du denn die Zukunftsaussichten für Deutschland?
1: Gut, die Zukunft ist natürlich nur für eine gewisse Zeit, aber man muss es trotzdem mal zu Ende denken. Und dann führt der ideologische Kampf gegen fossile Energien und stabile Infrastruktur nicht in eine grüne Zukunft, wie man uns einreden will, sondern in einen totalen systemischen Kollaps. Und der heißt, es geht ums nackte Überleben.
0: Es geht also um den Zusammenhang eines Versorgungszusammenbruchs auch in Deutschland. Wir haben ja gestern am Küchentisch diskutiert. Nach deinen Aussagen ist unsere moderne Gesellschaft nur noch ganz kurz von einer Art Anarchie entfernt. Kannst du das mal erklären?
1: Ja, Anarchie heißt natürlich Gesetzeslosigkeit mit der Barbarei im Hintergrund. Jetzt in diesem Fall, wie ich es meine, alles. Supermärkte, Apotheken, Wasser, Stromversorgung, alles hängt an einer lückenlosen Just-in-Time-Logistik. Es gibt keine Läger mehr, sondern es gibt nur noch auf den Straßen die Läger. Das sind die LKWs zum Beispiel oder die Züge.
0: Das heißt Lager, nicht Läger.
1: Ist es so? Okay, die Lager. Die fast ausschließlich von Diesel, Benzin und Gas abhängt. Das sind nämlich genau diese Transportfahrzeuge, ob das Schiffe sind oder Züge oder eben halt auch LKWs. Bei einem politisch erzwungenen Energiemangel, und die Tendenz erleben wir ja gerade zum Beispiel in Deutschland, dann bricht dieses System innerhalb von 48 Stunden schlicht zusammen. Gehen wir mal durch. Tag 1. LKW-Flotten stehen still. Raffinerien fahren runter. Logistikzentren frieren ein. Tag 2. Regale sind leer. Panikkäufe führen dann zu ersten Ausschreitungen. Tag 3. Krankenhäuser können nicht mehr beliefert werden, Stromaggregate fallen aus, Wasserwerke stellen den Betrieb ein.
0: Das ist natürlich dystopisch, dein Szenario, das du hier schilderst, aber es geht ja bei der Vorsorge darum, immer mal vom Schlimmsten auszugehen und das Beste zu hoffen. Und das ist ja das Thema, das wir auch hier immer wieder besprechen. Manche können es schon gar nicht mehr hören, aber die eigene Vorbereitung, Wasser, Strom, Aggregat, Ecoflow, Kurbellampe und so weiter. Es geht ja jetzt, die Anfrage haben wir ja drüber gesprochen, auch an Arztpraxen. Diese eigene Vorbereitung auf bewegte Zeiten ist extremst wichtig, weil wir lernen, also es dürfte jetzt inzwischen jeder wissen, auf den Staat kannst du dich nicht verlassen.
1: Das ist so. Es ist ja auch alles ganz einfach abzuleiten. Ohne Gas keine Düngemittelproduktion. Ohne Diesel läuft kein Traktor mehr, die stehen still. Die einheimische Landwirtschaft würde sofort kollabieren. Als Nettoimporteur von Lebensmitteln ist Deutschland zusätzlich natürlich von den globalen Lieferketten abhängig, obwohl sie selbst in der Lage wären, sich zu ernähren, wenn man es denn wollte. Fällt der Logistikknotenpunkt Deutschland aus, dann stoppt der Warenfluss und der Hunger wird dann zum zentralen Antrieb des Handelns, nämlich des Handels der Menschen. Und sobald der Staat seine Grundversorgungspflicht nicht mehr erfüllen kann, dann verliert er auch die Legitimität und das Gewaltmonopol. Und die Polizei ist dann selbst völlig gelähmt. Das kennen wir aus Erfahrung bei Umbrüchen dieser Art. Aus Parallelgesellschaften und früherer Massenmigration könnten sich dann schwer bewaffnete Banden bilden in den Städten. Das ist eine logische Ableitung, oder nicht?
0: Ja, wir wissen ja, dass du auch diese Dinge immer wieder erwähnst. Wir können ja vielleicht die Aussagen jetzt auch ein bisschen abkürzen, Andreas. Aber was ich dazu noch sagen möchte, ist, ihr Lieben, auch wenn ihr es nicht mehr hören könnt, kümmert euch bitte um eure Krisenvorsorge. Dazu gehören natürlich auch Bandagen, Pflaster, Wundgels und so weiter. Ich fand diese Aussage von diesem Arzt in dem Video, den haben wir ja heute hier schon besprochen, fand ich sehr interessant, der eben gesagt hat, ja, wenn hier eine Krise oder Katastrophe ist, dann bin ich doch nicht mehr in der Praxis.
1: Also so ist es und es gilt jetzt auch kurz zusammenzufassen. Wenn die Vorräte schwinden, dann könnten kampferprobte Banden plündernd, raubend und eventuell sogar mordend aufs Land ziehen, um Höfe, Brunnen und private Lager auch zu überfallen. Das zeigt die Erfahrung. Das ist jetzt ein Horrorszenario, ich weiß. Es geht nicht um Panik, es geht um die Erfahrung, die ich hier einfließen lassen möchte und in die logische Ableitung. Der vom Staat entwaffnete Bürger, der ist längst zum Freiwild geworden. Man darf ja keine Waffe mehr tragen. Jetzt schon. Es gilt nur noch das Gesetz des Stärkeren. Das sehen wir jeden Tag bei den extrem explodierenden Kriminalität und Gewaltdelikten. Das ist aus meiner Sicht die schlimmstmögliche Wendung einer Politik, die aus ideologischer Verblendung die sichere und bezahlbare Energieversorgung einer Industrienation regelrecht geopfert hat. Und am Ende geht es nicht nur um eine Rezession, sondern um die Bedrohung des Wohlstandes oder den Untergang des Wohlstandes und der inneren Sicherheit. Die stehen nämlich auf dem Spiel. Die Frage ist, wer wird dann Verantwortung da übernehmen?
0: Also, ich möchte jetzt, wir sind nämlich am Ende der Sendung angekommen mit solchen dystopischen Aussichten, aber sie sind hoffentlich bei vielen nicht umsonst. Bitte, bitte kümmert euch auch um frische Wasserversorgung und so weiter. Auf der anderen Seite ist es aber wichtig, dass wir uns klar machen, dass wir in einer sehr speziellen Zeit leben, in der wir alle hier angetreten sind, um vielleicht auch ein bisschen von dem, was man Karma nennt, noch abbauen zu können. Der kluge Mann baut aber vor und geht wissend hinein. Wenn wir wie der Adler aufsteigen und den Weitwinkel auseinanderziehen und das Große und Ganze und nicht nur unseren kleinen Tellerrand betrachten, dann sehen wir, es sind massive Umbrüche. Das alte Falsche muss und wird zusammenbrechen, damit neue Zeiten, die Frieden und Harmonie und Wohlstand und Glück bringen, überhaupt erst entstehen können. Ihr Lieben, das war es für heute. Hast du noch ein tröstendes Wort?
1: Es wird gut nach wie vor. Diese Dinge, die wir hier beschreiben, entsprechen den Schöpfungsgesetzen und alles muss neu werden. Und darauf können wir uns letztlich freuen. Es wird neu, es wird gut.

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0: 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Bundestagsabgeordnete ordern durchschnittlich 10 iPhones auf Steuerzahlerkosten, 950 iPhones, 420 iPads und Kosten von fast 1,5 Millionen Euro. Der Bund der Steuerzahler kritisiert die Ausgabenpraxis im Bundestag scharf. Auffällig ist der Zeitpunkt vieler Bestellungen. 43,5% aller Geräte wurden erst im letzten Quartal des letzten Jahres angeschafft. Also zwischen Oktober und Dezember pünktlich zum Weihnachtsfest. Denn viele der Geräte wurden laut Insidern an Verwandte verschenkt. Die zwangsgebührenfinanzierten Landesmedienanstalten nennen es Public Value. Damit stufen sie Medienangebote ein, ob sie gut oder schlecht sind. Trigger FM ist zum Beispiel schlecht und die ARD ist gut. Alle Plattformen müssen die guten Medien priorisieren. Somit tauchen freie Medien fast gar nicht mehr bei Social Media oder in Radioplayern und Smart-Fernsehgeräten auf. Diese Zensur scheint koordiniert zu sein, denn das Digital Policy Lab, DPL, hat seine Finger im Spiel. Das DPL ist als eine zwischenstaatliche Arbeitsgruppe konzipiert, die sich darauf konzentriert, den regulatorischen und politischen Weg zur Bekämpfung von Desinformation, Hassrede, Extremismus und Terrorismus im Internet aufzuzeigen. Sie besteht aus einer Kerngruppe hochrangiger Vertreter der zuständigen Ministerien und Regulierungsbehörden ausgewählter angeblich liberal-demokratischer Länder. Die Medienanstalten in Deutschland scheinen also nur noch Befehlsempfänger für den Zensurbetrieb zu sein, meinen Medienexperten. VW will insgesamt bis zu 120 Arbeitsplätze abbauen. Laut internen Geheimpapieren zum Zielbild 2030 plant der Automobilkonzern einen erneuten Abbau der Personalkapazitäten um rund 55.000 bis 70.000 Mitarbeiter. Bestehende Vereinbarungen mit der Arbeitnehmerseite sehen bereits einen Abbau von 50.000 Jobs vor. Der VW-Vorstand beschreibt die Lage des Konzerns als existenzbedrohend. 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
7: Wiederholt sich gerade Geschichte. Beginnt in Europa, beginnt in Deutschland wieder ein großer Krieg, genau wie im Sommer 1914. Darüber spreche ich jetzt mit René Schlott, einem Historiker, der die Militarisierung des Alltags beobachtet, die Militarisierung der Sprache und der auch Tipps parat hat, wie man mit der Kriegsangst ganz persönlich umgehen kann.
8: Michael Main im Gespräch.
7: Schön, dass wir hier sein dürfen, René.
9: Sehr gerne, herzlich willkommen.
7: Bevor wir beginnen, stelle ich dich vor. René Schlott ist ein Kind der DDR, aufgewachsen in einer katholischen Familie. In den 90ern hat es dieses Kind hinausgezogen aus dem Eichsfeld, zunächst nach Gütersloh zu Bertelsmann, wo René Schlott Betriebswirt wurde, dann nach Berlin, wo er Geschichte studiert hat und schließlich in die Welt der Wissenschaft mit Stipendien in Washington, Paris, Wien. Der Elfenbeinturm war ihm schnell zu klein. Schon als Doktorand hat René Schlott für die großen Redaktionen geschrieben, FAZ, Süddeutsche, Spiegel, Zeit, und das dann auch in den Corona-Jahren weitergeschafft, obwohl er die Maßnahmen schon im März 2020 kritisiert hat und auch in der Gegenöffentlichkeit präsent war, in der allerersten Ausgabe der Reihe Narrative von Robert Siebes zum Beispiel, obwohl er im März 21 ein Manifest der offenen Gesellschaft mit auf den Weg gebracht hat, das forderte, ohne Tabus über die Corona-Politik zu sprechen, und obwohl er das dann wiederholt hat bei der Aktion Alles auf den Tisch. Inzwischen ist René Schlott habilitiert. Sein Prüfungsvortrag vor ein paar Wochen hat sich mit dem Ausbruch des Ersten Weltkriegs beschäftigt. René, wiederholt sich Geschichte gerade? Stehen wir wie unsere Vorfahren 1914 vor einem Sommer, der in einer Katastrophe endet?
9: Oh, das ist ja eine fast schon eine Suggestivfrage. Nein, das glaube ich nicht. Also Geschichte wiederholt sich nie eins zu eins, aber es gibt natürlich gewisse Parallelen. Und bei denen, die mir aufgefallen sind, vor allem in der Beschäftigung jetzt nochmal mit dem Ausbruch des Ersten Weltkriegs. Und diese Parallelen sind schon beängstigend, wenn man eben weiß, wie 1914 die Geschichte weiterging. Wir wissen ja heute nicht, wie die Geschichte ausging, also wie das, was wir gerade in der Gegenwart erleben, tatsächlich seinen Ausgang irgendwie findet. Aber was mir aufgefallen ist an Parallelen, ist einmal A, dass es Entscheidungsträger in der Welt gibt, die ziemlich erratisch agieren, die unberechenbar sind. Ich denke natürlich an Trump, ja, der irgendwie einmal sagt, ich habe jetzt ein Abkommen mit dem Iran, das ist ja jetzt schon seit mehreren Wochen so, und dann doch nicht, und dann weiß man gar nicht genau, was im Abkommen drin steht, und dann entpuppt sich das Abkommen eigentlich als den Vorkriegszustand sozusagen, der nochmal abgebildet wird. Das hat mich doch sehr an Wilhelm II. Erinnert und sein Agieren unmittelbar vor dem Ausbruch des Ersten Weltkrieges. Und es gibt auch, und das sehe ich auch zunehmend in unserer Gegenwart, so eine Verengung der Denkmöglichkeiten auf militärische Lösungen. Also es wird ja kaum über Frieden geredet und über Diplomatie, sondern vor allen Dingen überlegt man, wie ein möglicher militärischer Konflikt ausgehen könnte, wie der aussehen könnte, wie man den vielleicht verhindert. Also das sehen wir auch weltweit, dass diese Verengung der Perspektiven auf eine militärische Lösung sehr stark ist. Und das sind Parallelen, die mir aufgefallen sind. Dazu kommt natürlich auch das, was Bertha von Suttner Überrüstung nannte, also dass wir unglaublich viele Ressourcen gerade, und zwar in vielen westlichen Ländern dieser Welt, in Rüstung stecken. Und dass es natürlich da auch zu Verteilungskonflikten kommt. Ja, wir müssen jetzt gerade überlegen, wo sparen wir denn an sozialen Ausgaben, damit diese Verteidigung finanziert werden kann, damit diese Aufrüstung finanziert werden kann. Also das sind so drei Parallelen, die mir aufgefallen sind. Hinzu kommt, und das ist unmittelbar aus dem Erlebnis, das ich jetzt hatte, als ich in Wien war, da sah ich nochmal das Stück von Karl Kraus, Die letzten Tage der Menschheit. Das ist ein unglaublich umfangreiches Bühnenstück. Da gab es also einen Auszug im Burgtheater. Und dieser Auszug hat sich vor allen Dingen auf die Rolle der Medien fokussiert und auf die Rolle der Kirche vor dem Ersten Weltkrieg und auch während des Ersten Weltkriegs. Und auch da fielen mir Parallelen auf, denn beide Institutionen, sowohl die Medien wie die Kirchen, agieren ja heute auch sehr pro Krieg und pro Aufrüstung und treiben gewissermaßen auch die politischen Entscheidungsträger vor sich her. Und das ist so eine Parallele, die mir auch sehr stark aufgefallen ist, dass wir das heute auch oft erleben, dass Medien anheizen, dass Medien fordern, dass Medien Entscheidungsträger unter Druck setzen und dass die Kirchen dazu ihren Segen geben und sagen, ja, das ist auch theologisch alles, so kann ich das absegnen.
7: Da schieben wir die Medien noch eine Sekunde weg. Bertha von Suttner muss ich wahrscheinlich auflösen. 1889, Die Waffen nieder, ein ikonischer Roman für die Friedensbewegung. Bertha von Suttner bekommt 1905 den Friedensnobelpreis für ihre Aktivitäten in der Friedensbewegung. Du hast also diese vier Parallelen jetzt genannt, also Politiker, die irrational handeln, militärische Lösungen als logische Fortsetzung der Politik. Wenn man Politik als Konflikt begreift, dann ist irgendwann das Verhandeln zu Ende, dann kommt es zu einem Krieg, dann hast du die Rüstungsausgaben erwähnt und große Organisationen, Institutionen wie die Kirchen, die sich nicht dagegen stemmen. Nun hat ja damals in der Zeit vor dem Ersten Weltkrieg oder diese Zeit vor dem Ersten Weltkrieg ist ja auch beschrieben worden von Stefan Zweig zum Beispiel als das goldene Zeitalter der Sicherheit, als ein Zeitalter, das auf Ewigkeit gebaut schien, wo Krieg unvorstellbar zu sein schien. Ich selber habe mich ja beschäftigt in meiner Dissertation mit Leipzig. Leipzig war 1913 war in Leipzig eigentlich eine Dauerfeier. Da war 100 Jahre Völkerschlacht. Dann wird dieses Denkmal da eingeweiht. Der Hauptbahnhof ist eingeweiht worden. Also ganz Leipzig war damals im Aufbruch. Unvorstellbar, dass ein Jahr später da ein Krieg losgehen könnte. Vielleicht können wir auch auf die Unterschiede eingehen zwischen dem Lebensgefühl damals, soweit man das als Historiker überhaupt erfassen kann, und dem, was wir heute haben.
9: Naja, das Interessante ist schon, dass es ja vor 1914 mehr Regionalkonflikte gab. Es gab zwei Balkankriege 1912 und 1913. Es gab das italienische Abenteuer in Libyen, als die Italiener Tripolis eroberten.
7: Schön, das italienische Abenteuer. Das
9: ja, also es war natürlich ein Krieg, ein ziemlich blutiger Krieg auch. Und ist deshalb so bekannt, weil es als der erste Luftkrieg der Weltgeschichte gilt. Also, und es gab eben mehrere dieser Regionalkonflikte. Und die konnten dabei irgendwie alle gelöst werden. Also die konnten alle sozusagen lokalisiert gehalten werden. Es gab nicht diese Delokalisierung wie beim Ausbruch des Ersten Weltkriegs, dass sozusagen dann die ganze Welt damit einbezogen worden ist. Also es gab ja auch die Haager Friedenskonferenzen. Also es gab
7: auch 1907, ja.
9: Genau, es gab zwei, eine 1890, eine 1907, die übrigens vom russischen Zaren ausging. Das war eine Initiative von Nikolaus II. Und es gab tatsächlich den Glauben an Frieden. Gleichzeitig aber war es natürlich ein großer Unterschied zu unserem heutigen Zeitalter, weil Krieg galt als Mittel der Politik, auch als ein legitimes Mittel der Politik. Ein Großteil des Ausbruchs des Ersten Weltkriegs ist nämlich auch diesem Prestigedenken zuzuschreiben, dass man eben auch militärisch seine Fähigkeiten zeigen muss und der Welt demonstrieren muss, wenn man als Staat, als Nation ein gewisses Prestige wahren will. Das darf man nicht unterschätzen, wie wichtig dieses Denken in Ehrkategorien 1914 noch war. Ich würde sagen, das ist noch nicht ganz verschwunden, aber heute gilt Krieg eben oder galt lange ja nicht als so ein legitimes Mittel der Politik. Das war eigentlich tabuisiert, ja, auch vor allen Dingen aufgrund der Erfahrung des Zweiten Weltkriegs. Vor dem Ersten Weltkrieg hatten alle Großmächte Kriegspläne in der Schublade. Also der bekannteste ist natürlich der Schlieffenplan, weil wir den vielleicht noch aus dem Geschichtsunterricht kennen, aus unserem eigenen. Aber alle anderen Weltmächte und Großmächte wie Russland, Großbritannien, Frankreich hatten auch Kriegspläne. Also ein goldenes Zeitalter, klar, da hat natürlich Stefan Zweig das Ganze auch ein bisschen verklärt im Nachhinein, ne? So wie wir das alle tun, die Vergangenheit ja oft verklären. Stefan Zweig hat das sehr gut gemacht, sehr literarisch, ist ein tolles Buch. Aber das sollte man jetzt nicht als eine goldene Zeit irgendwie ins Auge fassen. Und der Krieg war schon auch ein Mittel der Politik und galt auch als etwas, was irgendwie eintreten muss. Also man hat schon auch vor 1914 darüber diskutiert, ob es nicht zu einem Konflikt der Großmächte kommen muss, in dem sich diese Spannung irgendwie auch entlädt. Es gab ja viele Intellektuelle auch, die den Kriegsausbruch 1914 dann begrüßt haben. Als eine Entladung dieser Spannung, die sich da, als Ende dieses dumpfen Wartens auf irgendein Ereignis. Also ich würde sagen, dass das doch sehr stark schon auch in dem Bewusstsein der Menschen sein könnte. Was nicht so stark vorhanden war, war, welche Art von Krieg kommt da eigentlich auf uns zu? Ich glaube, da glaubten alle Großmächte noch 1914, das wird ein Kabinettskrieg alter Schule sozusagen, weil man noch nicht damit gerechnet hat, dass dort tatsächlich auch ein Luftkrieg eine Rolle spielt, dass Gas eine Rolle spielt, dass Panzer eine Rolle spielen, dass Schnellfeuerwaffen eine Rolle spielen. Also diese Art von Brutalität von Krieg, die hat man, glaube ich, nicht erwartet. Die konnte man sich auch damals nicht vorstellen.
7: Nee, erleben wir heute im Ukraine-Krieg, der 2022 ein völlig anderer war als 2026, weil einfach die Militärtechnik in dieser Zeit Sprünge macht.
9: Absolut, ja.
7: Also, was wir da an Drohnen heute erleben, an Drohnentechnik erleben, die den Soldaten vor Ort fast überflüssig macht, das ist 22 nicht absehbar, was da an Rüstungssprüngen passiert.
9: Genau.
7: Den Schlieffenplan, ich weiß nicht, ob den alle in der Schule hatten, der resultiert aus der geografischen Lage Deutschlands, um einen Zwei-Fronten-Krieg zu verhindern. Dachten die Militärs, sie müssen erst an der Westfront für Ruhe sorgen. Im Ersten Weltkrieg musste man, war die Idee, Frankreich bis zum Tag 50 unterworfen haben, um dann nach der späten, langsamen, so dachte man, russischen Mobilmachung an der Ostfront weiterkämpfen zu können, was dann nach hinten losgegangen ist, weil das eine wie das andere nicht funktioniert hat.
9: Richtig, genau. Und ich meine, Schlieffenplan war, das Fatale am Schlieffenplan war, dass er vorgesehen hat, dass die deutschen Truppen durch das neutrale Belgien
7: Und Belgien das einfach zulässt und die anderen sagen, wir tun den Belgiern nichts oder die Deutschen tun den Belgiern nichts, lass sie das mit Frankreich ausfechten, Belgien ist davon nicht betroffen, das ist dann anders gelaufen.
9: Genau, das hat man sich so vorgestellt, dass, also das ist natürlich auch eine naive Vorstellung anzunehmen, dass ein Land sagt, liebe Truppen, marschiert hier mal friedlich durch und dann und wir tun so, als wäre nichts. Ne? Das war natürlich eine völlig naive Vorstellung, genauso naiv anzunehmen, dass die Russen so lange warten, bis man in Frankreich fertig ist. Also wichtig ist ja, vielleicht weil man sich heute das nicht mehr so genau vorstellen kann, dass das Deutsche Reich und das Zarenreich damals noch Nachbarstaaten waren, weil es Polen einfach noch nicht gab, ne? Als unabhängigen Staat. Und dass dadurch auch eine gewisse, so eine besondere Lage auch des Deutschen Reiches da war, eine besondere geografische Lage.
7: Nochmal zurück, vielleicht letzte Frage zum Lebensgefühl. Ich meine, damals ist in Deutschland der letzte Krieg, den man selber erlebt hat, unabhängig von diesen Regionalkonflikten, die du ja erwähnt hast, der letzte Krieg ist 1871 im Januar zu Ende. Mit der Gründung des Reichs, wenn man so will. Man hat also auch zwei Generationen, vielleicht sogar drei, die ohne Krieg gelebt haben, so ähnlich wie wir das heute nach 45 in diesem Raum hier erlebt haben. Also vielleicht ist das eine Parallele, dass man sagt, das, was Krieg bringen kann, was das auch in die Familien bringen kann, ist im kollektiven Gedächtnis weiter nach hinten gerutscht, wenn nicht sogar vergessen.
9: Das kann schon gut sein, dass das auch eine Parallele ist. Was mir vor allen Dingen auffällt, ist, dass Krieg sowohl von 1914 wie im Moment ja auch als eine sehr saubere Sache, als eine sehr unblutige Sache dargestellt wird. Ja, die tragen alle schicke Uniformen und dieses Kriegsgerät wird immer intakt präsentiert und so weiter. Also die Vorstellung, was Krieg tatsächlich bedeutet, an Brutalität, an mörderischer Brutalität, das war wohl den Zeitgenossen 1914 genauso unbekannt wie uns heutigen Zeitgenossen.
7: Ich habe das ja als Kind noch erlebt, dass in den Straßen eigentlich Männer mit Kriegsverletzungen unterwegs waren, die nur ein Bein hatten, einen Arm hatten, die eigentlich nach 3 Minuten sofort auf die Kriegserlebnisse kamen, bis ins hohe Alter hinein. Das habe ich bis in meine 20er eigentlich erlebt, also bis in die 1990er Jahre traf man immer wieder auf Zeitzeugen, ja, auf Zeugen des Krieges, auf Zeugen des Schreckens, der in das persönliche Leben, aber auch in die Städte und so weiter gekommen ist. Das ist natürlich jetzt weg, diese Zeitzeugen gibt es so nicht mehr.
9: Genau. Und wir haben jetzt eben Experten im Fernsehen sitzen, wo ich oft denke, wenn sie dann sozusagen abstrakt über Krieg reden und die geopolitische Fragen und militärische Fragen, dass keiner von denen ja wirklich weiß, was Krieg bedeutet. Also an der Front, im Feld. Ne? Und dass sie diese Vorstellung natürlich auch den Zuschauern nicht vermitteln können.
7: Du hast die Medienfrage schon angesprochen. Im Kaiserreich beginnt ja das Zeitalter der Massenpresse. Die großen Zeitungen erscheinen mehrfach am Tag, Morgenausgabe, Abendausgabe, manchmal auch Mittagsausgaben noch. Jede Regierung bezahlt Journalisten oder infiltriert die Redaktionen damals, das ist ja dokumentiert durch historische Forschung, um über die großen Zeitungen Stimmung zu machen und damit auch Politik zu machen. Das erinnert ja auch ohne Digitalplattformen an die Gegenwart.
9: Ja, also und vor allen Dingen, also unabhängig von dieser Art versuchter Steuerung, ne, die auch nicht immer geglückt ist, haben die Medien auch eine Eigendynamik angenommen. Also es gab auch sozusagen einen Druck, gerade weil die so oft erschienen, weil die oft auch mit Kommentaren erschienen, weil die sehr oft parteipolitisch auch geprägt waren, viel, viel stärker als heute noch, haben die Medien auch einen großen Druck auf die Entscheidungsträger ausgeübt. Jetzt muss man doch losschlagen, jetzt muss man doch den Russen mal sozusagen zeigen, was es bedeutet, sich mit den Deutschen anzulegen und so weiter. Und das darf man, glaube ich, nicht unterschätzen, dass die Entscheidungsträger im August 1914, im Juli August 1914 unter einem ungeheuren medialen Druck auch standen.
7: Gut, der Druck war natürlich zum Teil selbst produziert. Wenn ich halt Leute auf der Payroll habe in den Redaktionen, dann kann ich ja auch Entschuldigungsgründe schaffen und kann dann sagen, ich muss jetzt, weil die großen Zeitungen wollen.
9: Klar.
7: Ist ja die Frage, inwieweit sind dann die Redaktionen unabhängige Akteure?
9: Genau, also die sind natürlich nur in gewissen Maßen unabhängige Akteure. Sie haben sich auch instrumentalisieren lassen. Man muss ja auch vorstellen, auch die Entscheidungsträger sind ja nicht, da waren ja damals sozusagen nicht ein einheitlicher Front, sondern da gab es militärische Entscheidungsträger, die hatten andere Interessen als politische Entscheidungsträger. Mhm. Oft haben die auch über Bande gespielt, haben die Medien dafür benutzt. Ja, die Militärs wollten den Druck erhöhen auf die politischen Entscheidungsträger. Wir wissen ja, dass es damals schon einen Reichstag gab, auch einen relativ frei gewählten Reichstag. Es gab noch keine parlamentarische Demokratie, wie wir sie heute kennen. Es war eine Monarchie, aber der Reichstag war frei gewählt mit der SPD damals als stärkste Partei tatsächlich seit 1912. Und da gab es natürlich auch, die Medien wurden auch von verschiedenen Parteien, von verschiedenen militärischen Generälen und so weiter auch instrumentalisiert für ihre Zwecke, um Entscheidungen in ihrem Sinne auch zu beeinflussen.
7: Mhm. Die Geschichtswissenschaft ist ja auch eine Dienerin der Macht. Sie hängt von den Quellen ab, die freigegeben werden oder auch nicht freigegeben werden. Und sie wird in der Regel vom Staat bezahlt. Diese Geschichtswissenschaft, wie gehst du um mit den Grenzen der Erkenntnis und mit den Grenzen des öffentlich Sagbaren?
9: Naja, beim Ersten Weltkrieg lässt sich eigentlich gut zeigen, dass die Bewertung des Ersten Weltkriegs, die Frage des Ausbruchs, auch die Frage seines Endes, immer zeitgebunden ist. Immer davon abhängt, wer gerade herrscht, wer gerade die Macht hat, welche Erzählung gerade gilt. Und das ist beim Ersten Weltkrieg eigentlich wirklich sehr gut zu sehen und sehr interessant, welche Art von Geschichtsschreibung gerade dominiert. Selbst bei den gleichen Quellen, ich kann die gleichen Quellen lesen und zu unterschiedlichen Erkenntnissen kommen vor dem Hintergrund der eigenen Zeitgebundenheit. Und natürlich ist es so, also für mich ist es erstmal uninteressant, ob ich jetzt für diese Forschung Geld bekomme. Ich muss dafür keine Gelder beantragen. Ich kann mich sozusagen unabhängig damit beschäftigen. Aber ich weiß, dass ich die Bücher, die ich lese, dass das natürlich ausgewählte Quellen sind. Ich habe keine Originalquellen zum Ersten Weltkrieg gelesen. Da müsste ich in Archive gehen. Das ist ja ein unendlicher Archivbestand, sondern all das Wissen, was ich über den Ersten Weltkrieg habe, stammt aus Sekundärliteratur, als sogenannte, also Menschen, die schon diese Quellen gelesen haben im besten Fall und daraus eine Erzählung gemacht haben. Und ich weiß natürlich, dass das nicht das ganze Bild ist, sondern dass die Menschen, das ist aber völlig legitim, dass man ja irgendwie auch eine Quellenauswahl treffen muss, dass man eine bestimmte These hat, die man stützen will und dann lieber Dinge weglässt, die These vielleicht in Frage stellen. Das ist ja Teil der Wissenschaft auch, dass dann andere aufmerksame Wissenschaftler draufschauen und sagen, aber hier fehlt noch ein Punkt und den würde ich da stärker machen oder hier haben sie etwas zu stark betont und hier eher weggelassen. Also das ist schon klar, dass Geschichtswissenschaft natürlich immer auch fehlbar ist, weil sie menschlich ist und immer auch nur einen Diskussionsprozess abbildet, nie die Wahrheit.
7: Ja, ins Archiv muss man ja beim Ersten Weltkrieg vielleicht nicht mehr unbedingt gehen, weil ja interessengeleitet die jeweiligen Außenministerien ihre Akten, bestimmte Akten, die Akten, die ein günstiges Bild vom eigenen Staat zeichnen, freigegeben haben. Die kann man ja auch in Buchform sich anschauen und hängt da trotzdem an Grenzen, weil man bestimmte Geheimdienstunterlagen zum Beispiel nicht bekommt. Gab ja dann vor ein paar Jahren, mittlerweile über 10 Jahren in Großbritannien eine große Aktenenthüllung von MI5 und MI6, wo man nochmal ein ganz neues Bild hätte bekommen können, was auch nicht so einfach natürlich ist.
9: Genau, also aber dennoch, auch diese Akteneditionen gehorchen ja gewissen Interessen und auch da wurden natürlich Akten weggelassen und bestimmte andere platziert und gut so platziert, dass die sehr prominent erscheinen. Also auch das ist ja eine Vorauswahl, die getroffen wurde von Regierungen, als es zum Beispiel um die Frage der Kriegsschuld ging. Also von daher, ich würde im Zweifel immer ins Archiv gehen. Nur stoßen wir beim Ersten Weltkrieg ja ganz schnell auf sprachliche Hürden. Also ich kann jetzt zum Beispiel nicht in ein Archiv gehen in Serbien und mir anschauen, wie ist denn da sozusagen die serbische Entscheidungsfindung gewesen, was zum Beispiel das österreichische Ultimatum anging nach dem Attentat oder so. Also ich könnte noch zum französischen Außenministerium gehen und zum englischen Außenministerium, klar. Und hier in Deutschland ins politische Archiv des Auswärtigen Amtes. Aber es würde zum Beispiel schon bei den russischen Quellen scheitern. Ne?
7: Ja, weil du Serbien erwähnst, der Weg in den Ersten Weltkrieg beschleunigt sich nach dem Attentat auf Franz Ferdinand, den Erben in Sarajevo Ende Juni 1914. Dann dauert es noch 5 Wochen ungefähr, bis der Krieg losgeht. Deswegen ist da Serbien ein Mitspieler.
9: Genau. Und zum Beispiel war es ganz interessant, dass sozusagen die serbische Kriegsschuld dann wieder betont worden ist, als Serbien selber wieder in den Jugoslawienkriegen verwickelt war und in Srebrenica zum Beispiel den Völkermord an den bosnischen Moslems begangen hat. Also da sieht man wieder die Zeitgebundenheit. Serbien rückte dann wieder in den Fokus der öffentlichen Aufmerksamkeit, auch der Geschichtswissenschaft, als es sozusagen wieder im Nachrichtenfokus stand infolge der Jugoslawienkriege und infolge zum Beispiel des Kosovo-Kriegs auch. Und da hat man wieder genauer hingeschaut und gesagt, na, was war denn eigentlich der Kriegsanteil dieses vergleichsweise kleinen Landes eigentlich am Kriegsausbruch des Ersten Weltkriegs?
7: Ja klar, das gehen wir schon tief rein in die Geschichtswissenschaft. Wir können dann zu der Kontroverse um Fritz Fischer kommen, der nach dem Zweiten Weltkrieg als Deutscher eine deutsche Haupt- und Alleinschuld am Ersten Weltkrieg behauptet hat, einfach um so eine Art Geschichtskontinuität, vielleicht auch sich selber reinzuwaschen in irgendeiner Weise zu produzieren. Da sieht man auch diese Zeitgebundenheit von Urteilen.
9: Absolut,
7: wenn man behauptet, Deutschland war am Zweiten Weltkrieg schuld, dann liegt es nahe, dass man mehr Zustimmung für die These bekommt, dass sie auch am Ersten Weltkrieg schuld gewesen sein könnten.
9: Genau. Und es gibt ja auch dafür Belege, also da hat ja Fischer auch interessante Quellen zusammengetragen, nur hat er völlig außer Acht gelassen, dass es ja noch ein paar mehr Großmächte gab und dass alle diese Großmächte imperialistisch waren. Mhm. Also nicht nur Deutschland hat imperialistische Interessen gehabt in der Welt, in Form der Kolonien und vielleicht von Gebietserweiterung, sondern es gab auch handfeste territoriale Interessen der anderen Großmächte, zum Beispiel Frankreichs, nämlich als das Lothringen zurückzubekommen, zum Beispiel des russischen Zarenreiches, die Herrschaft über den Bosporus, über eine Meerenge zu bekommen. Das ist übrigens auch eine interessante Parallele. Die Geopolitik wird ja wieder wichtiger. Heute sprechen wir über Meerengen wie die Straße von Hormus. Mhm. Vom Ersten Weltkrieg spielte vor allen Dingen der Bosporus eine wichtige Rolle. Und das war erklärtes Ziel des Zarenreiches, vom zerfallenden Osmanischen Reich die Oberherrschaft über den Bosporus zu bekommen, um eben den Zugang zum Mittelmeer, aus dem Schwarzen Meer zum Mittelmeer zu bekommen.
7: Ja, wir kommen gleich wieder in die Gegenwart zu den Debatten um Kriegstüchtigkeit heute, aber vielleicht noch eine Frage zum Ersten Weltkrieg, die du jetzt gerade schon angeteasert hast, wenn man so will. Wenn man heute in die Fachzeitschriften reinschaut, dann ist ja nicht mehr so sehr von einem deutschen Verbrechen die Rede, sondern eher von einer Tragödie. Christopher Clark schreibt von Schlafwandlern, also Akteure, die sich gar nicht bewusst waren, wohin ihr Handeln führen könnte, die also eher hineingeschlittert sind in diesen großen Krieg. Frankreich und Russland werden erwähnt mit ihren jeweiligen geostrategischen Interessen. Die angelsächsischen Geostrategen bleiben aber in dieser Literatur weiter außen vor, genau wie auch die Interessen des Großkapitals außen vor bleiben. Mhm. Ist das eines der Tabus, wenn man über Kriegsausbruch und Parallelen zur Gegenwart spricht?
9: Also genau, die angelsächsischen Interessen werden angesprochen. Da gibt es auch Spezialuntersuchungen dazu, gerade also gerade Clark argumentiert ja auch, dass dieses doch unnatürliche Bündnis zwischen dem Zarenreich und dem Empire damals noch ja auch darauf beruht, dass man an verschiedenen Punkten, zum Beispiel in Nordindien, in Afghanistan, sozusagen unterschiedliche konkurriert hat um Gebiete und dass man gerade aus diesem, dass dieses Bündnis eigentlich dazu diente, sozusagen die Russen einzuhegen ein Stück weit, ne? Also das wird schon besprochen, dass da auch das Empire strategische Interessen hatte. Weniger besprochen wird tatsächlich die Rolle des Großkapitals. Mhm. Das war aber in der DDR-Geschichtsschreibung zum Beispiel ein wichtiger Punkt, dass man sehr genau über diese Rüstungsfirmen gesprochen hat, über die Industriellen, die daran verdient haben. Und da man ja die DDR-Geschichtsschreibung eben sozusagen immer unter Kommunismusverdacht gestellt hat, gerade nach 1990, ist der Punkt ein bisschen aus der öffentlichen...
7: Okay, sind die Sachen auch weg, also werden nicht mehr zitiert, nicht mehr rezipiert, ja. weil im Prinzip Generalverdacht, instrumentalisierte Forschung.
9: Genau, ja. Genau. Aber das eigentlich haben die, hat sich die DDR-Geschichtswissenschaft im Ersten Weltkrieg genau, Fritz Klein ist ein wichtiger Historiker aus der Zeit, genau mit diesen Fragen auch beschäftigt. Und die sind ja auch nicht von der Hand zu weisen. Also Bertha von Suttner, die wir schon erwähnt haben, hat ja oft darauf hingewiesen, dass die übrigens den Ersten Weltkrieg da nicht mehr miterlebt hat. Die ist kurz vorher gestorben.
7: Kurz ein paar Tage vorher.
9: Genau. Ja. Die hat eben darüber gesprochen, dass es da natürlich um gigantische Kapitalinteressen geht. Und das sehen wir heute ja auch wieder, welche Milliarden da im Spiel sind. Und es gibt eine sehr einfache Formel, eine sehr einfache Lehre aus dem Ersten Weltkrieg, die für alle künftigen Kriege auch gelten wird, nämlich dass Krieg die Reichen reicher macht und die Armen ärmer. Also das ist eine Fest, also es klingt banal, aber es ist sozusagen ein Kontinuum in der Geschichte.
7: Ich habe jetzt einen Kardinal Farley in New York gefunden, der schon 1914 gesagt hat, dass es um einen Krieg des internationalen Kapitals nannte, der das gegen die Dynastien ging, gegen die Romanovs, die Habsburger, die Hohenzollern und auch natürlich die gängige These, dass es darum ging, ein Bündnis zwischen Deutschland, Österreich, Ungarn und Russland zu verhindern, um Zugriff auf das Herzland zu bekommen. Wir haben ja die Herzlandtheorie, die 1904 publiziert ist, wo die Weltherrschaft mit der Kontrolle über das Herzland gleichgesetzt wird. Und deshalb wäre, so sagt diese Theorie, das Interesse der Angelsachsen, später dann der Angloamerikaner gewesen, ein kontinentales Bündnis zwischen Deutschland und Russland, aber damals auch Österreich-Ungarn zu verhindern. Und deshalb holen Frankreich und Großbritannien Russland in das eigene Bündnis.
9: Ah, okay. Ja, ich meine, Russland hatte auch ein Interesse, da ein Bündnis mit Frankreich und England zu schließen, natürlich. Ne? Das ist nicht nur einseitig gewesen. Aber ich würde sagen, also es gab auch, und das darf man nicht vergessen, die Geschichte läuft ja nie einseitig, es gab natürlich auch das Interesse der Industrie und des Handels, den Krieg zu verhindern, um eben die Handelsströme nicht zu durchbrechen.
7: Na, das ist ja ein Argument, was gegen die deutsche Kriegsschuld spricht, dass Deutschland als Industriestaat, als aufstrebender Industriestaat auf die Handelswege angewiesen war und deshalb keinen Krieg gebrauchen konnte, im Unterschied zu anderen Ländern, die sich auf andere Wirtschaftsquellen, andere Geldquellen stützen.
9: Genau. Man spricht ja oft davon, dass es vor dem Ersten Weltkrieg schon so eine Art Globalisierung gab. Offene Grenzen und auch gerade für Waren offene Grenzen. Und da hatte natürlich der Handel kein Interesse daran und auch die Wirtschaft, dass das durchbrochen wird.
7: Gut, es wird ja dann für die Zeit, um diese Theorie einfach noch kurz weiterzuspinnen, wird ja dann für die Zeit nach dem Zweiten Weltkrieg erzählt, dass das Ziel der Angloamerikaner gewesen sei, die Amerikaner in Europa drin zu halten, die Russen draußen zu halten und die Deutschen niederzuhalten. Und was man auch als Parallele sehen könnte, die US-Amerikaner sind in beide Weltkriege relativ spät eingestiegen, haben also zunächst dafür gesorgt, dass sich die Kampfhandlungen auf die europäischen Mächte beschränkt haben. In den Ersten Weltkrieg kommen sie 1917 nach einer Werbekampagne, die ja zum Beispiel Jonas Tögel in seinen neueren Büchern aufarbeitet. Und in den Zweiten Weltkrieg kommen sie halt im Sommer 44 über den D-Day. Und so lange sie warten also ab, bis sich die Kräfte auf dem Kontinent gegenseitig aufgerieben haben und kommen dann im Prinzip, um an den Verhandlungen, dann am Verhandlungstisch dominieren zu können. Und wenn man das heute sich anschaut, dieses scheinbare Wegbewegen von Europa, der Trump-Administration könnte ja in eine ähnliche Richtung führen. Man lässt die EU, den europäischen Teil der NATO in Krieg gegen Russland führen und dann kommt man irgendwann und sammelt die Früchte ein.
9: Naja, und dazu kommt eben, dass es tatsächlich gerade im Ersten Weltkrieg noch eine sehr, sehr starke isolationistische Partei gab in den USA, die gesagt hat, also was geht uns dieser Krieg in Europa an? Der geht uns gar nichts an. Wir sollen uns da raushalten. Das war sehr schwer damals für den Präsident Wilson, sich da durchzusetzen, um überhaupt in Europa einzugreifen. Also auch damals hat man schon gesagt, warum sollen wir unser Geld sozusagen in Europa aus dem Fenster werfen und da einsetzen? Denn das ist nicht unser Konflikt. Und dann wurden die USA tatsächlich ja auch ein Stück weit mit reingezogen, eben aufgrund des deutschen U-Boot-Krieges, der geführt wurde, sowohl gegen Handelsschiffe als auch gegen die zivile Schifffahrt. Das war eben dann der Grund für die USA, in den Krieg einzutreten, womit dann auch der Wilson den Senat überzeugen konnte und den Kongress und auch die eigenen Landsleute, dass da amerikanische Interessen auf dem Spiel stehen.
7: Ja klar, das ist immer interessant für Medienforscher, aber das ist natürlich mit der Propagandakampagne begleitet worden. Dann ist immer die Frage, sind diese Ereignisse, die dann als Argument herangezogen werden, sind die produziert worden, damit man ein Argument hat? Das weiß man natürlich
9: immer nicht. Das weiß man nicht, genau. Ja. Also was im Krieg zuallererst stirbt, ist die Wahrheit. Ne? Also all diese Informationen, auch die wir heute aus dem Krieg bekommen in der Ukraine und so weiter, sind natürlich Teil der Propaganda. Die müssen gerade wir als Forscher total misstrauisch auch gegenüberstehen und immer fragen, wer hat die Interesse, diese Nachricht zu lancieren, von welcher Quelle kommt sie, gerade bei Bildern muss man heute wahnsinnig skeptisch sein. Das musste man damals noch nicht so stark. Aber selbstverständlich gab es damals schon sofort, auch beim Beginn des Ersten Weltkriegs, Zensurmaßnahmen, also gegen die sich die Presse zum Teil auch noch gewehrt hat. Aber letztlich hat man dann im Verlauf des Ersten Weltkriegs auch diese Zensurmaßnahmen. Also ich habe mich auch mal beschäftigt, das fand ich ganz interessant, mit 1917, da hat der Papst eine Friedensinitiative geplant und auch umgesetzt. Und da war es auch so, dass die deutsche Presse nicht unisono, aber sehr stark auch gegen diese Friedensinitiative agitiert hat. Weil sie gesagt hat, nee, jetzt dürfen wir aber auf gar keinen Fall einen Verständigungsfrieden suchen, sondern wir müssen auf jeden Fall einen Siegfrieden suchen. Wir sprechen über den August 1917, ne? Also als der Krieg schon so sehr wirklich lange angedauert hat und man kaum Bewegung in der Front hatte, gab es auch aus der Presse, selbst wenn die politischen Entscheidungsträger gesagt hätten, lass uns mal Friedensverhandlungen machen, wäre sozusagen das Presseecho verheerend gewesen. Und interessanterweise war das Hauptargument, wir dürfen Belgien nicht so einfach wieder hergeben. Wobei Belgien, da wollte man doch eigentlich nur durchmarschieren, ne? Und um Frankreich niederzuschlagen, das Hauptargument war da, nein, wir dürfen Belgien jetzt nicht so einfach wieder als Faustpfand aus der Hand geben. Und auch da hat die Presse tatsächlich eine unheilvolle Rolle gespielt.
7: Ja, die akademische Disziplin, die ich ja lange an der Uni vertreten habe, diese Kommunikationswissenschaft, geht auf Karl Bücher zurück, einen Ökonomen, der 1915 also nach einem Kriegsjahr, gesagt hat, wir müssen an den Universitäten Journalisten ausbilden, weil wir, die Deutschen, den Kampf um die öffentliche Meinung in der Welt verloren haben. Nicht so sehr bei den Gegnern, sondern vor allen Dingen in den neutralen Ländern. Mhm. Also brauchen wir qualifizierte Journalisten, die beim nächsten Konflikt dafür sorgen, dass es für Deutschland in der öffentlichen Meinung, in der öffentlichen Stimmung in der Welt besser läuft. Und er hat dann dafür dann in Dresden, in Sachsen damals Geld bekommen, dass er dieses Institut für Zeitungskunde in Leipzig auf den Weg bringen konnte. Da hat er so ein patriotisches Argument verwendet und auf die Medienwirkung verwiesen und ist damit durchgekommen.
9: Interessant, das wusste ich nicht, das wird natürlich für die These auch sprechen, ne? Dass man erkannt hat, wie wichtig diese Rolle der Medien auch ist.
7: Du hast schon gesagt, dass der Blick auf die Vergangenheit ja immer auch von dem bestimmt wird, was die Historiker gerade sehen.

0: höre. Und das hat sich in Deutschland so eingeschliffen, dass es alle Parteien, glaube ich, also alle demokratischen Parteien, stecken da irgendwie mit drin und sind Profiteure. Es ist wirklich, wirklich widerlich. Und einen Punkt möchte ich noch anbringen. Also ob dieser Mann jetzt sein Kind geschüttelt hat oder nicht, ist eigentlich ist nicht mehr von Belang. Also ja. Der hat bewiesen, dass er, also ja. dass da jetzt überhaupt noch drüber geredet wird. Der Kerl legt 6 Leute um. Ja. Und dann wird noch drüber geredet, hat er es jetzt geschüttelt oder nicht? Das ist
1: naja, da ging es jetzt aber auch um die Fluchtfahrerin, die behauptet hat, er sei unschuldig. Das, in dem Zusammenhang hatten wir es gerade erklärt.
2: Ja, gut, aber nach den 6 Morden war er spätestens nicht mehr unschuldig. Ne?
0: Also. Nein. Ja, vor allem auch nicht, der Mann ist ja nicht zurechnungsfähig. Also der kann ja, jemand, der sowas macht, dem kannst du natürlich kein Kind anvertrauen. Also es ist unerheblich, ob er es geschüttelt hat oder nicht. Hm. Der Typ ist völlig durchgeknallt. Ja. Und man weiß wirklich nicht mehr, was man noch sagen soll.
2: Ja, dann wird's
0: den Vorgängen in diesem Land.
2: Dann wird's euch noch schwerer fallen. Die Junge Freiheit berichtet, das Amtsgericht Stuttgart hat gegen die Bundestagsabgeordnete der Linken, eine Frau namens Gökay Akbulut, geboren in der Türkei, einen Strafbefehl über 51.600 Euro erlassen. Damit wird ein Vorfall geahndet, der im Januar 2025 zunächst als Rassismus-Skandal Schlagzeilen machte. Die Politikerin hatte behauptet, in einem IC der Deutschen Bahn von anderen Fahrgästen angegriffen und rassistisch beleidigt worden zu sein. Doch laut Gericht war es nun genau umgekehrt. Tja, schon damals hatten Mitreisende berichtet, dass die Aggression von Akbulut ausgegangen sei. Das Gericht bestrafte die in der Türkei geborene Politikerin nun wie unter anderem wegen versuchter gefährlicher Körperverletzung durch einen Flaschenwurf. Es geht immer so weiter in Deutschland. Die Polizei Köln hat mitgeteilt, sie hat 3 Männer festgenommen, denen bandenmäßiger Menschenhandel vorgeworfen wird. Die Junge Freiheit sagt, es ist eine Grooming-Gang, wie es sie nun auch in Nürnberg dokumentiert gab, jetzt eben auch in Köln. Ein 23-jähriger Marokkaner, ein 25-jähriger Portugiese und ein 27-jähriger Mazedonier sollen von Oktober bis November 2025 mindestens eine 17-Jährige genötigt, zwangsprostituiert und Vergewaltigung ausgesetzt haben. Insgesamt wurden am Dienstag 5 Wohnungen in Köln, Wesslingen, Leverkusen und Solingen durchsucht.
1: Und jetzt fehlen noch die Freibäder, ne?
2: Die Freibäder kommen noch, aber das war nicht Deutschland. Es ging in Deutschland auch noch weiter.
1: Doch, in Deutschland, da war ganz viel mit den Freibädern.
2: Dann will ich dich, da will ich auf keinen Fall unter den Tisch fallen lassen.
1: Nein.
2: War in Berlin tatsächlich noch ein Vorgang, in Berlin-Steglitz vor einigen Tagen, was nur in Regionalnachrichten der Bild vorkam. Was mich auch sehr wundert, die Bild schreibt, Gewalteskalation in der Hauptstadt. Mehrere Schüsse fielen am Samstagabend in Berlin-Steglitz. Ein 17-Jähriger wurde schwer verletzt. Rettungskräfte brachten den Jugendlichen in ein Krankenhaus, wo er notoperiert wurde. War es ein gezielter Angriff. Passanten hatten gegen 19 Uhr Polizei und Feuerwehr alarmiert, nachdem sie das blutüberströmte Opfer gesehen hatten. Eine Mordkommission ermittelt. Und wenn man wie ich aus Berlin kommt, sondern aus Zehlendorf, das ist der Nachbarbezirk, jetzt eingemeindet, dann kann man sagen, Steglitz ist so ein ganz biederer, langweiliger Bezirk gewesen. Du korrigierst mich, Jens, du wohnst noch da. Dass diese Morde, diese arabisch-muslimischen Morde jetzt und Mordversuche auf offener Straße in Steglitz Alltag sind, ist eine Qualität, ja, die einen nur sprachlos machen kann.
0: Du sagst es ist Alltag. Also dass geschossen wird, ist in Berlin mittlerweile keine große Sache mehr. Da hat sich in den vergangenen 12, 13 Jahren, was ist da nur los gewesen, hat sich einiges verändert. Und dass geschossen wird, ist normal. Genauso wie Messereien jetzt ganz normal sind. Die Realität hat sich verändert. Das Zusammenleben wird jetzt jeden Tag neu ausgehandelt. Und eben mit den Mitteln, die diese Leute, die wir massenhaft, aber wirklich zu Millionen ins Land geholt haben, eben kennen. Aus ihren Heimatländern, aus ihren Kulturen. Sie haben andere Strategien der Konfliktlösung. Sie haben einen vollkommen anderen kulturellen Hintergrund. Sie sehen diese Gesellschaft hier als, denke ich, als schwach und als wehrlos und als Opfer an. Und das auch mit einiger Berechtigung. Du hast die Grooming-Gangs eingangs erwähnt. In jedem Land mit einer gesunden, selbstbewussten Bevölkerung würden diese Leute so grün und blau und wahrscheinlich totgeschlagen, wenn die sowas machen, ja, wenn die irgendwie die Kinder prostituieren, wenn sie losgehen und irgendwelche Opfer sich auch schaffen, sie abhängig machen und irgendwie auf den Strich schicken. Jede Kultur, jede Gesellschaft reagiert darauf äußerst, äußerst aggressiv. Wir sind, ich weiß auch nicht, was sind wir eigentlich? Ja? Zu was sind wir noch in der Lage? Wir können bestenfalls, und auch das erfordert unseren ganzen Mut, irgendwie die Polizei rufen oder unseren Anwalt anrufen und sagen, kannst du da nicht was machen? Wir sind zu Recht in den Augen dieser Leute eine Gesellschaft, in der man machen kann, was man will. Und die Leute, die sich wehren, Ja, die wenigen, die vielleicht auf die Straße gehen oder auch das Maul aufmachen, sei es nur online, die werden

0: Staat bekämpft und von der Gesellschaft bekämpft, als Nazis und als Rechte. Und es ist, wir sind erbärmlich als Gesellschaft, wirklich. Und das sind eben dann die Ergebnisse. Also diese Opfer, die da geschaffen werden, sind nicht nur die Opfer dieser direkten Täter, sondern auch dieser gesellschaftlichen, völlig kranken Prozesse, in denen wir hier drin stecken.
1: Und man darf nicht vergessen, dass diese Leute, die zu uns kommen aus diesen Kulturen, in denen anders Konflikte gelöst wird, wie du gerade gesagt hast, das sind ja nicht die Gebildeten, das sind ja nicht die, die halt uns ähnlicher sind, ja. Also sagen wir mal so, die halt zivilisierter auftreten, ja, die einen gewissen Hintergrund haben. Darauf, das muss man ja auch sagen, die gibt es natürlich in diesen Ländern, aber das sind ja nicht die, die kommen. Das sind ja schon eher die, die dort auch keine Chance haben, ja. Und die dort halt nicht alimentiert werden und für nichts tun. Und deswegen kommen sie zu hierhin. Also nicht alle wollen nichts tun. Aber diese Leute, die einfach auch, ja, wie gesagt, dort keinen Fuß auf den Boden kriegen, vielleicht auch kriminell geworden sind, das sind ja die, die den Ärger hier machen. Ja? Das sind ja die, um die es geht.
0: Und jetzt sind sie halt da.
2: Tja, und auch im Freibad, wie du schon sagtest, Milena, das wollte ich nicht unter den Tisch fallen lassen. Ich habe etwas gelesen von einem französischen Freibad, aber das
1: Kehl ist in Deutschland.
2: Ah, Entschuldigung.
1: Das ist die Grenzstadt.
2: Ja, natürlich, sie kamen aus Frankreich, also äußerlich waren die Männer, ja, ist schön formuliert von der Welt, äußerlich waren die 50 bis 60 Männer Franzosen.
1: Nee, sie kamen aus Frankreich, es waren Algerier.
2: Genau. Richtig. Ja. Äußerlich schienen sie wie Franzosen, oder was?
1: Sprachen Französisch.
2: Nein, genau, äußerlich wurde die Gruppe als nordafrikanisch beschrieben, teilte die Polizei Welt unter Berufung aus Zeugenaussagen mit. Das schreibt die Welt ganz unten, nachdem sie eröffnet mit etwa 50 bis 60 Männer aus Frankreich. Ja, genau.
1: Genau, jetzt erzähl noch kurz, was sie gemacht haben.
2: Ja, du hast Freibad auseinandergenommen, das ist ja klar. Also in dem Fall keine Gruppenvergewaltigung, keine Messerstechereien, also waren es eigentlich ganz friedliche Männer aus Nordafrika, für nordafrikanische Verhältnisse zumindest. Sie haben sich dort mit der mit dem Sicherheitspersonal, das auch schon standardmäßig offensichtlich an deutschen Freibädern steht, geprügelt bzw. hatten Auseinandersetzung, traten Mülleimer um und hätten dort die Menschen belästigt. Und die Polizei musste dann anrücken, um diese Bande von 50 bis 60 Männern eben zu räumen und aus dem Freibad zu führen. Ja. Vergleichsweise harmlos.
1: Genau, und dann habe ich bei X einfach nur mal Freibad eingegeben, ja, und dann 5 Minuten so runtergescrollt. In einem Freibad in Aachen wurde ein Mädchen vergewaltigt. Die Polizei nahm die Personalien mehrerer schwarzafrikanischer Männer auf, nachdem das Opfer dem Beamten ein entsprechendes Täterprofil beschrieben hatte. Freibad Griesheim. Nach sexueller Belästigung eskaliert die Lage. Ein Mob aus 15 Männern attackiert das Personal. 2 Männer äthiopischer Herkunft wurden festgenommen. Wegen verletzter Bademeister blieb das Bad teils dicht. Großeinsatz im Freibad Bochum-Werne. Nach einer Rempelei am Beckenrand eskalierte ein Streit in eine Massenschlägerei mit bis zu 30 Beteiligten. Die Polizei räumte das Bad vorzeitig. Zu den Nationalitäten machten die Behörden keine offiziellen Angaben. Tumult in Saarbrücker Freibad mit rund 100 Personen. Schwäbisch Gmünd. Afghane belästigt 4 Minderjährige im Freibad sexuell und wird gleich wieder auf freien Fuß gesetzt. Das waren jetzt nur 5 Minuten Recherche.
2: Ja, es ist normal geworden.
1: Wenn ich ein Kind hätte, ich würde das niemals allein ins Freibad lassen.
0: Ach, du, das war doch dieser Typ.
1: Also bei euch.
0: Schwimmmeister, ich weiß nicht, dieser Schwimmmeisterverband, irgendwie sowas, dieser Vorsitzende dieses ganzen Ladens, der sagte doch, ich glaube, das war letztes Jahr, er würde seinen Kindern oder Enkeln auf keinen Fall erlauben, ins Freibad zu gehen. Ja. Und der ist das von Beruf. Ja.
2: Ich habe das hier versucht.
0: Der weiß genau, was vor sich geht.
2: Vor 2 Jahren habe ich das letzte Mal in Berlin versucht, beziehungsweise auch getan, vor 1,5 Jahren, glaube ich, war das, dass ich mit meinem Kind in ein Freibad versuchte zu gehen. Ich wohnte früher in Berlin in der Nähe eines Freibades.
0: Sag das nicht so laut, sonst kommt das Jugendamt.
2: kannst gerne kommen in dem Fall. Mal gucken, was dann passiert. Ich habe keine AMG und niemand fährt meinen Fluchtwagen. Ich erschieße auch keine Jugendamtmitarbeiter. Jedenfalls, wir wollten reingehen. Und an der Kasse dort oder vor der Gitterkasse stand ein Sicherheitsdienst, der wollte den Personalausweis sehen. Und das war das erste Mal. Ich war das davor, glaube ich, 3-4 Monate davor, das letzte Mal in diesem Freibad. Zu einer Zeit, als es ging, weil die anderen Schule hatten und das so. Und da dachte ich, Personalausweis, komisch. Ich hatte gar keinen dabei. Ich meinte auch, das finde ich übergriffig und seltsam. Da habe ich auch gar nicht dabei. Ja, schade. Und dreht er schon wieder ab. Da meinte er, nee, das ist nicht für so Leute wie Sie. Gehen Sie mal trotzdem rein. Und ich so, ach so, das ist eher für so Leute mit gegelten schwarzen Haaren. Er so, nickt. Und ich ging dann rein, war trotzdem nicht auszuhalten, weil in dem Teil des Freibads vorne wurde gebaut, da war also das Erwachsenenbecken war nicht in Betrieb, deswegen war es eher weniger aus und hinten war nur das Kinderbecken. Aber auch das war verseucht mit dem Wüstenmüll, den wir uns importierten. Es war unerträglich, die Kinder wurden angegangen, ein Geschrei, ein Gedrängel, also es wurde über die Sachen gerannt, wir sind dann auch wieder gegangen, es war ein Schlachtfeld. Und das war mein letzter Versuch. Ich würde niemals mein Kind alleine in Berlin in ein Freibad schicken. Übrigens im Kontrast, vor kurzem war ich mal in der Schweiz wieder in einem Freibad. Ich muss es euch nicht erzählen. Keine Sicherheitsdienste. Sauber. Ja, ruhig. Es ist eine andere Welt. Wer mal eine Zeitreise machen möchte in ein Freibad, wie es vielleicht vor 20, 30 Jahren mal war, 30 eher, der kann sich das in der Schweiz anschauen.
0: Ja. Man könnte auch nach Polen oder nach Ungarn, ja. Tschechien, da hast du das überall. Du fasst es gar nicht. Ja. Das Stadtbild, ja, dieser Begriff ist ja jetzt auch sehr eingängig geworden, ist ein anderes. Die Stimmung, die Friedlichkeit, die du überall erlebst, die Ruhe, es ist auch wirklich verwunderlich, dass du den ganzen Tag dich in der Öffentlichkeit aufhalten kannst und du hörst nicht einmal jemanden brüllen. Hm. Das bist du als Berliner nicht gewöhnt. Das ist vollkommen normal. Also die ganze Zeit hast du Sirenen und du hast auch ständig irgendwo wird rumgebrüllt oder geschrien oder sonst was. Und da bist du und du hörst niemanden schreien. Mhm. Allein daran merkst du es
2: schon. Ja, in der Tat. Ja, in Deutschland tobt der Krieg im Inneren immer weiter, aber, wir können natürlich aufatmen, weil Fritz Blackrock Stromberg teilt mit, Deutschland wird spüren, es bewegt sich etwas, der Alltag wird leichter, Deutschland kommt voran. Kein Scherz, 23 Stunden alt, zum Zeitpunkt, da wir hier sprechen, eine Aussage von Fritz Stromberg, denn er hat ja die große Steuerreform, das große Maßnahmenpaket jetzt vom Stapel gelassen. Die Bild schreibt, Millionen Beschäftigte sollen endlich steuerlich entlastet werden, Unternehmen bekommen weniger Bürokratie, Arbeitsverträge lassen sich leichter befristen, Datenschutzregeln werden gelockert, sich krank schreiben lassen wird wieder komplizierter. Tja, doch die neuen Steuerpläne, schreibt Bild, enttäuschen. Der Spitzensteuersatz greift nur 721 Euro später als bisher. Ab einem versteuerbaren Einkommen von 70.600 Euro kaum spürbar und eine Familie mit zwei Kindern und 60.000 Euro Jahreseinkommen soll etwa 600 Euro im Jahr mehr behalten, also 50 Euro im Monat. Tja, Milena, Koks und Nutten fallen aus. Für die Deutschen es geht in kleinen Schritten voran. Aber es geht voran.
1: Wo du gerade die Familie mit zwei Kindern, die 60.000 Euro verdienen, erwähnst. Also du sagst, sie kriegen 600 Euro im Jahr. Naja, also von diesen 600 Euro sind 470 eh verpflichtend verfasst vom Bundesverfassungsgericht. Also die wären eh gekommen wegen der kalten Progression als Ausgleich, ja? Also jetzt hat News mal nachgerechnet, das verbliebene Geld, also ohne dass das eh gekommen wäre, ohne die 470, durch vier Menschen geteilt, macht im Monat 2,70 Euro Entlastung pro Kopf. Ja, anderthalb Kugeln Eis in einer billigen Eisdiele. Das ist die große Entlastung für Bürger. Ich meine, für Besserverdienende wird die Steuer natürlich angehoben. Das hatte ja Merz noch als letztes Versprechen stehen. Das konnte er nicht so stehen lassen. Ja, keine Steuererhöhungen. Und das ist natürlich extrem wirtschaftsfeindlich. Das sagt nicht nur die Mittelstandsunion Baden-Württemberg, weil diese Steuererhöhungen treffen ja nicht Großverdiener, wird ja immer Reichensteuer genannt, sondern vor allem personengesellschaftlich organisierte Familienunternehmen und Einzelunternehmen. Ja? Und das für die sei das ein Griff in die Substanz, sagen die Mittelständler. Also da im Grunde das Geld, das für Rücklagen und Investitionen und neue Arbeitsplätze gebraucht wird, das geht jetzt zum Staat. Und wenn ein Einzelunternehmer dann auch noch Minijobber beschäftigt, dann ist er ganz verratzt, weil die werden ja abgeschafft. Das heißt, die muss er dann für ganz normale Angestellte abrechnen. Ja, also Wirtschaft schrotten und Bürger dafür verantwortlich machen, weil die ja dauernd krank feiern. Da greift ja Master of Disaster jetzt durch und macht dem ein Ende. Hast gesehen, wie der da steht, ja? Hey. Er macht dem ein Ende, dass diese Bürger immer die Wirtschaft schrotten. Ja. Und jetzt muss ja jeder schon am ersten Tag zum Arzt. Und ich denke...
2: Nein. Das haben sie ja wieder aufgeweicht. Halb.
1: Ja, aber es stand, also er hat es eigentlich immer, ich habe ihn ja gestern überall gesehen, wo er das groß verkündet hat. Ich weiß, dass Klingbeil da jetzt schon wieder Wischiwaschi geredet hat, aber trotzdem steht das noch, ja. Ich meine, und wer gleich zum Arzt geht, ohne mal zu gucken, oh, vielleicht ist mir morgen besser, der wird sich dann gleich ein paar Tage krank schreiben lassen, ja.
2: Du meinst, es ist am Ende wie die Benzinnummer mit dem 12 Uhr nur einmal.
1: Ja, wird teurer, wird teurer. Ich meine, wenn er überhaupt einen Termin beim Arzt bekommt, der Ansturm wird ja jetzt nicht kleiner dadurch, sondern größer. Aber was mir am meisten Angst gemacht hat, Merz hat einen großen Sprung nach vorn versprochen.
2: Mao Merz.
1: Ja, Merz zitiert Mao. Ja, und dessen großer Sprung nach vorn hat eine Hungersnot verursacht und bis zu 55 Millionen Menschen getötet. Ja, nebenbei auch noch Milliarden Spatzen. Ja. Und wie Tichy schreibt, begann Maos großer Sprung nach vorn übrigens nach einer Kampagne gegen rechts.
2: Geil. Ja. Also er sagt ja auch, wir wollen Deutschland flott kriegen. Es ist klar, die Zukunft beginnt jetzt. Kein Scheiß, Jens, hat er geschrieben. Also wahrscheinlich war es wieder ein Praktikant, der das nicht hat freigeben lassen vom Unterstaatssekretär, der Obermanager von, das sind ja 50.000 Rangebenen irgendwie.
1: Norbert Bolz schrieb dazu übrigens, er wolle zwar nicht kleinlich sein, aber eine Zukunft könne nicht beginnen. Ja,
2: sehr geil. Und dann war er ja bei Illner, ich weiß nicht, ob du es gesehen hast, Jens, da hat er ja erklärt, wie geil das alles war. Also er hat ja bei Illner dann erzählt, dass das alles, das sei alles akzeptabel an die Erhöhung und die das bisschen, was es wurde zwar nur ein wenig erleichtert, aber das sei schon mal gut. Auch die Erhöhung sei gut, weil viele Menschen mit hohem Einkommen hätten ihnen gesagt, mach das, wir können das bezahlen. Also es ging ihm wie Klingbeil. Zu dem kommen ja wahrscheinlich angeblich immer Frauen, die erklären, dass sie mehr arbeiten wollen, weniger Kinder möchten. Und zum Merz kommen Reiche, die sagen, sie wollen mehr zahlen. Ein bizarrer Auftritt. Der Mann hat, scheint es mir, so jeden Bezug zur Realität verloren.
0: Den hat er wahrscheinlich nie gehabt. Der kommt aus vollkommen anderen Sphären. Ich hätte nicht gedacht, dass ich Merkel mal zustimme, die gesagt hat, er kann das nicht, aber offensichtlich kann er es wirklich nicht. Oder das heißt, er kann es schon, aber eben nicht im Sinne, nicht einmal annähernd im Sinne der Bevölkerung. Und von daher oute ich mich auch als, ich bin ja derzeit nicht verpflichtet, mich da einzuarbeiten, und ich oute mich als ziemlich desinteressiert an diesen Vorgängen, weil ich gewisse Erfahrungswerte mitbringe. Diese handelnden Protagonisten, die wir da sehen, irgendwie den Merz, den Klingbeil, irgendwie eine Bärbel Baas. Keiner von diesen Leuten hat doch nur das geringste Interesse jenseits des eigenen Vorteils. Das sind Karrieristen und Opportunisten, wie sie im Buche stehen. Da geht es nur um die eigene Position, es geht um den eigenen Machterhalt, es geht um Pfründe, das ist alles. Ja, die Bürger, Land, Leute, das ist diesen Leuten vollkommen egal. Und alles, was sie tun, steht immer unter diesen Vorzeichen. Und deswegen, weil wir nur noch so ein politisches Personal haben, steht Deutschland so mies da. Und deswegen ist jede Reform, die da kommt, eine einzige Katastrophe, weil nichts davon dient wirklich Land und Leuten. Es geht immer nur darum, irgendwie dieses Karussell, dieses Korruptionskarussell, das dieses Land mittlerweile geworden ist, irgendwie am Laufen zu halten. Und das funktioniert nur über höhere Belastungen. Unterm Strich sind es immer höhere Belastungen. Jede Reform bedeutet höhere Belastung bei geringerer Leistung. Jede Reform. Nenne mir eine Reform, die das nicht bedeutet hat. Bitte, Milena, nenne mir eine Reform, die nicht höhere Belastung und geringere Leistung war.
2: Na?
1: Die Reformen, die nicht gekommen sind, also die geplatzt sind wegen des Koalitionsstreits.
2: Guter Move, ja, in der Tat. Also sehr gut, sehr gut. Und das soll ja auch alles unbedingt so bleiben. Es muss ja unbedingt so bleiben, denn ansonsten passiert ja, was du schon indirekt gesagt hast, Jens, sonst dreht sich das Korruptionskarussell nicht schnell genug. Und das Nächste, was das bedrohen könnte, wären jetzt nicht nur die anstehenden Wahlen im September in Mecklenburg-Vorpommern und Sachsen-Anhalt, wo die AfD sehr weit vorne liegt, sondern Erfurt. Erfurt steht an, am Wochenende soll ein AfD-Bundesparteitag stattfinden und die Zeichen mehren sich, dass dort eine Art Entscheidungsschlacht von Antifa und anderen Staatsorganisationen stattfinden könnte. Die Berliner Zeitung meldet, in Erfurt stehen sich am Wochenende AfD-Delegierte 10.000 Demonstranten und mehrere tausend Polizisten gegenüber. Kurz vor dem Bundesparteitag geht es nun auch um Bundesgeld. Unterstützer des DGB-Aufrufs Zusammenstehen gegen das AfD-Treffen erhielten seit 2020 mindestens 8,3 Millionen Euro. Das ergibt eine Berechnung dieser Zeitung. Auch
1: Katrin Mehr als Göring, Nagelsmann.
2: Auch Katrin Göring-Eckardt, eine ehemalige Küchenhilfe und jetzt Grünen-Exponentin, mobilisiert zum Protest gegen den AfD-Parteitag in Erfurt, schreibt die Welt. Die Politikerin spricht von einem Fest der Demokratie und mahnt, dass der Widerstand strikt friedlich bleiben müsse. Tja, Jens, es sieht nicht so aus, als ob es unbedingt strikt friedlich bleibt, denn ein Bündnis wieder Setzen hat ja Tipps hinterlassen oder hat Tipps ausgegeben im Netz, wie man sabotieren kann, Störaktionen und Illegales dort zu einer Störung führen kann, und hat auch Tipps kriminalistischer Art hinterlassen, wie man Überwachungskameras umgehen kann, Handy-Standortortung vermeidet, wie man DNA-Spuren vermeidet. Also es scheint sich dort etwas Größeres zusammenzubauen.
0: Ja, ich befürchte das auch. Wir haben ja mittlerweile auch eine gewisse Erfahrung mit diesem Klientel. der Kampf gegen rechts, ja, du hast gerade schon wieder gesagt, das wird dann finanziert über Steuergelder, über Ministerien, über Programme wie Demokratie leben und. Und was wäre er ohne diese Gewalttäter? Irgendwie gehört das einfach dazu. Ich halte das ohnehin für vollkommen vom Verfassungsschutz unterwandert. Auch diese Gewalttäter, die da immer wieder aktiv sind. Bei Rechten ist uns das allen klar. Da wissen wir, ja natürlich, ja, diese Nazis, Verfassungsschutz und hast du nicht gesehen. Bei den Linken ist das genauso. Ich bin mir da vollkommen sicher.
1: Ja, genau, wenn die mal faul werden, ne? wenn die mal nicht Randale machen wollen, dann sitzt der Verfassungsheini da und sagt, Jungs, aber, ne? Jetzt aber vorwärts, sonst gibt's kein Geld mehr.
2: Was heißt das unterwandert? Das sind die diese haben ja gerade gesehen, dass die SPD das da direkt mit involviert ist. Da ist ja nichts unterwandert. Also das ist der SPD-eigene Politik.
0: Ja, ich bin gespannt, was es gibt. Also ich befürchte auch, es wird für die Erfurter eine ganz, ganz böse Erfahrung dieses Wochenende. Man kann nur hoffen, dass ja nicht allzu viel brennt. Da wird ja auch alles Mögliche, also selbst Tipps für Sprengstoff gebraucht. Ja. Wobei der Begriff, ich meine, klar, die Leute sind gefährlich, die wollen auch als gefährlich wahrgenommen werden. Und deswegen sagen sie Sprengstoff, wenn sie ihre Rauchbomben und Kugelbomben meinen, denke ich mal. Ja. Aber allein, dass in dieser Richtung offen kommuniziert wird, zeigt, wes Geistes Kind diese Leute sind, ja. Und auch diese ganzen anderen Pläne, ja, oder wenn sie sagen, wir dürfen nicht zulassen, dass die Delegierten ohne blaue Flecken irgendwie auf den Parteitag kommen. Also das ist, man stelle sich das einfach mit umgekehrten Vorzeichen vor. Man denke, dass einfach mal, man stelle sich vor, dass wir einen grünen Parteitag und irgendwie die AfD hätte jetzt ihr Vorfeld dazu aufgerufen und mit Millionen Steuergeldern gepempert, damit sie dort die Stadt in den Ausnahmezustand versetzen. Hier wäre die Hölle los.
1: Naja, die Bauern haben ja den grünen Parteitag, sagen wir mal, nicht mal blockiert, sondern haben dort demonstriert und da gab der Aufschrei ganz groß gegen die Bauern. Ne? Da war es nichts das Fest der Demokratie. Ne?
0: Habeck auf der Fähre. Was das für einen Aufstand gegeben hat hinterher, ja. Die haben nichts gar gemacht, nichts, die standen da einfach nichts. Nur, die wollten nur mit dem reden. Und wenn man diese doppelten Standards sieht, da wird einem schlecht.
2: Ja, schlimm. Proteste gegen die Grünen sind ganz klar staatsgefährdend. Das ist gegen unsere Demokratie und das ist vollkommen klar, was jeder noch zweifelt. Also,
1: aber Sturmtruppen gegen rechts, das ist natürlich der pure Demokratie.
2: Jetzt hast du es. Langsam hast du es. Und damit das jeder versteht, gibt es ja die Landesmedienanstalten. Apollonius schreibt über die, mit dem neuen Medienstaatsvertrag bekamen diese Behörden vom Staat eine völlig neue Machtfülle. Auf einmal erhob man sie zum staatlichen Wächtern über die Einhaltung einer sogenannten journalistischen Sorgfaltspflicht aller im Netz angebotenen Medien. Und weil ihr die Fragestellung des Hosts Ben Berndt im millionenfach angeklickten Videointerview mit AfD-Politiker Björn Höcke nicht gefielen, erhielt der Podcaster ein sogenanntes Hinweisschreiben der Landesmedienanstalt, NRW in diesem Fall. Vor dem Bundesverfassungsgericht wurde die Verfassungskonformität eines solchen Eingriffes in die Pressefreiheit bisher noch nie geprüft, schreibt Apollo. Gemeint ist, dass in diesem Hinweisschreiben Ben Berndt aufgefordert wurde, mehrere Passagen des Interviews mit Björn Höcke umzuschneiden und zu löschen. Da geht es um den Satz Alles für Deutschland. Über den wurde diskutiert, denn für Alles für Deutschland ist Björn Höcke ja verurteilt worden, weil er damit eine Parole der SA verbreitet habe. Und im Interview ging es um diese Frage. Und das Zitieren dieses Satzes im falschen Zusammenhang, das wird da gerügt von der Landesmedienanstalt. Noch ist da keine Staatsanwaltschaft dabei. Wenn einer Alles für Deutschland sagt im journalistischen Berichtsfall, dann schreibt gern schnell ein Staatsanwalt, weil er behauptet, damit wäre die Propaganda kolportiert worden. In dem Fall geht es der Landesmedienanstalt darum, dass der Podcast beschnitten werden soll, um die Äußerung Höckes, dass die SA keine Parole gehabt habe, keine offizielle, zu kürzen. Ben Berndt hat angekündigt, sich dagegen zu wehren, bis zum höchsten Gericht, wenn es sein muss. Aber Tatsache ist, dass mal wieder eine Landesmedienanstalt, lieber Jens, hier offensichtlich zuschlägt. Es gibt ja reichlich Fälle ähnlicher Art. Alexander Wallasch beispielsweise wird ja von seiner Landesmedienanstalt behagt und terrorisiert. Und ja, wir haben jetzt eigentlich eine Reichspressekammer oder eine...
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4: 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Zwei österreichische Hotelmanager sind wegen Diskriminierung zu einer Geldstrafe verurteilt worden, weil sie zwei Musliminnen das Schwimmen im Ganzkörperbadeanzug untersagt hatten. Kein einziges europäisches Land hat dafür verbindliche Regeln. Einzelne Verbotsversuche wurden von Gerichten immer wieder aufgehoben. Die Islamisierung Europas schreitet ungebremst voran, meinen die Hotelbetreiber und viele EU-Bürger. Der tschechische Ministerpräsident Andrej Babiš hat mitgeteilt, dass Tschechien sich nicht am militärischen Hilfspaket für die Ukraine beteiligen werde. Es soll einen Umfang von 70 Milliarden Euro haben. Die NATO-Mitglieder hatten der Ukraine diesen Betrag für das Jahr 2026 bei dem Gipfel des Bündnisses in Ankara zugesagt. Sie sagten dem Land außerdem eine Unterstützung in mindestens gleicher Höhe für 2027 zu. Babiš kritisierte die Ausrichtung des Gipfels und erklärte, alle sprechen über Krieg, alle sprechen über Aufrüstung und gestern habe ich nicht ein einziges Mal das Wort Frieden gehört. Die russische Journalistin Margarita Simonyan hat in einem Interview mit dem Chefredakteur der Weltwoche, Roger Köppel, Europa für die Spannungen mit Russland verantwortlich gemacht. Es ist Europa, das Russland zerstört, während wir nichts gegen Europa unternommen haben, sagte die Journalistin. Auf die Frage nach der Verantwortung Moskaus für einen möglichen nuklearen Armageddon oder eine militärische Apokalypse in Europa entgegnete Simonyan, keine russischen Raketen, Panzer oder Kampfjets seien in den vergangenen Jahren nach Europa gelangt. Gleichzeitig seien tausende europäische Waffen gegen Russland eingesetzt worden. 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
2: Das mal wieder an der Landesmedienanstalt, lieber Jens, hier offensichtlich zuschlägt. Es gibt ja reichlich Fälle ähnlicher Art. Alexander Wallasch beispielsweise wird ja von seiner Landesmedienanstalt behagt und terrorisiert. Und ja, wir haben jetzt eigentlich eine Reichspressekammer oder eine Landespressekammer des Reiches, könnte man sagen.
0: Ja, die Reichsschrifttumkammern, die haben eigentlich die gleichen Aufgaben wahrgenommen. Also die haben dieses schädliche Gedankengut vom Volkskörper ferngehalten. Und das machen heute halt die Landesmedienanstalten. Ja, die achten darauf, dass der jetzt vielfältige Volkskörper, oder Regenbogen-Volkskörper eben nicht belästigt wird mit irgendwelchen störenden Informationen. Offiziell gibt es keine Zensur. Wenn allerdings, ja, wie das jetzt hier passiert, Beamte einem Ben Bernd oder auch einem Wallasch zum Beispiel vorschreiben, wie sie zum Beispiel ein Interview zu führen haben, ansonsten wird es teuer oder irgendwie auch der Kanal ist weg, ne? Dann gibt es eben doch Zensur. Ja, dann kannst du irgendwie Artikel 5, das gibt es de facto nicht, ja. Die journalistische Sorgfaltspflicht, auf die sich da berufen, ich glaube, das ist jetzt Paragraph 19 im Landesmedien, also die wird immer dann verletzt, wenn der Nomenklatura irgendetwas nicht passt.
2: Genau.
0: Dann wird diese journalistische Sorgfaltspflicht verletzt. Und das heißt natürlich unter dem Strich, es ist schlicht und einfach Zensur, egal wie man es nennt. Alles läuft darauf hinaus, es ist Zensur. Die Leute sollen halt nur noch das sehen, was der Regierung genehm ist. Alles andere ist Hetze oder halt eine Verletzung der journalistischen Sorgfaltspflicht.
1: Ja.
0: Das könnte 1:1 von Goebbels stammen oder von Orwell. Und eigentlich tut es das auch. Das stimmt 1:1 von Goebbels oder von Orwell. Das nennt man heute noch anders, ja.
1: Ja, und die Landesmedienanstalten arbeiten ja auch schon daran, ne? Also wir haben ja schon mal drüber geredet, bestimmte staatlich ausgewählte Medien als verlässlich und mit öffentlichem Mehrwert, also Public Value auszuzeichnen,
0: ja,
1: und soziale Netzwerke dann zu verpflichten, deren Inhalte bevorzugt anzuzeigen. Und da kann man sich bewerben, ja, und von der EU dann gleich auch noch kassieren für guten Journalismus. Also das Rad dreht sich echt immer schneller. Und in der EU basteln sie ja auch wieder an der Chat-Kontrolle, also dem Mitlesen privater Nachrichten auf WhatsApp und so weiter.
0: Ja.
1: Das war ja vom EU-Parlament ab abgelehnt worden und ausgerechnet
0: schon zweimal.
1: Die Parlamentspräsidentin Metsola bringt sie jetzt wieder ins Spiel. Ja? Also diese Ausnahmeregelung, die eigentlich weg ist, ja, die müsse man wieder einführen. Also ich meine, Metsola, muss man dazu sagen, die Parlamentspräsidentin müsste eigentlich nach der Hälfte der Wahlperiode abtreten, tut es aber nicht, weil sie sich wahrscheinlich gerade so schön eingearbeitet hat. Aber ganz noch mal ganz kurz, nur zur Einordnung, diese neuen Befugnisse haben die Landesmedienanstalten 2020 bekommen. Hm. Ne, es ist, 2020 ist Zufall. Schon so eine Zäsur. Ja, da fügt sich im Grunde alles zusammen, ja.
2: Gar nichts hat mit irgendwas zu tun. Das müsst ihr unbedingt verinnerlichen. Und natürlich ist auch völlig falsch. Desinformation, Hass, Hetze und Fake News, lieber Jens, dass das Behörden sind. Ja, Achtung, aufgemerkt, ihr da draußen, es sind natürlich gar keine Behörden, sind ganz, ganz staatsfern. Dass sie Körperschaften des öffentlichen Rechts sind, so wie Ärztekammern oder andere Behörden, also andere Nichtbehörden, das ist ähnlich wie bei NGOs. Ja, es ist, die werden zwar vom Staat finanziert, sind aber non-governmental organizations. Das ist doppelt.
1: Die kriegen, glaube ich, auch Geld aus dem Rundfunkbeitrag, meine ich.
2: Richtig. Genau, deswegen sind sie ja staatsfern, verstehst du? Weil ja, der Rundfunkbeitrag, du lachst schon wieder. Ja, also der sogenannte Rundfunkbeitrag ist ja nicht etwa eine Zwangsgebühr, die der Staat eintreibt, um seinen Staatsmedien zu... Nein, er ist ein Beitrag, den die freien Medien erhalten, um ihre staatsferne Aufklärungs...
0: Ein freiwilliger Beitrag.
2: Nein, das ist die freiwillige Selbstkontrolle, das hast du verwechselt. Die freiwillige Selbstkontrolle ist eine Pflichtbehörde, die deutsche Kinofilme verbieten kann. Also nicht verbieten, sondern wenn sie die freiwilligen...
1: Nur de facto verbieten.
2: Genau. Jetzt langsam kommt ihr dahinter. Ja? Also es gibt unabhängige Landesmedienanstalten, freiwillige Selbstkontrolle und staatsfernen öffentlichen Rundfunk. Und die Realität ist immer genau das Gegenteil. Eigentlich ist es ganz leicht. Man muss nur wissen, dass eine freiwillige Selbstkontrolle in unfreiwillige Pflichtkontrolle zu übersetzen ist oder Pflichtzensur statt Kontrolle. Und dann wird es eigentlich ganz leicht. Und dann versteht man, was so passiert. Es gibt ja auch Momente, in denen selbst die staatsnahen Medien so etwas sehen und dann auch mal berichten. Die Welt beispielsweise schreibt über Keir Starmer, den ja wirklich durch und durch stalinistischen, jetzt angezählten Premier Großbritanniens, der seinen Rücktritt angekündigt hat. Keir Starmer ist bald weg. Er hinterlässt ein Großbritannien, das deutlich unfreier ist als jenes, das er übernommen hat. Unter seiner Führung wurden Menschen für Tweets festgenommen, Migrationskritik systematisch tabuisiert und eine politische Kultur etabliert, in der das falsche Wort zur falschen Zeit schneller zum Polizeibesuch führt als ein Einbruch. Nun wartet das Land auf Andy Burnham. Ganz abgesehen davon, dass Andy Burnham quasi Keir Starmer reloaded ist, aber mich hat erstaunt, dass die Welt das so offen schreibt, wenn es um UK geht, aber Ähnliches sich für Deutschland ja nie trauen würde, oder?
1: Ja.
0: Seufz. Ich würde die Welt dafür jetzt nicht loben, also ausnahmsweise mal das Richtige geschrieben zu haben.
2: Okay.
0: Ich würde nicht mal von einem blinden Huhn, das ist eigentlich gegrilltes Hähnchen, wenn überhaupt.
2: Nicht über Ulf Poscher zu reden, ja, der hat immerhin einen drittklassigen Propagandaorden der Ukraine und
0: ja, den hat er sich auch verdient.
1: Aber tatsächlich,
0: zusammen mit Lord Hähnchen.
1: Wenn man in den Mainstream-Medien, also in den folgsamen Medien überhaupt mal etwas Kritisches sieht, dann ist das tatsächlich bei der Welt oder bei der Berliner Zeitung. Das ist nun mal so.
2: Ja, stimmt.
0: Die Neue Züricher hat auch immer wieder Sachen.
2: Ja, stimmt. Dann immer hinter Paywall dann und dafür muss man auch nicht mehr zahlen. Ich habe es getan, es lohnt sich nicht. Gerade schreiben sie dann über Deutschland als auf dem Weg in die Industrie, ins Industriemuseum. Aber im Kern, ja, sie haben diese ganz kleinen, leichten Gegendinger. Mhm. Ja, kann man natürlich löblich anerkennen oder das gebrannte Hähnchen, das verbrannte Hähnchen ignorieren. Kommen wir noch zum äußeren Krieg, wo der Innere so tobt, denn auch im Äußeren, da geht es weiter, kann man sagen, unverändert. Momentan etwas auf niedriger Flamme. Da hat unter anderem Reuters vermeldet, dass Deutschland jetzt die Nord Stream-Attentäter, die es als solche ausgemacht hat, vor Gericht bringt. Und die Bundesanwaltschaft bringt einen Seri K. als Angeklagten vor Gericht, dem sie Kriegsverbrechen vorwirft. Ein Ukrainer, der durch die Zerstörung ziviler Energieinfrastruktur ein Kriegsverbrechen an Deutschland begangen habe. Das lassen wir mal dahingestellt. Wir haben über diesen Nord Stream-Aktion natürlich vielfach hier berichtet. Und während das passiert, Da berichtet TKP, zahlt die EU-Kommission weitere 3,9 Milliarden Euro für Drohnen an die Ukraine. Die Summe ist die erste Rate einer Tranche von rund 6 Milliarden Euro, die ausschließlich für fortschrittliche Drohnentechnologie vorgesehen ist. Allein für 2026 sind 28,3 Milliarden Euro für die ukrainische Verteidigungsindustrie eingeplant. Und während Deutschland und Europa die Angriffe auf Russland weiterfinanziert, da hat Russland in einer unerwarteten Maßnahme jetzt mehrere Grenzübergänge geschlossen. Nach Finnland, Estland und Litauen sind einige Bahnübergänge geschlossen worden, vorübergehend, wie Moskau mitteilte. Und nicht nur Euronews fragt sich, könnte dies ein Indikator sein für eine anstehende oder eine beginnende Mobilisierung Russlands von Truppen in dieser Region? Also Jens, die Spannung zwischen der EU und Russland steigt eigentlich kontinuierlich, oder?
0: Ja, zunächst einmal der Ukrainer Serhii, wie du sagst, es spricht sich Sergei. Im Ukrainischen das H wird wie das G gesprochen. Soweit ich das weiß, ich glaube, das stimmt. Und ich halte das für einen Schauprozess, das ist natürlich totaler Bullshit. Ich möchte tatsächlich erst einmal auf Nord Stream eingehen, ja. Das Wichtigste, was man, wie ich meine, zu dieser Nord Stream-Sprengung wissen und auch verstehen muss, ist, dass es, nachdem das damals passiert war, erst einmal niemanden interessierte. Daran könnt ihr euch wahrscheinlich erinnern. Ja. Das wurde einfach nur gezeigt und dann hat man gesagt, ach ja, da wurde nicht versucht, wirklich zu ermitteln. Das hat man einfach nicht getan. Das war ein Angriff auf Deutschland. Das war ein kriegerischer Akt. Das war außerdem die größte Sabotageaktion aller Zeiten. Und es war letzten Endes auch die Besiegelung des jetzt eigentlich unumkehrbaren wirtschaftlichen Abstiegs dieses Landes. Und der deutsche Staat hat zu keinem Zeitpunkt ernsthaft versucht herauszufinden, von wem dieser Angriff gekommen ist, ja, wer das durchgeführt hat. Man hat sich auf extrem dumm gestellt und gesagt, das waren die Russen. Also das am wenigsten plausible überhaupt. Und ich bleibe bei meiner Überzeugung, die habe ich schon oft geäußert, wenn sie es nicht sogar selber in Auftrag gegeben hat, das ist eine Möglichkeit, dann hat die deutsche Regierung, dann haben Leute wie Olaf Scholz, Robert Habeck und vermutlich auch die militärische Führung hier in Deutschland, die haben vorher Bescheid gewusst.
2: Selbstverständlich stand ja neben Biden, als Biden es angekündigt hat. Ja,
1: dann hat Scholz gesagt, wir werden alles gemeinsam beschließen, hat er dort gesagt. Ja.
0: Also man muss die auch informieren. Man kann nicht, also ich denke ja, es waren die Amerikaner. Und man muss natürlich die Deutschen involvieren, allein schon um zu verhindern, dass Deutschland auf den völlig wahnwitzigen Gedanken kommt, wirklich Ermittlungen anzustellen und den Schuldigen zu suchen. Wenn also innenpolitischer Druck entsteht hier in Deutschland, weil Medien und Öffentlichkeit einfach sagen, wir müssen jetzt rausfinden, wer das gewesen ist, ja, dieser Bullshit von den Russen, das reicht uns nicht, dann muss natürlich verhindert werden, dass die Verantwortungsträger, ja, dass die Machthaber also wirklich Ermittlungen anstellen. Das muss verhindert werden. Und das geht nur, indem du diese Leute involvierst. Und das ist hier passiert. Es gab ja auch keine Untersuchung. Die haben Wochen nach der Sprengung haben die zwei Boote dahin geschickt. Wochen später. Und die haben dann vor Ort festgestellt, dass sie gar keine passende Tauchausrüstung dabei haben. Oh, da konnten die gar nicht runtertauchen. Das haben die vor Ort dann gemerkt. Ach nee, geht nicht. Dann haben die da ein bisschen mit dem Sonar rumgemacht.
1: Aber da ist schon runtergetaucht worden. Da ist runtergetaucht worden. Also ich hatte den.
0: Aber doch nicht von uns. Warum sollten wir da tauchen?
1: Um Gottes Willen, nein. Da lag ein Stiefel da unten. Also der gehörte, glaube ich, einem amerikanischen Taucher. Ja, sagte mir jedenfalls Erik Andersson, ein Ingenieur, der sich damit sehr viel Mühe auf den Weg gemacht hat, um das mal rauszufinden. Es sind ja viele Fragen. Es stimmt ja nicht. Da stimmt ja im Grunde nichts. Ne? Warum wurde der Tatort gereinigt? Beweise werden bis heute zurückgehalten. Es macht auch überhaupt keinen Sinn, dass die in Rostock dieses Boot gemietet haben. Die sind mit Sprengstoff bewaffnet, also über die Grenzen, über mehrere Grenzen gefahren, haben sich noch blitzen lassen. Also der Regisseur des Films, Moritz Enders, der hält diese Andromeda-Geschichte, also die mit dem Segelboot, für eine Cover-Story, die absichtlich parallel produziert wurde, damit man was hat. Also diese Story gibt's und die waren wohl auch vor Ort. Ja, aber es ist eher als Cover-Story produziert worden.
2: Ganz ehrlich, also wenn da ein deutscher Kanzler neben einem amerikanischen Präsident steht, jo, der schon zwinker-zwinker sagt, wir werden diese Pipeline mal verschwinden lassen, dann habe ich gar keine weiteren Fragen. Also dann mach ich mir nicht mal mehr die Mühe, ernsthaft in Erwägung zu ziehen oder überhaupt darauf zu beachten, ob da jetzt irgendein ukrainischer Lakai vorgezogen wird. Hier Selenskyj äußerte sich ja auch dazu, man warte darauf, was die Bundesanwaltschaft jetzt der Regierung in Kiew mitteile, und dann werde man gucken, wie man kooperieren kann. Ja. Also ich tippe mal, der Mann wird dann schnell verurteilt, wird dann schnell begnadigt, beziehungsweise schnell in die Ukraine überstellt, um dann da zwinker zwinker seine Haft antreten zu können. Und dann ist er wahrscheinlich recht zügig aus dem Knast auf irgendeiner selenskischen Eigentumsplantage oder irgendeinem Casino, was er in Nordzypern besitzt. Wir haben letzte Woche berichtet. Also die Verarsche ist so offenkundig, es lohnt kaum.
1: Ja, vor allem, wenn man auch bedenkt, dass eine Nord Stream Pipeline ja intakt ist, ja, und Putin angeboten hat, darüber Gas zu schicken.
2: Aber
1: das macht man ja nicht. Das macht man ja nicht. Also, nee. Warum wohl nicht? Also die EU hat 211 Milliarden Euro an die Ukraine geschickt seit Beginn des Krieges. Ja.
2: Ja.
1: Also das ist eine absolute Umverteilung. Wer profitiert davon? BlackRock zum Beispiel, ja? Der frühere Arbeitgeber von Fritz Merz, BlackRock. NATO-Generalsekretär Mark Rutte, der war gerade in Berlin und hat dort wörtlich gesagt, die US-Hilfe für die Ukraine läuft weiter, bezahlt von Europa.
2: Ja.
1: Den Satz hat er wörtlich gesagt.
2: Was sagt er denn nun also?
0: Da fehlt außerdem noch der Verlust, der uns ja auch noch in der Wirtschaft mittlerweile überrollt. Die Preise, die wir hier seitdem bezahlen müssen. Wir verlieren ja komplett die Industrie. Das ist gar nicht mit einberechnet. Und da gibt es gar keine verlässlichen Zahlen. Also wenn man da guckt, kriegst du völlig unterschiedliche Ergebnisse. Die einen sagen irgendwie 200 Milliarden seitdem. Oder ich glaube, es ist überhaupt nicht zu beziffern. Aber gerade für Deutschland.
2: Wir sind alles
0: bankrott. Ja. Aber es gibt einen Punkt, der immer wieder übersehen wird.
1: Ja.
0: Ein
1: ja,
0: Punkt
1: und?
0: Wird gar nicht drüber gesprochen.
1: Du hast mit dem Thema angefangen.
2: Ja, ich habe eine Frage gestellt, die ihr komplett ignoriert. Aber was jetzt macht, bringt zu Ende.
0: Ich möchte diese Pipeline, eine solche Pipeline in Betrieb, die ist mehr als nur ein Geschäft.
2: Ja.
0: Eine solche Pipeline ist eine friedenserhaltende Maßnahme.
2: Leute.
0: Wenn zwei Länder, ja, wie Deutschland und Russland über eine solche Pipeline verbunden sind, dann solange da Gas fließt, solange da Geschäfte gemacht werden, werden sich diese Länder nicht bekriegen. Und da gibt's natürlich immer Animositäten, aber wirkliche Auseinandersetzungen gibt es nicht. Die gemeinschaftlichen Interessen sind viel zu groß.
2: Okay.
0: Und der Handel war das Erste, was...
2: Lieber Jens, Entschuldigung, haben wir es jetzt? Also wirklich, sorry, das ist
1: wie
2: wirklich
1: war denn die Frage?
2: Unfassbar redundant. Also das haben wir ja schon wochenlang immer wieder gesagt. Und jetzt ist doch gerade was Neues passiert. Ich frage nochmal, Russland hat jetzt Grenzübergänge zugemacht. In Finnland, Estland, Litauen. Ja, die vorübergehend geschlossen sind als Eisenbahngrenzübergänge. Das wird von Beobachtern sehr wohl als eine mögliche Vorbereitung gesehen und ist ja auch ungewöhnlich. Vor kurzem war das da oben noch alles völlig problemlos offen. Ich selber war gerade in St. Petersburg an einem Tag von dem Finlandia Station, die da ja oben ist, Richtung Finnland, bin leider nicht gefahren aus terminlichen Gründen an dem Tag. Kollegen, die mit waren, schon. Das war völlig problemlos da, gab es auch keine gesperrten Grenzen. Wie ist das zu beurteilen? Es eskaliert ja weiter. Die EU-Kommission zahlt immer weiter Geld, unterstützt den Drohnenkrieg und Russland macht da Grenzen zu. Das einzuordnen, heißt das erstmal gar nichts? Was macht ihr draus? Lieber Jens.
0: Milena, willst du? Okay, ich kann auch. Also ich denke ja, wir sind Kriegsteilnehmer. Wir tun zwar so, also offiziell, als seien wir das nicht. Wir sind Kriegsteilnehmer. Du hast gerade gesagt, wie viele Milliarden jetzt schon wieder investiert werden, damit die Ukraine mit neuen Drohnen beliefert werden kann. Die teils ja in Deutschland mit deutschem Steuergeld.
1: Teils produzieren ja die Ukrainer die Drohnen, ne?
0: Und ja, du hast ja auch ukrainische Firmen, die jetzt irgendwie hier in Deutschland mit deutschem Steuergeld ukrainische Drohnen produzieren. Also wir sind Kriegsteilnehmer, da besteht überhaupt kein Zweifel. Dann haben wir noch die angestrebte Aufrüstung, von der unentwegt gesprochen wird. Ja, wir haben die Wehrpflicht, wir haben das Gerede von der Kriegstüchtigkeit. Deutschland soll bis 2029 kriegstüchtig sein. Das heißt nichts anderes, das wird auch ganz offen gesagt. Bis dahin sollen wir in der Lage sein, gegen die Russen zu kämpfen. Wie lange sollen die sich das noch anschauen? Wenn man sich anguckt, wie das mit der Ukraine passiert ist, da gab es erst diesen Putsch, dann die Installation des russenfeindlichen Nazi-Regimes, so kann man sie nennen. 8 Jahre lang haben die dann Russen in der Ostukraine umgebracht. Und in genau dieser Zeit wurde die Ukraine vom Westen ja bereits hochgerüstet, speziell diese Nazi-Bataillone. Die Russen, die haben wirklich lange gewartet und sich das angeschaut. Die haben erst dort eingegriffen, als sie der festen Überzeugung waren, dieser Krieg ist unvermeidlich. Der Krieg ist unvermeidlich und wir greifen an, solange wir noch deutlich im Vorteil sind. Da haben sie angegriffen. Das war meiner Überzeugung nach auch das Ziel, dass die Russen dort angreifen. Man wollte, dass die dort angreifen. Man wollte ihnen diesen Krieg direkt vor der Haustür bescheren. Man hat alles getan, damit das passiert. Und jetzt kann man sagen, schaut her, die Russen sind es gewesen. Die haben angegriffen. Es hat funktioniert und es wird wieder funktionieren. Denn die Frage, die sich stellt, ist doch, wie lange wird es dauern, bis die Russen zu der Überzeugung gelangen, auch der Krieg mit Deutschland ist offenbar unvermeidlich. Es ist unvermeidlich.
2: Deutest wenn man du sich das so? Deutest du dieses Schließen der Grenze jetzt so, dass das ein Teil dieses Prozesses ist?
0: Ich deute es eher als, ich glaube, es finden viele, viele Übungen statt mittlerweile. Wie können wir uns auf den Krieg vorbereiten? Zum Beispiel jetzt hatten wir kürzlich hier in Deutschland diesen Totalausfall der Bahn. Da gibt es dann so eine Geschichte von wegen, ja, hier wurde irgendwie was Neues, die Software-Update und so. Ich habe sofort einen anderen Gedanken, den habe ich noch gar nicht öffentlich geäußert. Eigentlich noch niemandem gegenüber. Ich denke sofort, ja, wurde da einfach nur was probiert? Haben die geschaut, okay, welche Systeme können ausfallen, welche Systeme dürfen nicht ausfallen? Wir haben, glaube ich, überall hier in Europa mittlerweile Kriegsvorbereitungen. In Schweden wollen sie das Bargeld wieder einführen, nicht um die Bürger vor dem bargeldlosen Zahlen zu schützen, um ihnen Privatsphäre zu gönnen oder sonst was, sondern als Kriegsvorbereitung wird das Bargeld wieder eingeführt, damit die Bürger im Falle eines Internetsausfalls, im Falle des Krieges, ja, den man anstrebt, damit sie weiterhin Nahrung und Medikamente kaufen können. Überall finden diese Übungen auf verschiedenen Ebenen statt und ich fürchte, das ist eine dieser auch Vorbereitungen, die schauen, okay, wir schließen jetzt mal selber die Grenzen, wir machen mal dicht. Was hat das für Auswirkungen? Wie sieht das aus? Ja, und ich habe keine Ahnung, was in den Russen vorgeht. Ich weiß nur, wenn das so weitergeht, kommen die irgendwann zu der Überzeugung, der Krieg ist unausweichlich. Und in dem Augenblick, in dem sie das glauben, in dem Augenblick werden sie zuschlagen. Das ist das, was ich befürchte.
1: Es gibt ja in Russland auch, sagen wir mal, sehr unterschiedliche politische Auffassungen von einem Krieg gegen Europa. Ja? Also da gibt es die immer mehr allerdings Stimmen, die sagen, wir müssen das machen, das ist unausweichlich. Ja. Wir müssen einen Präventivschlag starten gegen Europa. Und diese Stimmen mehren sich. Also das ist nicht unbedingt Putins Einstellung, aber die Frage ist, wie lang kann er sich dagegen wehren? Ja? Wann muss er diesen Stimmen, selbst der OSZE-Diplomat, der Botschafter der Russen hat gesagt, also er glaubt nicht, dass dieser Krieg zu vermeiden ist. Ja? Also das ist ein Diplomat. Also möglicherweise wird Putin auch von den eigenen Kräften dort gezwungen werden, irgendetwas zu tun, was für uns gar nicht so gut ist.
2: Das steht zu befürchten, in der Tat, ja. Ob und wie nun dieser Grenzschluss damit zu tun hat oder nicht, auch das werden wir sehen. Natürlich wird es von entsprechend interessierten, geneigten und kriegsbegeisterten Quellen im Westen als solcher gedeutet. Und der bevorstehende Angriff der Russen im Baltikum, der zeichne sich nun ab. Die Geschichte bestand schon vorher und alles, was passiert, wenn nur irgendwo ein Bleistift drunter fällt, wird von diesen Vertretern in diese Richtung natürlich instrumentalisiert. Aber dass es weiter eskaliert, ich meine, so viel scheint tatsächlich sicher. Ihr Lieben, damit bleibt auch diese Woche zum Abschluss nur festzuhalten, was ich schon so oft sagen musste. Unsere Freiheit, die ist so verloren wie unsere Sicherheit und auch unser Wohlstand. Und sie alle werden nicht von selbst zurückkehren. Denn keine Partei und kein Erlöser werden uns von den Verbrechern der herrschenden Parteien Korruption befreien. Es bleibt allein an uns. Massenmörder wie Karl Lauterbach oder Jens Spahn, Terroristen wie Nancy Faeser oder Landesverräter wie Fritz BlackRock und Angela Merkel endlich den Strafen zuzuführen, nach denen ihre Taten schreien. Einzig wir selbst können Deutschland nicht zu dem machen, was es auf dem Papier lange sein möchte. Ein Land der Freiheit, der Demokratie und der Rechtsstaatlichkeit. Nichts davon aber wird es je werden ohne eine Revolution. Die können wir erreichen in Frieden und mit Humor, ganz einfach dadurch, dass wir die Verbrecher bei ihren Namen nennen und ihnen die Wahrheit ins Gesicht rufen, wo immer wir sie antreffen. Ich danke euch fürs Zuhören und meinen beiden Gästen für das gute Gespräch, Jens Zimmer und Milena Preradovic. Das war Nummer 249 des Nacktniveaus. Die 250 folgt am kommenden Samstag, denn Widerstand ist nie zwecklos. 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

0: Einen wunderschönen guten Morgen nach Deutschland und in die ganze schöne, große, weite Welt. Heute ist der 30. Juni 2026. Ab morgen, ihr Lieben, fängt das zweite Halbjahr an. Ich weiß, Andreas, du sagst, jetzt geht's denn schon wieder flotten Schrittes auf Weihnachten zu. Habe ich diesmal vorweggenommen. Einen wunderschönen guten Morgen. Wie geht's dir denn heute?
1: Danke, ausgezeichnet. Und auf Silvester geht es natürlich auch zu. Ich freue mich natürlich sehr. Ja, heute geht's mir wunderbar, weil ich muss sagen, ich hatte gestern tatsächlich einen schönen Tag. Einen wirklich schönen Tag, weil das Wetter war toll und dann hatte ich wenig Termine. Und ich habe dann gesagt, weißt du was? Alles, was ich jetzt vorhatte heute, sag ich ab und ich werde das Boot ins Wasser schmeißen. Und dann bin ich mit zwei Freunden, so eine kleine Dreier-Männergruppe, hier über den Prado Lake gefahren, Richtung St. Peters, also über den ganzen See. Und dann haben wir was Großes gewagt. Wir sind nämlich durch den Kanal rausgefahren, durch ein Schleusensystem in den Atlantik hinein und dann über den offenen Atlantik gebraust mit dem Schiff, mit dem Boot.
0: Bis nach Deutschland?
1: Ja, genau, bis nach Wanne-Eickel. Und dann sind, nein, das haben wir nicht gemacht, aber zu Ile Madame sind wir gefahren. Das ist eine französische sprechende Insel. Und das war etwas ganz Tolles, so über diesen offenen Atlantik da zu pfeifen. Das war schon toll.
0: Können Inseln Französisch sprechen?
1: Nein, die Insel nicht, aber die Menschen, die dort leben, die sprechen Französisch. Das ist ein kleiner Bereich, ganz interessant. Das wird auch alles in Französisch genannt. Die Arichat heißt beispielsweise die Hauptstadt. Dann gibt es Petit de Gras und so weiter und so fort. Und es sind auch viele französische Fahnen dort. Es war ein interessantes Erlebnis, aber das Interessanteste war, es mit dem Boot zu erobern, zu dieser Insel zu fahren, über den Atlantik.
0: Habt ihr auf irgendeiner Insel etwas zurückgelassen? Das macht man ja so als Eroberer.
1: Ja, ein bisschen Körperflüssigkeit.
0: Ach, nee, gut, das meinte ich jetzt eigentlich nicht. Okay, das hätten wir auch. Ihr habt es schon verstanden, ich durfte nicht mit. Ich hatte andere Dinge zu tun. Ich habe Haus und Hof in Ordnung gebracht, während die Herren sich einen schönen Tag gemacht haben. Was du völlig unterschlägst, ist das Wetter. Wie sieht der See heute aus? Was machen die Hühner, die Lupinen?
1: Die Lupinen leuchten in einem wunderbaren Violett als Feld, richtig geschlossen. Es sieht fantastisch aus. Der See, der dann dahinter liegt, ist wirklich ganz glatt. Wir haben überhaupt keinen Wind und heute wieder einen warmen Tag. Ganz toll. Und die Hühner sind glücklich. Also mit anderen Worten, eigentlich ein wunderschöner Sommertag. Oder wie Herr Lauterbach sagen würde, Zeit zum Sterben. Also es ist jetzt die Hitzewelle angebrochen. Nein, alles wunderbar.
0: Also ja, aber es ist natürlich, es liegt auch ein Trauerflor über der deutschsprachigen Welt. Wir waren gestern Abend zum Essen bei Freunden und die hatten den Fernseher an. Normalerweise hätten wir nicht mal gewusst, naja doch, also wir verfolgen das natürlich schon, die Fußball-WM. Uns war klar, Deutschland war bis gestern noch dabei und deswegen haben wir neben dem Essen mit einem Auge, vor allem beim Elfmeterschießen, der Situation beigewohnt und nun das bittere Aus für Deutschland gegen Paraguay. Andreas, bei Paraguay klingelt's in deinen Ohren. Ja, im Achtelfinale sind die Deutschen ausgeschieden nach einem 1:1, dann Verlängerung. Elfmeterschießen. Deutschland verlor 3:4 und damit verpasst die Mannschaft zum dritten Mal in Folge die K.O.-Runde bei einer Fußball-WM. Ich habe einen Kommentar gesehen von Julian Reichelt, also die Kritik am Trainer Nagelsmann. Julian Nagelsmann scheint wirklich ziemlich groß zu sein. Reichelt sagt, diese WM hätten wir besser gespielt ohne Trainer. Andere sagen, da war gar keine Identität. Übrigens sehr spannend in diesem Zusammenhang. Die Mannschaft pendelte zwischen Ballbesitz und Umschaltspiel, fand aber keine klare Linie. Andreas, was noch?
1: Ich bin froh, dass du mich in diesem Fall vorgewarnt hast, dass wir über dieses Thema sprechen würden, denn ich bin wirklich in Fußball relativ emotionslos und auch relativ entspannt gewesen. Der Bessere möge gewinnen und bei Paraguay muss ich ganz ehrlich sagen, ich habe dort unheimlich viele tolle Menschen kennengelernt in Paraguay und ich freue mich für sie auch. Aber nichtsdestotrotz, man hat natürlich noch ein bisschen Nationalstolz in seinem Herzen. Darf man das noch sagen oder ist das schon Nazi?
0: Nein, nein.
1: Darf man schon
0: lieber nicht
1: sagen. Also ich habe keine kein Nationalstolz. Und aber auf jeden Fall bin ich mit dem Land immer noch verbunden. Also ich guck mal, was ist denn da zu sagen zu dem Spiel? Man spricht von defensiven Schwächen, das habe ich da gelesen, und viele Gegentore durch Raumdeckungsprobleme und individuelle Fehler sind dann eben halt entstanden. Also ich habe das mir hier in Stichworten aufgeschrieben, weil ich kann es sonst einfach nicht beurteilen. Aber ich möchte es trotzdem den Eindruck ermitteln, als hätte ich Ahnung. Und die offensichtliche Harmlosigkeit, die wird eben halt auch angeklagt. Trotz guter Chancen fehlte die Effizienz und ein echter Torjäger in entscheidenden Momenten. Das ist so eine charakteristische Geschichte. Was ist denn los?
0: Ja, ich übernehme mal wieder, weil Andreas hat sich ein paar Stichpunkte gemacht. Die liest er relativ lustlos vor. Du hast überhaupt keine Ahnung.
1: Nein,
0: ne?
1: Habe ich nicht, habe ich aber auch gesagt.
0: Hast du nie, also ich habe früher immer mal doch sowas, hast du das nie geguckt?
1: Also nein, also wenn ich Fußball spiele, dann eben halt nur, wenn ich dann nochmal hier auf unser Silbersee-T-Shirt hinweisen will, aber dann stürme ich aus den Rängen und dann ist das auch ein richtiger Auftritt und nicht sowas.
0: Jetzt mal Spaß beiseite, Andreas. Wir haben heute ein Video eingestellt, das wurde uns zugeschickt. Ja. Das hat ein Leser, der bei uns im Kanal ist, selber zusammengestellt. Und zwar hat er 2006 bei dem großen Sommertraum, als Deutschland Fußballweltmeister wurde, hatte er in derselben Straße, also er scheint da ewig lang schon zu wohnen, hatte er ein Video gemacht darüber oder ist durch die Straßen gelaufen, viele Autos mit Deutschland fahren. Und nun ist er aber gestern auch losgegangen und hat gesagt, jetzt wollen wir mal gucken, wo die Deutschlandfahnen sind. Er hat lange gesucht, bis er ein einziges Auto mit einer Deutschlandfahne gefunden hat. Ist es nicht auch das, was hier mit hineinspielt? Wir haben es vorhin gesagt, die fehlende Identität.
1: Ja, also ich muss ehrlich sagen, ich war auch ein bisschen erschüttert über diese Videosequenzen, die er gegeneinander gestellt hatte, damals 2006 an jeder Terrasse hing dann eben halt die Deutschlandfahne. Es war Lebendigkeit überall zu sehen. Und hier hatte man das Gefühl gehabt, dieselbe Straße war eine Art Parkplatz an irgendeinem Bestattungsinstitut. Und da war irgendwie gar nichts mehr. Keine Fahne, aber auch kaum Menschen auf der Straße. Also diese trübe, triste Stimmung, die ich dort wahrgenommen habe in diesen Bildern, die zeigt so ein bisschen auch die Realität der deutschen Wirtschaft, der deutschen Politik, des Schwachsinns mit diesen ganzen Kriegstreibereien gegen Russland und so weiter. Also das spiegelt sich alles wieder. Es wirkt depressiv.
0: Lothar Matthäus hat sich auch geäußert. Der hat ordentlich Kritik, und zwar an der deutschen Elf, wie aber auch an Herrn Nagelsmann, dem Trainer. Der war offenbar richtig sauer, der Lothar Matthäus. Er hat ja auch Ahnung davon, ne? Und er sagt, die Mannschaft erschien ihm lethargisch, ohne echte Freude am Spiel. Es war für ihn ein Trauerspiel, was natürlich zu dieser Einordnung passt von eben. Er sieht auch keine Zukunft mehr für den Bundestrainer Nagelsmann. Das war einfach zu viel, sagt er. Da muss es Veränderungen geben. Dann berichtete er darüber, dass untereinander die Spieler Ärger hatten miteinander wegen der Familienbesuche, ob die Mutter in der Maschine mitfliegen durfte oder der Rest der Familie eines anderen Spielers mit der Linie hinterherkommen musste. Also irgendwie hatten die, glaube ich, auch wegen nichts viel Streit. Jedenfalls so stellt sich das dar. Und Matthäus sagt, es ist eigentlich gut, dass wir verloren haben. Vielleicht wachen die jetzt endlich auf. Ist das überhaupt möglich?
1: Also ich denke mal schon, aber da hat er recht. Ich habe das auch gesehen, diesen Videoclip, wo er darauf Stellung genommen hatte. Und wenn ich sehe, dass das hochbezahlte Profis sind, die Millionen und Abermillionen bekommen, ob sie es verdienen, das kann ich nicht beurteilen, bekommen auf jeden Fall. Und wenn sie dann im Prinzip fliegen dorthin und sind dann mit Familie unterwegs und Schwiegermutter und so weiter und machen dann noch ihre Reisen nebenan und planen nebenan vielleicht noch ein paar Sightseeing-Touren und so weiter, das ist natürlich ziemlich absurd. Ich denke so an die Zeit zurück, als es eine DDR noch gab, unabhängig jetzt von irgendwelchen Dopingvorwürfen und so weiter. diese Kader, die man damals hatte, diese tatsächliche Leistungsorientierung, die man damals hatte, das ist ja etwas, was heute völlig runtergekommen ist. Jeder dröselt irgendwie vor sich hin und das hat man eben auch das Gefühl, wenn man sich diese Nationalmannschaften anguckt.
0: Ja, mir tut das trotzdem leid. Das war wirklich natürlich, wenn man das so selber mit angeguckt hat, was ja in unserem Leben sehr selten ist. Also da ist es geht der Dank an unsere Freunde, die uns dazu gezwungen haben, dass, ja, sie haben uns natürlich nicht, ich saß ja mit dem Rücken dahin, aber ich habe mich öfter umgedreht, als ich dachte. Der Kanzler hat sich auch gemeldet und wird mit Spott und Häme überschüttet von allen, die was zu sagen haben in Deutschland. Er hat versucht, der deutschen Elf Trost zu spenden und schreibt: Auch wenn das Ausscheiden schmerzt, was für ein Spiel, DFB-Team. Mit eurem Einsatz und Teamgeist bei dieser WM habt ihr unser Land begeistert. Wir sind stolz auf euch. Er hat es wahrscheinlich gar nicht geguckt, ne?
1: Nein, wahrscheinlich nicht. Und es ist natürlich irgendwie so, dass Herr Merz ja nun wirklich gar kein Fettnäpfchen auslässt, wenn er irgendeiner

0: Also ich glaube, dieses Land bewegt sich sowieso nicht nur sportlerisch auf einem guten Punkt zu, sondern ist wirklich alles nach oben gerichtet. Wenn ich sehe, wie Paraguay sich so langsam entwickelt, bestimmte Bereiche, vor allem viele wissen von uns, von euch, dass wir uns mit dieser Thematik auch des Auswanderns auseinandergesetzt haben. Vielleicht an der Stelle nochmal, da hat sich übrigens die Auswandersituation, was die Permanent Residence, also die dauernde Aufenthaltsgenehmigung anbelangt, verschärft. Und das heißt, auch hier sehen wir, dass hier eine Linie gefahren wird, dass da jetzt auch eine Auslese stattfindet von Menschen, die dort reinkommen. Das ist übrigens auch nicht pauschal schlecht, aber es ist schon eine bewegte Situation.
1: Also wenn du sagst Auslese an Menschen, das klingt ja, entschuldige, aber das klingt ja rassistisch.
0: Nein, das hat damit nichts zu tun, aber es ist eben halt so, dass sie, und ich würde mir das für Deutschland auch wünschen, sich überlegt, ob irgendwelche Leute dort einwandern. Zum Beispiel hat Paraguay eine große Einwanderungsquote von Brasilianern, die sie versuchen eben halt einzudämmen, weil aus Brasilien viele Leute wegen der schlechten politischen Lage, der hohen Steuern und Kosten und so weiter, tatsächlich jetzt auch weg wollen und gehen dann nach Paraguay rüber. Aber das sind ja die Themen, die wir auch in unseren Webinaren immer wieder darstellen, wo ich dann auch Vorträge halte zum Thema Auswandern.
1: Ja, und wenn man das also sieht, die Straßen, die heute keine Fahnen, kein Balkon eine Fahne, kein Auto eine Fahne aufweist, im Vergleich zu 2006, wenn man dann fragt, was ist eigentlich den Deutschen, der Nation in den vergangenen Jahren verloren gegangen, dann findet man die Antwort in diesen Videos, auch vor allem, wenn man die Videos von Paraguay, von dieser überschäumenden Freude sieht, von wirklicher Begeisterung. Ich glaube wirklich, man kann sagen, Deutschland ist vieles abhanden gekommen, vieles aberzogen worden. Die ungestüme Freude am Leben, die man bei Kindern eventuell noch beobachten kann. Die Freude am Erfolg, an Leistung, an Gemeinschaft, an Lebensglück.
0: Ja, also man muss einfach hier zusammenführen, die rot-grüne Ausrichtung in der Politik mit all ihren absurden Dingen, mit ihren Hunderten von Geschlechtern und alles drum und dran, führt zu einer großen Grunddepression, und zwar ökonomisch, seelisch, psychisch, soziologisch. Das heißt, der Spaß am Leben nimmt ab. Das heißt, wir haben hier eine Gruppierung an den Machthebeln, die zum Eigenhass erzieht. Jemand, der sagt, ich bin stolz darauf, zu einem Land zu gehören, was eine ganz wichtige Voraussetzung auf dieser Erde ist. So haben es die Schöpfungsgesetze auch gemacht. Das hat übrigens etwas mit Vielfalt zu tun. Vielfalt bedeutet, dass es auch vielfältige verschiedene Kulturen gibt, die man auch so hält, wie sie sind, und nicht einfach wahllos vermischt, weil dann entsteht keine wirklich saubere Kultur in ihrem Erhaltungsstatus, sondern es findet eine einfache Mischung zusammen. Wie wenn ich alle Farben zusammenmische, dann kommt irgendwann Braun dabei raus.
1: Ja, danke für die Erklärung. Ja, und dann gibt es eben, deswegen habe ich gerade schon mal so ein bisschen tief durchgeatmet, gab es gestern ja in Stade in Norddeutschland einen furchtbaren Anschlag. 6 Menschen sind erschossen worden in einer Jugendhilfeeinrichtung, und es verdichten sich die Erkenntnisse zum Tathintergrund. Also der mutmaßliche Täter ist ein türkischstämmiger, aber in Hannover lebender Mann. Gegen den läuft ein Ermittlungsverfahren. Der ist dann erstmal abgehauen. Man hat ihn aber eingefangen und er stand im Verdacht, sein eigenes Baby misshandelt zu haben. Das Kind hatte wohl, ein 3 Monate altes Mädchen, ein Schütteltrauma erlitten. Und das hat die Staatsanwaltschaft Hannover bestätigt. Und dieser Mann soll dann gestern in der Einrichtung, da soll er eingedrungen sein und eben erst 5 Menschen und der 6. ist seinen schweren Verletzungen erlegen im Krankenhaus. Und es handelt sich bei den Todesopfern nach Polizeiangaben um 4 Frauen und 2 Männer, die allesamt Mitarbeiter dieser Einrichtung bzw. des Jugendamts gewesen sind. Und Andreas, Hintergrund ist ein Sorgerechtsverfahren, in dessen Zusammenhang lebten eben Mutter und Kind

0: in dieser Einrichtung in Stade und nach dem zeitweisen Entzug, schreibt News, durfte das Kind unter Auflagen zur Mutter zurück, allerdings nicht an deren Wohnort in Hannover. Alles tragisch und furchtbar. Und die Medien, gerade die Haltungsjournalisten, den musste man wieder aus der Nase ziehen. Sie haben es von selber nicht geschrieben oder gemeldet, dass es sich eben nicht um einen Deutschstämmigen handelt, sondern jemanden aus der Türkei. Nun kann man natürlich wieder sagen, ja, das macht die Sache jetzt auch nicht besser. Aber was ist es? Also hat man Angst vor großen Unruhen, gerade nach solchen wirklich brutalen Taten?
1: Naja, wir befinden uns eben halt in einer Situation, die man als Sackgasse bezeichnen muss. Wir sehen, dass die Gewalttätigkeiten in den letzten Jahrzehnten dramatisch zugenommen haben. Und als 2014 der Krieg in der Ukraine losging und 2015 in diesem Zusammenhang, wir hatten neulich darüber gesprochen im letzten Podcast, da habe ich einige Anfragen zu bekommen, wie das war mit dieser muslimischen Geschichte im Dritten Reich beispielsweise, in Verbindung beispielsweise mit dem Dritten Reich. Das war eine ganz wichtige historische Aussage, die dahinter steht. Und nun muss man dazu sagen, jeder Türke muss interessiert daran sein, dass er sich davon distanziert. Und ich kenne unheimlich viele Türken und das sind ganz wunderbare Menschen, die schon seit vielen Jahrzehnten auch hier leben. Aber wir haben trotz alledem immer wieder die Situation, dass wir feststellen, die Gewalt hat zugenommen und jetzt müssen die Statistiken genau geprüft werden. Das ist doch logisch im Interesse einer Abwehr, einer Verteidigung, nämlich seiner eigenen Sicherheit im Lande. Und aus diesem Grunde finde ich es wichtig, dass man das sagt. Und wenn dann die Medien wieder ganz klar sagen, das hat damit nichts zu tun, wir aber sehen unterm Strich, dass ein kleiner Anteil mit Migrationshintergrund überproportional bei den Straftaten beteiligt ist, dann ist das einfach ein ganz wichtiger Fakt, der beobachtet werden muss, ohne pauschal zu verurteilen. Das Problem, was stattfindet, durch diese mediale Verdrängung der Zusammenhänge, weil die Leute, die sich mit diesen Dingen wirklich beschäftigen, die erkennen das sofort. Das Medium sagt, da gab es einen Täter, ohne zu beschreiben, wer das ist. Wenn es ein Deutscher war, steht ja meistens drin mit ein Deutscher. Und da wird auch meistens noch ein Foto eingeführt mit im Prinzip einer vielleicht etwas unkenntlich gemachten Gesichtssituation. Aber man kann dann eben halt erkennen, dass er zum Beispiel blond ist. Das sind eben halt die Dinge, die ja auffallen. So dumm sind die Menschen einfach nicht. Und im Interesse vor allem von Pauschalverurteilungen, die stattfinden, dass die Menschen, die eben halt friedlich sind, nicht davon betroffen sind, sich davon distanzieren können, sind diese klaren analytischen Berichterstattungen aus meiner Sicht extrem wichtig. Aber das schnallt man einfach nicht.
0: Ja, danke für diese Einordnung. Wir kommen zum nächsten Thema. Ihr Lieben, wir hatten ja vor einigen Monaten einen Riesenskandal. Alle Medien haben darüber berichtet, vor allem der Mainstream, über die arme Colleen Fernandes, die also schwer von ihrem Ehemann gedemütigt worden sei und der also Deepfake-Videos von ihr erstellt und verbreitet habe. Im selben Moment, da wurde man natürlich stutzig, stand auch schon Bundesjustizministerin Stefanie Hubig von der SPD auf der Matte und hat gesagt, ja, wir werden sowieso die Gesetze dahingehend verändern müssen. Also man kam hinterher dann ihnen auf die Schliche, dass da offenbar Absprachen stattgefunden hatten zwischen dem Justizministerium und dieser NGO Hate Aid. Colleen Fernandes stand mit den Protagonistinnen vorher in Kontakt und jene dann auch mit dem Justizministerium. Und jetzt wird es besonders interessant. Auf der einen Seite, da kommen wir gleich drauf, werden immer mehr Behauptungen von Frau Fernandes gegen ihren Mann Christian Ulmen oder Ex-Mann widerlegt. Und auf der anderen Seite hat jetzt das Bundesjustizministerium brisante Dokumente zu diesen Hergängen, also auch zu dieser Gesetzesänderung, die geplant war. Bis jetzt ist sie ja noch nicht in Kraft getreten. Die halten jetzt diese Dokumente unter Verschluss. Dann hatte News eine Anfrage gestellt über die Kommunikation zwischen dem Bundesjustizministerium und dieser umstrittenen Organisation Hate Aid. Aber da kommt eine Strauß, die halten große Teile geheim. Nach diesem Riesenaufriss in der Öffentlichkeit nun zu sagen, nee, also wir reden jetzt aber nicht weiter über die Dinge, das fühlt sich schon sehr komisch an. Das Ministerium begründet es folgendermaßen, eine Veröffentlichung könnte die politische Mobilisierung gegen das geplante Gesetz gegen digitale Gewalt anheizen. Man fürchte, die öffentliche Meinung könnte den Beratungsprozess beeinflussen. Außerdem gehe es um gesetzgeberische Änderungen im Hinblick auf digitale Gewalt. Das sei nun genau das Thema Fernandes-Ulmen. Andreas, für mich klingt das alles sehr komisch, sehr merkwürdig. Wie ordnest du diese Geheimhaltung ein? Also erst dieses Riesentamtam in den Medien und nun das.
1: Also erstmal stellen wir fest, es ist kein Christian-Ulmen-Skandal mehr, sondern ein Colin-Fernandes-Skandal. Sie hat hier offenbar gemeinsame Sache gemacht, das wirkt zumindest so, denn der zeitliche Ablauf, der wirkt Fragen auf. Hate Aid-Chefin Anna-Lena von Hodenburg. Und Hate Aid ist eine umstrittene Organisation zur Denunzierung von Menschen, die kritische Meinungen zu irgendeinem Thema haben, was man dann unter dem Begriff Hass und Hetze dann letztendlich versucht einzuordnen. Und die Chefin von Hate Aid, die von Frau von Hodenberg, die wusste Monate schon vor dem Spiegelartikel von den Vorwürfen. Und das fällt natürlich auf. Und Hubig traf sich im Oktober mit Hate Aid-Vertreterinnen. Interessant ist auch, Hate Aid erhielt Millionen Steuergelder. Das ist ja die heutige Methode, was der Staat aus Steuergeldern nicht mehr offiziell der Ideologie zuführen darf, weil es eben halt keine objektive Politik mehr ist. Das wird jetzt umgeführt in die NGOs, die eigentlichen politischen Drahtzieher. Dazu gehört auch dazu, dass Frau auch die Trusted Flagger war und wurde von der Trump-Regierung sogar mit einem Einreiseverbot belegt. Trusted Flagger ist auch so eine Denunziationsplattform. Früher nannte man das Blockwart vor 85 Jahren. Und das Ministerium fürchtet offenbar genau diese Debatte, die News jetzt lostritt und prüft juristische Schritte für mehr Transparenz. Also man versucht hier jetzt Frau Colin Fernandes aus der Schusslinie rauszuholen, in die sie sich vielleicht aus Eitelkeit, auf jeden Fall nicht mit besonders hoher Intelligenz, selber reingebracht hat. Und jetzt steht sie natürlich da und kauert irgendwo wahrscheinlich zurückgezogen und merkt vielleicht langsam, was sie da getrieben hat.
0: Ja, sie hat sich ja seit über einem Monat nicht mehr in der Öffentlichkeit gezeigt. Wir beide hatten schon, ich glaube aber nicht nur wir, den Verdacht gleich zu Beginn, dass die ganze Sache an mehreren Ecken stinkt und auch hochkochen wird. Und ich glaube, da sind wir jetzt mittendrin. Also die Justizministerin bestreitet bisher jegliche enge Absprachen. Aber wenn wir uns jetzt angucken, dass sie da einiges unter den Teppich kehren will, beziehungsweise die Öffentlichkeit nicht informieren möchte, das nährt den Verdacht doch einer orchestrierten Aktion. Also die Protagonisten passen zusammen. Eine NGO, eine Promi-Kampagne und ein Ministerium, das Kritik fürchtet und Dokumente sperrt. Da sind wir wieder beim Thema Redefreiheit im Netz. Und Andreas, ich bin ja froh, dass auch News solche Recherchen macht, den Finger in die Wunde legt und ähnlich wie Apollo News den Herrschaften da in Berlin ordentlich Dampf macht.
1: Ja, die große Problematik, die wir feststellen, ist, dass hier wirklich das linke Milieu natürlich jetzt in so große Schwankungen kommt. Und wenn man sich denn ansieht, wie Frau Colin Fernandes sich hinstellte in diesen ersten Aufregungen, als das so hochgepusht wurde und sprach zum Beispiel ohne eine Verurteilung, ohne irgendetwas beweisen zu können, von dem Täter Ulmen. Ja, das ist natürlich schon eine Vorverurteilung. Das ist so deutlich und daran erkennt man natürlich, dass sie so als B- oder C-Promi da natürlich auch ein Stück weit missbraucht wurde für die Ideologie dieser linksextremen Strukturen, die dahinter stehen. Und diese ganzen Dinge fliegen langsam auf.
0: Ja, und ich hatte das eingangs gesagt, diese Deepfake-Vorwürfe gegen Christian Ulmen, das schreibt Julian Reichelt bei X, waren erfunden und der letzte Rest Reputation, er schreibt wörtlich, des Lügenspiegel liegt in Trümmern, denn diese Deepfake-Vorwürfe sind vom Oberlandesgericht Hamburg verboten worden. Ja, so kann es natürlich gehen, wenn man sich an solchen Spielen beteiligt, die keine Spiele mehr sind, sondern dann zu bitterem Ernst werden. Sowas kann natürlich auch der Reputation von Frau Fernandes für viele Jahre schaden. Und wir bleiben mal beim Thema Meinungsfreiheit, auch freier Medien in Deutschland. Der Podcaster Ben Bernd, Ben Ungescripted oder Ungescripted by Ben, der wird jetzt massiv unter Druck gesetzt, nachdem er ein mehrstündiges mit dem AfD-Politiker Björn Höcke veröffentlicht hatte und Herrn Höcke ausreden ließ, ohne dazwischen zu grätschen und auch ohne Herrn Höcke moralisch zu erziehen, indem er eventuell gesagt hätte, so kann man das aber nicht sagen, sondern Ben Bernd hat das stehen lassen. Übrigens, wie er das bei den Gästen, die er sich einlädt, immer macht. Die sagen, was sie wollen und der Zuschauer, der ordnet es ein, wie er es will und wie es auf ihn wirkt. Und in diesem wirklich, ich glaube, über 6 Millionen Klicks hatte dieses Höcke-Interview. Ja, genau, es ging auch unter anderem um den Satz, alles für Deutschland, da habe er nicht ausreichend widersprochen beziehungsweise das eingeordnet. Und jetzt, also ich meine, naja, da will ich gar nicht inhaltlich drauf eingehen. Und jetzt wirft ihm die Landesmedienanstalt, die Landesanstalt für Medien NRW, Verletzung der journalistischen Sorgfaltspflicht vor. Andreas, was fordert die Anstalt?
1: Also die Anstalt fordert eine nachträgliche Überarbeitung der Folge und eine Ergänzung einer Erläuterung. Und man setzte auch eine Frist vom 30. Juni, also bis heute, 2026. Also diese Doppelmoral, die hier mitschwingt, wenn ich mir vorstelle, dass hier in solchen Details in einem intellektuellen Gespräch, in einer intellektuellen Aussage, die Höcke gemacht hat, ob die nun richtig ist oder nicht. Es geht hier natürlich um kleinste Kleinigkeiten, die man versucht, um ihn irgendwie mundtot zu machen. Wenn ich mir dann Saskia Esken angucke, die permanent das Dritte Reich verharmlost, permanent im Prinzip letztlich Vergleiche zieht, wo ich dann sage, mit Faschismus und dann eben halt der AfD, wo ja jeder zu dem Zug kommen muss, mehr verharmlosen kann man das Dritte Reich gar nicht, was nun wirklich die schlimmste Phase der deutschen Geschichte war. Und wenn dann beispielsweise sie das mit der AfD in Verbindung bringt, mit den heutigen Politikvertretern der AfD, dann bedeutet das ja, dass das Dritte Reich nun wirklich nicht schlimm gewesen sein kann. Diese Verharmlosung, die Esken da raushaut, ist nicht ein einziges Mal Diskussionspunkt, um da was zu verändern, sondern das bleibt einfach so stehen. Aber wenn hier in irgendwelchen kleinsten Details irgendwo etwas nicht ganz hundertprozentig sauber formuliert wurde, dann wird im Prinzip so ein Fass aufgemacht. Es ist an Peinlichkeit nicht zu überbieten.
0: Ben Bernd hat sich als Anwalt Joachim Steinhöfel ausgesucht aus Hamburg, ein Verfechter des Rechtes par excellence. Was sagt denn Steinhöfel?
1: Naja, er sagt natürlich ganz klar, dass diese sogenannte Landesmedienanstalt in Nordrhein-Westfalen, dass die sich aufspielt letztlich zu einer Zensurbehörde, die natürlich überhaupt keine rechtliche Relevanz hat. Das ist im Prinzip ein hilfloses Gestammel und Herumpoltern. Und er sieht darin, der Herr Steinhöfel, einen klaren Eingriff in die Meinungsfreiheit und will es natürlich auf ein juristisches Verfahren ankommen lassen. Steinhöfel ist bekannt dafür, dass er unglaublich viele Prozesse gewinnt, weil er so glasklar und schnell denken kann. Steinhöfel ist ein bekannter Medien- und Presserechtsanwalt und hat unter anderem auch Julian Reichelt und News vertreten und tritt selbst regelmäßig auch in Bernds Podcast auf. Kurz, Steinhöfel wehrt sich scharf und sieht das Ganze als staatliche Einschüchterung. Und genau das ist der Punkt. Und diese ganzen, ich sag mal, Effekte, die wir gerade erleben, die erinnern wirklich an dramatische Zeichen. Staatliche Einschüchterung. Man muss sich diesen Begriff mal auf der Zunge zergehen lassen im Jahre 2026 in Deutschland nach dieser Geschichte.
0: Ja, und was sagt Bernd? Ben Bernd selber, der spricht eben auch von Zensur, von Staatsangriff in die Pressefreiheit. Und ja, es ist natürlich so, dieser Podcast gilt als einer der erfolgreichsten unabhängigen Formate und wird jetzt eben von der staatlichen Medienaufsicht angegangen. Das ist ja ein Präzedenzfall praktisch gegen kritische, nicht mainstreamige Podcaster. Am Ende stehen die hier auch noch vor der Tür.
1: Genau darum geht es. Es geht überhaupt nicht um die Sache, es geht auch nicht um die Aussagen. Es geht darum, dass hier demokratische Prinzipien in schlimmster Form durch die Systemparteien abgeschafft und zerstört werden regelrecht, weil alternativen Meinungen natürlich dazu führen, dass plötzlich andere das Ruder übernehmen könnten und das bedeutet Machtverlust für diejenigen, die jetzt gerade an den Trögen sitzen, weil sie natürlich auch zu größten Teilen wissen, dass sie in der freien Wirtschaft selbst niemals einen Job bekommen würden, der so ein Gehalt beispielsweise auszahlen könnte.
0: Also übrigens, es ist nicht nur so, dass die Landesmedienanstalt NRW in ihrem Schreiben verlangt, dass Ben Bernd diesen einen Höcke-Podcast überarbeiten solle, sondern sie sprechen von seinen gesamten Podcasts, alle Folgen, und dringen auf die Einhaltung der journalistischen Sorgfaltspflicht. Sie dringen darauf, dass jeder Podcast jetzt juristisch überprüft wird. Und das geht natürlich weit über dieses eine Beispiel hinaus und wird auch von Bernd und auch von Steinhöfel als breite generelle Kontrolle und vor allem als Einschüchterung kritisiert.
1: Es ist eine Einschüchterung, ganz klar. Und ich muss ganz ehrlich sagen, was der Ben gemacht hat, Ben Bernd, das ist aus meiner Sicht eine gute Arbeit, aber keine journalistische. Und in dem Moment, wenn irgendwelche Zensurbehörden sagen, was gefälligst wo zu erwidern ist, nein, man kann jemanden schlicht und ergreifend das Mikrofon freischalten und dann darf er alles sagen, was er möchte, sofern es nicht strafrechtlich relevant ist. Aber das ist hier ja gar nicht der Fall. Sondern es geht hier um einfache Aussagen und Meinungen und jeder muss das Recht haben, sich dann sein eigenes Urteil darüber zu fällen. Es ist wichtig, ich habe gestern übrigens gesehen einen Aufruf von dem Ben Bernd in seinem Podcast, dass er den CDU-Ministerpräsidenten von Sachsen-Anhalt zu einem Gespräch bittet, nachdem sein Herausforderer von der AfD jetzt schon bereits bei ihm da gewesen ist. Aber der lehnt ab. Es gibt keine bessere Methode für eine Partei oder für einen Parteiführer, wenn er gegen eine andere Partei geht, dass er sich vorstellen lässt vor einem Moderator und dann entsprechend für seine Modelle kämpft und nicht nur gegen die anderen. Was wir hier haben, ist im Prinzip die Abschaffung der Demokratie und das merkt jeder, der ein bisschen mitdenken kann.
0: Ja, und zwar wieder auf ganz besonderen Wegen versucht man das. Wir kommen zum nächsten Thema. Noch ist es nicht entschieden.
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3: 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Ulrich Siegmund, der Spitzenkandidat der AfD in Sachsen-Anhalt, hat in einem Interview gesagt, Migration sei nicht reine Bundessache. Die Gesetze macht zwar der Bund, aber die operative Umsetzung liegt bei den Ländern. Er meint weiter, Arbeitspflicht für Asylbewerber, Sachleistungen statt Geld, engmaschige Kontrollen, die Art der Unterbringung. Sachsen-Anhalt könnte hier sofort handeln. Was fehlt, ist nicht die Zuständigkeit, sondern der politische Wille. Bundestagsabgeordnete ordern durchschnittlich 10 iPhones auf Steuerzahlerkosten, 950 iPhones, 420 iPads und Kosten von fast 1,5 Millionen Euro. Der Bund der Steuerzahler kritisiert die Ausgabenpraxis im Bundestag scharf. Auffällig ist der Zeitpunkt vieler Bestellungen. 43,5% aller Geräte wurden erst im letzten Quartal des letzten Jahres angeschafft. Also zwischen Oktober und Dezember pünktlich zum Weihnachtsfest. Denn viele der Geräte wurden laut Insidern an Verwandte verschenkt. Die zwangsgebührenfinanzierten Landesmedienanstalten nennen es Public Value. Damit stufen sie Medienangebote ein, ob sie gut oder schlecht sind. Trigger FM ist zum Beispiel schlecht und die ARD ist gut. Alle Plattformen müssen die guten Medien priorisieren. Somit tauchen freie Medien fast gar nicht mehr bei Social Media oder in Radioplayern und Smart-Fernsehgeräten auf. Diese Zensur scheint koordiniert zu sein, denn das Digital Policy Lab, DPL, hat seine Finger im Spiel. Das DPL ist als eine zwischenstaatliche Arbeitsgruppe konzipiert, die sich darauf konzentriert, den regulatorischen und politischen Weg zur Bekämpfung von Desinformation, Hassrede, Extremismus und Terrorismus im Internet aufzuzeigen. Sie besteht aus einer Kerngruppe hochrangiger Vertreter der zuständigen Ministerien und Regulierungsbehörden ausgewählter angeblich liberal-demokratischer Länder. Die Medienanstalten in Deutschland scheinen also nur noch Befehlsempfänger für den Zensurbetrieb zu sein, meinen Medienexperten. Die Trigger FM-Meldungen. 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
1: Der Demokratie und das merkt jeder, der ein bisschen mitdenken kann.
0: Ja, und zwar wieder auf ganz besonderen Wegen versucht man das. Wir kommen zum nächsten Thema. Noch ist es nicht entschieden, aber es soll große Veränderungen geben bei der Witwenrente. Die steht nämlich, wie es heißt, vor dem Aus. Besonders darauf hingewiesen hat ein Aktivist, Marcel Baldauf, der einen Post darüber geschrieben und veröffentlicht hat, den wir hier vorliegen haben. Wir haben das mal gegengeprüft. Also es ist noch nicht entschieden, läuft aber offenbar darauf hinaus. Zunächst jetzt ab morgen, ab 1. Juli, steigen alle Witwen- und Witwerrenten regulär um 4,24%. Und vielleicht das letzte Mal, denn es droht zwar keine sofortige Streichung, aber es ist eine grundlegende Umstellung, sehr wahrscheinlich, in den kommenden Jahren, in den kommenden nahen Jahren. Und man muss sich das mal genauer ansehen, genau hinschauen. Man muss vor allem das Kleingedruckte lesen, der neuen 33 Reformpunkte der Rentenkommission, die das gerade veröffentlicht haben, um überhaupt dahinter zu kommen, was geplant ist. Und viele auch Hauptmedien sind offenbar noch gar nicht dahinter gekommen. Die reden über das Rentenalter, die berichten über das Aus der Rente mit 63. Aber hinter dem harmlos klingenden Punkt Empfehlung 11 scheint ein radikaler Systemwechsel zu sprechen, den die Rentenkommission eben vorsieht. Und zwar bereitet man den drastischen Kahlschlag vor. Die Witwenrente, die gibt es übrigens seit 1911, soll damit faktisch abgeschafft werden. Was unter dem Mantel der Modernisierung geplant ist, scheint das Ende der 55%. Andreas, wie geht denn die Regelung bislang?
1: Also bislang konnten Hinterbliebene im Todesfall mit des Partners mit 55% der Rentenansprüche des Partners rechnen. Also nehmen wir mal das klassische alte Familienmodell. Der Mann arbeitet, die Frau arbeitet auch. Und zwar wesentlich wichtiger, kümmert sich nämlich um die Familie. Aber derjenige, der das Gehalt bezieht, ist eben halt der Mann. Und wenn der jetzt ausfällt, dann bekam eben halt die Frau 55% der Rentenansprüche des Partners selbst. Und damit soll nun Schluss sein. Es ist überhaupt keine Rentenreform, sondern es ist eine Rentenzerstörung. Verpflichtendes Rentensplitting heißt das. Stattdessen soll künftig ein sogenanntes Rentensplitting erzwungen werden. Das bedeutet, beide Partner erhalten dann automatisch nur noch die Hälfte der gemeinsam erarbeiteten Punkte. Und dieses Modell gibt es schon auf freiwilliger Basis seit 2002, aber da entscheidet sich natürlich keiner dafür. Im Jahr 2024, da haben sich laut Berichten ganze 111 Paare in ganz Deutschland dafür entschieden, aus gutem Grunde, denn wer splittet, der verzichtet komplett auf die Witwenrente. Also wir brauchen Geld, um einen Krieg in Gang zu setzen, um im Prinzip die Ukraine, deren Korruption massiv mitzufinanzieren. Das sind die Realitäten und dafür opfert man auch die Leistungsträger der Gesellschaft, die überhaupt erst diesen Wohlstand in Deutschland aufbauen konnten. Und das, was wir hier sehen, ist wieder diese staatliche Eingriffsmöglichkeit und wir sehen, der Staat will die Kontrolle behalten, um dann natürlich wieder, ich sag mal, Munition zur Verfügung zu haben, nämlich Geldmittel zur Verfügung zu haben, um solche Dinge wie zum Beispiel Sondervermögen, sprich Sonderschulden in Gang zu setzen. Es ist so krank, dass es einfach nur wehtut, aber die wenigsten verstehen leider etwas davon und es wird ja in den Schulen auch nicht gelehrt.
0: Andreas, du hast es gerade gesagt, 2024 haben sich genau 111 Paare in Deutschland für dieses Modell entschieden, dieses Nischenmodell. Und daraus will die Kommission jetzt eine Pflicht machen. Und das sind auch gigantische Kürzungen, wenn man sich die Zahlen anschaut. Die Rentenversicherung rechnet mit Einsparungen von satten 19 Milliarden Euro jährlich. Zum Vergleich, wie wir in Deutschland ohnehin schon dastehen, nehmen wir mal Spanien, da bekommen Hinterbliebene im Schnitt rund 2000 Euro. In Deutschland sind es im Durchschnitt 700 bis 800 Euro. Und selbst diese Leistung soll jetzt massiv gekappt werden. Also das ist ja auch ein Angriff auf Millionen Ehen in Deutschland. Denn das Ganze wird uns verkauft von der Rentenkommission als Modernisierung. Und es klingt natürlich vordergründig nach Gleichberechtigung. Aber wie immer sieht die bittere Realität völlig anders aus. Es trifft gezielt diejenigen Menschen, die ohnehin schon benachteiligt sind. Allen voran übrigens Frauen, die für die Kindererziehung beruflich zurückgesteckt haben, die vielleicht Teilzeit gearbeitet haben und so weniger Rentenpunkte sammeln konnten. Aber wie Bärbel Baas sagt, die Teilzeitfrauen, die noch Kinder zu Hause haben, die arbeiten einfach zu wenig. Die müssen noch mehr in Arbeit.
1: Ja, so heißt es. Also diese Geschichte mit der Modernisierung oder Reform, das merkt man spätestens dann, wenn man sieht, die Rentenversicherung spart also glatte 17 Milliarden Euro ein. Das bedeutet, es sind 17 Milliarden Euro weniger, die an Leistung rausgehen. Das kann man natürlich als Reform oder als Modernisierung bezeichnen. Im Prinzip ist es nichts anderes als eine Kürzung oder sogar eine Zerstörung der Rentenversicherung. Stirbt der Partner jetzt früh, dann stürzen diese Menschen durch diesen neuen Plan ungebremst ab, da die deutsche Rentenversicherung bereits davor warnt, dass ein solches Pflichtsplitting die Altersarmut verschärfen wird. Noch mehr Leute, die Pfandflaschen suchen in irgendwelchen Innenstädten. So viel kann gar keiner mehr trinken. Es geht hier nicht um soziale Gerechtigkeit, es geht hier um ein eiskaltes Kassenkalkül, um die 19 Milliarden Euro einzusparen, die man lieber in Munition verwendet. Die Politik hat längst entschieden, wer die Zeche für die leeren Kassen zahlen soll. Dieser Wahnsinn muss öffentlich gemacht werden, denn die Regierung soll bis Ende Juni über diesen Prüfauftrag entscheiden. Wir haben ja die gesetzliche Rentenversicherung, die ja staatlich sehr, sehr stark beeinflusst wird. Und es gibt ja auch für einige Berufsgruppen, Beamte oder Selbstständige, die Möglichkeit, sich auf dem privaten Markt eine Altersversorgung im Anlageverfahren aufzubauen. So, und wir wissen, das Anlagemodell ist günstiger als das Umlageverfahren, weil im Anlagemodell kann der Staat nicht so eingreifen. Jetzt verpflichtet der Staat aufgrund dieser Tatsache alle, die vorher in die effizientere Möglichkeit zahlen konnten, auch in die schlechte einzahlen zu können, um auch dieses Geld staatlich wieder unter Kontrolle zu bekommen. Das ist das, was dahinter steht. Das verstößt aus meiner Sicht gegen den Eid eines Ministers, eines Politikers, der sich im Prinzip für sein Volk einzusetzen hat.
0: Also die Rentenkommission hat ihre Empfehlungen jetzt Ende Juni an die Regierung übergeben, als Vorschlag. Also es wird jetzt nicht sofort eine Abschaffung der Witwenrente geben und man versucht jetzt zu beruhigen, ja, das ist jetzt erstmal die Prüfung, die Bundesregierung hat noch keine Entscheidung getroffen, es ist noch kein Plan vorgelegt worden, aber die Richtung, die geht ganz klar in Richtung Rentensplitting und viele Experten sehen das als moderne Lösung für traditionelle Alleinverdiener-Ehen. Könnte es aber eben teuer werden und der Staat kassiert. Also es sieht, alle Zeichen stehen so danach aus, dass das in wenigen Jahren dann auch umgesetzt wird. Vielleicht sogar sehr bald. Wir wissen ja, die Kassen sind leer. Die Politiker sind klamm. Andreas, wir haben oft hier darüber gesprochen, Wehrpflicht, ja oder nein, könnte es eine Rückkehr geben. Jetzt werden die Politiker doch deutlicher, denn es ist verheerend, was sich abspielt. Der CDU-Verteidigungspolitiker Thomas Röwekamp hat jetzt ein Ultimatum gesetzt. Bis Mitte nächsten Jahres muss entschieden werden, ob der neue freiwillige Wehrdienst ausreicht oder ob Deutschland zur allgemeinen Wehrpflicht zurückkehrt. Die harte Realität sieht so aus. Die Bundeswehr hat fast 300.000 junge Männer angeschrieben und wollten, dass die sich für den freiwilligen Dienst verpflichten. 300.000. Weißt du, wie viele geantwortet haben?
1: Nein.
0: 530. Keine Zahl dahinter. 530. 530, das sind 0,18%, die überhaupt geantwortet haben. Und natürlich hat Herr Röwekamp erhebliche Zweifel, und damit hat er auch recht, dass das Freiwilligenmodell ja die ambitionierten Ziele erreichen könnte, besonders bei Zeit- und Berufssoldaten. Bei Piloten, Panzerfahrern, Luftabwehr. Du kannst die Zahl gar nicht glauben, ne?
1: Nein, also ich kenne ja in etwa die Rücklaufquoten, die man hat, wenn man Wurfsendungen macht. Und dann gibt es ja die Wurfsendungen noch, die mit Namen sind. Und jetzt gibt es auch noch die Wurfsendung, wie es hier ist, nämlich nicht eine Wurfsendung, sondern eine Sendung, die per Post namentlich mit persönlicher Ansprache geschickt wird. Diese Art der Werbung, die hier stattfindet, hat normalerweise eine Rücklaufquote von 5-6%. Vielleicht sogar 7%, sogar mehr teilweise. Da ist unter 0,2%, 0,18, wie du sagtest, natürlich ein einziges Fiasko. Das muss man einfach sehen. Und daran sieht man natürlich auch wieder eines. Das Volk hat eine völlig andere Wahrnehmung, nämlich die öffentliche Meinung, als die veröffentlichte Meinung, die wir jeden Abend um die Ohren gehauen bekommen. Die hat mit der Realität eben nichts zu tun.
0: Ja, und also wenn wir uns das genaue nochmal ansehen, 300.000 Fragebögen an den ersten betroffenen Jahrgang. Davon haben sich wie gesagt, nur 530 junge Männer für einen freiwilligen Wehrdienst im laufenden Jahr verpflichtet. Eine extrem niedrige Quote. Und genau diese magere Bilanz hat eben diesen CDU-Politiker dazu veranlasst, jetzt eine klare Entscheidung zu fordern bis Mitte nächsten Jahres. Entweder das Freiwilligenmodell funktioniert massiv besser oder es muss über eine Rückkehr zur Wehrpflicht entschieden werden. Die Zahlen nicht übertrieben, sondern ernüchternd.
1: Naja, 530 ist zu wenig, denn wir haben hier als Ziel 260.000 aktive Soldaten plus 200.000 Reservisten. Das sind 460.000. Wir haben zurzeit in der Bundeswehr ungefähr 185.000. aktive Soldaten. Mit anderen Worten, alleine da fehlen schon 75.000 Soldaten, bis wir die von 530 auf 75.000 hochgehoben haben. Und da sind die Reservisten noch gar nicht mit drin. Da stellen wir fest, das wird nicht funktionieren. Also läuft es auf einen Zwang hinaus.
0: Ganz genau. Und darauf sollte man sich einfach einstellen. Und man sollte auch seine Maßnahmen treffen, soweit es geht. Herr Röwekamp meint es ernst. Er räumt ein, ja, viele junge Leute sind unvorbereitet. Es gab ja nun mal 15 Jahre keine Wehrpflicht in Deutschland. Und deswegen werbe er sehr dafür, dass wörtlich wir mit dieser jungen Generation reden und nicht nur über sie reden. Das fällt Ihnen sehr früh ein. Es müsse eben das Ziel erreicht werden, junge Menschen zu überzeugen, dass das nicht irgendein Parteiprogramm ist, sondern, so sagt Herr Röwekamp, wegen der Bedrohung durch Russland eine militärische Notwendigkeit. Und er warnt eben, diese Bedrohung durch Russland mache es zur militärischen Notwendigkeit. Dein Fazit?
1: Naja, also Deutschland steuert auf eine der größten gesellschaftlichen Einschnitte seit langem zu. Wir haben jetzt viele Jahrzehnte gehabt, wo man jede Form von Militär, von Gewalt, von Rüstung verachtet hat. Man kam in eine seltene Situation dieser Wohlstandsverwahrlosungen, wo man dann plötzlich in die Richtung kam, dass jeder sein Geschlecht im Prinzip ändern konnte und so weiter. Das gehört ja alles mit zu dieser ganzen Geschichte dazu, um sich irgendwie noch einen Sinn zu geben, um sich überhaupt noch zu fühlen. Also, wer 18 bis 25 Jahre alt ist, der sollte sich schon mal auf Post vom Bund oder eine freiwillige Einladung einstellen. Die Zeiten des gemütlichen Friedens sind nun vorbei und die Rechnung kommt spätestens 2027.
0: Bitte Sinne auf, Augen auf und einfach ja, auf jeden Fall wachsam sein. Ja, und währenddessen verkündet Deutschland aber, also unsere Politiker, dass Deutschlands Ziel ist, die stärkste Armee in Europa aufbauen zu wollen. Spannenderweise, es gab ja erstmal ein Scheitern der Zusammenarbeit bei Kampfflugzeugen mit Frankreich und jetzt stehen weitere Prestigeprojekte für Deutschland und Frankreich vor dem Aus, obwohl der deutsche Verteidigungshaushalt bald doppelt so groß ist, hat Frankreich jetzt verbal zurückgeschlagen und gesagt, wir können unsere Fähigkeiten nicht vergleichen. Frankreich ist eine Atommacht. Und und in Deutschland wird der Verteidigungshaushalt massiv aufgestockt. Deswegen muss natürlich bei der Witwenrente, da beißt sich die Katze in den Schwanz, eingespart werden. Und man möchte die Machtbalance offenbar verschieben innerhalb Europas. Und die Franzosen sind überhaupt nicht amüsiert darüber. Also bis 2039, so ist der Plan von Herrn Pistorius und Herrn Merz, soll Deutschland die konventionell stärkste Armee aufgebaut werden. Und es soll sozusagen als nationales Prestigeprojekt vorangetrieben werden. Natürlich mit Milliardenaufrüstung, mit mehr Soldaten, nach den Zahlen gerade, die wir besprochen haben, fragt man sich, wie wollen Sie das machen, ihr Lieben? Wie wollen Sie das denn machen? Sie wollen also bei dieser beschämenden Zahl von Rückmeldungen der jungen Menschen die größte Armee Deutschlands aufbauen? Das geht ja nur mit Zwang. Anders bekommt man das doch gar nicht hin.
1: Naja, also man muss es einfach mal sehen, wenn Frankreich sagt, wir sind eine Atommacht, dann muss man natürlich an der Stelle auch mal fragen, wie ist die aufgestellt? Diese Atommacht basiert auf die NATO-Verbündeten, speziell auf USA, denn eine Atommacht braucht auch einen konventionellen Unterbau. Der ist in Frankreich und auch in England überhaupt nicht vorhanden. Wenn man von Frankreich und England als Atommächte spricht, dann klingt das so, als wäre das eine Art kleines Russland, die eben halt tatsächlich über eine atomare Bewaffnung, Hyperschallraketen und zusätzlich konventionelle Waffen verfügt. Ohne konventionellen Unterbau ist die Atommacht relativ wertlos. Das reicht nämlich nicht. Diese ganzen Zusammenhänge, die werden nämlich überhaupt nicht diskutiert. Und Frankreich reagiert natürlich besonders gereizt jetzt darauf. Und der Patrick Payou sagte zum Beispiel, wir können unsere Fähigkeiten nicht vergleichen. Frankreich ist eine Atommacht. Das ist das, worauf er Wert legt. Und Paris fürchtet, dass Deutschland nicht nur konventionell dominiert, sondern auch den Ton in der europäischen Verteidigung vorgibt. Ja, natürlich, das läuft darauf hinaus, weil die Atommacht die konventionelle Macht braucht, um überhaupt einsetzbar zu sein. Und in Osteuropa wird die Aufrüstung zwar grundsätzlich begrüßt, das heißt also mehr Abschreckung gegen Russland, nur darum geht es ja. Und viele fragen sich, wird das neue starke Deutschland jetzt wieder dominieren? Und die Frage ist korrekt gestellt und in Anbetracht gerade der deutschen Geschichte auch wirklich besonders brisant.
0: Dieser Patrick Payou, den du gerade erwähnt hast, das ist der Direktor der französischen Rüstungsbehörde DGA, Direction Générale de l'Armement. Genau, also vergleichbar mit dem Deutschen Bundesamt für Aufrüstung und Informationstechnik und Nutzung der Bundeswehr. Und natürlich herrscht überall in Europa Skepsis. Man hat den Ruf von Herrn Pistorius und Herrn Merz vernommen, aber man fragt sich, warum soll ausgerechnet das wirtschaftlich angeschlagene Deutschland die militärische Führungsrolle beanspruchen? Und jetzt stelle ich die Frage noch einmal an dich, Andreas, vielleicht eine direkte Antwort jetzt darauf. Wenn wir diese beschämende Zahl von 0,18% Rückmeldungen sehen, wie wollen Sie die Leute für die stärkste Armee in Europa zusammenstellen? Geht doch nur durch Zwang.
1: Mit Zwang und mit Gewalt. Wir sehen wirklich erschütternde Bilder in der Ukraine, wie junge Männer mit Gewalt von Häschern, von Selenskyj in der Stadt zusammengeschlagen, zusammengeprügelt, in irgendwelche Uniformen gesteckt und an die Front gebracht werden. Das ist die Realität. Wir sehen in Deutschland momentan die Situation, dass man sagt, wir werden die ukrainischen jungen Männer, die eigentlich in der Ukraine kämpfen müsste, den werden wir ihren Asylantenstatus in Deutschland aberkennen und schicken sie zurück, im Prinzip in den Tod an die Front. Das ist deutsche Politik. Ich wundere mich, wie viele beispielsweise fernöstliche, arabische, sonstige ethnische Gruppen wegen Gewalt Problemen in ihrem Land, in Deutschland Asyl bekommen, aber unsere europäischen Nachbarn, die werden in den Krieg gesteckt. Und hier sehen wir eben halt diese Doppelmoral, die dahinter steht. Wir müssen immer erkennen, sehr genau, wie sich diese Dinge immer mehr zuziehen und hier letztendlich sich die Welt in dem Würgegriff befindet.
0: Also Deutschland hat jahrelang viel zu wenig für die Verteidigung getan. Die haben ja die Bundeswehrpflicht abgeschafft, haben das Land auch in Sicherheit wiegen wollen. Und jetzt will man plötzlich den starken Mann mimen in Europa. Und das macht schon vielen Sorgen, denn die alte Frage, wer hat Angst vor einem starken Deutschland, ist plötzlich wieder da. Hatten wir ja schon mal. Und diese Angst kommt eben nicht nur aus der Geschichte, sondern auch aus den aktuellen Machtverschiebungen in Europa. Also Berlin sollte vielleicht ein bisschen vorsichtiger sein, denn eventuell gibt es auch Stress innerhalb Europas.
1: Naja, den gibt es mit Sicherheit. Ich möchte vielleicht noch mal klarstellen an der Geschichte. Der Verteidigungshaushalt der Bundesrepublik war in den letzten Jahrzehnten auch gigantisch hoch. der war sehr, sehr hoch, fast so hoch wie der Russischen Föderation. Aber das Geld ist nicht in der Bundeswehr gelandet, sondern in den alliierten Schutzmächten offensichtlich. Anders ist es nicht erklärbar, dass die Bundeswehr in einem solch dramatischen Zustand sich befindet und jetzt plötzlich alles aufholen muss. Aber jetzt hat sich eben halt die USA oder haben sich die USA weitgehend aus der NATO und aus dem Schutz Europas zurückgezogen. Und da spielen ganz andere große multilaterale Faktoren eine Rolle. Und aus diesem Grunde wird es jetzt erstmal so sein, dass Deutschland das ganze Geld, was sie jetzt ausgeben, in eine Restaurierung gewissermaßen erst einmal der Bundeswehr in Gang setzen wollen. Wenn wir dann aber hören, dass irgendwelche Generäle sagen, wir sind bereit zur Verteidigung, wenn Russland beispielsweise eintritt, es gab gerade neulich einen General, der das gemacht hat, da stellt man wirklich fest, dass dort Leute bei der Bundeswehr beschäftigt sind, die offenbar jeglichen Bezug zur Realität auch verloren haben.
0: Ja, und wir kommen mal zum nächsten Thema, das unmittelbar damit verwoben ist. Der russische Außenminister Sergei Lavrov, der hat beim runden Tisch der Botschafter eine Rede gehalten. Das Thema: die Ukraine-Krise, die wahren Ziele und die Rolle des Westens. Und wir haben diese Ausschnitte aus der Rede gefunden, Gesundheit, auf dem Telegram-Kanal der russischen Botschaft in Berlin. Und wir wollen das mal durchgehen, was Lavrov zur Rolle und zu den wahren Zielen des Westens gesagt hat. Und zwar ist das Ganze eine Woche her. Am 23. Juni hatte er diese Rede gehalten. Wörtlich: heute pumpen sowohl Großbritannien als auch die EU-Staaten das Kiewer Regime weiter mit Waffen und Geld voll und bereiten seinen offen terroristischen Aktionen den Boden. Sie gehen sogar so weit, sämtliche Verbrechen des Kiewer Regimes zu rechtfertigen und machen insbesondere Russland dafür verantwortlich, dass ukrainische Drohnen mehrfach die Grenzen von EU-Ländern verletzen. Die EU maß sich hartnäckig an, mit all ihren Handlungen, Argumenten, Drohungen und Versprechungen im Ukraine-Konflikt den gesamten Westen einschließlich der USA zu vertreten. Weiter sagt Lavrov: zugleich sind sich Brüssel und die anderen europäischen Hauptstädte einig, dass Europa keine Absicht hat, die Rolle eines unparteiischen Vermittlers zu übernehmen, weil es auf der Seite der Ukraine steht. Zudem heißt es, die Europäer würden ihre Unterstützung für Kiew keinesfalls, auch nicht nach der Krise, aufgeben. Das wirft natürlich eine Menge Fragen auf. Und er sagt weiter: was heute aus Brüssel, London, Paris, Berlin und den übrigen europäischen Hauptstädten zu vernehmen ist, bedeutet im Klartext: von Moskau wird die Kapitulation verlangt. Genau darum geht es im Kern der Erklärung, die der französische Präsident Macron, Bundeskanzler Merz und der britische Premier Starmer nach ihrer Kungelrunde mit Zelensky am 7. Juni 26 in London abgegeben haben. Andreas, du machst dir seit einigen Tagen wirklich große Sorgen.
1: Naja, das liegt auf der Hand. Ich hatte noch vor anderthalb, zwei Jahren ein Video veröffentlicht, wo ich gesagt habe, ich glaube nicht, dass es zu einem dritten Weltkrieg und zu einem vierten Reich kommt. Mittlerweile bin ich anderer Ansicht, leider. Und ich sehe hier auch die Einordnung unseres wunderbaren Kollegen Roger Köppel beispielsweise von der Weltwoche in der Schweiz, der aus meiner Sicht in einer sehr klaren Form, mit enormen Verbindungen übrigens mit denen, über die er verfügt, nämlich sowohl im Kreml als auch in anderen Ländern zu den Staatsoberhäuptern und so weiter und auch zu den entsprechenden medialen Strukturen. Also der weiß schon, worum es geht. Und wir müssen natürlich damit rechnen, dass der Russe von einer anderen Mentalität ist. Er hält sehr lange still. Wenn er dann aber nicht mehr stillhält, dann geht es mit brachialer Gewalt ganz plötzlich und ganz schnell. Und zwar ohne große Ankündigung. Und Lavrov weist darauf hin, dass die Botschafter der drei Länder, Frankreich, Großbritannien und Deutschland, wenige Tage später eigens um einen Termin im russischen Außenministerium ersucht hatten, nur um das Londoner Ultimatum zu bestätigen. Andere Vorschläge wurden überhaupt nicht vorgebracht. Es ist ein Spiel mit dem Feuer, welches kaum zu fassen ist. Lavrov macht ganz klar an dieser Stelle, dass es auch in der Erklärung des G7-Gipfels von Evian erneut um bedingungslose Unterstützung für das Kiewer Regime geht, um Hilfe beim Ausbau seines militärischen Potenzials, um die Ausweitung nämlich westlicher Waffenlieferungen und um die Notwendigkeit, den Sanktionsdruck auf die Wirtschaft des Landes, nämlich Russlands, zu erhöhen. Das sind die klaren Aussagen, also quasi ununterbrochene Kriegserklärungen von Frankreich, Großbritannien und Deutschland gegen Russland.
0: Lavrov sagt, Begriffe wie Frieden oder Beilegung kommen in dieser Erklärung überhaupt nicht vor. Die Europäer frohlockten, Europa habe es in Evian geschafft, Präsident Trump von der Fehlerhaftigkeit der Alaska-Vereinbarungen letztes Jahr im August zu überzeugen und die Position Washington zu verändern. Und sie rühmten sich also, den US-Präsidenten angeblich vom Friedensweg abgebracht und auf den Kriegspfad geführt zu haben. Lavrov sagt, trotz der wiederholten Erklärungen Trumps, dass ein Hineinziehen der Ukraine in die NATO inakzeptabel sei, betont NATO-Generalsekretär Rutte unermüdlich, die Tür der NATO bleibe für Kiew offen. Andreas, glaubst du wirklich, dass die Europäer Trump rübergezogen haben?
1: Nein, das glaube ich den ganzen Tag nicht. Weil Europa und die EU vor allem haben ja komplett verloren gegenüber den USA. Was hier deutlich wird bei Lavrov, ist ganz klar die NATO-Frage. Jeder, der eins und eins zusammenzählen kann, weiß, dass nach dem Zerfall der Sowjetunion und der Auflösung des Warschauer Paktes nicht konsequenterweise auch die NATO aufgelöst wurde, um damit in den großen Weltfrieden zu kommen. Denn man will auf gar keinen Fall irgendwelche Friedensspiele, sondern Kriegsspiele halten. Und durch die Ausweitung der NATO, wir dürfen das nicht vergessen, kam es zu diesem Konflikt und zwar entgegen aller Absprachen, die sowohl von den USA, nämlich den vorherigen Präsidenten, die ja noch komplett unter dem Deep State standen, so wie heute noch die EU unter diesem Deep State aus meiner Sicht auch steht. Das ist ja genau dieser Zusammenhang. Und jetzt letztendlich diese ersten Befreiungstendenzen durch Donald Trump in den USA läuft. Auch wenn viele jetzt sagen, oh, Donald Trump, ganz gefährlich. Und mit dem Iran, da müsste man auch drüber reden nochmal. Also ich sehe hier, dass diese Zusammenhänge schlicht und ergreifend ignoriert werden vom Westen und dass hier eine Blase der Fantasie entstanden ist, in denen die sich bewegen und was mit der Realität nichts mehr zu tun hat.
0: Die letzten Worte, die hier zitiert werden von Herrn Lavrov, die lauten, wenn sich Europa daher regelrecht in die Verhandlungen über eine Beilegung des Ukraine-Konflikts drängt, auf seinen eigenen Positionen beharrt und all die Ansätze gesunden Menschenverstands mit Füßen tritt, die die Regierung Donald Trumps nach ihrer Rückkehr ins Weiße Haus an den Tag gelegt hatte, machen wir uns keinerlei Illusionen über die wahren Pläne der Europäer. Die Frage ist doch, die Frage möchte ich dir noch stellen, Andreas. Die Frage ist, wie reagiert Russland? Kann Russland unter diesen Anwürfen noch lange stillhalten?
1: Also wir sehen ja hier, dass in ganz Deutschland primäre Ziele für militärische Einsätze aus Russland eigentlich schon definiert wurden. Interessanterweise vom Westen selbst. Rostock als eins der NATO-Zentralen. Münster als einer der wichtigen Drehscheiben für die Transportnachschub an die Ostflanke. Wiesbaden als NATO-Hauptzentrale, von wo aus die Drohnen gesteuert werden. Oder gucken wir uns eben halt an den Süden von Bayern, wo beispielsweise die Taurus-Raketen gebaut werden. Oder natürlich auch Rammstein und so weiter. Das heißt, die primären Ziele aus der militärischen Sicht sind eigentlich klar zu definieren. Und in Kaliningrad, dem ehemaligen Königsberg, stehen Waffen bereit. Und eine solche ultraschnelle Waffe, die wir haben, die mit wirklicher Schallgeschwindigkeit fliegt, da ist im Prinzip der Abschuss und der Aufprall kaum noch zeitlich zu unterscheiden bei solchen kurzen Distanzen. Das ist das Spiel mit dem Feuer und aus diesem Grunde bin ich da in Sorge.
0: Es weitet sich ja auch aus. Also Herr Selenskyj, der ukrainische Präsident, hat jetzt Belarus ein einwöchiges Ultimatum gestellt. Entweder sie entfernten von seinem Territorium grenznahe Relaisstationen, die angeblich russische Drohnen koordinieren, oder ukrainische Raketen würden diese dann angreifen. Und der Präsident Weißrusslands, Lukaschenko, hat geantwortet und sagt, dass Minsk diesen Konflikt nicht brauche, aber falls Kiew die Republik unbedingt in die Kampfhandlungen hineinziehen wolle, werde sich deren Charakter augenblicklich ändern. Und das Außenministerium hat auch reagiert auf diese grenzbezogenen

0: hier nicht um Verteidigung geht, sondern um den reinen Angriff. Selenskyj weiß, in welcher Sackgasse er steht, und er ist eher bereit, aus meiner Sicht die gesamte Welt in Flammen aufgehen zu lassen, als dass er selber da seine Konsequenzen zieht. Und in Moskau erinnert man Kiew an den geltenden Vertrag über Sicherheitsgarantien und hat natürlich auch ganz klar gewarnt, sollte die ukrainische Armee es wagen, Belarus oder Weißrussland, das ist dasselbe, anzugreifen, werde Russland zum Schutz seines Verbündeten sein gesamtes Arsenal einsetzen. Auch Atomwaffen sind nicht ausgeschlossen. Und wir müssen einfach sehen, dieser Begriff, dass Atomwaffen nicht ausgeschlossen werden, sind klare Aussagen. Und man hält still. Ich glaube, wir glauben im Westen, dass noch deutlichere Ankündigungen kommen werden, wann es dann losgeht, dass man dann vielleicht noch ausweichen kann. Wenn es losgeht, ist es aus meiner Sicht nur noch schwer aufzuhalten, falls es überhaupt noch geht.
1: Ja, danke für diese Einordnung. Ich möchte jetzt zum Schluss zu einem, ja, das ist, also es ist ein Verschwörungsthema, das aber jetzt bestätigt wird. Durch reale E-Mails, das Ganze hochbrisant. Also die Frage lautet, haben Barack Obama und seine damalige Außenministerin Clinton den Iran nuklear aufgerüstet, um globale Bedrohungen zu schaffen? Das ist eine, also wie gesagt, wir möchten das hier alles als in Anführung Verschwörungstheorie darstellen. Aber wir wollen eben auch diese real existierenden und jetzt aufgetauchten E-Mails besprechen. Auf jeden Fall würde diese These erklären, warum Donald Trump den Iran angegriffen hat, was ja viele als völlig aus der Luft geholt erkennen wollten. Also das lautet folgendermaßen, das ist ja ein Substack von Clandestine. Und Clandestine, so, unter der Obama-Regierung und mit Hillary Clinton als Außenministerin wurde 2013 der Uranium-One-Deal abgeschlossen. Russlands Rosatom übernahm die Kontrolle über einen großen Teil der US-amerikanischen Uranförderung. Laut der These dieses Substack-Artikels, der sich auf Epstein-E-Mails begründet, auch auf ein paar Q-Drops, das wird die Verschwörungstheoretiker freuen. Laut dieser These war das kein normaler Geschäftsvorgang. Stattdessen soll amerikanisches Uran über russische Kanäle in Nordkorea und Iran gelangt sein, gezielt, um deren Atomwaffenprogramme hochzuziehen und eben neue globale Bedrohungen zu schaffen, mit eben auch dem Ziel von geopolitischer Instabilität, die einer bestimmten Elite, du hast jetzt gerade wieder den Deep State genannt, der sicherlich dazugehören könnte, nutzte. Andreas, du hast dir das ein bisschen näher angeschaut.
0: Ja, ich habe es mir angeschaut und ich habe das Ganze auch mal versucht, sauber zu recherchieren. Und es geht ja um diesen Uranium One Deal. Uranium One ist ein kanadisches Förderunternehmen von Uran, die nicht in Kanada hauptsächlich arbeiten, sondern vor allem die Schürfrechte in den USA haben. Und es ist eindeutig, dass die Obama-Regierung mit Hillary Clinton als Außenministerin offenbar diese größeren Teile, ich glaube, das sind 20% ungefähr gewesen, der gesamten des Uranabbaus quasi Russland zur Verfügung gestellt hat, nämlich dieser Firma Rosatom in Russland, die letztendlich daran gearbeitet haben mit dem US-amerikanischen Uran. Interessant ist, im Jahre 2010 hat Bill Clinton, der ja nun auch noch im Hintergrund agiert, einen Vortrag in Moskau gehalten zu dieser Thematik zeitgleich. Und das ist das, was als Indiz wichtig ist. Und er hat für diesen Vortrag $500,000 Honorar bekommen.
1: Von wem?
0: Von 500.000 hat er Dollar bekommen, Honorar. Von diesen Unternehmen, die da entsprechend dann eben halt betroffen waren. Das war eine offizielle Zahl, die übrigens in den Mainstream-Medien sogar zu finden sind. Also ganz klar, dafür, dass er das gemacht hat. Und hier wurde

0: Also quasi unter Obama, und das kann man sagen, unter der Obama-Regierung, das sind natürlich Hintergründe und die Mächte, hat man genau diese Uran-Deals mit Rosatom in Russland abgeschlossen. Und das ist eine heikle Geschichte. Und aus diesem Grunde ist es so, dass es auch auffällig war, dass 2019, als Trump dann die Macht übernommen hatte, das erste Mal, dass er dort sofort nach Nordkorea gegangen ist und hat sich dort mit Kim Jong hat er sich dort getroffen, genau, jetzt kam ich auf seinen Namen nicht mehr richtig, und ist ja auch auf nordkoreanisches Gebiet rübergegangen. Ich glaube, alle erinnern sich noch so ein bisschen über diesen Vorgang, als er sich getroffen hat, und die sind dann beide, Kim Jong und auch Trump, dann über dieses Grenzgebiet gelaufen. Das könnte in diesem Zusammenhang mit laufen. Dazu kommen natürlich noch weitere Dinge, nämlich Epstein-Files. Das spielt auch eine Rolle. Es gibt dort unglaublich viele, ich sage mal, Informationen und E-Mails, worauf sich diese Dinge bauen könnten. Man muss dann auch ganz klar sagen, man findet keine tatsächlichen Übertragungen von Uran in physischer Form, zum Beispiel nach Iran oder nach Nordkorea von USA aus, aber die Indizien sprechen sehr deutlich dafür, und dass man bei solchen völkerrechtlich gefährlichen und natürlich auch hochkriminellen Machenschaften keine Dokumente findet, das liegt klar auf der Hand. Jetzt geht es darum, diese ganzen Dinge zu überprüfen. Sollte sich das Ganze rechtlich genau so bestätigen, was hier sich gerade entwickelt und was man hier ziemlich deutlich nacharbeiten kann, und da muss Transparenz reinkommen, hätte es natürlich eine ganz andere Relevanz, dass Donald Trump jetzt auf den Iran einmarschiert wäre. Das bedeutet nämlich schon, dass hier im Hintergrund noch Rollen gespielt werden, die wir noch gar nicht auf dem Schirm hatten. Deshalb waren wir auch immer so vorsichtig und sind auch immer vorsichtig bei der Pauschalverurteilung, die da momentan stattfinden. Gerade wenn Donald Trump, egal was er sagt, der Westen sofort die Augenbraue hochzieht und hält alles immer für blöd, egal was er macht. So einfach geht es auch nicht.
1: Ja, und Trump hat offenbar dieses geheime Kartell schwer gefährdet, diese angeblichen Uran- und Atomgeschäfte. Der Höhepunkt kam wohl im Juni 2019 nach Trumps drittem Treffen mit Kim Jong-un. Also nur 6 Tage später dann wurde Jeffrey Epstein verhaftet und seine Insel gestürmt. Da kann man jetzt sagen, ja, ist bestimmt alles Zufall. Man kann aber auch fragen, ist es wirklich Zufall? Und der Autor dieses Substacks, der sieht hier einen klaren Zusammenhang. Sobald Trump die nordkoreanische Bedrohung entschärfte, musste der Mitwisser Epstein zum Schweigen gebracht werden. Also Andreas Epstein und die Skandale, das geht weit über Sexgeschichten hinaus. Es geht hier, wenn dem so wirklich ist, um einen mutmaßlichen Urantransfer unter Barack Obama mit Außenministerin Hillary Clinton an Schurkenstaaten. Und das Ganze lief über Epstein und elitäre Netzwerke.
0: Und genau das ist der Punkt, der jetzt überprüft werden muss, genauer, nämlich diese Komponente zwischen Obama, Clinton und Epstein, die hier offenbar, zumindest spricht alles dafür, in einer konzertierten Aktion gemeinsam an einem Projekt beteiligt waren, nämlich den Iran mit Uran aufzurüsten, wodurch das Gefährdungspotenzial auf der Welt vergrößert wird. Und das passt natürlich auch in die Agenda rein, nämlich der Ein-Welt-Regierung. Je gefährdeter die Welt wird, desto größer ist natürlich auch die Möglichkeit, dann sich als der ganz große Retter aufzuschwingen. Und die finden sich dann in den berühmten Kapitalsammelbecken wieder.
1: Ja, ihr Lieben, es bleibt alles spannend. Das ganze Leben wird zu einer einzigen Verschwörungstheorie, von der sich dann immer wieder Teile bewahrheiten und bestätigen. Und wer heute Verschwörungstheoretiker ist, dem kann man auf jeden Fall sagen, der ist wach und wachsam dabei. Das war es schon wieder für heute, ihr Lieben. Wir hören uns am Freitag wieder. Andreas, vielen Dank. Ach so, die Mattenaktion, Biorelax-Matten, wird gehen bis einschließlich Sonntag. 17% Ermäßigung. Ich muss es noch mal sagen.
0: Das ist schön. In diesem Sinne euch alles, alles Liebe und bis bald.

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0: 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Die US-Regierung hat dem Verkauf von weitreichenden Tomahawk-Marschflugkörpern an Deutschland zugestimmt. Sie würden von der Bundesregierung erworben und in Deutschland stationiert, sagte Bundeskanzler Friedrich Merz in einer Regierungserklärung im Bundestag. Darauf hätten sich beide Seiten am Rande des NATO-Gipfels im türkischen Ankara geeinigt. Friedensaktivisten meinen, übersetzt heißt das, die USA lassen die deutschen Steuerzahler für Langstreckenwaffen bezahlen, die dann auf wundersame Weise in der Ukraine landen. Denn was Merz verspricht, hat er noch nie gehalten. Die USA können so ihre Hände in Unschuld waschen. Die Bundesregierung diskutiert angesichts milliardenschwerer Haushaltslücken eine mögliche Anhebung der Mehrwertsteuer von 19% auf 22% ab 2028. Mit den zusätzlichen Einnahmen sollen prognostizierte Finanzierungslücken von mehr als 30 Milliarden Euro geschlossen werden. Kritiker warnen jedoch vor steigenden Verbraucherpreisen und einer zusätzlichen Belastung für Haushalte. Die Opposition bezeichnet die Überlegungen als sozial ungerecht. Plattformen können jetzt wieder private Nachrichten scannen. Offiziell freiwillig. In der Praxis ist es eine flächendeckende Überwachung. 314 EU-Abgeordnete haben dagegen gestimmt. Nur 276 haben zugestimmt. Die Chatkontrolle wurde trotzdem verabschiedet, weil eine absolute Mehrheit aller Abgeordneten erforderlich war, um es abzulehnen. Nicht nur eine Mehrheit der Anwesenden. Da die meisten aber bereits im Sommerurlaub sind, wurde diese Abstimmung undemokratisch gegen alle Umfragen bei den EU-Bürgern und den vorhergehenden Abstimmungen im sogenannten EU-Parlament durchgezogen. Staatsrechtler sehen die Demokratie hierbei komplett umgangen. Die Trigger FM-Meldungen. 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
4: Guten Morgen, es ist Samstag, der 11. Juli 2026 und ihr hört Nacktes Niveau. Den Podcast für alle, die ausschließlich selbst entscheiden, wann sie wegtreten. 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Und ich begrüße damit meine sehr bevorzugte Runde aus Hamburg, den YouTuber und Ex-Fernseh-Bigboss Boris Brandt. Und aus dem Burkini-Paradies Österreich die Frau, an deren Unterwerfung noch jeder Prophet gescheitert ist. Journalistin, Moderatorin Milena Preradovic. Ich grüße euch hier beiden.
5: Das hat mir schon gefallen jetzt.
4: Ja, ich weiß doch, wie ich die Sendung richtig anfange.
5: Wie du mich in Stimmung bringst.
4: Genau,
5: ne?
4: Genau. Tja, aber ihr Lieben, in Stimmung, jetzt ein gewisser Schwermut kommt auf die Stimmung, denn während die dritte Missgeburt der deutschen Staatlichkeit noch immer vor sich hinsiecht, trotz allen Verwesungsgeruchs, aber noch am Leben ist da, ist ein echter Verlust eingetreten dieser Tage, der ganz reale Tod einer anderen Person von deutlich positiverem historischen Wert. Ich meine natürlich die walisische Sängerin Bonnie Tyler. Sie ist tot und ich weiß nicht, wie es euch beiden bei dieser Meldung ging, aber ich war tatsächlich so ein bisschen traurig. Sie war nicht mein Jahrgang und auch nicht unbedingt meine Sängerin, aber ihre Lieder, die sitzen und immer wieder tauchten sie auch in meinem Partyleben auf. Ich weiß nicht, wie es dir ging, Milena. Ich dachte mir, Ruhe in Frieden, Bonnie Tyler, ist schon schade. Also wenn man den Namen hört, finde ich, da fällt einem immer viel ein und eigentlich Positives.
5: Absolut. Das habe ich übrigens wirklich getan. Ich habe raufgeschaut und habe gesagt, Ruhe in Frieden, Bonnie Tyler, wirklich. Die hat mich ja begleitet. Ist nicht deine Generation, ist eher meine Generation.
4: Da gibt es doch keinen Unterschied.
5: Ja, aber man war natürlich vorbereitet. Die lag ja schon im künstlichen Koma, die arme Bonnie, und war schon krank. Also es sah irgendwie nicht gut aus, hatte ich so den Eindruck. Ja, aber ein Verlust, sicher. 75 ist ja heute eigentlich kein Alter.
4: Nee, ist es nicht, aber dann auch wieder einigermaßen so ein bisschen, wenn man sich anguckt, wer in letzter Zeit noch früher ging, aus Gründen. Schön, dass sie es bis dahin geschafft hat. Du bist ja Musikmann, Boris, und in vielfacher Hinsicht auch professionell und arbeitsbedingt und so. Hast du auf Bonnie Tyler irgendeinen Take, der relevant ist, den du teilen möchtest?
6: Ja, 1984, Total Eclipse of the Heart. Ich weiß den Text nicht mehr genau auswendig, aber sinngemäß: ich gucke in die Welt und bin furchtbar traurig und entsetzt, was da passiert. Und dann gucke ich in deine Augen. Und dann ist alles wieder gut, so in der Art. Und das hat damals in einer Beziehung, die ich hatte, das Zitieren, also das fehlerfreie Zitieren dieser Zeile hat bei der Dame einen gewissen Eindruck geschunden.
4: Danke, Bonnie Tyler, dann dafür, kann man sagen.
5: Ja. Du holst dir deine Anmachsprüche von Bonnie Tyler. Ich habe wieder was gelernt, Boris.
6: Ja, andere Leute holen sich die von Erotikdarstellerinnen und so. Das mache ich nicht, sondern ich suche mir da jemanden aus der Kunst aus. Und das ist ja auch in Ordnung so.
4: Sehr gut. Und vielleicht hört ja die Dame jetzt zu, der das damals galt. Das wäre natürlich eine ganz schöne Sache. Dann bitte schreib mir direkt. Ich gebe es nicht an Boris weiter.
6: Ich habe noch Kontakt zu ihr. Du kannst ihre Nummer haben. Und sie ist sogar heute noch die einzige mir verbleibende Ex, mit der ich ein richtig gutes Verhältnis habe.
4: Das ist umso schöner. Also dann bleibt Bonnie Tyler in guter Erinnerung. Und ja, gute Erinnerungen können wir brauchen und alles, was die Stimmung aufhält, denn ansonsten geht es mit den Kriegen auf dieser Welt, mit den beiden großen bestimmenden Kriegen dieser Welt, weiter in der unangenehmen Richtung, die auch wir ja lange vorhergesagt haben. Die Tagesschau vermeldet jetzt, dass das US-Militär nach eigenen Angaben eine neue Welle von Angriffen gegen den Iran geflogen hat. Damit solle die Fähigkeit Teherans eingeschränkt werden, den Schiffsverkehr in der Straße von Hormuz zu beeinträchtigen. Iran griff seinerseits Nachbarstaaten an. In Bahrain, wo sich das Hauptquartier der 5. Flotte der US-Marine befindet, da ertönten mindestens zweimal Sirenen, schreibt die Tagesschau. Und Milena, Donald Trump gab zwischenzeitlich eine Biden-artige Pressekonferenz, in der er erklärte, dass er die Islamische Republik Japan jetzt wieder angreifen würde, weil diese sinngemäß Schweine und vertrauensunwürdigen Menschen, von denen habe er jetzt genug, jetzt werden sie in Grund und Boden gebombt. Macht Trump den Biden oder entscheidet er noch selbst, dass er sich immer weiter verrennt?
5: Bin ich Jesus? Wächst Gras aus meinen Händen?
4: Manchmal ja. So tust du zumindest.
5: Ich hab keine Ahnung. Aber ich meine, irgendwie kommt mir das alles für ein großes Schauspiel vor. So eine Art Dauerschleife. Ja? Verhandlungen, Angriffe, Beschimpfungen, dann wieder umgarnen, Verhandlungen, Angriffe. Ja, aber die Straße von Hormuz ist wieder geschlossen und die Lieferketten wieder gestört. Nicht? Also das wird wohl weiter die Preise erhöhen. Und wer gerade so richtig Kohle macht, das sind Raffinerien, die das Rohöl verarbeiten. Letzte Woche war Rohöl noch günstig und da haben die Raffinerien pro Barrel rund $60 Marge verdient. So viel wie noch nie seit Beginn der Aufzeichnungen.
4: Weißt du, wie das heißt?
5: Das Ding nennt Fünffache des Durchschnitts.
4: Das nennt sich Crack Spread, so heißt auch die neueste Folge vom Nackten Geld, wo wir zufälligerweise, wo wir auch drüber sprachen, genau über diese Ölpreisentwicklung. Ja. Der Crack Spread ist die Differenz zwischen der Rohölpreis und dem Wiederverkaufswert, also das, was wir sozusagen an Mehrwert erzeugen durchs Raffinieren, ja.
5: Genau. Und Raffinerien sind der absolute Schlüssel. Weil Öl gibt's genug, aber die Möglichkeit, das zu verarbeiten, die schwinden, und zwar auch in Russland. Ja, wir haben ja überall die Bilder von Schlangen an den Tankstellen gesehen. Und laut Bloomberg-Daten ist Russlands Rohölverarbeitung auf den tiefsten Stand seit 20 Jahren gefallen. Und rund 90% der Regionen rationieren inzwischen. Und das liegt an den ukrainischen Angriffen, ne, auf die Raffinerien. Da haben sie dieses Jahr schon über 50 geflogen. Letztes Jahr waren es über 80. Und das ist schon ein Schlag für die Russen und am Ende nicht ungefährlich für uns alle, denke ich.
4: Und ihr erinnert euch auch vielleicht, es sind ja plötzlich und unerwartet mehrere Raffinerien weltweit in den letzten Monaten, ganz abseits irgendwelcher Kriegshandlungen, ja, plötzlich in die Luft geflogen.
5: Raffinerien sind der Schlüssel.
4: Ja, komisch. Wie gesagt, in der letzten Folge oder in der aktuellen Folge hat Hermann der Banker genau darüber einiges ausgeführt, wen das interessiert. Aber Boris, Öl hin oder her, es scheint ewig weiterzugehen inzwischen in Iran und in den USA und ähnlich auch in noch negativer Art und Weise in Sachen Russland, Ukraine und EU. Der Spiegel schreibt jetzt, eine Tomahawk-Anschaffung der Bundesregierung blieb einige Tage lang geheim und fand nun doch statt. Mit der Anschaffung der Marschflugkörper reagiert Deutschland auf die Bedrohung aus Russland, schreibt der Spiegel. Russland habe nuklearfähige Iskander-Raketen in der Exklave Kaliningrad stationiert. Darüber hinaus verlegt Moskau seit 2022 Kampfjets mit Luft-Boden-Hyperschallraketen vom Typ Kinschal dorthin. Zudem habe Russland angekündigt, Nuklear-